0: in den USA einzuschränken. Er unterzeichnete zwei Dekrete, die sogenannten Geburtstourismus verhindern sollen. Laut Trump kommen unzählige Frauen als Touristinnen getarnt zum Entbinden in die USA, damit ihr Kind die US-Staatsbürgerschaft erhält. Dies werde nun nicht mehr möglich sein. Erst im Juni hatte der oberste Gerichtshof einen ersten solchen Versuch Trumps für verfassungswidrig erklärt. Vor der Küste Mallorcas ist eine neue Rekordwassertemperatur gemessen worden. Westlich der Insel registrierte eine Messboje 33 Grad. Das ist der höchste Wert, der jemals in einem spanischen Gewässer ermittelt wurde. Im westlichen Mittelmeer liegen die Wassertemperaturen derzeit etwa 4 Grad über dem langjährigen Durchschnitt. Das waren die Nachrichten. Das Wetter in Deutschland. Häufig trocken, im Südosten letzte Schauer bei 18 bis 7 Grad. Am Tage meist trocken, im Norden einzelne Schauer, an den Alpen Gewitter bei bis zu 19 Grad in Nordfriesland und 30 Grad am Oberrhein. Am Samstag Sonne 22 bis 33 Grad. Es ist 2.03 Uhr.
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2: Die A1 Lübeck Richtung Hamburg. Auf der Norderelbbrücke kommt es in beiden Richtungen mehrfach kurzfristig zu Sperrungen aufgrund eines Schwertransports. A2 Hannover Richtung Berlin ist zwischen Alsleben und Bornstedt wegen eines defekten LKW gesperrt. Und die A44 Kassel Richtung Dortmund ist zwischen Dreieck Kassel Süd und Kassel Bad Wilhelmshöhe nach einem LKW-Brand gesperrt. Gute Fahrt.
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2: Aus dem Studio von NDR Info in Hamburg mit Milat Kupay. Eine genaue Ermittlung in alle Richtungen, das hat der Bundesinnenminister nach dem Drohnenvorfall am Leipziger Flughafen angekündigt. Jetzt liegt der Fall bei der Bundesanwaltschaft. Nach dem Fund der Sprengstoffdrohne haben sich damit Deutschlands oberste Strafverfolger eingeschaltet. Und damit hat dieser Fall eine neue Dimension, denn es geht eben nicht mehr um einen lokalen Sabotageakt, sondern um einen schwerwiegenden Angriffsversuch auf die innere und äußere Sicherheit des Landes. Einige Politiker haben auch schon Beratungen mit NATO-Verbündeten gefordert. Welche Forderungen auf dem Tisch liegen, dazu jetzt Christina Nagel.
3: Es ist eine neue Dimension von hybrider Bedrohung. Sie zeigt, wie weit die Angreifer inzwischen bereit sind zu gehen, um Schäden anzurichten und um in Deutschland für Verunsicherung zu sorgen, sagt der Innenminister von Brandenburg, Jan Redmann.
4: Wir erleben jetzt erstmals durch den Anschlag in Leipzig, wie real das ist, dass es kein Szenario mehr ist aus irgendwelchen Bundeswehr-Hochschulvorlesungen, sondern es passiert real und wir müssen darauf schnell eine Antwort finden. Die Zeit läuft uns weg.
3: Es geht um den Aufbau einer effektiven Drohnenabwehr an kritischen Infrastrukturobjekten, um klare Zuständigkeiten, die ein schnelles Eingreifen möglich machen und um ein einheitliches Lagebild. Dafür war eigentlich vor knapp einem Jahr der Nationale Sicherheitsrat geschaffen worden. Und der müsste aus Sicht von Grünen Fraktionschefin Katharina Dröge nun dringend tagen.
5: Es wäre nicht alleine die Aufgabe des Bundesinnenministers, sich zu kümmern, sondern man fragt sich, wo ist eigentlich Boris Pistorius als Verteidigungsminister, wo ist Friedrich Merz als Bundeskanzler? Es wäre jetzt eine Aufgabe der gesamten Bundesregierung, wenn sie den Vorfall so ernst nimmt, wie er aus meiner Sicht ist. Und deswegen braucht es eine Sitzung des Nationalen Sicherheitsrates.
3: Im Nationalen Sicherheitsrat sitzen neben dem Kanzler auch Minister und Vertreter der Sicherheitsbehörden. Es geht um Signale, die die Bundesregierung nach außen sendet, selbst wenn sie sich noch nicht festlegen will, wer hinter dem Anschlagsversuch steckt. Innenminister Alexander Dobrindt hat mit Blick auf die Drohne, den Sprengstoff und die Umstände von hoher Professionalität gesprochen. Ein Mitwirken fremder Mächte könne nicht ausgeschlossen werden. Dröge fordert deswegen nicht nur, dass der Nationale Sicherheitsrat tagt.
5: Es braucht auch eine Konsultation im Rahmen der NATO.
3: Denn der Flughafen Leipzig wird für Rüstungsgütertransporte des Militärbündnisses genutzt. Die großen ukrainischen Antonov-Transportmaschinen auch für Lieferungen an die Ukraine. Es wäre ein sehr deutliches Signal, wenn Deutschland Artikel 4 aktivieren würde. Er ermöglicht es NATO-Mitgliedstaaten, die die Sicherheit ihres Landes gefährdet sehen, die Bündnispartner zu Beratungen zusammenzurufen. Dabei geht es darum, gemeinsame Maßnahmen abzustimmen, um weitere Eskalationen zu verhindern. Dass dabei in erster Linie an Maßnahmen gegen Russland gedacht wird, sprechen einige Politiker sehr offen aus. Dass Deutschland nicht zuletzt wegen der Ukraine-Unterstützung Ziel russischer Einflussnahme ist, steht für Daniel Baldi von der SPD außer Frage.
6: Weil klar ist, wenn Deutschland seine Unterstützung für die Ukraine, wenn sie die zurückzieht, dann werden sich auch andere EU-Staaten daran vielleicht orientieren.
3: Eine Rechnung, die nicht aufgehen werde. Im Gegenteil, Innenminister Dobrindt hat Amtskollegen aus verschiedenen Ländern Ende August zu einem Krisengipfel eingeladen. Thema werden die hybriden Bedrohungen sein und die Frage, wie man sich gemeinsam besser schützen kann.
2: Wie geht's weiter nach dem Drohnenangriff in Leipzig? Das war Christina Nagel mit der Debatte darüber. Wie man sich besser schützen kann, das weiß vermutlich eine Firma aus Hannover, denn sie baut Abwehrwaffen gegen solche Gefahren, ab sofort offiziell in Serie. Was genau dort passiert, das hat sich Niedersachsens Ministerpräsident Lies angeschaut. Oliver Jürgens ist bei dem Besuch in Hannover dabei gewesen.
7: In einem modernen Bürogebäude in Hannover wird an einer Technik gearbeitet, auf die viele Länder warten. Der Chef des Unternehmens Fiberbridge, Thomas Teeg, und sein inzwischen 50-köpfiges Team arbeiten seit mehreren Jahren an etwas, das erst jetzt seine ganze Bedeutung offenbart.
8: Wir können Lasersysteme, kleinere Lasersysteme, aber auch Hochleistungslasersysteme für die Drohnenabwehr bereitstellen. Das heißt, insbesondere die Hochleistungslasersysteme mit sehr, sehr hohen Energien, um Drohnen und insbesondere auch Drohnenschwärme zu bekämpfen. Und das ist eine Technologie, die bisher in Europa, in Deutschland so noch nicht verfügbar war.
7: Teeg-Systeme können in Militärfahrzeuge oder in mobilen Containern verbaut werden. Kunden sind in erster Linie Rüstungsfirmen. Niedersachsens Ministerpräsident Olaf Lies hält diese Technik für zentral, wenn es um das Thema Drohnenabwehr geht. Gerade auch nach dem Vorfall am Flughafen Leipzig, bei der eine mit Sprengstoff beladene Drohne unschädlich gemacht werden konnte.
9: Wir leben in einer hybriden Bedrohungslage. Ich will mal offen sagen, ich glaube, viele, die das immer so ein bisschen in die Richtung geschaut haben, ist es wirklich so dramatisch, ist jetzt noch mal endgültig bewusst geworden, sichtbar geworden, wie dramatisch diese Bedrohungslage inzwischen schon ist.
7: Lies ist aber auch bewusst, dass die Abwehr von Drohnen durch Laser nur ein Teil einer umfassenden Sicherheitsarchitektur sein kann. In einer hybriden Bedrohungslage gäbe es auch andere Formen von Anschlägen, auf die der Staat vorbereitet sein müsse.
9: Es geht in der hybriden Bedrohungslage um andere Formen von Anschlägen. Es geht darum, Infrastruktur außer Kraft zu setzen. Das heißt, wir werden ein sehr gezieltes System brauchen, das auf der einen Seite sehr gut alle Informationen zusammenstellt. Und auf der anderen Seite will ich offen sagen, müssen wir uns als Staat fragen, welche Informationen wir eigentlich heute angesichts der Bedrohungslage überhaupt noch öffentlich machen können, auch im Sinne von Infrastrukturdaten, weil das auch der Schutz der Infrastruktur ist, nicht mehr alle Daten öffentlich zur Verfügung zu stellen.
7: Bei der Abwehr von hybriden Anschlägen wirbt Lies für noch mehr Zusammenarbeit von Polizei und Bundeswehr. Sicherheit müsse gemeinsam gedacht werden. Die Abwehr von Drohnen spielt auch für die Bundeswehr eine große Rolle. Frank Doske, der Leiter der Wehrtechnischen Dienststelle für Waffen und Munition in Meppen, hat dafür mehrere Gründe.
10: Die Vielzahl an Drohnen, auch die Menge und auch natürlich, dass sie so günstig herzustellen sind, führt dazu, dass wir eigentlich im Prinzip ganz schnell unsere Magazine leergeschossen hätten. Und dafür brauchen wir inzwischen ganz andere Lösungen. Das Gleiche gilt natürlich auch für die gesamte Logistik, die dahinter steckt und natürlich im Endeffekt auch die Effizienz, das heißt auch die Kosten, die würden uns weglaufen.
7: 2028 will die Bundeswehr solche Systeme wie das aus Hannover nutzen. Auch an Flughäfen wäre ein Einsatz denkbar. Dass die Drohnenabwehr mit Lasern nun serienreif ist, ist ein wichtiger Schritt, um diesem Ziel näher zu kommen.
2: In Hannover werden jetzt also Werkzeuge zur Drohnenabwehr hergestellt. Doch wo blieb der Schutz bisher? Unbemannte Geräte in Flughafennähe sind ja nichts Neues. Es sei höchste Zeit, Schutzlücken zu schließen und Zuständigkeiten klar zu benennen. Das meint Mario Kubina in seinem Kommentar.
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12: Ein hybrides Anschlagsszenario. So nennt Alexander Dobrindt das, was da am Flughafen Leipzig-Halle passiert ist. Ein Begriff, der die Dinge vernebelt, statt Klarheit zu schaffen. Dabei ist die Lage eindeutig. Eine Drohne wird mit Sprengstoff präpariert und auf den Flughafen gesteuert. Dorthin, wo auch ukrainische Frachtmaschinen stehen. Und nur durch Zufall kann Schlimmeres verhindert werden. Das zeigt, Deutschland steht bei der Drohnenabwehr blank da. Ein trauriger Befund, mehr als 4 Jahre nach dem Beginn des russischen Großangriffs auf die Ukraine. Jahre, in denen sich ein neues Bewusstsein für die militärische Bedrohung entwickelt hat. Sichtbar wird das in der Zeitenwende, die noch der Ampelkanzler Olaf Scholz ausgerufen hat. Bis dahin war die Bundeswehr auf Schrumpfkurs. Seitdem stehen die Zeichen auf Modernisierung. Neue Panzer und Kampfjets sind auf dem Weg. Das Ziel, die Verteidigungsfähigkeit Deutschlands zu stärken. Aber Sicherheit hat mehr Dimensionen als die militärische. Gefahren gehen nicht nur von gegnerischen Raketen und Bombern aus, sondern auch von Angriffen unterhalb der Schwelle einer klaren militärischen Attacke. Cyberangriffe, Propaganda oder eben Drohnenflüge. Das alles gehört längst zum Instrumentenkasten hybrider Kriegsführung. Deutschland ist darauf immer noch nicht vorbereitet. Schon klar, die Politik war nicht untätig. Es gibt inzwischen ein Drohnenabwehrzentrum von Bund und Ländern, ein Zentrum zur Abwehr hybrider Bedrohungen und das Luftsicherheitsgesetz wurde überarbeitet. Aber nach wie vor ist die operative Verantwortung auf zu viele Akteure verteilt. Mal ist die Bundeswehr zuständig, mal die Bundespolizei, mal die jeweilige Landespolizei. Je nachdem, wo eine Drohne gerade auftaucht. Damit muss Schluss sein. Zu Recht hat der Innenminister von der CSU eine eigene Drohneneinheit bei der Bundespolizei eingerichtet. Das kann aber nur der Anfang sein. Was nützt die beste Organisationsstruktur von Bund und Ländern, wenn sie erst nach einem Vorfall zur Klärung beitragen kann? Ziel muss es sein, Angriffe auf kritische Infrastruktur wie Flughäfen zu verhindern. Deshalb muss erstens die Drohnenabwehr bei der Bundespolizei gebündelt werden. Und zweitens muss so schnell wie möglich die nötige Technik beschafft werden. Abfangdrohnen, Störsender, Sensoren zur Früherkennung von Drohnen, damit sich Deutschland in Zukunft wehren kann, wenn es darauf ankommt.
2: Soweit der Kommentar von Mario Kubina aus Berlin, 2.13 Uhr.
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2: Fast anderthalb Jahre ist es jetzt her. Ein Mann fährt mit einem Kleinwagen in einen Demonstrationszug der Gewerkschaft Verdi in München. Zwei Menschen sterben, eine Frau und deren zweijährige Tochter. Dutzende weitere werden zum Teil schwer verletzt, kämpfen bis heute mit den Folgen. Der Angeklagte musste sich für die Tat vor dem Oberlandesgericht in München verantworten. Jetzt hat das Gericht ein Urteil gefällt. Wie es ausgefallen ist und wie der Täter auf das Urteil reagiert hat, dazu Manuel Rauch.
11: Regungslos schaut der 25-jährige Afghane den vorsitzenden Richter an, während der das Urteil verkündet. Zweifacher Mord, 23-facher versuchter Mord, gefährliche Körperverletzung in vielen weiteren Fällen. Lebenslange Freiheitsstrafe. Unter den Zuschauern im Gerichtssaal ist vereinzelt ein zustimmendes Gemurmel zu hören. Denn das Gericht stellt auch die besondere Schwere der Schuld fest. Sollte das Urteil rechtskräftig werden, wäre es so gut wie ausgeschlossen, dass der Täter nach 15 Jahren auf Bewährung entlassen wird. Rund zwei Stunden lang führt der vorsitzende Richter aus, wie das Gericht zu seinem Urteil kommt. Das Gericht sieht gleich drei Mordmerkmale erfüllt. Gerichtssprecher Laurent Lafleur.
13: Die Tat geschah heimtückisch. Keines der Opfer hatte auch nur ansatzweise eine Chance, sich gegen diesen Angriff zu verteidigen. Die Getötete hatte sogar bewusst einen Platz ganz am Ende des Demonstrationszugs gewählt, weil sie sich da in der Nähe von Polizeiautos besonders sicher fühlte.
11: Mit dem Auto habe der Täter zudem ein gemeingefährliches Mittel benutzt, das nicht nur einzelne Personen gefährdete, sondern eine unbestimmte Zahl an Menschen. Viele Demo-Teilnehmer wurden direkt erfasst, andere schob das Auto schneepflugartig vor sich her, so sagt es der Richter wörtlich. Zudem habe der Verurteilte aus niedrigen Beweggründen gehandelt. Der Täter sei überzeugt davon gewesen, dass westliche Staaten für das Leid der muslimischen Bevölkerung verantwortlich sind. Deshalb wollte er, so das Gericht, möglichst viele Menschen töten. Eine Mutter und ihre zweijährige Tochter kamen im Februar 2025 ums Leben, als der damals 24-jährige Afghane seinen Mini in den Demonstrationszug in der Nähe des Münchner Hauptbahnhofs fuhr. Mehr als 40 Menschen wurden verletzt.
13: Es waren schwerste Verletzungen, die die Geschädigten bis heute noch verfolgen. Viele sind bis heute nicht arbeitsfähig. Viele mussten sich zahlreichen Operationen unterziehen, müssen sich auch in Zukunft noch zahlreichen Operationen unterziehen. Einige Verletzungen werden wohl nie ausheilen.
11: Dazu kommen psychische Verletzungen wie posttraumatische Belastungsstörungen. Anwalt David Mühlberger hat im Prozess 9 Geschädigte vertreten.
14: Ja, also die Folgen sind natürlich katastrophal. Der Angeklagte hat ganze Familien zerstört, der hat Beziehungen zerstört. Es gibt Leute, die haben mehr als 1.000 Euro netto weniger jetzt im Monat und sind bedürftig geworden dadurch.
11: Mit dem Urteil zeigt er sich zufrieden, genau wie seine Mandanten. Die umarmen sich nach der Urteilsverkündung.
14: Aber letzten Endes ist es das Maximum, was es gibt an Schuldspruch. Ein gerechtes Urteil im eigentlichen Sinne wird es wahrscheinlich für die Hinterbliebenen oder für die Geschädigten nicht geben, denn das kann einem so ein Urteil nicht geben. Es ist nur die korrekte, juristisch einwandfreie Sachbehandlung zu erwarten und das haben wir hier erfahren.
11: Anhaltspunkte dafür, dass der Täter schizophren ist, zieht das Gericht nicht. Darauf hatte die Verteidigung gesetzt. Ein psychiatrischer Sachverständiger habe zwar Grundzüge einer Persönlichkeitsstörung diagnostiziert, er sei aber voll schuldfähig, so das Gericht. Nach 2 Stunden Urteilsbegründung spricht der vorsitzende Richter schließlich den Angeklagten direkt an. Mit seiner Tat habe er dafür gesorgt, dass München in eine traurige Liste aufgenommen worden sei. Anschläge dieser Art seien mitnichten gottgefällig, sondern sinnlos, brutal und menschenverachtend.
2: Soweit der Bericht von Manuel Rauch. Lange hat der Bundestag diesen Fall geprüft, so lange, dass man vor Gericht gezogen ist, um endlich ein Ergebnis zu haben. Worum geht's da genau? Nach der Bundestagswahl im Februar vergangenen Jahres hatte es Streit gegeben. Es hatte Einsprüche gegen das Wahlergebnis gegeben. Sie erinnern sich. Das musste der Bundestag prüfen. Gut 15 Monate später hat er immer noch nicht alle Fälle fertig geprüft. Ja, und weil das so lange dauert, ist ein Beschwerdeführer vor das höchste deutsche Gericht gezogen. Die Karlsruher Richter haben jetzt entschieden, dazu jetzt Michael Matthias Nordhardt.
15: Nach der vergangenen Bundestagswahl hatte es 1041 Einsprüche gegen die Wahl gegeben. Einer davon kam vom Beschwerdeführer. Den hat das Bundesverfassungsgericht verworfen. Aber die Richterinnen und Richter fordern vom Bundestag deutlich mehr Tempo. Der Bundestag ist für die Wahlprüfung an erster Stelle zuständig und hat bisher nur 450 Einsprüche erledigt. Warum? Das erschließe sich nicht, so Karlsruhe. Der Vorgängerbundestag hatte in ähnlicher Zeit über etwa 2000 Einsprüche entschieden. Die Wahlprüfung dürfe ihren Zweck nicht verfehlen, nämlich die Legitimation des Parlaments abzusichern, so das Gericht. Indem genau geprüft wird, ob bei der Wahl alles korrekt ablief und ob damit das Parlament ordnungsgemäß zusammengesetzt ist. Der Bundestag sei in der Pflicht, dieser Aufgabe zeitnah und sachgerecht nachzukommen. Nach den letzten beiden Bundestagswahlen war die Zahl der Einsprüche insgesamt deutlich angestiegen. Die damit verbundenen Herausforderungen müsse der Bundestag aber bewältigen, mahnt das Gericht.
2: So richtig viele gute Nachrichten gab es ja in den letzten Monaten nicht von der Deutschen Bahn. Denken wir da an Verspätungen und Ausfälle oder streikende Klimaanlagen. Jetzt aber hat die Bahn ein Programm aufgelegt, das für mehr Sauberkeit und Sicherheit auch auf kleineren Bahnhöfen sorgen soll. 50 Millionen Euro werden bundesweit in mobile Handwerksteams investiert. Eine schnelle Eingreiftruppe sozusagen. Dorin Jonas vom MDR hat sich das in Sachsen-Anhalt mal angeschaut.
16: Der Bahnhof Südost in Magdeburg, Westerhüsen. Außen mit den typischen roten Backsteinen verklinkert. Auf dem Weg hoch zum Gleis 1 sind orangefarbene Kegel aufgestellt. Die Hälfte des Weges ist abgesperrt. Hier ist das neue mobile Handwerkerteam des Bahnhofsmanagements Magdeburg im Einsatz. Und das erledigt alles, was baulich möglich ist, sagt Chef Danny Derbe.
17: Bahnsteige, Bahnsteigkanten, Wegeleitsysteme, Vitrinen, Warnschilder, Graffiti beseitigen, Treppenstufen instand setzen, Fahrradschieberinnen instand setzen und so weiter.
16: 2 Teams gibt es dafür in Sachsen-Anhalt. Eines für den Norden mit gut 160 Stationen und eines für den Süden mit rund 120. Also ordentlich was zu tun. Jeder Truppe gehören 4 gestandene Handwerker an. Dachdecker, Hoch- und Tiefbauer oder sie kommen von großen Bahnbaustellen wie Falco Schacht.
18: Und man kann jetzt hier ein bisschen Reparaturen machen und also das schick machen. Macht eigentlich auch richtig Spaß und man freut sich so ein bisschen. Früher haben wir die Großbaustellen gehabt, Rohbaustellen und so weiter. Haben wir gemacht, war auch viel in die ICE-Werke gegangen. Aber jetzt hier, das sieht man selber, wenn man nicht mal lang fährt, ist alles wieder schick geworden. Und man hat selber, was dazu beigetragen ist, schon top.
16: Der Auftrag in Westerhüsen an diesem Tag, neue Vitrine aufstellen, Pflasterschäden beseitigen, Spiegel für mehr Sicherheit aufhängen und Graffiti beseitigen. Man renne schon ein bisschen hinterher, sagt Bahnhofsmanager Derbe.
17: Wir schauen quasi, wo sind die Hotspots und wo ist das allerhöchste Reiseaufkommen. Im Zusammenhang mit Vandalismusschäden und an den Stationen fahren wir dann entsprechend raus. Und wir sind tatsächlich das ganze Jahr damit beschäftigt.
16: Je sauberer und gepflegter der Bahnhof ist, umso länger bleibt er auch so.
17: Während den Anfängen. Sofort hin, sofort das kleine Graffiti beseitigen und nicht erst warten, bis da ein ganz großes dran ist.
16: Sachsen-Anhalts Verkehrsministerin Lydia Hüskens, FDP, freut sich über diese Initiative mit den mobilen Handwerkerteams der Bahn. Wenn nämlich Bahnhöfe einen verlotterten Eindruck machten, dann fühlten sich Reisende schlichtweg nicht wohl und auch nicht sicher.
19: Ich gehe mal davon aus, dass es ein Anfang ist, weil ich glaube, mit 4 Menschen hier im Norden und 4 im Süden, das wird auf Dauer nicht reichen. Aber ich finde es super, dass man hier den Weg geht und es versucht und auf die Art und Weise dafür sorgt, dass die Bahnhöfe ein besseres Erscheinungsbild haben.
16: Lob gibt es auch vom Fahrgastverband ProBahn. Tom Bruchholz ist hier für Mitteldeutschland zuständig und wünscht sich, dass diese Initiative weiter ausgebaut wird.
20: Dass die Deutsche Bahn auch in der Kommunikation um einiges nachbessert, dass die Informationen der Reisenden und die Kritikpunkte und die Mängelanzeigen der Reisenden auch dorthin durchgestellt werden, wo es hingehört, und dass das bahnintern sozusagen nicht versandet, sondern zügig dahin kommen, wo sie hingehören und dann auch abgestellt werden können.
16: Besonders beim Thema Fahrstühle gäbe es immer wieder Kritikpunkte, weil die oft sehr lange ausfallen würden. Zurück auf den Bahnhof Westerhüsen. Mit Interesse und Neugier betrachten die Bahnreisenden die Handwerkstruppe.
21: Zeit wird's, weil es sieht hier nicht besonders schön aus.
22: Manche Bahnhöfe sind ja wirklich ein Schandfleck. Hoffen wir, dass es besser wird, ja. Es wäre schön.
23: Man weiß halt nur nicht, wie lange das hält. Gerade abends oder so, wenn hier Gestalten rumspringen, dann ist es halt bald wieder ja nicht mehr so schön, ne?
16: Dann aber, sagt Danny Derbe, unbedingt bei der Bahn anrufen. Und im besten Fall kommt binnen kurzer Zeit die mobile Handwerkstruppe vorbei.
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24: Mit Stefanie Lavoie und tollen Nachrichten von der Schwimm-EM in Paris. Der deutsche Medaillenregen geht weiter. Lars Becker berichtet vom abschließenden Wettkampftag im Sprungbecken.
25: 3 Medaillen am letzten Tag und ein großartiger Abschluss der EM im Pariser Centre Aquatique Olympique für Jaden Eickermann und Ole Rösler. Lautstark unterstützt vom gesamten deutschen Team holten die beiden in einem hochklassigen und spannenden 10-Meter-Wettbewerb Solo vom Turm Silber und Bronze die Medaillen 9 und 10 für den DSV. Besser war nur der Russe Tarnovoy. Bereits im Vorkampf hatten Eickermann und Rösler mit starken Leistungen ihre Ambitionen untermauert. Zuvor hatten Lena Henschel und Jette Müller schon Bronze im 3-Meter-Synchron geholt. Silber wäre möglich gewesen, aber das Duo war mit dem Podiumsplatz glücklich. Die nicht überragende, aber sehr, sehr gute DSV-Bilanz. 3-mal Gold, 4-mal Silber und 3-mal Bronze.
24: Es hatte sich seit Wochen angedeutet und ist nun fix. RB Leipzig erliegt dem Werben von Real Madrid und lässt sein Juwel ziehen. Jan Diomande hat gestern das Trainingslager der Sachsen im österreichischen Saalfelden verlassen, um sich auf den Weg nach Spanien zu machen. Dort hat er bereits den Medizincheck bestanden, weiß Thomas Kunze.
26: 36 Pflichtspiele, 13 Tore, 10 Vorlagen, das sind die beeindruckenden Daten von Jan Diomande aus seiner Zeit bei RB Leipzig, die jetzt offiziell beendet ist. Leipzig und Real Madrid haben den spektakulären Transfer des Offensivspielers bestätigt. Nach nur einem Jahr in Sachsen läuft der 19-Jährige zukünftig also für den 15-fachen Champions-League-Sieger Real Madrid auf, in einer Offensivreihe mit Kylian Mbappé und Vinicius Junior. Real Madrid wird kolportierte 125 Millionen Euro nach Leipzig überweisen, inklusive zu erreichender Boni kann die Summe auf bis zu 140 Millionen anwachsen. Für RB Leipzig ist das ein absoluter Rekordtransfer. Im Bundesliga-Kosmos war nur Ousmane Dembélé bei seinem Wechsel zum FC Barcelona teurer. Jan Diomande, der auch bei der WM mit seinem Team von der Elfenbeinküste überzeugte, wird dem Red Bull-Konzern in Zukunft als Red Bull Athlete, also als Werbegesicht, erhalten bleiben.
24: Die 6. Etappe der Tour de France Femme wurde nach hügeligen 153 Kilometern zwischen Montbrison und Tournon im Sprint einer Ausreißerinnengruppe entschieden. Wer am Ende die Nase vorn hatte, verrät uns Mathieu Genet schön.
27: Kim Le Cour ist am Ende die strahlende Siegerin der 6. Etappe dieser Tour de France der Frauen. Die Frau aus Mauritius gewinnt den Zielsprint einer 8-köpfigen Ausreißergruppe. Mit dabei auch Liane Lippert, die am Ende immerhin noch sehr, sehr starke 6. wird. In der 2. Gruppe, die im Ziel in Tournon-sur-Rhône ankommt, ist dann auch Antonia Niedermayer dabei. Die büßt zwar einen Platz im Gesamtklassement ein, ist jetzt Gesamt-5., aber bleibt weiterhin im weißen Trikot der besten Nachwuchsfahrerin.
24: Copacabana-Flair an der Galopprennbahn. Hamburg-Horn ist an diesem Wochenende der Hotspot der Beachvolleyball-Szene. Das Elite 16 ist ein Turnier der höchsten Spielklasse, also sozusagen die Champions League im Beachvolleyball. Moritz Kühn berichtet.
28: Der erste Tag der Gruppenphase war vom Winde verweht. Es war sogar so
0: stürmisch, dass die große LED-Wand mit den Zwischenständen aus Sicherheitsgründen abgebaut werden musste. Ja, keine einfachen Bedingungen für Lukas Pretschner und Co.
3: Der Ball fliegt einfach anders, weil er nicht mehr so, oder er lässt sich nicht mehr so leicht, ich sage es mal, berechnen, weil durch den Wind oder durch die Windverwehungen man einfach sehr viel, ich nenne es mal, simpler spielen muss. Und ja, das haben wir heute ganz gut hingekriegt.
0: Allerdings, 2 Spiele, 2 Siege. Das Duo Lukas Pretschner und Paul Henning steht vorzeitig in der K.O.-Phase. Die 2 anderen deutschen Männerteams bei diesem Turnier, Elas Wüst und Huster Winter, haben das Weiterkommen in der eigenen Hand. Vom Wind unbeeindruckt die Europameisterinnen von 2024, Svenja Müller und Sinja Tillmann, die zum Auftakt der Vorrunde die Weltranglistenzweiten aus Brasilien, Tamela und Victoria, in 2 Sätzen bezwangen.
4: Die Bedingungen sind interessant, also der Wind kommt von überall ins Stadion rein, aber ich meine, zum Glück haben nur wir nicht das Problem, sondern auch die anderen auch. Genau, aber wir haben uns immer vorgenommen, immer weiterzumachen und ja, das ist uns dann gut gelungen.
0: Auch für die anderen 3 deutschen Frauenteams ist noch alles drin, nach Tag 1 des vom Winde verwehten Beachvolleyballturniers auf der Galopprennbahn.
2: Das war der Sport mit Stefanie Lavoie und jetzt haben wir noch einen Tipp für Sie.
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2: So viele Superreiche wie heute gab es weltweit noch nie. Die größten Vermögen entstehen aber auffällig oft in den USA, in China oder Indien und deutlich seltener in Deutschland. Woran liegt das? Antje Erhardt aus unserer Finanzredaktion hat sich auf die Suche nach den Gründen gemacht. Diese erfahren Sie gleich hier bei uns nach den nächsten Nachrichten.

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1: Um 2.29 Uhr mit Ronald Lessig. Nach dem Fund einer Sprengstoffdrohne am Leipziger Flughafen hat die Bundesanwaltschaft die Ermittlungen übernommen. Bisher waren die Landesbehörden in Sachsen zuständig. Aus Baden-Baden ARD-Terrorexperte Holger Schmidt.
2: Es handele sich um einen schwerwiegenden Angriff auf die Transport- und Logistikinfrastruktur in Deutschland, erklärt Generalbundesanwalt Jens Rommel in einer Presseerklärung. Es besteht der Verdacht des versuchten Herbeiführens einer Sprengstoffexplosion und des gefährlichen Eingriffs in den Luftverkehr, so die Bundesanwaltschaft. Und sie spricht davon, dass es wohl zwei Drohnen waren, die am Dienstagabend am Flughafen Leipzig im Einsatz waren. Denn auch der Gegenstand, mit dem eine Frachtmaschine beim Durchstarten kollidiert sei, sei mutmaßlich eine Drohne gewesen, heißt es.
1: 37% der Wahlberechtigten sprechen sich dafür aus, eine Zusammenarbeit mit der AfD grundsätzlich auszuschließen. Das zeigt der aktuelle ARD-Deutschland-Trend, für den Infratest DIMAP knapp 1300 Wahlberechtigte befragt hat. Einzelheiten von Sabine Henkel aus Berlin.
3: Das waren schon mal mehr, also diese No-Go-Haltung, die hat abgenommen. Dann sind es 32%, die eine Zusammenarbeit nicht kategorisch ausschließen. Sie meinen, das können die Parteien von Fall zu Fall machen. Und 27% sagen, dass die anderen Parteien die Zusammenarbeit mit der AfD sogar suchen sollen. Das sind hauptsächlich diejenigen, die AfD wählen. Interessant ist die Haltung der CDU- und CSU-Wähler und Wählerinnen. Der größte Teil unter ihnen sagt, von Fall zu Fall sollten die anderen Parteien mit der AfD Politik machen.
1: Die niedrigen Pegelstände der wichtigen Wasserstraßen wie Rhein, Donau oder Elbe stellt die Schifffahrt und Unternehmen vor große Herausforderungen. Bundesverkehrsminister Bilger hat sich daher mit Vertretern von Industriehäfen und Schifffahrt getroffen. Im Anschluss stellte er ein Maßnahmenpaket vor. So erwägt Bilger, das Fahrverbot für Lkw an Sonn- und Feiertagen vorübergehend aufzuheben, um mehr Güter auf die Straße zu bringen. Auch die Bahn soll mehr Güter übernehmen. Vor der Küste des Oman droht wegen eines auf Grund gelaufenen Öltankers eine Umweltkatastrophe. Die Organisation Greenpeace teilte mit, auf Satellitenbildern sei zu sehen, dass bereits Öl ausgelaufen ist. Es bildete sich ein Ölteppich, der doppelt so groß ist wie München. Der 270 Meter lange Tanker wird der russischen Schattenflotte zugerechnet. Er soll etwa 110.000 Tonnen Rohöl an Bord haben. Unklar ist, unter welcher Flagge das Schiff fährt. Das Wetter in Deutschland. Häufig trocken, im Südosten letzte Schauer bei 18 bis 7 Grad. Am Tage meist trocken, im Norden einzelne Schauer bei 19 Grad in Nordfriesland und 30 Grad am Oberrhein. Am Samstag viel Sonne bis 33 Grad. Das waren die Nachrichten.
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4: Sieht soweit gut aus, da haben wir keine größeren Staus oder Verkehrsbehinderungen. Gute Fahrt.
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4: Mit Milat Kupay, willkommen zurück. Nie gab es weltweit mehr Superreiche als heute und ihre Vermögen waren noch nie so groß. Mit Elon Musk gibt es inzwischen sogar den ersten Menschen, dessen Vermögen zeitweise die Billionenmarke überschritten hat. Doch auffällig ist, die meisten dieser Vermögenden stammen aus den USA, China oder Indien. Warum ist das so? Sind die Chancen, ein Milliardenvermögen aufzubauen, dort tatsächlich größer als in Europa oder Deutschland? Antje Erhardt aus unserer Finanzredaktion ist dieser Frage nachgegangen.
5: Er ist der reichste Mensch der Welt und der erste Billionär der Menschheitsgeschichte. Der Unternehmer Elon Musk hat in gut 30 Jahren etwas geschafft, was vor ihm noch niemandem gelungen war. Ein 13-stelliges Vermögen aufzubauen. Er sei mit 100.000 Dollar Studienschulden nach dem Studium der Physik- und Wirtschaftswissenschaften gestartet, ohne Hilfe, sagt Musk selbst. Sein Vater behauptet, er habe seinem Sohn 28.000 Dollar Kredit für den Karrierestart gegeben. Was auch immer stimmt, aus einem Schuldenberg wurde das größte Privatvermögen, das je ein Mensch angehäuft hat. Musk ist kein Einzelfall. Auch Jeff Bezos, der Gründer von Amazon, Mark Zuckerberg als Meta-Chef oder Larry Page als Mitgründer von Google haben ihr riesiges Vermögen in den USA aufgebaut. Zufall? Einzelfälle? Oder gibt es dort tatsächlich etwas, das Menschen häufiger milliardenschwer macht? Wo auf der Welt gelingt es womöglich am leichtesten, sehr vermögend zu werden? Wenn wir uns die Landkarte des Reichtums anschauen, dann zählt die aktuelle Forbes-Liste weltweit über 3.400 Dollar Milliardäre. Das ist ein historischer Höchststand. Ihr gemeinsames Vermögen ist mehr als 20 Billionen Dollar groß. Zum Vergleich, das ist etwas mehr als die gesamte Wirtschaftsleistung Chinas in einem Jahr. Doch die Milliardäre verteilen sich alles andere als gleichmäßig über den Globus. Fast 1.000 von ihnen leben allein in den USA. Dahinter folgt China, das zusammen mit Hongkong gut 600 sehr Vermögende zählt. Auf Platz 3 Indien mit rund 230. Deutschland landet mit rund 170 Superreichen auf Platz 4, noch vor Russland. Auch die Schweiz spielt eine große Rolle auf der Landkarte der Vermögen. Unter den 9 Millionen Eidgenossen leben über 40 Milliardäre. Gemessen an der Bevölkerungszahl ist das eine der höchsten Dichten weltweit. 3-4 Länder, in denen sich mehr als die Hälfte des globalen Milliardärsvermögens sammelt? Auf den ersten Blick sieht das nach einem einfachen Rezept aus. USA, China, Deutschland, da wird man reich. Stimmt das wirklich? Und was heißt reich überhaupt? Reichtum ist keine verbindliche Größe, sagt Thomas Druyen. Er ist Soziologe an der Sigmund-Freud-Universität Wien und erforscht seit 3 Jahrzehnten, wie Menschen zu großen Vermögen kommen und was das mit ihnen macht. In Deutschland, sagt der Vermögensforscher, gilt schon als reich, wer das Doppelte des mittleren Einkommens verdient, umgerechnet also rund 108.000 Euro im Jahr. Das ist für die meisten Menschen sehr viel Geld. Gemessen an Elon Musk ist es eine Stelle nach dem Komma. Und darin liegt eine erste Antwort auf unsere Ausgangsfrage. Reich werden und Milliardär werden sind zwei vollkommen unterschiedliche Ligen. Ab 300 Millionen US-Dollar Vermögen gilt man als supervermögend. Aber der Sprung vom Wohlstand in den Reichtum ist heute leichter als je zuvor, sagt Thomas Druyen. Nach seiner Einschätzung könne man überall reich werden.
6: Natürlich gibt's die meisten Superreichen in Amerika. Danach in China, weil in den letzten 20, 30 Jahren sich dort wirklich eine kapitalistische Welle entwickelt hat, die gigantisch ist. Deutschland, England, Frankreich, Schweiz sind natürlich klassische Länder, in denen es auch seit der Industrialisierung viele Reiche gegeben hat. Aber das steht in keinem Verhältnis mehr, was die Größenordnungen angeht, zu USA oder China, die dominieren, also mit vierfachen, fünffachen Zahlen.
5: Für den Forscher ist nach über 30 Jahren Auseinandersetzung mit den vermögendsten Menschen der Welt klar, die Voraussetzungen sind in den USA besonders günstig.
6: Es ist die größte Industrie der Welt, die besten Universitäten, die größte Vernetzung. Weltweit wird von da der Markt beliefert. Das Gleiche gilt für China. 1,5 Milliarden Bürgerinnen und Bürger. Ja. Und es gibt keinen Ort, wo man sagt, da kann man am besten reich werden. Das hat mit den Voraussetzungen zu tun. Und da in USA, China ganz weit vorne, sicherlich auch Indien.
5: Heute ist es grundsätzlich leichter, reich zu werden als noch vor ein paar Jahrzehnten, sagt Thomas Druyen, weil die künstliche Intelligenz viele Möglichkeiten dazu biete. Das digitale Zeitalter habe die Regeln verändert. Statt Herkunft oder exklusive Netzwerke, die heute auch immer noch zählen, kann man mit einer digitalen Plattform und entsprechender Anschubfinanzierung heutzutage vergleichsweise schnell reich werden. Das sei anders als im Industriezeitalter. Der Sprung in die Milliardenliga sei damit nur logisch, sagt der Wissenschaftler. Auch die Tatsache, dass es einen ersten Billionär in der Geschichte gibt, das sei keine Sensation, sondern eine Frage der Zeit gewesen.
6: Es ist seit Monaten, wenn nicht seit Jahren klar, dass es einen Billionär geben wird. Es ist auch klar, dass es weitere Billionäre geben wird. Es ist einfach so, dass in einer Welt der sich erweiternden Weltbevölkerung, irgendwann haben wir 10 Milliarden, natürlich auch die Märkte größer werden. Und insofern ist eine Zwangsläufigkeit, dass die Vermögen größer werden. Heute gibt es natürlich noch die Möglichkeit der Exponentialität, einer Dimension, die vorher nicht möglich war, künstliche Intelligenz, die völlig andere Skalierungswirkungen hat.
5: Wachsende Weltbevölkerung, wachsende Märkte und eine Technologie, die Vermögen in einer Geschwindigkeit vervielfacht, die es historisch nicht gegeben hat. Künstliche Intelligenz. Sie ist eine der zentralen Treiber, warum sich Reichtum heute in bestimmten Ländern so stark konzentriert. Am Anfang großer Vermögen steht laut der Forschung von Thomas Druyen fast immer aber dieselbe Frage.
6: Wie kann man Nutzen stiften, der so vielen Menschen wie nötig dient, damit Menschen etwas dafür bezahlen? Amazon, da will jeder hin, weil es das Leben einfacher macht. Da kann man schnell bestellen. Apple hat uns alle verzaubert mit der Technologie. Computer sind völlig unverzichtbar, um überhaupt leben zu können. Autos genauso. Ja? Also es geht immer auch um einen Gebrauchswert. Und dahinter gibt es Macht. Macht zum Beispiel, wenn jemand wie Elon Musk 70% aller Satelliten auf der Welt besitzt, ja, und wir natürlich Zugang brauchen, um Empfang zu haben. Wer die Infrastruktur besitzt, kann das meiste Geld verdienen. Und insofern ist der Reichtum überhaupt kein Zufall, sondern man kann ihn im Einzelfall immer zurückverfolgen und auch begründen. Deshalb ist superreich werden mit Glück fast ausgeschlossen.
5: Bevor wir die Machtverhältnisse näher betrachten, schauen wir erst, was die Grundlagen von Reichtum sein können, wenn man sich aufs Glück nicht verlässt. Und da zeigen Zahlen, in den USA und in China stammt tatsächlich das Geld der Milliardäre heute überwiegend aus eigener Unternehmensgründung. 67-73% sind laut Forbes in den USA aus eigener Kraft sehr vermögend geworden. Rund 97% der chinesischen sehr Vermögenden. Allerdings profitieren sehr Reiche in China häufig davon, dass der Staat die Rahmenbedingungen schafft und sie entsprechende Aufträge erhalten. In Deutschland ist es anders. Von den gut 170 deutschen Milliardären hat rund ein Viertel dieses Vermögen laut Forbes selbst erarbeitet. Hierzulande werden die meisten Großvermögen vererbt. Doch diejenigen, die die Grundlage dieser Vermögen gelegt haben, sind zum Beispiel in den Nachkriegsjahren Beteiligte an Wiederaufbau und Wirtschaftswunder gewesen, haben also ebenfalls Unternehmermut mitgebracht. Aber die Branchen unterscheiden sich deutlich. In den USA und China ranken sich die großen Vermögen heute vor allem um KI, Software, Technologie, Logistik und Digitalisierung. Deutschlands Reichste stammen häufig aus traditionellem Handel, Industrie und Immobilien. Warum das so ist, erklärt Chris-Oliver Schickentanz. Er ist CEO der Capital AG und sieht zwei zentrale Gründe.
7: Aus meiner Sicht gibt es zwei Gründe, warum wir in Deutschland nicht die gleiche Vermögensstruktur haben wie in vielen angelsächsischen Ländern. Das liegt zum einen daran, dass Unternehmertum nicht so stark gefragt ist, beziehungsweise sehr viele administrative, bürokratische Hürden nehmen muss und dadurch eben Unternehmertum in Deutschland nicht so gefördert wird. Es ist schlichtweg nicht so einfach, Unternehmer zu werden, wie das beispielsweise in den angelsächsischen Ländern der Fall ist. Und das Zweite, das ist sicherlich auch eine stärkere Kapitalmarktorientierung, die man in den angelsächsischen Ländern vorfindet.
5: Gemeinsam ist allen drei Ländern trotzdem eins. Ohne funktionierende Kapitalmärkte entstehen kaum große Vermögen, ob in Kalifornien, Shenzhen oder Baden-Württemberg. Kapitalmärkte, sagt Schickentanz, wirken dabei gleich in zwei Richtungen.
7: Aus meiner Sicht haben die Kapitalmärkte eine zweifache Funktion für das Entstehen großer Vermögen. Zum einen helfen sie in einer Frühphase, unternehmerische Ideen zu finanzieren, aufzubauen, groß zu machen und damit eben überhaupt erstmal Vermögen, Kapital anzuhäufen. Zum Zweiten sind die Kapitalmärkte für viele Vermögende aber natürlich auch eine wichtige Investitionsform, um vorhandenes Vermögen renditeträchtig anzulegen und damit eben deutlich höhere Kapitalrenditen zu erwirtschaften, als das beispielsweise bei Tagesgeld oder Sparbuch der Fall ist.
5: Wie groß dieser Effekt über Jahrzehnte war, zeigen Zahlen des Weltbörsenverbandes World Federation of Exchanges. Der Wert aller weltweit gehandelten Aktien lag 1980 bei rund 2,5 Billionen US-Dollar. Ende 2023 waren es etwa 111 Billionen. Das ist mehr als das 40-fache in gut vier Jahrzehnten. Deutlich schneller als das Wachstum der Weltwirtschaft im selben Zeitraum. Ähnlich dramatisch verlief die Entwicklung bei den sehr großen Vermögen. Als Forbes 1987 zum ersten Mal Milliardäre zählte, kam die Redaktion auf 140 Personen mit einem Gesamtvermögen von rund 295 Milliarden US-Dollar. Heute sind es über 3.400 Milliardäre mit einem gemeinsamen Vermögen von gut 20 Billionen Dollar. Also das 65-fache Vermögen, während sich die Weltbevölkerung im selben Zeitraum kaum verdoppelt hat. Doch was machen die Vermögen enormer Größenordnung eigentlich mit der Gesellschaft, in der sie entstehen? Wir sehen derzeit, dass der Machtzuwachs ebenfalls enorm ist, wenn man als sehr Vermögende diesen Anspruch hat. Wer eine eigene Kommunikationsplattform hat, wie Elon Musk, hat Macht. Er erreicht nicht nur die Leser auf der Plattform, sondern Medien, Politik, Wirtschaft, die seine Botschaften aufgreifen, transportieren und viele Rezipienten. Ebenso wer eine eigene Tageszeitung hat, wie Jeff Bezos die berühmte Washington Post. Auch er hat Macht und zeigt sie. Als er in den Präsidentschaftswahlkampf eingriff und die Berichterstattung über bestimmte Kandidaten unterband, da war die Kritik in vielen Teilen der Welt groß. Regelrecht Entrüstung rief vielfach das Wirken von Elon Musk im politischen Washington hervor. Aber nicht nur diese Beispiele zeigen die Machtfülle, die die Besitzer von Geld haben können, aber eben nicht müssen. Für Thomas Turien verschieben sich hier Grenzen.
8: Die Machtfülle, die sich daraus ergibt, wenn wir heute an die Silicon Valley-Milliardäre denken, auch wieder Musk und andere, die ganze Infrastrukturen besitzen, auf denen wir leben, zum Beispiel der Besitz von Satelliten, was ja weit über politische Möglichkeiten auch hinausgeht, das ist eine Frage der Kultur, der Religion, der Ethik. Das hat mit marktwirtschaftlichen Prinzipien und freiem Wettbewerb nichts Direktes zu tun, zumindest kann er dadurch nicht begrenzt werden. Weil auch Musk hat sich im freien Wettbewerb durchgesetzt und arbeitet mit den marktwirtschaftlichen Prinzipien, die im Moment zur Verfügung stehen. Nur dass er und diese Klientel der Billionäre einfach Grenzen verschieben in eine Dimension, die weit über das, was wir kennen, hinausgeht. Aus einer weiteren Perspektive von Jahrhunderten ist das eine völlig logische Entwicklung. Wahrscheinlich gibt es auch in 100 Jahren den ersten Trillionär. Das würde ich eher erwarten als verneinen.
5: So groß die Dimensionen auch werden, Thomas Doyen erinnert daran, dass der Sprung in die Millionärs- oder gar Milliardärsliga trotz aller Wachstumsdynamik eine Ausnahmeerscheinung bleibt.
8: Es wird auf keinen Fall für viele machbar sein, Billionär zu werden, nur für ganz wenige. Es war ja auch nur für wenige machbar, Milliardär zu werden. In 100 Jahren ist es von einem auf 3.500 jetzt gestiegen. Und andere Leute, auch ich, der sich damit wissenschaftlich seit 3 Jahrzehnten beschäftigt, können nicht ermessen, was es bedeutet, Billionär oder Maximalier Milliardär zu sein. Ich habe Milliardäre gesprochen, sie selber können es ja gar nicht verorten.
5: Zugleich sind sehr Vermögende ein wichtiger Teil einer Volkswirtschaft. Jörg Krämer, Chefvolkswirt der Commerzbank, ordnet ein.
9: Zunächst einmal sind vermögende Menschen wie alle anderen Bürger dieses Landes. Sie haben ein Recht auf wirtschaftliche Betätigung. Wenn sie dabei sehr erfolgreich sind, verdienen sie nach Zahlung von Steuern sehr viel Geld und können ein großes Vermögen aufbauen. Die Existenz vermögender Menschen dokumentiert, dass Deutschland Unternehmern Chancen bietet. Das ist ein Wert an sich. Darüber hinaus haben diese Menschen in der Regel bedeutende Unternehmen aufgebaut, die anderen Menschen die Möglichkeit zum Gelderwerb bieten.
5: Zahlen belegen, die obersten Einkommen tragen nach Berechnungen des Instituts der deutschen Wirtschaft den weitaus größten Teil des Steueraufkommens. Allerdings zeigt eine internationale Vergleichsstudie von Steuerforschern auch, bezogen auf ihr gesamtes Vermögen zahlen deutsche Milliardäre und Multimillionäre im Schnitt 26-29% an Steuern und Abgaben. Das ist weniger, als es der Spitzensteuersatz von 42% vermuten ließe, weil Kapitaleinkommen anders behandelt werden als Arbeitseinkommen. Doch wo Reichtum ist, ist immer auch eine Diskussion darüber, davon mehr abzugeben, mehr Steuern zu zahlen. Deutschland führt diese Diskussion seit Jahren, auch und gerade aktuell. Womöglich profitieren andere Volkswirtschaften perspektivisch tatsächlich davon, dass einige Vermögende Deutschland deshalb verlassen könnten. Aktuell deutet der Private Wealth Migration Report aus dem Jahr 2026 des Beratungsunternehmens Henley & Partners darauf hin, dass sehr Vermögende bei der Wahl ihres Wohnsitzes offenbar immer stärker auf steuerliche Planbarkeit, politische Stabilität und rechtliche Sicherheit achten. Vor allem Italien punkte laut Studie mit steuerlichen Vorteilen, die Schweiz mit politischer Verlässlichkeit, einem stabilen Rechtssystem und ihrem Ruf als sogenannter sicherer Hafen für Vermögen. Nach Angaben des Reports ist die Zahl der Anfragen aus Deutschland zwischen Ende 2025 und Anfang 2026 um 16% gestiegen. Aber was würde fehlen, wenn mehr Vermögende und ihr Kapital das Land im großen Stil verließen? Jörg Krämer sagt:
9: Wenn Vermögende ihr Heimatland verlassen, liegt das meist an schlechten wirtschaftlichen Rahmenbedingungen. Das ist auch ein Problem für alle anderen Unternehmen und ihre Beschäftigten. Ein Exodus von Vermögenden wäre ein gefährliches Warnzeichen für die gesamte Gesellschaft.
5: Nicht zu unterschätzen ist, dass viele sehr Vermögende Wissenschaft, Bildung, Sport oder Gesundheit fördern mit ihrem Geld. Laut Forschung aus unterschiedlichen Motiven, etwa um der Gesellschaft etwas zurückzugeben oder aus humanistischen Gründen, andere aus Imagegründen. Mögen die Motive unterschiedlich sein, die Gebenden ermöglichen mit ihrem Geld zum Beispiel den Bau von Kliniken, die Unterstützung von Nachwuchssport oder von Forschungseinrichtungen, wenn staatliche Gelder fehlen. Und sie investieren in neue Technologien. Auch in KI. Eine der Ursachen vieler Vermögen und Reichtümer ist KI derzeit und gilt als sprudelnde Quelle von Vermögen. Allein im vergangenen Jahr kam weltweit im Schnitt mehr als ein neuer Milliardär pro Tag hinzu. Ein Rekordtempo, das Analysten fast ausschließlich auf den KI-Boom zurückführen. Analysen wie der Weltungleichheitsreport zeigen, dass die Konzentration von Vermögen steigt. Die vermögendsten 10% haben gut 3/4 aller Vermögen, die untere Hälfte rund 2%. Und im KI-Zeitalter wird diese Tendenz beschleunigt. Bemerkenswert ist dabei, wie jung viele dieser neuen Vermögenden sind. Etwa die Gründer von Merkur, das 2023 gegründet wurde. Nach einer Finanzierungsrunde im vergangenen Herbst erreichte das Start-up eine Bewertung von 10 Milliarden US-Dollar. Dadurch wurden die drei Gründer die jüngsten selbstgemachten Milliardäre der Welt. Mit 22 Jahren. Sie unterboten damit den Rekord, den zuvor Mark Zuckerberg von Meta hielt. Er wurde mit 23 superreich. Regional stellen die USA weiterhin den Großteil der reichsten Menschen der Welt und dominieren nach Berechnungen des Vermögensverwalters Allianz Global Investors auch das globale Vermögenswachstum. In den vergangenen 10 Jahren kamen rund 47% des weltweiten Vermögenszuwachses aus den USA, etwa 20% aus China und rund 12% aus Westeuropa. Indien gilt wegen seines Wirtschaftswachstums, seiner wachsenden Mittelschicht und seiner boomenden Digitalwirtschaft als eine der aussichtsreichsten Regionen für die kommenden Jahre. Gleichzeitig etabliert sich China zunehmend auch als eigenständiger und vor allem unabhängiger KI-Standort und Vermögensstandort. Und doch, eine wachsende Weltbevölkerung, tiefe Kapitalmärkte, technologische Sprünge wie die künstliche Intelligenz, dazu ein Land, das Unternehmertum fördert, statt es zu bremsen, das sind die Voraussetzungen, aus denen heute große und größte Vermögen im Rekordtempo entstehen. Die USA bringen fast alle dieser Voraussetzungen mit, sagt Forscher Troyen. Das heißt, reich zu werden, das gelingt heute mehr Menschen als früher. Es ist auch überall auf der Welt möglich, laut Forschung. Vor allem die USA bieten gute Voraussetzungen dafür. Stand jetzt. Der Sprung in die Milliardenliga aber bleibt das, was er immer war. Die Ausnahme. Nur die Zahl der Ausnahmen wächst, angetrieben von KI, globalen Märkten und immer größeren Kapitalströmen.
4: Wo Reichtum entsteht, das war ein Feature von Antje Erhardt.
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4: Für viele Eltern ist es einer der glücklichsten Momente überhaupt, das eigene Neugeborene zum ersten Mal im Arm zu halten. Der finnische Horrorfilm Nightborn macht daraus den Beginn eines Albtraums. Bei der Berlinale sorgte Regisseurin Hanna Bergholm mit den Horrorszenen für heftige Reaktionen.

0: Vintage-Schaukelpferd, Puppenhaus und Zelt. Doch das Neugeborene will sich so gar nicht einfügen in die Kulisse des perfekten Familienidylls.
1: Ich gebe hier mein Bestes.
2: Ich weiß, ich versuche zu helfen.
1: Ja, aber er will einfach nicht einschlafen.
2: Nein, er will einfach nicht allein sein, oder? Hat er seinen Kopf angehoben? Wie macht er das? Du bist ein richtiges kleines Wunder, Christian. Hm?
1: Sieht er denn aus wie ein Christian für dich?
0: Das Gesicht des Babys bekommt das Publikum nicht zu sehen. Aber auch so wird klar, es erfüllt keinerlei Niedlichkeitsstandards. Das ganzkörperbehaarte Wesen mag weder Kleidung noch Licht. Es schreit durchdringend und beim Stillen beißt es Saga beherzt in die Brust. Und doch scheint Saga die Einzige zu sein, die das Gefühl hat, dass mit diesem Kind etwas nicht stimmt. Ihr Ehemann, die eigene Mutter oder die Kinderärztin, alle beruhigen sie mit dem Satz:
3: Das ist total normal.
0: Sagas Ängste werden von niemandem ernst genommen.
1: Er hat mein Blut getrunken.
3: Vielleicht ist er so hungrig, dass er einfach alles in den Mund nimmt, was er irgendwie erreichen kann. Manchmal sind vor allem die ersten Tage mit einem Baby überraschend hart. Für sehr viele Mütter fühlt sich dieses neue Wesen total fremd an.
0: Wie es sich für einen guten Horrorfilm gehört, lässt Regisseurin Hanna Bergholm zunächst in der Schwebe, inwiefern es sich hier um die Wahrnehmung einer überforderten Mutter mit Wochenbettdepressionen handelt oder ob dieses Baby wirklich ein Monster ist. Klug nutzt sie mit Nightborn das Horrorgenre, um weibliche Erfahrungen abseits aller Babyromantik zu schildern. Vom Geburtsvorgang, der sich für manche anfühlt wie ein Splatterfilm, über die Verwerfungen in der Partnerschaft, die ein Kind mitunter auslöst, bis hin zu der Tatsache, dass oft den Müttern die Schuld zugeschoben wird, wenn es Probleme gibt.
2: Du bist einfach völlig erschöpft. Das verstehe ich. Dein Problem ist...
1: Dieses Kind!
2: Nein, dein Problem ist nicht unser Kind, sondern deine Beziehung zu ihm. Was du fühlst, ist doch...
1: Du sagst mir nicht, wie ich mich fühle!
0: Letztendlich entscheidet sich Bergholm in ihrem zweiten Langfilm dann allerdings doch gegen ein psychologisches Drama und für den Horror. Dieser kann sich in dem Setting mit dem verrottenden Haus und dem Wald, in dem finstere Naturkräfte zu walten scheinen, bestens entfalten. Subtil ist Nightborn nicht. Spaß macht der Film trotzdem. Mit schwarzem Humor und großer Lust an Drastik lässt Bergholm das Blut spritzen und die Mutter-Kind-Beziehung in den verstörendsten Situationen wachsen. Für den Vater, den Harry-Potter-Star Rupert Grint Ron-artig als unbeholfenen Naivling spielt, ist in dieser wilden Beziehung kein Platz mehr. Eingebettet in die nordische Mythologie ist Nightborn ein krasser Film über Mutterschaft und Mutterliebe. Und darüber, wie diese manchmal abseits aller Erwartungen an die perfekte Familie am besten gedeiht.
4: Der finnische Horrorfilm Nightborn ist jetzt in unseren Kinos zu sehen. 2.55 Uhr.
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4: Der mutmaßliche Anschlagsversuch mit einer Sprengstoffdrohne am Flughafen Leipzig-Halle ist das beherrschende Thema in den Meinungsrubriken der Medien. Für Markus Pindur vom Deutschlandfunk zeigt der Vorgang vor allem eins.
6: Wir haben extrem viel Glück gehabt. Wäre der Zündmechanismus nicht fehlerhaft gewesen, dann hätte es eine Katastrophe gegeben. Vollgetankte Großflugzeuge hätten in einem riesigen Feuerball aufgehen können. Drohnen, die sich Anlagen der kritischen Infrastruktur nähern, seien es Flughäfen, Bahnhöfe, Energie- und Wasserversorgung, um nur einige zu nennen, müssen aus der Luft geholt werden, egal wie. Denn der Schaden, der entstehen kann, ist einfach zu groß. Wie sich schon jetzt zeigt bei einem Angriff von nur 2 Drohnen. Was wäre bei einem Angriff von 20 oder 200 Drohnen?
4: Meint Markus Pindur vom Deutschlandfunk. Für die Süddeutsche Zeitung ist klar, wer hinter dieser Aktion steckt.
7: Auch wenn die Täter noch nicht identifiziert sind, der missglückte Sprengstoffanschlag auf eine ukrainische Transportmaschine passt ins Bild. Je stärker sich die Ukraine gegen den russischen Aggressor wehrt, desto härter schlägt der zurück und das eben auch bei Kiews Unterstützern im Ausland. Mit einem für Russland angenehmen Nebeneffekt. Ein geglückter Anschlag könnte die Deutschen verängstigen, verunsichern und eine solche Stimmung sich auch noch auf die kommenden Landtagswahlen auswirken.
4: Die Frankfurter Allgemeine Zeitung ist dagegen zurückhaltend.
7: Der verwendete Sprengstoff legt zumindest staatlich unterstützte Akteure nahe. Die Nähe einer aufgefundenen Drohne zu ukrainischen Flugzeugen

0: verweist auf Russland. Aber es sind eben nur Hinweise, keine Gewissheiten. Deswegen ist es unseriös, Russland als Schuldigen zu benennen. Der Staat muss sich schon sicher sein. Es geht hier um eine Frage von weitreichender außenpolitischer Bedeutung. Müsste die NATO reagieren oder müsste man weitere Sanktionen gegen das Land verhängen? Es liegt in der Natur der hybriden Kriegsführung, dass sie genau dieses Dilemma hervorruft. Sie stiftet Unruhe, kann sogar großen Schaden verursachen, aber sie lässt sich meist nicht eindeutig zurechnen.
1: Nach Ansicht des Handelsblatts hat Deutschland wie so oft offensichtlich kein Gesetzes-, sondern ein Vollzugsproblem.
0: Bei der Beobachtung des bodennahen Luftraums sind die Behörden weiter nahezu blind. Das beste Drohnenabwehrzentrum nützt nichts, wenn der Bundespolizei an den Flughäfen noch die Abfanggeräte fehlen. Und auch die rechtliche Grundlage ist noch nicht so, dass die Behörden bei solchen Vorfällen schnell und unkompliziert handeln können.
1: Der Tagesspiegel ruft die Menschen in Deutschland auf, den Tatsachen ins Auge zu blicken und aufzuwachen.
0: Man möchte hoffen, dass der gescheiterte Anschlag von Leipzig wie ein erneuter heilsamer Schock wirkt und die Kräfte freisetzt, um den seit Jahren überfälligen Schutz ziviler Infrastruktur mit mehr Elan und mehr Tempo voranzutreiben. Deutschland kann Krise, aber nach aller Erfahrung immer erst dann, wenn eine Mehrheit verstanden hat, wie elementar diese Krise ist. Trotz Ukraine-Krieg, trotz hybrider Angriffe haben Gesellschaft und Politik bisher eher behäbig auf die neuen Gefahren reagiert. Der Schock von Leipzig kann das ändern.
1: Und das waren die Standpunkte, zusammengestellt von Peter Eichenberg. Der Rhein führt immer weniger Wasser und das könnte für die deutsche Wirtschaft richtig teuer werden. Bis Ende Oktober könnten sich die Schäden durch das anhaltende Niedrigwasser auf fast 1 Milliarde Euro summieren. Viele Unternehmen schlagen bereits Alarm, weil wichtige Transporte in Stocken geraten. Auch die Politik beschäftigt sich bereits mit dem Thema. Bundesverkehrsminister Steffen Bilger hat zu einem Spitzentreffen in Bonn eingeladen. Unser Thema gleich nach den nächsten Nachrichten.

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1: Um 3 Uhr mit Ronald Lessig. Die Bundesanwaltschaft hat die Ermittlungen zu dem Fund einer Sprengstoffdrohne auf dem Leipziger Flughafen übernommen. Die Karlsruher Behörde spricht von einem schwerwiegenden Angriff auf die deutsche Infrastruktur. Aus der Nachrichtenredaktion Thorsten Lange.
2: Bisher hatten die Behörden in Sachsen die Ermittlungen geführt. Die Bundesanwaltschaft sieht Anhaltspunkte dafür, dass mit der Drohne eine Explosion herbeigeführt werden sollte. Wer dahinter stecken könnte, das teilte sie nicht mit. Zudem gehen die Ermittler inzwischen davon aus, dass auch der Gegenstand, mit dem ein DHL-Flugzeug in der Luft zusammengestoßen ist, eine Drohne war. Die Sprengstoffdrohne ist auf dem Airport in der Nähe von ukrainischen Antonov-Transportmaschinen entdeckt worden. Berichte, die Frachtflugzeuge hätten Munition geladen, bestätigten sich nicht.
1: Die AfD baut laut aktuellem ARD-Deutschland-Trend ihren Vorsprung zur Union weiter aus. Wäre am kommenden Sonntag Bundestagswahl, käme die Partei demnach auf 28%. Die Union verliert weiter an Zustimmung und kommt nur noch auf 21%. Die SPD liegt unverändert bei 12%, die Linke bei 11%, die Grünen bei 15%. Mit der Bundesregierung zufrieden sind nur 13% der Befragten. 85% äußert sich unzufrieden. US-Präsident Trump versucht erneut, das Recht auf Staatsbürgerschaft durch Geburt einzuschränken. Einen ähnlichen Vorstoß hatte der Oberste Gerichtshof im Juni für verfassungswidrig erklärt. Aus der Nachrichtenredaktion Christiane Rüther.
3: Trump hat am Abend 2 Dekrete unterzeichnet. Das erste schränkt das Recht auf Staatsbürgerschaft durch Geburt für bestimmte Gruppen ein. Dazu zählen Kinder von Eltern, die als feindliche Ausländer eingestuft werden, aber auch Kinder, deren Eltern in den USA für eine ausländische Regierung arbeiten. Der zweite Erlass richtet sich gegen sogenannten Geburtstourismus. Laut Trump kommen unzählige ausländische Frauen als Touristinnen zum Entbinden in die USA, damit ihr Kind die US-Staatsbürgerschaft erhält. Das soll nun nicht mehr möglich sein.
1: Vor der Küste Mallorcas ist eine neue Rekordwassertemperatur gemessen worden. Westlich der Insel registrierte eine Messboje 33 Grad. Das ist der höchste Wert, der jemals in einem spanischen Gewässer ermittelt wurde. Im westlichen Mittelmeer liegen die Wassertemperaturen derzeit etwa 4 Grad über dem langjährigen Durchschnitt. Die immer weiter steigenden Meerestemperaturen erhöhen unter anderem die Gefahr heftiger Stürme mit sintflutartigen Regenfällen im Herbst. Das waren die Nachrichten. Das Wetter in Deutschland. Häufig trocken, im Südosten letzte Schauer bei 18 bis 7 Grad. Am Tage meist trocken, im Norden einzelne Schauer, an den Alpen Gewitter bei 19 Grad in Nordfriesland und bis 30 Grad am Oberrhein. Am Samstag viel Sonne bei 22 bis 33 Grad. Es ist 3:03 Uhr.
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4: A1 Lübeck Richtung Hamburg. Auf der Norderelbbrücke kommt es in beiden Richtungen mehrfach kurzfristig zu Sperrungen aufgrund eines Schwertransportes. A2 Hannover Richtung Berlin ist zwischen Alsleben und Bornstedt wegen eines defekten LKW gesperrt. Die A28 Oldenburg Richtung Leer ist zwischen Westerstede und Westerstede West nach einem Unfall ebenfalls gesperrt. Und nochmal die A44 Kassel Richtung Dortmund ist zwischen Dreieck Kassel Süd und Kassel Bad Wilhelmshöhe nach einem LKW-Brand gesperrt. Gute Fahrt.
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4: Mit Milad Kupay aus dem Studio von NDR Info. Hallo. Das anhaltende Niedrigwasser am Rhein, das könnte die deutsche Wirtschaft bis Ende Oktober fast 1 Milliarde Euro kosten. Dabei geht's um mögliche Produktionsverluste, das berichtet das Handelsblatt. Die Wirtschaft hat auch schon Alarm geschlagen, und zwar schon vor dem Spitzentreffen, das jetzt wegen des extremen Niedrigwassers stattgefunden hat und zu dem Bundesverkehrsminister Steffen Bilger in Bonn eingeladen hatte. Maike Krepper dazu.
5: Wir können das Wetter nicht beeinflussen, aber dafür sorgen, dass unsere Wirtschaft besser durch diese schwierigen Wochen kommt. Das sagt Bundesverkehrsminister Steffen Bilger nach seinem Gespräch mit vielen Vertretern aus der Wirtschaft. Gemeinsam haben sie ganz konkrete Maßnahmen beschlossen.
6: Erstens, es geht um langfristige Maßnahmen, also Ausbau unserer Wasserstraßen, um besser mit Niedrigwassersituationen jetzt umgehen zu können. Zweitens, mittelfristige Maßnahmen, wie beispielsweise der Umbau von Schiffen, sodass diese besser mit Niedrigwassersituationen umgehen. Und drittens kurzfristige Maßnahmen wie die Aussetzung des Sonn- und Feiertags, Fahrverbots für Lkw.
5: Dazu zählt aber auch, dass Schwertransporte schneller genehmigt werden sollen. Auch die Kapazitäten auf den Schienen sollen erhöht werden, sodass mehr Güterverkehr vom Schiff auch auf die Bahnschienen umsteigen kann. So soll vor allem die aktuelle Lage entspannt werden. Insgesamt sprechen der Minister und auch Vertreter aus der Wirtschaft aber davon, dass sie deutlich besser dastehen als noch vor einigen Jahren. Vor allem dank Maßnahmen, die seit dem Niedrigwasser 2018 beschlossen wurden. Auch ein neu eingeführtes Niedrigwassersystem, das ein deutschlandweites Lagebild der Pegelstände zeigt, helfe den Unternehmen sehr. Der Verkehrsminister will sich regelmäßig mit Vertretern aus der Branche treffen, um die Maßnahmen zu überprüfen und anzupassen.
4: Und bevor wir konkret darauf gucken, wie es auf einigen Wasserstraßen aussieht, beschäftigen wir uns nochmal mit der wirtschaftlichen Komponente des Niedrigwassers. Genauer damit, ab wann sich denn das Niedrigwasser auch bei uns allen im Portemonnaie, bemerkbar macht. Christoph Tautz vom Hessischen Rundfunk hat mit Dirk Binding von der Deutschen Industrie- und Handelskammer gesprochen. Dort ist er unter anderem für den Bereich Infrastruktur verantwortlich und weiß, welche Branchen gerade besonders heftig vom Niedrigwasser betroffen sind.
7: Naja, leider zieht sich das durch eigentlich die gesamte Wirtschaft, aber insbesondere sind es natürlich Industrieunternehmen, die betroffen sind. Also eigentlich alle Unternehmen und produzierendes Gewerbe, die auf Massengüter setzen. Also das ist die Chemieindustrie, das Stahl, Metall, Baustoffe, aber auch Energie und zu guter Letzt sogar auch die Lebensmittelbranche.
8: Wegen der niedrigen Pegelstände können die Transportschiffe zum Teil deutlich weniger laden. Was hat das für Auswirkungen für die Produktion und auch für die Lieferketten?
7: Das hat zum Beispiel am Beispiel des Rheines zur Folge, dass derzeit die Schiffe 50% weniger laden können. Heißt, 6 Millionen Tonnen Güter pro Monat können weniger transportiert werden. Das muss man sich vorstellen. Das sind ungefähr, wenn es auf die Straße verlagert werden würden, so 250.000 Lkw-Fahrten pro Monat, die derzeit nicht abgebildet werden können. Ja, und das hat natürlich mehrere Effekte. Das eine ist, die Transportkosten steigen erheblich. Und zum anderen gibt es natürlich Engpässe und die Unternehmen müssen länger warten und viele Dinge so wie Just-in-Time-Produktion und ähnliches gerät mächtig unter Druck.
8: Höhere Kosten und Lieferengpässe, wann kommen solche Folgen dann bei uns als Verbraucher an?
7: Im Bereich Energie relativ schnell, auch im Bereich Lebensmittel wird es relativ schnell kommen. Also in den nächsten 2-3 Wochen wird das sicherlich bei den Verbrauchern schon spürbar sein.
8: Wenn die Flüsse als Transportweg jetzt ausfallen oder zumindest geringer werden, dann werden ja Straßen und Schienen eigentlich umso wichtiger. Verkehrsminister Bilger hat schon angedeutet, dass das Sonntagsfahrverbot für Lkw eventuell ausgesetzt werden könnte. Können Lkw und Güterzüge das auffangen, was da gerade auf dem Wasser ausfällt?
7: Also wir haben große Zweifel daran. Wir wissen nicht, wo die Kapazitäten auf der Straße herkommen sollen. Denn wenn Sie überlegen, dass wenn die Binnenschifffahrt komplett ausfallen würde, wir Hunderttausende von mehr Lkw-Fahrten haben, bräuchten wir auch Hunderttausende von mehr Zugmaschinen und wir bräuchten Hunderttausende mehr von Fahrern. Und die sind aktuell nicht da. Selbst jetzt fehlen in der Branche 120.000 Fahrer. Deshalb ist das für uns fraglich, wie das funktionieren soll. Und auch die Schiene ist ja derzeit schon eigentlich an den Limit geraten. Deshalb ist das leider keine Alternative.
8: Das heißt, wie bekommen wir das jetzt kurzfristig in den Griff?
7: Wir müssen beten, dass es schnell wieder regnet.
8: Ja.
7: Und ansonsten müssen Maßnahmen, die ja auch geplant sind, schneller umgesetzt werden. Also wir müssen kurzfristig daran gehen, die Fahrtlinie zu optimieren, Engpässe zu beseitigen, möglicherweise auf andere Schifftechniken zu setzen. Aber kurzfristig wird das ein Riesenproblem.
8: Tiefere Fahrrinnen, das ist ja ein Punkt, der diskutiert wird, aber die bringen ja auch nichts, wenn das Wasser dann am Ende fehlt.
7: Naja, also wir reden ja jetzt von Pegelzahlen von 17, 18 Zentimeter. Das heißt ja nicht, dass die Fahrrinnen so niedrig sind, sondern die Fahrrinnen liegen ja noch bei 1,60 Meter, 1,80 Meter derzeit, so dass durchaus Schiffe noch fahren können. Und wenn anders gestaltete Schiffe mit niedrigem Tiefgang hergestellt werden, dann werden wir auch bei niedrigerem Wasser durchaus da weiterkommen. Aber wir müssen vor allem an diesen paar Engstellen, die wir haben auf dem Rhein, da müssen wir ran, weil sonst wird der ganze Rhein nicht funktionieren, weil dann wird sich das alles an einer Stelle schauen. Und vielleicht was zur Geschwindigkeit. Es gibt Engstellen, da diskutieren wir leider seit 20 Jahren in unserem Land darüber, ob wir die Engstelle beseitigen und wie. Und wir haben es immer noch nicht hinbekommen.
4: sagt Dirk Binding von der Deutschen Industrie- und Handelskammer. Ja, gerade kämpft ja der Rhein mit Wassermangel, auch die Donau. Nicht ganz so dramatisch, aber auch nicht gut ist die Lage im Moment an Elbe und Saale in Mitteldeutschland. Gerade im Elbhafen in Magdeburg dürfte man aber genau hinschauen, welche Sorgen das Niedrigwasser woanders verursacht. André Seifert hat sich mal in der Region umgehört.
9: Die Elbe führt so wenig Wasser wie selten zuvor. Güterschifffahrt ist in Sachsen und Sachsen-Anhalt zurzeit kaum möglich. Jedoch im Magdeburger Hafen, dem zweitgrößten Elbhafen nach Hamburg, läuft der Betrieb völlig normal weiter, erklärt der Geschäftsführer des Hafens Heiko Mali.
10: Wir sind in der glücklichen Lage, dass uns die Folgen, wie beispielsweise bei der Rheinschifffahrt, Donauschifffahrt, nicht treffen, da wir unseren Hafen gegenüber Niedrigwasser absperren können durch eine sogenannte Niedrigwasserschleuse. Und wir über die Kanalsysteme unsere Produkte auf dem Wasser fortbewegen können.
9: Der Magdeburger Hafen ist ein Sonderfall. Die Schiffe können dort dank der Anbindung an Mittelland- und Elbhavelkanal weiterfahren. Unternehmen ihre Güter weiter umschlagen. Auch zum Beispiel das Windradunternehmen Enercon, das über Magdeburg Schwerlasttransporte abwickelt, sagt Heiko Mali. Doch die Lage auf der eigentlichen Elbe weiter flussaufwärts bis zur Grenze nach Tschechien sieht deutlich schlechter aus. Und das bereitet auch dem Hafenmanager in Magdeburg Sorgen.
10: Es ist keine Binnenschifffahrt derzeit aufgrund der Niedrigwasserphase auf der Elbe möglich. Und das ist ja nicht gerade sinnfällig. Aus meiner Sicht wäre es schon profitabel für bestimmte Häfen an der Elbe, dass man darüber nachdenken sollte, ob man das Wasser irgendwo anstaut, um dann die Elbe auf einem bestimmten Wasserpegel zu belassen.
9: Die Güterschifffahrt in Mitteldeutschland ist allerdings weit entfernt von den Dimensionen auf Rhein und Donau. Selbst auf der Elbe sind zwischen Dresden und Magdeburg nur vergleichsweise wenige Schiffe unterwegs. In den sächsischen Binnenhäfen in Dresden, Riesa und Torgau wurden im vergangenen Jahr gerade einmal rund 82.000 Tonnen per Schiff umgeschlagen. Das entspricht grob gerechnet nur etwa 100 Schiffen im Jahr. Zum Vergleich 20.000 Schiffe sind es im Hafen in Duisburg. Trotzdem will Sachsen-Anhalts Infrastrukturministerin Lydia Hüskens die Wasserstraße Elbe nicht abschreiben.
11: Das ist etwas, was wir insgesamt als Gesellschaft immer wieder im Fokus haben müssen, dass ich nicht einen Verkehrsweg nur favorisiere, sondern ich muss sie alle unterhalten. Und für die Elbe bedeutet es auch, dass wir uns in der Perspektive davon verabschieden müssen, dass die Elbe nur naturbelassen ist. Ich glaube, dass wir auch Unterhaltsmaßnahmen brauchen an der Elbe, die dafür sorgen, dass in normalen Jahren und auch in normalen Sommern hier auch das ein oder andere Schiff mehr fahren kann.
9: Viele Unternehmen in Mitteldeutschland verlassen sich inzwischen stärker auf Straße und Schiene als auf die Elbe. MDR aktuell hat bei mehreren wichtigen Großunternehmen entlang von Elbe und Saale nachgefragt. Das Ergebnis: Der Chemiestandort Leuna sieht derzeit keine Auswirkungen. Auch beim Düngemittelhersteller SKW Piesteritz gibt es nach Unternehmensangaben keine Einschränkungen. Es dürfte deshalb weniger um Lieferengpässe in Mitteldeutschland gehen, als um die Frage, ob und wie die Elbe künftig verlässlich befahrbar bleiben kann.
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4: Es ist glimpflich abgelaufen zum Glück, doch die mit Sprengstoff bestückte Drohne am Flughafen Halle-Leipzig stellt ein neues Gefahrenszenario dar. Bundesinnenminister Alexander Dobrindt spricht von einem möglichen hybriden Anschlagsszenario und einer neuen Gefahrenqualität. Bevor wir die Sicherheitsdebatte nach dem Vorfall genauer beleuchten, erklärt uns Dietrich Karl Meurer erst einmal, was unter so einer hybriden Gefahr eigentlich zu verstehen ist.
12: Von einem hybriden Angriffsszenario sprechen Sicherheitsbehörden, wenn Hinweise darauf hindeuten, dass unterschiedliche Angriffsformen Teil eines gemeinsamen Vorgehens sein könnten. Dazu zählen etwa Sabotage, Spionage, Cyberangriffe, Drohnen oder Desinformation. Ziel ist es, einen Staat, seine Einrichtungen oder seine Gesellschaft zu schwächen, ohne die Schwelle eines offenen Krieges zu überschreiten. Die Urheber versuchen dabei häufig, ihre Beteiligung zu verschleiern. Deshalb bleibt oft zunächst unklar, wer hinter einem Vorfall steckt. Hybride Angriffe richten sich häufig gegen kritische Infrastruktur, also zum Beispiel Flughäfen, Bahnstrecken, Energieversorger, Kommunikationsnetze oder Behörden. Gleichzeitig können sie auf die öffentliche Meinung zielen. Falschmeldungen und Desinformation sollen Verunsicherung auslösen und das Vertrauen in staatliche Institutionen schwächen. Kennzeichnend ist das Zusammenspiel mehrerer Maßnahmen. Einzelne Vorfälle wirken oft unverbunden. Erst das Gesamtbild kann mögliche Zusammenhänge sichtbar machen. Bundesinnenminister Alexander Dobrindt sieht nach dem Fund einer mit Sprengstoff bestückten Drohne am Flughafen Leipzig-Halle Hinweise auf ein solches hybrides Anschlagsszenario. Er spricht von einer neuen Gefahrenqualität. Nach seinen Angaben deutet vieles auf ein professionelles Vorgehen hin. Als mögliche Urheber schließt er auch fremde Mächte ausdrücklich nicht aus. Belege dafür liegen bislang nicht vor. Die Ermittlungen dauern an.
4: Und Jesse Wellmer hat in den ARD-Tagesthemen den sicherheitspolitischen Aspekt dieses Vorfalls nochmal vertieft, und zwar mit Ulrike Franke. Sie arbeitet am European Council on Foreign Relations. Sie ist Expertin für deutsche und europäische Außen- und Verteidigungspolitik. Besonderer Schwerpunkt Militärtechnologie und Drohnen. Zunächst ging es um die Frage, wie sehr es einem Zufall geschuldet war, dass die Sprengstoffdrohne überhaupt gefunden wurde. Offenbar wurde sie ja von einem Flughafenmitarbeiter zu Boden gebracht.
13: Ja, und das ist an sich schon ganz schön besorgniserregend, dass es eben wieder mal ein Mitarbeiter war, der die Drohne gesehen hat. Oft sind es auch Piloten, die Drohnen melden, und eben nicht irgendwie eine Detektionstechnologie, die das gezeigt hat. Insofern, ja, das scheint ein Zufall gewesen zu sein. Der größere Zufall, das größere Glück erscheint mir vor allen Dingen, dass hier tatsächlich ja auch nichts explodiert ist. Wir kennen die Hintergründe nicht, ob das schlecht gebaut war, diese Bombe, ob am Ende es auch nur eine Warnung sein sollte. Die Informationen haben wir natürlich nicht, aber zum Glück ist nicht mehr passiert. Und ja, jetzt haben wir eben die Drohne und den Sprengstoff und den Zünder, der immerhin untersucht werden kann. Was ein großer Vorteil ist gegenüber anderen Vorfällen in der Vergangenheit, wo die Drohnen in der Regel einfach immer weggeflogen sind.
14: Also das Thema Drohnen ist nicht neu, aber bedeutet diese Bewaffnung eine Eskalation?
13: Absolut. Also da bin ich auch sehr mit dem Innenminister, der gesagt, das ist eine neue Gefahrenqualität. Das ist in der Tat neu. Wir hatten, soweit wir wissen, noch nie den Fall, dass Drohnen Sprengstoff getragen haben, bewaffnet waren. Bisher wurden sie immer nur gesehen über kritische Infrastruktur, flogen dann wieder weg. Und wir gingen eigentlich von Überwachung und Spionage aus. Insofern, ja, das ist eine Eskalation. Und das ist sehr besorgniserregend, weil das natürlich eine ganz andere Gefahr auch für den Flugverkehr darstellt als in Anführungsstrichen nur eine kleine Drohne. Auch die kann gefährlich sein, aber eine kleine Drohne mit Sprengstoff ist wirklich eine andere Sache.
14: Mit Ihrem Fachwissen und mit allem, was Sie über diesen Fall wissen, ließe sich herausfinden, wer hinter der Drohne steckt?
13: Ja, allerdings ist Attribution bei solchen Fällen schon schwierig. Also man wird jetzt eben die Drohne untersuchen. Was ist das für ein System? Es wurde jetzt gemeldet, es ist wahrscheinlich keine handelsübliche Drohne, also nicht unbedingt das, was Sie und ich jetzt im Baumarkt kaufen können. Kann man vielleicht herausfinden, wo sie zusammengebaut wurde? Ist das ein System, was wir vielleicht auch kennen, nutzt? Zufälligerweise das russische Militär das, sowas kann man natürlich herausfinden. Auch der Sprengstoff, dieses Semtex, wird teilweise so markiert, dass man weiß, wo das herkommt. Aber natürlich, wenn ein Angreifer nicht ganz dumm ist, kann er natürlich auch versuchen, falsche Fährten hier zu legen. Also so einfach wird das nicht sein. Allerdings kann man natürlich mit der Drohne auch herausfinden, zum Beispiel, wie weit die eigentlich senden kann, wie nah also der Pilot, die Pilotin entfernt gewesen sein muss. Und auch das kann natürlich dann bei helfen, dann herauszufinden, von wo sie geflogen wurde und von wem.
14: Es ist jetzt immer von einem Wettrennen die Rede. Wie groß ist denn unser Rückstand und warum?
13: Es ist so ein Katz-und-Maus-Spiel zwischen Drohnentechnologieentwicklung und Drohnenabwehrtechnologieentwicklung. Im Übrigen, das sehen wir auch in der Ukraine, ich will fast sagen jeden Tag. Also wir haben hier eine unglaublich schnelle Entwicklung. Alle paar Wochen kommen dann neue Fähigkeiten auch auf das Schlachtfeld. Und das ist so die Herausforderung, als dass man eben auch nicht die Situation haben will, dass man eine Drohnenabwehrtechnologie besorgt und dann wird eine neue Drohne entwickelt, die da nicht von abgewehrt werden kann. Ich würde jetzt nicht sagen, dass das technologische Element bedeutet, dass wir im Hintertreffen sind. Ehrlich gesagt ist das größte Problem, dass unsere Flughäfen, unsere kritische Infrastruktur einfach ganz grundsätzlich nicht ausreichend geschützt ist. Wir haben an den meisten Orten einfach gar keine Technologie gegen Drohnen stehen. Da muss man was tun. Dann ist auch noch eine Frage von Zuständigkeiten, von Regulierungen, wer ist verantwortlich, all solche Fragen. Insofern, also die Herausforderung ist weniger technologisch, als dass es einfach darum geht, dass wir diese Systeme beschaffen müssen, dass wir sie hinstellen müssen, dass wir sie dann auch erneuern müssen und organisatorisch da uns auch besser positionieren müssen.
14: Waren wir also ein bisschen naiv?
13: Naiv und vielleicht auch einfach ein bisschen langsam. Wir haben zu lange die Gefahr nicht wirklich wahrhaben wollen oder nicht wirklich ernst genommen. Und dann, wir haben ja in den letzten Monaten jetzt viel gemacht, aber waren wir doch etwas zu langsam, würde ich sagen. Und da muss jetzt einfach mehr passieren.
4: sagt Ulrike Franke in den Tagesthemen, Expertin für deutsche und europäische Außen- und Verteidigungspolitik am European Council on Foreign Relations.
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4: Heute vor 150 Jahren wurde in den Niederlanden Martha Harry geboren, die wohl berühmteste Spionin der Geschichte. Sifora Rubinia mit einem Porträt.
15: Sie ist in einem Tempel aufgewachsen. Ihre Mutter ist Javanerin.
16: Das schillernde Image als frivole Tänzerin, Spionin und Frank Fatal wird Martha Harry nicht in die Wiege gelegt. Margareta Gertrude Zelle kann damals nicht wissen, dass sie später einmal weltberühmt wird, sich Legenden um ihre Person ranken werden. Mit einigen räumt sie später selbst auf. Nein, sie war keine orientalische Prinzessin.
17: Ich gestehe, ich bin nicht auf Java geboren,
16: schreibt Martha Harry in ihren Memoiren.
17: Mein Vater war ein in Friesland sehr bekannter Kaufmann, meine Mutter eine Dame großen Stils, ebenso schön wie reich.
16: Ihr Vater verliert sein Vermögen und verlässt die Familie. Da ist Margareta gerade 13. Mit 18 heiratet sie einen Offizier, der sie in die Kolonie Niederländisch-Indien, dem heutigen Indonesien, mitnimmt. Das Glück währt nicht lange, schreibt Margareta. Ihr kleiner Sohn stirbt. Ihr Mann trinkt und schlägt sie.
17: Er hat es mir selbst gestanden, dass ich vor ihm meines Lebens nicht mehr sicher sei, wenn wir nicht auf dem schnellsten Wege geschieden würden.
16: Das Paar trennt sich. Margareta kehrt nach Europa zurück. In Paris folgt ein dramatischer Neuanfang. Sie erfindet eine komplett neue Biografie.
18: Ich habe schon viel von Ihnen gehört. Ich weiß auch, dass Sie als indische Sonnentänzerin berühmt sind.
16: Das niederländische Mädchen ist jetzt eine ausländische Adlige und inszeniert sich als exotische Tempeltänzerin. Ab sofort nennt sie sich Martha Harry, indonesisch für Sonne.
18: Aus den Tempeln ihrer Heimat, die indische Kunst in unsere abendländischen Salons. Aber ich habe noch nie Gelegenheit gehabt, sie tanzen zu sehen.
19: Das ist schade.
20: Sie ist kräftig, brünett und blutvoll. Ihr dunkler Teint, ihr umschatteter Mund und die feucht schimmernden Augen sprechen von der Sonne ferner Länder. Sie windet und schlängelt sich unter den Schleiern, die ihren Körper gleichzeitig verhüllen und enthüllen,
16: schreibt ein verzückter Journalist angesichts ihres freizügigen Stils.
17: Ich habe nie gut getanzt. Dass die Menschen kamen, um mich zu sehen, verdanke ich nur der Tatsache, dass ich es als Erste wagte, mich unbekleidet der Öffentlichkeit zu präsentieren.
16: Martha Harry tanzt in Nachtclubs und auf Privatpartys. Sie reist nach Wien, Monte Carlo und Mailand, wandert durch die High Society. Schnell hat sie den Ruf einer Edelprostituierten.
21: Unter diesen Männern erscheinen einer der berühmtesten Advokaten Europas. Ein Botschafter, ein Kriegsminister, ein Ministerpräsident, ein kaiserlicher Prinz, ein hervorragender Künstler,
16: schreibt Martha Harrys Vater später. Wahrscheinlich sind es diese Kontakte, die den deutschen Geheimdienst im Ersten Weltkrieg veranlassen, Martha Harry als Agentin anzuwerben. 20.000 Francs soll ihr Einstiegshonorar gewesen sein. Ihr Deckname? H21. Dann wird sie auch von den Franzosen rekrutiert und als Doppelagentin enttarnt. Die Justiz sieht Martha Harry als Hochverräterin. Am 15. Oktober 1917 berichtet die New York Times:
22: Martha Harry, die niederländische Tänzerin und Abenteurerin, die ein Kriegsgericht vor 2 Monaten der Spionage für schuldig befand, ist heute Morgen erschossen worden.
16: Das Leben der niederländischen Spionin wird Stoff für viele Filme, die wie die schillernde Figur selbst zu Legenden werden. Hier aus dem Jahr 1931 mit Greta Garbo, die die Männer in ihren Bann zieht.
23: Well, if the joke is as good as that, I like to hear it.
24: Our poor friend says that you are a spy.
16: Die echte Martha Harry wurde als Margareta Gertrude Zelle am 7. August 1876 geboren. Das war heute, vor 150 Jahren.
4: Und das war der Stichtag von Sifora Rubinia.
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25: Mit Irina Gneb und einem Millionentransfer. Was sich seit Wochen angedeutet hat, ist perfekt. Jan Diamandé verlässt die Fußball-Bundesliga und wechselt von RB Leipzig zu Real Madrid. Das 19 Jahre alte Offensivtalent erhält bei dem spanischen Rekordmeister einen Vertrag bis 2033. Beide Clubs haben sich auf eine Ablöse im dreistelligen Millionenbereich geeinigt. Dem Vernehmen nach in Höhe von mindestens 125 Millionen Euro. Diese Summe könnte durch diverse Bonusvereinbarungen sogar noch anwachsen. Damit ist Diamandé einer der teuersten Abgänge der Fußball-Bundesliga. Er spielte nur eine Saison in Leipzig. Dabei erzielte er 13 Tore und 10 Vorlagen. Die deutschen Wasserspringerinnen und Springer haben bei der EM in Paris einen perfekten Abschluss gefeiert. Am letzten Wettkampftag gab es 3-mal Edelmetall. Lars Becker zieht Bilanz.
1: Macht insgesamt 10 Podiumsplätze, zweistellig. 3-mal Gold, 4-mal Silber, 3-mal Bronze. Plus die Team-Trophy als beste Mannschaft. Eine beeindruckende Bilanz, Bundestrainer Christoph Bohm.
2: Das Team-Event am Anfang, das war natürlich eine große Enttäuschung. Ne? Man möchte immer gut in so eine Meisterschaften reinstarten. Das hätte uns, glaube ich, noch ein bisschen mehr Sicherheit gegeben. Aber die ganze Mannschaft hat eine super Reaktion gezeigt und deswegen, ja, super zufrieden.
1: Im traditionell letzten Wettbewerb, einem hochklassigen Springen, Solo vom 10-Meter-Turm, holten Jaden Eickermann und Ole Rösler Silber und Bronze. Ohne den Fehler im zweiten seiner 6 Sprünge wäre neben Eickermann auch Rösler über die 500-Punkte-Marke gekommen. Weltklasse.
3: Meine erste Medaille auf dem Level im Einzel, vorhin nur im Synchron und dann direkt Silber. Das ist schon klasse.
5: Sprung für Sprung, alles ist ein einzelner Wettkampf. Deswegen probiere ich dann einfach nach dem zweiten Sprung damit abzuschließen. So, ich kann es nicht mehr ändern. Jetzt geht es nur noch an die anderen Sprünge. Wenn die passen, geht es auch, hat man ja gesehen.
1: Zuvor hatten Lena Henschel und Jette Müller im 3-Meter-Synchron-Bronze gewonnen. Überragend im deutschen Team Moritz Wesemann mit 2-mal Gold in Einzelspringen, darunter im olympischen 3-Meter-Wettbewerb. Und Pauline Pfeiff mit 3-mal Silber in all ihren 3 Wettbewerben. Herausragend bei der EM die Italienerin Chiara Pellacani mit einer ganzen Handvoll Goldmedaillen.
25: Und damit zum Radsport mit der Tour de France der Frauen. Kim LeCour hat die 6. Etappe gewonnen. Die Fahrerin aus Mauritius setzte sich im Sprint in einer 8-köpfigen Ausreißergruppe durch. Mittendrin dabei war auch die deutsche Liane Lippert.
6: War davor extrem hart. Also es kamen noch ein paar Fahrerinnen zurück, viele Attacken. Und ja, im Endeffekt im Sprint war ich ein bisschen zu weit hinten positioniert, weil die Ziellinie kam dann so schnell eigentlich mit dem Wind. Und ja, nicht so ideal gesprintet.
25: Lippert wurde 6. Das gelbe Trikot der Gesamtführenden trägt weiter ihre Teamkollegin Marlene Reusser aus der Schweiz. Antonia Niedermeyer verlor zwar einen Platz im Gesamtklassement, liegt jetzt auf Platz 5, bleibt aber weiter im weißen Trikot der besten Nachwuchsfahrerin. Von der Straße in den Sand. In Hamburg ist momentan die internationale Beachvolleyball-Szene zu Gast. Moritz Kühn über den Auftakt des Elite 16, das zur höchsten Turnierserie im Beachvolleyball gehört.
19: Der Spielplan ist eng getaktet und so mussten gleich mehrere deutsche Teams am ersten Tag doppelt ran. Schon vorzeitig in der K.O.-Runde stehen Paul Henning und Lukas Pretschner. 2 Vorrundenspiele, 2 Siege. Nun geht es in der abschließenden Hauptrundenpartie um den Gruppensieg und den direkten Einzug ins Viertelfinale. Auf Kurs-K.O.-Phase sind auch die Duos Huster Winter und Elas Wüst. Nils Elas und Louis Wüst mussten sich nach dem Auftaktsieg am späten Abend den norwegischen Olympiasiegern von 2021, Anders Moll und Christian Sørum, in 2 Sätzen geschlagen geben. Bei den Frauen konnten aus deutscher Sicht vor allem Svenja Müller und Sinja Tillmann überzeugen. Die Europameisterinnen von 2024 setzten sich gegen Tamela und Victoria, die weltranglisten Zweiten aus Brasilien, durch. Auch für die anderen 3 deutschen Frauenteams ist noch alles drin. Ein Endspiel um den Einzug in die K.O.-Runde haben die Münchnerinnen Anna Grüne und Janne Uhl, die keines ihrer ersten beiden Gruppenspiele gewinnen konnten.
25: Das Turnier ist für viele Teams die Generalprobe für die Europameisterschaft in der kommenden Woche in Polen.
4: Soweit der Sport mit Irina Gneb und jetzt an dieser Stelle noch ein Tipp.
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4: Unkonzentriert, vergesslich oder ständig am Aufschieben steckt dahinter gleich ADHS, die Aufmerksamkeitsdefizit-Hyperaktivitätsstörung. In den sozialen Medien wird die Diagnose ja derzeit so häufig diskutiert wie nie zuvor. Für manche wirkt sie fast wie eine Erklärung für alltägliche Probleme, aber für Betroffene ist sie jedoch eine ernstzunehmende Erkrankung, eine Störung. Warum ADHS gerade so präsent ist und was wirklich dahinter steckt, das hören Sie gleich hier im Gespräch mit einem Experten nach den nächsten Nachrichten hier in der ARD Infonacht.

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1: Um 3.30 Uhr mit Ronald Lessig. Nach dem mutmaßlichen Anschlagsversuch mit einer Sprengstoffdrohne am Flughafen Leipzig hat die Bundesanwaltschaft die Ermittlungen an sich gezogen. Grund sei die besondere Bedeutung des Falles, hieß es zur Begründung. Aus der Nachrichtenredaktion Astrid Rolle.
2: Die Bundesanwaltschaft spricht von tatsächlichen Anhaltspunkten, dass auf dem Flughafengelände eine Explosion herbeigeführt werden sollte. Dazu seien an der Drohne professioneller Sprengstoff und ein Zünder angebracht worden. Die Drohne war in der Nacht zum Mittwoch in der Nähe von ukrainischen Antonov-Flugzeugen entdeckt worden. Experten entschärften die Sprengladung. Die Ermittler gehen mittlerweile zudem davon aus, dass auch der Gegenstand, mit dem eine DHL-Frachtmaschine in der Luft zusammengestoßen ist, eine Drohne war. Laut Bundesanwaltschaft handelt es sich um einen schwerwiegenden Angriff auf die Infrastruktur in Deutschland.
1: Angesichts der Sommerhitze warnen Sozialverbände vor lebensgefährlichen Folgen, besonders für obdachlose Menschen. Die Geschäftsführerin der Bundesarbeitsgemeinschaft Wohnungslosenhilfe Bösing sagte der Rheinischen Post, wer auf der Straße lebe, trage bei Extremhitze das höchste Risiko. Ohne Zugang zu Wasser, Schatten oder kühlen Räumen seien wohnungslose Menschen schutzlos ausgeliefert. Bösing forderte, Hitzeschutz müsse eine verbindliche Pflichtaufgabe von Staat und Kommunen werden. Ähnlich äußerte sich der Sozialverband Deutschland. Die niedrigen Pegelstände der wichtigen Wasserstraßen wie Rhein, Donau oder Elbe stellt die Schifffahrt und Unternehmen vor große Herausforderungen. Bundesverkehrsminister Bilger hat sich daher mit Vertretern von Industriehäfen und Schifffahrt getroffen. Im Anschluss stellte er ein Maßnahmenpaket vor. So erwägt Bilger, das Fahrverbot für Lkw an Sonn- und Feiertagen vorübergehend aufzuheben, um mehr Güter auf die Straße zu bringen. Auch die Bahn soll mehr Güter übernehmen. Der deutsche Energiekonzern RWE hat sich aus Projekten für Windparks in den USA zurückgezogen. Dafür bekommt RWE Geld von der US-Regierung. Was es damit auf sich hat, berichtet Carsten Kühntop aus Washington.
3: RWE hatte 3 Pachtverträge. Damit wollte der Konzern Windparks bauen vor den Küsten von New York, Kalifornien und Louisiana. Die Regierung von Präsident Trump war aber strikt dagegen. Und jetzt gibt es eine Einigung in diesem Streit. RWE erhält sein Geld zurück, 1,2 Milliarden Dollar, und hat sich gleichzeitig verpflichtet, dieses Geld stattdessen in Projekte für fossile Brennstoffe zu stecken in den USA. Diese Vereinbarung ist bereits die 5. ihrer Art, die Trumps Regierung geschlossen hat, um die Entwicklung von Offshore-Windprojekten zu stoppen.
1: Das Wetter in Deutschland. Am Tage meist trocken, im Norden einzelne Schauer, an den Alpen Gewitter, bei 19 Grad in Nordfriesland und bis 30 Grad am Oberrhein. Am Samstag viel Sonne, 22 bis 33 Grad. Am Sonntag anfangs trocken, von Südwesten später Schauer, bis 35 Grad. Das waren die Nachrichten.
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4: Sieht soweit gut aus. Wir haben keine größeren Staus oder Verkehrsbehinderungen. Gute Fahrt.
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4: Mit Milad Kupay. Hallo. Können Sie sich schlecht konzentrieren? Vergessen Sie immer mal wieder Termine oder verschieben Sie Aufgaben und sagen Verabredungen ab? In Social Media und im Netz, da findet sich dafür schnell eine Diagnose: Aufmerksamkeitsdefizit-Hyperaktivitätsstörung, kurz ADHS. Für einige eine Entschuldigung, wenn mal etwas nicht klappt, für andere aber eine schwerwiegende Erkrankung ihrer oder Einschränkung ihrer Lebensqualität. Der Hamburger Psychiater Dr. Daniel Schöttle ist Experte für ADHS und Autismus im Erwachsenenalter. In diesem Jahr hat er das Buch ADHS in der zweiten Lebenshälfte mit herausgebracht. Verena Gonsch hat mit Daniel Schöttle gesprochen und ihn gefragt, wieso die Diagnose ADHS gerade im Alltag so präsent ist.
5: Ja, auf der einen Seite natürlich eine sehr erfreuliche Entwicklung, dass klar wird, dass nicht nur die Kinder und Jugendlichen betroffen sind, so ungefähr 40-50% der Erwachsenen, bei denen das im Kindes- und Jugendalter bestand, auch weiterhin ADHS in unterschiedlicher Ausprägung haben. Und dass die Beschäftigung jetzt so intensiv ist, führt natürlich dazu, dass immer mehr Menschen auch auf die Idee kommen, dass sie möglicherweise selber eine ADHS auch haben, vielleicht auch teilweise Symptome sich zuordnen, die nicht zu einer ADHS gehören, Das muss man dann halt immer differenzialdiagnostisch nochmal klären. Schlussendlich ist es so, dass ADHS, auch wenn sie immer als Modediagnose bezeichnet wird, wird das sehr häufig oder viel häufiger übersehen, beziehungsweise nicht entdeckt oder durch andere Erkrankungen auch überdeckt, die dann eher als Erklärung dann dienen, als dass es auch diagnostiziert wird. Also wir haben im Erwachsenenalter eher noch die Problematik, dass die ADHS übersehen wird oder dann halt durch andere Diagnosen erklärt.
6: Kommen wir nochmal zur Definition. Vielleicht können Sie mal ein paar ganz wichtige Merkmale von ADHS aufzählen. Früher war das ja der klassische Zappel-Philipp.
5: Genau, der klassische Zappel-Philipp. Aber es gibt natürlich unterschiedliche Subtypen der ADHS. Das eine ist, das unterteilt wird in einen eher primär unaufmerksamen Typ und eher primär hyperaktiv-impulsiven Typ und in den kombinierten Typ, was der häufigste Typ dann auch ist. Unaufmerksamkeit zeigt sich dann häufig in Flüchtigkeitsfehler, dass auf Details nicht geachtet wird, dass die Aufmerksamkeit schlecht über längere Zeit dann auf Themen gerichtet aufrechterhalten werden kann, eine leichte Ablenkbarkeit durch äußere oder innere Reize, Vergesslichkeit, schlecht zuhören können. Das sind alles so Dinge. Es heißt aber nicht automatisch, dass ADHS-betroffene Menschen sich gar nicht konzentrieren können. Das heißt lediglich, dass für sie die Leistung, wenn es verlangt wird oder wenn es gerade wichtig ist, vielleicht auch bei eher so medium-interessanten Themen, dass es dann schwer ist, die direkt und über die gewünschte Zeit dann auch abzurufen. Wenn ADHS-Betroffene ein Thema extrem interessant finden, dann können die auch in so eine Art Hypofokus-Modus schalten und sich sehr wohl sehr lange und gut konzentrieren können.
6: Und es gibt noch einen dritten Typ, den hyperaktiv-impulsiven?
5: Genau, den hyperaktiv-impulsiven Typ, das sind Menschen, die eine gesteigerte Energie haben, die schlecht stillsitzen können, die eine äußere oder innere Unruhe dann auch zeigen. Im Erwachsenenalter äußert sich das dann meistens, dass die Unruhe so internalisiert wird und so das Gefühl hat, dass man wie auf dem Sprung ist, zu viel Energie hat, schlecht sich dann in Ruhe beschäftigen kann oder stillsitzen kann oder dann auch durch eine ausgeprägte Ungeduld, durch impulsives Handeln, anderen ins Wort fallen, monologisieren. Das wären so die Ausprägung vom hyperaktiv-impulsiven Typ. Und dann, wie gesagt, wenn es beides zusammenkommt, dann wäre es der kombinierte Typ.
6: Was ist denn jetzt Ihre Haltung? Finden Sie das gut, dass man im Moment mehr darüber spricht, auch bei Social Media, dass eigentlich jeder Tests angeboten bekommt, auch durch KIs, dass er sich testen lassen kann? Oder hat das auch negative Seiten?
5: Ich finde es insgesamt gut, dass zum Beispiel über die sozialen Medien Informationen über psychische Erkrankungen geteilt werden und dann auch Menschen, die vielleicht wenig Zugang im Normalfall zu sowas haben oder vielleicht auch gar nicht selber auf die Idee kommen, dass das vorliegen könnte bei ihnen oder bei Angehörigen, Freunden, Freundinnen, dass sie sich dadurch Informationen beschaffen können und vielleicht auch niedrigschwellig informiert werden. Es hat auch einen gewissen entstigmatisierenden Charakter, wenn dann Menschen mit der und der Kondition darüber berichten, wie sie sich im Alltag fühlen, als auch, dass über psychische Erkrankungen mehr geredet wird im Sinne von, dass es selbstverständlich ist, dass es klar wird, das kann jeden treffen. Das ist eine positive Entwicklung. Gleichzeitig muss man natürlich auch aufpassen, dass Alltagsverhaltensweisen oder alltägliche Verhaltensweisen dann möglicherweise pathologisiert werden, die überhaupt nichts mit irgendeiner psychischen Erkrankung zu tun haben.
6: Ja, jeder hat ja im Moment ein Trauma oder ist getriggert oder hat eine Belastungsstörung, nicht? Also ist ja so in den Sprachgebrauch übergegangen. Also
5: es findet eine Verwendung dann von ursprünglich Erkrankungsbegriffen statt, die auf Verhaltensweisen zugeordnet werden, die keinen Krankheitscharakter in dem Sinn haben. Und natürlich bei ADHS, wenn man sich das durchliest, ne, jeder erkennt sich irgendwo in irgendwelchen Symptomen wieder. Ne. Das heißt aber jetzt umgekehrt nicht, dass irgendwie alle irgendwie so ein bisschen ADHSig sind, sondern das würde auch den Menschen nicht gerecht werden, die eine ADHS haben und deutliche Einschränkungen dadurch auch haben. ADHS selber kann mit sehr vielen Stärken einhergehen, gerade in der richtigen Umgebung, und gleichzeitig erleben halt auch viele Menschen Einschränkungen durch eine ADHS in verschiedenen Lebensbereichen, was natürlich auch die Voraussetzung ist für eine Diagnosestellung, dass es zu Einschränkungen oder Leidensdruck in verschiedenen Bereichen dann auch kommt. Also es kommt auf den Ausprägungsgrad drauf an und wie sehr man das selber als beeinträchtigend dann auch erlebt. Und abgesehen von dem ist es halt nicht nur ein bisschen ADHS und Superpower für die meisten. Ja. Das kann, wie gesagt, sehr viele Stärken mit einher, mit sich bringen. Gleichzeitig ist es aber auch für viele mit einer Einschränkung verbunden. Ja, mehr Unfälle erreichen vielleicht die schulischen, beruflichen Abschlüsse nicht so, haben mehr somatische, körperliche Begleiterkrankungen, mehr psychische Begleiterkrankungen und die Lebenszeit ist um 6 bis 8 Jahre verkürzt. Also das ist halt die andere Seite von ADHS.
6: Sagen wir nochmal neurobiologisch, woran das liegt. Es fehlt Dopamin im Gehirn, kann man das so sagen?
5: Genau, grob gesagt kann man das so sagen, dass in bestimmten Arealen, vor allem im vorderen Teil des Gehirns, es zu einer Imbalance oder zu einer veränderten Dopaminausschüttung oder Vorhandensein von Dopamin, Noradrenalin, dann auch kommt. Und das wird zum Beispiel durch Medikation dann ausgeglichen. Wird aber auch zum Beispiel ausgeglichen, wenn Sie Sport machen, Ausdauersport, dann flutet auch das Dopamin an und es kommt zu einer inneren Beruhigung und verbesserten Konzentration, ohne dass man es jetzt direkt vergleichen könnte. Schlussendlich ist es sehr stark auch genetisch determiniert, also hat eine starke neurobiologische Komponente. Man kann jetzt nicht sagen, es entsteht durch Erziehung oder sowas, sondern das ist relativ häufig, dass in den Familien von ADHS betroffen andere mit ADHS auch sind oder dass diejenigen zu uns kommen über zum Beispiel die eigenen Kinder und dann feststellen, bei mir war das so ähnlich und dann überhaupt erst sich mit der Thematik beschäftigen.
6: Man könnte ja jetzt sagen, okay, dann probiere ich mal das Medikament, dann sehe ich, ob ich ADHS habe, wenn es mir dann besser geht.
5: Kann man umgekehrt auch nicht so sagen, ich würde dringend davon abraten, ein Medikament zur Diagnosesicherung oder Stellung nehmen. Natürlich, selbst wenn 70-80% sehr positiv auf das Medikament reagieren, man muss ja sagen, Stimulantien sind mit die effektivste Therapie in der Psychiatrie, heißt es nicht automatisch, dass wenn jemand darauf mit zum Beispiel mehr Wachheit oder so reagiert, dass eine ADHS auch vorliegt. Oder umgekehrt, wenn jemand nicht darauf positiv reagiert, dass keine ADHS vorliegt, sondern es muss schon vorher eine gesicherte Diagnose sein und erst dann würde ich das vorschlagen, auszuprobieren. Genauso wie auch nicht jeder mit einer ADHS unbedingt eine Stimulantientherapie braucht, sondern das trifft für manche zu im Erwachsenenalter, nicht für alle. Man muss auch gleichzeitig dazu sagen, diejenigen, die es versuchen, bei denen es auch indiziert ist, berichten häufig über einen sehr schnellen, sehr positiven Effekt.
6: Kommen wir mal zu dem, was sich im Moment in der Gesellschaft tut. Viele 16-, 17-, 18-Jährige machen ja so einen Test bei Social Media und sind dann ganz happy, dass sie ADHS haben, weil das im Moment hip ist und so klingt, als hätte man auch eine Entschuldigung, wenn man vielleicht die Mathearbeit versäbelt oder nicht vorankommt. Was glauben Sie, wodurch ist das entstanden?
5: Na, ich glaube, es kann ja sehr hilfreich sein, wenn es solche Tests gibt, dass überhaupt so ein Screening stattfindet und man auf die Idee kommt, dass es möglicherweise vorliegt. Umgekehrt, ein einzelner Test oder nur, weil ich positiv score auf irgendeiner Skala, wenn ich mich schon eingelesen habe vielleicht in die Thematik, es sagt überhaupt nichts aus, ob eine Diagnose vorliegt oder eine ADHS vorliegt oder nicht. Da muss man sehr vorsichtig sein. Das wird auch der ganzen Komplexität der Eigenbiografie nicht gerecht, vorschnell dann aus einem Test das monokausal erklären zu wollen, welche Besonderheiten man hat, dass das alles mit ADHS irgendwie assoziiert ist. Ich glaube, möglicherweise besteht eine andere Beschäftigung mit psychischen Erkrankungen und mit einem offenerer Umgang, entstigmatisierender Umgang, gerade im Thema Neurodiversität und Neurodivergenz, was nicht defizitorientiert ist, sondern eher auf Unterschiede dann auch abzielt und auf die Fähigkeiten abzielt und weniger auf die Einschränkungen, was eine sehr positive Entwicklung und Sichtweise ist. Und wie gesagt, gleichzeitig muss man aufpassen, dass nicht irgendwas pathologisiert wird, was nichts mit irgendwie ADHS oder psychischen Auffälligkeiten im Sinne von Erkrankung auch zu tun hat. Also die vorschnelle Diagnosestellung, da sollte man vorsichtig sein und nochmal gucken, was erklärt das denn, was für Besonderheiten ich habe, vielleicht auch besser oder vielleicht hat es gar nichts mit irgendwelchen Erkrankungen zu tun, es ist einfach im Spektrum des menschlichen Erlebens und Verhaltens verankert.
6: Jetzt haben Sie ein Buch geschrieben, ADHS in der zweiten Lebenshälfte. Warum ist das bisher noch nicht so in den Fokus gerückt? Was ist da passiert?
5: Bisher war der Fokus sehr auf Kinder und Jugendliche. Und so in den letzten 20 Jahren hat sich es dann so entwickelt, dass natürlich auch viel mehr Aufmerksamkeit auf die Erwachsenen gerichtet wird, weil halt klar wurde, dass ungefähr die Hälfte dann noch die Symptomatik in unterschiedlichem Ausmaß weiter erlebt. Und gerade in dem Bereich über 40-Jährige oder über 45-Jährige, da gibt es noch sehr wenig. Ja, das sieht man dann auch an den Diagnoseraten, die nehmen dann deutlich ab. Und auch diejenigen, die dann Therapie erhalten, das nimmt deutlich ab. Eigentlich viel weniger, als man das erwarten würde. Ungefähr 2,5 bis 3,5% sind im Erwachsenenalter von der ADHS betroffen. Guckt man sich dann die über 40- oder 45-Jährigen an, diese Kohorten, das sind da nur noch einen Bruchteil vermerkt. Und es hat halt deutliche Auswirkungen der ADHS auf das weitere Leben, in dem, was ich vorher schon mal angerissen habe oder erwähnt habe, im Sinne von, dass es nicht nur alles mit Stärken einhergeht, sondern für viele Betroffene dann auch den Lebensweg entscheidend prägen kann und auch teilweise mit deutlichen Einschränkungen einhergeht.
6: Was sind das für Probleme? Immer noch dieses, ich kann mich nicht konzentrieren, ich komme nicht in Gang bei der Arbeit oder?
5: Das ist tatsächlich sehr, sehr unterschiedlich. Das kann sein, dass Konzentrationsprobleme weiter fortbestehen, dass man sich schlecht organisieren kann, viel anfängt, nichts zu Ende bringt. Prokrastination, das Aufschieben spielt häufig eine große Rolle, sich was vorzunehmen, dann aber auch die einzelnen Schritte nicht so planen zu können und Probleme der zeitlichen Einteilung zu haben. Teilweise sind es aber auch jetzt gerade, was so innere Unruhe und Hyperaktivität angeht, dass zu Risikoverhalten dann auch geneigt wird, zu impulsiven Verhalten, sowohl zwischenmenschlich als auch bei einem selber. Also das ist sehr, sehr unterschiedlich. Hinzu kommt, dass auch wenn das nicht in den diagnostischen Kriterien auch drin ist, dass viele Menschen mit einer ADHS ausgeprägte Probleme haben, die Stimmung zu regulieren, also die emotionale Dysregulation. Das spielt häufig eine Rolle oder eine ausgeprägte Empfindlichkeit auf Zurückweisung oder auf subjektiv erlebte Zurückweisung. Um jetzt nochmal zwei Beispiele zu nennen, das ist häufig das, was dann als belastend auch empfunden wird, sowohl bei den Betroffenen selbst als auch jetzt im sozialen, familiären Beziehungs- und Freundschaftskontext.
6: Früher hieß es ja immer, das wächst sich dann irgendwann raus, das stimmt nicht.
5: Es wächst sich raus, dass das eher weniger, sagen wir so, die Symptomatik verändert sich im Laufe des Erwachsenenalters und 40-50% haben die noch bestehen, aber die ist natürlich verändert. Verändert auch unter anderem, indem Kompensationsmechanismen erlernt werden, indem die Symptomatik sich abschwächt, vielleicht auch dann besser erlernt wird, mit dem Ganzen umzugehen, dass die äußere Unruhe eher in eine innere Unruhe übergeht und von außen gar nicht mehr so sichtbar ist und man im Laufe des Lebens natürlich auch lernen kann, mit dem, was man so an Besonderheiten hat, besser umgehen zu können oder gut umgehen zu können und im Idealfall das auch als Stärke nutzen zu können und sich eine Umgebung zu schaffen, wo das dann voll zur Geltung kommt. Die ganze Kreativität, die Energie, die Motivationsfähigkeit, das Out-of-the-Box-Denken und so weiter, was halt auch mit ADHS vorkommen kann.
6: Es heißt ja immer, dass ADHSler bevorzugt in kreativen Umfelden arbeiten. Das würde ja das bestärken, was Sie eben gesagt haben, was die Stärken sind. Es sind sehr kreative Menschen, die auch auf viele unterschiedliche Ideen kommen können.
5: Ja, ist also mein Eindruck, dass viele tatsächlich sehr kreativ dann auch sind oder ungewöhnliche Lösungswege finden können, Problemlösungsfähigkeiten dann auch haben. Also das ist sehr unterschiedlich. Ja.
6: Mhm. Gibt es Unterschiede zwischen Männern und Frauen?
5: Die Unterschiede zwischen Männern und Frauen gibt es dahingehend auch, dass Frauen später diagnostiziert werden, beziehungsweise dass weniger erkannt wird bei ihnen. Ja, das kann zum einen daran liegen, dass die Kriterien teilweise sehr männlich formuliert sind, dass Frauen vielleicht nochmal ein anderes Kompensationsverhalten dann auch haben, andere Begleiterkrankungen entwickeln, affektive Erkrankungen, depressive Angsterkrankungen, die das Ganze dann überdecken oder das dann eher als im Rahmen von einer emotional instabilen Persönlichkeitsstörung, zum Beispiel vom Borderline-Typ, dann interpretiert wird und die dahinterliegende ADHS gar nicht so gesehen wird.
6: Was würden Sie den Menschen raten, die glauben, dass sie ADHS haben? Es kann ja nicht jeder zum Psychologen gehen und eine umfangreiche Diagnose machen, oder?
5: Im Internet gibt es ja relativ viel, wo man sich dann auch einlesen kann oder kauft sich ein Buch, kann auch mal einen Test machen, muss einfach nochmal das innerlich kritisch dann auch sehen. Auf der einen Seite positiv, dass man vielleicht auf die Idee kommt, weil es ist tatsächlich, wenn es diagnostiziert wird, kann man das wirklich auch sehr gut behandeln, wenn man möchte. Und auf der anderen Seite sollte man, wenn man diese Tests macht, sich das Ganze durchliest, durchaus eine innere kritische Distanz zu dem Ganzen bewahren und klar im Idealfall sich dann vorstellen bei jemand, Psychologen, Psychotherapeuten oder Ärztlichen oder Arzt, Ärztin, der die Diagnose dann auch sicherstellen kann und differentialdiagnostisch nochmal guckt, was könnte das denn vielleicht noch anders erklären, ja, oder liegt da vielleicht irgendwas ganz anderes dahinter? Also das eine Eigendiagnose, das kann zwar einen Hinweis mal geben, dass da was vorliegt, aber das muss schon mit jemand von außen, im Facharzt, Fachärztin oder psychologischen Psychotherapeuten dann abgeklärt sein.
6: Kann man eigentlich grundsätzlich von einer Pathologisierung der Gesellschaft sprechen? Weil viele Menschen ja auch bei Eltern und Schülern sieht man das oft. Jetzt gibt es Schulpsychologen, es gibt Sozialpädagoginnen. Kinder werden sehr früh auch irgendwo vorgestellt, haben manchmal nicht nur eine Diagnose, sondern mehrere. Ne? Lese-, Rechtschreibschwäche, ADHS, autistische Anteile. Dann haben wir jetzt den Begriff des Spektrums, was ja irgendwie alles und nichts ist. Also jeder ist ja in irgendeiner Weise ein Spektrum. Was sagt das über eine Gesellschaft aus, die da so genau drauf guckt?
5: Gibt es natürlich Unterschiedliches, was einem da im Kopf kommen könnte. Vielleicht zuerst mal, dass sich überhaupt drum gekümmert wird, um psychische Gesundheit von Menschen, um sensiblen Umgang mit Besonderheiten, um nochmal einen genaueren Blick, was sich dahinter verbirgt und vielleicht auch nochmal Möglichkeiten zu schaffen, Menschen, die vielleicht Besonderheiten mit sich bringen, dass die den Möglichkeiten gegeben werden, sich dann nochmal anders entfalten zu können. Das finde ich erstmal einen sehr guten Ansatz. Es hat auch einen gewissen präventiven Ansatz. Wenn man manches früh erkennt, kann man auch früh darauf einwirken und vermeiden, dass dann Folgeerscheinungen kommen, die halt dann ungünstig für denjenigen oder diejenige auch sind. Also von dem her finde ich das einen guten Ansatz, wenn gerade auch im Präventionssinne und im Sinne des Erkennens von psychischen Erkrankungen ein Augenmerk drauf gelegt wird. Plus noch das Sprechen über psychische Erkrankungen und über in dem Fall jetzt ADHS, das sorgt einfach dafür, dass auch eine gewisse selbstverständliche Auseinandersetzung damit stattfindet, die auch einen entstigmatisierenden Charakter hat. Und gleichzeitig

0: von Menschen, die vielleicht eher leicht bis mittelgradig betroffen sind, bis zu schwer bis schwerst betroffen. Das, der Dachbegriff ist dann vielleicht ADHS. Da gibt es Menschen, die kommen ganz gut damit zurecht, haben trotzdem eine ADHS, sind vielleicht, wie auch immer man es definiert, beruflich, familiär erfolgreich und haben ein gutes Leben, gute Lebensqualität. Da gibt es halt Menschen, die sehr früh schon deutliche Lebensqualitätseinschränkungen haben, so ihre Ziele überhaupt nicht erreichen können, weil die ADHS sie auch so einschränkt. Beide haben eine ADHS, aber es sind unterschiedliche Ausprägungsgraden, vielleicht auch unterschiedliche Umgebungsbedingungen, in denen das zum Tragen kommt.
1: Und haben Sie das Gefühl, dass die Gesellschaft tatsächlich ausreichend informiert ist über all diese Dinge?
0: Es gibt deutlich mehr Informationen über psychische Erkrankungen und über ADHS, aber es ist natürlich schwierig, dann gute Informationen auch zu finden. Ja, nur weil ich in Social Media oder TikTok mir das angucke, gibt es mittlerweile viele Untersuchungen, die auch zeigen, dass teilweise über die Hälfte der Informationen falsch ist. Ja, 30% sind dann nochmal so subjektive Erfahrungsberichte und vielleicht 10-20% enthalten dann auch wissenschaftlich oder klinisch fundierte Informationen. Also da muss man auch vorsichtig sein. Dann finde ich es auch wichtig, dass es beides dargestellt wird, ne? Dass nicht immer nur auf den Charakter der Einschränkung hingewiesen wird, sondern dass Stärke und Einschränkung koexistieren kann. Man kann Stärken durch ADHS haben und die auch ausleben und trotzdem einen gewissen Leidensdruck haben, vielleicht durch Anpassungsleistung oder andere Bedingungen und darf Hilfe dann auch in Anspruch nehmen. Also es kann beides auch sein.
1: Gucken wir nochmal zum Schluss auf den internationalen Vergleich. In Deutschland ist ja diese Debatte um Erkrankungen und auch Spektrum relativ spät gekommen. Ne? In den 90ern ging das ja schon in Amerika los. Gibt es Länder, wo Sie sagen, die machen das eigentlich richtig?
0: In Australien sind mir Projekte bekannt, die jetzt sehr niedrigschwellig die Bevölkerung dann auch informieren über psychische Erkrankungen. Und das Ganze dazu führt, dass natürlich auch eine gesteigerte Inanspruchnahme die Folge ist und möglicherweise Menschen, die sonst unerkannt bleiben würden in ihren psychischen Auffälligkeiten, dann schneller erkannt werden und einen besseren Zugang zum Hilfesystem dann auch haben. Schlussendlich ist es auch in Deutschland wichtig, über psychische Erkrankungen zu informieren, Prävention zu betreiben, möglichst früh diese dann auch zu erkennen und Menschen eine Behandlung dann auch zu ermöglichen. Und vor allem auch Betroffene mit einzubeziehen, die dann auch über zum Beispiel ihre eigenen Symptome der ADHS berichten können. Das hat einen sehr entstigmatisierenden Charakter.
1: Das steht ja ein bisschen im Widerspruch zu dem Vorhandensein von Therapeutinnen und Therapeuten und der Möglichkeit, schnell an Therapien zu kommen. Was wünschen Sie sich da für die Zukunft, wenn wir jetzt mal 15 Jahre weiter gucken?
0: Ich würde mir wünschen, also mal mehr Informationen, die in der Bevölkerung dann auch vorhanden sind, dass ein niedrigschwelligerer, leichter Zugang möglich ist, ins Hilfesystem dann auch zu kommen, dass gerade was ADHS, Autismus angeht, also den ganzen Neurodiversitätsbereich, dass auch bei den Therapeutinnen und Therapeuten Wissen darüber besteht und mehr Wissen darüber besteht und eine Offenheit, wobei ich das schon erlebe, das hat sich in den letzten Jahren deutlich geändert. Also ich erlebe da gerade auf den Fortbildungen die Therapeutinnen und Therapeuten, Ärzte, Ärztinnen als sehr offen und sich dem Thema annehmend.
2: Soweit Dr. Daniel Schöttle. Er ist Mitautor des Buches ADHS in der zweiten Lebenshälfte.
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1: Nach dem Drohnenvorfall am Leipziger Flughafen ermittelt jetzt die Bundesanwaltschaft. Damit hat der Fall ja eine ganz neue Dimension. Im Raum steht eben nicht nur Sabotage, sondern ein möglicher Angriff auf die innere und äußere Sicherheit Deutschlands. Der Bundesinnenminister und auch weitere Politiker fordern eine lückenlose Aufklärung. Einige bringen sogar Gespräche mit den NATO-Verbündeten ins Spiel. Welche Konsequenzen jetzt diskutiert werden, damit beschäftigen wir uns gleich zu Beginn der nächsten Stunde. Vor aber erst einmal alles, was wichtig ist aus unserer Nachrichtenredaktion hier für Sie in der ARD Infonacht.

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1: Um 4 Uhr mit Ronald Lessig. Nach dem Fund einer Sprengstoffdrohne am Leipziger Flughafen hat die Bundesanwaltschaft die Ermittlungen übernommen. Bisher waren die Landesbehörden in Sachsen zuständig. Aus Baden-Baden ARD-Terrorexperte Holger Schmidt.
2: Es handele sich um einen schwerwiegenden Angriff auf die Transport- und Logistikinfrastruktur in Deutschland, erklärt Generalbundesanwalt Jens Rommel in einer Presseerklärung. Es besteht der Verdacht des versuchten Herbeiführens einer Sprengstoffexplosion und des gefährlichen Eingriffs in den Luftverkehr, so die Bundesanwaltschaft. Und sie spricht davon, dass es wohl zwei Drohnen waren, die am Dienstagabend am Flughafen Leipzig im Einsatz waren. Denn auch der Gegenstand, mit dem eine Frachtmaschine beim Durchstarten kollidiert sei, sei mutmaßlich eine Drohne gewesen, heißt es.
1: US-Präsident Trump versucht erneut, das Recht auf Staatsbürgerschaft durch Geburt einzuschränken. Einen ähnlichen Vorstoß hatte der Oberste Gerichtshof erst im Juni für verfassungswidrig erklärt. Aus der Nachrichtenredaktion Christiane Rüther.
3: Trump hat am Abend zwei Dekrete unterzeichnet. Das erste schränkt das Recht auf Staatsbürgerschaft durch Geburt für bestimmte Gruppen ein. Dazu zählen Kinder von Eltern, die als feindliche Ausländer eingestuft werden, aber auch Kinder, deren Eltern in den USA für eine ausländische Regierung arbeiten. Der zweite Erlass richtet sich gegen sogenannten Geburtstourismus. Laut Trump kommen unzählige ausländische Frauen als Touristinnen zum Entbinden in die USA, damit ihr Kind die US-Staatsbürgerschaft erhält. Das soll nun nicht mehr möglich sein.
1: Angesichts der Sommerhitze warnen Sozialverbände vor lebensgefährlichen Folgen, besonders für obdachlose Menschen. Die Geschäftsführerin der Bundesarbeitsgemeinschaft Wohnungslosenhilfe Bösing sagte der Rheinischen Post, wer auf der Straße lebe, trage bei Extremhitze das höchste Risiko. Ohne Zugang zu Wasser, Schatten oder kühlen Räumen seien wohnungslose Menschen schutzlos ausgeliefert. Bösing forderte, Hitzeschutz müsse eine verbindliche Pflichtaufgabe von Staat und Kommunen werden. Auch der Sozialverband Deutschland verlangte politische Maßnahmen. Länder und Kommunen müssten flächendeckende Hitzeaktionspläne umsetzen. Ein US-Gericht hat den Facebook-Mutterkonzern Meta wegen Gefährdung der psychischen Gesundheit von Kindern zu einer Strafe von umgerechnet knapp 500 Millionen Euro verurteilt. Bei dem Prozess im US-Bundesstaat New Mexico hatte die Staatsanwaltschaft Meta unter anderem vorgeworfen, seine Produkte seien darauf angelegt, junge Nutzer abhängig zu machen. Der Konzern muss nun seine Plattformen für Minderjährige in dem Bundesstaat umgestalten, etwa durch Nutzungsbegrenzungen. Meta kündigte Berufung an und erklärte, man sei überzeugt, eine gute Bilanz beim Schutz von Jugendlichen vorweisen zu können. Das waren die Nachrichten. Das Wetter in Deutschland. Am Tage meist trocken, im Norden einzelne Schauer bei 19 Grad in Nordfriesland und bis 30 Grad am Oberrhein. Am Samstag sonnig bis 33 Grad. 4:03 Uhr.
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4: Drei Meldungen haben wir da. Einmal die A7 Kassel Richtung Hannover ist zwischen Hedemünden und Dreieck Drammetal nach einem Unfall gesperrt. A28 Richtung Leer ist zwischen Westerstede West und Appen-Remels nach einem Unfall gesperrt. Die Umleitung führt über die U14. Und die A44 Kassel Richtung Dortmund ist zwischen dem Dreieck Kassel Süd und Kassel Bad Wilhelmshöhe nach einem LKW-Brand gesperrt. Gute Fahrt.
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4: Aus dem Studio von NDR Info in Hamburg mit Midat Kupay. Guten Morgen. Eine genaue Ermittlung in alle Richtungen, das hat der Bundesinnenminister nach dem Drohnenvorfall am Leipziger Flughafen angekündigt. Jetzt liegt der Fall bei der Bundesanwaltschaft. Nach dem Fund der Sprengstoffdrohne haben sich damit Deutschlands oberste Strafverfolger eingeschaltet. Und damit hat dieser Fall auch eine neue Dimension. Es geht eben nicht mehr um einen lokalen Sabotageakt, sondern um einen schwerwiegenden Angriffsversuch auf die innere und äußere Sicherheit des Landes. Einige Politiker haben auch schon Beratungen mit NATO-Verbündeten gefordert. Welche Forderungen auf dem Tisch liegen? Dazu Christina Nagel.
5: Es ist eine neue Dimension von hybrider Bedrohung. Sie zeigt, wie weit die Angreifer inzwischen bereit sind zu gehen, um Schäden anzurichten und um in Deutschland für Verunsicherung zu sorgen, sagt der Innenminister von Brandenburg, Jan Redmann.
6: Wir erleben jetzt erstmals durch den Anschlag in Leipzig, wie real das ist, dass es kein Szenario mehr ist aus irgendwelchen Bundeswehr-Hochschulvorlesungen, sondern es passiert real und wir müssen darauf schnell eine Antwort finden. Die Zeit läuft uns weg.
5: Es geht um den Aufbau einer effektiven Drohnenabwehr an kritischen Infrastrukturobjekten, um klare Zuständigkeiten, die ein schnelles Eingreifen möglich machen, und um ein einheitliches Lagebild. Dafür war eigentlich vor knapp einem Jahr der Nationale Sicherheitsrat geschaffen worden. Und der müsste aus Sicht von Grünen Fraktionschefin Katharina Dröge nun dringend tagen.
7: Es wäre nicht alleine die Aufgabe des Bundesinnenministers, sich zu kümmern, sondern man fragt sich, wo ist eigentlich Boris Pistorius als Verteidigungsminister, wo ist Friedrich Merz als Bundeskanzler? Es wäre jetzt eine Aufgabe der gesamten Bundesregierung, wenn sie den Vorfall so ernst nimmt, wie er aus meiner Sicht ist. Und deswegen braucht es eine Sitzung des Nationalen Sicherheitsrates.
5: Im Nationalen Sicherheitsrat sitzen neben dem Kanzler auch Minister und Vertreter der Sicherheitsbehörden. Es geht um Signale, die die Bundesregierung nach außen sendet, selbst wenn sie sich noch nicht festlegen will, wer hinter dem Anschlagsversuch steckt. Innenminister Alexander Dobrindt hat mit Blick auf die Drohne, den Sprengstoff und die Umstände von hoher Professionalität gesprochen. Ein Mitwirken fremder Mächte könne nicht ausgeschlossen werden. Dröge fordert deswegen nicht nur, dass der Nationale Sicherheitsrat tagt.
7: Es braucht auch eine Konsultation im Rahmen der NATO.
5: Denn der Flughafen Leipzig wird für Rüstungsgütertransporte des Militärbündnisses genutzt. Die großen ukrainischen Antonov-Transportmaschinen auch für Lieferungen an die Ukraine. Es wäre ein sehr deutliches Signal, wenn Deutschland Artikel 4 aktivieren würde. Er ermöglicht es NATO-Mitgliedstaaten, die Sicherheit ihres Landes gefährdet sehen, die Bündnispartner zu Beratungen zusammenzurufen. Dabei geht es darum, gemeinsame Maßnahmen abzustimmen, um weitere Eskalationen zu verhindern. Dass dabei in erster Linie an Maßnahmen gegen Russland gedacht wird, sprechen einige Politiker sehr offen aus. Dass Deutschland nicht zuletzt wegen der Ukraine-Unterstützung Ziel russischer Einflussnahme ist, steht für Daniel Baldi von der SPD außer Frage.
8: Weil klar ist, wenn Deutschland seine Unterstützung für die Ukraine, wenn sie die zurückzieht, dann werden sich auch andere EU-Staaten daran vielleicht orientieren.
5: Eine Rechnung, die nicht aufgehen werde. Im Gegenteil, Innenminister Dobrindt hat Amtskollegen aus verschiedenen Ländern Ende August zu einem Krisengipfel eingeladen. Thema werden die hybriden Bedrohungen sein und die Frage, wie man sich gemeinsam besser schützen kann.
4: Ja, und wie man sich besser schützen kann, das weiß vermutlich eine Firma aus Hannover, denn sie baut Abwehrwaffen gegen solche Gefahren ab sofort offiziell in Serie. Was genau dort passiert, das hat sich Niedersachsens Ministerpräsident Lies angeschaut. Oliver Jürgens ist bei dem Besuch in Hannover dabei gewesen.
9: In einem modernen Bürogebäude in Hannover wird an einer Technik gearbeitet, auf die viele Länder warten. Der Chef des Unternehmens Fiberbridge, Thomas Teeg, und sein inzwischen 50-köpfiges Team arbeiten seit mehreren Jahren an etwas, das erst jetzt seine ganze Bedeutung offenbart.
10: Wir können Lasersysteme, kleinere Lasersysteme, aber auch Hochleistungslasersysteme für die Drohnenabwehr bereitstellen. Das heißt, insbesondere die Hochleistungslasersysteme mit sehr, sehr hohen Energien, um Drohnen und insbesondere auch Drohnenschwärme zu bekämpfen. Und das ist eine Technologie, die bisher in Europa, in Deutschland so noch nicht verfügbar war.
9: Teeg-Systeme können in Militärfahrzeuge oder in mobilen Containern verbaut werden. Kunden sind in erster Linie Rüstungsfirmen. Niedersachsens Ministerpräsident Olaf Lies hält diese Technik für zentral, wenn es um das Thema Drohnenabwehr geht. Gerade auch nach dem Vorfall am Flughafen Leipzig, bei der eine mit Sprengstoff beladene Drohne unschädlich gemacht werden konnte.
11: Wir leben in einer hybriden Bedrohungslage. Ich will mal offen sagen, ich glaube, viele, die das immer so ein bisschen in die Richtung geschaut, ist es wirklich so dramatisch. Ist jetzt noch mal endgültig bewusst geworden, sichtbar geworden, wie dramatisch diese Bedrohungslage inzwischen schon ist.
9: Lies ist aber auch bewusst, dass die Abwehr von Drohnen durch Laser nur ein Teil einer umfassenden Sicherheitsarchitektur sein kann. In einer hybriden Bedrohungslage gäbe es auch andere Formen von Anschlägen, auf die der Staat vorbereitet sein müsse.
11: Es geht in der hybriden Bedrohungslage um andere Formen von Anschlägen. Es geht darum, Infrastruktur außer Kraft zu setzen. Das heißt, wir werden ein sehr gezieltes System brauchen, das auf der einen Seite sehr gut alle Informationen zusammenstellt. Und auf der anderen Seite will ich auch sagen, müssen wir uns als Staat fragen, welche Informationen wir eigentlich heute angesichts der Bedrohungslage überhaupt noch öffentlich machen können, auch im Sinne von Infrastrukturdaten, weil das auch der Schutz der Infrastruktur ist, nicht mehr alle Daten öffentlich zur Verfügung zu stellen.
9: Bei der Abwehr von hybriden Anschlägen wirbt Lies für noch mehr Zusammenarbeit von Polizei und Bundeswehr. Sicherheit müsse gemeinsam gedacht werden. Die Abwehr von Drohnen spielt auch für die Bundeswehr eine große Rolle. Frank Doske, der Leiter der Wehrtechnischen Dienststelle für Waffen und Munition in Meppen, hat dafür mehrere Gründe.
12: Die Vielzahl an Drohnen, auch die Menge und auch natürlich, dass sie so günstig herzustellen sind, führt dazu, dass wir eigentlich im Prinzip ganz schnell unsere Magazine leergeschossen hätten. Und dafür brauchen wir inzwischen ganz andere Lösungen. Das Gleiche gilt natürlich auch für die gesamte Logistik, die dahinter steckt und natürlich im Endeffekt auch die Effizienz, das heißt auch die Kosten, die würden uns weglaufen.
9: 2028 will die Bundeswehr solche Systeme wie das aus Hannover nutzen. Auch an Flughäfen wäre ein Einsatz denkbar. Dass die Drohnenabwehr mit Lasern nun serienreif ist, ist ein wichtiger Schritt, um diesem Ziel näher zu kommen.
4: In Hannover werden also Werkzeuge zur Drohnenabwehr hergestellt. Doch wo blieb der Schutz denn bisher? Unbemannte Geräte in Flughafennähe, das sind ja nichts Neues. Es sei höchste Zeit, Schutzlücken zu schließen und Zuständigkeiten klar zu benennen. Das meint Mario Kubina in seinem Kommentar.
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14: Ein hybrides Anschlagsszenario. So nennt Alexander Dobrindt das, was da am Flughafen Leipzig-Halle passiert ist. Ein Begriff, der die Dinge vernebelt, statt Klarheit zu schaffen. Dabei ist die Lage eindeutig. Eine Drohne wird mit Sprengstoff präpariert und auf den Flughafen gesteuert. Dorthin, wo auch ukrainische Frachtmaschinen stehen. Und nur durch Zufall kann Schlimmeres verhindert werden. Das zeigt, Deutschland steht bei der Drohnenabwehr blank da. Ein trauriger Befund, mehr als 4 Jahre nach dem Beginn des russischen Großangriffs auf die Ukraine. Jahre, in denen sich ein neues Bewusstsein für die militärische Bedrohung entwickelt hat. Sichtbar wird das in der Zeitenwende, die noch der Ampelkanzler Olaf Scholz ausgerufen hat. Bis dahin war die Bundeswehr auf Schrumpfkurs. Seitdem stehen die Zeichen auf Modernisierung. Neue Panzer und Kampfjets sind auf dem Weg. Das Ziel, die Verteidigungsfähigkeit Deutschlands zu stärken. Aber Sicherheit hat mehr Dimensionen als die militärische. Gefahren gehen nicht nur von gegnerischen Raketen und Bombern aus, sondern auch von Angriffen unterhalb der Schwelle einer klaren militärischen Attacke. Cyberangriffe, Propaganda oder eben Drohnenflüge. Das alles gehört längst zum Instrumentenkasten hybrider Kriegsführung. Deutschland ist darauf immer noch nicht vorbereitet. Schon klar, die Politik war nicht untätig. Es gibt inzwischen ein Drohnenabwehrzentrum von Bund und Ländern, ein Zentrum zur Abwehr hybrider Bedrohungen und das Luftsicherheitsgesetz wurde überarbeitet. Aber nach wie vor ist die operative Verantwortung auf zu viele Akteure verteilt. Mal ist die Bundeswehr zuständig, mal die Bundespolizei, mal die jeweilige Landespolizei. Je nachdem, wo eine Drohne gerade auftaucht. Damit muss Schluss sein. Zu Recht hat der Innenminister von der CSU eine eigene Drohneneinheit bei der Bundespolizei eingerichtet. Das kann aber nur der Anfang sein. Was nützt die beste Organisationsstruktur von Bund und Ländern, wenn sie erst nach einem Vorfall zur Klärung beitragen kann? Ziel muss es sein, Angriffe auf kritische Infrastruktur wie Flughäfen zu verhindern. Deshalb muss erstens die Drohnenabwehr bei der Bundespolizei gebündelt werden. Und zweitens muss so schnell wie möglich die nötige Technik beschafft werden. Abfangdrohnen, Störsender, Sensoren zur Früherkennung von Drohnen, damit sich Deutschland in Zukunft wehren kann, wenn es darauf ankommt.
4: Soweit der Kommentar von Mario Kubina aus Berlin. Und wir blicken aufs Wetter hier bei uns in der ARD-Infonacht. Zunächst vielleicht mit ein paar aktuellen Temperaturen. Starten wir mal im Norden, in Hamburg 15 Grad, 16 Grad meldet Berlin. In Frankfurt am Main sind es 14 Grad, Dresden ist mit 17 Grad mit dabei. Weiter in Köln 11 Grad, Leipzig 17, München 18 und Stuttgart ebenfalls 18 Grad.

Ja, ansonsten gibt es tagsüber viel Sonne, gebietsweise hier und da aber auch Schauer und Gewitter, 22 Grad an der Nordsee bis 35 Grad an der Donau.

0: Die Zeit habe ich auch für Sie. 4.14 Uhr ist es. Guten Morgen.
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0: Fast anderthalb Jahre ist es jetzt her. Ein Mann fährt mit einem Kleinwagen in einen Demonstrationszug der Gewerkschaft Verdi in München. Zwei Menschen sterben, eine Frau und deren zweijährige Tochter. Dutzende weitere werden zum Teil schwer verletzt, kämpfen bis heute mit den Folgen. Der Angeklagte musste sich für die Tat vor dem Oberlandesgericht in München verantworten. Jetzt hat das Gericht ein Urteil gefällt. Wie es ausgefallen ist und wie der Täter auf das Urteil reagiert hat, dazu Manuel Rauch.
2: Regungslos schaut der 25-jährige Afghane den vorsitzenden Richter an, während der das Urteil verkündet. Zweifacher Mord, 23-facher versuchter Mord, gefährliche Körperverletzung in vielen weiteren Fällen. Lebenslange Freiheitsstrafe. Unter den Zuschauern im Gerichtssaal ist vereinzelt ein zustimmendes Gemurmel zu hören. Denn das Gericht stellt auch die besondere Schwere der Schuld fest. Sollte das Urteil rechtskräftig werden, wäre es so gut wie ausgeschlossen, dass der Täter nach 15 Jahren auf Bewährung entlassen wird. Rund zwei Stunden lang führt der vorsitzende Richter aus, wie das Gericht zu seinem Urteil kommt. Das Gericht sieht gleich drei Mordmerkmale erfüllt. Gerichtssprecher Laurent Lafleur.
3: Die Tat geschah heimtückisch. Keines der Opfer hatte auch nur ansatzweise eine Chance, sich gegen diesen Angriff zu verteidigen. Die Getötete hatte sogar bewusst einen Platz ganz am Ende des Demonstrationszugs gewählt, weil sie sich da in der Nähe von Polizeiautos besonders sicher fühlte.
2: Mit dem Auto habe der Täter zudem ein gemeingefährliches Mittel benutzt, das nicht nur einzelne Personen gefährdete, sondern eine unbestimmte Zahl an Menschen. Viele Demo-Teilnehmer wurden direkt erfasst, andere schob das Auto schneepflugartig vor sich her, so sagt es der Richter wörtlich. Zudem habe der Verurteilte aus niedrigen Beweggründen gehandelt. Der Täter sei überzeugt davon gewesen, dass westliche Staaten für das Leid der muslimischen Bevölkerung verantwortlich sind. Deshalb wollte er, so das Gericht, möglichst viele Menschen töten. Eine Mutter und ihre zweijährige Tochter kamen im Februar 2025 ums Leben, als der damals 24-jährige Afghane seinen Mini in den Demonstrationszug in der Nähe des Münchner Hauptbahnhofs fuhr. Mehr als 40 Menschen wurden verletzt.
3: Es waren schwerste Verletzungen, die die Geschädigten bis heute noch verfolgen. Viele sind bis heute nicht arbeitsfähig. Viele mussten sich zahlreichen Operationen unterziehen, müssen sich auch in Zukunft noch zahlreichen Operationen unterziehen. Einige Verletzungen werden wohl nie ausheilen.
2: Dazu kommen psychische Verletzungen wie posttraumatische Belastungsstörungen. Anwalt David Mühlberger hat im Prozess 9 Geschädigte vertreten.
4: Ja, also die Folgen sind natürlich katastrophal. Der Angeklagte hat ganze Familien zerstört, der hat Beziehungen zerstört. Es gibt Leute, die haben mehr als 1.000 Euro netto weniger jetzt im Monat und sind bedürftig geworden dadurch.
2: Mit dem Urteil zeigt er sich zufrieden, genau wie seine Mandanten. Die umarmen sich nach der Urteilsverkündung.
4: Aber letzten Endes ist es das Maximum, was es gibt an Schuldspruch. Ein gerechtes Urteil im eigentlichen Sinne wird es wahrscheinlich für die Hinterbliebenen oder für die Geschädigten nicht geben. Denn das kann einem so ein Urteil nicht geben. Es ist nur die korrekte, juristisch einwandfreie Sachbehandlung zu erwarten. Und das haben wir hier erfahren.
2: Anhaltspunkte dafür, dass der Täter schizophren ist, zieht das Gericht nicht. Darauf hatte die Verteidigung gesetzt. Ein psychiatrischer Sachverständiger habe zwar Grundzüge einer Persönlichkeitsstörung diagnostiziert, er sei aber voll schuldfähig, so das Gericht. Nach 2 Stunden Urteilsbegründung spricht der vorsitzende Richter schließlich den Angeklagten direkt an. Mit seiner Tat habe er dafür gesorgt, dass München in eine traurige Liste aufgenommen worden sei. Anschläge dieser Art seien mitnichten gottgefällig, sondern sinnlos, brutal und menschenverachtend.
0: 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Die Hitze in diesem Sommer fordert bisher weit mehr Opfer als angenommen. Knapp 12.000 Hitzetote hat es in diesem Sommer bisher gegeben. Das Robert-Koch-Institut korrigiert die bisherigen Zahlen für Deutschland drastisch nach oben. Grund ist nach Ansicht von Experten vor allem, dass es keine Hitzeinfrastruktur in Deutschland gibt. Also baulich ist das Land der Hitze nicht angepasst. Zu wenige Klimaanlagen, zu wenig Schattenplätze oder auch Trinkbrunnen. Also alles, was die Umgebung kühlt und Menschen vor extremer Hitze schützt. Weil sich unser Körper kaum an die Temperatursprünge gewöhnen kann, kollabiert oft der Kreislauf. Was es genau bedeutet, an Hitze zu sterben, hat Kollegin Birgit Langhammer vom NDR Nils Walker aus der ARD-Gesundheitsredaktion gefragt.
5: Also Hitze als Todesursache, das gibt es tatsächlich. Der Hitzschlag aber ist eher selten, sag ich jetzt mal. Meistens ist es eine Kombination aus einer Vorerkrankung und eben dann hohen Temperaturen. Zum Beispiel ein schwaches Herz, schwache Nieren. Und dann kommt eben Hitze dazu. Das verstärkt diese Vorerkrankung und das führt dann zum Tod. Das kann man an den Zahlen des Statistischen Bundesamtes konkret ablesen. Die meisten Menschen sterben in Deutschland an Herz-Kreislauf-Erkrankungen. Aber wenn es besonders heiß ist, sterben dann viel mehr als sonst. Und das ist eben das, was man mit Hitzetoten so meint. Man spricht dann auch von einer Übersterblichkeit. Und diese Zahlen, die sind sehr belastbar.
6: Und sind das dann diese Zahlen, die auch das Robert-Koch-Institut immer rausgibt?
5: Jein. Also die ganz detaillierten Zahlen, wer wirklich woran gestorben ist, die kommen immer von den Statistikämtern der Länder. Und die brauchen dafür so rund 5 Wochen. Doch in der Zwischenzeit, da arbeitet das RKI schon mal mit den, ich sag jetzt mal, etwas gröberen Zahlen und schätzt dann ab, wie viele Menschen von all denen, die gestorben sind, wohl aufgrund der Hitze verstorben sein könnten. Die legen dann Wetterdaten dazu und so weiter. Diese Schätzung ist also nicht aus der Luft gegriffen, sondern das wird aufwendig berechnet. Aber wie wir jetzt gesehen haben, ganz aktuell, das RKI ist dabei recht vorsichtig, denn die tatsächlichen Zahlen, zum Beispiel für Ende Juni, da war es wirklich richtig heiß, die liegen fast doppelt so hoch wie bisher angenommen. Demnach starben allein in dieser einen heißen Woche 9.600 Menschen wegen der Hitze.
6: Das heißt jetzt also, es gibt erstmal eine Schätzung und ein paar Wochen später dann die genauen Zahlen. Und wenn wir da jetzt nochmal genau hinschauen, was fällt denn dabei dann noch auf?
5: Erstens, es sind vor allem alte Menschen, die an Hitze versterben. Knapp jede zweite Person ist 85 oder älter. Nur 10% der Hitzetoten sind unter 65. Das ist aber ehrlich gesagt jetzt nicht wirklich was Neues. Das war auch schon in den vergangenen Hitzeperioden so. Das liegt eben daran, dass Hitze selten der Hauptgrund ist, sondern nur der Auslöser dafür, dass eine Vorerkrankung auf einmal richtig heftig wird. Zweitens, was dann noch auffällt, ist, dass wir im Norden recht glimpflich davon gekommen sind bei dieser krass heißen Woche Ende Juni. Ganz grob kann man sagen, dass da die südlichen und mitteldeutschen Bundesländer stärker betroffen waren, wie Bayern, Baden-Württemberg, Nordrhein-Westfalen, Sachsen oder Thüringen.
6: Und eine Frage noch, wenn wir jetzt in diesem Jahr schon von fast 12.000 Hitzetoten sprechen, wird es dann das neue Normal oder gibt es auch etwas, was die EU oder was Deutschland tun kann, um eben vorzubeugen, um besser vorbereitet zu sein?
5: Ja, da gibt es schon Forderungen, zum Beispiel von der Bundesärztekammer und vielen anderen Gesundheitsorganisationen. Die wollen erstmal erreichen, dass extreme Hitze als Gesundheitsgefahr auch offiziell anerkannt wird. Und sie wollen, dass die Politik einen Plan vorlegt, wie bei Hitze der Bevölkerung, also uns, geholfen werden kann. Konkret geht es denen zum Beispiel um Pflegeeinrichtungen, Kindergärten und Schulen. Die sollen, so heißt es, klimafest gemacht werden.
0: Sagt Nils Walker aus der ARD-Gesundheitsredaktion. Einen verborgenen Schatz finden. Diese Vorstellung fasziniert nicht nur Kinder. Darum ist das Losziehen mit einer Metallsonde ein fesselndes Hobby. Etwa 15.000 Sondengänger gibt es laut Schätzungen allein in Bayern. Darunter Freizeitschatzsucher, Hobbyhistoriker, aber auch Plünderer, die Rechtsverstöße begehen. Christina Kürfner berichtet.
7: Archäologe David Biedermann leitet eine Grabungsfirma in Ingolstadt. Sein Team wird gerufen, wenn in einem Boden Spuren aus der Vergangenheit zu untersuchen sind. Alte Münzen, Werkzeuge oder Keramik bergen die Archäologen fachgerecht aus dem Erdreich. Wenn nach Feierabend aber Sondengänger auftauchen und alles durchwühlen, war ihre ganze Sorgfalt umsonst.
8: Es zerstört eben das kulturelle Erbe im Boden. Es zerstört das, was wir noch dokumentieren können. Das, was wir eigentlich mit einer Rettungsgrabung zu retten versuchen, das wird eben durch solche Aktivitäten zerstört, unwiederbringlich.
7: Ein Problem, das Archäologen in ganz Bayern kennen. Der Freistaat war bei Raubgräbern sogar lange besonders beliebt. Denn hier gehörte ein Fund zur Hälfte dem Finder. Die Folge: Sondengänger räumten im großen Stil die Böden leer. Auch zahlreiche Bodendenkmäler wurden geplündert. Um diesen Raubbau an Kulturgut zu unterbinden, führte der Freistaat 2023 ein Schatzregal ein.
9: Das Schatzregal ist sozusagen die Möglichkeit, dass archäologische Funde tatsächlich niemandem gehören, sondern ausschließlich dem Land und in ein Museum gehören und nicht frei verkäuflich als Marktwert bei eBay oder sonstigen, je nach Wert, verkauft werden können.
7: Sagt Andreas Büttner vom Bayerischen Landesamt für Denkmalpflege. Jeder bei den Behörden gemeldete Fund wird nun automatisch Eigentum des Freistaats. Der Staat verdient dabei nichts, denn er entschädigt die Besitzer der Fundorte. Finder wiederum kriegen 3% Finderlohn, was vielen Sondengängern aber nicht reicht. Auch nicht David Arnold aus Nürnberg. Er lehnt Plünderungen zwar ab, ist aber gegen das Schatzregal.
10: Dadurch, dass die Eigentumsregelung so ist, wie sie jetzt ist, ist ja keine Motivation, da ehrlich zu sein. Ist so. Und jetzt rechnen wir mal zum Beispiel, wenn ich einen Fund habe, 100.000 Euro. Wie viel sind dann 3%?
7: Für das Landesamt für Denkmalpflege war der Schritt trotzdem notwendig, damit nicht noch mehr Kulturgut auf dem Schwarzmarkt verschwindet. Die Szene ist schillernd, trotzdem ist nicht jeder Sondengänger ein Raubgräber. Die Behörde bemüht sich daher, einzelne von ihnen zu sensibilisieren. Auch Archäologe David Biedermann findet das wichtig, ist aber skeptisch, ob das am Ende auch klappt.
11: Ich glaube, man muss froh sein, wenn man einen gewissen Prozentsatz, sagen wir mal 10% der Leute, die an einer ernsthaften Zusammenarbeit interessiert sind, wenigstens in einen ernsthaften Dialog bekommt, um dann vielleicht auch eine Breitenwirkung in die ganze Szene hineinzuentwickeln.
7: Bis es soweit ist, werden der Archäologe und sein Team wohl weiter damit rechnen müssen, dass sie auf ihren Grabungsflächen ungebetenen Besuch bekommen.
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12: Mit Stefanie Lavoie und tollen Nachrichten von der Schwimm-EM in Paris. Der deutsche Medaillenregen geht weiter. Lars Becker berichtet vom abschließenden Wettkampftag im Sprungbecken.
13: 3 Medaillen am letzten Tag und ein großartiger Abschluss der EM im Pariser Centre Aquatique Olympique für Jaden Eickermann und Ole Rösler. Lautstark unterstützt vom gesamten deutschen Team holten die beiden in einem hochklassigen und spannenden 10-Meter-Wettbewerb Solo vom Turm Silber und Bronze die Medaillen 9 und 10 für den DSV. Besser war nur der Russe Tarnovoy. Bereits im Vorkampf hatten Eickermann und Rösler mit starken Leistungen ihre Ambitionen untermauert. Zuvor hatten Lena Henschel und Jette Müller schon Bronze im 3-Meter-Synchron geholt. Silber wäre möglich gewesen, aber das Duo war mit dem Podiumsplatz glücklich. Die nicht überragende, aber sehr, sehr gute DSV-Bilanz. 3-mal Gold, 4-mal Silber und 3-mal Bronze.
12: Es hatte sich seit Wochen angedeutet und ist nun fix. RB Leipzig erliegt dem Werben von Real Madrid und lässt sein Juwel ziehen. Jan Diomande hat gestern das Trainingslager der Sachsen im österreichischen Saalfelden verlassen, um sich auf den Weg nach Spanien zu machen. Dort hat er bereits den Medizincheck bestanden, weiß Thomas Kunze.
14: 36 Pflichtspiele, 13 Tore, 10 Vorlagen, das sind die beeindruckenden Daten von Jan Diomande aus seiner Zeit bei RB Leipzig, die jetzt offiziell beendet ist. Leipzig und Real Madrid haben den spektakulären Transfer des Offensivspielers bestätigt. Nach nur einem Jahr in Sachsen läuft der 19-Jährige zukünftig also für den 15-fachen Champions-League-Sieger Real Madrid auf, in einer Offensivreihe mit Kylian Mbappé und Vinicius Junior. Real Madrid wird kolportierte 125 Millionen Euro nach Leipzig überweisen, inklusive zu erreichender Boni kann die Summe auf bis zu 140 Millionen anwachsen. Für RB Leipzig ist das ein absoluter Rekordtransfer. Im Bundesliga-Kosmos war nur Ousmane Dembélé bei seinem Wechsel zum FC Barcelona teurer. Jan Diomande, der auch bei der WM mit seinem Team von der Elfenbeinküste überzeugte, wird dem Red Bull-Konzern in Zukunft als Red Bull Athlete, also als Werbegesicht, erhalten bleiben.
12: Die 6. Etappe der Tour de France Femme wurde nach hügeligen 153 Kilometern zwischen Montbrison und Tournon im Sprint einer Ausreißerinnengruppe entschieden. Wer am Ende die Nase vorn hatte, verrät uns Mathieu Genet schön.
15: Kim LeCour ist am Ende die strahlende Siegerin der 6. Etappe dieser Tour de France der Frauen. Die Frau aus Mauritius gewinnt den Zielsprint einer 8-köpfigen Ausreißergruppe. Mit dabei auch Liane Lippert, die am Ende immerhin noch sehr, sehr starke 6. wird. In der 2. Gruppe, die im Ziel in Tournon-sur-Rhône ankommt, ist dann auch Antonia Niedermayer dabei. Die büßt zwar einen Platz im Gesamtklassement ein, ist jetzt Gesamt-5., aber bleibt weiterhin im weißen Trikot der besten Nachwuchsfahrerin.
12: Copacabana-Flair an der Galopprennbahn. Hamburg-Horn ist an diesem Wochenende der Hotspot der Beachvolleyball-Szene. Das Elite 16 ist ein Turnier der höchsten Spielklasse, also sozusagen die Champions League im Beachvolleyball. Moritz Kühn berichtet.
16: Der erste Tag der Gruppenphase war vom Winde verweht. Es war sogar so stürmisch, dass die große LED-Wand mit den Zwischenständen aus Sicherheitsgründen abgebaut werden musste. Ja, keine einfachen Bedingungen für Lukas Pretschner und Co.
17: Der Ball fliegt einfach anders, weil er nicht mehr so, oder er lässt sich nicht mehr so leicht, ich sage es mal, berechnen, weil durch den Wind oder durch die Windverwehungen man einfach sehr viel, ich nenne es mal, simpler spielen muss. Und das haben wir heute ganz gut hingekriegt.
16: Allerdings, 2 Spiele, 2 Siege. Das Duo Lukas Pretschner und Paul Henning steht vorzeitig in der K.O.-Phase. Die 2 anderen deutschen Männerteams bei diesem Turnier, Elas Wüst und Huster Winter, haben das Weiterkommen in der eigenen Hand. Vom Wind unbeeindruckt die Europameisterinnen von 2024 Svenja Müller und Sinja Tillmann, die zum Auftakt der Vorrunde die Weltranglistenzweiten aus Brasilien, Tamela und Victoria, in 2 Sätzen bezwangen.
18: Die Bedingungen sind interessant. Also der Wind kommt von überall ins Stadion rein. Aber ich meine, zum Glück haben nur wir nicht das Problem, sondern auch die anderen auch. Genau, wir haben uns immer vorgenommen, immer weiterzumachen und ja, das ist uns dann gut gelungen.
16: Auch für die anderen drei deutschen Frauenteams ist noch alles drin. Nach Tag 1 des vom Winde verwehten Beachvolleyballturniers auf der Galopprennbahn.
0: Neues vom Sport war das hier mit Stefanie Lavoie. Nach wochenlangen ausländerfeindlichen Ausschreitungen steht Südafrika international unter Druck. Viele Menschen haben das Land aus Angst verlassen und sind in ihre Heimatländer zurückgekehrt. Nun versucht die Regierung, Vertrauen zurückzugewinnen und die Beziehungen zu den Nachbarstaaten zu verbessern. Gleichzeitig will sie aber auch die Migration stärker begrenzen. Ein schwieriger Spagat, den unser Korrespondent Stefan Überbach genauer beleuchtet. Gleich hier nach den nächsten Nachrichten in der ARD-Infonacht.
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19: Um 4.30 Uhr mit Ronald Lessig. Die Bundesanwaltschaft hat die Ermittlungen zu dem Fund einer Sprengstoffdrohne auf dem Leipziger Flughafen übernommen. Die Karlsruher Behörde spricht von einem schwerwiegenden Angriff auf die deutsche Infrastruktur. Aus der Nachrichtenredaktion Thorsten Lange.
20: Bisher hatten die Behörden in Sachsen die Ermittlungen geführt. Die Bundesanwaltschaft sieht Anhaltspunkte dafür, dass mit der Drohne eine Explosion herbeigeführt werden sollte. Wer dahinter stecken könnte, das teilte sie nicht mit. Zudem gehen die Ermittler inzwischen davon aus, dass auch der Gegenstand, mit dem ein DHL-Flugzeug in der Luft zusammengestoßen ist, eine Drohne war. Die Sprengstoffdrohne ist auf dem Airport in der Nähe von ukrainischen Antonov-Transportmaschinen entdeckt worden. Berichte, die Frachtflugzeuge hätten Munition geladen, bestätigten sich nicht.
19: US-Präsident Trump versucht erneut, das Recht auf Staatsbürgerschaft durch Geburt in den USA einzuschränken. Er unterzeichnete zwei Dekrete, die sogenannten Geburtstourismus verhindern sollen. Laut Trump kommen unzählige Frauen als Touristinnen getarnt zum Entbinden in die USA, damit ihr Kind die US-Staatsbürgerschaft erhält. Dies werde nun nicht mehr möglich sein. Erst im Juni hatte der oberste Gerichtshof einen ersten Versuch Trumps, die Staatsbürgerschaft durch Geburt einzuschränken, für verfassungswidrig erklärt. Die US-Arzneimittelbehörde hat einen mRNA-Impfstoff gegen Grippe zugelassen. Es ist die weltweit erste Zulassung eines Grippevakzins, das auf der mRNA-Technologie basiert. Hersteller Moderna erwartet, dass der Impfstoff zum Start der Grippesaison verfügbar sein wird. Aus Washington Carsten Kühntop.
21: Grundlage der Zulassung war laut Moderna eine klinische Studie mit 40.000 Teilnehmern. Unter denen, die den mRNA-Grippeimpfstoff erhalten hatten, gab es 27% weniger Grippefälle. Die mRNA-Technologie ermöglicht es, ein Grippevakzin schneller als bisher auf Erreger einstellen zu können, die unvorhergesehen auftauchen. Die Entscheidung der Arzneimittelbehörde dürfte in den USA für Diskussionen sorgen. Gesundheitsminister Kennedy ist ein erklärter Impfgegner.
19: Vor der Küste des Oman droht wegen eines auf Grund gelaufenen Öltankers eine Umweltkatastrophe. Die Organisation Greenpeace teilte mit, auf Satellitenbildern sei zu sehen, dass bereits Öl ausgelaufen ist. Es bildete sich ein Ölteppich, der doppelt so groß ist wie München. Der 2700 Meter lange Tanker, der 270 Meter lange Tanker wird der russischen Schattenflotte zugerechnet. Er soll etwa 110.000 Tonnen Rohöl an Bord haben. Unklar ist, unter welcher Flagge das Schiff fährt. Das Wetter in Deutschland. Am Tage meist trocken, im Norden einzelne Schauer, an den Alpen Gewitter, bei 19 Grad in Nordfriesland und 30 Grad am Oberrhein. Am Samstag viel Sonne, 22 bis 33 Grad. Am Sonntag anfangs trocken, von Südwesten später Schauer und Gewitter, 25 bis 35 Grad. Das waren die Nachrichten.
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0: Sieht soweit gut aus. Eine Meldung haben wir hier. A2 Hannover Richtung Berlin zwischen Burgzentrum und Burg Ost. 4 Kilometer Stau. Dort wird der Verkehr über den Standstreifen geleitet. Ansonsten haben wir keine weiteren größeren Staus. Ich wünsche Ihnen eine gute Fahrt.
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0: Mit Milad Kupay. Es ist wohl so eine Art, ja, Image Versuch einer Imageverbesserung und der Schadensbegrenzung nach wochenlanger Gewalt. Das war das, was die südafrikanische Regierung jetzt macht. Wochenlang hatte es ausländerfeindliche Ausschreitungen in dem Land gegeben. Viele Menschen haben daraufhin Südafrika aus Angst und Sorge fluchtartig verlassen und sind in ihre Heimatländer zurückgekehrt. Wie die südafrikanische Regierung versucht, die Beziehungen zu den Nachbarstaaten zu verbessern, gleichzeitig aber gegen Migration vorgeht. Dazu Stefan Überbach.
3: Auf den Straßen Südafrikas ist inzwischen wieder weitgehend Ruhe eingekehrt. Aber die fremdenfeindlichen Proteste der vergangenen Wochen und Monate wirken immer noch nach. Die politische Führung steht enorm unter Druck. Im Land erwarten viele, dass die Regierung entschiedener gegen illegale Zuwanderung vorgeht. Und in den Nachbarländern ist der Ärger darüber, dass ihre Staatsbürgerinnen und Bürger in Johannesburg, Durban, Pretoria und anderswo das Ziel von Hass, Hetze und Gewalt geworden sind, noch längst nicht verraucht. Südafrikas Außenminister Ronald Lamola bemüht sich um Schadensbegrenzung und drängt auf Gespräche mit allen afrikanischen Staaten, um über die Ursachen irregulärer Migration zu beraten. Es handelt sich nicht um ein südafrikanisches Phänomen. Wir gehören zu den Ländern auf dem Kontinent, die die meisten Migranten aufnehmen. Deshalb stehen wir besonders im Fokus der Diskussionen. Wir arbeiten in dieser Sache auch mit der Afrikanischen Kommission für Menschenrechte zusammen, die Südafrika in Kürze besucht, und wir werden die entsprechenden Antworten liefern. Innenpolitisch will die Regierung dafür sorgen, dass bestehende Migrationsregeln konsequenter durchgesetzt und die Grenzkontrollen verstärkt werden. Nach Angaben aus Pretoria sollen in den nächsten 3 Jahren umgerechnet rund 500 Millionen Euro für die Sicherung von Landgrenzen, Airports und Seehäfen in die Hand genommen werden, um illegale Einwanderung und grenzüberschreitende Kriminalität einzudämmen. Wie löchrig die langen südafrikanischen Außengrenzen sind, hat Infrastrukturminister Dean McPherson vor kurzem aus nächster Nähe beobachten können, bei einem Besuch am Limpopo-Fluss, der im Norden des Landes die Grenze zu Simbabwe bildet. Was ich dort gesehen habe, war schockierend. An manchen Stellen gibt es praktisch keine Grenze mehr. Der aktivste Teil dieser Grenze war ehrlich gesagt ein Krokodil, das auf einem Felsen lag. Das war buchstäblich alles. Wir verstehen die Frustration vieler Südafrikaner. Gleichzeitig versucht die Regierung, die Anti-Migrationsproteste im Zaum zu halten. Seit Wochen warnt Präsident Ramaphosa ausdrücklich vor Selbstjustiz. Nur staatliche Behörden dürften Papiere kontrollieren. Die Polizei geht mit Großeinsätzen gegen Gewalt bei den Kundgebungen und sogenannte Haus-zu-Haus-Aktionen vor, bei denen fremdenfeindliche Gruppen Zuwanderer ohne gültige Papiere aufspüren und vertreiben wollen. Gleichzeitig formiert sich eine gesellschaftliche Gegenbewegung. Unter dem Motto Operation Ubuntu ruft ein Bündnis aus mehr als 80 Organisationen zu Demonstrationen und Mahnwachen gegen Ausländerfeindlichkeit auf. In einer Erklärung heißt es:
4: Wir marschieren für jede Frau, jedes Kind und jede Gemeinschaft. Denn niemand von uns ist wirklich frei, solange nicht alle von uns sicher sind.
3: Die fremdenfeindliche Protestwelle scheint ihren Höhepunkt zwar inzwischen überschritten zu haben, auch weil Zehntausende Migrantinnen und Migranten aus Ländern wie Malawi, Simbabwe oder Mosambik aus Angst um Leib und Leben fluchtartig in ihre Heimatländer zurückgekehrt sind. Die eigentlichen Ursachen der Krise, die Arbeitslosigkeit, die Armut, die Ungleichheit, die marode Infrastruktur sind allerdings nach wie vor im Alltag vieler Menschen deutlich präsent. Befriedet ist der Konflikt um illegale Zuwanderung also nicht und dürfte Südafrika noch eine ganze Zeit lang beschäftigen.
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0: Kreuzfahrten boomen wie nie zuvor und gleichzeitig gelten sie als eine der umwelt- und klimaschädlichsten Arten des Reisens. Reedereien behaupten gegenzusteuern, der Weg zu einer klimaneutralen Schifffahrt ist aber noch sehr weit. Das zeigt auch ein neues Ranking der Reedereien, das der Naturschutzbund Deutschland, kurz NABU, erstellt hat. Dominik Bartuschek.
2: 15 Reedereien hat der NABU für sein diesjähriges Kreuzfahrtranking befragt, 12 haben reagiert und die Fragen nach Umwelt- und Klimaschutzmaßnahmen beantwortet. Kleine Fortschritte, sagt Sönke Diesener vom NABU, sind dabei im Detail durchaus feststellbar.
22: Die Schiffe werden etwas effizienter, verbrauchen etwas weniger Treibstoffe und emittieren auch weniger Luftschadstoffe dadurch.
2: Auch die Nutzung von Landstrom kommt voran, den die Schiffe nutzen, während sie im Hafen liegen, anstatt die Energieversorgung an Bord über laufende Motoren sicherzustellen. ein. Das sorgt für weniger Luftverschmutzung. Dennoch, unterm Strich bleiben Kreuzfahrten schädlich fürs Klima, sagt Diesener, denn
22: das Kreuzfahrtranking zeigt, dass die gesamte Kreuzfahrtbranche weiterhin auf fossile Treibstoffe angewiesen ist und daher natürlich sowohl der Klimaschaden als auch die Luftverschmutzung weiterhin sehr, sehr hoch sind.
2: So sind laut NABU noch immer rund die Hälfte der Kreuzfahrtschiffe auf den Weltmeeren mit Schweröl unterwegs. Viele andere setzen auf Flüssiggas, LNG. Das verbrennt zwar sauberer als herkömmliche Kraftstoffe, aber bei seinem Einsatz wird Methan freigesetzt, ein besonders klimaschädliches Gas. Das führt im aktuellen Kreuzfahrtranking dazu, dass selbst die Klassenbesten, die Reedereien Havila und Hurtigruten, nicht einmal die Hälfte der maximal möglichen Punktzahl erreichen. Der NABU fordert deshalb ein radikales Umdenken von der Kreuzfahrtbranche, weg von fossilen hin zu alternativen, klimaneutralen Kraftstoffen. Zum Beispiel zu grünem Methanol, einem synthetischen Kraftstoff, der auf Basis von grünem Wasserstoff hergestellt wird. Technisch längst machbar, sagt Diesener, doch im Alltag auf den Meeren sind Schiffe mit dieser Technik bisher die absolute Ausnahme.
22: TUI hat im vorletzten Jahr die TUI Mein Schiff 7 in Betrieb genommen. Die kann zum Beispiel mit diesem klimaneutralen Methanol fahren.
2: Auch das Deutsche Zentrum für Luft- und Raumfahrt, DLR, kam in einer Studie im Auftrag von Greenpeace im vergangenen Jahr zu dem Ergebnis, dass grünes Methanol die Schifffahrt klimafreundlicher machen könnte. Das Problem? Es gibt zu wenig davon auf dem Markt. Das sagen sowohl der NABU als auch Schifffahrtsexperte Markus Mühmer vom DLR.
5: Darüber hinaus sind die Preise von alternativen Kraftstoffen heute noch deutlich höher als jene von fossilen Brennstoffen.
2: Was viele Reedereien dann doch lieber auf Schweröl oder LNG setzen lässt. Und warum machen es Schiffe nicht wie Autos, die zunehmend elektrisch unterwegs sind, statt mit Verbrenner? Pläne dazu liegen in der Schublade, sagt Sönke Diesener. So habe kürzlich die Deutsche Meyer Werft ein Elektrokreuzfahrtschiff vorgestellt.
22: Und das soll Strecken von zum Beispiel von Kopenhagen nach Helsinki oder auch von Barcelona nach Rom schaffen können. Und das Schiff fährt dann tatsächlich ausschließlich mit einer Batterie, die über klimaneutralen Strom in den Häfen geladen werden kann.
2: Rein technisch wäre sie also längst möglich, die klimaneutrale Kreuzfahrt. Auf kürzeren Strecken elektrisch, auf längeren Routen mit grünen Kraftstoffen, ergänzt vielleicht auch noch mit Windunterstützung. Jetzt müssen nur noch die Reedereien umdenken und bereit sein, in solche Schiffe auch zu investieren.
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0: Der Börsenverein des deutschen Buchhandels hat seine Bilanz vorgestellt, die besagt, der Verkauf von Büchern geht weiter zurück. Vor allem ganz junge Leser und Leserinnen scheinen anders zu tun zu haben als zu lesen. Das ist die aus Sicht nicht nur des Buchhandels schlechte Nachricht. Die gute aber, diese auffälligen Bücher, die sich auf den Verkaufstischen stapeln, diese Bücher mit den pastellfarbenen Covern und häufig den englischen Titeln, die gehen wie geschnitten Brot. Young Adult und vor allem New Adult, diese Genres sind beliebt. Mein WDR-Kollege Wolfgang Mayer hat darüber mit Katharina Marenholz gesprochen. Sie ist Literaturexpertin und Host im NDR-Bücher-Podcast Eat, Read, Sleep. Zunächst ging es um die Frage New Adult, was ist das eigentlich?
6: New Adult sind die Bücher, die sich an Young Adult anschließen. Also Young Adult sind ja die klassischen Jugendbücher, die so ab 14 sind und je nach Buch vielleicht so bis 16, 18 lesenswert sind. Und daran schließt sich halt New Adult dann an. Da sind die Protagonisten so zwischen 20 und 30, stehen erstmals im Berufsleben oder haben zum ersten Mal eine eigene Wohnung und orientieren sich halt neu nachdem sie von zu Hause ausgezogen sind im Grunde.
8: Also Studium, neue Ausbildung, die erste große Liebe. Genau. Warum trifft so eine Lebensphase offenbar einen Nerv? Also warum trifft das? Warum funktioniert das?
6: Naja, das hat ja ganz viel mit Social Media zu tun, mit BookTok. Also da hat es ja irgendwann angefangen, dass junge Menschen, also die Zielgruppe dieser Bücher, diese Bücher richtig feiern, zelebrieren, dass sie sich dabei filmen, wie sie die lesen und übers Ende weinen, dass sie die präsentieren, dass sie, die sind ja auch oft, haben sie ja schon auch eingangs gesagt, mit Farbschnitt, schöne Cover, dass sie die in ihrem Bücherregal filmen. Und das hat dann eben weiter dazu beigetragen, dass immer mehr von diesen Büchern erschienen sind.
8: Farbshape Cover, also das zieht, aber offenbar ja auch der Inhalt. Der Boom scheint mit TikTok und Instagram eng verbunden zu sein. Da werden ja Bücher, ich gucke da manchmal rein, emotional präsentiert nach dem Motto, das musst du gelesen haben. Die werden dann auch weiterempfohlen. Wie stark hat BookTok in diesem Bereich das Lesen verändert?
6: Ja, total. Also für diese Zielgruppe auf jeden Fall. Da ist richtig nochmal eine neue Begeisterung für Bücher hochgekommen. Das sind ja Menschen, die so aus der Schule gehen und vielleicht früher gesagt haben, jetzt bin ich aber froh, wenn ich erstmal nichts lesen muss, keine Schullektüre mehr. Und die dann vielleicht erst später wieder dazu gefunden haben. Und die werden jetzt total abgeholt von diesen New Adult Büchern, weil das eben Geschichten sind, die auch ihr Leben, also betreffend in ihrer Lebenswelt im Grunde spielen. Ne? Mhm. Also bis auf die Tatsache, dass man im richtigen Leben nicht unbedingt direkt den super attraktiven Typen trifft, aber sonst.
8: Ja, apropos, jetzt mal so unter uns. Also ich habe manchmal, wenn ich die lese, dann sind die Figuren und Handlungen ziemlich so nach Schema F in diesen Genres. Und manchmal denke ich auch, das könnte ja sogar eine KI geschrieben haben. Immer dieser Konflikt am Anfang, junge Frau, blöder Typ, aus Feinden werden Liebende. Immer dieser,
6: oder aus Freunden.
8: Ja, oder so. Oder dann immer dieser unglaublich gut aussehende, mit definierten Muskeln ausgestattete, super tolle junge Mann. Der hat aber so ein dunkles Geheimnis und der ist aber ein bisschen blöd. Und am Ende wird dann alles gut. Das ist vorhersehbar, aber niemanden stört das?
6: Das ist sehr böse formuliert. Ich würde schon sagen, dass es da Unterschiede gibt.
8: Ich habe es einfach nur dargestellt.
6: Ja, also ich weiß nicht, wie viele Bücher davon haben Sie denn gelesen? Ach,
8: ganz viele, weil meine Kinder lesen die auch immer. Okay. Dann gucke ich da mal rein.
6: Ja gut, also ja, das ist vorhersehbar. Das ist natürlich das, was man will. Das ist nichts, wo man seinen Geist durchgeschüttelt haben will und hinterher anders hervorgeht aus dem Buch, als man reingegangen ist. So vielleicht wie bei die Leiden des jungen Werther oder so. Sondern das ist Unterhaltungsliteratur. Man möchte unterhalten werden, man möchte eine gute Zeit haben und man möchte gar nicht erschüttert werden, sondern man möchte so einen Wohlfühlort haben in diesem Buch, mit diesem Buch. Und das ist halt genau der Zweck. Und das ist ja auch in anderen Genres, ich meine, True Crime ist ein anderes Genre, was wahnsinnig boomt, vor allem im Podcast-Bereich. Da weiß ich in Folge 1, in Minute 1, dass der Täter am Ende nicht gefasst wird durch diesen 15-teiligen Podcast, weil ich sonst schon mal davon gelesen hätte. Ich folge dem aber trotzdem, weil es eine gut erzählte, spannende Geschichte ist. Ist aber auch total vorhersehbar. Und so sind die Bücher auch vorhersehbar. Und das macht, glaube ich, einen Teil des Reizes aus.
8: Wo wir beim Wohlfühlen sind. Ich habe gerade eine junge Kollegin getroffen hier beim Teasing im Morgenecho. Die saß hinter der Scheibe und habe gesagt, hör mal, liest du sowas? Und dann sagte die, ja, ich lese sowas. Und dann habe ich gefragt, wie ist das mit Dark Romance? Das ist ja so eine etwas zugespitzte Unterart. Und da sagte sie, das mache ich nicht. Also da geht es häufig um Machtgefälle, toxische Beziehungen, auch um Gewalt. Düstere Fantasie oder wäre das eine Verklärung einer durchaus gefährlichen Entwicklung in diesem Buchsektor?
6: Ja, also wir haben ja auch eine Folge gemacht in unserem Podcast zum Thema Dark Romance und mit einer Autorin gesprochen und da gab es hinterher auch noch wahnsinnig viele Diskussionen. Also die Menschen, die das lesen, die sagen, das ist nur Fantasie, das ist überhaupt nicht so, dass sie das im realen Leben haben möchten oder haben gar, sondern das ist einfach nur, im Grunde geht es ja um sexuelle Fantasien da und ja, das ist irgendwie eine Art von Porno. Was manche Leute gern mögen, andere nicht. Ich habe ein paar ausprobiert und für mich ist es auch nichts. Und ich glaube, dass der große Hype von Dark Romance ist auch so ein bisschen vorbei. Das ist, also ich kann es jetzt nicht mit Zahlen belegen, aber so von meinem Gefühl her, da gibt es immer mal wieder was Neues. Jetzt gibt es zum Beispiel auf der letzten Buchmesse wurde mir präsentiert Military Dark Romance. Das ist dann Dark Romance, aber noch mit so Kriegskram.
8: Oh mein Gott,
6: ja. Da habe ich dann auch gesagt, weiß ich nicht, ob ich das lesen will.
8: Müssen da eigentlich so Label drauf, so nur ab 18 oder möglichst
6: ja,
8: so ab 50
6: also,
8: oder so?
6: Das war halt auch ein großes Thema bei uns im Podcast. Im Buchladen darf das eigentlich erst ab 18 verkauft werden. Und als das so boomte, so vor einem halben, dreiviertel Jahr, da gab es ja auch große Tische in den Buchläden, wo dann auch so ein Schild war, nur ab 18. Und die haben sich dann teilweise einen Ausweis zeigen lassen an der Kasse.
8: Oh.
6: Aber wie konsequent das dann am Ende gemacht wurde, weiß ich auch nicht. Und ob man wirklich mit 18 schon für diese Geschichten bereit sind, wage ich auch zu bezweifeln. Ich sage ja selten, dass Bücher auch schaden können. Ich glaube, bei diesen Büchern wäre ich tatsächlich vorsichtig, weil die schon ein Bild vermitteln,
8: Katharina,
6: was ich problematisch finde.
8: Katharina Marenholz, wir haben ja am Anfang mit Deutschunterricht angefangen.
6: Ja.
8: Können wir immer weitermachen? Also immer die große Frage, was macht eigentlich gute Literatur aus? Ich finde, das ist eine bescheuerte Frage, aber ich stelle sie trotzdem. Was macht einen guten New Adult Roman aus?
6: Also ein gutes Buch für mich, egal welches Genre, macht aus, dass ich gerne zu dem Buch zurückkehre, wenn ich es abends gelesen habe und tagsüber zur Arbeit gehe, dass ich öfter mal an das Buch denke und mich darauf freue, es weiterzulesen. Dass ich diese Personen, die handelnden Personen, dass ich die gerne irgendwie in mein Leben lasse, dass ich mit denen mitlebe. Mhm. Und das kann wirklich für alle Genres zutreffen. Das ist für mich entscheidend. Aber das ist ja nur meine persönliche Meinung.
8: Sind wir wieder bei der Unterhaltung. Man könnte doch aber einfach eine Netflix-Serie bingen. Wo ist jetzt der Mehrwert beim Lesen?
6: Das stimmt. Also, beim Mehrwert beim Lesen ist auf jeden Fall, man kann es überall machen. Netflix-Serie geht ja schon mal nicht draußen. Und man braucht auch im besten Fall WLAN und so. Also, Lesen ist sehr viel leichter zugänglich. Aber es dauert natürlich auch sehr viel länger, ein Buch zu lesen, als eine Netflix-Serie zu gucken. Insofern ist das eine Frage, die ich mir auch immer öfter mal stelle, gerade bei so Unterhaltungsromanen. Ich denke so, warum lese ich eigentlich jetzt so 6 Stunden dieses Buch, wo ich genau im Grunde weiß, wie es ausgeht? Ja, aber das ist halt eine Form von Unterhaltung und ich glaube, da ist jeder anders und manche mögen lieber Netflix-Serien, manche mögen lieber Bücher und manche machen halt beides abwechselnd.
8: Kommen wir noch mal ganz kurz und aus der Unterhaltung in die harte Realität. New Adult legt zu, der Umsatz mit Büchern für 10- bis 15-Jährige aber ist um 30% zurückgegangen. Was ist da los?
6: Ja, da kann man halt spekulieren. Also diese Zahlen, das sind ja erstmal nur Buchverkäufe. Das heißt ja, eigentlich nicht, dass die auch weniger lesen. Das ist der Rückschluss, den man automatisch zieht.
8: Glaube das ist wie mit auch, den Podcast-Abos, da weiß auch niemand, ob die wirklich jemand hört.
6: Absolut. Ich glaube, es sind Teilen schon auch berechtigt, vor allem, wenn man sich anguckt, erstens, wie die Zahlen sind der Lesestudien, dass halt sehr viele Kinder die Grundschule verlassen, ohne richtig lesen zu können. Und zweitens, wenn man sich anguckt, wie unendlich viele Konkurrenzmedien es gibt heutzutage, dann glaube ich schon, dass das auch nicht nur sinkende Buchverkäufe sind, sondern auch sinkende Leserzahlen.
8: Aber die Welt geht nicht unter.
6: Na, die Welt geht nicht unter, wenn nicht viele Menschen das Hobby haben, lesen. Lesen ist am Ende ein Hobby, wie viele andere Hobbys auch. Aber die Welt geht möglicherweise unter, wenn immer mehr junge Menschen gar nicht mehr lesen können. Das sind für mich zwei völlig unterschiedliche Sachen. Und beim Letzteren muss man einschreiten. Also da muss was passieren. Die Politik muss handeln. Das kann nicht sein, dass jeder vierte Grundschüler nicht mehr sinnentnehmend lesen kann. Das ist, glaube ich, wirklich ein Problem.
0: Sagt Katharina Marenholz, Literaturexpertin im NDR-Bücher-Podcast Eat, Read, Sleep. 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
0: Die in Hannover lebende Autorin Thea Mengeler hat einen neuen Roman veröffentlicht, der heißt Öffentlicher Nahverkehr. Darin erzählt sie von den Zumutungen und Absurditäten unserer Gegenwart. Welche das sind, dazu Jürgen Deppe.
9: Man möchte meinen, der öffentliche Nahverkehr von Thea Mengeler komme wie gerufen und sei das Buch der Stunde. Eine junge Frau, reichweitenstarke Influencerin in den sozialen Medien, erfährt durch ihren Ex-Partner im Netz sexualisierte Gewalt. Im wahren Leben ist das so ähnlich jüngst der TV-Moderatorin Colleen Fernandes angetan worden. Als sie es öffentlich machte, löste das eine breite Debatte aus. Wer ahnte schon, dass von derart vielen, auch unprominenter Frauen, ohne deren Einwilligung und ohne deren Wissen Nackt- und Pornobilder ins Netz gestellt werden. Was das für die betroffenen Frauen bedeutet, führt Thea Mengele an dem Social-Media-Starlet Judith vor, das sich selbst so lange lustvoll zur Schau stellt, bis es gewaltsam aus der Welt der digitalen Selbstinszenierung gerissen wird.
10: Ich entschied darüber, welche Version von mir in der Welt war. Ich inszenierte, ich optimierte, ich kuratierte. Ich hatte die Macht über mein Bild. Damals glaubte ich, sie zu haben. Ich zeigte mich, weil ich Lust darauf hatte. Es gefiel euch, ich gefiel euch. Ich badete in euren Herzen. Ich hatte die Macht über mein Bild. Ich glaubte, sie zu haben. Bis ich feststellen musste, dass das Bild nicht am Rahmen endet.
9: Judith ist mitten im Referendariat, wäre Lehrerin geworden, wenn sie nicht eines Tages vollkommen harmlos angefangen hätte,
10: Fotos und Videos zu posten.

0: wo sie hofft, bei ihren täglichen Busfahrten im öffentlichen Nahverkehr unerkannt zu bleiben. Haltestelle für Haltestelle monologisiert Judith vor sich hin und dichtet den anonymen Mitfahrern eine Geschichte an. At Sandy Baby, at the Hulk, at Maximale, at Birgit.
1: Ich brauche euch als Gegenüber, als jemand, zu dem ich sprechen kann. Natürlich geht es nicht um euch. Es geht darum, nicht mit mir allein zu bleiben, nicht ganz. Ich teile euch ein in schön und nicht schön. Es passiert, ohne dass ich es will. Es ist das Erste, was mir an euch auffällt. Wonach entscheide ich, wer von euch in welche Kategorie gehört? Was finde ich schön? Was fände ich schön, hätte ich nicht gelernt, was ich schön zu finden habe?
0: Als Judith im Bus ein Buch findet, das jemand dort vergessen hat, ein kleines Kompendium feministischer Floskeln, findet sie darin maßgeschneiderte Antworten auf die Fragen, die sich ihr stellen. Warum tun Männer Frauen so etwas an? Warum tun so viele Frauen trotzdem so viel dafür, diesen Männern auch noch zu gefallen? Wie kann Frau überhaupt selbstbestimmt Frau sein in dieser Männerwelt? Antworten bekommt Judith darauf auch in der handarbeitenden und kunsthandwerkelnden Frauengruppe, die sie bei Rosa kennenlernt, einer Zufallsbekanntschaft aus dem öffentlichen Nahverkehr. Auf jede Frage eine Floskel. Dass Dia Mengelers Roman nicht das Buch der Stunde ist, das es hätte werden können, liegt nicht nur daran, dass die Geschichten von Colleen Fernandes, Giselle Pellicot und Claudia Wuttke mittlerweile öffentlich geworden und breit diskutiert worden sind. Nein, die Antworten, die es in diesem Roman gibt auf sehr, sehr dringende Fragen unserer Tage, sind entschieden zu einfach und zu plakativ.
2: Jürgen Deppe über Thea Mengelers neuen Roman Öffentlicher Nahverkehr, der jetzt im Waldstein Verlag erschienen ist. Wenn Sie es lesen wollen, es hat 228 Seiten und kostet 22 Euro.
3: Standpunkte.
2: Der mutmaßliche Anschlagsversuch mit einer Sprengstoffdrohne am Flughafen Leipzig-Halle ist das beherrschende Thema in den Meinungsrubriken der Medien. Für Markus Pindur vom Deutschlandfunk zeigt der Vorgang vor allem eins.
4: Wir haben extrem viel Glück gehabt. Wäre der Zündmechanismus nicht fehlerhaft gewesen, dann hätte es eine Katastrophe gegeben. Vollgetankte Großflugzeuge hätten in einem riesigen Feuerball aufgehen können. Drohnen, die sich Anlagen der kritischen Infrastruktur nähern, seien es Flughäfen, Bahnhöfe, Energie- und Wasserversorgung, um nur einige zu nennen, müssen aus der Luft geholt werden, egal wie. Denn der Schaden, der entstehen kann, ist einfach zu groß. Wie sich schon jetzt zeigt bei einem Angriff von nur zwei Drohnen. Was wäre bei einem Angriff von 20 oder 200 Drohnen?
2: Meint Markus Pindur vom Deutschlandfunk. Für die Süddeutsche Zeitung ist klar, wer hinter dieser Aktion steckt.
5: Auch wenn die Täter noch nicht identifiziert sind, der missglückte Sprengstoffanschlag auf eine ukrainische Transportmaschine passt ins Bild. Je stärker sich die Ukraine gegen den russischen Aggressor wehrt, desto härter schlägt der zurück und das eben auch bei Kiews Unterstützern im Ausland. Mit einem für Russland angenehmen Nebeneffekt. Ein geglückter Anschlag könnte die Deutschen verängstigen, verunsichern und eine solche Stimmung sich auch noch auf die kommenden Landtagswahlen auswirken.
2: Die Frankfurter Allgemeine Zeitung ist dagegen zurückhaltend.
5: Der verwendete Sprengstoff legt zumindest staatlich unterstützte Akteure nahe. Die Nähe einer aufgefundenen Drohne zu ukrainischen Flugzeugen verweist auf Russland. Aber es sind eben nur Hinweise, keine Gewissheiten. Deswegen ist es unseriös, Russland als Schuldigen zu benennen. Der Staat muss sich schon sicher sein. Es geht hier um eine Frage von weitreichender außenpolitischer Bedeutung. Müsste die NATO reagieren oder müsste man weitere Sanktionen gegen das Land verhängen? Es liegt in der Natur der hybriden Kriegsführung, dass sie genau dieses Dilemma hervorruft. Sie stiftet Unruhe, kann sogar großen Schaden verursachen, aber sie lässt sich meist nicht eindeutig zurechnen.
2: Nach Ansicht des Handelsblatts hat Deutschland wie so oft offensichtlich kein Gesetzes-, sondern ein Vollzugsproblem.
5: Bei der Beobachtung des bodennahen Luftraums sind die Behörden weiter nahezu blind. Das beste Drohnenabwehrzentrum nützt nichts, wenn der Bundespolizei an den Flughäfen noch die Abfanggeräte fehlen. Und auch die rechtliche Grundlage ist noch nicht so, dass die Behörden bei solchen Vorfällen schnell und unkompliziert handeln können.
2: Der Tagesspiegel ruft die Menschen in Deutschland auf, den Tatsachen ins Auge zu blicken und aufzuwachen.
5: Man möchte hoffen, dass der gescheiterte Anschlag von Leipzig wie ein erneuter heilsamer Schock wirkt

0: die Kräfte freisetzt, um den seit Jahren überfälligen Schutz ziviler Infrastruktur mit mehr Elan und mehr Tempo voranzutreiben. Deutschland kann Krise, aber nach aller Erfahrung immer erst dann, wenn eine Mehrheit verstanden hat, wie elementar diese Krise ist. Trotz Ukraine-Krieg, trotz hybrider Angriffe haben Gesellschaft und Politik bisher eher behäbig auf die neuen Gefahren reagiert. Der Schock von Leipzig kann das ändern.
1: Und das waren die Standpunkte, zusammengestellt von Peter Eichenberg. Niedrige Pegelstände an Rhein, Donau und Elbe setzen die Schifffahrt und viele Unternehmen unter Druck. Transporte werden schwieriger, Lieferketten geraten ins Wanken. Deshalb hat sich Bundesverkehrsminister Steffen Bilger mit Vertretern aus Industrie, Häfen und Schifffahrten beraten. Mit welchem Ergebnis? Das hören Sie gleich hier bei uns in der ARD Infonacht.

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1: Um 5 Uhr mit Ronald Lessig. US-Präsident Trump versucht erneut, das Recht auf Staatsbürgerschaft durch Geburt einzuschränken. Er unterzeichnete ein Dekret, das sogenannten Geburtstourismus verhindern soll. Aus New York, Giselle Uckar.
2: Trump erklärte, dass unzählige ausländische Frauen als Touristinnen getarnt bewusst zum Entbinden in die Vereinigten Staaten kämen, damit ihr Kind die US-Staatsbürgerschaft erhalte. Offizielle Statistiken über die Geburten von Touristen auf amerikanischem Boden gibt es nicht. Das Zentrum für Einwanderungsstudien, das sich in den USA für weniger Zuwanderung einsetzt, schätzt die Zahl auf etwa 20 bis 26.000 Babys pro Jahr. Ein weiteres Dekret soll der US-Regierung ermöglichen, nachträglich Staatsbürgerschaften abzuerkennen, sofern sie unter vorgetäuschten Tatsachen erlangt wurden.
1: Nach dem mutmaßlichen Anschlagsversuch mit einer Sprengstoffdrohne am Flughafen Leipzig hat die Bundesanwaltschaft die Ermittlungen an sich gezogen. Grund sei die besondere Bedeutung des Falles, hieß es zur Begründung. Aus der Nachrichtenredaktion Astrid Rolle.
3: Die Bundesanwaltschaft spricht von tatsächlichen Anhaltspunkten, dass auf dem Flughafengelände eine Explosion herbeigeführt werden sollte. Dazu seien an der Drohne professioneller Sprengstoff und ein Zünder angebracht worden. Die Drohne war in der Nacht zum Mittwoch in der Nähe von ukrainischen Antonov-Flugzeugen entdeckt worden. Experten entschärften die Sprengladung. Die Ermittler gehen mittlerweile zudem davon aus, dass auch der Gegenstand, mit dem eine DHL-Frachtmaschine in der Luft zusammengestoßen ist, eine Drohne war. Laut Bundesanwaltschaft handelt es sich um einen schwerwiegenden Angriff auf die Infrastruktur in Deutschland.
1: Angesichts der Sommerhitze warnen Sozialverbände vor lebensgefährlichen Folgen, besonders für obdachlose Menschen. Die Geschäftsführerin der Bundesarbeitsgemeinschaft Wohnungslosenhilfe Bösing sagte der Rheinischen Post, wer auf der Straße lebe, trage bei Extremhitze das höchste Risiko. Ohne Zugang zu Wasser, Schatten oder kühlen Räumen seien wohnungslose Menschen schutzlos ausgeliefert. Bösing forderte, Hitzeschutz müsse eine verbindliche Pflichtaufgabe von Staat und Kommunen werden. Ähnlich äußerte sich der Sozialverband Deutschland. Vor der Küste Mallorcas ist eine neue Rekordwassertemperatur gemessen worden. Westlich der Insel registrierte eine Messboje 33 Grad. Das ist der höchste Wert, der jemals in einem spanischen Gewässer ermittelt wurde. Im westlichen Mittelmeer liegen die Wassertemperaturen derzeit etwa 4 Grad über dem langjährigen Durchschnitt. Die immer weiter steigenden Meerestemperaturen erhöhen unter anderem die Gefahr heftiger Stürme mit sintflutartigen Regenfällen im Herbst. Das waren die Nachrichten. Das Wetter in Deutschland. Am Tage meist trocken, im Norden einzelne Schauer bei 19 bis 30 Grad. Am Samstag viel Sonne bis 33 Grad. Es ist 5.03 Uhr.
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4: Die A1 Osnabrück Richtung Bremen ist in Höhe Bremen-Brinkum wegen einer Ölspur gesperrt. Eine Abfahrt und direkte Auffahrt an der Anschlussstelle Bremen-Brinkum ist möglich, dadurch staut es sich aber ab dem Dreieck stur. A2 Richtung Berlin zwischen Lostau und Burg Ost, 4 Kilometer Stau. Die A28 Richtung Leer ist zwischen Westerstede West und Appen-Remels nach einem Unfall gesperrt. Die Umleitung führt über die U14. Und die A44 Kassel Richtung Dortmund ist zwischen Dreieck Kassel Süd und Kassel-Bad Wilhelmshöhe nach einem LKW-Brand gesperrt.
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4: Und die kommt von NDR Info aus Hamburg. Ich bin Milad Kupay. Guten Morgen. Die niedrigen Pegelstände des Rheins und anderen Wasserstraßen wie der Donau und der Elbe stellt die Schifffahrt und Unternehmen vor große Herausforderungen. Bundesverkehrsminister Steffen Bilger von der CDU hat sich daher gestern mit Vertretern von Industrie, Häfen und Schifffahrt getroffen. Gemeinsam haben sie die aktuelle Lage und konkrete Maßnahmen besprochen. Maike Krepper.
5: Man hat den Anwesenden beim Spitzengespräch deutlich angesehen, wie ernst sie die Lage nehmen. Denn die wirtschaftlichen Schäden durch das Niedrigwasser sind schon jetzt deutlich zu spüren. Schiffe können weniger laden, Transporte verzögern sich und Lieferketten geraten ins Stocken. Bundesverkehrsminister Steffen Bilger hat daher ganz klar angekündigt, jetzt zu handeln.
6: Klar ist, wir können das Wetter nicht beeinflussen. Aber wir können dafür sorgen, dass unsere Wirtschaft besser durch diese schwierigen Wochen kommt. Deshalb werden wir jetzt dort nachsteuern, wo es notwendig ist.
5: Daher hat Steffen Bilger ganz konkrete Maßnahmen vorgestellt.
6: Erstens, es geht um langfristige Maßnahmen, also Ausbau unserer Wasserstraßen, um besser mit Niedrigwassersituationen jetzt umgehen zu können. Zweitens mittelfristige Maßnahmen, wie beispielsweise der Umbau von Schiffen, sodass diese besser mit Niedrigwassersituationen umgehen. Und drittens kurzfristige Maßnahmen, wie die Aussetzung des Sonn- und Feiertags, Fahrverbots für Lkw.
5: Zu den kurzfristigen Maßnahmen zählt zum Beispiel auch, dass Güterverkehr einfacher vom Schiff auf die Bahnschienen umsteigen soll. Oder dass beispielsweise die Autobahn GmbH vermeidbare Baustellen möglichst verschieben soll, um den Ausweichverkehr zu entlasten. Vor Ort waren auch einige Vertreter von Industrie, Häfen und Schifffahrt, unter anderem Jens Schwan vom Bundesverband der deutschen Binnenschifffahrt. Er erklärt, dass es auch wichtig ist, die langfristigen Maßnahmen schnell an den Start zu bringen.
7: Wir müssen auf diese Situation reagieren, auch mit infrastrukturellen Maßnahmen. Und deswegen war es heute Konsens, dass wir insbesondere bei den Maßnahmen am Niederrhein und am Mittelrhein deutlich schneller werden müssen. Da müssen die Fahrrinnen vertieft werden.
5: Außerdem machte Jens Schwan deutlich, wie ernst die aktuelle Lage ist.
7: Dieses Niedrigwasser trifft uns mit ziemlicher Wucht seit Anfang Juni. Die Auswirkungen sind jetzt nach 2 Monaten schon gravierender, als sie es 2018 gewesen sind. Also die Vokabel Jahrhundert Niedrigwasser darf man 2018 nicht mehr verwenden. Ich glaube, das Jahrhundert Niedrigwasser wird tatsächlich 2026 sein, wenn wir uns die Entwicklung der Pegelstände anschauen.
5: Spannend aber, zwar sei die Lage jetzt extremer als beim letzten großen Niedrigwasser 2018, allerdings könne man jetzt deutlich besser mit der Situation umgehen. Seit 2018 wurden nämlich viele Maßnahmen beschlossen, die schon jetzt ihre Wirkung zeigen. Der Verkehrsminister hat außerdem angekündigt, dass es nicht bei einem Treffen bleiben soll. Er will sich regelmäßig mit Vertretern aus der Branche treffen, um die Maßnahmen anzupassen.
4: Und bevor wir konkret darauf gucken, wie es auf einigen Wasserstraßen aussieht, beschäftigen wir uns nochmal mit der wirtschaftlichen Komponente des Niedrigwassers. Genauer damit, ab wann sich denn das Niedrigwasser auch bei uns allen im Portemonnaie bemerkbar macht. Christoph Tautz vom Hessischen Rundfunk hat mit Dirk Binding von der Deutschen Industrie- und Handelskammer gesprochen. Dort ist er unter anderem für den Bereich Infrastruktur verantwortlich und weiß, welche Branchen gerade besonders heftig vom Niedrigwasser betroffen sind.
8: Naja, leider zieht sich das durch eigentlich die gesamte Wirtschaft, aber insbesondere sind es natürlich Industrieunternehmen, die betroffen sind. Also eigentlich alle Unternehmen und produzierendes Gewerbe, die auf Massengüter setzen. Also das ist die Chemieindustrie, das Stahl, Metall, Baustoffe, aber auch Energie und zu guter Letzt sogar auch die Lebensmittelbranche.
9: Wegen der niedrigen Pegelstände können die Transportschiffe zum Teil deutlich weniger laden. Was hat das für Auswirkungen für die Produktion und auch für die Lieferketten?
8: Das hat zum Beispiel am Beispiel des Rheines zur Folge, dass derzeit die Schiffe 50% weniger laden können. Heißt, 6 Millionen Tonnen Güter pro Monat können weniger transportiert werden. Das muss man sich vorstellen. Das sind ungefähr, wenn es auf die Straße verlagert werden würden, so 250.000 Lkw-Fahrten pro Monat, die derzeit nicht abgebildet werden können. Ja, und das hat natürlich mehrere Effekte. Das eine ist, die Transportkosten steigen erheblich. Und zum anderen gibt es natürlich Engpässe und die Unternehmen müssen länger warten und viele Dinge so wie Just-in-Time-Produktion und ähnliches gerät mächtig unter Druck.
9: Höhere Kosten und Lieferengpässe, wann kommen solche Folgen dann bei uns als Verbraucher an?
8: Im Bereich Energie relativ schnell, auch im Bereich Lebensmittel wird es relativ schnell kommen. Also in den nächsten 2-3 Wochen wird das sicherlich bei den Verbrauchern schon spürbar sein.
9: Wenn die Flüsse als Transportweg jetzt ausfallen oder zumindest geringer werden, dann werden ja Straßen und Schienen eigentlich umso wichtiger. Verkehrsminister Bilger hat schon angedeutet, dass das Sonntagsfahrverbot für Lkw eventuell ausgesetzt werden könnte. Können Lkw und Güterzüge das auffangen, was da gerade auf dem Wasser ausfällt?
8: Also wir haben große Zweifel daran. Wir wissen nicht, wo die Kapazitäten auf der Straße herkommen sollen. Denn wenn Sie überlegen, dass wenn die Binnenschifffahrt komplett ausfallen würde, wir Hunderttausende von mehr Lkw-Fahrten haben, bräuchten wir auch Hunderttausende von mehr Zugmaschinen und wir bräuchten Hunderttausende mehr von Fahrern. Und die sind aktuell nicht da. Selbst jetzt fehlen in der Branche 120.000 Fahrer. Deshalb ist das für uns fraglich, wie das funktionieren soll. Und auch die Schiene ist ja derzeit schon eigentlich an den Limit geraten. Deshalb ist das leider keine Alternative.
9: Das heißt, wie bekommen wir das jetzt kurzfristig in den Griff?
8: Wir müssen beten, dass es schnell wieder regnet.
9: Ja.
8: Und ansonsten müssen Maßnahmen, die ja auch geplant sind, schneller umgesetzt werden. Also wir müssen kurzfristig daran gehen, die Fahrtlinie zu optimieren, Engpässe zu beseitigen, möglicherweise auf andere Schifffahrt, Schifftechniken zu setzen. Aber kurzfristig wird das ein Riesenproblem.
9: Tiefere Fahrrinnen, das ist ja ein Punkt, der diskutiert wird, aber die bringen ja auch nichts, wenn das Wasser dann am Ende fehlt.
8: Naja, also wir reden ja jetzt von Pegelzahlen von 17, 18 Zentimeter. Das heißt ja nicht, dass die Fahrrinnen so niedrig sind, sondern die Fahrrinnen liegen ja noch bei 1,60 Meter, 1,80 Meter derzeit so, dass durchaus Schiffe noch fahren können. Und wenn anders gestaltete Schiffe mit niedrigem Tiefgang hergestellt werden, dann werden wir auch bei niedrigerem Wasser durchaus da weiterkommen. Aber wir müssen vor allem an diesen paar Engstellen, die wir haben auf dem Rhein, da müssen wir ran, weil sonst wird der ganze Rhein nicht funktionieren, weil dann wird sich das alles an einer Stelle schauen. Und vielleicht was zur Geschwindigkeit. Es gibt Engstellen, da diskutieren wir leider seit 20 Jahren in unserem Land darüber, ob wir die Engstelle beseitigen und wie. Und wir haben es immer noch nicht hinbekommen.
4: Sagt Dirk Binding von der Deutschen Industrie- und Handelskammer. Wie wird das Wetter heute? Schauen wir uns einmal die aktuellen Temperaturen an. Hamburg meldet 15 Grad, Berlin 16 Grad. Aktuell in Frankfurt am Main ebenfalls 15 Grad, 17 Grad in Dresden. Weiter in Köln 11 Grad, ein bisschen kühler. 16 Grad haben wir in Leipzig, 18 Grad meldet München und Stuttgart 16 Grad.

Ja, tagsüber ist es meist trocken. Im Norden gibt es paar einzelne Schauer, an den Alpen sogar Gewitter. Die Höchstwerte erreichen 19 Grad in Nordfriesland bis 30 Grad am Oberrhein. Am Wochenende dann am Samstag viel Sonne bei 22 bis 33 Grad. Am Sonntag ist es dann anfangs trocken. Von Südwesten gibt es dann später ein paar Schauer und Gewitter. Das Ganze bei 25 bis 35 Grad. 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Guten Morgen.

0: Jetzt ist es 5.13 Uhr.
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0: Der Drohnenfund auf dem Flughafen Halle-Leipzig sorgt weiter für politische Diskussionen. Wie sind Drohnen abzuwehren und wie sieht eine angemessene Reaktion aus? Vor allem aber wird weiter nach den Tätern gesucht. Die Ermittlungen laufen jetzt zentral. Frank Eichmann.
2: Sachsens Innenminister Armin Schuster dankte am Abend dem Busfahrer, der Dienstagnacht die Sprengstoffdrohne entdeckte und zum Absturz brachte. Großes Aber.
3: Bitte nicht zur Nachahmung geeignet melden, in so einem Fall an die Spezialkräfte wäre das Richtige, weil wir wissen jetzt, das war die erste Drohne in Deutschland, die mit Sprengstoff bestückt war.
2: Eine neue Gefahrenqualität, so CDU-Politiker Schuster, aber es gäbe konkrete Ermittlungsansätze und viel Personal vor Ort.
3: Um im Bereich der Nordpiste des Flughafens zu entdecken, mit welchem Gerät ist die Frachtmaschine kollidiert, die durchgestartet ist Richtung Hannover? Wir gehen ja davon aus, es könnte eine Drohne sein und suchen jetzt die Einzelteile.
2: Aber wer steckt hinter dem geplanten Drohnenangriff? Grünen-Politikerin Katharina Dröge.
4: Es gibt eine wirklich hohe Wahrscheinlichkeit, dass das russischer Staatsterrorismus ist. Und ich habe mich gefragt, warum Alexander Dobrindt als Innenminister das nicht genau auch klar benannt hat.
2: Die Grünen-Politikerin fordert von Bundeskanzler Merz entschlossenes Handeln. Er solle schnell den Nationalen Sicherheitsrat einberufen. Wir haben es mit einer ganz neuen Qualität der hybriden Kriegsführung zu tun. So sieht es auch der AfD-Bundestagsabgeordnete Jan Nolte. Er will Russland nicht die Schuld zuweisen.
5: Wir reden hier auch über einen sehr schwerwiegenden Vorwurf letztlich der Gefährdung von Menschenleben auf deutschem Hoheitsgebiet durch einen anderen Staat. In Zeiten großer politischer Spannung, bevor man diesen Vorwurf letztlich gegen einen konkreten Staat wirklich erhebt, da muss man sich schon sicher sein.
2: Am Abend übernahm die Generalbundesanwaltschaft die Ermittlungen, weil es um einen schwerwiegenden Angriff auf die Transport- und Logistikinfrastruktur in Deutschland gehe, eine geeignet, die äußere und innere Sicherheit der Bundesrepublik zu beeinträchtigen. Zu ersten Meldungen, die beiden ukrainischen Antonov-Transportmaschinen neben der Sprengstoffdrohne seien mit Munition beladen gewesen, sagt am Abend Detlef Seif, CDU-Obmann im Bundestagsinnenausschuss.
6: Dass in Gesprächen Regierungsvertreter und Mitarbeiter der Sicherheitsbehörden mir gegenüber bestätigt haben, dass die ukrainischen Flugzeuge nicht mit Waffen beladen waren.
2: Das bestätigte am Abend auch Sachsens Innenminister, der ebenfalls auf die zweite drängende Frage einging, wie lassen sich ähnliche Drohnenattacken verhindern? Die Verkehrsflughäfen des Landes habe die Bundespolizei zu sichern, so Schuster.
3: Deswegen hat der Bundesinnenminister ja auch angekündigt, dass die nächsten 5 bis 7 Flughäfen, große Verkehrsflughäfen, mit einem sehr modernen Drohnenabwehrsystem bestückt werden. Und da ist Leipzig mit dabei.
2: Absoluten Schutz wird es nicht geben, so gestern der neue Bundesverkehrsminister Bilger. Aber besseren Schutz. Für Ende August hat Bundesinnenminister Dobrindt seine Amtskollegen aus osteuropäischen und Ostsee-Anrainerstaaten zum Krisengipfel geladen. Ziel: die bessere Verteidigung gegen unbemannte Flugsysteme und der bessere Schutz der kritischen Infrastruktur.
0: Und Jesse Wellmer hat in den ARD-Tagesthemen den sicherheitspolitischen Aspekt dieses Vorfalls nochmal vertieft, und zwar mit Ulrike Franke. Sie arbeitet am European Council on Foreign Relations, ist Expertin für deutsche und europäische Außen- und Verteidigungspolitik, besonderer Schwerpunkt Militärtechnologie und Drohnen. Zunächst ging es um die Frage, wie sehr es einem Zufall geschuldet war, dass die Sprengstoffdrohne überhaupt gefunden wurde. Offenbar wurde sie ja von einem Flughafenmitarbeiter zu Boden gebracht.
7: Ja, und das ist an sich schon ganz schön besorgniserregend, dass es eben wieder mal ein Mitarbeiter war, der die Drohne gesehen hat. Oft sind es auch Piloten, die Drohnen melden, und eben nicht irgendwie eine Detektionstechnologie, die das gezeigt hat. Insofern, ja, das scheint ein Zufall gewesen zu sein. Der größere Zufall, das größere Glück erscheint mir vor allen Dingen, dass hier tatsächlich ja auch nichts explodiert ist. Wir kennen die Hintergründe nicht, ob das schlecht gebaut war, diese Bombe, ob am Ende es auch nur eine Warnung sein sollte. Die Informationen haben wir natürlich nicht, aber zum Glück ist nicht mehr passiert. Und ja, jetzt haben wir eben die Drohne und den Sprengstoff und den Zünder, der immerhin untersucht werden kann, was ein großer Vorteil ist gegenüber anderen Vorfällen in der Vergangenheit, wo die Drohnen in der Regel einfach immer weggeflogen sind.
8: Also das Thema Drohnen ist nicht neu, aber bedeutet diese Bewaffnung eine Eskalation?
7: Absolut. Also da bin ich auch sehr mit dem Innenminister, der gesagt, das ist eine neue Gefahrenqualität. Das ist in der Tat neu. Wir hatten, soweit wir wissen, noch nie den Fall, dass Drohnen Sprengstoff getragen haben, bewaffnet waren. Bisher wurden sie immer nur gesehen über kritische Infrastruktur, flogen dann wieder weg. Und wir gingen eigentlich von Überwachung und Spionage aus. Insofern, ja, das ist eine Eskalation. Und das ist sehr besorgniserregend, weil das natürlich eine ganz andere Gefahr auch für den Flugverkehr darstellt, als in Anführungsstrichen nur eine kleine Drohne. Auch die kann gefährlich sein, aber eine kleine Drohne mit Sprengstoff ist wirklich eine andere Sache.
8: Mhm. Mit Ihrem Fachwissen und mit allem, was Sie über diesen Fall wissen, ließe sich herausfinden, wer hinter der Drohne steckt?
7: Ja, allerdings ist Attribution bei solchen Fällen schon schwierig. Also man wird jetzt eben die Drohne untersuchen. Was ist das für ein System? Es wurde jetzt gemeldet, es ist wahrscheinlich keine handelsübliche Drohne, also nicht unbedingt das, was Sie und ich jetzt im Baumarkt kaufen können. Kann man vielleicht herausfinden, wo sie zusammengebaut wurde? Ist das ein System, was wir vielleicht auch kennen, nutzt? Zufälligerweise das russische Militär das, sowas kann man natürlich herausfinden. Auch der Sprengstoff, dieses Semtex, wird teilweise so markiert, dass man weiß, wo das herkommt. Aber natürlich, wenn ein Angreifer nicht ganz dumm ist, kann er natürlich auch versuchen, falsche Fährten hier zu legen. Also so einfach wird das nicht sein. Allerdings kann man natürlich mit der Drohne auch herausfinden, zum Beispiel, wie weit die eigentlich senden kann, wie nah also der Pilot, die Pilotin entfernt gewesen sein muss. Und auch das kann natürlich dann bei helfen, dann herauszufinden, von wo sie geflogen wurde. Und von wem?
8: Es ist jetzt immer von einem Wettrennen die Rede. Wie groß ist denn unser Rückstand und warum?
7: Es ist so ein Katz-und-Maus-Spiel zwischen Drohnentechnologieentwicklung und Drohnenabwehrtechnologieentwicklung. Im Übrigen, das sehen wir auch in der Ukraine, ich will fast sagen jeden Tag. Also wir haben hier eine unglaublich schnelle Entwicklung. Alle paar Wochen kommen dann neue Fähigkeiten auch auf das Schlachtfeld. Und das ist so die Herausforderung, als dass man eben auch nicht die Situation haben will, dass man eine Drohnenabwehrtechnologie besorgt und dann wird eine neue Drohne entwickelt, die da nicht von abgewehrt werden kann. Ich würde jetzt nicht sagen, dass man, das technologische Element bedeutet, dass wir im Hintertreffen sind. Ehrlich gesagt ist das größte Problem, dass unsere Flughäfen, unsere kritische Infrastruktur einfach ganz grundsätzlich nicht ausreichend geschützt ist. Wir haben an den meisten Orten einfach gar keine Technologie gegen Drohnen stehen. Da muss man was tun. Dann ist auch noch eine Frage von Zuständigkeiten, von Regulierungen, wer ist verantwortlich, all solche Fragen. Insofern, also die Herausforderung ist weniger technologisch, als dass es einfach darum geht, dass wir diese Systeme beschaffen müssen, dass wir sie hinstellen müssen, dass wir sie dann auch erneuern müssen und organisatorisch da uns auch besser positionieren müssen.
8: Mhm. Waren wir also ein bisschen naiv?
7: Naiv und vielleicht auch einfach ein bisschen langsam. Wir haben zu lange die Gefahr nicht wirklich wahrhaben wollen oder nicht wirklich ernst genommen. Und dann, wir haben ja in den letzten Monaten jetzt viel gemacht, aber waren wir doch etwas zu langsam, würde ich sagen. Und da muss jetzt einfach mehr passieren.
0: Sagt Ulrike Franke in den Tagesthemen, Expertin für deutsche und europäische Außen- und Verteidigungspolitik am European Council on Foreign Relationships. 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Hat die Zusammenarbeit der Sicherheitsbehörden im Vorfeld des Anschlags auf den Berliner CSD funktioniert? Nicht immer. Nach Recherchen von ARD Hauptstadtstudio und ARD Kontraste brauchte der BND viel zu lange, um auf eine eilige Anfrage der Berliner Ermittler zu reagieren. Michael Götschenberg.
9: Nach Recherchen von ARD Hauptstadtstudio und ARD Kontraste wandte sich die Generalstaatsanwaltschaft Berlin im Januar mit einer Anfrage an den BND, um Informationen über die mutmaßlichen Kontaktpersonen von Abdul B. beim IS zu erhalten. Das Ziel war offenbar herauszufinden, ob Abdul B. mit Führungspersonen beim IS in Verbindung stand. Dann nämlich hätte die Generalstaatsanwaltschaft das Verfahren womöglich an den Generalbundesanwalt übergeben können, der für Terrorverfahren zuständig ist. Abdul B. wäre dann nicht vor dem Jugendschöffengericht am Amtsgericht Tiergarten angeklagt worden, sondern vor dem Berliner Kammergericht. Die Berliner Justizsenatorin Felor Badenberg, CDU, erklärte auf Nachfrage, wenn er den Kontakt zu führenden IS-Funktionären gehabt hätte, hätte das möglicherweise das Verfahren geändert. Die Generalstaatsanwaltschaft bestätigte ARD Hauptstadtstudio und ARD Kontraste, dass sie sich deshalb an den Bundesnachrichtendienst gewandt hat. Nach den Recherchen antwortete der BND jedoch erst nach 4 Monaten, nämlich im Mai. Der BND teilte lediglich mit, er könne keine Informationen zur Verfügung stellen, unklar bleibt, warum. Zu diesem Zeitpunkt hatte die Generalstaatsanwaltschaft längst Anklage gegen Abdul B. vor dem Amtsgericht Berlin-Tiergarten erhoben. Der Fall landete vor dem Jugendschöffengericht, das den Haftbefehl gegen ihn aufhob.
0: In dieser Woche läuft die Speed Week. Der Name kann verwirren, Speed Week. Man könnte denken, das ist eine Schnellfahrwoche, aber quasi das Gegenteil ist der Fall. Die Polizei blitzt seit Montag Schnellfahrer auf Straßen, auf denen besonders viele Unfälle passieren. Zum Beispiel in Hessen auf der Landesstraße zwischen Lorsch und Hüttenfeld. Da standen nicht nur Polizisten, sondern auch Kollegin Anna Vogel.
10: Die rote Anhaltekelle weit ausgestreckt, winkt die Polizeibeamtin einen Transporter zur Seite. Im Inneren scheppert es, als der kleine Bus neben der Landesstraße bei Lorsch zum Stehen kommt.
11: Führerschein, Fahrzeugschein.
10: Drei Männer steigen aus, Arbeiter einer Elektrofirma, die Hochmasten repariert. Die Polizeibeamtin lässt sich den Laderaum zeigen. Kaum geht die Tür auf, sehen wir ein ziemliches Durcheinander. Polizeisprecher Christoph Schmidt lässt den Blick schweifen.
12: Farben bzw. Gefahrstoffe. Auch leicht entflammbar, sieht man ja auch auf diesen Aufdrucken oder Etiketten.
10: Gleichzeitig gibt es das nächste Problem.
13: Haben auch nur türkische Führerscheine. Das heißt, die kann ich nirgends nachkontrollieren. Ich weiß nicht, ob er einen hat.
14: Und was passiert jetzt?
13: Das bringt jetzt jemanden Führerschein angeblich.
10: Jetzt winken die Beamten Kevin auf die Seite. Er ist in seinem roten Mazda MX-5 unterwegs. Ob der so tiefer gelegt ist wie erlaubt, der Polizeibeamte misst nach. Kevin hat von den Kontrollen gehört.
15: Blitzermäßig finde ich es natürlich nicht so toll. Ich meine, mittlerweile haben wir ja Preise erreicht, die echt für 10 km/h zu viel außerorts schon echt heftig sind. Aber mein Gott, es ist ja mittlerweile fast jedes Jahr.
10: Doch tatsächlich werden an diesem Morgen nur wenige Autos geblitzt. Vielleicht auch, weil sich viele Verkehrsteilnehmer mit Lichthupe vorwarnen, so Polizeipressesprecher Christoph Schmidt.
16: Aber das ist ja ein bekanntes Phänomen.
10: Nach einer Dreiviertelstunde passiert es doch. Die Frau mit 2 Kindern im Auto lässt die Scheibe runter, als die Polizistin auf sie zukommt.
17: Okay, ich bräuchte mal bitte von Ihnen
18: Fahrzeugpapiere, Führerschein.
17: Fahrzeugpapiere, Führerschein. Der Kollege hat sie gemessen mit 93. Mhm. 70 sind hier erlaubt.
10: Die Fahrerin aus Groß-Gerau kostet das 60 Euro plus eine Verwaltungsgebühr von 28 Euro.
19: Ich muss jetzt ehrlich gestehen, ich habe mir eben bei dem Überholmanöver von dem Traktor, der nur 40 fahren darf, nichts dabei gedacht. Und dass ich natürlich in dem Moment Gas geben muss, um an dem vorbeizukommen, falls mir einer entgegenkommt. Umgelaufen.
10: Und die Arbeiter dürfen nach gut einer halben Stunde doch noch weiterfahren. Sie verabschieden sich. In der Wartezeit haben sie die Ladung gesichert und fahren jetzt zur Baustelle.
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20: Mit Irina Gneb und einem Millionentransfer. Was sich seit Wochen angedeutet hat, ist perfekt. Jan Diamandé verlässt die Fußball-Bundesliga und wechselt von RB Leipzig zu Real Madrid. Das 19 Jahre alte Offensivtalent erhält bei dem spanischen Rekordmeister einen Vertrag bis 2033. Beide Clubs haben sich auf eine Ablöse im dreistelligen Millionenbereich geeinigt. Dem Vernehmen nach in Höhe von mindestens 125 Millionen Euro. Diese Summe könnte durch diverse Bonusvereinbarungen sogar noch anwachsen. Damit ist Diamandé einer der teuersten Abgänge der Fußball-Bundesliga. Er spielte nur eine Saison in Leipzig. Dabei erzielte er 13 Tore und 10 Vorlagen. Die deutschen Wasserspringerinnen und Springer haben bei der EM in Paris einen perfekten Abschluss gefeiert. Am letzten Wettkampftag gab es 3-mal Edelmetall. Lars Becker zieht Bilanz.
21: Macht insgesamt 10 Podiumsplätze, zweistellig, 3-mal Gold, 4-mal Silber, 3-mal Bronze, plus die Team-Trophy als beste Mannschaft. Eine beeindruckende Bilanz, Bundestrainer Christoph Bohm.
22: Das Team-Event am Anfang, das war natürlich eine große Enttäuschung. Ne? Man möchte immer gut in so eine Meisterschaften reinstarten. Das hätte uns, glaube ich, noch ein bisschen mehr Sicherheit gegeben. Aber die ganze Mannschaft hat eine super Reaktion gezeigt und deswegen, ja. Super zufrieden.
21: Im traditionell letzten Wettbewerb, einem hochklassigen Springen solo vom 10-Meter-Turm, holten Jaden Eickermann und Ole Rösler Silber und Bronze. Ohne den Fehler im zweiten seiner 6 Sprünge wäre neben Eickermann auch Rösler über die 500-Punkte-Marke gekommen. Weltklasse.
23: Meine erste Medaille auf dem Level im Einzel, vorher nur im Synchron und dann direkt Silber. Das ist schon klasse.
24: Sprung für Sprung, alles ist ein einzelner Wettkampf. Deswegen probiere ich dann einfach nach dem zweiten Sprung damit abzuschließen. So, ich kann es nicht mehr ändern. Jetzt geht es nur noch an die anderen Sprünge. Wenn die passen, geht es auch, hat man ja gesehen.
21: Zuvor hatten Lena Henschel und Jette Müller im 3-Meter-Synchron-Bronze gewonnen. Überragend im deutschen Team Moritz Wesemann mit 2-mal Gold in Einzelspringen, darunter im olympischen 3-Meter-Wettbewerb. Und Pauline Pfeiff mit 3-mal Silber in all ihren 3 Wettbewerben. Herausragend bei der EM die Italienerin Chiara Pellacani mit einer ganzen Handvoll Goldmedaillen.
20: Und damit zum Radsport mit der Tour de France der Frauen. Kim LeCour hat die 6. Etappe gewonnen. Die Fahrerin aus Mauritius setzte sich im Sprint in einer 8-köpfigen Ausreißergruppe durch. Mittendrin dabei war auch die deutsche Liane Lippert.
3: War davor extrem hart. Also es kamen noch ein paar Fahrerinnen zurück, viele Attacken. Und ja, im Endeffekt im Sprint war ich ein bisschen zu weit hinten positioniert, weil die Ziellinie kam dann so schnell eigentlich mit dem Wind. Und ja, nicht so ideal gesprintet.
20: Lippert wurde 6. Das gelbe Trikot der Gesamtführenden trägt weiter ihre Teamkollegin Marleen Reusser aus der Schweiz. Antonia Niedermeyer verlor zwar einen Platz im Gesamtklassement, liegt jetzt auf Platz 5, bleibt aber weiter im weißen Trikot der besten Nachwuchsfahrerin. Von der Straße in den Sand. In Hamburg ist momentan die internationale Beachvolleyball-Szene zu Gast. Moritz Kühn über den Auftakt des Elite 16, das zur höchsten Turnierserie im Beachvolleyball gehört.
4: Der Spielplan ist eng getaktet und so mussten gleich mehrere deutsche Teams am ersten Tag doppelt ran. Schon vorzeitig in der K.O.-Runde stehen Paul Henning und Lukas Pretschner. 2 Vorrundenspiele, 2 Siege. Nun geht es in der abschließenden Hauptrundenpartie um den Gruppensieg und den direkten Einzug ins Viertelfinale. Auf Kurs-K.O.-Phase sind auch die Duos Huster Winter und Elas Wüst. Nils Elas und Louis Wüst mussten sich nach dem Auftaktsieg am späten Abend den norwegischen Olympiasiegern von 2021, Anders Moll und Christian Sørum, in 2 Sätzen geschlagen geben. Bei den Frauen konnten aus deutscher Sicht vor allem Svenja Müller und Sinja Tillmann überzeugen. Die Europameisterinnen von 2024 setzten sich gegen Tamela und Victoria, die Weltranglisten Zweiten aus Brasilien, durch. Auch für die anderen 3 deutschen Frauenteams ist noch alles drin. Ein Endspiel um den Einzug in die K.O.-Runde haben die Münchnerinnen Anna Grüne und Janne Uhl, die keines ihrer ersten beiden Gruppenspiele gewinnen konnten.
20: Das Turnier ist für viele Teams die Generalprobe für die Europameisterschaft in der kommenden Woche in Polen.
0: Das war Neues aus der Welt des Sports mit Irina Gneb. Hitze, Trockenheit, Niedrigwasser setzen die Landwirtschaft in Deutschland zunehmend unter Druck. Viele Landwirte bangen um ihre Ernten. An manchen Orten sind die Einbußen bereits deutlich spürbar. Gleichzeitig verteuern sich Transporte durch die niedrigen Pegelstände auf wichtigen Wasserstraßen. Der Bauernverband fordert Unterstützung, doch aus dem Landwirtschaftsministerium heißt es bislang, man beobachte lediglich die Lage. Reicht das? Unser Thema gleich.
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5: Um 5.30 Uhr mit Ronald Lessig. Nach dem Fund einer Sprengstoffdrohne am Leipziger Flughafen hat die Bundesanwaltschaft die Ermittlungen übernommen. Bisher waren die Landesbehörden in Sachsen zuständig. Aus Baden-Baden ARD-Terrorexperte Holger Schmidt.
6: Es handele sich um einen schwerwiegenden Angriff auf die Transport- und Logistikinfrastruktur in Deutschland, erklärt Generalbundesanwalt Jens Rommel in einer Presseerklärung. Es besteht der Verdacht des versuchten Herbeiführens einer Sprengstoffexplosion und des gefährlichen Eingriffs in den Luftverkehr, so die Bundesanwaltschaft. Und sie spricht davon, dass es wohl 2 Drohnen waren, die am Dienstagabend am Flughafen Leipzig im Einsatz waren. Denn auch der Gegenstand, mit dem eine Frachtmaschine beim Durchstarten kollidiert sei, sei mutmaßlich eine Drohne gewesen, heißt es.
5: US-Präsident Trump versucht erneut, das Recht auf Staatsbürgerschaft durch Geburt einzuschränken. Einen ähnlichen Vorstoß hatte der Oberste Gerichtshof erst im Juni für verfassungswidrig erklärt. Aus der Nachrichtenredaktion Christiane Rüther.
14: Trump hat am Abend 2 Dekrete unterzeichnet. Das erste schränkt das Recht auf Staatsbürgerschaft durch Geburt für bestimmte Gruppen ein. Dazu zählen Kinder von Eltern, die als feindliche Ausländer eingestuft werden, aber auch Kinder, deren Eltern in den USA für eine ausländische Regierung arbeiten. Der zweite Erlass richtet sich gegen sogenannten Geburtstourismus. Laut Trump kommen unzählige ausländische Frauen als Touristinnen zum Entbinden in die USA, damit ihr Kind die US-Staatsbürgerschaft erhält. Das soll nun nicht mehr möglich sein.
5: Ein US-Gericht hat den Facebook-Mutterkonzern Meta wegen Gefährdung der psychischen Gesundheit von Kindern zu einer Strafe von umgerechnet knapp 500 Millionen Euro verurteilt. Bei dem Prozess im US-Bundesstaat New Mexico hatte die Staatsanwaltschaft Meta unter anderem vorgeworfen, seine Produkte seien darauf angelegt, junge Nutzer abhängig zu machen. Der Konzern muss nun seine Plattform für Minderjährige in dem Bundesstaat umgestalten, etwa durch Nutzungsbegrenzungen. Meta kündigte Berufung an und erklärte, man sei überzeugt, eine gute Bilanz beim Schutz von Jugendlichen vorweisen zu können. Nahe der syrischen Hauptstadt Damaskus ist unter einem Kleinbus ein Sprengsatz explodiert und hat mindestens 2 Menschen getötet. 13 weitere Menschen wurden laut Gesundheitsministerium verletzt. Die Bombe explodierte in der Vorstadt Jaramana. In der Gegend leben vor allem Drusen und Christen. Seit dem Sturz von Machthaber Bashar al-Assad Ende 2024 hat es in Damaskus mehrere tödliche Anschläge gegeben. Erst im Juli waren bei 2 Explosionen während des Besuchs des französischen Präsidenten Macron mindestens 18 Menschen verletzt worden. Das Wetter in Deutschland. Am Tage meist trocken, im Norden einzelne Schauer, an den Alpen Gewitter bei 19 Grad in Nordfriesland und bis zu 30 Grad am Oberrhein. Am Samstag viel Sonne bei 22 bis 33 Grad, am Sonntag anfangs trocken, von Südwesten später Schauer, 25 bis 35 Grad. Das waren die Nachrichten.
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0: Sieht soweit gut aus. Wir haben keine größeren Staus oder Verkehrsbehinderungen, außer auf der A2. 4 Kilometer Stau nach einem Unfall auf der A2 Hannover Richtung Berlin zwischen Allerengersleben und Alsleben. Genauso auch auf der A2 Magdeburg Richtung Berlin zwischen Lostau und Burg Ost. Hier haben wir auch 4 Kilometer Stau. Dann nochmal auf der A44 Kassel Richtung Dortmund zwischen Dreieck Kassel Süd und Kassel Bad Wilhelmshöhe. Hier gibt es eine Sperrung wegen Reparaturarbeiten nach einem LKW-Brand. Dadurch auch 2 Kilometer stockender Verkehr auf der A49 zwischen Kassel Aue Stadion und Kreuz Kassel West. Die Umleitungsempfehlung führt ab Kreuz Kassel West über die U14 bis Kassel Bad Wilhelmshöhe. Und dann nochmal die A49 Kassel Richtung Gießen zwischen Kassel Aue Stadion und Kreuz Kassel West. 2 Kilometer stockender Verkehr.
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0: Mit Milat Kupay. Guten Morgen. Außergewöhnliche Hitze und geringe Regenfälle machen den Landwirten in Deutschland zu schaffen. An einigen Orten sind teils drastische Ernteeinbußen die Folge. Wegen des Niedrigwassers am Rhein steigen beispielsweise auch die Transportkosten. Ein Sprecher des Deutschen Bauernverbandes. Und das Bundeslandwirtschaftsministerium, es beobachtet. Nicole Markwald.
2: Noch stecken die Bauern in Deutschland mitten in der Erntesaison. Eine Bilanz dieses heißen Sommers steht also noch aus. Doch schon jetzt zeichnet sich ab, dass die Erwartungen der Landwirtinnen und Landwirte nicht erfüllt werden können. Wer auf den Dürremonitor schaut, der vom Helmholtz-Zentrum für Umweltforschung in Leipzig betrieben wird, sieht große regionale Unterschiede. Je weiter südlich man auf die Deutschlandkarte blickt, desto dunkler wird der mahnende Rotton. Dürre.
7: Aktuell gehen wir von einer leicht unterdurchschnittlichen Ernte aus, was das Getreide und den Raps anbelangt. Bei den spätreifen Kulturen ist es noch zu früh für die Vorhersage, aber auch hier setzt die anhaltende Hitze zu und wir rechnen bestenfalls mit einer durchschnittlichen Ernte.
2: Das sagt Stefanie Sabet, Generalsekretärin des Deutschen Bauernverbandes. Bedenklicher ist der Zustand beim Grünland, erklärt sie, also landwirtschaftlich genutzte Wiesen und Weiden. Das führt zu Problemen bei der Futterversorgung für die Tierhaltung. Nach einer Umfrage des Bauernverbandes müssen über 1/3 der Landwirte Futtermittel zukaufen. Mit Blick auf die aktuelle Dürre sagt ein Sprecher des Landwirtschaftsministeriums, die Situation sei kein neues Problem. Sie sei ähnlich wie in den vergangenen Jahren. Die Regierung beobachte die Lage und sei im Austausch mit allen Akteuren. Landwirt Ralf Behring reagiert mit Unverständnis.
8: Ja, das ist unverantwortlich. Also das wäre so, als wenn ich als Landwirt sage, naja, ich beobachte es jetzt, wie meine Tiere verdursten oder weil meine Bäume vertrocknen. Nee, beobachten reicht nicht aus. Ich muss aktiv werden.
2: Behring betreibt einen Hof in der Märkischen Schweiz in Brandenburg. Seit 35 Jahren arbeitet er als Landwirt. Die Temperaturen machen ihm und seinem Hof zunehmend mehr zu schaffen. Die Pflanzen brauchen mehr Wasser, die Waldbrandgefahr steigt, der Klimawandel erleichtert invasiven Arten wie Borkenkäfer oder Eichenprozessionsspinner die Verbreitung, erklärt er. Und
8: der Winter setzt später ein und hört früher auf. Das heißt,
9: Wir haben ein längeres Pflanzenwachstum, was die Böden noch zusätzlich austrocknet.
2: Die Landwirtschaft in Deutschland leidet unter der Hitze. Das ist auch Thema diese Woche bei der Hauptalmbegehung mit Bundeslandwirtschaftsminister Alois Rainer, CSU.
11: Also man sieht gerade im Sommer, dass der Klimawandel schon natürlich ein Thema ist, der die Landwirtschaft beschäftigt. Der auch uns beschäftigt, ich kann es nicht regnen lassen, sonst darf ich es machen.
2: Ich kann es nicht regnen lassen. Landwirt Behring schüttelt über die Worte des Ministers den Kopf.
9: Wenn der oberste Minister sowas sagt, dann ist es wirklich nicht ermutigend für unseren Berufsstand.
2: Biobauer Behring zieht für seinen Hof für dieses Jahr eine gute Bilanz. Er freut sich über gute Getreideerträge und eine gute Obsternte. Ausreichend Futter für die Tiere auf der Weide. Das gelingt, betont er, weil er vor 30 Jahren damit begonnen hat, den Boden nachhaltig zu bewirtschaften. Und dafür braucht es langen Atem und Unterstützung.
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0: Gepäck, Sitzplatzreservierung, Essen an Bord. Für viele Leistungen verlangen Airlines inzwischen extra. Zugleich sind zahlreiche Flugverbindungen aus Deutschland verschwunden. Sie wurden eingestellt. Was hinter den steigenden Ticketpreisen steckt, warum Zusatzgebühren immer wichtiger werden und weshalb Deutschland im internationalen Luftverkehr zurückfällt. Anja Göpfert berichtet.
12: Für Reisende ist Fliegen spürbar teurer geworden. Und die Lufthansa stellt ihre Kunden bereits auf weiter steigende Ticketpreise ein. Doch bei den Airlines kommt davon längst nicht alles als Gewinn an. Allein Kerosin macht derzeit rund ein Drittel der Betriebskosten aus. Dazu kommen Flugzeuge, Wartung, Personal, Vertrieb sowie zahlreiche Gebühren. Luftfahrtexperte Gerald Wissel von Airborne Consulting.
13: Und dann haben wir eben noch 30% Kosten, die eben momentan in der Diskussion sind. Das sind Flughafenentgelte, Abfertigungsentgelte, Sicherungsentgelte, aber auch die Flugsicherheit.
12: Laut Weltluftfahrtverband IATA liegt die Nettomarge der Airlines in diesem Jahr im Schnitt bei nur 2%. Das sind rund $4,50 je Passagier, halb so viel wie 2025. Umso wichtiger wird das Geschäft jenseits des eigentlichen Tickets. Mit Gepäck, Sitzplatzreservierungen, bevorzugtem Einsteigen oder Essen an Bord.
13: Bei Ryanair ist das mittlerweile ein Drittel des Umsatzes. Bei Lufthansa steigt es auch. Wenn wir wirklich mal ein paar Jahrzehnte zurückdenken, jetzt bei den klassischen Airlines, dann war das alles inbegriffen in dem Ticket. Das löst man jetzt eben raus, um auch entsprechend zunächst mal augenscheinlich wettbewerbsfähig zu sein.
12: Gleichzeitig bleibt das Flugangebot in Deutschland deutlich hinter Europa zurück. Es erreicht erst 92% des Vor-Corona-Niveaus. Einer der Gründe? Es fehlen energie- und kosteneffiziente Flieger der neuesten Generation. Und solange Maschinen fehlen, fliegen Airlines bevorzugt dort, wo Gebühren niedriger und Erträge höher sind. Verspätete Auslieferungen von Airbus und Boeing verschärfen den Engpass.
13: Aber im Endeffekt, wenn die Flugzeuge wirklich alle mal ausgeliefert sind und nicht nur Ersatzinvestitionen sind, sondern wirklich zusätzliche Steigerung an Kapazitäten, dann werden natürlich auch Ryanair und Co. wieder nach Deutschland kommen.
12: Niedrigere Standortkosten könnten helfen. Doch das allein reicht Wissel nicht.
13: Auch die Airlines müssen gucken, dass sie ein entsprechendes Produkt zu entsprechender Qualität anbieten. Das alles spielt natürlich eine Rolle, um wieder mehr Nachfrage, mehr Passagiere hier in Deutschland zu haben.
12: Damit Deutschland im internationalen Luftverkehr wieder Boden gut macht, braucht es also mehr als niedrigere Gebühren.
0: Wir alle entscheiden mit, wie unser Bargeld in Zukunft aussieht. Die Europäische Zentralbank hat ja eine Online-Abstimmung für das neue Design der Euroscheine gestartet. Zur Auswahl stehen 10 Entwürfe. Einer davon stammt von einem Künstlerpaar aus Regensburg. Andreas Wendleder hat die beiden besucht.
15: Gisela Goppel steht an ihrem Zeichentisch. Mit einem dünnen Pinsel mischt sie Aquarellfarben. Mit Rottönen verpasst sie einem Eisvogel ganz kleine rote Brustfedern. Dieses Vogelmotiv könnten in einigen Jahren Millionen Menschen regelmäßig in der Hand halten. Zusammen mit ihrem Partner Florian Tompernpong hat Goppel eine neue Euroschein-Serie entworfen. Auf der Vorderseite sind Vögel zu sehen, ein Mauerläufer auf dem grauen Fünfer, ein Storch auf dem orange gehaltenen 50er und der Eisvogel mit den roten Brustfedern auf dem 10er. Vögel sind für Gisela Goppel ein gutes Symbol für Europa.
25: Ganz schöne Metapher auf die unterschiedlichen Kulturen Europas, dass eben jede Kultur sehr besonders ist, so wie eben auch jeder dieser Vögel, der jetzt da dargestellt ist. Und aber dass gerade eben diese Vielfalt das Besondere ausmacht.
15: Goppel und Topernpongs Entwürfe sind im Wettbewerb der Europäischen Zentralbank für das neue Euroschein-Design richtig gut angekommen. Die beiden haben es bei über 1000 anderen Bewerbungen unter die finalen 10 Entwürfe geschafft. Aus diesen wird Ende des Jahres nun der Sieger gekürt. Der wird dann in ein paar Jahren die bisherigen Scheine ablösen. In der Regensburger Altstadt können sich viele vorstellen, bald mit Scheinentwürfen aus der Stadt im Geldbeutel unterwegs zu sein.
10: Schöne Motive auf jeden Fall. Spricht ein bisschen für Freiheit.
16: Ja, die sind schön bunt auf jeden Fall.
17: Ich mag die jetzigen Euros tatsächlich ein bisschen mehr, glaube ich.
18: Also der Bund Naturschutz würde sich freuen, wenn wir diese Noten bekämen, glaube ich.
19: Sehr ungewohnt, aber ich finde sie definitiv besser, schöner.
15: Doch das Aussehen ist bei einem Geldschein nicht alles. Er muss auch im Alltag funktionieren. Wenn der Schein zum Beispiel noch im Geldbeutel steckt, jemand schlecht sieht oder es dunkel ist. Die alten Scheine seien hier schon sehr gut gewesen, weshalb sie auch einzelne gewohnte Elemente in ihren Entwürfen übernommen haben, sagt Florian Topernpong. Zum Beispiel einen leichten Bogen um das Motiv auf der Vorderseite.
22: Ich glaube auch, dass die Menschen sich stark daran gewöhnt haben über die Jahrzehnte. Und wir haben unsere Aufgabe eher wie ein bisschen wie ein Redesign gesehen.
15: Das Designerpaar recherchierte in Büchern und schaute Naturfilme, um die richtige Silhouette für ihre Vögelmotive zu finden. Dabei durften sie mit niemandem darüber sprechen. Es galt eine strenge Verschwiegenheitsvereinbarung mit der EZB. Gut, dass sie zumindest zu zweit daran gearbeitet haben, sagt Gisela Goppel.
25: Die Vorstellung, jetzt da komplett alleine dran zu arbeiten und mit niemandem drüber reden zu dürfen, glaube ich, wäre schon für mich sehr hart geworden. Und so haben wir ja da sehr, sehr viel drüber geredet, aber wir durften es halt niemand anderem kommunizieren.
15: Bis Ende des Jahres will die EZB dann entscheiden, welche Geldscheinserie das Rennen macht.

0: 5.44 Uhr ist es.
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0: Seine Beliebtheitswerte sind weiter im Keller. Kanzler Merz hat offenbar ein Imageproblem, während die AfD weiter zulegt. Das zeigt der neue ARD-Deutschland-Trend. Alle Zahlen und Details dazu jetzt von Sabine Henkel.
2: Keine guten Nachrichten für Friedrich Merz und die Union. 21% würden CDU und CSU erhalten, wenn am kommenden Sonntag Bundestagswahl wäre. Und mit Merz als Bundeskanzler sind weiterhin deutlich über 80% der Deutschen unzufrieden.
3: Ich empfinde diese demoskopische Lage, wenn Sie so wollen, eher als Ansporn, die Arbeit fortzusetzen, gut zu machen, richtig zu machen. Und das ist etwas, was mich beschwert und an dem wir auch gemeinsam arbeiten.
2: So hatte Merz es im Juli gesagt, bevor er seine Regierungsmannschaft neu aufstellte. Voller Hoffnung. Diese Hoffnung teilen die Leute allerdings nicht. Fast 70% sind pessimistisch und glauben nicht an eine bessere Regierungsarbeit. Eine Herausforderung auch für die neue Kanzleramtsministerin Nina Wagen.
4: Wir sind jetzt gut aufgestellt, auch wirklich weiter voranzukommen mit unseren Reformen, die wir begonnen haben.
2: Gesundheitsreform, Pflegereform, Rentenreform stehen im Herbst an. Die Frage der Gerechtigkeit wird dabei immer wieder diskutiert. Vor allem in Ostdeutschland besteht bei vielen ein Gefühl, benachteiligt zu werden. Mehr als 50% sagen das. In Westdeutschland hingegen meint eine Mehrheit, dass es gerecht zugeht. Immerhin sind es aber auch da 40%, die ein Ungerechtigkeitsgefühl haben. Ein anderes Gefühl, nach dem Infratest DIMAP gefragt hat, ist das der Sicherheit im öffentlichen Raum. Und zwar nach dem Anschlag in Berlin.
5: Alles, was wir hier sehen, deutet darauf hin, dass wir es mit einem islamistischen Terroranschlag zu tun haben.
2: Hatte Bundesinnenminister Dobrindt noch am Ort des Geschehens erklärt. Inzwischen besteht Gewissheit. Es war ein islamistisch motivierter Terroranschlag. In Deutschland haben mehr als 30% der von Infratest DIMAP Befragten hin und wieder Angst, dass sie selbst Opfer eines Terroranschlags werden. Das aber ist nicht die größte Sorge. Weitaus mehr Leute befürchten, bestohlen oder beleidigt und bepöbelt zu werden. Das sind in beiden Fällen rund 50%, wie dieser Deutschlandtrend zeigt. Damit nochmal zurück zur Sonntagsfrage. Die Union erreicht, wie gesagt, 21%, die AfD 28%. Die Union minus 1, die AfD plus 1. Alle anderen Parteien unverändert. SPD 12, Grüne 15, Linke 11%. Infratest DIMAP hat dafür fast 1.300 Menschen per Telefon und online repräsentativ befragt.
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0: Montmartre ist bis heute das Paris der Chansons, der kleinen Cafés und der großen Geschichten. Namen wie Edith Piaf, Charles Aznavour oder Dalida sind mit dem Viertel untrennbar verbunden. Anne-Sophie Gruyère hält diese musikalische Erinnerung lebendig mit Stadtführungen, bei denen sie Lieder selbst singt. Lili Weiler hat sie begleitet.
6: Montmartre en Chanson. Nous allons revenir sur les pas de célèbres chanteurs.
7: Baskenmütze, ein fließender Rock, Jute-Tasche über der Schulter. Nicht nur Anne-Sophie Guerriers Erscheinung, sondern vor allem ihre Stimme ist in dem historischen Künstlerviertel von Paris schon Teil des Stadtbildes. Manche nennen sie die Königin von Montmartre.
8: Oui, bien évidemment. C'est la reine de Montmartre.
6: Belle, belle comme le jour, belle, belle, belle comme l'amour.
7: Belle, belle, also schön, das ist vor allem ihre Stimme. Anne-Sophie erweckt damit die Geschichte von Montmartre und seinen Künstlern zum Leben. So hält sie zum Beispiel am Wohnhaus von Edith Piaf, um deren berühmtes Lied La Vie en Rose zu singen.
6: Il me parle tout bas. Je vois la vie en rose.
7: Und der Ecke, der Charles Aznavour sein Lied La Bohème widmete.
6: Je vous parle d'un temps que les moins de 20 ans ne peuvent pas connaître.
7: Und zwischen den Liedern Anekdoten, die überraschen. Wie zum Beispiel, dass Edith Piaf mit nur 14 Jahren mit ihrer besten Freundin nach Montmartre zog, um Straßensängerin zu werden. Oder dass der Chansonsänger Claude François in dem Künstlerviertel in einer Wohnung ohne Toilette wohnte. Wissen, mit dem sie groß geworden ist, denn Anne-Sophie Guerrier wollte schon immer Sängerin werden.
9: Du coup, moi j'ai toujours voulu être chanteuse. C'est vraiment un rêve de petite fille pour moi.
7: Aber ihr Weg führte sie nicht direkt zu diesem Beruf.
9: J'ai déménagé à Paris de Rouen.
7: Ursprünglich für ein BWL-Studium nach Paris gekommen, zog Anne-Sophie bald nach Montmartre und begann, in der Metro Musik zu machen.
9: J'ai enfin eu ce diplôme. Je suis partie chanter dans le métro.
7: Die Corona-Pandemie machte ihr einen Strich durch die Rechnung und öffnete ihr gleichzeitig die vielleicht wichtigste Tür ihres Lebens.
9: Donc, interdiction de chanter dans le métro.
10: Es war verboten, in der Metro zu singen. Die einzige Möglichkeit für mich weiterzumachen, war es, auf der Straße zu singen. Und da ich in Montmartre lebte, habe ich auf den Straßen von Montmartre gesungen.
9: J'ai commencé à chanter dans les rues de Montmartre.
7: Was als Notlösung begann, ist inzwischen ihr Markenzeichen auf der ganzen Welt. Die Besucher heute kommen aus Belgien, Frankreich und den USA und kriegen gar nicht genug von dieser Erfahrung, die so wunderbar romantisch und vielleicht ein bisschen Klischee ist.
11: La même.
10: Ich liebe es. Die Lieder versetzen mich zurück in die Zeit meiner Eltern. La Bohème ist mein Lieblingslied, weil meine Mutter damals in Charles Aznavour verliebt war und es eines seiner schönsten Lieder ist.
12: Die Besichtigung fängt sehr gut die künstlerische Atmosphäre von Montmartre ein. Ich habe die Zeit damals zwar nicht erlebt, aber es ist genau das, was man durch die Literatur und Musik mitbekommen hat.
13: Etc., les chansons, la musique, enfin, ça reflète assez bien l'esprit de Montmartre.
7: Bis zum Ende hängen die Teilnehmer an ihren Lippen und bei so vielen französischen Klassikern können sie nicht anders, als auch selber ein bisschen mitzusingen.
0: Wer Anne-Sophie Guerrier hören will, ohne dafür bis nach Paris zu reisen, der kann das bald sogar auch von Deutschland aus. Im Englischen Theater in Hamburg im Februar nächsten Jahres tritt sie mit ihrem Konzert Das Paris von Edith Piaf auf. 5.51 Uhr.
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0: Der mutmaßliche Anschlagsversuch mit einer Sprengstoffdrohne am Flughafen Leipzig-Halle ist das beherrschende Thema in den Meinungsrubriken der Medien. Für Markus Pindor vom Deutschlandfunk zeigt der Vorgang vor allem eins.
14: Wir haben extrem viel Glück gehabt. Wäre der Zündmechanismus nicht fehlerhaft gewesen, dann hätte es eine Katastrophe gegeben. Vollgetankte Großflugzeuge hätten in einem riesigen Feuerball aufgehen können. Drohnen, die sich Anlagen der kritischen Infrastruktur nähern, seien es Flughäfen, Bahnhöfe, Energie- und Wasserversorgung, um nur einige zu nennen, müssen aus der Luft geholt werden, egal wie. Denn der Schaden, der entstehen kann, ist einfach zu groß. Wie sich schon jetzt zeigt bei einem Angriff von nur 2 Drohnen. Was wäre bei einem Angriff von 20 oder 200 Drohnen?
0: Meint Markus Pindor vom Deutschlandfunk. Für die Süddeutsche Zeitung ist klar, wer hinter dieser Aktion steckt.
15: Auch wenn die Täter noch nicht identifiziert sind, der missglückte Sprengstoffanschlag auf eine ukrainische Transportmaschine passt ins Bild. Je stärker sich die Ukraine gegen den russischen Aggressor wehrt, desto härter schlägt der zurück und das eben auch bei Kiews Unterstützern im Ausland. Mit einem für Russland angenehmen Nebeneffekt. Ein geglückter Anschlag könnte die Deutschen verängstigen, verunsichern und eine solche Stimmung sich auch noch auf die kommenden Landtagswahlen auswirken.
0: Die Frankfurter Allgemeine Zeitung ist dagegen zurückhaltend.
15: Der verwendete Sprengstoff legt zumindest staatlich unterstützte Akteure nahe. Die Nähe einer aufgefundenen Drohne zu ukrainischen Flugzeugen verweist auf Russland. Aber es sind eben nur Hinweise, keine Gewissheiten. Deswegen ist es unseriös, Russland als Schuldigen zu benennen. Der Staat muss sich schon sicher sein. Es geht hier um eine Frage von weitreichender außenpolitischer Bedeutung. Müsste die NATO reagieren oder müsste man weitere Sanktionen gegen das Land verhängen? Es liegt in der Natur der hybriden Kriegsführung, dass sie genau dieses Dilemma hervorruft. Sie stiftet Unruhe, kann sogar großen Schaden verursachen, aber sie lässt sich meist nicht eindeutig zurechnen.
0: Nach Ansicht des Handelsblatts hat Deutschland wie so oft offensichtlich kein Gesetzes

0: wäre interessant zu wissen, ob sich inzwischen etwas getan hat, um diese Knoten zu durchschlagen. Die Wähler wollen Taten sehen, etwa in Form rechtlicher Möglichkeiten, virtuelle Grenzen im Notfall zu ignorieren, wenn es um unmittelbare Gefahrenabwehr geht. Auf keinen Fall darf ein Einsatz an Zuständigkeiten scheitern.
1: Der Tagesspiegel ruft die Menschen in Deutschland auf, den Tatsachen ins Auge zu blicken und aufzuwachen.
0: Man möchte hoffen, dass der gescheiterte Anschlag von Leipzig wie ein erneuter heilsamer Schock wirkt und die Kräfte freisetzt, um den seit Jahren überfälligen Schutz ziviler Infrastruktur mit mehr Elan und mehr Tempo voranzutreiben. Deutschland kann Krise, aber nach aller Erfahrung immer erst dann, wenn eine Mehrheit verstanden hat, wie elementar diese Krise ist. Trotz Ukraine-Krieg, trotz hybrider Angriffe haben Gesellschaft und Politik bisher eher behäbig auf die neuen Gefahren reagiert. Der Schock von Leipzig kann das ändern.
1: Und das waren die Standpunkte, zusammengestellt hat sie Peter Eichenberg.
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1: Heute vor 150 Jahren wurde in den Niederlanden Martha Hari geboren, die wohl berühmteste Spionin der Geschichte. Zipora Rubina mit einem Porträt.
3: Sie ist in einem Tempel aufgewachsen. Ihre Mutter ist Javanerin.
4: Das schillernde Image als frivole Tänzerin, Spionin und Frank Fatal wird Martha Hari nicht in die Wiege gelegt. Margareta Gertrude Zelle kann damals nicht wissen, dass sie später einmal weltberühmt wird, sich Legenden um ihre Person ranken werden. Mit einigen räumt sie später selbst auf. Nein, sie war keine orientalische Prinzessin.
5: Ich gestehe, ich bin nicht auf Java geboren,
4: schreibt Martha Hari in ihren Memoiren.
5: Mein Vater war ein in Friesland sehr bekannter Kaufmann, meine Mutter eine Dame großen Stils, ebenso schön wie reich.
4: Mit 18 heiratet sie einen Offizier, der sie in die Kolonie Niederländisch-Indien, dem heutigen Indonesien, mitnimmt. Das Glück währt nicht lange. Ihr kleiner Sohn stirbt. Ihr Mann trinkt und schlägt sie. Margareta kehrt nach Europa zurück. In Paris folgt ein dramatischer Neuanfang. Sie erfindet eine komplett neue Biografie. Das niederländische Mädchen ist jetzt eine ausländische Adlige und inszeniert sich als exotische Tempeltänzerin. Ab sofort nennt sie sich Martha Hari, indonesisch für Sonne.
6: Aber ich habe noch nie Gelegenheit gehabt, sie tanzen zu sehen.
7: Das ist schade.
4: Martha Hari tanzt in Nachtclubs und auf Privatpartys. Sie reist nach Wien, Monte Carlo und Mailand, wandert durch die High Society. Wahrscheinlich sind es diese Kontakte, die den deutschen Geheimdienst im Ersten Weltkrieg veranlassen, Martha Hari als Agentin anzuwerben. Ihr Deckname? H21. Dann wird sie auch von den Franzosen rekrutiert und als Doppelagentin enttarnt. Die Justiz sieht Martha Hari als Hochverräterin. Am 15. Oktober 1917 berichtet die New York Times:
8: Martha Hari, die niederländische Tänzerin, die ein Kriegsgericht der Spionage für schuldig befand, ist heute Morgen erschossen worden.
4: Martha Hari wurde als Margareta Gertrude Zelle am 7. August 1876 geboren. Das war heute, vor 150 Jahren.
1: Und das war der Stichtag von Rubina Zifora. Und das war die ARD-Infonacht mit Milad Kupay. Hier geht's gleich weiter mit ihren Infoprogrammen. Die Zeit, es ist 5:58 Uhr.

0: Das baden-württembergische Innenministerium ist zuversichtlich, dass Fußballstadien in der neuen Saison sicher sind. Das Wetter? Viel Sonne, lockere Wolken und nicht mehr so schwül. 22 bis 30 Grad. Nach den Drohnenvorfällen am Flughafen Leipzig-Halle sieht der Sicherheitsexperte Peter Neumann vom King's College in London klare Indizien dafür, dass Russland hinter der Aktion stecken könnte. Im ZDF-Heute-Journal sagte Neumann am Abend:
1: Gefährliche Drohnenflüge ist etwas, wo wir wissen, dass Russland das seit 2022 ganz häufig macht. Und es passt auch in den strategischen Kontext. Strategischer Kontext ist ja, dass die Ukraine selbst einen sehr erfolgreichen Drohnenkrieg gegen Russland führt, mit Angriffen nach Russland. Und Putin mehrmals in den letzten Monaten bereits gesagt hat, dass im Gegenzug er auch das Hinterland der Ukraine, das heißt die NATO-Staaten, angreifen möchte. Also das macht eigentlich alles Sinn, das ist kein Beweis, aber das ist ein Muster.
0: Mittlerweile hat die Bundesanwaltschaft die Ermittlungen übernommen, wegen der besonderen Bedeutung des Falls. Und nach dem Fund der Sprengstoffdrohne steht auch die Frage über die Abwehr solcher Angriffe zunehmend im Fokus. Der Vorsitzende des Verteidigungsausschusses des Bundestags, Röwekamp, sagte dem Redaktionsnetzwerk Deutschland, es brauche eine zentrale Zuständigkeit statt einer Vielzahl von Luftsicherheitsbehörden. Auch der CDU-Verteidigungspolitiker Kiesewetter forderte im Deutschlandfunk eine Bündelung beim Bundesinnenministerium.
2: Die militärische Bedrohung, die ist uns allen bewusst, aber es ist eben mehr. Es ist eine hybride Bedrohung, die Sabotageakte beinhaltet, Terroranschläge, eben auch die Bedrohung von Rüstungsmanagern, lebensgefährliche Bedrohungen. Aber wir müssen weg von der romantischen Vorstellung, dass Russland eine großartige Kulturnation ist. Unsere Sicherheit ist in Gefahr und deswegen brauchen wir unsere guten Polizeidienststellen, unser gut aufgestelltes Innenministerium muss hier mehr Befugnisse erhalten, parlamentarisch kontrolliert. Ich bin zuversichtlich, dass unser Land das schafft.
0: Der CDU-Verteidigungspolitiker Roderich Kiesewetter im Deutschlandfunk. Der Gewinn beim Nutzfahrzeughersteller Daimler Truck ist im zweiten Quartal dieses Jahres um 48% eingebrochen. Am Morgen meldete der DAX-Konzern einen Rückgang des Konzernergebnisses von 245 Millionen Euro im Vorjahresquartal auf 128 Millionen Euro. Gestern Abend hatte Daimler Truck bekannt gegeben, dass das Unternehmen ein neues Produktionswerk in den USA bauen will. Der genaue Standort stehe noch nicht fest. Der Bau soll bereits Ende dieses Jahres beginnen und die Produktion soll 2029 starten. Mehrere Verbände fordern, Obdachlose besser vor der Hitze zu schützen. Die Bundesvereinigung Wohnungslosenhilfe warnt, dass Hitzewellen lebensgefährliche Folgen haben können, zum Beispiel Herz-Kreislauf-Probleme, Flüssigkeitsmangel und schlecht heilende Wunden. Aus der SWR-Nachrichtenredaktion Lisa Kupper.
3: Geschäftsführerin Bösing hat der Rheinischen Post gesagt, wer auf der Straße lebt, habe oft keinen Zugang zu Wasser, Schatten oder kühlen Räumen. Vorerkrankungen würden durch die Hitze weiter verschärft. Sie sagt, der Hitzeschutz sei Pflichtaufgabe von Staat und Kommunen. Auch der Sozialverband Deutschland fordert Maßnahmen von der Politik. Verbandschefin Engelmeier sagte, Länder und Kommunen müssten flächendeckende Hitzeschutzpläne umsetzen mit verbindlichen Standards und dauerhafter finanzieller Förderung.
0: Der Deutsche Städte- und Gemeindebund fordert ein Umdenken beim Thema Wasserversorgung. Präsident Spiegler sagte der Rheinischen Post, Wasser müsse in Zukunft als strategische Ressource gelten. Schon jetzt habe die Hälfte aller Landkreise und kreisfreien Städte Probleme mit dem Grundwasser. Das habe auch Auswirkungen auf die Wirtschaft, den Wohlstand und die Arbeitsplätze in Deutschland. Spiegler fordert daher, dass Klimaschutz und Klimaanpassung als Gemeinschaftsaufgabe ins Grundgesetz kommen. Der Facebook-Mutterkonzern Meta muss eine Strafe von fast 570 Millionen Dollar zahlen. Ein Gericht im US-Bundesstaat New Mexico verurteilte Meta wegen der Gefährdung der psychischen Gesundheit von Kindern. Einzelheiten von Malte Dedicek aus der SWR-Nachrichtenredaktion.
4: Der Richter entschied, dass Meta-Produkte darauf angelegt seien, junge Nutzer abhängig zu machen. Außerdem schütze der Konzern Kinder nicht ausreichend vor sexueller Ausbeutung. Deshalb hat er auch angeordnet, dass Meta seine Plattform für Minderjährige in New Mexico anders ausgestalten muss. Beispielsweise sollen die Nutzungsdauer und die Benachrichtigungen beschränkt werden. Und es soll strengere Kontrollen geben für Kontakte zwischen Erwachsenen und Minderjährigen. Der Konzern kündigte Berufung an.
0: US-Präsident Trump unternimmt einen erneuten Versuch, das Geburtsrecht auf Staatsbürgerschaft in den USA einzuschränken. Er unterzeichnete einen Erlass, wonach unter anderem Frauen schwerer an Visa kommen sollen, wenn der Verdacht besteht, dass sie in die USA reisen, um dort ein Kind zur Welt zu bringen. Laut US-Verfassung hat jeder Mensch, der in den USA geboren wird, automatisch die US-Staatsbürgerschaft. Trump hatte schon einmal versucht, das zu ändern, war aber an mehreren Gerichten gescheitert. Vor dem Saisonstart der deutschen Fußballligen hat das baden-württembergische Innenministerium eine positive Bilanz der sogenannten Stadionallianzen gezogen. Dabei arbeiten Polizei, Vereine, Kommunen und Fanprojekte von der Bundesliga bis zur Oberliga zusammen. Aus der Redaktion Landespolitik Baden-Württemberg, Knut Bauer.
5: Die Stadionallianzen sorgen laut Innenministerium für weniger Gewalt und mehr Sicherheit. So sei die Zahl der Verletzten in der vergangenen Saison auf 91 zurückgegangen, im Jahr davor waren es 132. Die Zahl der Straftaten sei von 474 auf 452 gesunken. Auch die Einsatzstunden der Polizei hätten sich reduziert. Nach Ministeriumsangaben konnten dadurch 600.000 Euro eingespart werden. Aus diesem Grund lehnt Innenminister Hagel, CDU, eine Beteiligung der Vereine an den Mehrkosten für Hochrisikospiele ab. Der Landesrechnungshof fordert dies mit der Begründung, die höheren Kosten könnten nicht allein der Allgemeinheit aufgebürdet werden.
0: Das waren die Nachrichten.
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7: 8.06 Uhr im Studio, Andreas Bönisch. Ihnen einen schönen Freitagmorgen. Sonnenschein und Temperaturen so um die 20 Grad. So ist das Wetter gerade in Dänemark. Unser Nachbarland im Norden bietet sich deshalb als ideales Ziel an für diejenigen, die in ihrem Sommerurlaub nicht bei mehr als 30 Grad schwitzen wollen. Reiseveranstalter haben diesen Trend schon erkannt und ihn auch mit einem Namen versehen. Das sind Coolcations, also Ferien, die man in einer Region verbringt, wo es im Sommer nicht so heiß wird. Sabrina Seeler ist Professorin für Nachhaltigkeitsmanagement und Transformation mit Tourismusbezug an der Fachhochschule Westküste im schleswig-holsteinischen Heide. Frau Seeler, wer entscheidet sich denn für solche Coolcations, also für einen Sommerurlaub im kühleren Nordeuropa?
8: Ja, das sind Personen, die eigentlich gerade so das Thema Natur und Nachhaltigkeit vielleicht auch ganz wichtig schätzen und auch dieses Lifestyle-Gefühl in den kühleren Norden noch mitnehmen wollen. Also nicht nur die Temperaturen da aufsuchen, sondern halt auch andere Aspekte da aufgreifen wollen. Und das sind insbesondere Individualgäste, die auch eine gewisse Flexibilität mitbringen, vielleicht nicht an die Ferienzeiten gebunden sind und einfach den Norden anders erkunden wollen, weil das typische Pauschalangebot, wie wir es im Süden kennen, das gibt es eigentlich so im Norden noch gar nicht.
7: Wird dieser Hitzesommer die Coolcations weiter beflügeln?
8: Ja, also wir sehen schon seit ein paar Jahren, dass sich die Marktanteile im skandinavischen Raum insbesondere vergrößern, auch wenn es volumenmäßig trotzdem der Süden einfach deutlich gefragter bleibt. Aber wir sehen schon gewisse Verschiebungen und Ideen. Der Gast bleibt aber irgendwie trotzdem relativ stur sozusagen und verharrt auch eher in den Routinen und in den Gewohnheiten und fährt gerne weiterhin in den Süden, um dort die Sonne abzugreifen. Aber gewisse Marktanteilsverschiebungen erkennen wir. Wir können aber nicht von Massenbewegungen hierbei sprechen.
7: Die Mittelmeerländer, die sind weiterhin, hat man den Eindruck, the place to be im Sommerurlaub. Mhm. Spanien beispielsweise rechnet für dieses Jahr erneut mit einem Anstieg der Gäste. Es werden 100 Millionen Touristen erwartet und dort ist es im Juli, im August brütend heiß. Warum sind Urlauber so standorttreu?
8: Ja, das sind so gewisse Routinen, das sind so emotionale Bindungen, soziale Normen, die relativ stark verankert sind. Wir haben so ein Ideal von Sonne, Strand und Meer, wenn es um so ein typisches Urlaubsbild eigentlich geht. Und es zeigen auch Studien, rund 2/3 der Deutschen, die wollen in die Sonne, die wollen in die Wärme. Und das ist natürlich auch, wenn ich das gewohnt bin, habe ich weniger Planungsaufwand. Das ist eine gewisse Sicherheit. Am Ende schlägt auch Preis immer das Klima, also Kosten für einen Flug, für das Hotel, die sehe ich ja im Moment der Buchung, ob es dann wirklich zu einer Hitzewelle kommt und ich in ein Klimarisiko komme, das weiß ich in dem Moment ja noch gar nicht. Und vielleicht ein ganz spannender Erklärungsansatz, der in der Forschung immer mehr an Bedeutung gewinnt, ist das sogenannte Shifting Baseline Syndrom. Das bedeutet, dass jüngere Generationen ja schon ganz andere Temperaturen im Endeffekt gewohnt sind. Und dadurch kommt es einfach zu einer verschobenen Wahrnehmung.
7: Das heißt, jüngere Generationen, die kommen dann besser damit klar, dass es im Sommer einfach heißer wird?
8: Genau, und sie kennen Spanien halt auch nur mit 40 Grad. Also sie haben ja gar nicht den Vergleichswert, dass es mal anders war. Inwieweit dann auch wirklich eine persönliche Anpassung stattfindet, das muss man einfach noch abwarten. Aber es ist nicht so, dass die jungen Generationen eine niedrigere Temperatur erwarten. Und die suchen trotzdem Sonne, Strand und Meer und suchen sich dann halt andere Plätzchen, vielleicht im Schatten, wo sie die Temperaturen dann trotzdem genießen können.
9: Eine persönliche Anpassung könnte man ja sein, dass man weiter nach Südeuropa fährt, aber die Jahreszeit einfach ändert. Also nicht mehr der Sommer, sondern eher Frühling, Herbst oder vielleicht auch der Winter. Da ist es ja in Südspanien auch sehr mild. Man kann im Mittelmeer baden, gerade wenn man aus Deutschland kommt. Wie stark macht sich denn diese Verschiebung der Reisewellen schon bemerkbar?
8: Ja, also wir beobachten schon in der Statistik gewisse räumliche und zeitliche Umverteilung der Touristenströme. Das bedeutet natürlich auch, dass sich einige Länder umstellen müssen. In Griechenland zum Beispiel werden ja eigentlich im Oktober die Bürgersteine hochgeklappt sozusagen, also nach den Herbstferien. Da wird sicherlich auch gewisse Verschiebungen geben müssen. Aber das gilt natürlich nur für die Personen, die auch zeitlich unabhängig sind. Das heißt, wenn ich schulpflichtige Kinder habe, dann bleibt mir eigentlich gar nicht die Wahl. Das heißt, ich bin in einem Dilemma. Entweder ich fahre im Sommer in die Hitze oder ich suche den kühleren Norden oder die kühleren Regionen. Aber gewisse Verschiebungen sehen wir schon, dass die Nebensaisons jetzt immer häufiger genutzt werden, um in den Süden zu reisen.
9: Vielen Dank, Sabrina Seeler, Professorin für Nachhaltigkeitsmanagement und Transformation mit Tourismusbezug an der Fachhochschule Westküste im schleswig-holsteinischen Heide. Der Sommer 2026 ist einer der Extreme. An der französischen Atlantikküste haben die schlimmsten Waldbrände seit langem gewütet. Jetzt kommen die nächsten schlechten Nachrichten von dort, vor allem für Strandurlauber. An manchen Küstenabschnitten wurden in den vergangenen Tagen massenhaft portugiesische Galeeren angeschwemmt. Das sind Tiere, die wie Quallen aussehen und ziemlich gefährlich sind. Auch Strände in Spanien und Portugal sind betroffen. Caroline Düller, unsere Korrespondentin in Frankreich. Was ist eigentlich die portugiesische Galeere?
10: Also die portugiesische Galeere oder auf Latein Physalia physalis ist streng genommen gar keine Qualle, sondern eine Kolonie aus Polypen, die voneinander abhängig sind und die alle eine bestimmte Aufgabe haben. Also die einen kümmern sich um Nahrungsaufnahme, die anderen um Fortpflanzung, die nächsten bilden Fangfäden aus und so weiter. Die portugiesische Galeere kommt ursprünglich aus den tropischen und subtropischen Regionen im Pazifik oder Atlantik. Sie hat so eine blau-lila schimmernde Luftblase, mit der sie auf der Wasseroberfläche treibt. Unter Wasser zieht sie ihre Tentakeln hinter sich her, die bis zu 50 Meter lang sein können. Und in diesen Tentakeln sitzt das Nesselgift, das eben bei Kontakt mit der Haut extrem schmerzhaft ist. Für gesunde Menschen ist das generell nicht lebensbedrohlich, aber in etwa einem Zehntel der Fälle kann es gefährliche Probleme geben, wie Atembeschwerden oder Muskelkrämpfe.
9: Portugiesische Galeeren werden ja immer wieder an die französischen Küsten am Atlantik angeschwemmt. Warum sind es denn zurzeit so viele?
10: Das hängt vor allem mit Wetterbedingungen zusammen, besonders mit Wind- und Meeresströmung, denn dadurch werden die portugiesischen Galeeren an die französische Atlantikküste getrieben. Das reicht von der Bucht von Arcachon bis runter ins Baskenland. Und mehrere Strände waren deshalb in den vergangenen Tagen zeitweise gesperrt. Meereswissenschaftler sehen allgemein auch einen Zusammenhang mit dem Klimawandel, denn die Meere heizen sich auf. Und das sorgt dafür, dass sich Arten wie die portugiesische Galeere generell stärker ausbreiten. Und auch die Überfischung der Meere wird als Grund genannt, denn dadurch haben sie natürlich weniger natürliche Feinde.
9: Welche Folgen hat diese Plage für den Tourismus vor Ort?
10: Naja, für die Branche kann das an bestimmten Orten natürlich ein zusätzliches Problem werden, vor allem in der Region an der Bucht von Arcachon, die ja auch mit den Folgen des verheerenden Waldbrands zu kämpfen hat. Wie stark die Folgen für den Tourismus sind, das dürfte aber auch davon abhängen, wie lange dieses Problem jetzt bestehen bleibt. Und Vertreter der Rettungsschwimmer im Departement Landes haben zum Beispiel gesagt, dass die Quallen im letzten Jahr auf einen Schlag da waren, aber eben dann auch auf einen Schlag wieder weg.
9: Unsere Frankreich-Korrespondentin Caroline Düller war das.
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9: Auch heute früh beschäftigt uns der Fund einer Sprengstoffdrohne am Flughafen Leipzig-Halle. Einige Sicherheitsexperten sehen klare Indizien dafür, dass die Aktion in Russland geplant worden ist. Wegen der besonderen Bedeutung des Falls hat inzwischen die Bundesanwaltschaft die Ermittlungen übernommen. Unser Hauptstadtkorrespondent Frank Eichmann mit einem aktuellen Überblick.
11: Sachsens Innenminister Armin Schuster dankte am Abend dem Busfahrer, der Dienstagnacht die Sprengstoffdrohne entdeckte und zum Absturz brachte. Großes Aber.
12: Bitte nicht zur Nachahmung geeignet melden, in so einem Fall an die Spezialkräfte wäre das Richtige, weil wir wissen jetzt, das war die erste Drohne in Deutschland, die mit Sprengstoff bestückt war.
11: Eine neue Gefahrenqualität, so CDU-Politiker Schuster, aber es gäbe konkrete Ermittlungsansätze und viel Personal vor Ort.
12: Um im Bereich der Nordpiste des Flughafens zu entdecken, mit welchem Gerät ist die Frachtmaschine kollidiert, die durchgestartet ist Richtung Hannover. Wir gehen ja davon aus, es könnte eine Drohne sein und suchen jetzt die Einzelteile.
11: Aber wer steckt hinter dem geplanten Drohnenangriff? Grünen-Politikerin Katharina Dröge.
13: Es gibt eine wirklich hohe Wahrscheinlichkeit, dass das russischer Staatsterrorismus ist. Und ich habe mich gefragt, warum Alexander Dobrindt als Innenminister das nicht genau auch klar benannt hat.
11: Die Grünen-Politikerin fordert von Bundeskanzler Merz entschlossenes Handeln. Er solle schnell den Nationalen Sicherheitsrat einberufen. Wir haben es mit einer ganz neuen Qualität der hybriden Kriegsführung zu tun. So sieht es auch der AfD-Bundestagsabgeordnete Jan Nolte. Er will Russland nicht die Schuld zuweisen.
14: Wir reden hier auch über einen sehr schwerwiegenden Vorwurf letztlich der Gefährdung von Menschenleben auf deutschem Hoheitsgebiet durch einen anderen Staat. In Zeiten großer politischer Spannung, bevor man diesen Vorwurf letztlich gegen einen konkreten Staat wirklich erhebt, da muss man sich schon sicher sein.
11: Am Abend übernahm die Generalbundesanwaltschaft die Ermittlungen, weil es um einen schwerwiegenden Angriff auf die Transport- und Logistikinfrastruktur in Deutschland gehe. Eine Tat geeignet, die äußere und innere Sicherheit der Bundesrepublik zu beeinträchtigen. Zu ersten Meldungen, die beiden ukrainischen Antonov-Transportmaschinen neben der Sprengstoffdrohne seien mit Munition beladen gewesen, sagt am Abend Detlef Seif, CDU-Obmann im Bundestagsinnenausschuss.
15: Dass in Gesprächen Regierungsvertreter und Mitarbeiter der Sicherheitsbehörden mir gegenüber bestätigt haben, dass die ukrainischen Flugzeuge nicht mit Waffen beladen waren.
11: Das bestätigte am Abend auch Sachsens Innenminister, der ebenfalls auf die zweite drängende Frage einging, wie lassen sich ähnliche Drohnenattacken verhindern? Die Verkehrsflughäfen des Landes habe die Bundespolizei zu sichern, so Schuster.
12: Deswegen hat der Bundesinnenminister ja auch angekündigt, dass die nächsten 5 bis 7 Flughäfen, große Verkehrsflughäfen, mit einem sehr modernen Drohnenabwehrsystem bestückt werden. Und da ist Leipzig mit dabei.
9: Der sächsische Innenminister Armin Schuster. 8.17 Uhr.
6: 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Das Wetter für Baden-Württemberg und Rheinland-Pfalz.
9: Bringt uns heute wieder viel Sonnenschein. Ab und zu ziehen ein paar Wolken durch. Die Höchsttemperaturen 22 Grad in der Eifel, 24 auf der Albhochfläche, 29 Grad in der Vorderpfalz und bis 30 Grad im Markgräfler Land. Die Wochenendaussichten, die Hitze kommt zurück. Morgen bis 33, am Sonntag bis 36 Grad.
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9: Nach dem Drohnenvorfall am Flughafen Leipzig-Halle sieht der Sicherheitsexperte Peter Neumann vom King's College in London klare Indizien dafür, dass Russland hinter der Aktion stecken könnte. Die Attacke passe in das strategische Konzept des Kreml, das sogenannte Hinterland der Ukraine anzugreifen. Gemeint seien die NATO-Staaten. In Deutschland hat am Abend der Generalbundesanwalt die Ermittlungen übernommen. Die Länder drohen der Bundesregierung mit einer Klage wegen der deutlich gestiegenen Schienengebühren. Sollte der Bund die Mehrkosten nicht ausgleichen, werde es außerdem drastische Einschnitte beim Angebot im Regionalverkehr geben, hieß es nach einer Sonderkonferenz der Verkehrsminister. Die zuständige Bundesnetzagentur hatte im Juli eine Erhöhung der Trassenpreise für den Regionalverkehr um insgesamt 400 Millionen Euro angekündigt. Ein Gericht im US-Bundesstaat New Mexico hat den Facebook- und Instagram-Mutterkonzern Meta zur Zahlung von 567 Millionen US-Dollar verurteilt. Das Unternehmen soll damit für psychische Schäden von Kindern durch die Nutzung seiner Online-Plattformen aufkommen. In Kolumbien wird heute der neue Präsident Abelardo de la Espriella vereidigt. Der ultrarechte Politiker hat im Wahlkampf Unterstützung von US-Präsident Donald Trump bekommen. De la Espriella löst den linksgerichteten Präsidenten Gustavo Petro ab. Zur Amtseinführung kommen voraussichtlich Staatschefs aus mehreren Ländern Lateinamerikas, aber auch FIFA-Chef Gianni Infantino ist angeblich mit dabei.
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9: Der Start in die politische Sommerpause war vor allem für CDU/CSU alles andere als entspannt. Stattdessen hat es nochmal ordentlich geruckelt. Der Personalumbau, den Kanzler Friedrich Merz vollzogen hat, lief alles andere als geräuschlos. Stattdessen Streit auf offener Bühne. Dass das die schwarz-rote Koalition in der Bevölkerung nicht unbedingt beliebter macht, das war abzusehen und das bestätigt jetzt auch der aktuelle ARD-Deutschland-Trend. Sabine Henkel aus unserem Hauptstadtstudio fasst die Ergebnisse zusammen.
16: Keine guten Nachrichten für Friedrich Merz und die Union. 21% würden CDU und CSU erhalten, wenn am kommenden Sonntag Bundestagswahl wäre. Und mit Merz als Bundeskanzler sind weiterhin deutlich über 80% der Deutschen unzufrieden.
17: Ich empfinde diese demoskopische Lage, wenn Sie so wollen, eher als Ansporn, die Arbeit fortzusetzen, gut zu machen, richtig zu machen. Und das ist etwas, was mich beschwert und an dem wir auch gemeinsam arbeiten.
16: So hatte Merz es im Juli gesagt, bevor er seine Regierungsmannschaft neu aufstellte. Voller Hoffnung. Diese Hoffnung teilen die Leute allerdings nicht. Fast 70% sind pessimistisch und glauben nicht an eine bessere Regierungsarbeit. Eine Herausforderung auch für die neue Kanzleramtsministerin Nina Wagen.
18: Wir sind jetzt gut aufgestellt, auch wirklich weiter voranzukommen mit unseren Reformen, die wir begonnen haben.
16: Gesundheitsreform, Pflegereform, Rentenreform stehen im Herbst an. Die Frage der Gerechtigkeit wird dabei immer wieder diskutiert. Vor allem in Ostdeutschland besteht bei vielen ein Gefühl, benachteiligt zu werden. Mehr als 50% sagen das. In Westdeutschland hingegen meint eine Mehrheit, dass es gerecht zugeht. Immerhin sind es aber auch da 40%, die ein Ungerechtigkeitsgefühl haben. Ein anderes Gefühl, nachdem Infratest DIMAP gefragt hat, ist das der Sicherheit im öffentlichen Raum. Und zwar nach dem Anschlag in Berlin.
19: Alles, was wir hier sehen, deutet darauf hin, dass wir es mit einem islamistischen Terroranschlag zu tun haben.
16: Hatte Bundesinnenminister Dobrindt noch am Ort des Geschehens erklärt. Inzwischen besteht Gewissheit. Es war ein islamistisch motivierter Terroranschlag. In Deutschland haben mehr als 30% der von Infratest DIMAP Befragten hin und wieder Angst, dass sie selbst Opfer eines Terroranschlags werden. Das aber ist nicht die größte Sorge. Weitaus mehr Leute befürchten, bestohlen oder beleidigt und bepöbelt zu werden. Das sind in beiden Fällen rund 50%, wie dieser Deutschlandtrend zeigt. Damit nochmal zurück zur Sonntagsfrage. Die Union erreicht, wie gesagt, 21%, die AfD 28%. Die Union minus 1, die AfD plus 1. Alle anderen Parteien unverändert. SPD 12, Grüne 15, Linke 11%. Infratest DIMAP hat dafür fast 1.300 Menschen per Telefon und online repräsentativ befragt.
9: Die Kabinettsumbildung hat also das Vertrauen in die Regierung nicht gerade gestärkt. Doch neue Minister sind auch gleich ohne große Einarbeitung im Krisenmodus. Steffen Bilger zum Beispiel, der neue Verkehrsminister von der CDU. Der hat gestern zu einem Spitzengespräch mit Industriehäfen und Schifffahrt nach Bonn eingeladen, angesichts der Niedrigwassersituation in diesem Sommer. Gemeinsam haben sie die angespannte Lage und konkrete Maßnahmen diskutiert. Maike Kreber berichtet.
20: Man hat den Anwesenden beim Spitzengespräch deutlich angesehen, wie ernst sie die Lage nehmen. Denn die wirtschaftlichen Schäden durch das Niedrigwasser sind schon jetzt deutlich zu spüren. Schiffe können weniger laden, Transporte verzögern sich und Lieferketten geraten ins Stocken. Bundesverkehrsminister Steffen Bilger hat daher ganz klar angekündigt, jetzt zu handeln.
21: Klar ist, wir können das Wetter nicht beeinflussen. Aber wir können dafür sorgen, dass unsere Wirtschaft besser durch diese schwierigen Wochen kommt. Deshalb werden wir jetzt dort nachsteuern, wo es notwendig ist.
20: Daher hat Steffen Bilger ganz konkrete Maßnahmen vorgestellt.
21: Erstens, es geht um langfristige Maßnahmen, also Ausbau unserer Wasserstraßen, um besser mit Niedrigwassersituationen jetzt umgehen zu können. Zweitens, mittelfristige Maßnahmen, wie beispielsweise der Umbau von Schiffen, sodass diese besser mit Niedrigwassersituationen umgehen. Und drittens, kurzfristige Maßnahmen, wie die Aussetzung des Sonn- und Feiertags, Fahrverbots für Lkw.
20: Zu den kurzfristigen Maßnahmen zählt zum Beispiel auch, dass Güterverkehr einfacher vom Schiff auf die Bahnschienen umsteigen soll. Oder dass beispielsweise die Autobahn GmbH vermeidbare Baustellen möglichst verschieben soll, um den Ausweichverkehr zu entlasten. Vor Ort waren auch einige Vertreter von Industrie, Häfen und Schifffahrt. Unter anderem Jens Schwan vom Bundesverband der Deutschen Binnenschifffahrt. Er erklärt, dass es auch wichtig ist, die langfristigen Maßnahmen schnell an den Start zu bringen.
22: Wir müssen auf diese Situation reagieren.
1: auch mit infrastrukturellen Maßnahmen. Und deswegen war es heute Konsens, dass wir insbesondere bei den Maßnahmen am Niederrhein und am Mittelrhein deutlich schneller werden müssen. Da müssen die Fahrrinnen vertieft werden.
20: Außerdem machte Jens Schwan deutlich, wie ernst die aktuelle Lage ist.
1: Dieses Niedrigwasser trifft uns mit ziemlicher Wucht seit Anfang Juni. Die Auswirkungen sind jetzt nach 2 Monaten schon gravierender, als sie es 2018 gewesen sind. Also die Vokabel Jahrhundert Niedrigwasser darf man 2018 nicht mehr verwenden. Ich glaube, das Jahrhundert Niedrigwasser wird tatsächlich 2026 sein, wenn wir uns die Entwicklung der Pegelstände anschauen.
20: Spannend aber, zwar sei die Lage jetzt extremer als beim letzten großen Niedrigwasser 2018, allerdings könne man jetzt deutlich besser mit der Situation umgehen. Seit 2018 wurden nämlich viele Maßnahmen beschlossen, die schon jetzt ihre Wirkung zeigen. Der Verkehrsminister hat außerdem angekündigt, dass es nicht bei einem Treffen bleiben soll. Er will sich regelmäßig mit Vertretern aus der Branche treffen, um die Maßnahmen anzupassen.
9: 8.25 Uhr.
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2: Hallo nach da draußen. Zum Abschluss der Wassersprungwettbewerbe bei der Schwimm-EM in Paris dürfte sich der Deutsche Schwimmverband über weitere Medaillen im Turmspringen freuen. Lars Becker hat die Einzelheiten dazu.
22: 3 weitere Medaillen zum Abschluss der Wettbewerbe im Centre Aquatique Olympique in Paris für den DSV. Macht insgesamt 10 Podiumsplätze, zweistellig. 3-mal Gold, 4-mal Silber, 3-mal Bronze. Plus die Team-Trophy als beste Mannschaft. Eine beeindruckende Bilanz, Bundestrainer Christoph Bohm.
23: Das Team-Event am Anfang, das war natürlich eine große Enttäuschung. Ne? Man möchte immer gut in so eine Meisterschaften reinstarten. Das hätte uns, glaube ich, noch ein bisschen mehr Sicherheit gegeben. Aber die ganze Mannschaft hat eine super Reaktion gezeigt und deswegen ja, super zufrieden.
22: Im traditionell letzten Wettbewerb, einem hochklassigen Springen, Solo vom 10-Meter-Turm, holten Jaden Eickermann und Ole Rösler Silber und Bronze. Ohne den Fehler im zweiten seiner 6 Sprünge wäre neben Eickermann auch Rösler über die 500-Punkte-Marke gekommen. Weltklasse.
24: Meine erste Medaille auf dem Level im Einzel, vorher nur im Synchron und dann direkt Silber. Das ist schon klasse.
25: Sprung für Sprung, alles ist ein einzelner Wettkampf. Deswegen probiere ich dann einfach nach dem zweiten Sprung damit abzuschließen. So, ich kann es nicht mehr ändern. Jetzt geht es nur noch an die anderen Sprünge. Wenn die passen, geht es auch, hat man ja gesehen.
22: Zuvor hatten Lena Henschel und Jette Müller im 3-Meter-Synchron Bronze gewonnen. Überragend im deutschen Team Moritz Wesemann mit 2-mal Gold in Einzelspringen, darunter im olympischen 3-Meter-Wettbewerb. Und Pauline Pfeiff mit 3-mal Silber in all ihren 3 Wettbewerben. Herausragend bei der EM die Italienerin Chiara Pellacani mit einer ganzen Handvoll Goldmedaillen.
2: Liane Lippert hat einen Etappensieg bei der Tour de France der Frauen knapp verpasst. Die dreimalige deutsche Meisterin aus Friedrichshafen hat das Ziel der 6. Etappe in Tournon-sur-Rhône als Teil einer Fluchtgruppe erreicht, war im Sprint um den Tagessieg aber letztendlich chancenlos. Beim Erfolg von Kim Le Court-Pinard aus Mauritius belegte Lippert dann den 6. Platz.
26: War davor extrem hart, also es kamen noch ein paar Fahrerinnen zurück, viele Attacken und ja, im Endeffekt im Sprint war ich ein bisschen zu weit hinten positioniert, weil die Ziellinie kam dann so schnell eigentlich mit dem Wind und ja, nicht so ideal gesprintet.
2: Antonia Niedermayer kam im weißen Trikot der besten Nachwuchsfahrerin als 14. mit den Favoritinnen an. Weiter im gelben Trikot der Gesamtführenden fährt die Schweizerin Marlen Reusser. VfL Bochum gegen Hertha BSC, so läutet heute Abend am ersten Spieltag die Auftaktpartie der 2. Fußball-Bundesliga. Und gegen wen unsere 3 Südwest-Teams starten, das weiß David Luding.
27: Für Heidenheims Trainer Frank Schmidt ist es die sage und schreibe 20. Spielzeit mit dem FCH. Zum Auftakt empfängt der Bundesliga-Absteiger am Samstagmittag den VfL Osnabrück. Die Gäste aus Niedersachsen beendeten die abgelaufene Drittligasaison als unangefochtener Meister, sind auf der Ostalb trotzdem der klare Außenseiter. Mit dem Karlsruher SC startet auch der 2. baden-württembergische Zweitligist am Samstag um 13 Uhr in die neue Saison. Die Badener empfangen Arminia Bielefeld im Wildpark. Beide Clubs gehen mit neuem Trainer in die Spielzeit. Beim KSC ist der erst 37-jährige Österreicher Maximilian Senft der neue Mann an der Seitenlinie. Später am Abend ab 20.30 Uhr beginnt dann auch die neue Saison für den 1. FC Kaiserslautern. Die Pfälzer sind zum Auftakt zu Gast beim VfL Wolfsburg. Der Bundesliga-Absteiger hat den mit Abstand wertvollsten Kader der Liga und ist der Top-Favorit auf den Aufstieg.
2: 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Yannick Hanfmann hat das Achtelfinale beim Tennis-Masters-Turnier in Montreal verpasst, ist damit als letzter deutscher Profi ausgeschieden. Der 34-jährige Karlsruher hat in der 3. Runde mit 4:6 und 2:6 gegen den Portugiesen Nuno Borges verloren. Soweit der Sport. Es ist genau 8.29 Uhr.
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9: Mit Andreas Böhnisch einen schönen Freitagmorgen. Heute ist der 7. August. Und auch heute früh beschäftigt uns der Fund einer Sprengstoffdrohne am Flughafen Leipzig-Halle. Der Generalbundesanwalt hat die Ermittlungen an sich gezogen, weil er die innere und äußere Sicherheit als bedroht ansieht. Über diesen Angriff und wie Deutschland sich gegen diese Gefahren aufstellen muss, spreche ich nach den Nachrichten mit dem Bundeswehroberst AD Ralf Thiele.
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9: Bringt heute wieder jede Menge Sonnenschein für Baden-Württemberg und Rheinland-Pfalz. Ab und zu ziehen ein paar Wolken durch. Die Höchsttemperaturen 22 Grad in der Eifel, 24 auf der Albhochfläche, 29 Grad bekommen wir in der Vorderpfalz und bis 30 Grad heute im Markgräfler Land.
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0: Il est 6h30 en temps universel, même heure à Abidjan. 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L'actualité africaine avec Arthur Ponchelet. Arthur, à la une, un transfert XXL pour un joueur qui a déjà tout d'un grand.
3: Yann Diomandé rejoint le Real Madrid. Le club madrilène a déboursé 140 millions d'euros pour s'offrir l'international ivoirien. Bassirou Diomaye Faye a toute l'année 2027 pour organiser les élections locales au Sénégal. Les mots ce matin sur RFI d'Aminata Touré, la superviseure générale de Kirai, alors que l'opposition et la société civile s'inquiètent d'un report du scrutin. À la une, c'est aussi l'arrestation de 10 ressortissants chinois au Mali, accusés d'avoir installé un casino clandestin à Bamako. Alassane Ouattara qui promet que toutes les responsabilités seront établies dans la démolition du quartier de Koumassi il y a deux mois en Côte d'Ivoire. Et puis notre invité ce matin, Pierre.
0: Le docteur Jean Kaseya, le patron d'Africa CDC, vaccin, réponse communautaire, stratégie sanitaire. On fait le point avec lui sur l'épidémie d'Ebola en RDC.
3: Il n'a que 19 ans et il est devenu le joueur africain le plus cher de l'histoire. C'est le transfert de l'été. Yann Diomandé rejoint donc le Real Madrid. Bonjour Pauline Guillou.
4: Bonjour tout le monde.
3: Le jeune Ivoirien a été courtisé par le Real et le PSG. Mais c'est finalement à Madrid qu'il va poser ses valises.
4: Exactement, après des semaines de négociations. Hein, il a été officialisé par Madrid hier. Donc record battu, 140 millions d'euros pour Diomandé. C'est donc le joueur le plus cher de l'histoire du club, de quoi lui rajouter un peu de pression. À 19 ans seulement, lui qui rentre dans la cour des grands après une saison passée du côté de Leipzig en Allemagne.
3: Une saison qui a d'ailleurs été très remarquée.
4: Alors que l'ailier ne comptait que 10 matchs en pro, le RB Leipzig s'était offert l'attaquant pour 20 millions d'euros l'an passé. Une bonne somme, mais un pari réussi par Leipzig. Hein. 36 matchs, l'éléphant a inscrit 13 buts, délivré 10 passes décisives. Une belle saison suivie d'une bonne Coupe du Monde avec les éléphants. Suffisant pour convaincre Madrid de casser la tirelire.
3: Et on le disait, c'est donc un record pour Madrid.
4: Oui, Yann Diomandé va donc jouer avec le statut très compliqué de joueur le plus cher de l'histoire du Real. Pas facile, d'autant plus que le vestiaire madrilène regorge déjà de superstars et d'égos. Mais quoi qu'il en soit, c'est en blanc qu'il jouera l'an prochain, avec en supplément un petit clin d'œil à l'histoire, puisque son premier match professionnel, c'était justement contre le Real Madrid. Il y a moins de 2 ans, Diomandé jouait alors pour Leganés, un club de la banlieue sud de Madrid.
3: Pauline Guillou, merci à vous. Le foot, cette fois sur les terrains, c'est aussi la suite de la CAN féminine. On connaît, ça y est, tous les qualifiés pour les quarts de finale. Le Cameroun a décroché son ticket après le nul 1-1 face au Cap-Vert, 1-1 aussi entre le Ghana et le Mali. Mais au nombre de points, ce sont les Black Stars qui filent en quart. Et puis toujours en football, notez aussi le soutien appuyé de la CAF à Gianni Infantino, le patron de la FIFA dans la tourmente après son projet depuis retiré d'ouverture du capital aux investisseurs privés. La Confédération africaine de foot lui a réaffirmé son soutien à l'unanimité.
0: Dans le reste de l'actualité de ce vendredi, cette question, les élections locales vont-elles être reportées au Sénégal ?
3: L'interrogation agite en tout cas l'opposition et la société civile. Pour elle, l'élection des conseillers municipaux et départementaux doit se tenir avant le 23 janvier 2027. Mais au vu du retard pris dans le calendrier électoral, elle juge ce délai compromis. En exclusivité sur RFI, Aminata Touré, la superviseure générale de Kirai, le parti présidentiel, répond que le président a toute l'année 2027 pour organiser ses élections. RFI Dakar, Pauline Le Troquier.
5: Les signaux d'un report jugé inévitable se multiplient. Pas de décret sur la date du scrutin, pas de révision annoncée des listes électorales. Le montant de la caution de candidature, censé être fixé par la loi ce mois-ci, reste lui aussi inconnu. Plusieurs voix accusent le camp présidentiel de gagner du temps pour préparer son jeune parti qui raille aux élections locales. Sambassi fait partie du FDR, la principale coalition d'opposition.
7: Tout se passe comme si, évidemment, on voulait conspirer la date des élections, se préparer secrètement et prendre finalement des adversaires par défaut. Ce n'est pas un coup régulier et c'est impératif que nous sachions quand est-ce que ces élections vont être tenues.
5: En réponse, Aminata Touré, la superviseure du parti présidentiel, s'appuie sur l'article 269 du Code électoral, alinéa 3. Si les circonstances l'exigent, dit-il, sans préciser lesquelles, le scrutin peut en effet se tenir au-delà de la date prévue, au cours de la cinquième année du mandat des conseillers municipaux.
8: Mais vous savez, pour parler de report, ça voudrait dire qu'on se situerait en dehors de la loi. Mais l'article 269 est très clair. Hein, il dit que l'élection peut se tenir dans la cinquième année du mandat. Donc le président a toute l'année 2027 pour organiser ces élections-là. Nous, en tout cas, au niveau de Kirai, nous n'avons pas un problème de temps. Nous sommes prêts à aller aux élections à tout moment, conformément aux dispositions de la loi.
5: En cas de report, la société civile s'est dite prête, il y a quelques jours, à engager des recours en justice. Pauline Troquier, Dakar, RFI.
3: La politique au Bénin et Patrice Talon, élu hier président du Sénat. L'ancien chef de l'État va diriger la Chambre haute pour 5 ans. Le Sénat, créé lors de la réforme constitutionnelle il y a quelques mois, est chargé notamment de valider les lois, mais aussi de suspendre ou retirer un droit civique aux acteurs politiques.
0: Cela faisait des mois qu'ils organisaient des jeux de hasard et employaient des prostituées en toute illégalité.
3: 10 ressortissants chinois arrêtés au Mali. Ils avaient installé un casino clandestin à Bamako. Tous ont été placés en détention. Serge Daniel, leur demande de libération provisoire a été rejetée mercredi par la justice.
10: C'est une véritable entreprise criminelle, témoigne une source proche du dossier. Des éclaireurs de nationalité chinoise sont venus à Bamako pour l'installation du casino clandestin. Recrutement de jeunes filles, une maison pour les salles de jeu dans un quartier huppé de la capitale, de hauts fonctionnaires pour obtenir protection et fausse autorisation d'exercer, les activités démarrent en trombe. Des soirs, jusqu'à 130 clients, selon nos sources. L'alcool coule à flot, les prostituées fréquentent les lieux, les affaires marchent. Au moins 15 ressortissants chinois travaillent dans le casino clandestin où se dressent également de discrètes chambres de passe. Donc également lieu de prostitution. Les joueurs sont étrangers, mais également des locaux dont des visages connus. Les ressortissants chinois gagnent énormément de l'argent. Lorsque les forces de sécurité maliennes font une descente sur les lieux, 10 Chinois ont été arrêtés et écroués. Ils sont rapidement passés à table et ont dénoncé leurs complices maliens, civils et membres de corps habillés. En attendant leur jugement, les 10 Chinois en prison ont demandé une liberté provisoire. Elle a été refusée. Serge Daniel, Dakar, RFI.
3: Plus d'un siècle après son vol par les colons français, le tambour-parleur Gigi Ayokwe sera présenté tout à l'heure au public ivoirien. Restitué il y a près de 5 mois par la France, le tambour de 4 mètres de long défilera à Yopougon à l'occasion de la fête nationale ivoirienne aujourd'hui.
0: Et à la veille de cette fête nationale, Arthur Alassane Ouattara s'est exprimé à la télévision.
3: Le chef de l'État est notamment revenu hier soir sur une affaire qui avait fait grand bruit il y a 2 mois en Côte d'Ivoire. La démolition illégale d'une partie du quartier de Koumassi. Le promoteur immobilier qui avait brandi une fausse autorisation a depuis été arrêté et Alassane Ouattara assure que des enquêtes approfondies sont toujours en cours.
11: S'agissant des opérations de dégarpissement menées en dehors du cadre légal, notamment à Koumassi, elles font l'objet en ce moment même d'enquêtes approfondies. Je peux vous assurer que toutes les responsabilités seront établies et elles donneront lieu aux sanctions prévues par la loi. Dans la Côte d'Ivoire que nous bâtissons, personne ne peut agir au nom de l'État, en dehors de l'État, sans en subir les conséquences. La protection des populations, le respect de la dignité humaine et l'application de la loi demeurent toujours au cœur de l'action publique.
3: Le président ivoirien hier soir à la télévision. L'erreur que nous avons faite depuis le début de l'épidémie, c'est que nous n'avons pas suffisamment écouté les communautés. Les mots ce matin sur RFI de Jean Kaseya, le directeur d'Africa CDC, l'agence sanitaire de l'Union africaine. Il fait le point avec nous sur l'épidémie d'Ebola en République démocratique du Congo. Il annonce notamment que le vaccin pour la souche Zaïre du virus obtient de bons résultats pour lutter contre le variant Bundibugyo. Entretien à écouter dans une dizaine de minutes.
0: L'Italie veut créer de nouveaux centres de gestion des demandes d'asile hors de l'espace Schengen.
3: Rome l'a en tout cas proposé à ses partenaires européens. C'était lors d'une visioconférence convoquée après l'arrivée de migrants marocains à Ceuta. Et l'Italie peut compter sur le Rwanda, puisque Kigali affirme être en discussion pour gérer ces procédures d'asile. C'est ce qu'a affirmé le porte-parole du gouvernement à la radio, Lucie Mouillot.
12: Nous sommes toujours en discussion, a affirmé la porte-parole du gouvernement rwandais Yolande Makolo sur la radio Royal FM. Selon elle, les points à l'étude incluent l'expérience de Kigali concernant le mécanisme de transit d'urgence de Gachora, un centre ouvert en 2019 pour héberger des migrants évacués de Libye, le temps de l'examen de leur dossier d'asile et de leur départ vers d'autres pays. Le 4 août dernier, dans une réunion d'urgence en visioconférence des ministres de l'Intérieur de l'Union européenne, Rome avait appelé Bruxelles à financer des centres externalisés hors de l'espace Schengen pour les procédures d'asile et pour les retours de migrants. Une proposition inspirée de l'accord bilatéral déjà existant entre l'Albanie et l'Italie, avec plusieurs pays africains envisagés, dont l'Ouganda, le Ghana et le Rwanda. Kigali a déjà à plusieurs reprises conclu des accords migratoires avec le Royaume-Uni en 2022, avant l'abandon du projet par Londres 2 ans plus tard, et plus récemment avec les États-Unis en 2025 pour l'accueil de migrants expulsés par Washington. Lucie Mouillot, Kigali. RFI.
3: 8h40 à Kigali, 1h de plus à Antananarive. Censé protéger les consommateurs, la mesure prive pour l'instant l'État d'importants financements. La suite de ce journal à Madagascar, où le Fonds monétaire international repousse un décaissement de 183 millions de dollars. Le FMI estime que les autorités de la Grande Île ne tiennent pas suffisamment la rigueur budgétaire à laquelle elles se sont engagées. Ce qui fait tiquer les experts de l'institution, Guillaume Fabry, c'est le gel des prix du carburant à la pompe sur fond de crise au Moyen-Orient.
13: La suspension de l'ajustement automatique des prix du carburant à la pompe décidée par les autorités malgaches ne plaît guère au FMI. Avec ce mécanisme, le prix du litre d'essence fluctuait chaque mois en suivant les cours mondiaux, sans dépasser une limite de 200 ariars à la hausse comme à la baisse. Pour protéger le consommateur face à la crise au Moyen-Orient, l'État malgache préfère subventionner les sociétés pétrolières. Une décision défendue mercredi par le ministre de l'économie, Erinzat Vramyarisson, face à la presse malgache.
14: Ce n'est pas le moment d'augmenter le prix du carburant, car cela va engendrer de l'inflation. Madagascar ne supportera pas une nouvelle crise sociale ou politique avec un impact à long terme. La relance économique est en marche. Nous ne voulons pas l'interrompre et revenir au point de départ.
13: Le ministre met en avant plusieurs leviers pour favoriser l'équilibre des comptes publics.
14: Nous avons expliqué au FMI que nous allions développer l'assiette fiscale et renforcer la lutte contre la corruption qui a miné l'économie malgache. L'argent récolté grâce aux contrôles fiscaux dans les entreprises a presque doublé au premier semestre 2020. 26 par rapport à l'année précédente. C'est un effort de longue haleine. Les acteurs de la corruption ne sont pas des petits poissons, mais des gens influents.
13: Les autorités malgaches ont annoncé maintenir le gel des prix à la pompe jusqu'à la fin de l'année. Elles espèrent tout de même convaincre le FMI d'étudier leur dossier lors d'une prochaine réunion fin août. Les 183 millions de dollars, pas encore versés, sont déjà inscrits dans les prévisions budgétaires nationales. Guillaume Fabrion, Tananarive, RFI.
0: Et puis quand la photo peut réparer l'histoire.
3: On termine cette édition aux rencontres photographiques d'Arles, dans le sud de la France. C'est là que le Sénégalais Victor Diop et le Britannique Lee Shulman s'amusent des stéréotypes de la photo américaine. L'idée de leur exposition Being There est simple. Elisabeth Le Quéré reprend des clichés emblématiques de l'American Way of Life, des images où il n'y a que des familles blanches, en y ajoutant un visage noir.
15: Tout commence par des photos de famille dénichés dans des brocantes américaines, goûter d'anniversaire, plages, barbecues, pavillons impeccables. Depuis 15 ans, le Britannique Lee Shulman les collectionne sous le nom de The Anonymous Project. Mais ces images d'une Amérique blanche et heureuse des années 50 et 60 cachent un hors-champ, la ségrégation, les luttes pour les droits civiques, tout ce que l'objectif n'a jamais montré. C'est là qu'intervient Omar Victor Diop. Le jeune photographe sénégalais s'incruste dans les scènes originales comme s'il avait toujours toujours été du voyage. Rien ne grince, la lumière, le grain, les couleurs délavées des tirages d'origine sont scrupuleusement respectées. C'est justement cette fidélité qui rend sa présence si dérangeante, comme une fausse note posée avec un calme désarmant au cœur d'un monde qui excluait les siens. Ni photomontage grossier, ni dénonciation frontale, being there, être là, est une correction silencieuse de l'histoire, photo après photo, pour que le visiteur mesure de lui-même l'ampleur du vide comblé.
3: Elisabeth Le Quéret du service culture de RFI, l'exposition Being There, c'est à voir aux rencontres photographiques d'Arles jusqu'au 4 octobre.
0: Et merci beaucoup Arthur Ponchelet, on vous retrouve dans un peu plus de 45 minutes pour un nouveau point complet sur l'actualité africaine. 8h44 à Paris. À l'heure de la revue de presse africaine avec vous, Catherine Potet. Bonjour Catherine.
1: Bonjour Pierre.
0: À la une, Patrice Talon, élu président du Sénat au Bénin.
1: Patrice Talon devient la troisième personnalité de l'État, titre Afrique.com, troisième derrière le président Romuald Ouadani et la vice-présidente Mariam Chabi Talata. Après son élection, l'ancien président béninois a assuré qu'il donnerait le meilleur de lui-même. Un peu plus d'un mois après avoir laissé le fauteuil présidentiel, Patrice Talon en a retrouvé un autre, remarque Jeune Afrique, qui rappelle que le Sénat avait été instauré en novembre dernier à la faveur d'une réforme constitutionnelle controversé, intervenu à 6 mois de la fin du second mandat présidentiel de l'ancien chef de l'État. Du fait de ce timing et de l'opacité dans laquelle il avait été conçu, le texte législatif avait été vivement critiqué par l'opposition, rappelle encore Jeune Afrique. La loi avait surtout été perçue comme une volonté de Patrice Talon de continuer à influencer la vie politique dans l'ombre de son successeur, qu'il a lui-même désigné comme dauphin, et de se protéger d'éventuels conflits.
0: Un débat dont la nouvelle tribune à Cotonou se fait aussi l'écho.
1: Lazare Maurice Sewetto défend le Sénat et appelle à dépasser les caricatures, annonce la nouvelle tribune. L'ancien ministre estime que les discussions autour de cette nouvelle institution doivent reposer sur les textes et les faits plutôt que sur des craintes anticipées. Réponse donnée aux objections de Kamel Biosika Ouassagari, l'ancien député du Parti Les Démocrates, explique la nouvelle tribune, ayant fait part de ses préoccupations concernant les pouvoirs attribués aux 25 membres du Sénat, une configuration qui, selon lui, pourrait à terme limiter la liberté d'expression des citoyens et rendre plus difficile la critique des autorités. Autre vision critique, celle de Wakatsera à Ouagadougou, le journal en ligne burkinabé constate que Patrice Talon retrouve ainsi une place de premier plan dans l'architecture institutionnelle du pays après avoir passé 10 ans à la magistrature suprême. Et Wakatsera pose plusieurs questions, notamment celle-ci. Que fera-t-il de ce poste de choix qui procure une épaisse immunité bien profitable à tous ceux qui ont exercé le pouvoir d'État ? Autre question posée par Wakatsera, jusqu'où ira l'influence du président du Sénat sur les décisions du président de la République ?
0: Et puis direction le Maroc, Catherine, après les événements de la semaine dernière.
1: Rappelons que plus de 70 000 migrants marocains pour la plupart sont entrés dans Ceuta, petite enclave espagnole du nord du Maroc et du continent africain. La plupart d'entre eux ont dû faire demi-tour, escortés par la police espagnole, mais de nombreux mineurs non accompagnés, enfants et adolescents sont restés sur place à Ceuta. Toutefois, selon la presse marocaine et notamment H24 Info, le Maroc est prêt à coopérer pour le retour des mineurs non accompagnés. H24 Info cite toutefois une source diplomatique marocaine qui déplore qu'à chaque fois que le débat sur l'immigration revient, des voix accusent le Maroc de ne pas coopérer ou de ne pas vouloir le retour de ces mineurs non accompagnés. Cette même source diplomatique assure que le Maroc honore toujours ses engagements et que le problème réside à chaque fois dans les obstacles à caractère administratif et judiciaire qui bloquent toute opération de retour. Dans cette affaire, le Maroc fait face à l'Union européenne qui met les visas des Marocains dans dans la balance, accuse Bladi.net. Selon le site d'information marocain, l'UE veut renforcer la coopération de Rabat en matière de contrôle migratoire et de retour des personnes en situation irrégulière. Bladi.net précise que l'Union européenne dispose déjà d'un mécanisme permettant d'adapter sa politique des visas selon le degré de coopération d'un pays dans la réadmission de ses ressortissants. Une éventuelle procédure pourrait rendre les formalités plus lourdes pour les demandeurs de visa marocains, estime Bladi.net.
0: Affaire à suivre. Léa, une de la presse africaine. C'était avec Catherine Potet. Merci beaucoup, Catherine.
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0: Il est 8h48 ici à Paris, à la une de ce vendredi 7 août. Cette réunion à Jeddah, aujourd'hui en Arabie Saoudite, où le prince héritier Mohamed Ben Salman réunit les dirigeants turcs et pakistanais. Les trois pays doivent sceller avec un accord de défense un rapprochement opéré sur fond de guerre au Moyen-Orient. Une guerre en Iran notamment, dont le président américain estime qu'elle pourra prendre fin bientôt. Par ailleurs, Donald Trump a pris un nouveau décret visant à empêcher ce qu'il appelle le tourisme des naissances. Le mois dernier, la Cour suprême à Washington avait annulé un précédent décret présidentiel qui supprimait le droit du sol pour les enfants d'immigrés en situation irrégulière. Proche du président américain, le nouveau président de la Colombie prend ses fonctions aujourd'hui. Abelardo de la Espriella, élu sur des promesses de lutte contre les guérilleros et le narcotrafic. La saison des feux en France est loin d'être terminée. Un incendie s'est déclaré hier dans l'Aude, département du Sud-Est, touché par un brasier monstre l'année dernière. Il a été rapidement contenu et désormais fixé. Une centaine d'hectares parcourus, mais pas de victimes à déplorer. Et puis le torchon brûle toujours au sommet du football mondial, malgré le retrait du projet de privatisation de la Coupe du Monde. L'UEFA annonce maintenir son boycott des Coupes du Monde. Les fédérations européennes exigent des garanties sur un non-renouvellement de ce genre de proposition. Au contraire, les fédérations africaines réitèrent leur plein soutien au patron de la FIFA, le Suisse Gianni Infantino. À 6h50 en temps universel, 7h50 à Kinshasa. Il continue d'endeuiller l'est de la RDC. Le virus Ebola, la souche Bondibungio, pour être précis, elle a déjà fait 1800 morts sur 3970 cas enregistrés, chiffre probablement sous-estimé. Pour coordonner la lutte, le directeur de l'Africa CDC, organe de santé de l'Union africaine, était en tournée dans le pays. Jean Kaseya s'est rendu en Ituri, province qui est l'épicentre de cette épidémie. Aux côtés du directeur de l'Organisation mondiale de la santé, il a rencontré mercredi le président Félix Tshisekedi. Les trois hommes ont fait le point sur la riposte et les difficultés à maîtriser la propagation de cette maladie. Il faut changer de méthode, explique désormais Jean Kaseya. Il répond aux questions de notre correspondante à Kinshasa, Pauline Azidi.
17: Jean Kaseya, bonjour.
18: Bonjour.
17: Vous rentrez de Bounia, épicentre de l'épidémie d'Ebola ici en RDC. Quelle est la situation que vous avez trouvée sur le terrain ?
18: Je suis parti à Bounia pour écouter. Nous faisons souvent l'erreur de penser que nous qui nous asseyons dans nos bureaux à Addis Abeba, à Genève, à New York ou à Brazza, nous connaissons les solutions. C'est l'erreur que nous avions faite depuis le début de cette épidémie. Nous n'avons pas écouté la communauté. J'ai écouté, j'ai compris ce que la communauté demande. Et c'est ce qui a fait la base de nos discussions avec le président Tshisekedi. Aujourd'hui, la réponse n'est plus une réponse médicalisée, mais c'est devenu une réponse communautaire. Et cette réponse n'est plus au niveau des zones de santé, au niveau des provinces, mais ce sera maintenant au niveau des villages.
17: Aujourd'hui, quasiment trois mois après le début de la déclaration de l'épidémie, les acteurs de terrain sont tous unanimes. On court encore après l'épidémie. C'est l'engagement communautaire qui a manqué pour arriver à rattraper cette épidémie. C'est les moyens sur place.
18: Mais évidemment, c'est l'engagement communautaire qui a manqué. Même si vous amenez des tonnes de médicaments, même si vous amenez l'armée. Mais quand la communauté ne s'engage pas, vous n'allez pas réussir. Cette partie du pays a subi beaucoup de situations catastrophiques. Il y a des gens qui vivent dans des camps, qui sont des déplacés internes, qui n'ont pas accès à l'eau, à la nourriture et à des soins basiques. Donc, quand vous venez pour parler d'Ebola, et ils vous disent qu'ils meurent d'abord d'autres choses. Donc, c'est ce qui rend tout cela complexe. Mais je crois que maintenant, en alliant la réponse sanitaire à la réponse humanitaire, en donnant la possibilité à la population de gérer elle-même cette épidémie, et en faisant en sorte qu'il n'y aura plus de grèves, puisque le gouvernement va payer et même va donner des primes à tous les personnels de santé, que ce soit du public ou du privé, je pense que ces mesures vont totalement changer la donne.
17: Sur le terrain, les acteurs disent manquer de moyens. Pourtant, d'énormes promesses de fonds ont été faites au début de l'épidémie. Comment vous expliquez ce décalage entre ce qui arrive sur le terrain et ce qui a été promis?
18: J'ai dit au président Tshisekedi que depuis que j'ai commencé ma carrière de santé publique et ma première épidémie d'Ebola remonte en 1995, ça signifie 31 ans déjà, c'est la première fois que je vois les partenaires qui promettent des ressources et qui donnent les ressources. On est déjà au-delà de 60% des décaissements des ressources promis. Et c'est beaucoup d'argent. Et cet argent, effectivement, nous avions décidé une traçabilité. On voulait savoir du donateur jusqu'à la périphérie, aux villageois, chaque dollar, comment il va. Donc les mécanismes que nous mettons en place, c'est de s'assurer la traçabilité de tous les fonds, que ce soit les fonds du gouvernement que les fonds de partenaires.
17: On a vu au début de l'épidémie, je vous le disais, ces promesses de fonds qui sont arrivées assez rapidement. C'est une épidémie qui va durer encore plusieurs mois au vu de son expansion. On n'est pas encore au niveau du plateau haut. Comment on garantit que les fonds suivront pendant toute cette période, ceux qui ne sont pas encore promis, et comment on garde un intérêt pour la lutte contre cette épidémie et qu'elle ne passe pas au second plan de l'actualité?
18: Vous avez raison, cette épidémie pourrait durer, mais nous faisons un effort pour la raccourcir. Premièrement, les actions communautaires vont aider, mais deuxièmement, nous avons la recherche qui avance. Nous avons décidé d'utiliser de façon préventive les vaccins contre la souche Zaïre à toutes les personnes. Nous avons décidé d'accélérer la recherche pour les médicaments et de le mettre à la disposition de tout le monde, les médicaments qu'on appelle Remdesivir. Donc, avec ces mesures, nous pouvons considérer qu'on peut réduire le temps. Mais je dois être aussi et dire la vérité. On ne va pas peut-être arrêter cette épidémie avant décembre 2026. Donc, ça signifie qu'en faisant la meilleure chose, en utilisant rationnellement les ressources que nous avons, ça peut permettre à d'autres ressources de venir s'ils voient qu'il y a des résultats.
17: On a vu que l'Ouganda avait annoncé la fin de l'épidémie d'Ebola. Pourtant, on n'est pas tout à fait 42 jours après la sortie du dernier patient. Alors, ils ont décidé de compter à partir de la contamination locale et non pas d'un cas importé. Est-ce que vous, Africa CDC, vous trouvez que ce genre de décision va dans le bon sens quand on parle de transparence sur une épidémie?
18: Je vais vous dire d'abord ce qui me choque. C'est qu'il y a des gens qui donnent des leçons à d'autres qui ne

0: Unsere Sicherheit ist in Gefahr und deswegen brauchen wir unsere guten Polizeidienststellen, unser gut aufgestelltes Innenministerium muss hier mehr Befugnisse erhalten, parlamentarisch kontrolliert. Ich bin zuversichtlich, dass unser Land das schafft.
1: Der CDU-Politiker schlägt auch gemeinsame Beratungen in der NATO vor. Artikel 4 des NATO-Pakts sieht vor, dass ein Mitgliedsland eine Beratung einfordern kann, wenn es seine Sicherheit bedroht sieht. Der Gewinn beim Nutzfahrzeughersteller Daimler Truck ist im zweiten Quartal dieses Jahres eingebrochen. Er fiel um fast die Hälfte geringer aus als im Vorjahresquartal, teilte der DAX-Konzern mit. Das Konzernergebnis lag bei 128 Millionen Euro. Im Vorjahreszeitraum waren es noch 245 Millionen Euro. Der Umsatz stieg demnach um 5%. Daimler hat im zweiten Quartal wieder mehr Fahrzeuge verkauft. Vor allem die Zölle hätten sich aber belastend auf den Profit ausgewirkt, so der Konzern. Die deutschen Unternehmen haben ihre Produktion im Juni weiter gesteigert, den dritten Monat in Folge. Wie das Statistische Bundesamt mitteilte, haben Industrie-, Bau- und Energieversorger 0,2% mehr hergestellt als im Vormonat. Die positive Entwicklung sei vor allem auf den Bau von mehr Autos zurückzuführen. Auch der sonstige Bau von Fahrzeugen, also von Flugzeugen, Schiffen, Zügen und Militärfahrzeugen, hat das Ergebnis demnach beeinflusst. Negativ habe sich der Rückgang im Maschinenbau ausgewirkt. Die Talfahrt der Industrie scheint beendet, so ein Analyst der Landesbank Baden-Württemberg. In Kolumbien wird heute der neue Präsident de la Espriella vereidigt. Der ultrarechte Politiker wurde im Wahlkampf von US-Präsident Trump unterstützt. De la Espriella löst den linksgerichteten Präsidenten Petro ab. Zur Amtseinführung wird neben mehreren Staatschefs aus Lateinamerika auch FIFA-Chef Infantino erwartet. Landwirte im Kreis Reutlingen reagieren auf die aktuelle Trockenheit mit einer neuen Technik zur Aussaat. In St. Johann fliegen Agrardrohnen über Felder und streuen Samen für sogenannte Zwischenfrüchte. Das sind zusätzliche Pflanzen, die nach der Ernte den Acker vor Austrocknung schützen, Nährstoffe im Boden halten und Unkraut bremsen. Diese Samen werden zum Beispiel in die Sommergerste hineingestreut, solange sie noch auf dem Feld steht. Auf diese Weise kann die Restfeuchtigkeit im Boden zum Keimen der Zwischenfrüchte genutzt werden. Die sogenannten Heimatkennzeichen sind in Deutschland sehr beliebt. Inzwischen haben fast 7 Millionen Fahrzeuge diese kleinteiligen Kennzeichen für Landkreise und kreisfreie Städte. Das zeigt eine aktuelle Zählung der Hochschule Heilbronn. Die wiederbelebten Nummernschilder würden bei vielen Bürgern Heimatgefühle wecken, heißt es in der Studie. Am häufigsten beantragt wurde MO für Moers in Nordrhein-Westfalen. Der Bundesrat hat beschlossen, dass es bald noch mehr Kennzeichen geben soll. Eine totale Sonnenfinsternis nächste Woche über dem Norden Spaniens lockt viele Menschen an. In Katalonien und auf Mallorca sind Hotels und Ferienwohnungen ausgebucht. Privatleute bieten ihre Dachterrassen oder Gärten für die freie Sicht auf den Abendhimmel an. Die Sonnenfinsternis am 12. August ist die erste über dem europäischen Festland in diesem Jahrhundert. In Spanien soll sie besonders gut zu sehen sein. SWR Nachrichten, Redaktion Christiane Sütterle.
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3: Mit Petra Waldvogel. Die Schatten der Midterms, die Halbzeitwahlen in den USA, jeweils nach 2 Amtsjahren des Präsidenten, die stehen wieder an. Im November werden die Sitze im Kongress neu gewählt. Noch haben die Republikaner in beiden Kammern eine Mehrheit, das aber könnte sich ändern, fürchten Donald Trumps Republikaner und hoffen die Demokraten. Wer für sie antreten soll, das wird in Testwahlen der einzelnen Bundesstaaten entschieden. In Michigan wird es der linke Gesundheitspolitiker Abdul El-Sayed sein, der sich knapp gegen die moderate Demokratin Haley Stevens durchgesetzt hat. Sandra Razzo ist unsere Korrespondentin in Washington. Ein Linker also. Wie gut schätzen Sie die Chancen für El-Sayed ein?
4: Also ich sehe eine echte Chance, aber auch ein großes Risiko. Erstmal, was für ihn spricht. El-Sayed wirkt nicht wie ein Berufspolitiker aus Washington. Er kann Menschen begeistern, die sich von den Demokraten zuletzt nicht mehr so richtig vertreten gefühlt haben, wie jüngere Leute, Studierende und Menschen, die finden, dass die Politik zu stark von großen Konzernen und reichen Geldgebern beeinflusst werden. Was er sagt und fordert, ist erstmal für jeden schnell verständlich. Kostenlose Krankenversicherung für alle, höhere Steuern für Milliardäre und keine Waffenlieferungen mehr für Israel. Aber Michigan ist auch ein wichtiger Swing State mit vielen Wechselwählerinnen und Wechselwählern. Und die sind politisch meist eher in der Mitte. Und es könnte sein, dass denen Elsa jetzt Ideen viel zu weit links sind und sie sich deshalb eher für die Republikaner entscheiden.
3: Es ist ja auch nicht, alle Demokraten sind ja auch nicht so ganz glücklich über diesen Richtungswechsel, der sich da andeutet. Ist die Linke denn schon die neue große Strömung bei den Demokraten?
4: Noch sind sie innerhalb der Partei eine Minderheit, aber eine, die bestimmt, worüber die Partei gerade redet und eine, die immer lauter wird. Linke wie Mamdani oder El Sayed sind relativ jung, für amerikanische Verhältnisse geradezu radikal links, und sie stehen dazu. Und das selbst dann, wenn sie von ihren Gegnern dann als Sozialisten oder Kommunisten beschimpft werden. Aber mit solchen Etiketten können vor allem jüngere Demokraten sowieso nicht so viel anfangen. Und die finden, dass die vorsichtige Politik der Parteiführung gegen Trump irgendwie sowieso nichts gebracht hat. Also warum jetzt nicht mal radikal links sein?
3: Ja, warum eigentlich nicht? Könnte ja funktionieren, wenn man denn auch an einem Strang zieht. Gibt es denn eine erkennbare gemeinsame Strategie der Demokraten?
4: Eine wirklich einheitliche Strategie sehe ich da noch nicht. Dafür sind die Unterschiede zu groß. Die Parteiführung will moderate Kandidaten, die Wechselwähler nicht verschrecken. Die Progressiven sagen dagegen, vorsichtige Wischiwaschi-Botschaften begeistern doch niemanden mehr. Nur klare Signale gegen hohe Preise, Konzerne und Milliardäre bringen was. Aber offiziell rücken jetzt natürlich die beiden Parteiflügel erst einmal zusammen im Wahlkampf gegen die Republikaner. Aber gerade die moderaten Demokraten werden schon sehr genau beobachten, ob linke Kandidaten wie El Sayed sich am Ende in den Swing States auch wirklich gegen die Republikaner durchsetzen. Denn das eine ist es, die eigene Basis für sich einzunehmen. Aber der eigentliche Test kommt ja erst bei den Midterm-Wahlen im November.
3: Informationen und Einschätzungen von unserer Korrespondentin Sandra Razzo. Richten sich die Demokraten mehr nach links aus? Donald Trump würde es offenbar freuen. Tolle Neuigkeiten seien das für die Republikaner, schrieb er auf seiner Plattform Truth Social und nannte den Demokraten El Sayed einen kommunistischen Versager. Und gestern hat der US-Präsident noch was anderes geschrieben, genauer unterschrieben, zwei Dekrete nämlich, um das Recht auf die Staatsbürgerschaft durch in den USA einzuschränken und den sogenannten Geburtstourismus, so nennt das Trump, zu verbieten. Giselle Ucker berichtet.
5: Ursprünglich wollte Donald Trump mit einem Erlass am Anfang seiner zweiten Präsidentschaft einen noch radikaleren Weg gehen. In den USA geborene Kinder von Migranten sollten nicht mehr automatisch die Staatsbürgerschaft des Landes erhalten, wie bisher üblich. Das allerdings hatten die höchsten Richter des Landes im Juni für verfassungswidrig erklärt. Der Präsident spricht von einer bedauerlichen Entscheidung des obersten Gerichts.
6: We had a very unfortunate decision in the Supreme Court. Concerning birthright, it was close, but a very, very unfortunate decision.
5: Deshalb nehme seine Regierung nun Anpassungen für die bisher unfaire Regelung vor.
6: So we're making adjustments. Because it's very unfair.
5: Im zweiten Anlauf hat Donald Trump nun den sogenannten Geburtstourismus im Visier, den ein Dekret ab sofort verhindern soll. Nach Ansicht des Präsidenten kämen immer wieder ausländische Frauen getarnt als Touristen ins Land, um in den Vereinigten Staaten zu entbinden, damit ihr Kind die US-Staatsbürgerschaft erhalte. Als ein Journalist ihn fragt, wie viele das denn täten, antwortet Trump, Hunderttausende.
6: Is there a number that you can say? I'll tell you right now. Hundreds of thousands, okay? Hundreds of thousands.
5: Offizielle Statistiken über die Geburten von Touristen auf amerikanischem Boden gibt es nicht. Das Zentrum für Einwanderungsstudien, das sich in den USA für weniger Zuwanderung einsetzt, schätzt die Zahl auf etwa 20.000 bis 26.000 Babys pro Jahr. Ein weiteres neues Dekret soll der US-Regierung künftig die Möglichkeit geben, Staatsbürgerschaften nicht zuerkennen zu müssen, beispielsweise wenn beide Elternteile nicht US-Bürger sind. Das im 14. Verfassungszusatz der Vereinigten Staaten festgeschriebene Geburtsrecht garantiert grundsätzlich jedem in den USA geborenen Kind die US-Staatsbürgerschaft. Aus Sicht des US-Präsidenten sei dieses Recht damals für die Babys von Sklaven gedacht gewesen, ein oder zwei Wochen nachdem der amerikanische Bürgerkrieg zu Ende war.
6: This was meant for the babies of slaves. It was right after 1 week or 2 weeks after the Civil War ended.
5: Jetzt aber würden Menschen ein Business daraus machen, besonders Wohlhabende, die das Gesetz ausnutzen würden, um sich den Weg ins Land zu erkaufen. Das wolle seine Regierung nicht länger zulassen.
7: What's happening now? People are building businesses around it. From wealthy people are building businesses around birthright citizenship. That's not the way it was supposed to work. It's a disgrace. They're buying their way in. And we're not gonna let it happen.
5: Eine Einschränkung des Geburtsortsprinzips gehörte von Anfang an zu den obersten Prioritäten von Donald Trump, um gegen Einwanderung vorzugehen. Seine beiden neuesten Dekrete könnten allerdings wieder zu Klagen führen und von Gerichten kassiert werden.
3: Geburtstouristen unerwünscht von Donald Trump. Neben einigen anderen Personengruppen. So ganz grundsätzlich aber sind Touristen selbstverständlich schon erwünscht. Sie bringen ja auch Geld ins Land und geben es dann zum Beispiel bei Tiffany's in New York aus. Der Name steht für eine Welt aus Luxus, aus Schönheit und Sehnsucht und ist einer der legendären Filmschauplätze. Ein Ort, der durch Truman Capotes Roman Breakfast at Tiffany Eingang in die Weltliteratur gefunden hat und dessen gleichnamige Verfilmung Anfang der 60er Jahre mit Audrey Hepburn noch heute so beliebt ist, dass viele New York-Touristen nicht nur der Schmuckstücke wegen Tiffany besuchen, wie Martin Ganselmeier berichtet.
8: Es ist eine der Rollen, mit der Audrey Hepburn auch heute noch, 65 Jahre nach Erscheinen des Films, fasziniert. Die Rolle des New Yorker Partygirls Holly Golightly machte Audrey Hepburn weltberühmt.
9: If I could find a real life place like Tiffany's, then I'd buy some furniture and give the cat a name.
10: Tiffany's? You mean the jewelry store?
8: Der Filmklassiker aus dem Jahr 1961 nach dem gleichnamigen Roman von Truman Capote war einer der ersten Filme, die nicht in einer Kulisse gedreht wurden, sondern vor Ort auf der Fifth Avenue und im Schmuckgeschäft von Tiffany. Schon die Eingangsszene ist legendär. Audrey Hepburn steigt aus einem Taxi aus. Mit Kaffee und Croissant in der Hand schaut sie sehnsüchtig in eines der Schaufenster von Tiffany. So turbulent und traurig das Leben der jungen Holly Golightly auch sein mag, bei Tiffany empfindet sie Geborgenheit und Glück.
9: Don't you just love it?
10: Love what?
9: Tiffany's.
8: Sehnsucht und Traurigkeit vermittelt Audrey Hepburn auch im Filmsong Moon River, für den der Komponist Henry Mancini einen Oscar bekam.
9: Ooh.

0: Mary J, coup de cœur de notre consoeur Karine Vouyamo de la RTS, à retrouver sur RFI.fr. C'est ainsi que se conclut cette édition de RFI Matin. Merci à vous de l'avoir suivi. Merci à Hugo Vallière qui était à la réalisation. Rendez-vous demain dès 7h, heure de Paris, pour une nouvelle édition. En attendant, dans quelques minutes, vous retrouvez votre émission Appel sur l'actualité en compagnie de Namoury Dosso. Bonjour Namoury.
1: Bonjour Pierre et bonjour à tous.
0: Libre antenne dans la seconde partie de l'émission aujourd'hui.
1: Eh oui, nous sommes vendredi et c'est vous qui faites la une colère, une fierté, une injustice, une bonne nouvelle qu'on n'a pas entendue ailleurs. Un sujet dont personne ne parle mais qui compte où vous vivez, de Dakar à Kinshasa, de Cotonou à Paris. RFI vous donne la parole, alors quelle est votre actualité ce matin? S'agit-il de politique, d'économie, de sport ou de culture? Appelez-nous, exprimez-vous, le standard est ouvert, on vous attend, le standard hein, 33 9 693 693 70.
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9: 10 Uhr mit Younes Nam. Guten Morgen. Der Städte- und Gemeindebund ruft wegen der Hitze zu einem nationalen Kraftakt für die Wasserversorgung auf. Der Präsident des Verbandes Spiegler sagte der Rheinischen Post, die Hälfte der Landkreise und Städte in Deutschland leide bereits unter Grundwasserstress. Michael Wegmer berichtet.
10: Es fehlt so viel Grundwasser, dass Ökosysteme Schaden nehmen können. Deutschland müsse Wasser künftig als strategische Ressource begreifen und sich auf Zeiten einstellen, in denen Wasser nicht mehr unbegrenzt verfügbar sein könnte. Der Präsident des Städte- und Gemeindebundes rechnet vor, dass jeder Hitzetag die deutsche Wirtschaft bis zu 980 Millionen Euro kostet. Das gefährde Wachstum, Arbeitsplätze und Wohlstand. Dieses Problem könnten die Kommunen nicht alleine lösen. Spiegler fordert, die Gemeinschaftsaufgabe Klimaschutz und Klimaanpassung besser im Grundgesetz zu verankern und so eine dauerhafte Finanzierung durch Bund und Länder zu sichern.
9: Nach dem Fund einer Sprengstoffdrohne am Flughafen Leipzig-Halle diskutiert die Politik über mögliche Konsequenzen. Dabei geht es vor allem um die Frage nach den Abwehrmöglichkeiten solcher Angriffe. SPD-Innenpolitiker Fiedler sieht auf dem Gebiet großen Nachholbedarf. Aus Berlin berichtet Jakob Mayer.
11: In der Abwehr sei eine heftige Lücke zutage getreten, sagte Fiedler.

0: im ZDF-Morgenmagazin. Auf die Frage, was es bedeuten würde, wenn sich die Hinweise auf Russland als Täter verdichten, sagte Fiedler, dann sprechen wir von einem kriegerischen Akt. Nach Ansicht des CDU-Verteidigungspolitikers Roderich Kiesewetter ist der Drohnenvorfall erst der Anfang einer womöglich weiteren Eskalation. Kiesewetter forderte eine klare Zuständigkeit für die Erfassung sämtlicher Drohnenangriffe beim Bundesinnenministerium. Wegen der besonderen Bedeutung des Falles hat die Bundesanwaltschaft die Ermittlungen übernommen.
1: Der Gewinn beim Nutzfahrzeughersteller Daimler Truck ist im zweiten Quartal dieses Jahres eingebrochen. Er fiel um fast die Hälfte geringer aus als im Vorjahresquartal, teilte der DAX-Konzern mit. Das Konzernergebnis lag bei 128 Millionen Euro. Im Vorjahreszeitraum waren es noch 245 Millionen Euro. Der Umsatz stieg demnach um 5%. Daimler hat im zweiten Quartal wieder mehr Fahrzeuge verkauft. Vor allem die Zölle hätten sich aber belastend auf den Profit ausgewirkt, so der Konzern. Die deutschen Unternehmen haben ihre Produktion im Juni weiter gesteigert, den dritten Monat in Folge. Wie das Statistische Bundesamt mitteilte, haben Industrie-, Bau- und Energieversorger 0,2% mehr hergestellt als im Vormonat. Die positive Entwicklung sei vor allem auf den Bau von mehr Autos zurückzuführen. Auch der sonstige Bau von Fahrzeugen, also von Flugzeugen, Schiffen, Zügen und Militärfahrzeugen, hat das Ergebnis demnach beeinflusst. Negativ habe sich der Rückgang im Maschinenbau ausgewirkt. Die Talfahrt der Industrie scheint beendet, so ein Analyst der Landesbank Baden-Württemberg. In Kolumbien wird heute der neue Präsident de la Estrella vereidigt. Der ultrarechte Politiker wurde im Wahlkampf von US-Präsident Trump unterstützt. De la Estrella löst den linksgerichteten Präsidenten Petro ab. Zur Amtseinführung werden mehrere Staatschefs aus Lateinamerika und FIFA-Chef Infantino erwartet. Landwirte im Kreis Reutlingen reagieren auf die aktuelle Trockenheit mit einer neuen Technik zur Aussaat. In St. Johann fliegen Agrardrohnen über Felder und streuen Samen für sogenannte Zwischenfrüchte. Das sind zusätzliche Pflanzen, die nach der Ernte den Acker vor Austrocknung schützen, Nährstoffe im Boden halten und Unkraut bremsen. Diese Samen werden zum Beispiel in die Sommergerste hineingestreut, solange sie noch auf dem Feld steht. Auf diese Weise kann die Restfeuchtigkeit im Boden zum Keimen der Zwischenfrüchte genutzt werden. Eine totale Sonnenfinsternis nächste Woche über dem Norden Spaniens lockt viele Menschen an. In Katalonien und auf Mallorca sind Hotels und Ferienwohnungen ausgebucht. Privatleute bieten ihre Dachterrassen oder Gärten für die freie Sicht auf den Abendhimmel an. Die Sonnenfinsternis am 12. August ist die erste über dem europäischen Festland in diesem Jahrhundert. In Spanien soll sie besonders gut zu sehen sein. SWR Nachrichten, Redaktion Christiane Sütterle.
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3: Mit Petra Waldvogel. Eiswein mit Sauerkraut oder ein deftiger Linseneintopf. Darauf hat bei 30 Grad und mehr wohl kaum jemand Lust. Und überhaupt essen, wenn es so sehr warm ist, das ist manchmal mühsam. Kein Appetit, aber trotzdem Hunger, also lieber was Kaltes oder doch was Warmes. Gewürze und Kräuter können helfen, nicht nur Abwechslung in den monotonen Speiseplan, Stichwort Salat, zu bringen. Sie können auch das Körperklima beeinflussen. Und darüber spreche ich mit unserer Ernährungswissenschaftlerin Anna Dandeka. Wir wissen inzwischen ja, warmen Tee zu trinken ist bei großer Hitze besser verträglich als große Mengen Eiswasser. Das verträgt die innere Klimaanlage besser. Wie ist es denn da mit Gewürzen, die tendenziell einheizen, zum Beispiel Chili, Paprika oder auch Ingwer? Ist es da genauso, je schärfer, desto besser?
4: Also der Mechanismus bei Gewürzen funktioniert ungefähr so. Die Moleküle aus Chili, Paprika oder auch Ingwer, die aktivieren die Wärmerezeptoren im Körper, sodass der Körper denkt, es ist noch wärmer und will dann dagegen steuern mit dieser inneren Klimaanlage, also vor allem Schweiß. Also man müsste eigentlich sagen, die sind vor allem schweißtreibend. Ich würde aber sagen, eine richtige Abkühlung, wie zum Beispiel ein kühles Wasser über Hände und Füße, eine kühle Brise, das ist effektiver. Und bei zu scharf sollte man vorsichtig sein, weil das kann vor allem bei diesen Temperaturen den Kreislauf stark belasten.
3: Und erschwerend kommt hinzu, zumindest bei manchen Menschen, dass sie scharfes Essen, davon kriegen sie Sodbrennen. Und das will man ja bei großer Hitze noch weniger als sonst. Was können diese Menschen an sommerlichem Gewürz zu sich nehmen?
4: Eigentlich alles andere. Also ich liebe für den Sommer die ganze mediterrane Palette, Basilikum, Oregano, Thymian, Rosmarin, aber auch die heimischen Klassiker wie Dill, Zitronenmelisse, Petersilie sind ganz frisch und aromatisch und bedeuten für mich wirklich der Sommer. Wer scharfes Essen nicht verträgt, muss auch im Sommer nicht auf Würze verzichten. Entscheidend ist auch letztendlich, wie man es individuell verträgt. Also oft spielt bei Sodbrennen die gesamte Zusammensetzung des Gerichts und die eigene Verträglichkeit eine größere Rolle als das Gewürz allein.
3: Und wenn man schon beim Grundsätzlichen sind, welches Gewürz hilft denn, die Verdauung zu unterstützen im Sommer?
4: Fenchel, genauer gesagt Fenchelsamen, aber auch Kreuzkümmel und Koriander enthalten ganz viel ätherische Öle, die die Verdauung unterstützen und zum Beispiel auch Blähungen und Völlegefühl lindern. Aber auch wenn Gewürze eben hilfreich sein können, für eine gute Verdauung an heißen Tagen spielen andere Faktoren eine größere Rolle, nämlich wirklich ausreichend trinken, lieber langsamer essen, gut kauen, lieber mehrere kleine statt große Mahlzeiten. Und mein absoluter Sommertipp ist wirklich ganz viel wasserreiches Gemüse und Obst wie Gurken, Tomaten und Melonen essen. Das hilft alles insgesamt bei Hitze und der Verdauung.
3: Und ins Wasser kann man ja vielleicht noch ein bisschen Minze geben, zusammen mit ein bisschen Zitrone. Das ist dann noch kühlender oder kann man kühles Wasser gar nicht noch mehr kühlend machen?
4: Doch, also Minze ist wirklich ganz toll. Dieses enthaltene Menthol, das wirkt auf unsere Kälterezeptoren. Da ist die Minze auch so eigentlich einzigartig und es ist eigentlich genau das Gegenteil von Chili. Also bei dem einen aktivieren wir die Wärmerezeptoren, bei dem anderen aktivieren wir die Kälterezeptoren und das fühlt sich dann wirklich ein bisschen kühler an. Ähnlichen Effekt gibt es noch bei Zitronenmelisse und Koriandergrün. Da wirkt aber mehr der Geruch, den wir denn mit dem Sommer verbinden, noch zusätzlich erfrischend und abkühlend. Also wirklich gerne das noch ins kühle Wasser mit dazu tun und dann hat man nochmal einen zusätzlichen kleinen Extra-Effekt.
3: Nun gibt es ja Gewürze in allen möglichen Darreichungsformen, tiefgefroren, getrocknet oder eben auch frisch, gerade im Sommer, sind im Grunde immer die frischen und zu bevorzugen und auch ganz egal für welches Kraut?
4: Ja, frisch ist eigentlich immer besser, vor allem wenn es wirklich direkt aus der Erde kommt, also auf der Fensterbank gewachsen ist. Wenn man es direkt abpflücken kann, dann sind wirklich viel mehr Vitamine und vor allem sekundäre Pflanzenstoffe enthalten, die das immer ganz toll machen, weil Gewürze enthalten ganz hohe Konzentrationen von diesen extra sekundären Pflanzenstoffen und Antioxidantien, Vitaminen. Also damit kann man jedem Gericht nochmal eine extra Portion Nährstoffe verleihen. Selbst wenn sie getrocknet sind, ist das noch ein toller Effekt, aber natürlich ist frisch besser.
3: Nun hast du, Anna, schon ein paar Sommerfavoriten genannt, aber was ist denn dein absolutes Lieblingssommergewürz und dann bitte gleich noch das passende Gericht dazu?
4: Ja, also ich bin da sehr klassisch. Für mich bedeutet Sommer immer erfrischende Minze. Also das ist mein Sommergewürz. Und das Gericht ist auch nicht neu. Aber wer das nicht kennt, sollte es unbedingt ausprobieren, weil es ist wirklich der Hammer. Es ist der Wassermelonen-Feta-Salat mit Minze. Der ist frisch, süß, saftig, lecker. Genau das Richtige für so heiße Tage. Könnte ich wirklich fast den ganzen Sommer lang essen. Und Rezepte gibt es ganz viele davon im Internet. Aber man könnte auch einfach nur die genannten Zutaten, also Wassermelone, Feta und Minze, kleinschneiden zusammen. Schmeißen in eine Schüssel und schon ist es lecker. Und wenn man es noch ein bisschen besonderer mag, dann kann man in das Dressing noch etwas Chili mit dazu machen. Dann hat man wirklich ganz viel auf einmal abgedeckt.
3: Erfrischend und etwas Schärfe, das Sommeressen. Tipps und Informationen waren das von der Ernährungswissenschaftlerin Anna Dangnicker. Die Freude am Essen, die könnte einem beim Einkauf fast vergehen. Viele Lebensmittel sind teurer geworden und das liegt auch am Sommer. Außergewöhnliche Hitze und geringe Regenfälle, die machen den Landwirten in Deutschland zu schaffen. An einigen Orten sind zum Teil drastische Ernteeinbußen die Folge. Wegen des Niedrigwassers am Rhein steigen dann beispielsweise auch noch die Transportkosten. Das beklagt der Deutsche Bauernverband und wahrscheinlich auch mit Recht. Und das Bundeslandwirtschaftsministerium, es beobachtet, wie Nicole Markwald berichtet.
5: Noch stecken die Bauern in Deutschland mitten in der Erntesaison. Eine Bilanz dieses heißen Sommers steht also noch aus. Doch schon jetzt zeichnet sich ab, dass die Erwartungen der Landwirtinnen und Landwirte nicht erfüllt werden können. Wer auf den Dürremonitor schaut, der vom Helmholtz-Zentrum für Umweltforschung in Leipzig betrieben wird, sieht große regionale Unterschiede. Je weiter südlich man auf die Deutschlandkarte blickt, desto dunkler wird der mahnende Rotton. Dürre.
6: Aktuell gehen wir von einer leicht unterdurchschnittlichen Ernte aus, was das Getreide und den Raps anbelangt. Bei den spätreifen Kulturen ist es noch zu früh für die Vorhersage, aber auch hier setzt die anhaltende Hitze zu und wir rechnen bestenfalls mit einer durchschnittlichen Ernte.
5: Das sagt Stefanie Sabet, Generalsekretärin des Deutschen Bauernverbandes. Bedenklicher ist der Zustand beim Grünland, erklärt sie. Also landwirtschaftlich genutzte Wiesen und Weiden. Das führt zu Problemen bei der Futterversorgung für die Tierhaltung. Nach einer Umfrage des Bauernverbandes müssen über ein Drittel der Landwirte Futtermittel zukaufen. Mit Blick auf die aktuelle Dürre sagt ein Sprecher des Landwirtschaftsministeriums, die Situation sei kein neues Problem. Sie sei ähnlich wie in den vergangenen Jahren. Die Regierung beobachte die Lage und sei im Austausch mit allen Akteuren. Landwirt Ralf Behring reagiert mit Unverständnis.
7: Ja, das ist unverantwortlich. Also das wäre so, als wenn ich als Landwirt sage, naja, ich beobachte es jetzt, wie meine Tiere verdursten oder meine Bäume vertrocknen. Nee, beobachten reicht nicht aus. Ich muss aktiv werden.
5: Behring betreibt einen Hof in der Märkischen Schweiz in Brandenburg. Seit 35 Jahren arbeitet er als Landwirt. Die Temperaturen machen ihm und seinem Hof zunehmend mehr zu schaffen. Die Pflanzen brauchen mehr Wasser, die Waldbrandgefahr steigt, der Klimawandel erleichtert invasiven Arten wie Borkenkäfer oder Eichenprozessionsspinner die Verbreitung, erklärt er. Und
7: der Winter setzt später ein und hört früher auf. Das heißt, wir haben ein längeres Pflanzenwachstum, was die Böden noch zusätzlich austrocknet.
5: Die Landwirtschaft in Deutschland leidet unter der Hitze. Das ist auch Thema diese Woche bei der Hauptalmbegehung mit Bundeslandwirtschaftsminister Alois Rainer, CSU.
8: Also man sieht gerade im Sommer, dass der Klimawandel schon natürlich ein Thema ist, der die Landwirtschaft beschäftigt, der auch uns beschäftigt. Ich kann es nicht ringen lassen, sonst darf ich es machen.
5: Ich kann es nicht regnen lassen. Landwirt Behring schüttelt über die Worte des Ministers den Kopf.
7: Wenn der oberste Minister sowas sagt, dann ist es wirklich nicht ermutigend für unseren Berufsstand.
5: Biobauer Behring zieht für seinen Hof für dieses Jahr eine gute Bilanz. Er freut sich über gute Getreideerträge und eine gute Obsternte. Ausreichend Futter für die Tiere auf der Weide. Das gelingt, betont er, weil er vor 30 Jahren damit begonnen hat, den Boden nachhaltig zu bewirtschaften. Und dafür braucht es langen Atem und Unterstützung.
3: Doch die fällt von Seiten der Politik allzu bescheiden aus, meint auch unser Hauptstadtkorrespondent Jakob Mayer und fordert, Klimaschutz muss Chefsache werden.
0: Es ist nicht immer schön, Recht zu behalten. Schon vor Jahrzehnten haben Wissenschaftlerinnen und Wissenschaftler vor den Folgen des Klimawandels gewarnt. Und genau die erleben wir jetzt. Brutal heiße Sommer, immer mehr Waldbrände, Starkregen, Überschwemmungen. Bei Temperaturen von über 40 Grad im Frühsommer sind nach Schätzungen des Robert-Koch-Instituts deutlich mehr Menschen gestorben als bisher angenommen. Das Institut geht von 9600 hitzebedingten Sterbefällen Ende Juni aus. Die Schifffahrt auf dem Rhein kämpft mit historisch niedrigen Pegelständen. Bauern klagen, dass unter der glühenden Sonne zu wenig wächst. Der Klimawandel kostet Menschenleben und verursacht Milliardenschäden. Und das nicht mehr nur weit weg. Europa erwärmt sich doppelt so schnell wie der Rest der Welt. Und die Bundesregierung? Bundeslandwirtschaftsminister Alois Rainer sagt, er könne es nicht regnen lassen. Regierungssprecher Stefan Cornelius erklärt, wenn man Hitzeschutz und Klimaanpassung zur Chefsache macht, werde man das Wetter nicht ändern. Das erwartet auch niemand. Aber dass die Bundesregierung das Jahrhundertproblem Klimawandel energisch angeht und dafür glaubwürdige Pläne vorlegt, das können Bürgerinnen und Bürger sehr wohl erwarten. Dafür bräuchte es ein ressortübergreifendes Gesamtkonzept, das den Bundesumweltminister nicht länger auf verlorenem Posten kämpfen lässt, sondern Gesundheit, Verkehr, Bauen und Wohnen einbezieht. Und es bräuchte einen Chef, der für ein klimaneutrales Deutschland eintritt. Aber Bundeskanzler und CDU-Chef Friedrich Merz bleibt still. Große Teile seiner Partei wollen Deutschlands Klimaziele nach hinten verschieben, weil sie vermeintlich die Wirtschaft einschränken. Dabei haben sich Klimaschutz und Wirtschaftsentwicklung längst voneinander abgekoppelt. In der EU ist der Ausstoß klimaschädlicher Treibhausgase seit 1990 um ein Drittel zurückgegangen, während die Wirtschaft um zwei Drittel gewachsen ist. Unternehmen verlangen ehrgeizige Klimaziele und klare Rahmenbedingungen von der Politik, um stärker auf nachhaltige Geschäftsmodelle setzen zu können. Sie sehen darin kein Hindernis, sondern einen Vorteil im weltweiten Wettbewerb, nämlich im Rennen darum, wer im Wettlauf um die Entwicklung sauberer Technologien die Nase vorne hat. Dabei macht es sehr wohl einen Unterschied, ob Deutschland als wirtschaftsstärkstes EU-Land und führende Industrienation vorangeht oder nicht. Gerade der weltgrößte Klimasünder China schaut genau zu, ob Europa den grünen Wandel hinbekommt und richtet seine Politik entsprechend aus. Auch wenn Friedrich Merz es nicht gerne hört, er sollte sich ein Beispiel an Angela Merkel nehmen. Die hat die Kernschmelze in Fukushima 2011 genutzt, um endgültig aus der Atomkraftnutzung auszusteigen. Jetzt liefern die steigenden Spritpreise infolge des Iran-Krieges dem Bundeskanzler das beste Argument, um die E-Mobilität konsequenter voranzutreiben. Merz sollte diese Chance nutzen. Anstatt ideologische Scharmützel von gestern, um Verbrenner aus und Heizungsgesetze auszufechten, sollte die Bundesregierung endlich ihre Klimapolitik von morgen formulieren. Es ist höchste Zeit, dass sie den Klimaschutz zur Chefsache erklärt.
3: Jakob Mayer kommentierte.
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3: Sehr viel Sonne, ein paar Wölkchen dazwischen, aber es bleibt überall trocken. Die Temperaturen ganz okay für den Sommer. 22 bis 30 Grad und ein bisschen Wind gibt's auch. Heute Nacht dann klar und nochmal ziemlich kühl mit Tiefstwerten von 15 bis 8 Grad. Zum Wochenende viel Sonne, morgen von früh bis spät und es wird schon wieder hitziger mit Höchstwerten von 26 bis 33 Grad. Am Sonntag dann noch heißer, da sind es 30 bis 36 Grad.
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3: Nach dem Drohnenvorfall am Flughafen Leipzig sieht der Sicherheitsexperte Peter Neumann vom King's College in London klare Indizien dafür, dass Russland hinter der Aktion stecken könnte. Die Attacke passe in das strategische Konzept des Kreml, das sogenannte Hinterland der Ukraine anzugreifen, gemeint seien die NATO-Staaten. Ein Gericht im US-Bundesstaat New Mexico hat den Facebook- und Instagram-Mutterkonzern Meta zur Zahlung von 567 Millionen US-Dollar verurteilt. Das Unternehmen soll damit für psychische Schäden von Kindern durch die Nutzung seiner Online-Plattformen aufkommen. Laut dem Urteil sollen 420 Millionen Dollar in Behandlungsangebote für junge Menschen fließen. Der Städte- und Gemeindebund ruft wegen der Hitze zu einem nationalen Kraftakt für die Wasserversorgung auf. Der Präsident des Verbandes, Spiegler, sagte der Rheinischen Post, die Hälfte der Landkreise und Städte in Deutschland leide bereits unter Grundwasserstress. Landwirte im Kreis Reutlingen reagieren auf die aktuelle Trockenheit mit einer neuen Technik zur Aussaat. In St. Johann fliegen Agrardrohnen über Felder und streuen Samen für sogenannte Zwischenfrüchte. Das sind zusätzliche Pflanzen, die nach der Ernte den Acker vor Austrocknung schützen, Nährstoffe im Boden halten und Unkraut bremsen.
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3: Es ist unabdingbar, dass es Menschen gibt, die etwas ehrenamtlich machen, also nicht für alles Geld wollen. Sie wertzuschätzen ist aber mindestens genauso wichtig. Mitten in Münster entsteht dafür jetzt Deutschlands erster Ehrenort. Es soll ein Treffpunkt sein, ohne feste Verpflichtungen, für eigene soziale Projekte. Und damit sollen junge Menschen fürs Ehrenamt begeistert werden. Hartmut Vollmari hat sich diesen Ehrenort angeschaut.
9: Noch ist es eine Baustelle. Sechs junge Leute schleifen Fensterrahmen, streichen die gruftig dunklen Wände der ehemaligen Kneipe, damit es heller wird. Mittendrin Jakob Schön und Frieda Kremp. Er, 30 Jahre alt, Typ drahtiger Leichtathlet, millimeterkurze Haare, 3-Tage-Bart. Sie, 26 Jahre alt, lange mittelblonde Haare, stylische Oversize-Brille, wacher Blick. Einen Ehrenort wollen die beiden schaffen, eine Bar, ein Café der besonderen Art für junge Menschen zwischen 16 und 30 Jahren. Ehrenort, das ist ihre Wortschöpfung. Frieda Kremp muss das oft erklären.
10: Das kommt natürlich ursprünglicherweise vom Ehrenamt, weil darum geht es ja auch bei uns unter anderem, vom ehrenamtlichen Engagement. Und uns ist halt wichtig, Ehrenamt selbst ja, hat manchmal so einen Geschmack dabei, hat oft so ein bisschen einen muffigen Ton mittlerweile. Und wir wollen halt diesen Begriff einfach neu besetzen. Und dadurch, dass wir dann ja hier jetzt auch den physischen Ort schaffen, war es irgendwie eine Wortneuschöpfung, die sich für uns sinnig ergeben hat mit dem Ehrenort.
9: Der physische Ort liegt in einer kleinen Seitenstraße mitten in Münster. Nebenan ein italienisches Restaurant, eine Weinbar und eine Kaffeerösterei. Einen Steinwurf entfernt von Münsters Prinzipalmarkt. Eine gefragte Lage in der Gastroszene. Die Idee vom Ehrenort ist aber in Berlin entstanden. Jakob Schön und Frieda Kremp haben da die gemeinnützige Organisation Youth Matters gegründet. Für die Idee des Ehrenortes haben sie in vielen Städten in Deutschland geworben. In Münster haben sie zuerst offene Ohren gefunden.
10: Es läuft absolut gut. Also wir sind richtig perplex von der Stadt und von der Unterstützung. Ich meine, wir sind im September das allererste Mal hierher gekommen, kannten die Stadt beide vorher nicht. Und es ging sofort los eigentlich. Die Leute kamen auf uns zu, wir sind auf die Leute zugegangen, wir wurden vernetzt. Die Leute haben sich bei uns auf einmal gemeldet, was wir gar nicht erwartet haben.
9: So haben sich Studierendeninitiativen, Vereine, die Stadt und einzelne Geschäftsleute bei ihnen gemeldet. Sie wissen, wie wichtig ehrenamtlicher Einsatz ist. Für die Begleitung von Menschen mit Behinderung, für Helfer beim Schulfrühstück oder die Gartenarbeit eines sozialen Projektes oder im Naturschutz. Jakob Schön findet das Ehrenamt extrem wichtig, weil junge Menschen seiner Ansicht nach viel mehr verändern können, als ihnen oft zugetraut wird. Sie zu gewinnen, ein großes Ziel. Für Jakob Schön fängt das mit einem Ort an.
11: Es braucht manchmal so diesen ersten Funken. Und was wir gemerkt haben, ist, es gibt ja unfassbar viel Angebot. Man kann sich hier informieren, man kann sich dort einschreiben, man kann sich über diverseste Plattformen für Ehrenamt bewegen. Aber so dieses erste Feuer, so dieses, ach, das ist ja cool und da kann ich ja mit meinen Freunden hin. Und hier gibt es ja einen Ort, wo ich mich irgendwie wohlfühle. Das fehlt. Und das ist das, was wir jetzt hier machen.
9: Eine hippe Bar, Café, Treffpunkt für soziales Engagement in einem. Hier sollen sich Initiativen vorstellen und junge Leute sollen genau das Ehrenamt finden können, das zu ihnen passt. Dass junge Menschen motiviert sind, darin hat besonders Jakob Schön Erfahrung. 2016 hat er als 18-Jähriger die Organisation Jugend rettet gegründet und mit vielen Freiwilligen 1,5 Millionen Euro gesammelt. Davon haben sie ein Rettungsschiff gekauft und damit haben sie dann 23.000 Geflüchtete aus dem Mittelmeer gerettet. Netflix hat seine Geschichte aktuell verfilmt.
12: Ich suche ein Schiff, um Menschen im Mittelmeer in Seenot zu helfen.
13: Naiv.
14: Unrealistisch. Du wirst es ja nicht ändern. Du wirst nicht die Welt
12: aber
14: verändern.
12: Aber die Welt muss sich verändern. Und wenn es niemand macht, dann tut sie es nicht.
15: Wir kaufen ihnen das Schiff.
16: Wir kaufen dich auf den Namen Juventa, die Jugend.
17: Stations, this is Juventa. I need urgent help.
18: Helfen ist kein Verbrechen. Es ist ein Akt der Menschlichkeit.
11: Junge Leute können wirklich was schaffen, vor allem, wenn sie sich zusammentun.
9: So Jakobs Erfahrung.
11: Es gibt, wenn man es richtig anstellt, einen ganz besonderen Generationenkooperation, würde ich das mal nennen. Weil junge Leute haben die Energie, die haben die Power, die haben auch den Idealismus. Und die ältere Generation hat meistens das Wissen und auch die Mittel. Und wenn man das zusammenwirft und da nicht ideologisch rangeht, dann kann sehr viel Großes entstehen, dass wir sagen, hey, wir machen das zusammen, jung und alt. Und wir entfachen jetzt das Feuer bei den Jungen.
9: Es ist noch eine Menge Arbeit, aber dafür haben sie Hilfe. An diesem Montag sind 5 junge Leute zum Helfen vorbeigekommen. Ein paar Stunden schleifen, streichen, aufräumen. Alle so Mitte 20. Die Physiotherapeutin, der Ingenieur, der Jurastudent.
19: Ich habe Samstag meine letzte Klausur geschrieben, habe jetzt ein bisschen Zeit. Und sowas wird halt gebraucht in Münster. Deswegen kann man auch mal auf den Montag hier hin und ein bisschen mithelfen.
20: Ich habe Frieda und Jakob kennengelernt über Freunde und fand das Projekt so toll, dass ich einfach mitmachen wollte.
21: Dass es einen Ort gibt für junge Menschen zum Austausch, gerade in der heutigen Zeit, glaube ich, sehr sinnvoll.
9: Eine offene Gastronomie soll der Ehrenort werden, ohne Verzehrzwang, ohne Mitgliedschaft, ohne Verpflichtungen.
11: Es ist ein Ort für alles. An einem Abend gibt es eine Dating-Veranstaltung, auch wichtig in der Generation. Und am nächsten Abend erzählt eine junge Gründerin, wie man gründet. Und das ist eine ganz besondere Balance, die wir hier herstellen wollen.
9: Schildert Jakob Schön. Die Idee ist damit auch, dass sich ganz neue ehrenamtliche Initiativen hier in Veranstaltungen vorstellen. So können sie vielleicht ganz gezielt Mitstreiterinnen und Mitstreiter finden.
11: Wir sagen immer so aus Spaß und Sinn. Wir sind alle jung, wir haben Lust auf die guten Abende und wir haben Lust aber auch auf die sinnvollen Abende.
9: Vielleicht ist Münster auch das richtige Pflaster für die Idee. Viele Studierende, junge Auszubildende zwischen Schule und Beruf unterwegs, nicht angedockt an Vereine oder andere Organisationen. Das haben offenbar auch viele in der Stadtgesellschaft erkannt. Die kommunalen Stiftungen in Münster stellen die Anschubfinanzierung für den Ehrenort. Immerhin 100.000 Euro. Für den Stiftungsverwalter Daniel Großbäumer gut angelegtes Geld.
1: Das machen wir eben dadurch, dass wir Engagement fördern, Ehrenamt fördern, um Menschen, die Lust haben, Kapazitäten haben, etwas Gutes zu tun, für Münster, hier vor Ort, so zu unterstützen, dass sie in die Lage versetzt werden, genau das zu tun.
9: Dabei gibt es in Münster schon ein ziemlich gutes Netz für das Ehrenamt. Überdurchschnittlich hoch ist das Engagement der Menschen hier, vor allem in Vereinen und Hilfsorganisationen. Es gibt sogar eine städtische Freiwilligenagentur. Doch das Durchschnittsalter der Aktiven ist mit 50 plus relativ hoch. Es gibt also eine Lücke bei den jungen Leuten. Für die Marlena Thele, die Leiterin der Freiwilligenagentur, durch den Ehrenort jetzt Chancen sieht.
13: Es ist eine ganz tolle Ergänzung, weil eben hier an diesem Ort gezielt junge Menschen angesprochen werden können und das Know-how der Freiwilligenagentur hier einfließt. Also wir werden dabei begleiten, Beratungen aufzubauen und sich in der Engagementlandschaft in Münster zu orientieren.
9: Auch Privatpersonen und Geschäftsleute sponsern das Projekt. Anders hätten sie sich die Bar in begehrter Lage nicht leisten können. Und die Nachbarn sind gespannt auf die neuen. Erika Zanetti etwa. Sie verkauft nebenan italienische Spezialitäten.
22: Ich freue mich sehr, weil ich glaube, sie werden total deren guten Energie bringen. Vor allem ein soziales Projekt mit Spaß, mit Seele. Und ich glaube, das wird unsere Hössestraße so ein Stück Menschlichkeit bringen. Also Herz und Leidenschaft.
9: Münster ist der Pilot für den Ehrenort. Der soll sich tragen aus Einnahmen der Bar durch Veranstaltungen und durch Sponsoren.
11: Es ist ein Prototyp, an dem wir erstmal lernen. Das ist ganz wichtig, deswegen wollen wir uns auch Zeit nehmen. Wir machen hier erstmal die Fehler, aus denen wir dann lernen und dann wird das Projekt größer. Und da haben wir mittelgroße deutsche Städte im Blick. Ich glaube, der Reiz der Idee liegt darin, es lässt sich ganz, ganz toll übertragen, weil Bedarf gibt es überall.
9: Im September soll der erste Ehrenort fertig sein. Die Spannung bei den Initiatoren ist groß, genauso wie die Zuversicht. Frieda Kremp sieht es zumindest so.
23: Ich glaube, scheitern kann das Projekt in dem Sinne nicht, als dass wir jetzt schon merken, was es hier anstößt.
9: Nach Münster haben sie als nächstes ostdeutsche Städte im Blick für Ehrenorte. Magdeburg und Halle stehen ganz oben auf der Wunschliste. Später dann auch Kiel oder Konstanz.
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3: Es ist kurz vor 11:30.
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3: Mit Petra Waldvogel. Und er hat's wieder getan. Donald Trump hat wieder mal zwei Dekrete unterschrieben. Das sind diese Papiere, mit denen der US-Präsident neue Gesetze am Kongress vorbei einfach mal so erlässt. Und diesmal, da geht es um das Geburtsrecht in den USA. Wer in den USA geboren ist, ist bekanntlichermaßen auch automatisch Staatsbürger. Eigentlich jedenfalls. Und noch und laut Verfassung. Trump will das ändern, um den, so der Präsident, grassierenden Geburtstourismus zu unterbinden. Was er damit meint, wie er darauf kommt, naja, das und mehr nach den Nachrichten um 11:30.
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3: Jede Menge Sonne, auch heute zwischendurch mit ein paar Wölkchen, vor allem im Norden von Rheinland-Pfalz und dem Südosten von Baden-Württemberg. Es bleibt aber überall trocken. Und dazu gibt es diesmal noch moderate Sommerwärme. 22 Grad in der Hohen Eifel, 30 im Markgräfler Land. Dazu ein leichter Wind, der macht es sehr angenehm. Heute Nacht ist der Himmel dann sternenklar und frisch wird es mit 15 bis 8 Grad. Morgen dann Sonne von früh bis spät und es wird allmählich schon wieder hitziger. Die Temperaturen 26 und 33 Grad und am Sonntag dann noch heißer mit 30 bis 36 Grad.
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4: 8h30 à Abidjan, Dakar et Bamako, 10h30 ici à Paris. Merci d'écouter RFI. L'actualité africaine, c'est avec Nemo Ampis. Bonjour Nemo.
6: Bonjour Namouri, bonjour à tous. C'était une opération très attendue, le transfert par les autorités congolaises de 15 prisonniers retenus à Beni, au groupe politico-armé AFC M23. Il a eu lieu ce vendredi, on y revient dès le début de cette édition. L'opposition sénégalaise ainsi que la société civile demandent des comptes aux autorités. Elles estiment que trop de retard a été pris dans le calendrier électoral et ne voient pas comment les scrutins locaux vont pouvoir se tenir l'année prochaine. Et puis vous entendrez le président ivoirien Alassane Ouattara. Dans un discours à la Nation hier, il a promis des enquêtes approfondies près de deux mois après la démolition d'une bonne partie des habitations de la commune de Koumassi, campement par un privé. Le geste était donc attendu depuis des mois et il vient d'avoir lieu cette nuit. Un tout premier transfert de détenus AFC M23, un an après la signature d'un mécanisme de paix entre Kinshasa et le groupe politico-armé. Opération délicate, évidemment, préparée dans le plus grand secret et surtout en pleine épidémie d'Ebola dans l'est de la RDC. Bonjour Patient Igodi.
7: Bonjour Memo.
6: Un convoi a dû traverser deux frontières pour y parvenir. Un geste limité en nombre certes, mais qui pourrait ouvrir la voie à des libérations plus massives.
7: Et oui, c'est une première depuis la signature de l'accord cadre de Doha entre gouvernement et rébellion. Il y a près d'un an, aucun transfert des détenus FCM23 n'avait eu lieu jusqu'à cette nuit. Le convoi a quitté la ville de Beni dans la province du Nord Kivu. Hier soir, il a emprunté l'axe routier Beni-Kassindi vers la frontière avec l'Ouganda. C'est un des axes les plus sensibles de la région. Une nuit de route, notamment à travers le territoire ougandais. Arrivé aujourd'hui matin à Rutshuru, zone contrôlée par la FCM23, c'est là que les 15 détenus ont été remis à la rébellion. Selon nos informations, ce ne sont pas des profils sensibles. Par exemple, aucun condamné à mort parmi eux. D'autres noms plus lourds figurent encore sur les listes en discussion. L'opération a été facilitée par les comités internationaux de la Croix-Rouge et menée en pleine épidémie d'Ebola, vous l'avez dit, avec une ambulance mobilisée en cas d'urgence. Il faut aussi dire que le passage par l'Ouganda, lui, a nécessité l'aval de plusieurs ministères congolais et celui des autorités ougandaises. Il faut également ajouter mes mots qu'on a dès ce matin les premières réactions sur RFI. Nous espérons que cette opération ouvrira la voie à d'autres libérations, a par exemple réagi Stéphanie Heller, qui est chef des opérations du CSR à Kinshasa.
6: Merci Patient Ligaudi. RDC encore et cette nouvelle étape franchie dans le processus visant à mettre fin à la présence des FDLR sur le sol congolais. Kinshasa a annoncé il y a une dizaine de jours la signature d'un protocole de démobilisation par le groupe armé. Une démarche qui s'inscrit là dans le cadre de l'accord de paix signé avec le Rwanda il y a un peu plus d'un an à Washington. Va-t-on vers un report des élections locales au Sénégal? En tout cas pour la société civile et l'opposition, la loi est claire. Le scrutin doit avoir lieu avant le 23 janvier 2027. Avec un retard pris dans le calendrier électoral, toutes deux jugent ce délai compromis et demandent un éclaircissement aux autorités. Aminata Touré, superviseur général du nouveau parti présidentiel Kirai, répond en exclusivité sur RFI que, je la cite, le chef de l'État a toute l'année 2027 pour organiser ses élections. Les détails depuis Dakar avec Pauline Le Troquier.
8: Les signaux d'un report jugé inévitable se multiplient. Pas de décret sur la date du scrutin, pas de révision annoncée des listes électorales. Le montant de la caution de candidature, censé être fixé par la loi ce mois-ci, reste lui aussi inconnu. Plusieurs voix accusent le camp présidentiel de gagner du temps pour préparer son jeune parti qui raille aux élections locales. Sambassi fait partie du FDR, la principale coalition d'opposition.
24: Tout se passe comme si, évidemment, on voulait conspirer la date des élections, se préparer secrètement et prendre finalement les adversaires par défaut. Ce n'est pas un coup régulier et c'est impératif que nous sachions quand est-ce que ces élections vont être tenues.
8: En réponse, Aminata Touré, la superviseure du parti présidentiel, s'appuie sur l'article 269 du Code électoral, alinéa 3. Si les circonstances l'exigent, dit-il, sans préciser lesquelles, le scrutin peut en effet se tenir au-delà de la date prévue, au cours de la cinquième année du mandat des conseillers municipaux.
25: Mais vous savez, pour parler de report, ça voudrait dire qu'on se situerait en dehors de la loi. Mais l'article 269 est très clair. Hein, il dit que l'élection peut se tenir dans la cinquième année du mandat. Donc le président a toute l'année 2027 pour organiser ces élections-là. Nous, en tout cas, au niveau de Kirai, nous n'avons pas un problème de temps. Nous sommes prêts à aller aux élections à tout moment, conformément aux dispositions de la loi.
8: En cas de report, la société civile s'est dite prête, il y a quelques jours, à engager des recours en justice. Pauline Troquier, Dakar, RFI.
6: C'était il y a un peu moins de deux mois en Côte d'Ivoire. La démolition sans autorisation d'une partie des habitations de Koumassi Campement par un privé appuyé par les forces de l'ordre. Hier, le chef de l'État, Alassane Ouattara, a souligné, je le cite, que toutes les responsabilités seront établies. Le principal suspect avait été interpellé il y a quelques semaines par le procureur de la République, qui avait également annoncé l'audition de plusieurs autres responsables de la commune de Koumassi. Des destructions, on s'en souvient, qui avaient beaucoup fait réagir au sein de l'opinion publique. Alassane Ouattara, lors de son discours à l'occasion de la fête nationale, a donc assuré que des enquêtes approfondies étaient en cours. Je vous propose d'écouter le président ivoirien.
0: S'agissant des opérations de dégarpissement menées en dehors du cadre légal, notamment à Koumassi, elles font l'objet en ce moment même d'enquêtes approfondies. Je peux vous assurer que toutes les responsabilités seront établies et elles donneront lieu aux sanctions prévues par la loi. Dans la Côte d'Ivoire que nous bâtissons, personne ne peut agir au nom de l'État, en dehors de l'État, sans en subir les conséquences. La protection des populations, le respect de la dignité humaine et l'application de la loi demeurent toujours au cœur de l'action publique.
6: Les propos d'Alassane Ouattara recueillis par Binta Diagne et à l'occasion de la fête nationale aujourd'hui célébrée cette année à Yopougon, le tambour-parleur Gigi Ayokwe sera enfin présenté au grand public durant le défilé. Ce bien culturel appartenant au peuple Bidjan, arraché par les colons français il y a un siècle, a été restitué à la Côte d'Ivoire qui l'a rapatrié au pays en mars dernier. Actualité ivoirienne encore, sachez que l'attaquant Yann Diomandé a officiellement signé au Real Madrid. Le club de la capitale espagnole l'a annoncé hier, pas moins de 140 millions d'euros, ce qui constitue un record pour le Real Madrid, mais aussi pour un joueur africain. Le Rwanda dit être en discussion avec l'Italie au sujet d'un mécanisme de transfert de migrants. Cela, quelques jours seulement après la proposition faite par Rome à l'Union européenne pour le financement d'une gestion externalisée des procédures d'asile. Proposition faite lors d'une réunion d'urgence des 27 membres de l'UE suite au drame migratoire survenu la semaine dernière à Ceuta. Ceuta, cette enclave espagnole située dans le nord du Maroc. Lucie Mouillot est à Kigali pour RFI.
8: Nous sommes toujours en discussion, a affirmé la porte-parole du gouvernement rwandais Yolande Makolo sur la radio Royal FM. Selon elle, les points à l'étude incluent l'expérience de Kigali concernant le mécanisme de transit d'urgence de Gachora, un centre ouvert en 2019 pour héberger des migrants évacués de Libye, le temps de l'examen de leur dossier d'asile et de leur départ vers d'autres pays. Le 4 août dernier, dans une réunion d'urgence en visioconférence des ministres de l'Intérieur de l'Union européenne, Rome avait appelé Bruxelles à financer des centres externalisés hors de l'espace Schengen pour les procédures d'asile et pour les retours de migrants. Une proposition inspirée de l'accord bilatéral déjà existant entre l'Albanie et l'Italie, avec plusieurs pays africains envisagés, dont l'Ouganda, le Ghana et le Rwanda. Kigali a déjà à plusieurs reprises conclu des accords migratoires avec le Royaume-Uni en 2022, avant l'abandon du projet par Londres deux ans plus tard, et plus récemment avec les États-Unis en 2025 pour l'accueil de migrants expulsés par Washington. Lucie Mouillot, Kigali, RFI.
6: Un détour par Arles dans le sud de la France pour refermer ce journal. Arles, où battent leur plein les rencontres photographiques. On y retrouve notamment une exposition du Sénégalais Omar Victor Diop et du Britannique Lee Shulman. Ça s'appelle Being There. Une idée aussi drôle que percutante puisqu'il s'agit de reprendre des clichés anonymes emblématiques de l'American Way of Life. Des photos de familles blanches où jamais n'apparaît un visage noir, sauf désormais celui d'Omar Victor Diop. Elisabeth Le Quéré a vu l'exposition.
5: Tout commence par des photos de famille dénichées dans des brocantes américaines. Goûters d'anniversaire, plages, barbecues, pavillons impeccables. Depuis 15 ans, le Britannique Lee Shulman les collectionne sous le nom de The Anonymous Project. Mais ces images d'une Amérique blanche et heureuse des années 50 et 60 cachent un hors-champ, la ségrégation, les luttes pour les droits civiques, tout ce que l'objectif n'a jamais montré. C'est là qu'intervient Omar Victor Diop. Le jeune photographe sénégalais s'incruste dans les scènes originales comme s'il avait toujours été du voyage. Rien ne grince, la lumière, le grain, les couleurs délavées des tirages d'origine sont scrupuleusement respectées. C'est justement cette fidélité qui rend sa présence si dérangeante, comme une fausse note posée avec un calme désarmant au cœur d'un monde qui excluait les siens. Ni photomontage grossier, ni dénonciation frontale, being there, être là, est une correction silencieuse de l'histoire, photo après photo, pour que le visiteur mesure de lui-même même l'ampleur du vide comblé.
6: Omar Victor Diop et Lee Schulman, invité culture d'Elisabeth Le Quéré ce vendredi sur RFI. Je vous repasse la main, Namouré Dosso.
4: C'était l'actualité africaine avec Nemo en Peace. Prochain rendez-vous avec l'actualité du continent. 12h30, temps universel, Afrique Midi, présenté par Fanny Noireau-Cabret.
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4: Place à la libre antenne ce vendredi. L'antenne vous appartient, c'est vous qui décidez de quoi nous allons parler. Hervé Renard sur les bancs des éléphants Côte d'Ivoire, l'appel des forces vives de Guinée, la frontière Bénin-Niger toujours fermée, la situation dans l'enclave de Ceuta ou tout autre sujet qui vous tient à cœur, même s'il n'a pas fait la une de l'actualité internationale. Rien n'est imposé, rien n'est écarté. Alors ce matin, dites-nous, qu'est-ce qui compte pour vous dans l'actualité, chers auditeurs et auditrices? Appelez nous, le standard est ouvert, 33 9 693 693 70. Je verrai également quelques réactions WhatsApp et Facebook que vous nous avez adressées sur le compte de l'émission. On débute donc cette libre antenne à Abidjan, la capitale économique de Côte d'Ivoire, où nous retrouve Ouattara. Bonjour Ouattara et bienvenue.
12: Bonjour Monsieur Namouré Dosso.
4: Alors Ouattara, vous souhaitez revenir sur le retour d'Hervé Renard sur le banc de la sélection de foot ivoirienne, qu'on appelle donc les éléphants. Ouattara, pourquoi ce sujet vous a fait réagir?
12: Bon, j'avoue que ce sujet m'a fait réagir parce que j'ai été déçu et mécontent. Voyez-vous, mécontent parce que non seulement je n'ai pas apprécié que Faye soit viré, mais mécontent également parce que c'est précisément Hervé Renard qui revient. Voyez-vous, concernant mon mécontentement, j'étais vraiment, j'ai pas apprécié que pour quelqu'un qui sauve la tête de la FIF à l'occasion de la CAN en Côte d'Ivoire.
4: C'était donc en 2023.
12: Oh oui, et qui fait vibrer les Ivoiriens, tout le monde l'a senti, tout le monde était très content, et qui nous qualifie pour la CAN qui vient après, et ensuite qui nous qualifie pour la Coupe du Monde. Voyez-vous, en CAN, on n'a pas été ridicule, en Coupe du Monde, il nous a fait sortir des bâches de poule. Mais écoutez, je vous assure que ça n'a jamais été réalisé en Côte d'Ivoire. Alors, donc, c'est vrai que tout n'est pas parfait, mais à tout le moins, on devrait lui laisser la chance de continuer le travail qu'il a commencé.
4: Alors, vous soulignez un point important, le travail qu'il a commencé. Je rappelle que Emers Faye est resté 2 ans et demi à la tête de la sélection ivoirienne de football. Si on compare un peu avec ce qui se faisait ailleurs, notamment au Sénégal, Aliou Cissé, nommé en 2015, il a gagné un titre continental avec le Sénégal en 2021, soit 6 ans après. J'aimerais revenir notamment sur les propos de Kalusha Boalia. C'est l'ancien président de la Fédération Zambienne. Il écrivait il y a quelques temps sur le site de la Confédération Africaine de Football que les équipes africaines changeaient autrefois de sélectionneur avant chaque compétition et désormais elles investissent dans des projets à long terme. Ouattara, la Côte d'Ivoire vient-elle de faire exactement le chemin inverse avec le retour de Hervé Renard?
12: Mais il me fait vraiment, il est si bien que je vais prendre le cas même, voyez-vous, de la France. Au début, avec l'entraîneur qui vient de partir,
4: Didier Deschamps.
12: Et l'équipe de France n'était pas au point, mais avec le temps, nous avons vu qu'il y a eu beaucoup de progrès et les résultats ont suivi par la suite. Ici, nous avons eu la chance de commencer avec les résultats, donc avec de l'espoir, mais franchement,
4: Ouattara, le temps file, malheureusement, le temps passe très très vite, mais on a très bien saisi votre opinion et votre point de vue, et ce pourquoi vous souhaitiez réagir ce matin dans cette libre antenne d'appel sur l'actualité. Ouattara, excellente journée à vous à Abidjan. Si vous avez encore quelques minutes, tendez l'oreille. Je vous présente Arsène, il nous appelle également d'Abidjan. Bonjour Arsène.
14: Bonjour Anne.
4: Alors Arsène, vous souhaitiez réagir au sujet du retour d'Hervé Renard sur le banc de la sélection ivoirienne de football, et vous êtes plutôt satisfait de ce retour. Expliquez-nous pourquoi.
15: Oui, moi je suis satisfait parce que Hervé Renard présente les états de service qu'il faut pour la sélection ivoirienne. D'abord, il est le seul, sinon l'un des rares, à avoir remporté deux cannes avec deux sélections différentes. Après être parti de la Côte d'Ivoire, il a eu de bons états de service. Et moi, je suis totalement pour lui. Lorsque des gens me disent que pourquoi prendre un expatrié, mais même l'Angleterre avait un entraîneur allemand à la Coupe du Monde. Ça veut dire que ce n'est
4: alors
15: pas
4: Arsène, Arsène, si je peux me permettre de vous couper, le débat ne porte pas tant sur la nationalité d'Hervé Renard. Le débat porte d'abord sur la manière dont les choses se sont faites avec la non-reconduction d'Emers Faye qui a produit des résultats ces derniers temps pour la Côte d'Ivoire, là où Hervé Renard a eu du mal ces derniers mois à en produire.
15: J'en viens parce que ceux qui disent que Faye a de bons états de service, moi je ne suis pas d'accord. Lors de la CAN.
4: Alors attendez, attendez, je peux pas vous laisser dire ça, Arsène. Emers Faye, il a quand même gagné la CAN avec la Côte d'Ivoire qui était au bord du gouffre, hein, rappelez-vous, hein, la Côte d'Ivoire qui était presque éliminée de sa propre CAN en 2023. Emers Faye, c'est 27 victoires, 4 matchs nuls, 7 défaites, soit un ratio de presque 70% de victoires sur le banc des éléphants. Il a un bilan positif, non?
15: Oui, mais le problème, lorsque après cette victoire, quand nous sommes partis à la CAN suivante, face à l'Égypte en quart de finale, mais Hervé Renard a été incapable de répondre tactiquement à l'équation égyptienne. Même au Mondial, si Hervé Renard avait d'abord fait une bonne sélection avant d'aller au Mondial, en prenant tous les joueurs en forme, au lieu de faire la part belle à certains cadres qui n'ont pas joué, par exemple, vous constatez avec moi que quelqu'un comme Jean-Michel Seri a été sélectionné, mais il n'a pas joué. Même le match face à l'Allemagne, on n'aurait pu battre l'Allemagne. Donc pour moi, j'estime que Emers Faye, certes, il a gagné la CAN, et je lui en suis gré, je le félicite pour cela, mais la suite, ça a été pour moi, et j'estime que pour beaucoup d'Ivoiriens, c'est une déception. Et au Mondial, pour moi, Emers Faye a montré ses limites. Donc il fallait passer à autre chose. Et puis en plus, la Côte d'Ivoire regorge de talent. Pour moi, il nous faut aujourd'hui un entraîneur à poigne, un entraîneur qui est le maître de son vestiaire.
4: Et cet entraîneur ne pourrait pas être ivoirien?
15: Vous dites?
4: Cet entraîneur ne pourrait pas être ivoirien. Vous venez de dire que la Côte d'Ivoire regorgeait de talent.
15: Justement, c'est en cela que je revenais sur le cas de Thomas Tuchel sur le banc de l'Angleterre. Aujourd'hui, Hervé Renard, il a pris un adjoint ivoirien. Et cet adjoint-là aura l'occasion d'apprendre à ses côtés. Et après, soit c'est cet adjoint-là, ou bien un des frères Touré, ou bien un autre, la personne apprendra. Le problème, ce n'est pas de faire dans la précipitation pour mettre forcément un national à la tête de la sélection. Et il faut mettre un national qui est capable de produire de bons résultats.
4: Et bien, Arsène, on a très bien compris votre point de vue. Merci infiniment de nous avoir appelés dans cette libre antenne. On reste à Abidjan où l'on retrouve Fofana. Bonjour Fofana.
16: Bonjour Namori.
4: Alors Fofana, on a entendu les deux sons cloches différents, notamment à Abidjan avec les deux auditeurs précédents. Et vous, comment est-ce que vous vous situez avec ce retour d'Hervé Renard?
16: Bon, moi personnellement, le choix de Renard est hasardeux. Parce que quand on regarde Faye, on regarde son bilan. On voit qu'il a fait du bon travail. La Côte d'Ivoire n'a jamais connu un tel niveau de qualité de résultats. Maintenant, qu'est-ce qu'on peut dire? On juge Faye, le jeune Faye, sur deux matchs. Pour une carrière d'entraîneur, on ne peut pas juger quelqu'un sur deux matchs. Voilà, donc je trouve que on devait laisser Faye travailler sur le long terme. Voilà, c'est ce que je vois.
4: Eh bien Fofana, merci de nous avoir donné le fond de votre pensée au sujet hein, de l'arrivée sur le banc des éléphants d'Hervé Renard et de la neuroconduction hein, donc du technicien ivoirien Emers Faye. Merci à vous. Direction Conakry, en Guinée, où on le retrouve Abdoul Majid. Bonjour Abdoul Majid.
17: Bonjour Namori Dosso.
4: Alors Abdoul Majid, vous souhaitez revenir sur l'appel des forces vives de Guinée, c'était lundi, l'opposition qui a donc appelé à rejeter, en tout cas qui indique qu'elle rejette toutes les institutions du pays, notamment à mettre fin au pouvoir du président Mamadi Doumbouya. Pourquoi souhaitez-vous revenir sur cet appel des forces de Guinée, Abdoul Majid?
17: Bon, je souhaite revenir sur l'actualité pour un peu rétablir la vérité des choses, parce que nous constituons aujourd'hui que cette opposition qui est en train de faire le tintamarre sur les réseaux sociaux n'existe pas. Et les élections, on nous parle de dictature, pourtant toutes les institutions de la République sont en place, issues de l'expression de la volonté populaire. On nous dit que les médias sont muselés, pourtant des dizaines de médias émettent en Guinée. La RFI, la BBC continuent à couvrir. C'est moi qui suis en train de donner mon point de vue comme ça. On nous dit qu'il n'y a plus de démocratie. Il y a 56 partis politiques, une centaine de mouvements qui ont participé aux élections et représentés à l'Assemblée et dans les communes. On nous parle qu'il n'y a pas de liberté d'expression. Pourtant, chaque jour, des citoyens, des acteurs politiques, des influenceurs, des chroniqueurs critiques insultent, voire même calomnisent les autorités et la gouvernance actuelle.
4: Donc quand le collectif des forces de Guinée, hein, qui regroupe notamment les principaux partis d'opposition et organisations de la société civile, déclare rejeter les institutions, appelle les patriotes guinéens à mettre fin au pouvoir du président, ou parle encore d'un pays qui est dirigé par la terreur, qui s'impose par la répression, la violence et la corruption, selon vous, ce sont des affabulations, ça n'a aucun lien avec la réalité.
17: Ils oublient une seule chose, le président Mamadi constitue le seul et l'unique rempart pour conduire la Guinée vers un développement et la refondation totale. Ces gens-là sont des nostalgiques du pouvoir. Ils ont fait 67 ans au pouvoir ici. La corruption, la délation, l'ethnocentrisme, le régionalisme étaient le mode de gouvernance de leur part. Qu'est-ce qu'ils peuvent nous dire? Et tous ces gens qui disent la majorité des partis politiques de l'opposition, c'est faux. Ils sont tous représentés. Les partis là
4: n'existent pas. Ils ne sont pas tous représentés, étant donné que les principaux partis d'opposition, hein, je parle notamment de l'UFDG de Sélou Dala Diallo, du RPG Arc-en-Ciel d'Alpha Condé ou encore du parti de Sidya Touré, sont suspendus aujourd'hui. Ils ne sont pas tous représentés, vous ne pouvez pas dire ça.
17: Un parti qui refuse de respecter les principes démocratiques, les lois de sa République, est un parti rebelle. Je vous en prie. Ils ont été évalués ici à maintes reprises. Ils ont refusé de se mettre en conformité avec les lois guinéennes. Mais ils sont qui? La manipulation est terminée. Il n'y a plus de prise en otage de la conscience guinéenne, monsieur Namori Dosso. Le peuple est résolument tourné vers l'avenir et nous sommes derrière les autorités issues des élections approuvé par le peuple de Guinée. Il n'y a pas d'amalgame qu'il continue à créer le tintamarre sur les réseaux sociaux. Le peuple est tourné vers le développement et la Guinée vit paisiblement. Les citoyens vont à l'heure.
4: Je ne sais pas si tous les auditeurs guinéens qui nous écoutent ce matin partageront votre avis, hein, quand vous dites que la Guinée vit paisiblement. Il y a certaines difficultés, hein, notamment encore aujourd'hui dans le pays. Mais Abdoulmajid, on a très bien saisi votre point de vue. Vous ne soutenez pas les forces vives de Guinée. Merci de nous avoir appelés. On va du côté de Breccia, dans le nord de l'Italie, où on retrouve un Guinéen qui s'appelle Abraham Diallo. Bonjour Abraham.
1: Bonjour monsieur Namori Dosso.
4: Alors Abraham, vous souhaitiez revenir sur le même sujet que l'auditeur précédent, vous l'avez sans doute entendu. Est-ce que vous partagez son point de vue quand il dit que la Guinée vit paisiblement?
1: Je ne partage absolument pas du tout ça, ce qu'il a dit, parce que tout simplement, l'exclusion des partis politiques qui ont milité depuis plusieurs années dans la vie politique guinéenne, déjà c'est quelque chose qui n'a pas du tout... qui n'est pas du tout appréciable. Vous ne pouvez pas...
4: Alors, vous dites que ce n'était pas appréciable, néanmoins, il y a des lois en Guinée, et ces partis ne répondaient pas forcément à tous les critères qui permettaient à ces partis de se maintenir sur la scène politique guinéenne. Est-ce que vous comprenez cela?
1: Les lois en Guinée ont été taillées sur mesure pour permettre tout simplement à M. Mamadi Doumbouya et à la junte militaire de se maintenir, militaire ou civile, de se maintenir au pouvoir. Vous ne pouvez pas, par exemple... exclure le RPG qui a fait plus de 40 ans de lutte pour une démocratie en Guinée, exclure l'UFDG qui a fait plusieurs années de lutte pour l'instauration de la démocratie en Guinée, l'UFR, le PDN, des partis qui représentent plus de 90% de l'électorat guinéen. Et vous voulez nous dire que vous les excluez tous, vous ne leur donnez même pas le temps de se réorganiser pour participer aux élections. Et vous dites que vous avez des institutions républicaines dignes de ce nom? Absolument pas du tout. Nous sommes en Guinée, nous connaissons tous. Les lois sont faites uniquement pour permettre à ceux qui sont au pouvoir de se maintenir au pouvoir. C'est tout ce qu'il y a. Ce sont des lois taillées sur mesure pour permettre à M. Mamadi Doumbouya de se maintenir au pouvoir. Rien de plus. Sinon, vous ne pouvez pas organiser des élections en excluant tous ceux qui pouvaient vous faire face dignement et loyalement.
4: Abraham, merci infiniment de nous avoir donné le fond de votre pensée et votre opinion au sujet de cet appel des forces vives de Guinée ce lundi, donc qui rejette toutes les institutions du pays. Merci à vous. Direction Niamey, la capitale du Niger, où l'on retrouve Abdoul. Bonjour Abdoul.
13: Bonjour monsieur Namoru Dosso.
4: Alors Abdoul, vous souhaitiez revenir sur un sujet qui vous préoccupe. Ce sujet, c'est la fermeture de la frontière entre le Bénin et le Niger, une frontière qui est fermée bientôt depuis maintenant 3 ans. Abdoul, pourquoi ce sujet des frontières vous fait réagir et vous tient à cœur?
13: Bon, cette situation de fermeture de frontières cause beaucoup de désagréments pour les deux peuples situés de part et d'autre de la frontière, Donc on voit la souffrance que endure le peuple pour pouvoir voyager. Et les gens sont amenés à utiliser des pirogues, alors que le pont, avec le pont, c'est plus facile et plus sécurisé. Il y a eu pas mal d'accidents, donc de chavirements d'embarcations, qui ont occasionné des pertes en vies humaines. Donc je pense qu'il est vraiment temps que les autorités puissent se mettre d'accord pour que la frontière puisse ouvrir.
4: Alors évidemment, beaucoup d'auditeurs, on en parle notamment cette semaine dans la Personne Actualité, beaucoup d'auditeurs militent pour la réouverture de cette frontière. Mais vous avez entendu le président du Niger, le général Tiani, qui parle notamment de plaie à penser et notamment de préalable avant la réouverture de cette frontière. Comment est-ce que vous avez accueilli ce discours du dirigeant nigérien et pensez-vous réellement qu'il souhaite la réouverture de cette frontière ?
13: Bon, à mon avis, les plaies à penser, le général Tiani a vraiment, je trouve que son intervention était pertinente. Il y a vraiment des plaies qu'il faut penser parce que, vous savez, après la fermeture de la frontière, les Nigériens ont vécu une période assez difficile avec les manques de médicaments, tout ça, alors qu'on pouvait trouver une solution alternative, au moins pour laisser passer les médicaments, c'est que l'ancien gouvernement béninois a refusé. Je pense que maintenant, étant donné qu'une nouvelle équipe gouvernementale est là au Bénin, et le président béninois a déjà fait un premier pas, donc le président Tiani, il est obligé d'accéder à ces premiers pas du président béninois. Donc je pense que

0: EU-Verteidigungspolitikers Roderich Kiesewetter ist der Drohnenvorfall erst der Anfang einer womöglich weiteren Eskalation. Kiesewetter forderte eine klare Zuständigkeit für die Erfassung sämtlicher Drohnenangriffe beim Bundesinnenministerium. Wegen der besonderen Bedeutung des Falles hat die Bundesanwaltschaft die Ermittlungen übernommen.
1: Chinesische Unternehmen haben im Juli ihre Ausfuhren nach Deutschland kräftig gesteigert. Das geht aus Daten der chinesischen Zollbehörde hervor. China exportierte Waren im Wert von 12,3 Milliarden Dollar nach Deutschland. Das waren 17,4% mehr als ein Jahr davor. Die Einfuhren von dort sind dagegen zurückgegangen. Chinas Importe aus Deutschland sanken um 2,7% auf 7,9 Milliarden Dollar. Als betroffen gelten vor allem der Auto- und Maschinenbau. Das Ungleichgewicht im Handel vergrößert sich damit weiter. In Deutschland wird weniger Geflügelfleisch produziert. Nach Zahlen des Statistischen Bundesamts gab es im ersten Halbjahr einen Rückgang von 3,2% im Vergleich zum Vorjahreszeitraum. Insgesamt wurden 755.000 Tonnen Geflügelfleisch produziert. So wenig wie seit dem ersten Halbjahr 2017 nicht mehr. Die Rindfleischproduktion ging minimal zurück. Schweinefleisch blieb nahezu unverändert. In Deutschland sind weniger gefälschte Geldscheine im Umlauf. Die Bundesbank hat nach eigenen Angaben im ersten Halbjahr 30.000 Euro Blüten entdeckt. Das seien 4% weniger als im Vorjahreszeitraum. Die entdeckten Scheine hatten laut der Bundesbank einen Nennwert von 1,75 Millionen Euro. Die 50-Euro-Note bleibe der Schein, der am meisten gefälscht werde. E-Scooter-Fahrer sind bei Unfällen deutlich stärker gefährdet als Rad- oder Motorradfahrer. Eine Studie aus Großbritannien kommt zu dem Ergebnis, dass das Risiko für Schädel-Hirn-Verletzungen fast 4-mal höher ist als bei Motorradfahrern. Auch das Risiko für innere Verletzungen ist signifikant höher. Unfallforscher sagen, E-Scooter-Fahrer sind weniger geübt, tragen seltener Helm und halten sich seltener an Regeln. Isabel Gose hat bei der Schwimm-Europameisterschaft in Paris eine Goldmedaille geholt. Die 24-jährige Gose sicherte sich den Titel im Finale des K.O.-Sprints des Freiwasserschwimmens in der Seine. Beim Knockout-Sprint werden schnell aufeinanderfolgende Rennen über 1500, 1000 und 500 Meter geschwommen. Nach jeder Runde scheiden Athletinnen aus. SWR Nachrichten, Redaktion Christiane Sütterle.
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3: Mit Petra Waldvogel. Nach dem Fund einer Sprengstoffdrohne am Leipziger Flughafen fragen viele in Politik und Sicherheitsbehörden, wer dahinter steckt. Viele sehen klare Indizien dafür, dass die Aktion in Russland geplant wurde. Wegen der besonderen Bedeutung des Falls hat inzwischen die Bundesanwaltschaft die Ermittlungen übernommen. Unser Hauptstadtkorrespondent Frank Eichmann mit einem aktuellen Überblick.
4: Sachsens Innenminister Armin Schuster dankte am Abend dem Busfahrer, der Dienstagnacht die Sprengstoffdrohne entdeckte und zum Absturz brachte. Großes Aber.
5: Bitte nicht zur Nachahmung geeignet melden, in so einem Fall an die Spezialkräfte wäre das Richtige, weil wir wissen jetzt, das war die erste Drohne in Deutschland, die mit Sprengstoff bestückt war.
4: Eine neue Gefahrenqualität, so CDU-Politiker Schuster, aber es gäbe konkrete Ermittlungsansätze und viel Personal vor Ort.
5: Um im Bereich der Nordpiste des Flughafens zu entdecken, mit welchem Gerät ist die Frachtmaschine kollidiert, die durchgestartet ist Richtung Hannover. Wir gehen ja davon aus, es könnte eine Drohne sein und suchen jetzt die Einzelteile.
4: Aber wer steckt hinter dem geplanten Drohnenangriff? Grünen-Politikerin Katharina Dröge.
6: Es gibt eine wirklich hohe Wahrscheinlichkeit, dass das russischer Staatsterrorismus ist. Und ich habe mich gefragt, warum Alexander Dobrindt als Innenminister das nicht genau auch klar benannt hat.
4: Die Grünen-Politikerin fordert von Bundeskanzler Merz entschlossenes Handeln. Er solle schnell den Nationalen Sicherheitsrat einberufen. Wir haben es mit einer ganz neuen Qualität der hybriden Kriegsführung zu tun. So sieht es auch der AfD-Bundestagsabgeordnete Jan Nolte. Er will Russland nicht die Schuld zuweisen.
7: Wir reden hier auch über einen sehr schwerwiegenden Vorwurf letztlich der Gefährdung von Menschenleben auf deutschem Hoheitsgebiet durch einen anderen Staat. In Zeiten großer politischer Spannung, bevor man diesen Vorwurf letztlich gegen einen konkreten Staat wirklich erhebt, da muss man sich schon sicher sein.
4: Am Abend übernahm die Generalbundesanwaltschaft die Ermittlungen, weil es um einen schwerwiegenden Angriff auf die Transport- und Logistikinfrastruktur in Deutschland gehe. Eine Tat geeignet, die äußere und innere Sicherheit der Bundesrepublik zu beeinträchtigen. Zu ersten Meldungen, die beiden ukrainischen Antonov-Transportmaschinen neben der Sprengstoffdrohne seien mit Munition beladen gewesen, sagt am Abend Detlef Seif, CDU-Obmann im Bundestag. Bundestagsinnenausschuss,
8: dass in Gesprächen Regierungsvertreter und Mitarbeiter der Sicherheitsbehörden mir gegenüber bestätigt haben, dass die ukrainischen Flugzeuge nicht mit Waffen beladen waren.
4: Das bestätigte am Abend auch Sachsens Innenminister, der ebenfalls auf die zweite drängende Frage einging, wie lassen sich ähnliche Drohnenattacken verhindern? Die Verkehrsflughäfen des Landes habe die Bundespolizei zu sichern, so Schuster.
5: Deswegen hat der Bundesinnenminister ja auch angekündigt, dass die nächsten 5 bis 7 Flughäfen, große Verkehrsflughäfen, mit einem sehr modernen Drohnenabwehrsystem bestückt werden. Und da ist Leipzig mit dabei.
4: Absoluten Schutz wird es nicht geben, so gestern der neue Bundesverkehrsminister Bilger. Aber besseren Schutz. Für Ende August hat Bundesinnenminister Dobrindt seine Amtskollegen aus osteuropäischen und Ostseeanrainerstaaten zum Krisengipfel geladen. Ziel: die bessere Verteidigung gegen unbemannte Flugsysteme und der bessere Schutz der kritischen Infrastruktur.
3: Zur mutmaßlich hybriden Kriegsführung aus Russland gehört auch gezielte Desinformation. Vor der warnt das Bundesinnenministerium rund um die bevorstehenden Landtagswahlen, besonders im Fokus Sachsen-Anhalt. Das Bundesland wählt am 6. September und es könnte eine Schicksalswahl für ganz Deutschland werden. Die AfD liegt in Umfragen bei rund 40%. Eine absolute Mehrheit bei der Landtagswahl ist durchaus in Reichweite, wenn die kleinen Parteien unter der 5%-Hürde bleiben. Als die AfD Sachsen-Anhalt im Frühjahr ihr Wahlprogramm vorgestellt hat, da gab es viel Aufregung. Und seither bereiten sich zum Beispiel Kulturinitiativen, Vereine, Migrantenverbände oder Schulen auf einen möglichen Machtwechsel vor und suchen Wege, ihre Klientel zu schützen. Anne Bayer berichtet.
9: In Umfragen liegt die AfD in Sachsen-Anhalt derzeit bei rund 40%. Wenn sie nach der Wahl Anfang September tatsächlich die Regierungsverantwortung übernehmen sollte, dann hat sie große Veränderungen vor. Ihr Spitzenkandidat Ulrich Siegmund bei einer Wahlveranstaltung im Frühjahr.
10: Wir brauchen auf jeden Fall eine Veränderung des Status quo.
11: Dieses Scheiß-Establishment muss endlich weg.
9: In 160 Seiten Wahlprogramm ist dann ausformuliert, was dieser eher populistische Rundumschlag genau bedeutet. AfD-Politiker und kulturpolitischer Sprecher Hans-Thomas Tillschneider hat wesentliche Teile des Programms geschrieben.
12: Wir sind ganz normale Bürger. Wir haben gemäßigtes Programm, lest das Programm mit offenen Augen.
9: Man braucht tatsächlich keine Brille, um zu verstehen, was damit gemeint ist. Nämlich ein radikaler Umbruch in allen Gesellschaftsbereichen. Zusammengefasst liest es sich so: Migration radikal begrenzen, nur die in Anführungsstrichen klassische Familie fördern und eine patriotische Kulturpolitik etablieren. Im Magdeburger Landtag trifft das Programm auf scharfe Ablehnung. Der CDU-Fraktionschef Guido Heuer gegenüber dem Deutschlandfunk.
13: Das lässt mich mit Besorgnis zurück. Es entspricht zumindest nicht meinem Verständnis von Demokratie.
9: Auch bei der Bildung sehen Kritiker einen radikalen Einschnitt. So will die AfD ein Ende des, wie sie es nennt, Experiments Inklusion. Sie will außerdem sogenannte Sonderklassen für Geflüchtete und eine Abschaffung der allgemeinen Schulpflicht. Der Rechtsextremismus-Experte David Begrich beschäftigt sich schon seit vielen Jahren mit der Radikalisierung der AfD und erkennt dahinter ein Muster.
14: Nämlich, dass sie dem Staat als Akteur der Bildungspolitik tief misstrauen. Und die Bildung und Ausbildung von Kindern, Jugendlichen und jungen Erwachsenen durchaus bereit sind, in die Hände von Weltanschauungsgemeinschaften oder Individuen zu legen, in der Erwartungshaltung, dass darüber bestimmte weltanschauliche Milieus reproduziert werden.
9: Es regt sich auch Widerstand, zum Beispiel was Inklusion betrifft. In Sachsen-Anhalt werden derzeit rund 5000 Kinder mit Förderbedarf inklusiv unterrichtet. Schon jetzt bereiten sich Schulen, Eltern und der Schulverband Freier Schulen darauf vor, das Menschenrecht auf Inklusion zu verteidigen, notfalls vor Gericht. Und auch Migranten und Migrantinnen überlegen sich derzeit, wie sie sich auf eine mögliche AfD-Regierung vorbereiten können. Laut dem Landesmigrantennetzwerk Sachsen-Anhalt, abgekürzt LAMSA, sind viele Menschen verunsichert und haben Angst. So die Leiterin Undra Dressler.
15: Ja, also die letzten Umfragen in unseren Communities zeigen ziemlich deutlich, also über 80% der Befragten haben gesagt, dass sie überlegen, Sachsen-Anhalt zu verlassen.
9: Das Netzwerk setzt verstärkt auf Aufklärung der Bevölkerung. Denn Sachsen-Anhalt ist das Bundesland mit der ältesten Bevölkerung und in vielen Bereichen auf Zuwanderung angewiesen. Gleichzeitig habe man Anfang Juni einen Brandbrief an alle Staatskanzleien der 15 Bundesländer geschrieben, mit der Bitte, Aufnahmeprogramme für Migranten, die Sachsen-Anhalt verlassen wollen, zu entwickeln. Die Reaktion?
15: Wir haben bisher noch keine Reaktion von keinem Bundesland erhalten. Aber wir werden natürlich auch entsprechend nochmal reagieren und das nochmal öffentlich kommunizieren.
9: Die Zivilgesellschaft ist in Alarmbereitschaft. Auch vielen Vereinen oder auch der Landeszentrale für politische Bildung droht bei einem Machtwechsel durch die AfD das Aus. Doch nicht alle Pläne der AfD sind umsetzbar. Viele verstoßen gegen das Grundgesetz und können nicht allein auf Landesebene entschieden werden oder benötigen eine Zweidrittelmehrheit im Landtag.
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3: Im Libanon waren hunderttausende Menschen aus dem Süden des Landes vor den Angriffen der israelischen Armee geflohen. Jetzt sollen einige wieder zurückkehren in sogenannte Pilotzonen. Dort zieht sich Israel zurück. Gleichzeitig soll die libanesische Armee die Kontrolle übernehmen und die Hisbollah entwaffnen. Aber kann das funktionieren? Anna Osius berichtet.
16: Der Süden des Libanon wirkt wie eine Welt zwischen Idylle und Krieg. Mediterrane Hügellandschaft, Zypressen, kleine Dörfer. Doch die Zerstörung, die Israel im Krieg gegen die Hisbollah-Miliz im Nachbarland hinterlassen hat, ist allgegenwärtig. Völlig zerbombte Ruinen, die mal ein Zuhause waren, zerschossene Straßenzüge. Abbas ist trotzdem zurückgekehrt. Der Familienvater will sehen, ob sein Haus noch steht. Mehr und mehr Vertriebene nutzen die brüchige Waffenruhe, um in den Süden des Libanon zurückzukehren. Abbas muss feststellen, dass seine Wohnung im Dorf Sawa al-Rabia während seiner Abwesenheit offenbar von israelischen Soldaten bewohnt und verwüstet wurde. An den Wänden waren hebräische Schriftzeichen. Mir wurde gesagt, dass es wahrscheinlich die Namen der Soldaten sind, die hier waren. Ich kann kein Hebräisch, aber es sieht für mich alles aus wie eine Markierung, eine Botschaft. Und zwar, wir waren hier und haben euer Zuhause zerstört. Andere im Dorf hat es noch härter getroffen. Ali Jager ist Architekt. In der Dorfstraße stand einmal sein Haus. Nur Trümmer sind davon noch übrig geblieben. Das war das Schlafzimmer, das Wohnzimmer, die Küche, das Bad. Alles ist weg, nichts mehr übrig. Aber ich sage es euch, ich werde dieses Haus wieder aufbauen, genauso wie es war. Dass Ali Jager überhaupt an Wiederaufbau denken kann, ist eine Folge der bisherigen Verhandlungen zwischen dem Libanon und Israel. In diesen wurden vereinbart, dass sich die israelische Armee aus ersten kleinen Ortschaften im Südlibanon zurückzieht. In den sogenannten Pilotzonen übernimmt die libanesische Armee die Kontrolle. Ihre Aufgabe soll auch sein, die Hisbollah-Miliz zu entwaffnen. Doch ist das realistisch? Während in Rom in dieser Woche einmal mehr israelische und libanesische Unterhändler zusammenkamen, um weitere Verhandlungsschritte zu besprechen, meldete sich Hisbollah-Chef Naim Qassem per Videobotschaft von einem geheimen Ort zu Wort und geißelte Libanons Gespräche mit Israel. Wir sagen, dass alle direkten Verhandlungen nichts als Schande, Demütigung, Enttäuschung und fortlaufende Zugeständnisse gebracht haben. Dass sich die mächtige Miliz also tatsächlich vom vergleichsweise schwachen libanesischen Staat vollständig entwaffnen lassen wird, ist weiterhin schwer vorstellbar. Ebenso wenig wie ein Abzug der israelischen Armee aus dem Libanon. Auch während der Gespräche in Rom gab es im Südlibanon wieder Gefechte mit Toten. Eine stabile Waffenruhe ist nicht in Sicht.
2: 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Das Wetter für Baden-Württemberg und Rheinland-Pfalz.
3: Meistens sonnig, nicht mehr ganz so heiß. Sommerliche 22 bis 30 Grad werden es allemal. Heute Nacht dann überall klar und noch mal recht kühl mit 15 bis 8 Grad. Und zum Wochenende wird es sukzessive wieder hitziger. Bis 33 Grad morgen und am Sonntag 30 bis 36.
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3: Der Städte- und Gemeindebund ruft wegen der Hitze zu einem nationalen Kraftakt für die Wasserversorgung auf. Der Präsident des Verbandes Spiegler sagte der Rheinischen Post, die Hälfte der Landkreise und Städte in Deutschland leide bereits unter Grundwasserstress. Nach dem Drohnenfund am Leipziger Flughafen hat der Nationale Sicherheitsrat zu dem Vorfall getagt. Das Gremium unter dem Vorsitz von Kanzler Merz habe zu dem Thema telefoniert, teilte Regierungssprecher Cornelius mit. Merz stehe im Austausch mit Innenminister Dobrindt und anderen Regierungsmitgliedern. Der Nationale Sicherheitsrat hat die Aufgabe, die Kompetenzen im Bereich Sicherheit innerhalb der Bundesregierung zu bündeln. In Deutschland sind weniger gefälschte Geldscheine in Umlauf. Die Bundesbank hat nach eigenen Angaben im ersten Halbjahr 30.000 Euro Blüten entdeckt. Das seien 4% weniger als im Vorjahreszeitraum. Die entdeckten Scheine hatten laut der Bundesbank einen Nennwert von 1,75 Millionen Euro. Die 50-Euro-Note bleibe der Schein, der am meisten gefälscht werde. Isabel Gose hat bei der Schwimmeuropameisterschaft in Paris eine Goldmedaille geholt. Die 24-Jährige sicherte sich den Titel im Finale des K.O.-Sprints des Freiwasserschwimmens in der Seine. Beim Knockout-Sprint werden schnell aufeinanderfolgende Rennen über 1500, 1000 und 500 Meter geschwommen. Nach jeder Runde scheiden Athletinnen aus.
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3: Der Start in die politische Sommerpause war vor allem für CDU/CSU alles andere als entspannt. Stattdessen hat es noch mal ordentlich geruckelt. Der Personalumbau, den Kanzler Friedrich Merz vollzogen hat, lief alles andere als geräuschlos. Stattdessen Streit auf offener Bühne. Dass das die schwarz-rote Koalition in der Bevölkerung nicht unbedingt beliebter macht, war abzusehen. Und das bestätigt jetzt auch der aktuelle ARD-Deutschland-Trend. Sabine Henkel aus unserem Hauptstadtbüro fasst die Ergebnisse zusammen.
17: Keine guten Nachrichten für Friedrich Merz und die Union. 21% würden CDU und CSU erhalten, wenn am kommenden Sonntag Bundestagswahl wäre. Und mit Merz als Bundeskanzler sind weiterhin deutlich über 80% der Deutschen unzufrieden.
18: Ich empfinde diese demoskopische Lage, wenn Sie so wollen, eher als Ansporn, die Arbeit fortzusetzen, gut zu machen, richtig zu machen. Und das ist etwas, was mich beschwert und an dem wir auch gemeinsam arbeiten.
17: So hatte Merz es im Juli gesagt, bevor er seine Regierungsmannschaft neu aufstellte. Voller Hoffnung. Diese Hoffnung teilen die Leute allerdings nicht. Fast 70% sind pessimistisch und glauben nicht an eine bessere Regierungsarbeit. Eine Herausforderung auch für die neue Kanzleramtsministerin Nina Wagen.
19: Wir sind jetzt gut aufgestellt, auch wirklich weiter voranzukommen mit unseren Reformen, die wir begonnen haben.
17: Gesundheitsreform, Pflegereform, Rentenreform stehen im Herbst an. Die Frage der Gerechtigkeit wird dabei immer wieder diskutiert. Vor allem in Ostdeutschland besteht bei vielen ein Gefühl, benachteiligt zu werden. Mehr als 50% sagen das. In Westdeutschland hingegen meint eine Mehrheit, dass es gerecht zugeht. Immerhin sind es aber auch da 40%, die ein Ungerechtigkeitsgefühl haben. Ein anderes Gefühl, nachdem Infratest DIMAP gefragt hat, ist das der Sicherheit im öffentlichen Raum. Und zwar nach dem Anschlag in Berlin.
20: Alles, was wir hier sehen, deutet darauf hin, dass wir es mit einem islamistischen Terroranschlag zu tun haben.
17: Hatte Bundesinnenminister Dobrindt noch am Ort des Geschehens erklärt. Inzwischen besteht Gewissheit. Es war ein islamistisch motivierter Terroranschlag. In Deutschland haben mehr als 30% der von Infratest DIMAP Befragten hin und wieder Angst, dass sie selbst Opfer eines Terroranschlags werden. Das aber ist nicht die größte Sorge. Weitaus mehr Leute befürchten, bestohlen oder beleidigt und bepöbelt zu werden. Das sind in beiden Fällen rund 50%, wie dieser Deutschlandtrend zeigt. Damit nochmal zurück zur Sonntagsfrage. Die Union erreicht, wie gesagt, 21%, die AfD 28%. Die Union minus 1, die AfD plus 1. Alle anderen Parteien unverändert. SPD 12, Grüne 15, Linke 11%. Infratest DIMAP hat dafür fast 1.300 Menschen per Telefon und online repräsentativ befragt.
3: Die Kabinettsumbildung hat also Vertrauen in die Regierung nicht gerade gestärkt. Das sehen wir. Andersrum sind neue Minister gleich ohne große Einarbeitung im Krisenmodus. Steffen Bilger zum Beispiel, der neue Verkehrsminister von der CDU, der hat gestern zu einem Spitzengespräch mit Industriehäfen und Schifffahrt nach Bonn eingeladen, wegen des Niedrigwassers in diesem Sommer. Gemeinsam haben sie die angespannte Lage und konkrete Maßnahmen diskutiert. Maike Kreber berichtet.
21: Hat den Anwesenden beim Spitzengespräch deutlich angesehen, wie ernst sie die Lage nehmen. Denn die wirtschaftlichen Schäden durch das Niedrigwasser sind schon jetzt deutlich zu spüren. Schiffe können weniger laden, Transporte verzögern sich und Lieferketten geraten in Stocken. Bundesverkehrsminister Steffen Bilger hat daher ganz klar angekündigt, jetzt zu handeln.
0: Klar ist, wir können das Wetter nicht beeinflussen, aber wir können dafür sorgen, dass unsere Wirtschaft besser durch diese schwierigen Wochen kommt. Deshalb werden wir jetzt dort nachsteuern, wo es notwendig ist.
21: Daher hat Steffen Bilger ganz konkrete Maßnahmen vorgestellt.
0: Erstens, es geht um langfristige Maßnahmen, also Ausbau unserer Wasserstraßen, um besser mit Niedrigwassersituationen jetzt umgehen zu können. Zweitens, mittelfristige Maßnahmen, wie beispielsweise der Umbau von Schiffen, sodass diese besser mit Niedrigwassersituationen umgehen. Und drittens, kurzfristige Maßnahmen, wie die Aussetzung des Sonn- und Feiertags, Fahrverbots für Lkw.
21: Zu den kurzfristigen Maßnahmen zählt zum Beispiel auch, dass Güterverkehr einfacher vom Schiff auf die Bahnschienen umsteigen soll. Oder dass beispielsweise die Autobahn GmbH vermeidbare Baustellen möglichst verschieben soll, um den Ausweichverkehr zu entlasten. Vor Ort waren auch einige Vertreter von Industrie, Häfen und Schifffahrt. Unter anderem Jens Schwan vom Bundesverband der Deutschen Binnenschifffahrt. Er erklärt, dass es auch wichtig ist, die langfristigen Maßnahmen schnell an den Start zu bringen.
1: Wir müssen auf diese Situation reagieren, auch mit infrastrukturellen Maßnahmen. Und deswegen war es heute Konsens, dass wir insbesondere bei den Maßnahmen am Niederrhein und am Mittelrhein deutlich schneller werden müssen. Da müssen die Fahrrinnen vertieft werden.
21: Außerdem machte Jens Schwan deutlich, wie ernst die aktuelle Lage ist.
1: Dieses Niedrigwasser trifft uns mit ziemlicher Wucht seit Anfang Juni. Die Auswirkungen sind jetzt nach 2 Monaten schon gravierender, als sie es 2018 gewesen sind. Also die Vokabel Jahrhundert Niedrigwasser darf man 2018 nicht mehr verwenden. Ich glaube, das Jahrhundert Niedrigwasser wird tatsächlich 2026 sein, wenn wir uns die Entwicklung der Pegelstände anschauen.
21: Spannend aber, zwar sei die Lage jetzt extremer als beim letzten großen Niedrigwasser 2018, allerdings könne man jetzt deutlich besser mit der Situation umgehen. Seit 2018 wurden nämlich viele Maßnahmen beschlossen, die schon jetzt ihre Wirkung zeigen. Der Verkehrsminister hat außerdem angekündigt, dass es nicht bei einem Treffen bleiben soll. Er will sich regelmäßig mit Vertretern aus der Branche treffen, um die Maßnahmen anzupassen.
3: Kaum ein Flugzeug hat in Deutschland so eine historische Bedeutung wie die ehemalige Lufthansa-Maschine Landshut. 1977 im sogenannten Deutschen Herbst entführten Terroristen der RAF die Maschine mit 100 Geiseln am Bord. Sie wollten damit erzwingen, dass führende Mitterroristen freikommen. 50 Jahre später soll jetzt die Boeing 737 im Mittelpunkt einer Dauerausstellung in Friedrichshafen stehen. Aber um das Projekt steht es nicht gut. Möglicherweise geht es gar nicht gut.
22: Ohne Flügel und mit abgeblätterter Farbe steht das Wrack der Landshut momentan in einer angemieteten Halle am Flughafen in Friedrichshafen. Als Symbol der wehrhaften Demokratie gegen den Terrorismus soll sie der Öffentlichkeit zugänglich gemacht werden. Doch die eigentlich geplante Dauerausstellung steht vor dem Aus. Das ärgert Norbert Zeller, ehemaliger SPD-Landtagsabgeordneter, der das Projekt unterstützt.
23: Ja, das Bundesinnenministerium hat beschlossen, dass das Projekt nur ein halbes Jahr gezeigt werden soll, der Öffentlichkeit zur Verfügung gestellt werden soll. Und dies halten wir für inakzeptabel.
22: 2017 wurde die Landshut oder das, was von ihr noch übrig war, aufwendig aus Brasilien nach Friedrichshafen geholt. Denn die Maschine, die 1977 Geschichte geschrieben hat, stand nach ihrer Ausmusterung jahrelang vergessen auf einem brasilianischen Flughafen und verrottete. Nun steht sie wieder seit Jahren rum, diesmal in Friedrichshafen. Und jetzt die nächste Enttäuschung. Weiteres Geld für eine Dauerausstellung fließt nicht mehr. Der Bund muss sparen, heißt es aus dem Innenministerium. Man reagiere damit auf die angespannte Haushaltslage, so ein Sprecher gegenüber dem SWR. Die Dauerausstellung wird nun auf eine Halbjahresschau heruntergekürzt. Für Unterstützer Norbert Zeller geht das gar nicht.
23: Es wurde schon sehr viel Geld in die Hand genommen. Der Mietvertrag geht über 15 Jahre und deswegen bleibt eigentlich gar nichts anderes übrig, als hier dieses Projekt so zu verfolgen, wie es ursprünglich geplant war.
22: 61.000 Euro kostet jeden Monat allein die Halle. Doch gehe es in erster Linie nicht nur um Geld, so Lothar Wölfle, ehemaliger Landrat des Bodenseekreises und einer der Unterstützer. Vielmehr solle auch eine politische Botschaft, die dauerhaft wirkt, vermittelt werden.
24: Wir wollen etwas ja für die wehrhafte Demokratie tun. Wir wollen jungen Leuten zeigen, wie gefährlich Terrorismus, egal ob von links oder rechts ist. Das ist das eigentliche Anliegen. Das ist so top aktuell wie selten und deshalb muss es einfach weiter funktionieren.
22: Zum 50. Jahrestag der Geiselnahme soll die Ausstellung im Oktober 2027 eröffnet werden. Die Bundeszentrale für politische Bildung ist mit der Planung der Ausstellung beauftragt und bestätigt dem SWR, dass weiter an einer langfristigen Lösung gesucht wird. Ob das gelingt, muss sich zeigen.
4: Der neue Gesundheitsminister Carsten Linnemann von der CDU ist sich der Brisanz der Pflegereform bewusst.
5: Ein ganz großes Thema, was wiederum nahe geht und emotional anfasst.
4: Und dadurch auch eine gewisse soziale Sprengkraft hat. Der bisher vorliegende Reformentwurf aus dem Gesundheitsministerium sieht zwei Einsparungen vor, die auf viel Kritik stoßen. Kürzungen bei der Entlastung von Pflegebedürftigen im Heim und Kürzungen bei pflegenden Angehörigen.
6: Das ist wirklich ein Schlag ins Gesicht der pflegenden Angehörigen,
4: sagt Heinz Rothgang, Gesundheitsökonom an der Uni Bremen. Immer wieder werde in Sonntagsreden zu Recht auf die Leistung der pflegenden Angehörigen hingewiesen.
6: Aber dann kann ich doch nicht den Angehörigen sagen, wir finden es toll, dass du die Pflege machst und zum Lohn dafür kürzen wir dir die Beiträge, die wir in die Rentenversicherung einzahlen.
4: Nämlich um etwa ein Drittel, so der bisherige Plan. Das heißt, die Rentenbeiträge, die die Pflegekasse unter bestimmten Voraussetzungen für pflegende Angehörige zahlt, sollen auf 70% der bisherigen Werte sinken. Protest kommt auch aus der Regierungskoalition. SPD und CSU wollen das nicht mitmachen. Gesundheitspolitikerin Emmy Zollner von der CSU betont:
7: Auf jeden Fall muss jetzt Kampfkraft aufgebracht werden, um zum Beispiel bei den Rentenpunkten, das ist ja einer unserer großen Herzensanliegen, dass wir eben dort keine Kürzungen organisieren.
4: So sehen das auch viele Sozialdemokraten.
8: Ich halte das für ein absolut falsches Signal,
4: meint Christos Pantazis, gesundheitspolitischer Sprecher der SPD-Fraktion. So eine Maßnahme würde Millionen von Angehörigen, die ambulant, also zu Hause pflegen, vor den Kopf stoßen.
8: Deswegen findet dieser Vorschlag so nicht unsere Zustimmung.
4: Keine Zustimmung zeichnet sich auch beim zweiten großen Kritikpunkt ab. Und zwar Pflegebedürftige im Heim stärker zu belasten. Obwohl schon heute Betroffene hohe Eigenanteile zahlen müssen, durchschnittlich mehr als 3.300 Euro im Monat. Entlastungsbeiträge, die abhängig vom Pflegegrad und der Dauer im Heim von der Pflegekasse gezahlt werden, um die Eigenanteile zu drücken, sollen künftig erst später greifen. Kritik kommt aus der Koalition, aber auch von Experten wie Gesundheitsökonom Heinz Rothgang.
6: Das heißt, man hat im Wesentlichen kapituliert vor der Aufgabe, die Eigenanteile zu begrenzen. Das finde ich schon im hohen Maß problematisch.
4: Auch die Opposition im Bundestag sowie Sozialverbände lehnen die bisherigen Reformpläne ab. Von einem drohenden pflegepolitischen Kahlschlag ist die Rede. Mit Blick auf die pflegenden Angehörigen sagt der neue Gesundheitsminister Linnemann:
5: Helden, ja, Alltagshelden. Das sind die Menschen, die dieses Land tragen.
4: Es ist also zu erwarten, dass der CDU-Minister die Pflegereform überarbeitet. Zu groß ist die Kritik, parteiübergreifend. Im September rechnen die Bundestagsabgeordneten mit einem neuen Entwurf.
3: Aus Berlin berichtete Jan Zimmermann über die Aufgaben des neuen Bundesgesundheitsministers Carsten Linnemann.
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3: Mit Petra Waldvogel. Sommer, zumal wenn er so ausdauernd und heiß ist wie in diesem Jahr, ist auch kulinarisch eine kleine Herausforderung. Essen will und muss man, aber was? Backofengerichte verbieten sich von selbst. Immer nur Salat ist auch nicht das Wahre und Grillen. Naja, ab und zu vielleicht. Sommeressen. Wir reden drüber nach den Nachrichten um 13:30.
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22: Um 11:30 mit Jonas Namm. Der Städte- und Gemeindebund ruft wegen der Hitze zu einem nationalen Kraftakt für die Wasserversorgung auf. Der Präsident des Verbandes Spiegler sagte der Rheinischen Post, die Hälfte der Landkreise und Städte in Deutschland leide bereits unter Grundwasserstress. Michael Wegmer berichtet.
25: Es fehlt so viel Grundwasser, dass Ökosysteme Schaden nehmen können. Deutschland müsse Wasser künftig als strategische Ressource begreifen und sich auf Zeiten einstellen, in denen Wasser nicht mehr unbegrenzt verfügbar sein könnte. Der Präsident des Städte- und Gemeindebundes rechnet vor, dass jeder Hitzetag die deutsche Wirtschaft bis zu 980 Millionen Euro kostet. Das gefährde Wachstum, Arbeitsplätze und Wohlstand. Dieses Problem könnten die Kommunen nicht alleine lösen. Spiegler fordert, die Gemeinschaftsaufgabe Klimaschutz und Klimaanpassung besser im Grundgesetz zu verankern und so eine dauerhafte Finanzierung durch Bund und Länder zu sichern.
22: Nach dem Drohnenfund am Leipziger Flughafen hat der Nationale Sicherheitsrat zu dem Vorfall getagt. Das Gremium unter dem Vorsitz von Kanzler Merz habe zu dem Thema telefoniert, teilte Regierungssprecher Cornelius mit. Merz stehe im Austausch mit Innenminister Dobrindt und anderen Regierungsmitgliedern. Der Nationale Sicherheitsrat hat die Aufgabe, die Kompetenzen im Bereich Sicherheit innerhalb der Bundesregierung zu bündeln.
10: Nach dem Fund einer Sprengstoffdrohne am Flughafen Leipzig-Halle diskutiert die Politik über mögliche Konsequenzen. Dabei geht es vor allem um die Frage nach den Abwehrmöglichkeiten solcher Angriffe. SPD-Innenpolitiker Fiedler sieht auf dem Gebiet großen Nachholbedarf. Aus Berlin berichtet Jakob Mayer.
11: In der Abwehr sei eine heftige Lücke zutage getreten, sagte Fiedler im ZDF-Morgenmagazin. Auf die Frage, was es bedeuten würde, wenn sich die Hinweise auf Russland als Täter verdichten, sagte Fiedler, dann sprechen wir von einem kriegerischen Akt. Nach Ansicht des CDU-Verteidigungspolitikers Roderich Kiesewetter ist der Drohnenvorfall erst der Anfang einer womöglich weiteren Eskalation. Kiesewetter forderte eine klare Zuständigkeit für die Erfassung sämtlicher Drohnenangriffe beim Bundesinnenministerium. Wegen der besonderen Bedeutung des Falles hat die Bundesanwaltschaft die Ermittlungen übernommen.
10: Chinesische Unternehmen haben im Juli ihre Ausfuhren nach Deutschland kräftig gesteigert. Das geht aus Daten der chinesischen Zollbehörde hervor. China exportierte Waren im Wert von 12,3 Milliarden Dollar nach Deutschland. Das waren 17,4% mehr als ein Jahr davor. Die Einfuhren von dort sind dagegen zurückgegangen. Chinas Importe aus Deutschland sanken um 2,7% auf 7,9 Milliarden Dollar. Als betroffen gelten vor allem der Auto- und Maschinenbau. Das Ungleichgewicht im Handel vergrößert sich damit weiter. In Deutschland wird weniger Geflügelfleisch produziert. Nach Zahlen des Statistischen Bundesamts gab es im ersten Halbjahr einen Rückgang von 3,2% im Vergleich zum Vorjahreszeitraum. Insgesamt wurden 755.000 Tonnen Geflügelfleisch produziert. So wenig wie seit dem ersten Halbjahr 2017 nicht mehr. Die Rindfleischproduktion ging minimal zurück. Schweinefleisch blieb nahezu unverändert. In Deutschland sind weniger gefälschte Geldscheine im Umlauf. Die Bundesbank hat nach eigenen Angaben im ersten Halbjahr 30.000 Euro Blüten entdeckt. Das seien 4% weniger als im Vorjahreszeitraum. Die entdeckten Scheine hatten laut der Bundesbank einen Nennwert von 1,75 Millionen Euro. Die 50-Euro-Note bleibe der Schein, der am meisten gefälscht werde. E-Scooter-Fahrer sind bei Unfällen deutlich stärker gefährdet als Rad- oder Motorradfahrer. Eine Studie aus Großbritannien kommt zu dem Ergebnis, dass das Risiko für Schädel-Hirn-Verletzungen fast 4-mal höher ist als bei Motorradfahrern. Auch das Risiko für innere Verletzungen ist signifikant höher. Unfallforscher sagen, E-Scooter-Fahrer sind weniger geübt, tragen seltener Helm und halten sich seltener an Regeln. Isabel Gose hat bei der Schwimm-Europameisterschaft in Paris eine Goldmedaille geholt. Die 24-jährige Gose sicherte sich den Titel im Finale des K.O.-Sprints des Freiwasserschwimmens in der Seine. Beim Knockout-Sprint werden schnell aufeinanderfolgende Rennen über 1500, 1000 und 500 Meter geschwommen. Nach jeder Runde scheiden Athletinnen aus. SWR Nachrichten, Redaktion Christiane Sütterle.
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3: Mit Petra Waldvogel. Eisbein mit Sauerkraut oder ein deftiger Linseneintopf. Darauf hat bei 30 Grad und mehr wohl kaum jemand Lust. Und überhaupt, Essen, wenn es so sehr warm ist, das ist manchmal mühsam. Kein Appetit, aber trotzdem Hunger, also lieber was Kaltes oder doch was Warmes. Gewürze und Kräuter können helfen, nicht nur Abwechslung in den monotonen Speiseplan, Stichwort Salat, zu bringen. Sie können auch das Körperklima beeinflussen. Und darüber spreche ich mit unserer Ernährungswissenschaftlerin Anna Dandeker. Wir wissen inzwischen ja, warmen Tee zu trinken bei großer Hitze besser als große Mengen Eiswasser. Das verträgt die innere Klimaanlage besser. Wie ist es da mit Gewürzen, die tendenziell ja auch einheizen, zum Beispiel Chili, Paprika oder auch Ingwer? Ist es da genauso, je schärfer, desto besser?
12: Also der Mechanismus bei Gewürzen funktioniert ungefähr so. Die Moleküle aus Chili, Paprika oder auch Ingwer, die aktivieren die Wärmerezeptoren im Körper, sodass der Körper denkt, es ist noch wärmer und will dann dagegen steuern mit dieser inneren Klimaanlage, also vor allem Schweiß. Also man müsste eigentlich sagen, die sind vor allem schweißtreibend. Ich würde aber sagen, eine richtige Abkühlung, wie zum Beispiel ein kühles Wasser über Hände und Füße, eine kühle Brise, das ist effektiver. Und bei zu scharf sollte man vorsichtig sein, weil das kann vor allem bei diesen Temperaturen den Kreislauf stark belasten.
3: Und erschwerend kommt hinzu, zumindest bei manchen Menschen, dass sie scharfes Essen, davon kriegen sie Sodbrennen. Und das will man ja bei großer Hitze noch weniger als sonst. Was können diese Menschen an sommerlichem Gewürz zu sich nehmen?
12: Eigentlich alles andere. Also ich liebe für den Sommer die ganze mediterrane Palette, Basilikum, Oregano, Thymian, Rosmarin, aber auch die heimischen Klassiker wie Dill, Zitronenmelisse, Petersilie sind ganz frisch und aromatisch und bedeuten für mich wirklich der Sommer. Wer scharfes Essen nicht verträgt, muss auch im Sommer nicht auf Würze verzichten. Entscheidend ist auch letztendlich, wie man es individuell verträgt. Also oft spielt bei Sodbrennen die gesamte Zusammensetzung des Gerichts und die eigene Verträglichkeit eine größere Rolle als das Gewürz allein.
9: Und wenn man schon beim Grundsätzlichen sind, welches Gewürz hilft denn, die Verdauung zu unterstützen im Sommer?
12: Fenchel, genauer gesagt Fenchelsamen, aber auch Kreuzkümmel und Koriander enthalten ganz viele ätherische Öle, die die Verdauung unterstützen und zum Beispiel auch Blähungen und Völlegefühl lindern. Aber auch wenn Gewürze eben hilfreich sein können, für eine gute Verdauung an heißen Tagen spielen andere Faktoren eine größere Rolle, nämlich wirklich ausreichend trinken, lieber langsamer essen, gut kauen, lieber mehrere kleine statt große Mahlzeiten. Und mein absoluter Sommertipp ist wirklich ganz viel wasserreiches Gemüse und Obst wie Gurken, Tomaten und Melonen essen. Das hilft alles insgesamt bei Hitze und der Verdauung.
9: Und ins Wasser kann man ja vielleicht noch ein bisschen Minze geben, zusammen mit ein bisschen Zitrone. Das ist dann noch kühlender oder kann man kühles Wasser gar nicht noch mehr kühlend machen?
12: Doch, also Minze ist wirklich ganz toll. Dieses enthaltene Menthol, das wirkt auf unsere Kälterezeptoren. Da ist die Minze auch so eigentlich einzigartig und es ist eigentlich genau das Gegenteil von Chili. Also bei dem einen aktivieren wir die Wärmerezeptoren, bei dem anderen aktivieren wir die Kälterezeptoren und das fühlt sich dann wirklich ein bisschen kühler an. Ähnlichen Effekt gibt es noch bei Zitronenmelisse und Koriandergrün. Da wirkt aber mehr der Geruch, den wir denn mit dem Sommer verbinden, noch zusätzlich erfrischend und abkühlend. Also wirklich gerne das noch ins kühle Wasser mit dazu tun und dann hat man nochmal eine zusätzlichen kleinen Extra-Effekt.
9: Nun gibt es ja Gewürze in allen möglichen Darreichungsformen, tiefgefroren, getrocknet oder eben auch frisch, gerade im Sommer, sind im Grunde immer die frischen und zu bevorzugen und auch ganz egal für welches Kraut.
12: Ja, frisch ist eigentlich immer besser, vor allem wenn es wirklich direkt aus der Erde kommt, also auf der Fensterbank gewachsen ist. Wenn man es direkt abpflücken kann, dann sind wirklich viel mehr Vitamine und vor allem sekundäre Pflanzenstoffe enthalten, die das immer ganz toll machen, weil Gewürze enthalten ganz hohe Konzentrationen von diesen extra sekundären Pflanzenstoffen und Antioxidantien, Vitaminen. Also damit kann man jedem Gericht nochmal eine extra Portion Nährstoffe verleihen. Selbst wenn sie getrocknet sind, ist das noch ein toller Effekt, aber natürlich ist frisch besser.
9: Nun hast du, Anna, schon ein paar Sommerfavoriten genannt, aber was ist denn dein absolutes Lieblingssommergewürz und dann bitte gleich noch das passende Gericht dazu?
12: Ja, also ich bin da sehr klassisch. Für mich bedeutet Sommer immer erfrischende Minze. Also das ist mein Sommergewürz. Und das Gericht ist auch nicht neu. Aber wer das nicht kennt, sollte es unbedingt ausprobieren, weil es ist wirklich der Hammer. Es ist der Wassermelonen-Feta-Salat mit Minze. Der ist frisch, süß, saftig, lecker. Genau das Richtige für so heiße Tage. Könnte ich wirklich fast den ganzen Sommer lang essen. Und Rezepte gibt es ganz viele davon im Internet. Aber man könnte auch einfach nur die genannten Zutaten, also Wassermelone, Feta und Minze, kleinschneiden zusammenschmeißen in eine Schüssel und schon ist es lecker. Und wenn man es noch ein bisschen besonderer mag, dann kann man in das Dressing noch etwas Chili mit dazu machen. Dann hat man wirklich ganz viel auf einmal abgedeckt.
9: Erfrischend und Schärfe ein bisschen. Das Sommeressen. Tipps und Informationen waren das von der Ernährungswissenschaftlerin Anna Dandeker. Die Freude am Essen, die könnte einem beim Einkauf fast vergehen. Viele Lebensmittel sind teurer geworden und das liegt auch am Sommer. Außergewöhnliche Hitze, geringe Regenfälle machen den Landwirten in Deutschland zu schaffen. An einigen Orten sind zum Teil drastische Ernteeinbußen die Folge. Wegen des Niedrigwassers am Rhein steigen dann beispielsweise auch noch die Transportkosten. Es gibt genug zu klagen für den Deutschen Bauernverband. Und das Bundeslandwirtschaftsministerium, es beobachtet, wie Nicole Markwald berichtet.
13: Noch stecken die Bauern in Deutschland mitten in der Erntesaison. Eine Bilanz dieses heißen Sommers steht also noch aus. Doch schon jetzt zeichnet sich ab, dass die Erwartungen der Landwirtinnen und Landwirte nicht erfüllt werden können. Wer auf den Dürremonitor schaut, der vom Helmholtz-Zentrum für Umweltforschung in Leipzig betrieben wird, sieht große regionale Unterschiede. Je weiter südlich man auf die Deutschlandkarte blickt, desto dunkler wird der mahnende Rotton.
14: Dürre.
15: Aktuell gehen wir von einer leicht unterdurchschnittlichen Ernte aus, was das Getreide und den Raps anbelangt. Bei den spätreifen Kulturen ist es noch zu früh für die Vorhersage, aber auch hier setzt die anhaltende Hitze zu und wir rechnen bestenfalls mit einer durchschnittlichen Ernte.
14: Das sagt Stefanie Sabet, Generalsekretärin des Deutschen Bauernverbandes. Bedenklicher ist der Zustand beim Grünland, erklärt sie, also landwirtschaftlich genutzte Wiesen und Weiden. Das führt zu Problemen bei der Futterversorgung für die Tierhaltung. Nach einer Umfrage des Bauernverbandes müssen über ein Drittel der Landwirte Futtermittel zukaufen. Mit Blick auf die aktuelle Dürre sagt ein Sprecher des Landwirtschaftsministeriums, die Situation sei kein neues Problem. Sie sei ähnlich wie in den vergangenen Jahren. Die Regierung beobachte die Lage und sei im Austausch mit allen Akteuren. Landwirt Ralf Behring reagiert mit Unverständnis.
16: Ja, das ist unverantwortlich. Also das wäre so, als wenn ich als Landwirt sage, naja, ich beobachte es jetzt, wie meine Tiere verdursten oder meine Bäume vertrocknen. Nee, beobachten reicht nicht aus. Ich muss aktiv werden.
14: Behring betreibt einen Hof in der Märkischen Schweiz in Brandenburg. Seit 35 Jahren arbeitet er als Landwirt. Die Temperaturen machen ihm und seinem Hof zunehmend mehr zu schaffen. Die Pflanzen brauchen mehr Wasser, die Waldbrandgefahr steigt, der Klimawandel erleichtert invasiven Arten wie Borkenkäfer oder Eichenprozessionsspinner die Verbreitung, erklärt er. Und
16: der Winter setzt später ein und hört früher auf. Das heißt, wir haben ein längeres Pflanzenwachstum, was die Böden noch zusätzlich austrocknet.
14: Die Landwirtschaft in Deutschland leidet unter der Hitze. Das ist auch Thema diese Woche bei der Hauptalmbegehung mit Bundeslandwirtschaftsminister Alois Rainer, CSU.
18: Also man sieht gerade im Sommer, dass der Klimawandel schon natürlich ein Thema ist, der die Landwirtschaft beschäftigt, der auch uns beschäftigt. Ich kann es nicht ringen lassen, sonst darf ich es machen.
14: Ich kann es nicht regnen lassen. Landwirt Behring schüttelt über die Worte des Ministers den Kopf.
16: Wenn der oberste Minister sowas sagt, dann ist es wirklich nicht ermutigend für unseren Berufsstand.
14: Biobauer Behring zieht für seinen Hof für dieses Jahr eine gute Bilanz. Er freut sich über gute Getreideerträge und eine gute Obsternte. Ausreichend Futter für die Tiere auf der Weide. Das gelingt, betont er, weil er vor 30 Jahren damit begonnen hat, den Boden nachhaltig zu bewirtschaften. Und dafür braucht es langen Atem und Unterstützung.
9: Doch die fällt von Seiten der Politik allzu bescheiden aus, meint auch unser Hauptstadtkorrespondent Jakob Mayer und fordert, Klimaschutz muss Chefsache werden.
19: Nicht immer schön, Recht zu behalten. Schon vor Jahrzehnten haben Wissenschaftlerinnen und Wissenschaftler vor den Folgen des Klimawandels gewarnt. Und genau die erleben wir jetzt. Brutal heiße Sommer, immer mehr Waldbrände, Starkregen, Überschwemmungen. Bei Temperaturen von über 40 Grad im Frühsommer sind nach Schätzungen des Robert-Koch-Instituts deutlich mehr Menschen gestorben als bisher angenommen. Das Institut geht von 9.600 hitzebedingten Sterbefällen Ende Juni aus. Und die Bundesregierung? Bundeslandwirtschaftsminister Alois Rainer sagt, er könne es nicht regnen lassen. Regierungssprecher Stefan Cornelius erklärt, wenn man Hitzeschutz und Klimaanpassung zur Chefsache macht, werde man das Wetter nicht ändern. Das erwartet auch niemand. Aber dass die Bundesregierung das Jahrhundertproblem Klimawandel energisch angeht und dafür glaubwürdige Pläne vorlegt, das können Bürgerinnen und Bürger sehr wohl erwarten. Dafür bräuchte es ein ressortübergreifendes Gesamtkonzept, das den Bundesumweltminister nicht länger auf verlorenem Posten kämpfen lässt, sondern Gesundheit, Verkehr, Bauen und Wohnen einbezieht. Und es bräuchte einen Chef, der für ein klimaneutrales Deutschland eintritt. Aber Bundeskanzler und CDU-Chef Friedrich Merz bleibt still. Große Teile seiner Partei wollen Deutschlands Klimaziele nach hinten verschieben, weil sie vermeintlich die Wirtschaft einschränken. Dabei haben sich Klimaschutz und Wirtschaftsentwicklung längst voneinander abgekoppelt. In der EU ist der Ausstoß klimaschädlicher Treibhausgase seit 1990 um ein Drittel zurückgegangen, während die Wirtschaft um zwei Drittel gewachsen ist. Unternehmen verlangen ehrgeizige Klimaziele und klare Rahmenbedingungen von der Politik, um stärker auf nachhaltige Geschäftsmodelle setzen zu können. Sie sehen darin kein Hindernis, sondern einen Vorteil im weltweiten Wettbewerb, nämlich im Rennen darum, wer im Wettlauf um die Entwicklung sauberer Technologien die Nase vorne hat. Dabei macht es sehr wohl einen Unterschied, ob Deutschland als wirtschaftsstärkstes EU-Land und führende Industrienation vorangeht oder nicht. Gerade der weltgrößte Klimasünder China schaut genau zu, ob Europa den grünen Wandel hinbekommt und richtet seine Politik entsprechend aus. Auch wenn Friedrich Merz es nicht gerne hört, er sollte sich ein Beispiel an Angela Merkel nehmen. Die hat die Kernschmelze in Fukushima 2011 genutzt, um endgültig aus der Atomkraftnutzung auszusteigen. Jetzt liefern die steigenden Spritpreise infolge des Iran-Krieges dem Bundeskanzler das beste Argument, um die E-Mobilität konsequenter voranzutreiben. Merz sollte diese Chance nutzen. Anstatt ideologische Scharmützel von gestern, um Verbrenner aus und Heizungsgesetze auszufechten, sollte die Bundesregierung endlich ihre Klimapolitik von morgen formulieren. Es ist höchste Zeit, dass sie den Klimaschutz zur Chefsache erklärt.
9: Jakob Mayer kommentierte.
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9: Viel Sonne mit ein paar Wolken, überall bleibt's trocken, die Temperaturen angenehm sommerlich, 22 bis 30 Grad. Heute Nacht überall klar und nochmal ziemlich kühl mit 15 bis 8 Grad. Zum Wochenende dann noch mehr Sonne, ungestört, und es wird wieder hitziger, 26 bis 33 morgen, am Sonntag dann sogar bis 36 Grad.
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9: Der Städte- und Gemeindebund ruft wegen der Hitze zu einem nationalen Kraftakt für die Wasserversorgung auf. Der Präsident des Verbandes, Spiegler, sagte der Rheinischen Post, die Hälfte der Landkreise und Städte in Deutschland leide bereits unter Grundwasserstress. Nach dem Drohnenfund am Leipziger Flughafen hat der Nationale Sicherheitsrat zu dem Vorfall getagt. Das Gremium unter dem Vorsitz von Kanzler Merz habe telefoniert, teilte Regierungssprecher Cornelius mit. Merz stehe im Austausch mit Innenminister Dobrindt und anderen Regierungsmitgliedern. In Deutschland sind weniger gefälschte Geldscheine im Umlauf. Die Bundesbank hat nach eigenen Angaben im ersten Halbjahr 30.000 Euro-Blüten entdeckt. Das seien 4% weniger als im Vorjahreszeitraum. Die entdeckten Scheine hatten laut der Bundesbank einen Nennwert von 1,75 Millionen Euro. E-Scooterfahrer sind bei Unfällen deutlich stärker gefährdet als Rad- oder Motorradfahrer. Eine Studie aus Großbritannien kommt zu dem Ergebnis, dass das Risiko für Schädel-Hirn-Verletzungen fast 4-mal höher ist als bei Motorradfahrern. Auch das Risiko für innere Verletzungen ist signifikant höher. Unfallforscher sagen, E-Scooterfahrer seien weniger geübt, trügen seltener Helm und hielten sich seltener an Regeln.
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9: Leihmutterschaft. Das Thema bewegt sich in einem hochemotionalen Spannungsfeld zwischen bedingungsloser Nächstenliebe und eiskaltem Geschäft. Ist das die medizinische Möglichkeit, Leben zu schaffen, oder werden Babys so zur Bestellware? Birgit Kelle ist Journalistin und Publizistin, und sie ist eine der profiliertesten und streitbarsten Stimmen der deutschen Familienpolitik. In SWR 1 Leute mit Jens Wolters spricht sie über ethische Grenzen und erklärt, wie das Leihmuttergeschäft funktioniert.
0: Wie haben Sie Erfahrungen gesammelt, wie so eine Leihmutterschaft ablaufen kann oder abläuft?
1: Indem ich auf einer der Messen war. Es gibt zweimal im Jahr tatsächlich auch eine Messe in Deutschland, nennt sich Wish for a Baby, in Köln und in Berlin, wo die Dienste von Leihmutterschaftsagenturen weltweit angepriesen werden an Messeständen. Also ganz klassisch eine Verkaufsmesse, was es angeblich nicht gibt in Deutschland, aber es existiert jetzt im Herbst wieder in Köln. Und dort habe ich mich einfach mal als potenzielle Kundin durch diese Messestände bin ich da abgewandert und habe mir Informationen geben lassen. Und das war ehrlich gesagt erschreckend. Erstmal rein praktisch bedeutet das irgendwie, wenn man Leihmutterschaft in Deutschland machen möchte, obwohl es in Deutschland verboten ist, brauche ich eine Agentur, die mir das im Ausland organisiert, das Ganze. Und ich kann das machen mit meinen eigenen Eiern, wenn ich sozusagen selber Eizellen spenden will. Oder ich kaufe die einfach. Ja? Ich kann das auch, wenn ich einen Partner habe und der Samenzellen spendet. Geht, wenn nicht, kaufe ich welche. So, das heißt, ich kann wie in einem, es gibt verschiedenste Kataloge. Also ich habe dann Zugang bekommen zu einem Katalog, wo ich mir aus dem einen Katalog die Eizellspenderin heraussuche und aus dem anderen Katalog die Leihmutter. Weil das sind ja zwei unterschiedliche Frauen, die man in Anspruch nimmt. Weil die Eizellspenderin, die soll ja gesund und schön und klug sein. Der Brutkasten, nennen wir es mal so, der soll ja einfach nur brüten können. Das heißt, das sind wiederum Frauen, die müssen vorweisen, dass sie schon mal Kinder auf die Welt bekommen haben und dass sie gesunde Kinder gebären können und unkompliziert, weil ich miete ja nicht einen Brutkasten, der genauso gebärunfähig ist wie ich selbst. Dann gebe ich ja zu viel Geld aus. So, und dann suche ich mir quasi aus dem Katalog, ich sage immer, das ist wie Tinder mit für gute Gene, suche ich mir wirklich klasse Steckbriefe mit Bildern, mit Beschreibungen, mit allem, die Eizellspenderin raus, dann suche ich mir die Leihmutter aus, dann macht die Agentur einen Vertrag und dann fließen die ersten Gelder, dann wird ein Embryo, dann wird die Eizellspenderin hormonell behandelt und man nimmt die Eier raus. Dann macht das Labor Embryonen, dann wird die Leihmutter hormonell stimuliert, dann wird ihr das eingepflanzt und wenn es gut geht, bleibt sie schwanger und verliert das Kind nicht und dann kommt ein Kind auf die Welt und dann fahre ich und hole das Kind ab im Kreißsaal. Das ist praktisch das Ganze. Das heißt, ich suche mir aus dem Katalog suche ich mir die Komponenten aus. Und wenn ich nicht viel Geld habe, dann gehe ich in Europa in die Ukraine, wo das sozusagen das Eldorado in Europa stattfindet.
0: Georgien, glaube ich.
1: Georgien inzwischen auch, weil durch den Krieg in der Ukraine auch die ukrainischen Agenturen auch Dependancen inzwischen eröffnet haben, zum Beispiel in Georgien. Da kriege ich schon ein Kind halt so ab 40.000, während wenn ich in die USA gehe, dort ist sozusagen der High-End-Bereich, da fange ich unter 100.000, brauche ich da gar nicht anfangen. Der Unterschied ist, in Amerika kriege ich noch einen schönen amerikanischen Pass für das Kind mit dazu, weil jedes Kind, das in Amerika geboren wird, kriegt ja einen amerikanischen Pass. Das heißt, viele Asiaten machen das zum Beispiel gerne in Amerika, so ein Ankerkind auch, weil sie damit selbst nach Amerika kommen können. Und dort ist die Rechtssicherheit für die Besteller die beste, weil in Amerika quasi ein etabliertes Geschäft läuft, die in den meisten Staaten ist Leihmutterschaft erlaubt. Und ich werde dort direkt in die Geburtsurkunde eingetragen. Das heißt, die Leihmutter findet in der Geburtsurkunde überhaupt nicht mehr statt. Die wird quasi eliminiert. Ich habe sogar Bundesstaaten, zum Beispiel, das ist sehr interessant für schwule Paare, da werden beide Männer in die Geburtsurkunde eingetragen und die Mutter wird weggelassen. Also diese Kinder haben dann quasi Geburtsurkunden, auf denen steht, dass sie angeblich gar keine Mutter besitzen und dafür zwei Väter. So, ja, das heißt, die Rechtssicherheit ist dort am stärksten. Und deswegen, wer Geld hat, geht nach Amerika. Und wer nicht so viel Geld hat, geht in die Ukraine oder geht nach Afrika, weil dort es auch ganz billig ist, oder nach Mexiko, Kolumbien.
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9: mit Andreas Reinhardt.
7: Der Städte- und Gemeindebund ruft wegen der Hitze zu einem nationalen Kraftakt für die Wasserversorgung auf. Das sagte der Präsident des Verbandes Spiegler im Interview mit der Rheinischen Post, Michael Wegmer.
25: Die Hälfte aller Landkreise und Städte in Deutschland leide schon jetzt unter Grundwasserstress, so Spiegler. Das heißt, es fehlt so viel Grundwasser, dass Ökosysteme Schaden nehmen können. Deutschland müsse Wasser künftig als strategische Ressource begreifen und sich auf Zeiten einstellen, in denen Wasser nicht mehr unbegrenzt verfügbar sein könnte. Der Präsident des Städte- und Gemeindebundes rechnet vor, dass jeder Hitzetag die deutsche Wirtschaft bis zu 980 Millionen Euro kostet. Das gefährde Wachstum, Arbeitsplätze und Wohlstand. Dieses Problem könnten die Kommunen nicht alleine lösen. Spiegler fordert, die Gemeinschaftsaufgabe Klimaschutz und Klimaanpassung besser im Grundgesetz zu verankern und so eine dauerhafte Finanzierung durch Bund und Länder zu sichern.
7: Der Bundesverband der Deutschen Industrie, BDI, sieht den Iran-Krieg als Belastung für das Wachstum der Weltwirtschaft. Die Hoffnung auf eine Konjunkturbelebung, die sich zum Jahresanfang eingestellt hatte, habe durch den Konflikt einen erheblichen Dämpfer bekommen. Der BDI rechnet beim globalen Wachstum mit einem Rückgang um knapp einem halben Prozentpunkt auf 3%. Für Deutschland rechnet der Industrieverband nach einem guten zweiten Quartal mit einem realen Wachstum von 0,6%. Der Lastwagenhersteller Daimler Truck hat im ersten Halbjahr 2026 deutlich weniger Geld verdient als im Vorjahreszeitraum. Das bereinigte EBIT sank zwischen Januar und Ende Juni auf 1,3 Milliarden Euro. Im ersten Halbjahr vergangenes Jahr waren es noch 2,1 Milliarden Euro gewesen. Trotzdem blickt der Konzern optimistisch aufs aktuelle Jahr und plant ein neues Werk in den USA. Geli Hensoldt.
17: Vor allem die US-Zölle waren eine Belastung für den Hersteller und haben den Gewinn gedrückt. Allerdings ist die Nachfrage nach Lkw vor allem in Nordamerika deutlich angestiegen. Der Hersteller sicherte sich im ersten Halbjahr mehr als doppelt so viele Aufträge wie im Vorjahreszeitraum. Wegen der guten Geschäfte dort und weil der Konzern mit sinkenden Zollkosten rechnet, erwartet Daimler Truck für 2026 insgesamt steigende Gewinne und hatte die Prognose bereits Ende Juli angehoben. Der Hersteller hat zudem gestern gestern Abend bekannt gegeben, dass er noch in diesem Jahr mit dem Bau eines neuen Produktionswerks in den USA beginnen will. Der genaue Standort steht noch nicht fest. Ab 2029 sollen dort dann Fernverkehrs- und Spezial-Lkw hergestellt werden. Konkrete Investitionssummen nannte das Unternehmen zunächst nicht und machte auch keine Angaben zur Produktionskapazität.
7: Im ersten Halbjahr ist die Eigentümerholding Porsche SE tief in die roten Zahlen gerutscht. Insgesamt gab es einen Nettoverlust von 2,2 Milliarden Euro. Grund sind Abschreibungen auf die Beteiligung am Volkswagen-Konzern. Die Holding fordert deshalb schnellere Reformen bei VW. Einzelheiten von Jenny Bein aus unserer Wirtschaftsredaktion.
6: Das bereinigte Konzernergebnis nach Steuern sank auf 0,9 Milliarden Euro, ein Minus von 200 Millionen. Hinzu kommt aber ein großer Wertverlust bei den beiden großen Unternehmensbeteiligungen. So hält die Porsche SE die Mehrheit der Aktien an der Volkswagen AG und 25% plus eine Aktie an der Porsche AG. Die Zahlen der Holding spiegeln also die Entwicklungen bei den beiden Autokonzernen wider. Weil die Krisen in beiden Konzernen anhalten, musste die Porsche SE zwischen Januar und Juni 3 Milliarden Euro auf ihre VW-Anteile abschreiben und 200 Millionen Euro auf ihre Porsche-Anteile. Vorstandschef Hans-Dieter Pötsch fordert deshalb schnellere Reformen bei Volkswagen. Der Konzern stehe an einem historischen Wendepunkt. Je länger sich die Entscheidungen hinzügen, desto größer würden die Probleme, so

0: Ausklang sind die Anleger in Kauflaune. Aber es ist noch viel Luft zum neuen Rekord, den der Leitindex DAX zur Wochenmitte erreicht hatte. Dennoch kann sich die Wochenbilanz sehen lassen. Es zeichnet sich ein Plus von 2% ab. Bis zum Mittag steigt der DAX um mehr als ein halbes Prozent auf rund 26.300 Punkte. Die Anleger schauen auf die Bilanzen der Konzerne. Aus unserem Börsenstudio Thomas Spindler.
1: Bei der Allianz stieg der operative Gewinn im zweiten Quartal auf den Rekordwert von rund 4,9 Milliarden Euro. Beim Versicherungsriesen lief das Geschäft mit Fonds und der Vermögensverwaltung glänzend. Der Nettogewinn ging aber leicht zurück. Neben den Bilanzen standen Konjunkturdaten auf der Terminliste. Heute wurden die Daten zur Industrieproduktion vermeldet. Die Gesamtproduktion legte im Juni im Monatsvergleich zum dritten Mal in Folge zu. Wenn auch nur leicht. Dabei sendete ausgerechnet die krisengebeutelte Autoindustrie ein Lebenszeichen. Ein großer Teil des Anstiegs liegt an Zuwächsen in der Autobranche. Die deutschen Exporte stiegen im Juni auf einen Rekordwert von knapp 140 Milliarden Euro. Es ist sogar der fünfte Anstieg in Folge.
0: Und das war's für diese Stunde aus der Wirtschaftsredaktion. Die Zeit 11.59 Uhr.
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3: Ein mutmaßlicher Drohnenangriff am Leipziger Flughafen. Da gibt es viele Gerüchte und angebliche Informationen, wie so oft. Wir sprechen nach den Nachrichten darüber.
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3: Am Nachmittag ist es weiterhin sonnig. Einige Wolken ziehen über den Norden von Rheinland-Pfalz und den Südosten von Baden-Württemberg hinweg. Die Höchstwerte zwischen 22 Grad in der Hohen Eifel und 30 im Markgräfler Land. In der Nacht ist der Himmel dann sternenklar, 15 bis 8 Grad. Es wird nochmal relativ kühl. Morgen scheint überall die Sonne, von morgens bis abends. Und im Laufe des Tages wird es schon wieder sehr warm bis heiß, mit maximal 26 bis 33 Grad. Aber am Sonntag wird es dann noch heißer, mit 30 bis 36 Grad.
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4: Um 12 Uhr mit Younes Nam. Der Nationale Sicherheitsrat hat unter dem Vorsitz von Bundeskanzler Merz über den Drohnenvorfall am Flughafen Leipzig-Halle beraten. Das hat Regierungssprecher Cornelius mitgeteilt. Das Gremium kann in besonderen Krisenlagen einberufen werden, so wie früher das Sicherheitskabinett. Aus Berlin, Christina Nagel.
5: Da im Geheimen getagt wird, wird in der Regel nichts über konkrete Inhalte bekannt. Regierungssprecher Cornelius betonte nach der Sitzung nur, dass der Kanzler mit Blick auf den Drohnenvorfall in Leipzig in fortwährendem Austausch mit dem Innenminister stehe. Der Nationale Sicherheitsrat wird vom Kanzler geleitet. Mit am Tisch sitzen Ministerinnen und Minister sicherheitsrelevanter Ressorts, zum Beispiel der Innen-, der Außen- und der Verteidigungsminister. Hinzu kommen Vertreter der Sicherheitsbehörden und des Militärs. Je nach Lage können auch Vertreter der Länder und Experten von außen dazugeholt werden.
4: Der Städte- und Gemeindebund hält ein Umdenken beim Thema Wasserversorgung für notwendig. Präsident Spiegel hat in der Rheinischen Post von Wasser als einer strategischen Ressource gesprochen. Schon jetzt habe die Hälfte aller Landkreise und kreisfreien Städte Probleme mit dem Grundwasser. Klimaschutz und Klimaanpassung müssten als Gemeinschaftsaufgabe ins Grundgesetz aufgenommen werden. Chinesische Unternehmen haben im Juli ihre Ausfuhren nach Deutschland kräftig gesteigert. Das geht aus Daten der chinesischen Zollbehörde hervor. China exportierte Waren im Wert von 12,3 Milliarden Dollar nach Deutschland. Das waren 17,4% mehr als ein Jahr davor. Die Einfuhren von dort sind dagegen zurückgegangen. Chinas Importe aus Deutschland sanken um 2,7% auf 7,9 Milliarden Dollar. Als betroffen gelten vor allem der Auto- und Maschinenbau. Durch die Straße von Hormus fahren weiter kaum Frachtschiffe, obwohl sich die USA und der Iran in der Region derzeit nicht angreifen. Das geht aus Tracking-Daten hervor, die der deutschen Presseagentur vorliegen. Demnach haben gestern nur 8 Schiffe die Handelsstraße an der iranischen Küste passiert. In der vergangenen Woche waren es etwa 13. Betroffen sind laut Beobachtern vor allem Trockengüter. Der Iran hatte zuletzt eine Ausweichroute für Frachtschiffe in Aussicht gestellt. Dazu liefen Gespräche mit dem Oman. In der Demokratischen Republik Kongo steigt die Zahl der Ebola-Fälle weiter. Nach Regierungsangaben sind bei dem aktuellen Ausbruch nun mehr als 4

0: 4.000 Infektionen registriert worden. Gestorben sind bislang 1.850 Menschen. Eine verspätete Erkennung der Epidemie, militärische Konflikte und mangelnde Impfstoffe haben eine Eindämmung bisher erschwert. Die USA hatten zuletzt eine stärkere finanzielle Unterstützung zugesagt. Das Außenministerium stellte weitere umgerechnet rund 209 Millionen Euro in Aussicht. Das Geld sei für Sofortmaßnahmen, Vorsorge und humanitäre Hilfe gedacht. E-Scooter-Fahrer sind bei Unfällen deutlich stärker gefährdet als Rad- oder Motorradfahrer. Eine Studie aus Großbritannien kommt zu dem Ergebnis, dass das Risiko für Schädel-Hirn-Verletzungen fast viermal höher ist als bei Motorradfahrern. Auch das Risiko für innere Verletzungen ist signifikant höher. Unfallforscher sagen, E-Scooter-Fahrer sind weniger geübt, tragen seltener Helm und halten sich seltener an Regeln. In Deutschland sind weniger gefälschte Geldscheine im Umlauf. Die Bundesbank hat nach eigenen Angaben im ersten Halbjahr 30.000 Euro Blüten entdeckt. Das seien 4% weniger als im Vorjahreszeitraum. Die entdeckten Scheine sollten laut der Bundesbank einen Wert von 1,75 Millionen Euro vortäuschen. Die 50-Euro-Note bleibe der Schein, der am meisten gefälscht werde. Isabel Gose hat bei der Schwimm-Europameisterschaft in Paris eine Goldmedaille geholt. Die 24-jährige Gose sicherte sich den Titel im Finale des K.O.-Sprints des Freiwasserschwimmens in der Seine. Beim Knockout-Sprint werden schnell aufeinanderfolgende Rennen über 1500, 1000 und 500 Meter geschwommen. Nach jeder Runde scheiden Athletinnen aus. SWR Nachrichten, Redaktion Niklas Behrendt und Susanne Kimmel. Und das Wetter in Baden-Württemberg und Rheinland-Pfalz. Trockene und warme Luft bestimmt unser Wetter. Die Vorhersage: meist sonnig, ab und zu wolkig, überall trocken. Maximal 22 bis 30 Grad. In der Nacht sternenklar und nochmal recht kühl mit Tiefstwerten von 15 bis 8 Grad. Morgen Sonne von früh bis spät, maximal 26 bis 33 Grad. Die weiteren Aussichten: am Sonntag noch heißer mit 30 bis 36 Grad. Dabei erst Sonne, später vereinzelte Schauer oder Gewitter möglich. Und die Zeit, es ist jetzt gleich 12.05 Uhr.
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2: Mit Ralf Hecht. Guten Tag. Nach dem Drohnenvorfall in Leipzig, was ist Gerücht, was neuer Ermittlungsstand? Außerdem die Wasserversorgung als Kraftakt. Wir sprechen mit dem Chef des Städte- und Gemeindebundes und Daimler Truck bricht der Gewinn weg. Trotzdem ist man optimistisch. Das gab's ja noch nie. Oder auch, es ist eine neue Qualität der Bedrohung. Beides meint das Gleiche, nämlich die Entdeckung einer mit Sprengstoff beladenen Drohne am Flughafen Leipzig. Holger Schmidt ist Terrorismus- und Sicherheitsexperte der ARD. Herr Schmidt, die Bundesanwaltschaft hat ja wegen der besonderen Bedeutung des Falls die Ermittlungen übernommen. Und bevor wir über die Drohnenabwehr und andere mögliche Konsequenzen sprechen, wollen wir mal auf den Stand der Ermittlungen schauen. Zuerst die ukrainische Maschine. Neben der Drohne wurde sie die Drohne entdeckt wurde. War die jetzt mit Munition vollgepackt oder nicht?
3: Es gibt Kollegen, die sagen, sie sei mit Munition vollgepackt gewesen. Und möglicherweise rudern diese Kolleginnen und Kollegen auch ein bisschen zurück. Ich glaube, was feststeht, ist, dass diese Antonov-Frachtmaschinen, die da auf dem Flughafen stehen, dass die immer wieder auch für Munitionstransporte benutzt werden, dass die zu den größten und leistungsfähigen Frachtflugzeugen der Welt gehören und dass sie für die Ukraine ein ganz riesengroßes Symbol sind, für die früher noch viel größere Luftfahrtindustrie des Landes, aber jetzt eben auch für die Unterstützung der Ukraine. Und insoweit würde ich sagen, dass hätte ein Munitionstransporter sein können, aber auch schon ein Einschlag der Drohne auf einem leeren Frachtflugzeug, in dessen Tanks Kerosin ist, schon das hätte zu einem riesengroßen Schaden führen können. Und ich fürchte, wir müssen auch als erstes Ermittlungsergebnis zur Kenntnis nehmen, dass diese Drohne tatsächlich auf dem Flügel eines dieser Flugzeuge aufgesetzt hat oder aufgeschlagen ist, dann runtergefallen und von einem Busfahrer gefunden worden ist. Also das Ganze war wirklich ein dramatischer Vorfall und da hätte eine ganze Menge passieren können, Munition hin oder her.
2: Mutmaßlich war ja noch eine zweite Drohne unterwegs, die ein DHL-Flugzeug beim Durchstarten, sagen wir, aus dem Weg geräumt hat. Hat man da inzwischen echte Erkenntnisse oder ist das bisher nur ein plausibles Gerücht?
3: Na, das ist schon relativ wahrscheinlich, dass das eine zweite Drohne war. Es hat diese Berührung, es hat diesen Zusammenstoß gegeben. Das sagt wohl auch der Pilot. Das ist aufgefallen schon in dem Augenblick, in dem es passiert ist. Und was soll denn da sonst noch nachts in der Luft sein? Das Allerwahrscheinlichste überhaupt sind Vogelschläge. Dann allerdings findet man an einem Flugzeug, ich sag's mal ganz drastisch, die Reste vom Vogel oder Federn oder irgend sowas. Das ist alles nicht gefunden worden. Stattdessen sieht es wirklich eher so aus, als wenn es was noch Festeres als ein Vogel gewesen ist. Und deswegen gehen die Ermittler inzwischen hier von einer Drohne aus. Und jetzt haben wir aber das Problem, dieses Durchstarten passiert ja bei einer gewissen Geschwindigkeit. Auf die Zehntelsekunde kann es der Pilot auch nicht sagen, wann es war. Und damit kommt ein sehr großes Stück Sachsen in Betracht, in dem das jetzt irgendwie liegen kann. Das können sehr kleine Teile sein. Die Polizei sucht danach, aber nach meinem Eindruck hat man noch nichts gefunden.
4: Mhm. Wer es war, wie es ausgeführt wurde, wer dahinter steckt, soweit ist man noch nicht.
3: Das ist natürlich alles spekulativ im Augenblick. Es gibt eine ganze Reihe von objektiven Beweismitteln für die Ermittler. Dazu gehört die restliche Drohne, dazu gehört der Sprengstoff, der Zünder. SIM-Karten haben bei der Steuerung der Drohne ganz offensichtlich eine Rolle gespielt. Das muss man sich so vorstellen. Es gibt ja unterschiedliche Methoden, wie eine Drohne gesteuert werden kann. Die allerbeste, das ist das, was im Kriegsgebiet in der Ukraine benutzt wird. Das sind ganz hauchdünne Glasfaserkabel, die ein ganz präzises und schnelles Steuern der Drohne ermöglichen. Diese Kabel muss die Drohne aber hinter sich herziehen und die enden dann auch irgendwo und dann kann man sehen ungefähr, woher es kam. Das ist nicht verwendet worden und es ist auch wohl nicht verwendet worden, das, was viele Hobbypiloten kennen, dass man die Drohne über das Smartphone oder eine separate Steuerung im unmittelbaren Funkkontakt steuert, sondern es sieht so aus, als sei diese Drohne über Mobilfunk gesteuert worden. Dann kann der Pilot ganz weit weg gewesen sein. Einerseits ein Vorteil, andererseits ein Nachteil. Das ist träger als direkte Steuerung. Und das könnte einer der Gründe sein, warum es vielleicht nicht so funktioniert hat, wie es hätte sollen.
4: Mhm. Nun hat natürlich die Mobilfunksteuerungsvariante den Vorteil, dass sie durch Störsender nicht so leicht gestört wird, weil man will am Flughafen ja nicht das Telefon stören. Bei so kleinen Drohnen, und wir haben es jetzt schon, Sie haben es schon angesprochen, es gibt sehr unterschiedliche Arten zu steuern. Wie soll man so kleine Dinger in Zukunft erkennen und dann auch abwehren?
3: Eine sehr gute, eine zentrale Frage der Drohnenabwehr. Etwas, womit sich die Bundespolizei und andere Sicherheitsbehörden seit Monaten beschäftigen. Das Thema ist schon vor dem Ereignis für viele Sicherheitsbehörden als eines der ganz großen Probleme und Herausforderungen auf dem Zettel gewesen. Jetzt natürlich umso mehr, nachdem dieser Vorfall ja wirklich dramatisch hätte enden können. Es gibt aber eine Reihe von technischen und praktischen Problemen. Und es gibt das Problem, dass wenn Sie in diesem Themenfeld versuchen, mit den Fachleuten zu sprechen, die natürlich auch immer extrem zurückhaltend sind, weil alles, auch was ich jetzt dazu vielleicht noch sagen könnte, ja schon wieder einen Hinweis geben könnte für jemand, der so etwas vorhat. Aber vom Grundsatz kann man vielleicht sagen, ein Flughafen an sich ist ein riesengroßes Gelände. Das perfekt zu schützen ist schwierig. Der Schlüssel könnte darin liegen, dass es einfach auffallen muss, wenn Gegenstände in der Größe einer Drohne den engeren Bereich des Flughafens passieren, ganz egal, ob man das jetzt mit Funkwellen macht oder wie man das macht, das ist, glaube ich, die große Herausforderung. Die Drohne war wohl schon 2-3 Stunden auf dem Flughafengelände, bis sie entdeckt worden ist. So etwas muss viel, viel schneller gehen.
4: Holger Schmidt, Terrorismus- und Sicherheitsexperte der ARD. Reden wir übers Wetter oder vielleicht doch übers Klima? Der Wasserstand in den Flüssen sinkt und sinkt. Ein Ende ist nicht in Sicht. Wenn von den wirtschaftlichen Auswirkungen die Rede war, dann ging es in den letzten Tagen fast ausschließlich um die Binnenschifffahrt und in der Folge um die Industrie. Das extreme Niedrigwasser macht aber auch den Wasserkraftwerken zu schaffen. Die müssen ihre Leistung drosseln. An kleineren Flüssen stellen sie ganz ab. Dabei ist diese klimafreundliche Art der Stromgewinnung für die Energiewende unverzichtbar. Wie viel Potenzial haben die Wasserkraftwerke am Hochrhein noch und wie gehen sie mit dem Klimawandel um? Mit diesen Fragen ist Petra Jehle für uns losgezogen.
5: Thomas Häfeli steht auf dem Stauwehr des Kraftwerks in Reckingen, mitten auf dem Rhein. Statt lautstarkem Tosen hört der Betriebsleiter des deutsch-schweizerischen Wasserkraftwerks nur ein ruhiges Rauschen. Er blickt hinab in die Tiefe. Der Wasserpegel des Rheins ist 1,5 Meter niedriger als sonst.
6: Das ist also extrem tief, oder? Und es tut mir natürlich im Herzen weh, wenn ich keine Energie produzieren kann oder weniger Energie produzieren kann. Ist im Sommer eigentlich so noch nie da gewesen. Ich habe gestern nachgeschaut, seit 1910 gibt es eine Messstelle, wo eben das erfasst wird, aber im Sommer war es noch nie so tief.
5: Niedrigwasser bedeutet für das Laufwasserkraftwerk, dass weniger Wasser durch die Turbinen fließt und somit deutlich weniger Strom erzeugt wird. Im Augenblick produziert Reckingen gerade noch ein Drittel der sonst üblichen Menge. Ein besorgniserregender Zustand, weil schon im Frühjahr die Schneeschmelze fehlte. Mehrere kleine Wasserkraftwerke haben ihren Betrieb deshalb bereits eingestellt. Häfeli kann sich das auch für Reckingen langfristig vorstellen. Denn es gibt Situationen, in denen zu viel Strom im Netz ist. Dann müssen die Betreiber von Wasserkraftwerken zahlen, wenn sie Strom einspeisen wollen. Negativpreise nennt man das auf dem Strommarkt.
6: Es gibt jetzt schon Situationen, wo negative Strompreise am Markt sind. Wenn die Sonne scheint, wenn viel Wind ist, dann entstehen solche Situationen. Und da sind wir jetzt im Moment dran, technisch umzurüsten, dass wir eben die Anlage abstellen können, komplett abstellen können, damit wir solche Situationen, wo die Preise negativ sind, keinen Strom produzieren.
5: Dabei ist die Wasserkraft eine wichtige und klimafreundliche Form, Strom zu erzeugen. In Baden-Württemberg ist sie nach der Solarenergie die zweitwichtigste Quelle für erneuerbare Energie. Alleine zwischen Bodensee und Basel gibt es 11 Wasserkraftwerke. Normalerweise versorgen sie 1,5 Millionen Haushalte mit erneuerbarem Strom. Auch wenn sie aktuell weniger Strom produzieren, nachts und im Winter werde der Strom aus Wasserkraft auch in Zukunft gebraucht, sagt Häfeli. Und auch der Freiburger Regierungspräsident Carsten Gabert spricht von einer unverzichtbaren Energieform. Aber er meint auch,
7: klar ist aber auch, die große Wasserkraft ist nicht ohne weiteres erweiterbar. Das wird nicht funktionieren. Wir können keine neuen Kraftwerke bauen. Das gibt einfach unsere Umwelt auch nicht her.
5: Auch die Betreiber des Wasserkraftwerks Reckingen glauben an die Zukunft der Wasserkraft. Sie haben von Deutschland und der Schweiz gerade die Genehmigung bekommen, dass sie das Rheinwasser bis ins Jahr 2080 nutzen dürfen. Die Genehmigung ist allerdings verbunden mit Umweltauflagen. So werden in den nächsten Jahren in Reckingen 100 Millionen Euro in neue Fischtreppen, den Rückbau von Uferbefestigungen, neue Laichplätze und leistungsfähigere Maschinen investiert.
2: Große Investitionen, die sind nun überall fällig, wenn man sich an den Klimawandel anpassen und ihn vielleicht dann doch auch noch bremsen will. Angesichts von Hitze und Niedrigwasser fordert der Deutsche Städte- und Gemeindebund einen nationalen Kraftakt für die Wasserversorgung und die Klimaanpassung in den Kommunen. Präsident Ralf Spiegler von der SPD ist selbst Bürgermeister der Verbandsgemeinde Niederolm in Rheinland-Pfalz und warnt, schon heute sei die Hälfte der Landkreise und kreisfreien Städte von akutem oder strukturellem Grundwasserstress betroffen. Herr Spiegler, was heißt das konkret?
8: Das heißt konkret, dass wir reden über eine sehr knappe, aber am Ende lebensnotwendige Ressource, von der wir feststellen, dass sie in den letzten Jahren immer knapper geworden ist, was Grundwasserpegel anbelangt, was Versorgungssicherheit anbelangt. Und wir müssen immer im Blick haben, dass Trinkwasserversorgung absolute Priorität haben muss, Klammer auf, lebensnotwendig, Klammer zu.
2: Jetzt ist es aber auch so, dass sehr viel Wasser verloren geht. Die Infrastruktur ist vielerorts einfach sehr, sehr alt. Haben die Kommunen da nicht viel zu lange nicht investiert, auch in Zeiten, in denen noch Geld da war?
8: Das ist regional sehr unterschiedlich. Die Wasserverluste werden ja gemessen und auch festgestellt. Und wir haben eine sehr große Spreizung bei den Wasserverlusten durch die Wasserversorgung. Aber in der Tat, es gibt eine ganze Reihe von wasserversorgenden Unternehmen, in denen die Infrastruktur Not gelitten hat und in denen wir starken Nachholbedarf haben. Wir reden da von roundabout 800 Milliarden Euro in den nächsten 20 Jahren.
2: Es kommt immer zu dieser ganzen Infrastruktur, die natürlich überall marode ist und oft auch nicht im Bereich der Kommunen liegt, dazu. Wie soll das jetzt wieder von Seiten des Bundes denn finanziert werden?
8: Also wir brauchen zunächst einmal erstens die Priorität Trinkwasser sichern. Zweitens ist es ja auch eine wirtschaftliche Frage, wenn wir uns im Moment den Rhein anschauen, direkt vor meiner Haustür. dann müssen wir feststellen, dass durch die Situation am Rhein täglich mindestens 500 Millionen Wirtschaftskraft verloren gehen. Das heißt, wir brauchen jetzt auf Bund, Länder und auch kommunaler Ebene einen klaren Prioritätenkatalog. Und wir müssen uns auch darüber im Klaren sein, dass wenn wir Trinkwasserversorgung auf allen staatlichen Ebenen als wichtige Aufgabe definieren, dass wir dann das machen, was im Koalitionsvertrag auch angedeutet ist, nämlich Wasser und Wasserversorgung als Gemeinschaftsaufgabe definieren, sodass Bund, Länder und Gemeinden gemeinsam finanzieren können.
2: Es gibt ja auch schon den nationalen Wasserplan von der Vorgängerregierung, nur es scheint mir, als ob der letzte Teil des Satzes, das gemeinsam finanzieren, vor allem das ist, worauf Sie abzielen.
8: Erstens das und zweitens stoßen wir exakt da immer wieder auch an Grenzen. Aber ich wiederhole noch einmal, wir reden nicht von einer Petitesse, sondern wir reden von einem Nice to Have. Wir reden davon, dass wir eine lebenswichtige Ressource sichern müssen.
2: Die Finanzierung einer lebenswichtigen Ressource ist Aufgabe des Gesamtstaates, das ist ganz klar. Die Kommunen stehen insgesamt vor großen Aufgaben, auch das ist ganz klar. Zum Teil ist es, weil der Bund es so will. Was man aber eben auch beobachten kann, Kommunen sind sehr unterschiedlich. Sie haben es vorhin beim Wasser, bei den Verlusten schon angesprochen. Es geht aber auch darüber hinaus. Die einen haben zum Beispiel einen Windpark und haben Geld. Andere wollen Windkraft auf gar keinen Fall. Manche meinen sogar, Solar würde das Stadtbild verstandeln und das gehe nicht. Geld fordern sie aber trotzdem. Geht es vielleicht doch noch ein paar Hausaufgaben auch auf Seiten der Kommunen, die zu erledigen wären, bevor man Geld zum Beispiel vom Bund fordert?
8: Also wir haben in der Tat eine sehr große Spreizung, was die Finanzausstattung der Kommunen anbelangt. Viele oder die allermeisten Kommunen sind allerdings unverschuldet in der Situation. Das hängt mit der Gesetzgebung zusammen. Das ist mehrfach auch von uns angedeutet worden. Ja, diejenigen, die ihre Hausaufgaben nicht machen, und dazu gehört in der Tat auch Vorsorge im Bereich Windkraft, im Bereich Solar, die sind gefordert, da nachzuholen.
2: Es gibt ja vor allem auch Einnahmen. Ich meine, ist schon klar, Sie beklagen immer, und das zu Recht, dass Ihnen da Aufgaben vom Bund und vom Land aufgedrückt werden, die nicht gegenfinanziert sind. Das ist der eine Teil. Der andere Teil ist, dass man ja aber auch bei den Einnahmen einen gewissen Spielraum hätte.
8: Absolut. Also kein Widerspruch. Noch einmal, diejenigen, die ihre Hausaufgaben auch an der Stelle nicht gemacht haben, sind gefordert, genau das zu tun. Ich kann mir auch vorstellen, dass wir Fördersysteme finden, in denen exakt das auch Voraussetzung für eine zusätzliche Förderung ist. Wer also seine Hausaufgaben nicht gemacht hat, sollte dann meinethalb mit massivem Druck auch darauf hingewiesen werden, mach deine Hausaufgaben und dann kriegst du auch weitere Förderung.
2: Wenn Sie jetzt von einem nationalen Kraftakt sprechen, der notwendig ist, heißt auch Klimaanpassung, eventuell auch Klimaschutz, ist für Sie eigentlich Chefsache?
8: Absolut Chefsache. Wer das nicht erkannt hat, versündigt sich an der Zukunft seiner Gemeinde. Klimaanpassung ist das eine. Das Hauptaugenmerk muss auf Klimaschutz gerichtet sein, weil das in die Zukunft gerichtete Arbeiten sind.
2: Und wahrscheinlich auch viel Geld sparen, was man sonst für Klimaanpassung ausgeben müsste.
8: So ist das oft, dass man, wenn man nicht vorsorgt, am Ende die Rechnung teurer wird.
2: Ralf Spiegler, Präsident des Deutschen Städte- und Gemeindebundes. Klimaschutz muss Chefsache sein, nicht nur in der Gemeinde, sonst wird es am Ende nur noch teurer. Diese Meinung vertritt auch unser Berlin-Korrespondent Jakob Meyer, der am Ende dieser Woche die wieder so viele Nachrichten vom Klimawandel brachte, meint, der Klimaschutz müsse in Berlin endlich Chefsache werden.
9: Es ist nicht immer schön, Recht zu behalten. Schon vor Jahrzehnten haben Wissenschaftlerinnen und Wissenschaftler vor den Folgen des Klimawandels gewarnt. Und genau die erleben wir jetzt. Brutal heiße Sommer, immer mehr Waldbrände, Starkregen, Überschwemmungen. Bei Temperaturen von über 40 Grad im Frühsommer sind nach Schätzungen des Robert-Koch-Instituts deutlich mehr Menschen gestorben als bisher angenommen. Das Institut geht von 9600 hitzebedingten Sterbefällen Ende Juni aus. Und die Bundesregierung? Bundeslandwirtschaftsminister Alois Rainer sagt, er könne es nicht regnen lassen. Regierungssprecher Stefan Cornelius erklärt, wenn man Hitzeschutz und Klimaanpassung zur Chefsache macht, werde man das Wetter nicht ändern. Das erwartet auch niemand. Aber dass die Bundesregierung das Jahrhundertproblem Klimawandel energisch angeht und dafür glaubwürdige Pläne vorlegt, das können Bürgerinnen und Bürger sehr wohl erwarten. Dafür bräuchte es ein ressortübergreifendes Gesamtkonzept, das den Bundesumweltminister nicht länger auf verlorenem Posten kämpfen lässt, sondern Gesundheit, Verkehr, Bauen und Wohnen einbezieht. und es bräuchte einen Chef, der für ein klimaneutrales Deutschland eintritt. Aber Bundeskanzler und CDU-Chef Friedrich Merz bleibt still. Große Teile seiner Partei wollen Deutschlands Klimaziele nach hinten verschieben, weil sie vermeintlich die Wirtschaft einschränken. Dabei haben sich Klimaschutz und Wirtschaftsentwicklung längst voneinander abgekoppelt. In der EU ist der Ausstoß klimaschädlicher Treibhausgase seit 1990 um ein Drittel zurückgegangen, während die Wirtschaft um zwei Drittel gewachsen ist. Unternehmen verlangen ehrgeizige Klimaziele und klare Rahmenbedingungen von der Politik, um stärker auf nachhaltige Geschäftsmodelle setzen zu können. Sie sehen darin kein Hindernis, sondern einen Vorteil im weltweiten Wettbewerb, nämlich im Rennen darum, wer im Wettlauf um die Entwicklung sauberer Technologien die Nase vorne hat. Dabei macht es sehr wohl einen Unterschied, ob Deutschland als wirtschaftsstärkstes EU-Land und führende Industrienation vorangeht oder nicht. Gerade der weltgrößte Klimasünder China schaut genau zu, ob Europa den grünen Wandel hinbekommt und richtet seine Politik entsprechend aus. Auch wenn Friedrich Merz es nicht gerne hört, er sollte sich ein Beispiel an Angela Merkel nehmen. Die hat die Kernschmelze in Fukushima 2011 genutzt, um endgültig aus der Atomkraftnutzung auszusteigen. Jetzt liefern die steigenden Spritpreise infolge des Iran-Krieges dem Bundeskanzler das beste Argument, um die E-Mobilität konsequenter voranzutreiben. Merz sollte diese Chance nutzen. Anstatt ideologische Scharmützel von gestern, um Verbrenner aus und Heizungsgesetze auszufechten, sollte die Bundesregierung endlich ihre Klimapolitik von morgen formulieren. Es ist höchste Zeit, dass sie den Klimaschutz zur Chefsache erklärt.
2: Ein Kommentar von Berlin-Korrespondent Jakob Mayer. Die AfD könnte noch in diesem Jahr in Sachsen-Anhalt an die Regierung kommen. Die Partei liegt bei rund 40% in den Umfragen. Eine absolute Mehrheit bei der Landtagswahl ist durchaus in Reichweite, wenn die kleinen Parteien unter der 5%-Hürde bleiben. Der Landesverband der AfD in Sachsen-Anhalt gilt als gesichert rechtsextrem. Und seit im Frühjahr das Wahlprogramm vorgestellt wurde, bereiten sich zum Beispiel Kulturinitiativen, Vereine, Migrantenverbände und Schulen auf einen möglichen Machtwechsel vor und suchen Wege, ihre Klientel zu schützen. Anne Bayer.
10: In Umfragen liegt die AfD in Sachsen-Anhalt derzeit bei rund 40%. Wenn sie nach der Wahl Anfang September tatsächlich die Regierungsverantwortung übernehmen sollte, dann hat sie große Veränderungen vor. Ihr Spitzenkandidat Ulrich Siegmund bei einer Wahlveranstaltung im Frühjahr.
11: Wir brauchen auf jeden Fall eine Veränderung des Status quo.
12: Dieses Scheiß-Establishment muss endlich weg.
10: In 160 Seiten Wahlprogramm ist dann ausformuliert, was dieser eher populistische Rundumschlag genau bedeutet. AfD-Politiker und kulturpolitischer Sprecher Hans-Thomas Tillschneider hat wesentliche Teile des Programms geschrieben.
13: Wir sind ganz normale Bürger, wir haben gemäßigtes Programm, lest das Programm mit offenen Augen.
10: Man braucht tatsächlich keine Brille, um zu verstehen, was damit gemeint ist. Nämlich ein radikaler Umbruch in allen Gesellschaftsbereichen. Zusammengefasst liest es sich so: Migration radikal begrenzen, nur die, in Anführungsstrichen, klassische Familie fördern und eine patriotische Kulturpolitik etablieren. Im Magdeburger Landtag trifft das Programm auf scharfe Ablehnung. Der CDU-Fraktionschef Guido Heuer gegenüber dem Deutschlandfunk.
14: Das lässt mich mit Besorgnis zurück. Es entspricht zumindest nicht meinem Verständnis von Demokratie.
10: Auch bei der Bildung sehen Kritiker einen radikalen Einschnitt. So will die AfD ein Ende des, wie sie es nennt, Experiments Inklusion. Sie will außerdem sogenannte Sonderklassen für Geflüchtete und eine Abschaffung der allgemeinen Schulpflicht. Der Rechtsextremismus-Experte David Begrich beschäftigt sich schon seit vielen Jahren mit der Radikalisierung der AfD und erkennt dahinter ein Muster.
15: Nämlich, dass sie dem Staat als Akteur der Bildungspolitik tief misstrauen und die Bildung und Ausbildung von Kindern, Jugendlichen und jungen Erwachsenen durchaus bereit sind, in die Hände von Weltanschauungsgemeinschaften oder Individuen zu legen, in der Erwartungshaltung, dass darüber bestimmte weltanschauliche Milieus reproduziert werden.
10: Es regt sich auch Widerstand, zum Beispiel was Inklusion betrifft. In Sachsen-Anhalt werden derzeit rund 5000 Kinder mit Förderbedarf inklusiv unterrichtet. Schon jetzt bereiten sich Schulen, Eltern und der Schulverband Freier Schulen darauf vor, das Menschenrecht auf Inklusion zu verteidigen, notfalls vor Gericht. Und auch Migranten und Migrantinnen überlegen sich derzeit, wie sie sich auf eine mögliche AfD-Regierung vorbereiten können. Laut dem Landesmigrantennetzwerk Sachsen-Anhalt, abgekürzt LAMSA, sind viele Menschen verunsichert und haben Angst. Die Zivilgesellschaft ist in Alarmbereitschaft. Auch vielen Vereinen oder auch der Landeszentrale für politische Bildung droht bei einem Machtwechsel durch die AfD das Aus. Doch nicht alle Pläne der AfD sind umsetzbar. Viele verstoßen gegen das Grundgesetz und können nicht allein auf Landesebene entschieden werden oder benötigen eine Zweidrittelmehrheit im Landtag.
2: Von der Zivilgesellschaft zur Wirtschaft. Daimler Truck hat im ersten Halbjahr 26 deutlich weniger Geld verdient als im Vorjahreszeitraum. Das bereinigte EBIT sank zwischen Januar und Ende Juni auf 1,3 Milliarden Euro. Im ersten Halbjahr 25 waren es noch 2,1 Milliarden gewesen. Trotzdem blickt der Lkw- und Bushersteller optimistisch aufs aktuelle Jahr. Geli Hensoldt aus der SWR Wirtschaftsredaktion. Warum?
16: Ja, das liegt vor allem daran, dass die Geschäfte in Nordamerika, besonders in den USA, sehr gut laufen und der Konzern in den letzten Monaten jede Menge neue Bestellungen eingesammelt hat. Der Auftragseingang hat sich seit April etwa verdreifacht. Daimler Truck Finanzvorständin Eva Scherer hat deshalb heute auch von einem Wendepunkt für den Hersteller gesprochen. Der Konzern hat ja schon Ende Juli den Ausblick fürs gesamte Jahr angehoben und rechnet damit, dass man mehr Geld verdienen wird als ursprünglich mal angenommen. Positiv aus Sicht des Unternehmens ist auch, die finanzielle Belastung durch die US-Zölle, die wird aufs gesamte Jahr gesehen geringer ausfallen. Daimler Truck hat sich nämlich mit dem US-Handelsministerium geeinigt, dass bei Fahrzeugen, die in Nordamerika hergestellt werden, ein größerer Anteil als US-Produktion anerkannt wird und deshalb auch die Zölle geringer ausfallen. In den letzten Jahren haben diese Zölle die Bilanz in den letzten Monaten ziemlich belastet und auch deswegen hat der Hersteller bisher weniger Gewinn gemacht als im Vorjahreszeitraum.
2: Ja, Daimler Truck hat außerdem ja gestern bekannt gegeben, dass ein neues Werk in den USA gebaut werden soll. Was ist genau geplant?
16: Also gerade schaut man offenbar in den USA nach einem passenden Standort und noch dieses Jahr will Daimler Truck auch mit dem Bau beginnen. 2029 schon soll dann in dem neuen Werk Fernverkehr und Spezial-Lkw gefertigt werden. Die Pläne dürften auch dem amerikanischen Präsidenten gut gefallen, aber mit den US-Zöllen direkt hat diese Entscheidung nichts zu tun. Das hat die Chefin von Daimler Truck, Karin Rathström, heute nochmal ganz klar gesagt. Fahrzeuge produziert Daimler schon jetzt überwiegend vor Ort und Zölle zahlt das Unternehmen momentan vor allem, weil eben Teile und Komponenten für die Produktion in die USA importiert werden.
2: Jetzt auch noch elektrische LKWs. Wie läuft das?
16: Ja, also man kann schon sagen, Daimler Truck legt zu bei den Lkw, aber noch immer ist der Anteil an den verkauften Fahrzeugen einfach viel, viel zu gering. Das ist ein Problem. Der Hersteller muss nämlich bestimmte CO2-Grenzwerte erreichen, sonst werden ab 2030 horrende Strafzahlungen fällig. Und Rathström hat gesagt, die könnten so hoch sein, dass man dann in Europa praktisch gar kein Geld mehr verdient.
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17: Nach dem Drohnenvorfall am Leipziger Flughafen wird weiter über die Drohnenabwehr diskutiert. Die Saarbahn streikt zum 10. Mal in Folge. Eine Lösung im Tarifstreit scheint nicht in Sicht, wohl aber das Ende der Sommerferien. Und Trump will den Geburtstourismus in den USA beenden. Diese und weitere Themen besprechen wir in der kommenden halben Stunde. Mein Name ist Aaron Klein. Ich freue mich, dass Sie mit dabei sind. Ja, am Ende haben wahrscheinlich nur der Zufall und ein umsichtiger Busfahrer Schlimmeres verhindert. Der hatte nämlich die mit Sprengstoff beladene Drohne am Leipziger Flughafen mit einem Fußtritt zu Boden gebracht. Und das ganz ohne sich vorher mit Zuständigkeiten bei der Drohnenabwehr zu beschäftigen. Über die wird nämlich seit dem Drohnenvorfall wieder heftig diskutiert. Und das vor dem Hintergrund, dass die Bedrohungslage in Deutschland schon vor einigen Wochen hochgestuft wurde. Von konstante auf hohe Bedrohungslage, das hat Bundesinnenminister Dobrindt bekräftigt. Die Rede ist von einem hybriden Angriffsszenario. Jakob Meyer fasst aktuelle Reaktionen nach dem Drohnenvorfall zusammen.
9: Der SPD-Innenpolitiker Sebastian Fiedler verlangt nach dem Vorfall mit einer Sprengstoffdrohne am Leipziger Flughafen Konsequenzen. In der Abwehr sei eine heftige Lücke zutage getreten, sagte Fiedler im ZDF-Morgenmagazin. Die daraus folgende Lernkurve müsse und werde wahnsinnig steil sein. Auf die Frage, was es bedeuten würde, wenn sich die Hinweise auf Russland als Täter verdichten, sagte Fiedler:
18: Dann sprechen wir von einem kriegerischen Akt. Das ist ja klar. Also, und das bedeutet, das ist der typische Fall, dass wir innere Sicherheit und äußere Sicherheit nicht mehr voneinander trennen können. Wenn das irgendwo deutlich geworden ist, dann hier.
9: Nach Ansicht des CDU-Verteidigungspolitikers Roderich Kiesewetter ist der Drohnenvorfall erst der Anfang einer womöglich weiteren Eskalation. Er sprach im Deutschlandfunk von einem Angriff auf die Staatlichkeit, auf die Souveränität Deutschlands. Kiesewetter forderte eine klare Zuständigkeit für die Erfassung sämtlicher Drohnenangriffe beim Bundesinnenministerium. Wegen der besonderen Bedeutung des Falles hat die Bundesanwaltschaft die Ermittlungen übernommen. Es bestehe der Verdacht des versuchten Herbeiführens einer Sprengstoffexplosion und des gefährlichen Eingriffs in den Luftverkehr, erklärte der Generalbundesanwalt am Abend in Karlsruhe.
17: Und von einer neuen Gefahrenqualität spricht der Bundesinnenminister auch noch und meint damit, dass es diesmal eben um eine Drohne mit Sprengstoff geht. Denn Drohnen in der Nähe von Flughäfen an sich sind ja nichts Neues mehr. Höchste Zeit also, Zuständigkeiten ganz klar zu benennen, findet Mario Kubina in seinem Kommentar.
19: Ein hybrides Anschlagsszenario. So nennt Alexander Dobrindt das, was da am Flughafen Leipzig-Halle passiert ist. Ein Begriff, der die Dinge vernebelt, statt Klarheit zu schaffen. Dabei ist die Lage eindeutig. Eine Drohne wird mit Sprengstoff präpariert und auf den Flughafen gesteuert. Dorthin, wo auch ukrainische Frachtmaschinen stehen. Und nur durch Zufall kann Schlimmeres verhindert werden. Das zeigt, Deutschland steht bei der Drohnenabwehr blank da. Ein trauriger Befund, mehr als 4 Jahre nach dem Beginn des russischen Großangriffs auf die Ukraine. Jahre, in denen sich ein neues Bewusstsein für die militärische Bedrohung entwickelt hat. Sichtbar wird das in der Zeitenwende, die noch der Ampelkanzler Olaf Scholz ausgerufen hat. Bis dahin war die Bundeswehr auf Schrumpfkurs. Seitdem stehen die Zeichen auf Modernisierung. Neue Panzer und Kampfjets sind auf dem Weg. Das Ziel, die Verteidigungsfähigkeit Deutschlands zu stärken. Aber Sicherheit hat mehr Dimensionen als die militärische. Gefahren gehen nicht nur von gegnerischen Raketen und Bombern aus, sondern auch von Angriffen unterhalb der Schwelle einer klaren militärischen Attacke. Cyberangriffe, Propaganda oder eben Drohnenflüge. Das alles gehört längst zum Instrumentenkasten hybrider Kriegsführung. Deutschland ist darauf immer noch nicht vorbereitet. Schon klar, die Politik war nicht untätig. Es gibt inzwischen ein Drohnenabwehrzentrum von Bund und Ländern, ein Zentrum zur Abwehr hybrider Bedrohungen und das Luftsicherheitsgesetz wurde überarbeitet. Aber nach wie vor ist die operative Verantwortung auf zu viele Akteure verteilt. Mal ist die Bundeswehr zuständig, mal die Bundespolizei, mal die jeweilige Landespolizei. Je nachdem, wo eine Drohne gerade auftaucht. Damit muss Schluss sein. Zu Recht hat der Innenminister von der CSU eine eigene Drohneneinheit bei der Bundespolizei eingerichtet. Das kann aber nur der Anfang sein. Was nützt die beste Organisationsstruktur von Bund und Ländern, wenn sie erst nach einem Vorfall zur Klärung beitragen kann? Ziel muss es sein, Angriffe auf kritische Infrastruktur wie Flughäfen zu verhindern. Deshalb muss erstens die Drohnenabwehr bei der Bundespolizei gebündelt werden. Und zweitens muss so schnell wie möglich die nötige Technik beschafft werden. Abfangdrohnen, Störsender, Sensoren zur Früherkennung von Drohnen, damit sich Deutschland in Zukunft wehren kann, wenn es darauf ankommt.
17: Drohnen sind also Teil von hybrider Kriegsführung, aber auch Menschen sind Teil von hybrider Kriegsführung. Zum Beispiel gezielt eingesetzte Flüchtlingsströme. Polen und die baltischen Staaten Lettland und Litauen erleben in letzter Zeit wieder verstärkt, dass Migranten versuchen, die Grenze zur EU bei ihnen zu durchbrechen. Dahinter steckt vermutlich eine orchestrierte Aktion von Russland und Weißrussland. Was das für die Menschen vor Ort bedeutet, hat sich unser Korrespondent für das Baltikum Arne Bartram an der lettischen Grenze mal angeschaut.
20: Das Brummen von Roland Mokans Jeep ist das einzige Geräusch, das durch den Wald dringt. Der Grenzschützer fährt Patrouille auf einem extra angelegten Schotterweg. Links von ihm ist alles voller Bäume. Auf der rechten Seite ein scheinbar unendlich langer, mehrere Meter hoher Zaun mit Stacheldraht und Kameras. Plötzlich hält Roland Smokans an, steigt aus dem Jeep aus und zeigt auf eine durchtrennte Metallstange im Zaun.
21: So you can see there's a
20: Hier haben sie versucht, den Zaun zu durchschneiden. Sie benutzen verschiedenes Werkzeug wie Metallscheren. Inzwischen bauen sie sich sogar Leitern aus Ästen und Stöcken, die sie auf der belarussischen Seite im Wald finden, und klettern über den Zaun. Jeden Tag sind Roland Smokans und seine Kollegen vom lettischen Grenzschutz an der Grenze zu Belarus unterwegs. Der Zaun ist inzwischen so massiv, dass nur noch wenige Migranten versuchen, ihn zu durchschneiden. Dafür werden in letzter Zeit immer mehr Tunnel gegraben. In den ersten 7 Monaten des Jahres haben die lettischen Behörden fast 9000 versuchte Grenzübertritte registriert. Grenzschützer Roland Smukans. Inzwischen erwischen wir fast alle, die es hier rüber versuchen. 95%, würde ich sagen. Die Migranten kommen vor allem aus Afrika oder Zentralasien. Die lettischen Behörden gehen davon aus, dass Belarus sie gezielt anlockt und über die Grenze schickt, um Europa unter Druck zu setzen. Das sei Teil der hybriden Kriegsführung gegen den Westen, sagt Nika Alexejewa vom NATO-Kompetenzzentrum für strategische Kommunikation. Es geht darum zu sagen, dass die baltischen Länder ihre Grenze nicht verteidigen können, die Lage nicht unter Kontrolle hätten. Und das, obwohl viel Geld in den Ausbau der Grenzanlagen gesteckt wurde. Nur wenige Kilometer von der Grenze entfernt liegt der kleine Ort Robežnjaki. Hier leben nur ein paar hundert Menschen, zum Teil in alten Holzhäusern mitten im Grünen rund um einen See. Früher haben viele Menschen aus Belarus in diesem idyllischen Ort Urlaub gemacht. Inzwischen steht auch hier alles im Zeichen der abgeschotteten Grenze. Immerhin, der örtliche Supermarkt freut sich über mehr Kunden, dank mehr Grenzschützern, erzählt Student Janis Ovchinko. Wenn ich herkomme, dann fühle ich eine gewisse innere Unsicherheit. Direkt neben diesem Supermarkt ist der Stützpunkt des Grenzschutzes. Dort sehe ich immer mehr Ausrüstung, Fahrzeuge und auch Grenzbeamte in Uniform. Der Mann Mitte 20 lebt inzwischen in der Hauptstadt Riga, studiert Psychologie. Hier in der Grenzregion gab es für ihn kaum Perspektiven. Immerhin, die staatlichen Investitionen in den Grenzschutz könnten für neues Leben in der wirtschaftlich eher schwachen Grenzregion sorgen. Viele von denen, die herkommen und beim Grenzschutz arbeiten, merken, dass ihnen dieses entschleunigte Leben hier in der Region gefällt, wollen bleiben und suchen sogar nach Häusern. Für Janis ist das ein kleiner Hoffnungsschimmer. Doch solange der Druck an der Grenze anhält, wird seine idyllische Heimat wohl vor allem eines bleiben: eine der sensibelsten Außengrenzen Europas.
17: Es ist heute eine gefühlt seltene Freude in diesem Sommer. Heute mal keine Temperaturen jenseits der 30 Grad im Saarland. Das wird den Landwirten im Saarland und in Deutschland aber auch keine große Hoffnung machen. Es gab einfach schon zu viele Hitze und viel zu wenige Regentage. Die Folge sind verdorrte Felder, Brandgefahr und teils drastische Ernteeinbußen. Wegen des Niedrigwassers am Rhein zum Beispiel steigen auch die Transportkosten, klagt der Deutsche Bauernverband. Und was macht eigentlich das Bundeslandwirtschaftsministerium dieser Zeit? Es beobachtet die Lage, wie Nicole Markwald berichtet.
0: Noch stecken die Bauern in Deutschland mitten in der Erntesaison. Eine Bilanz dieses heißen Sommers steht also noch aus. Doch schon jetzt zeichnet sich ab, dass die Erwartungen der Landwirtinnen und Landwirte nicht erfüllt werden können. Wer auf den Dürremonitor schaut, der vom Helmholtz-Zentrum für Umweltforschung in Leipzig betrieben wird, sieht große regionale Unterschiede. Je weiter südlich man auf die Deutschlandkarte blickt, desto dunkler wird der mahnende Rotton. Dürre.
3: Aktuell gehen wir von einer leicht unterdurchschnittlichen Ernte aus, was das Getreide und den Raps anbelangt. Bei den spätreifen Kulturen ist es noch zu früh für die Vorhersage, aber auch hier setzt die anhaltende Hitze zu und wir rechnen bestenfalls mit einer durchschnittlichen Ernte.
0: Das sagt Stefanie Sabet, Generalsekretärin des Deutschen Bauernverbandes. Bedenklicher ist der Zustand beim Grünland, erklärt sie, also landwirtschaftlich genutzte Wiesen und Weiden. Das führt zu Problemen bei der Futterversorgung für die Tierhaltung. Nach einer Umfrage des Bauernverbandes müssen über ein Drittel der Landwirte Futtermittel zukaufen. Mit Blick auf die aktuelle Dürre sagt ein Sprecher des Landwirtschaftsministeriums, die Situation sei kein neues Problem. Sie sei ähnlich wie in den vergangenen Jahren. Die Regierung beobachte die Lage und sei im Austausch mit allen Akteuren. Landwirt Ralf Behring reagiert mit Unverständnis.
22: Ja, das ist unverantwortlich. Also das wäre so, als wenn ich als Landwirt sage, naja, ich beobachte es jetzt, wie meine Tiere verdursten oder weil meine Bäume vertrocknen. Nee, beobachten reicht nicht aus. Ich muss aktiv werden.
0: Behring betreibt einen Hof in der Märkischen Schweiz in Brandenburg. Seit 35 Jahren arbeitet er als Landwirt. Die Temperaturen machen ihm und seinem Hof zunehmend mehr zu schaffen. Die Pflanzen brauchen mehr Wasser, die Waldbrandgefahr steigt, der Klimawandel erleichtert invasiven Arten wie Borkenkäfer oder Eichenprozessionsspinner die Verbreitung, erklärt er. Und?
22: Der Winter setzt später ein und hört früher auf. Das heißt, wir haben ein längeres Pflanzenwachstum, was die Böden noch zusätzlich austrocknet.
0: Die Landwirtschaft in Deutschland leidet unter der Hitze. Das ist auch Thema diese Woche bei der Hauptalmbegehung mit Bundeslandwirtschaftsminister Alois Rainer, CSU.
4: Also man sieht gerade im Sommer, dass der Klimawandel schon natürlich ein Thema ist, der die Landwirtschaft beschäftigt. Der auch uns beschäftigt, konnten sie länger lassen, sonst darf ich es machen.
0: Ich kann es nicht regnen lassen. Landwirt Behring schüttelt über die Worte des Ministers den Kopf.
22: Wenn der oberste Minister sowas sagt, dann ist es wirklich nicht ermutigend für unseren Berufsstand.
0: Biobauer Behring zieht für seinen Hof für dieses Jahr eine gute Bilanz. Er freut sich über gute Getreideerträge und eine gute Obsternte. Ausreichend Futter für die Tiere auf der Weide. Das gelingt, betont er, weil er vor 30 Jahren damit begonnen hat, den Boden nachhaltig zu bewirtschaften. Und dafür braucht es langen Atem und Unterstützung.
17: Nach dem Streik ist vor dem Streik ist nach dem Streik ist vor dem Streik und so weiter. Für Fahrgäste der Saarbahn ist das aktuell die Realität, beziehungsweise für die Menschen, die aktuell gern Fahrgäste der Saarbahn sein würden. Seit 8 Uhr heute Morgen streiken die Lokführer zum 10. Mal in Folge. Die Gewerkschaft Deutscher Lokomotivführer hat dazu aufgerufen. Zeitgleich ist auch der Schienenersatzverkehr der Saarbahn angelaufen. Da wollen wir heute drauf schauen. Ich habe meinen Kollegen Laszlo Mura aus der SR Wirtschaftsredaktion gefragt, wie der Schienenersatzverkehr denn aussieht aktuell, auch mit Blick aufs Wochenende und den kommenden Montag, an dem die Schule ja wieder beginnt.
6: Die Saarbahn will den Schienenersatzverkehr definitiv bis einschließlich Montag bestehen lassen, egal ob bis dahin noch gestreikt wird oder nicht. Da will die Saarbahn auf Nummer sicher gehen und gewappnet sein. Am Samstag und Montag fahren die Ersatzbusse ab 4 Uhr morgens, am Sonntag ab 7 Uhr. Spannender wird es am Sonntag dann am späten Nachmittag. Da steht für den FCS der Drittligastart an. Normalerweise reisen zu den Heimspielen im Ludwigspark ja viele Fans mit der Saarbahn an. Ob die Busse das kompensieren können, ist fraglich. Noch spannender wird es dann am Montag, wenn das neue Schuljahr losgeht. Falls dann gestreikt wird, will die Saarbahn trotzdem einige Züge auf der Strecke S1 einsetzen.
17: Das ist ja mittlerweile der 10. Warnstreik dieser Tarifrunde. Warum die Gewerkschaft und die Saarbahn da so festgefahren sind aktuell? Nochmal Laszlo Mura.
6: Beide Parteien zeigen mit dem Finger auf den anderen und sagen, ihr seid nicht kompromissfähig. Die Vorstellungen bei den Verhandlungen sind so weit auseinander, dass die Saarbahn die Gespräche dann erstmal beendet hat. Seitdem wird auch nicht mehr verhandelt. Die GDL fordert unter anderem 8% mehr Lohn für die Lokführer bei einer Vertragslaufzeit von einem Jahr. Die Arbeitgeber hatten zwischenzeitlich angeboten, die Löhne stufenweise über 2 Jahre um jeweils 2,5% anzuheben. Mittlerweile ist dieses Angebot aber zurückgezogen worden. Dafür versucht die Saarbahn jetzt, die Lokführer davon zu überzeugen, in einen Tarifvertrag zu wechseln, der mit der Gewerkschaft Verdi ausgehandelt worden ist. Der gilt für 85% der Beschäftigten bei der Saarbahn, zum Beispiel auch für die Busfahrer. Das passt der kleineren Gewerkschaft GDL natürlich gar nicht.
17: Die Saarbahn streikt zum 10. Mal in Folge, beziehungsweise ihre Lokführer. Die Tarifverhandlungen sind festgefahren, dafür fährt der Schienenersatzverkehr. Informationen waren das von Laszlo Mura in der SR-Info-Bilanz am Mittag. Um jetzt genau 12:45 hat Peter Weizmann weitere Meldungen des Tages.
7: In Thailand sind bei einem Schusswaffenangriff an einer Schule mindestens 6 Menschen getötet und 23 verletzt worden. Bei den Opfern handelt es sich nach Zeitungsberichten um 3 Lehrer und 3 Schüler. Der Täter war laut Polizei ein 14-jähriger Schüler. Er habe sich offenbar selbst erschossen. Vor dem Angriff an der Schule hatte er zu Hause offenbar bereits seine beiden Großeltern getötet. Das Motiv war zunächst unklar. Die deutschen Unternehmen produzieren wieder mehr. Nach Angaben des Statistischen Bundesamtes ist die Produktion in den Bereichen Industrie, Bau und Energieversorgung von Mai bis Juni um 0,2% gestiegen. Es war der 3. Anstieg in Folge. Die positive Entwicklung liegt vor allem an der Automobilindustrie, während es im Maschinenbau noch hakt. Wirtschaftsexperten bezweifeln aber, dass der Trend anhält. Sie verweisen auf die unsichere weltpolitische Lage und die niedrigen Wasserstände der großen Flüsse. Die Eigentümerholding des Sportwagenbauers Porsche ist im ersten Halbjahr tief in die roten Zahlen gerutscht. Wie die Beteiligungsgesellschaft in Stuttgart mitteilte, lag der Verlust bei 2,2 Milliarden Euro. Grund dafür war eine Abschreibung auf die Beteiligung am Volkswagen-Konzern. Sowohl Europas größter Autohersteller als auch der Sportwagenbauer kämpfen derzeit mit schwierigen Marktbedingungen und dem Umbruch in der Automobilindustrie hin zur Elektromobilität. Der Vorstandschef der Porsche Eigentümerholding, Pötsch, mahnte eine schnelle Entscheidung zum Sparprogramm bei VW an. Ein US-Gericht hat den Facebook-Mutterkonzern Meta zu einer Strafe von umgerechnet knapp 500 Millionen Euro verurteilt. Bei dem Prozess im US-Bundesstaat New Mexico hatte die Staatsanwaltschaft Meta unter anderem vorgeworfen, seine Produkte seien darauf angelegt, junge Nutzer abhängig zu machen. Der Konzern muss nun seine Plattformen für Minderjährige in dem Bundesstaat umgestalten, etwa durch Nutzungsbegrenzungen. Meta kündigte Berufung an und erklärte, man sei weiterhin überzeugt, Jugendliche online zu schützen. Das saarländische Umweltministerium warnt vor einer Einschleppung der afrikanischen Schweinepest. Reisende sollten Fleisch- und Wurstwaren aus dem Ausland nur in verschließbaren Behältern über den Restmüll und niemals in der Natur entsorgen. Zudem sollten Wildtiere nicht gefüttert und Wanderwege, Picknick- und Rastplätze sauber hinterlassen werden. Auch Landwirte und Jäger werden zu besonderer Vorsicht aufgerufen. In Osteuropa kommt die afrikanische Schweinepest laut Ministerium bereits flächendeckend vor. Es handele sich dabei um eine hoch ansteckende Viruserkrankung. Die Freiwasserschwimmerin Isabel Gose hat bei der Schwimm-Europameisterschaft in Paris Gold geholt. Die 24-Jährige sicherte sich im Knockout-Sprint den ersten Einzeltitel im Freiwasser. Bei der Disziplin werden schnell aufeinanderfolgende Rennen über 1500, 1500 Meter geschwommen. Nach jeder Runde scheidet die schwächste Athletin aus. Zuvor hatte bereits Florian Wellbrock für das deutsche Team Gold über 5 und 10 Kilometer gewonnen.
17: Wer in den USA auf amerikanischem Boden geboren wird, der ist ein Bürger der Vereinigten Staaten. So steht's im 14. Zusatzartikel der US-Verfassung. US-Präsident Trump, der stört sich schon länger an diesem Artikel. Er hat schon mal versucht, diese Regelung zu ändern, vergeblich, und er hat jetzt einen neuen Versuch gestartet. Mit zwei Dekreten will Trump den sogenannten Geburtstourismus verbieten. Giselle Ucker berichtet.
5: Ursprünglich wollte Donald Trump mit einem Erlass am Anfang seiner zweiten Präsidentschaft einen noch radikaleren Weg gehen. In den USA geborene Kinder von Migranten sollten nicht mehr automatisch die Staatsbürgerschaft des Landes erhalten, wie bisher üblich. Das allerdings hatten die höchsten Richter des Landes im Juni für verfassungswidrig erklärt. Der Präsident spricht von einer bedauerlichen Entscheidung des obersten Gerichts.
8: We had a very unfortunate decision in the Supreme Court. Concerning birthright, it was close, but a very, very unfortunate decision.
5: Deshalb nehme seine Regierung nun Anpassungen für die bisher unfaire Regelung vor.
8: So we're making adjustments. Because it's very unfair.
5: Im zweiten Anlauf hat Donald Trump nun den sogenannten Geburtstourismus im Visier, den ein Dekret ab sofort verhindern soll. Nach Ansicht des Präsidenten kämen immer wieder ausländische Frauen getarnt als Touristen ins Land, um in den Vereinigten Staaten zu entbinden, damit ihr Kind die US-Staatsbürgerschaft erhalte. Als ein Journalist ihn fragt, wie viele das denn täten, antwortet Trump: Hunderttausende.
8: Is there a number that you can say? I'll tell you right now, hundreds of thousands, okay? Hundreds of thousands.
5: Offizielle Statistiken über die Geburten von Touristen auf amerikanischem Boden gibt es nicht. Das Zentrum für Einwanderungsstudien, das sich in den USA für weniger Zuwanderung einsetzt, schätzt die Zahl auf etwa 20 bis 26.000 Babys pro Jahr. Ein weiteres neues Dekret soll der US-Regierung künftig die Möglichkeit geben, Staatsbürgerschaften nicht zuerkennen zu müssen, beispielsweise wenn beide Elternteile nicht US-Bürger sind. Das im 14. Verfassungszusatz der Vereinigten Staaten festgeschriebene Geburtsrecht garantiert grundsätzlich jedem in den USA geborenen Kind die US-Staatsbürgerschaft. Aus Sicht des US-Präsidenten sei dieses Recht damals für die Babys von Sklaven gedacht gewesen, ein oder zwei Wochen nachdem der amerikanische Bürgerkrieg zu Ende war.
8: This was meant for the babies of slaves. It was right after 1 week or 2 weeks after the Civil War ended.
5: Jetzt aber würden Menschen ein Business daraus machen, besonders Wohlhabende, die das Gesetz ausnutzen würden, um sich den Weg ins Land zu erkaufen. Das wolle seine Regierung nicht länger zulassen.
8: What's happening now? People are building businesses around it from
11: Wealthy people are building businesses around birthright citizenship. That's not the way it's supposed to work. It's a disgrace. They're buying their way in. And we're not going to let it happen.
5: Eine Einschränkung des Geburtsortsprinzips gehörte von Anfang an zu den obersten Prioritäten von Donald Trump, um gegen Einwanderung vorzugehen. Seine beiden neuesten Dekrete könnten allerdings wieder zu Klagen führen und von Gerichten kassiert werden.
17: Noch nie waren die Zahlen so dramatisch wie aktuell. Noch nie hat sich Ebola in der Demokratischen Republik Kongo so schnell ausgebreitet wie dieses Mal. Aktuell gibt es über 4000 bestätigte Infektionen und knapp 1800 Todesfälle. Deswegen schult Ärzte ohne Grenzen medizinisches Fachpersonal, das in der Demokratischen Republik Kongo eingesetzt werden soll. Eines von weltweit nur zwei dieser Trainingszentren befindet sich in Kaijado, 80 Kilometer südlich von Nairobi. Dort wird gelehrt, wie man mit Ebola umgeht. Und ein Team der ARD ist vor Ort und begleitet die Teilnehmer. Linda Staude berichtet.
12: Zuerst Hände desinfizieren und das erste Paar Handschuhe anziehen. Unter den strengen Augen der Ausbilderin zieht eine Gruppe Freiwilliger dicke gelbe Schutzanzüge an. Gummistiefel, eine lange Schürze, ein zweites Paar Handschuhe, Kopf- und Mundschutz, eine große Schutzbrille, die wie eine Skibrille aussieht. Kein Stück Haut darf unbedeckt bleiben. Gut 20 Minuten dauert es, bis die Ausrüstung komplett ist. Und sie ist bitter notwendig, erklärt Ausbilderin Marina Gonzales. Jeder muss wissen, wie man diese Krankheit stoppt, wie man sich selbst schützt, die Patienten, die Kollegen und die Umwelt. Ohne diese Informationen geht man ein großes Risiko ein. Die Mediziner, Krankenschwestern und Gemeindepfleger bereiten sich auf den Kampf gegen Ebola vor. Die Epidemie im Osten der Demokratischen Republik Kongo breitet sich so schnell aus wie noch nie zuvor. Ich will den Patienten dort helfen, sagt Bia Gillin. Der Pflegedienstleiter ist aus Äthiopien nach Kenia gekommen. In Kajado hat Ärzte ohne Grenzen eins von weltweit nur zwei Trainingszentren für den Ebola-Einsatz aufgebaut. Eine Menge medizinisch geschultes Personal ist sehr daran interessiert, den Kampf gegen Ebola im Kongo zu unterstützen. Wir haben Freiwillige aus der ganzen Welt, die hier trainiert werden. So Bern Thomas Nyangwa, einer der medizinischen Leiter bei Ärzte ohne Grenzen. Die langen weißen Zelte sehen so aus wie eine echte Ebola-Station im Kongo. Es gibt Betten für Patienten, eine Leichenhalle, alles so realistisch wie möglich. Marina Gonzales. Man hat schon Angst, aber das ist gut. Wenn du keine Angst hast, wirst du vielleicht zu selbstsicher und machst Fehler. Angst ist normal und sorgt dafür, dass du genau darauf achtest, was du machst. Gegen die aktuell grassierende Ebola-Variante gibt es weder einen Impfstoff noch Medikamente. Du musst dich vor Ansteckung schützen, nicht zu sehr auf der Ebola-Station, da haben wir unsere Schutzkleidung. Aber draußen, wenn du auf dem Markt einkaufen gehst, da weißt du nicht, ob jemand nicht schon angesteckt ist. Die wichtigste Regel, kein Körperkontakt. Seit Mitte Juni haben sie bereits 200 Freiwillige gelernt. Jede Woche werden 25 neue Helfer trainiert, voraussichtlich bis Dezember. Nicht nur in Sicherheit, sondern auch im Aufbau von Vertrauen zu den Menschen im Ostkongo. Wenn sie uns misstrauen, dann haben sie Angst, uns Ebola-Fälle zu melden. Die Krankheit ist hoch ansteckend und wird von Mensch zu Mensch übertragen. Also wenn Fälle nicht gemeldet werden, breitet sich Ebola noch schneller aus. Erklärt Fahimda Ahmed, Health Promoter bei Ärzte ohne Grenzen. Die internationalen Helfer in ihren schweren Schutzanzügen machen den Menschen eher Angst, als dass sie Vertrauen schaffen. Neben der hohen Bevölkerungsdichte und den Kämpfen zwischen verfeindeten Milizen ist das einer der Hauptgründe dafür, warum die Ebola-Epidemie im Ostkongo längst noch nicht unter Kontrolle ist.
17: Linda Staude mit einer Reportage aus einem Ebola-Trainingscenter in der Demokratischen Republik Kongo. Und das bringt uns am Ende der Sendung zu den internationalen Pressestimmen, nicht ohne vorher noch auf das Wetter zu schauen. Wenn Sie jetzt am Mittag ein paar Wolken sehen, dann sind das harmlose Schleier oder Quellwolken. Regen bringen die keinen und die lösen sich auch am Abend wieder auf. Das Ganze heute bei 24 bis 29 Grad. Heute Nacht sternenklar bei 15 bis 9 Grad, also nochmal durchlüften. Und der Samstag macht sonnig und trocken weiter bei 28 bis 32 Grad. 31 Grad. Am Sonntag wird es dann wolkiger, einzelne Schauer oder Gewitter sind dann möglich bei 31 bis 35 Grad. Und das war die SR-Infobilanz am Mittag. Mein Name ist Aaron Klein. Zur Bilanz am Abend begrüßt Sie um 17.30 Uhr Peter Weizmann. Und hier entlasse ich Sie in die vertrauensvollen Hände von Jochen Marmitt. Der führt Sie durch den Nachmittag auf SR Kultur. Kommen Sie gut durch den Tag und in Richtung Wochenende natürlich erst nach der internationalen Presseschau. Tschüss.
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13: Die niederländische Zeitung De Telegraaf kommentiert den Drohnenvorfall auf dem Flughafen von Leipzig. Mit dem versuchten Anschlag auf dem Flughafen von Leipzig, einem wichtigen Knotenpunkt für Militärtransporte in die Ukraine, ist der Drohnenkrieg einen Schritt näher gerückt. Der Verdacht dürfte auch diesmal auf Russland fallen, das dabei ist, den hybriden Krieg gegen den Westen mit allen damit verbundenen Risiken zu eskalieren. Ziel ist es, Europa zu destabilisieren und die militärische Unterstützung für die Ukraine zu untergraben. Das Auftauchen einer mit dem Sprengstoff Semtex beladenen Drohne in einem NATO-Mitgliedstaat muss dem Bündnis große Sorge bereiten. Der hybride Krieg hat nun möglicherweise eine neue, äußerst gefährliche Phase erreicht. Die Neue Zürcher Zeitung aus der Schweiz schreibt über mögliche Konsequenzen: Die Bedrohung aus Russland ist höchst real. Doch inwieweit

0: in Iran und Oman über eine Vereinbarung zur Straße von Hormus. Berichten zufolge wird Iran eine Route für Schiffe kontrollieren, die in den Golf einlaufen, während der Oman die Ausfahrt überwachen wird. Beide Länder werden eine Maut erheben, die als Servicegebühr getarnt ist und damit gemeinsam über eine mächtige Waffe verfügen. Die Fähigkeit, lebenswichtige Öl- und Gaslieferungen und damit die Weltwirtschaft nach Belieben in Geiselhaft zu nehmen. Das ist eine weitaus konkretere Gefahr als ein potenzieller Atomsprengkopf. Und zwar eine, die herbeigeführt wurde durch die törichte Entscheidung von US-Präsident Trump, sich Israels Feldzug zur Destabilisierung und Schwächung des iranischen Regimes anzuschließen. Ein Feldzug, der sich mittlerweile als Fehlschlag erwiesen hat. Die französische Zeitung Le Figaro sieht das ähnlich. In den vergangenen Tagen soll Trump laut internen Quellen im Weißen Haus mehrfach seiner Verärgerung über diesen Krieg freien Lauf gelassen haben. Er ist des langwierigen diplomatischen Prozesses überdrüssig, dessen Ende noch in weiter Ferne zu liegen scheint. Der US-Präsident sieht, wie sich die Illusion eines Sieges auflöst, der es ihm ermöglicht hätte, mit einem Lorbeerkranz auf dem Kopf in die Kongresswahlen im November zu gehen. Für seine Verbündeten, sowohl am Golf als auch in Europa, geht es nun darum, die Auswirkungen seiner Ungeduld im Auge zu behalten. Das waren Auszüge aus Kommentaren der internationalen Presse, zusammengestellt von Astrid Fietz.
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2: Charlie Winston, der Singer-Songwriter aus Großbritannien, seit vielen Jahren, auch vor allen Dingen, wenn er live unterwegs ist, ein echtes Erlebnis. Und er hat es so ein klein bisschen mit Frankreich, habe ich den Eindruck. Und auch der Schweiz, denn er ist aktuell auf Tour und er spielt in Frankreich in einem guten Dutzend von Orten, wo ich zum Teil den Namen noch nie gehört habe. Also kleinere Orte, kleinere...
3: Um 13 Uhr mit Eva Irion. Der innenpolitische Sprecher der SPD-Bundestagsfraktion Fiedler hat umfassende Konsequenzen aus dem Drohnenvorfall am Flughafen Leipzig-Halle gefordert. Im ZDF hat er gesagt, entweder wolle jemand, dass Russland unter Verdacht gerate, oder Russland stecke wirklich hinter dem Plan, eine Transportmaschine auf deutschem Boden anzugreifen.
4: Dann sprechen wir von einem kriegerischen Akt. Das ist ja klar. Und das bedeutet, das ist der typische Fall, dass wir innere Sicherheit und äußere Sicherheit nicht mehr voneinander trennen können. Wenn das irgendwo deutlich geworden ist, dann hier. Und das ist Teil der Begründung dafür, dass wir mitten dabei sind, schon unsere komplette Sicherheitsarchitektur des Bundes auf Vordermann zu bringen. Das tun wir über alle Bundessicherheitsbehörden, das tun wir gemeinsam mit den Ländern. Und das bezieht genau diesen Umstand mit ein.
3: Bei der Lageeinschätzung seien sich Union und SPD einig, so Fiedler weiter. Die Opposition rief er auf, sich so wörtlich nicht mit Forderungen zu überbieten. Dazu sei die Lage zu ernst. Zu dem Vorfall hat nun auch der Nationale Sicherheitsrat getagt. Das Gremium unter dem Vorsitz von Kanzler Merz habe zu dem Thema telefoniert, teilte Regierungssprecher Cornelius mit. Merz stehe im Austausch mit Innenminister Dobrindt und anderen Regierungsmitgliedern. Der Nationale Sicherheitsrat hat die Aufgabe, die Kompetenzen im Bereich Sicherheit innerhalb der Bundesregierung zu bündeln. Deutschland hat im Juni einen Exportrekord aufgestellt. Wie das Statistische Bundesamt mitteilte, wurden Waren im Wert von rund 139 Milliarden Euro ins Ausland verkauft. Etwas mehr als beim bisherigen Rekord im September 2022. Bei dem Vergleich ist die Inflation allerdings nicht berücksichtigt. Demnach ist der Rekord wohl teilweise auf gestiegene Preise zurückzuführen. Fast jeder zweite Selbstständige in Deutschland bekommt nicht genügend Aufträge. Das zeigt eine Umfrage des IFO-Instituts. Demnach sieht mehr als ein Fünftel der Solo-Selbstständigen und Kleinstunternehmen die eigene Existenz gefährdet. Die Wirtschaftswissenschaftler sagen, zu den fehlenden Angeboten kommt hinzu, dass die private Konsumnachfrage gedämpft bleibe. Zudem hätten viele zu geringe finanzielle Reserven, um längere Durststrecken zu überbrücken. Durch die Straße von Hormus fahren weiter kaum Frachtschiffe, obwohl sich die USA und der Iran in der Region derzeit nicht angreifen. Das geht aus Tracking-Daten hervor, die der deutschen Presseagentur vorliegen. Demnach haben gestern nur 8 Schiffe die Handelsstraße an der iranischen Küste passiert. In der vergangenen Woche waren es etwa 13. Betroffen sind laut Beobachtern vor allem Trockengüter. Der Iran hatte zuletzt eine Ausweichroute für Frachtschiffe in Aussicht gestellt. Dazu liefen Gespräche mit dem Oman. Deutschland stellt Israel spezielle Technik zur Verfügung, um mehr Hilfstransporte in den Gazastreifen zu ermöglichen. Wie das Bundesverteidigungsministerium mitteilt, handelt es sich um

0: Anlagen, mit denen Fahrzeuge durchleuchtet werden. Diese würden leihweise an einem bislang geschlossenen Grenzübergang und am israelischen Hafen in Ashdod aufgestellt. Die Bundeswehr werde dafür in den kommenden Wochen und Monaten alles vor Ort vorbereiten. Ziel sei es, durch die gesicherten Kontrollen mehr Nahrungs- und Arzneimittel zu den Menschen im Gazastreifen zu bringen. In Deutschland sind weniger gefälschte Geldscheine im Umlauf. Die Bundesbank hat nach eigenen Angaben im ersten Halbjahr 30.000 Euro-Blüten entdeckt. Das seien 4% weniger als im Vorjahreszeitraum. Die entdeckten Scheine sollten laut der Bundesbank einen Wert von 1,75 Millionen Euro vortäuschen. Die 50-Euro-Note bleibe der Schein, der am meisten gefälscht werde. Die sogenannten Heimatkennzeichen sind in Deutschland sehr beliebt. Inzwischen haben fast 7 Millionen Fahrzeuge diese kleinteiligen Kennzeichen für Landkreise und kreisfreie Städte. Das zeigt eine aktuelle Zählung der Hochschule Heilbronn. Die wiederbelebten Nummernschilder würden bei vielen Bürgern Heimatgefühle wecken, heißt es in der Studie. Am häufigsten beantragt wurde MO für Moers in Nordrhein-Westfalen. SWR-Nachrichten, Redaktion Niklas Behrendt und Susanne Kimmel. Das Wetter in Baden-Württemberg und Rheinland-Pfalz, trockene und warme Luft bestimmt unser Wetter. Die Vorhersage, meist sonnig, ab und zu wolkig, überall trocken, maximal 22 bis 30 Grad. In der Nacht sternenklar und nochmal recht kühl, mit Tiefstwerten von 15 bis 8 Grad. Morgen Sonne von früh bis spät, maximal 26 bis 33 Grad. Und die Aussichten am Sonntag noch heißer, mit 30 bis 36 Grad, dabei erst Sonne, später vereinzelte Schauer oder Gewitter möglich. 13.05 Uhr.
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2: Mit Ralf Hecht, guten Tag. Nach dem Drohnenvorfall in Leipzig, was ist Gerücht, was neuer Ermittlungsstand? Außerdem die Wasserversorgung als Kraftakt. Wir sprechen mit dem Chef des Städte- und Gemeindebundes und Daimler Truck bricht der Gewinn weg. Trotzdem ist man optimistisch. Das gab's ja noch nie. Oder auch, es ist eine neue Qualität der Bedrohung. Beides meint das Gleiche, nämlich die Entdeckung einer mit Sprengstoff beladenen Drohne am Flughafen Leipzig. Holger Schmidt ist Terrorismus- und Sicherheitsexperte der ARD. Herr Schmidt, die Bundesanwaltschaft hat ja wegen der besonderen Bedeutung des Falls die Ermittlungen übernommen. Und bevor wir über die Drohnenabwehr und andere möglichen Konsequenzen sprechen, wollen wir mal auf den Stand der Ermittlungen schauen. Zuerst die ukrainische Maschine, neben der die Drohne entdeckt wurde. War die jetzt mit Munition vollgepackt oder nicht?
3: Es gibt Kollegen, die sagen, sie sei mit Munition vollgepackt gewesen. Und möglicherweise rudern diese Kolleginnen und Kollegen auch ein bisschen zurück. Ich glaube, was feststeht, ist, dass diese Antonov-Frachtmaschinen, die da auf dem Flughafen stehen, dass die immer wieder auch für Munitionstransporte benutzt werden, dass die zu den größten und leistungsfähigen Frachtflugzeugen der Welt gehören und dass sie für die Ukraine ein ganz riesengroßes Symbol sind, für die früher noch viel größere Luftfahrtindustrie des Landes, aber jetzt eben auch für die Unterstützung der Ukraine. Und insoweit würde ich sagen, dass hätte ein Munitionstransporter sein können, aber auch schon ein Einschlag der Drohne auf einem leeren Frachtflugzeug, in dessen Tanks Kerosin ist, schon das hätte zu einem riesengroßen Schaden führen können. Und ich fürchte, wir müssen auch als erstes Ermittlungsergebnis zur Kenntnis nehmen, dass diese Drohne tatsächlich auf dem Flügel eines dieser Flugzeuge aufgesetzt hat oder aufgeschlagen ist, dann runtergefallen und von einem Busfahrer gefunden worden ist. Also das Ganze war wirklich ein dramatischer Vorfall und da hätte eine ganze Menge passieren können, Munition hin oder her.
2: Mhm. Mutmaßlich war ja noch eine zweite Drohne unterwegs, die ein DHL-Flugzeug beim Durchstarten, sagen wir, aus dem Weg geräumt hat. Hat man da inzwischen echte Erkenntnisse oder ist das bisher nur ein plausibles Gerücht?
3: Na, das ist schon relativ wahrscheinlich, dass das eine zweite Drohne war. Es hat diese Berührung, es hat diesen Zusammenstoß gegeben. Das sagt wohl auch der Pilot. Das ist aufgefallen schon in dem Augenblick, in dem es passiert ist. Und was soll denn da sonst noch nachts in der Luft sein? Das Allerwahrscheinlichste überhaupt sind Vogelschläge. Dann allerdings findet man an einem Flugzeug ich sag's mal ganz drastisch, die Reste vom Vogel oder Federn oder irgend sowas. Das ist alles nicht gefunden worden. Stattdessen sieht es wirklich eher so aus, als wenn es was noch Festeres als ein Vogel gewesen ist. Und deswegen gehen die Ermittler inzwischen hier von einer Drohne aus. Und jetzt haben wir aber das Problem, dieses Durchstarten passiert ja bei einer gewissen Geschwindigkeit. Auf die Zehntelsekunde kann es der Pilot auch nicht sagen, wann es war. Und damit kommt ein sehr großes Stück Sachsen in Betracht, in dem das jetzt irgendwie liegen kann. Das können sehr kleine Teile sein. Die Polizei sucht danach, aber nach meinem Eindruck hat man noch nichts gefunden.
4: Mhm. Wer es war, wie es ausgeführt wurde, wer dahinter steckt, soweit ist man noch nicht.
3: Das ist natürlich alles spekulativ im Augenblick. Es gibt eine ganze Reihe von objektiven Beweismitteln für die Ermittler. Dazu gehört die restliche Drohne, dazu gehört der Sprengstoff, der Zünder. SIM-Karten haben bei der Steuerung der Drohne ganz offensichtlich eine Rolle gespielt. Das muss man sich so vorstellen. Es gibt ja unterschiedliche Methoden, wie eine Drohne gesteuert werden kann. Die allerbeste, das ist das, was im Kriegsgebiet in der Ukraine benutzt wird. Das sind ganz hauchdünne Glasfaserkabel, die ein ganz präzises und schnelles Steuern der Drohne ermöglichen. Diese Kabel muss die Drohne aber hinter sich herziehen und die enden dann auch irgendwo und dann kann man sehen ungefähr, woher es kam. Das ist nicht verwendet worden und es ist auch wohl nicht verwendet worden, das, was viele Hobbypiloten kennen, dass man die Drohne über das Smartphone oder eine separate Steuerung im unmittelbaren Funkkontakt steuert, sondern es sieht so aus, als sei diese Drohne über Mobilfunk gesteuert worden. Dann kann der Pilot ganz weit weg gewesen sein. Einerseits ein Vorteil, andererseits ein Nachteil. Das ist träger als direkte Steuerung. Und das könnte einer der Gründe sein, warum es vielleicht nicht so funktioniert hat, wie es hätte sollen.
4: Mhm. Nun hat natürlich die Mobilfunksteuerungsvariante den Vorteil, dass sie durch Störsender nicht so leicht gestört wird, weil man will am Flughafen ja nicht das Telefon stören. Bei so kleinen Drohnen, und wir haben es jetzt schon, Sie haben es schon angesprochen, es gibt sehr unterschiedliche Arten zu steuern. Wie soll man so kleine Dinger in Zukunft erkennen und dann auch abwehren?
3: Eine sehr gute, eine zentrale Frage der Drohnenabwehr. Etwas, womit sich die Bundespolizei und andere Sicherheitsbehörden seit Monaten beschäftigen. Das Thema ist schon vor dem Ereignis für viele Sicherheitsbehörden als eines der ganz großen Probleme und Herausforderungen auf dem Zettel gewesen. Jetzt natürlich umso mehr, nachdem dieser Vorfall ja wirklich dramatisch hätte enden können. Es gibt aber eine Reihe von technischen und praktischen Problemen. Und es gibt das Problem, dass wenn Sie in diesem Themenfeld versuchen, mit den Fachleuten zu sprechen, die natürlich auch immer extrem zurückhaltend sind, weil alles, auch was ich jetzt dazu vielleicht noch sagen könnte, ja schon wieder einen Hinweis geben könnte für jemand, der so etwas vorhat. Aber vom Grundsatz kann man vielleicht sagen, ein Flughafen an sich ist ein riesengroßes Gelände. Das perfekt zu schützen ist schwierig. Der Schlüssel könnte darin liegen, dass es einfach auffallen muss, wenn Gegenstände in der Größe einer Drohne den engeren Bereich des Flughafens passieren, ganz egal, ob man das jetzt mit Funkwellen macht oder wie man das macht, das ist, glaube ich, die große Herausforderung. Die Drohne war wohl schon 2-3 Stunden auf dem Flughafengelände, bis sie entdeckt worden ist. So etwas muss viel, viel schneller gehen.
4: Holger Schmidt, Terrorismus- und Sicherheitsexperte der ARD. Reden wir übers Wetter oder vielleicht doch übers Klima. Der Wasserstand in den Flüssen, er sinkt und sinkt. Ein Ende ist nicht in Sicht. Und wenn von den wirtschaftlichen Auswirkungen die Rede war, dann ging es in den letzten Tagen fast ausschließlich um die Binnenschifffahrt und in der Folge um die Industrie. Der extrem niedrige Wasserstand macht aber auch den Wasserkraftwerken zu schaffen. Die müssen ihre Leistung drosseln. An kleineren Flüssen stellen sie ganz ab. Dabei ist diese klimafreundliche Art der Stromgewinnung für die Energiewende unverzichtbar. Wie viel Potenzial haben die Wasserkraftwerke am Hochrhein noch und wie gehen sie mit dem Klimawandel um? Mit diesen Fragen ist Petra Jehle für uns losgezogen.
5: Thomas Häfeli steht auf dem Stauwehr des Kraftwerks in Reckingen, mitten auf dem Rhein. Statt lautstarkem Tosen hört der Betriebsleiter des deutsch-schweizerischen Wasserkraftwerks nur ein ruhiges Rauschen. Er blickt hinab in die Tiefe. Der Wasserpegel des Rheins ist 1,5 Meter niedriger als sonst.
6: Das ist also extrem tief, oder? Und es tut mir natürlich im Herzen weh, wenn ich keine Energie produzieren kann oder weniger Energie produzieren kann. Ist im Sommer eigentlich so noch nie da gewesen. Ich habe gestern nachgeschaut, seit 1910 gibt es eine Messstelle, wo eben das erfasst wird, aber im Sommer war es noch nie so tief.
5: Niedrigwasser bedeutet für das Laufwasserkraftwerk, dass weniger Wasser durch die Turbinen fließt und somit deutlich weniger Strom erzeugt wird. Im Augenblick produziert Reckingen gerade noch ein Drittel der sonst üblichen Menge. Ein besorgniserregender Zustand, weil schon im Frühjahr die Schneeschmelze fehlte. Mehrere kleine Wasserkraftwerke haben ihren Betrieb deshalb bereits eingestellt. Häfli kann sich das auch für Reckingen langfristig vorstellen. Denn es gibt Situationen, in denen zu viel Strom im Netz ist. Dann müssen die Betreiber von Wasserkraftwerken zahlen, wenn sie Strom einspeisen wollen. Negativpreise nennt man das auf dem Strommarkt.
6: Es gibt jetzt schon Situationen, wo negative Strompreise am Markt sind. Wenn die Sonne scheint, wenn viel Wind ist, dann entstehen solche Situationen. Und da sind wir jetzt im Moment dran, technisch umzurüsten, dass wir eben die Anlage abstellen können, komplett abstellen können, damit wir solche Situationen, wo die Preise negativ sind, keinen Strom produzieren.
5: Dabei ist die Wasserkraft eine wichtige und klimafreundliche Form, Strom zu erzeugen. In Baden-Württemberg ist hier nach der Solarenergie die zweitwichtigste Quelle für erneuerbare Energie. Alleine zwischen Bodensee und Basel gibt es 11 Wasserkraftwerke. Normalerweise versorgen sie 1,5 Millionen Haushalte mit erneuerbarem Strom. Auch wenn sie aktuell weniger Strom produzieren, nachts und im Winter werde der Strom aus Wasserkraft auch in Zukunft gebraucht, sagt Häfeli. Und auch der Freiburger Regierungspräsident Carsten Gabert spricht von einer unverzichtbaren Energieform. Aber er meint auch,
7: klar ist aber auch, die große Wasserkraft ist nicht ohne weiteres erweiterbar. Das wird nicht funktionieren. Wir können keine neuen Kraftwerke bauen. Das gibt einfach unsere Umwelt auch nicht her.
5: Auch die Betreiber des Wasserkraftwerks Reckingen glauben an die Zukunft der Wasserkraft. Sie haben von Deutschland und der Schweiz gerade die Genehmigung bekommen, dass sie das Rheinwasser bis ins Jahr 2080 nutzen dürfen. Die Genehmigung ist allerdings verbunden mit Umweltauflagen. So werden in den nächsten Jahren in Reckingen 100 Millionen Euro in neue Fischtreppen, den Rückbau von Uferbefestigungen, neue Laichplätze und leistungsfähigere Maschinen investiert.
4: Ja, große Investitionen, die sind nun überall fällig, wenn man sich an den Klimawandel anpassen und ihn vielleicht dann doch auch noch bremsen will. Angesichts von Hitze und Niedrigwasser fordert der Deutsche Städte- und Gemeindebund einen nationalen Kraftakt für die Wasserversorgung und die Klimaanpassung in den Kommunen. Präsident Ralf Spiegler von der SPD ist selbst Bürgermeister der Verbandsgemeinde Niederolm in Rheinland-Pfalz und er warnt, schon heute sei die Hälfte der Landkreise und kreisfreien Städte von akutem oder strukturellem Grundwasserstress betroffen. Herr Spiegler, was heißt denn das konkret?
8: Das heißt konkret, dass wir reden über eine sehr knappe, aber am Ende lebensnotwendige Ressource, von der wir feststellen, dass sie in den letzten Jahren immer knapper geworden ist, was Grundwasserpegel anbelangt, was Versorgungssicherheit anbelangt. Und wir müssen immer im Blick haben, dass Trinkwasserversorgung absolute Priorität haben muss, Klammer auf, lebensnotwendig, Klammer zu.
4: Jetzt ist es aber auch so, dass sehr viel Wasser verloren geht. Die Infrastruktur ist vielerorts einfach sehr, sehr alt. Haben die Kommunen da nicht viel zu lange nicht investiert, auch in Zeiten, in denen noch Geld da war?
8: Das ist regional sehr unterschiedlich. Die Wasserverluste werden ja gemessen und auch festgestellt. Und wir haben eine sehr große Spreizung bei den Wasserverlusten durch die Wasserversorgung. Aber in der Tat, es gibt eine ganze Reihe von wasserversorgenden Unternehmen, in denen die Infrastruktur Not gelitten hat und in denen wir starken Nachholbedarf haben. Wir reden da von roundabout 800 Milliarden Euro in den nächsten 20 Jahren.
4: Es kommt immer zu dieser ganzen Infrastruktur, die natürlich überall marode ist und oft auch nicht im Bereich der Kommunen liegt, dazu. Wie soll das jetzt wieder von Seiten des Bundes denn finanziert werden?
8: Also wir brauchen zunächst einmal erstens die Priorität Trinkwasser sichern. Zweitens ist es ja auch eine wirtschaftliche Frage, wenn wir uns im Moment den Rhein anschauen, direkt vor meiner Haustür. Dann müssen wir feststellen, dass durch die Situation am Rhein täglich mindestens 500 Millionen Wirtschaftskraft verloren gehen. Das heißt, wir brauchen jetzt auf Bund, Länder und auch kommunaler Ebene einen klaren Prioritätenkatalog. Und wir müssen uns auch darüber im Klaren sein, dass wenn wir Trinkwasserversorgung auf allen staatlichen Ebenen als wichtige Aufgabe definieren, dass wir dann das machen, was im Koalitionsvertrag auch angedeutet ist, nämlich Wasser und Wasserversorgung als Gemeinschaftsaufgabe definieren, sodass Bund, Länder und Gemeinden gemeinsam finanzieren können.
4: Es gibt ja auch schon den nationalen Wasserplan von der Vorgängerregierung. Nur Es scheint mir, als ob der letzte Teil des Satzes das gemeinsam finanzieren vor allem das ist, worauf Sie abzielen.
8: Erstens das und zweitens stoßen wir exakt da immer wieder auch an Grenzen. Aber ich wiederhole noch einmal, wir reden nicht von einer Petitesse, sondern wir reden von einem Nice to Have. Wir reden davon, dass wir eine lebenswichtige Ressource sichern müssen.
4: Die Finanzierung einer lebenswichtigen Ressource ist Aufgabe des Gesamtstaates, das ist ganz klar. Die Kommunen stehen insgesamt vor großen Aufgaben, auch das ist ganz klar. Zum Teil ist es, weil der Bund es so will. Was man aber eben auch beobachten kann, Kommunen sind sehr unterschiedlich. Sie haben es vorhin beim Wasser, bei den Verlusten schon angesprochen. Es geht aber auch darüber hinaus. Die einen haben zum Beispiel einen Windpark und haben Geld. Andere wollen Windkraft auf gar keinen Fall. Manche meinen sogar, Solar würde das Stadtbild verstandeln und das gehe nicht. Geld fordern sie aber trotzdem. Geht es vielleicht doch noch ein paar Hausaufgaben auch auf Seiten der Kommunen, die zu erledigen wären, bevor man Geld zum Beispiel vom Bund fordert?
8: Also wir haben in der Tat eine sehr große Spreizung, was die Finanzausstattung der Kommunen anbelangt. Viele oder die allermeisten Kommunen sind allerdings unverschuldet in der Situation. Das hängt mit der Gesetzgebung zusammen. Das ist mehrfach auch von uns angedeutet worden. Ja, diejenigen, die ihre Hausaufgaben nicht machen, und dazu gehört in der Tat auch Vorsorge im Bereich Windkraft, im Bereich Solar, die sind gefordert, da nachzuholen.
4: Es gibt ja vor allem auch Einnahmen. Ich meine, ist schon klar, Sie beklagen immer, und das zu Recht, dass Ihnen Aufgaben vom Bund und vom Land aufgedrückt werden, die nicht gegenfinanziert sind. Das ist der eine Teil. Der andere Teil ist, dass man ja aber auch bei den Einnahmen einen gewissen Spielraum hätte.
8: Absolut. Also kein Widerspruch. Noch einmal, diejenigen, die ihre Hausaufgaben auch an der Stelle nicht gemacht haben, sind gefordert, genau das zu tun. Ich kann mir auch vorstellen, dass wir Fördersysteme finden, in denen exakt das auch Voraussetzung für eine zusätzliche Förderung ist. Wer also seine Hausaufgaben nicht gemacht hat, sollte dann meinethalb mit massivem Druck auch darauf hingewiesen werden, mach deine Hausaufgaben und dann kriegst du auch weitere Förderung.
4: Wenn Sie jetzt von einem nationalen Kraftakt sprechen, der notwendig ist, heißt auch Klimaanpassung, eventuell auch Klimaschutz, ist für Sie eigentlich Chefsache?
8: Absolut Chefsache. Wer das nicht erkannt hat, versündigt sich an der Zukunft seiner Gemeinde. Klimaanpassung ist das eine. Das Hauptaugenmerk muss auf Klimaschutz gerichtet sein, weil das in die Zukunft gerichtete Arbeiten sind.
4: Und wahrscheinlich auch viel Geld sparen, was man sonst für Klimaanpassung ausgeben müsste.
8: So ist das oft, dass man, wenn man nicht vorsorgt, am Ende die Rechnung teurer wird.
4: Ralf Spiegler, Präsident des Deutschen Städte- und Gemeindebundes. Klimaschutz muss Chefsache sein, nicht nur in der Gemeinde, sonst wird das am Ende nur noch teurer. Diese Meinung vertritt auch unser Berlin-Korrespondent Jakob Meyer, der am Ende dieser Woche, die wieder so viele Nachrichten vom Klimawandel brachte, meint, der Klimaschutz müsse in Berlin endlich Chefsache werden.
9: Es ist nicht immer schön, Recht zu behalten. Schon vor Jahrzehnten haben Wissenschaftlerinnen und Wissenschaftler vor den Folgen des Klimawandels gewarnt. Und genau die erleben wir jetzt. Brutal heiße Sommer, immer mehr Waldbrände, Starkregen, Überschwemmungen. Bei Temperaturen von über 40 Grad im Frühsommer sind nach Schätzungen des Robert-Koch-Instituts deutlich mehr Menschen gestorben als bisher angenommen. Das Institut geht von 9.600 hitzebedingten Sterbefällen Ende Juni aus. Und die Bundesregierung? Bundeslandwirtschaftsminister Alois Rainer sagt, er könne es nicht regnen lassen. Regierungssprecher Stefan Cornelius erklärt, wenn man Hitzeschutz und Klimaanpassung zur Chefsache macht, werde man das Wetter nicht ändern. Das erwartet auch niemand. Aber dass die Bundesregierung das Jahrhundertproblem Klimawandel energisch angeht und dafür glaubwürdige Pläne vorlegt, das können Bürgerinnen und Bürger sehr wohl erwarten. Dafür bräuchte es ein ressortübergreifendes Gesamtkonzept, das den Bundesumweltminister nicht länger auf verlorenem Posten kämpfen lässt, sondern Gesundheit, Verkehr, Bauen und Wohnen einbezieht. Und es bräuchte einen Chef, der für ein klimaneutrales Deutschland eintritt. Aber Bundeskanzler und CDU-Chef Friedrich Merz bleibt still. Große Teile seiner Partei wollen Deutschlands Klimaziele nach hinten verschieben, weil sie vermeintlich die Wirtschaft einschränken. Dabei haben sich Klimaschutz und Wirtschaftsentwicklung längst voneinander abgekoppelt. In der EU ist der Ausstoß klimaschädlicher Treibhausgase seit 1990 um ein Drittel zurückgegangen, während die Wirtschaft um zwei Drittel gewachsen ist. Unternehmen verlangen ehrgeizige Klimaziele und klare Rahmenbedingungen von der Politik, um stärker auf nachhaltige Geschäftsmodelle setzen zu können. Sie sehen darin kein Hindernis. Hindernis, sondern einen Vorteil im weltweiten Wettbewerb, nämlich im Rennen darum, wer im Wettlauf um die Entwicklung sauberer Technologien die Nase vorne hat. Dabei macht es sehr wohl einen Unterschied, ob Deutschland als wirtschaftsstärkstes EU-Land und führende Industrienation vorangeht oder nicht. Gerade der weltgrößte Klimasünder China schaut genau zu, ob Europa den grünen Wandel hinbekommt und richtet seine Politik entsprechend aus. Auch wenn Friedrich Merz es nicht gerne hört, er sollte sich ein Beispiel an Angela Merkel nehmen. Die hat die Kernschmelze in Fukushima 2011 genutzt, um endgültig aus der Atomkraftnutzung auszusteigen. Jetzt liefern die steigenden Spritpreise infolge des Irankrieges dem Bundeskanzler das beste Argument, um die E-Mobilität konsequenter voranzutreiben. Merz sollte diese Chance nutzen. Anstatt ideologische Scharmützel von gestern, um Verbrenner aus und Heizungsgesetze auszufechten, sollte die Bundesregierung endlich ihre Klimapolitik von morgen formulieren. Es ist höchste Zeit, dass sie den Klimaschutz zur Chefsache erklärt.
2: Ein Kommentar von Berlin-Korrespondent Jakob Mayer. Die AfD könnte noch in diesem Jahr in Sachsen-Anhalt an die Regierung kommen. Die Partei liegt bei rund 40% in den Umfragen. Eine absolute Mehrheit bei der Landtagswahl ist durchaus in Reichweite, wenn die kleinen Parteien unter der 5%-Hürde bleiben. Der Landesverband der AfD in Sachsen-Anhalt gilt als gesichert rechtsextrem. Und seit im Frühjahr das Wahlprogramm vorgestellt wurde, bereiten sich zum Beispiel Kulturinitiativen, Vereine, Migrantenverbände und auch Schulen auf einen möglichen Machtwechsel vor und suchen Wege, ihre Klientel zu schützen. Anne Bayer.
10: In Umfragen liegt die AfD in Sachsen-Anhalt derzeit bei rund 40%. Wenn sie nach der Wahl Anfang September tatsächlich die Regierungsverantwortung übernehmen sollte, dann hat sie große Veränderungen vor. Ihr Spitzenkandidat Ulrich Siegmund bei einer Wahlveranstaltung im Frühjahr.
11: Wir brauchen auf jeden Fall eine Veränderung des Status quo.
12: Dieses Scheiß-Establishment muss endlich weg.
10: In 160 Seiten Wahlprogramm ist dann ausformuliert, was dieser eher populistische Rundumschlag genau bedeutet. AfD-Politiker und kulturpolitischer Sprecher Hans-Thomas Tillschneider hat wesentliche Teile des Programms geschrieben.
13: Wir sind ganz normale Bürger. Wir haben gemäßigtes Programm, lest das Programm mit offenen Augen.
10: Man braucht tatsächlich keine Brille, um zu verstehen, was damit gemeint ist. Nämlich ein radikaler Umbruch in allen Gesellschaftsbereichen. Zusammengefasst liest es sich so: Migration radikal begrenzen, nur die, in Anführungsstrichen, klassische Familie fördern und eine patriotische Kulturpolitik etablieren. Im Magdeburger Landtag trifft das Programm auf scharfe Ablehnung. Der CDU-Fraktionschef Guido Heuer gegenüber dem Deutschlandfunk.
14: Das lässt mich mit Besorgnis zurück. Es entspricht zumindest nicht meinem Verständnis von Demokratie.
10: Auch bei der Bildung sehen Kritiker einen radikalen Einschnitt. So will die AfD ein Ende des, wie sie es nennt, Experiments Inklusion. Sie will außerdem sogenannte Sonderklassen für Geflüchtete und eine Abschaffung der allgemeinen Schulpflicht. Der Rechtsextremismus-Experte David Begrich beschäftigt sich schon seit vielen Jahren mit der Radikalisierung der AfD und erkennt dahinter ein Muster.
15: Nämlich, dass sie dem Staat als Akteur der Bildungspolitik tief misstrauen. Und die Bildung und Ausbildung von Kindern, Jugendlichen und jungen Erwachsenen durchaus bereit sind, in die Hände von Weltanschauungsgemeinschaften oder Individuen zu legen, in der Erwartungshaltung, dass darüber bestimmte weltanschauliche Milieus reproduziert werden.
10: Es regt sich auch Widerstand, zum Beispiel was Inklusion betrifft. In Sachsen-Anhalt werden derzeit rund 5000 Kinder mit Förderbedarf inklusiv unterrichtet. Schon jetzt bereiten sich Schulen, Eltern und der Schulverband Freier Schulen darauf vor, das Menschenrecht auf Inklusion zu verteidigen, notfalls vor Gericht. Und auch Migranten und Migrantinnen überlegen sich derzeit, wie sie sich auf eine mögliche AfD-Regierung vorbereiten können. Laut dem Landesmigrantennetzwerk Sachsen-Anhalt, abgekürzt LAMSA, sind viele Menschen verunsichert und haben Angst. Die Zivilgesellschaft ist in Alarmbereitschaft. Auch vielen Vereinen oder auch der Landeszentrale für politische Bildung droht bei einem Machtwechsel durch die AfD das Aus. Doch nicht alle Pläne der AfD sind umsetzbar. Viele verstoßen gegen das Grundgesetz und können nicht allein auf Landesebene entschieden werden oder benötigen eine Zweidrittelmehrheit im Landtag.
4: von der Zivilgesellschaft zur Wirtschaft. Daimler Truck hat im ersten Halbjahr 26 deutlich weniger Geld verdient als im Vorjahreszeitraum. Das bereinigte EBIT, der Gewinn vor Zinsen und Steuern, sank zwischen Januar und Ende Juni auf 1,3 Milliarden Euro. Im ersten Halbjahr 25 waren es noch 2,1 Milliarden. Trotzdem blickt der Lkw- und Bushersteller optimistisch aufs aktuelle Jahr. Gili Hensoldt aus der SWR Wirtschaftsredaktion. Warum?
16: Ja, das liegt vor allem daran, dass die Geschäfte in Nordamerika, besonders in den USA, sehr gut laufen und der Konzern in den letzten Monaten jede Menge neue Bestellungen eingesammelt hat. Der Auftragseingang hat sich seit April etwa verdreifacht. Daimler Truck Finanzvorständin Eva Scherer hat deshalb heute auch von einem Wendepunkt für den Hersteller gesprochen. Der Konzern hat ja schon Ende Juli den Ausblick fürs gesamte Jahr angehoben und rechnet damit, dass man mehr Geld verdienen wird als ursprünglich mal angenommen. Positiv aus Sicht des Unternehmens ist auch, die finanzielle Belastung durch die US-Zölle, die wird aufs gesamte Jahr gesehen geringer ausfallen. Daimler Truck hat sich nämlich mit dem US-Handelsministerium geeinigt, dass bei Fahrzeugen, die in Nordamerika hergestellt werden, ein größerer Anteil als US-Produktion anerkannt wird und deshalb auch die Zölle geringer ausfallen. In den letzten Jahren haben diese Zölle die Bilanz in den letzten Monaten ziemlich belastet und auch deswegen hat der Hersteller bisher weniger Gewinn gemacht als im Vorjahreszeitraum.
4: Ja, Daimler Truck hat außerdem ja gestern bekannt gegeben, dass ein neues Werk in den USA gebaut werden soll. Was ist genau geplant?
16: Also gerade schaut man offenbar in den USA nach einem passenden Standort und noch dieses Jahr will Daimler Truck auch mit dem Bau beginnen. 2029 schon soll dann in dem neuen Werk Fernverkehr und Spezial-Lkw gefertigt werden. Die Pläne dürften auch dem amerikanischen Präsidenten gut gefallen, aber mit den US-Zöllen direkt hat diese Entscheidung nichts zu tun. Das hat die Chefin von Daimler Truck, Karin Rathström, heute nochmal ganz klar gesagt. Fahrzeuge produziert Daimler schon jetzt überwiegend vor Ort und Zölle zahlt das Unternehmen momentan vor allem, weil eben Teile und Komponenten für die Produktion in die USA importiert werden.
4: Jetzt auch noch elektrische LKWs. Wie läuft das?
16: Ja, also man kann schon sagen, Daimler Truck legt zu bei den Lkw, aber noch immer ist der Anteil an den verkauften Fahrzeugen einfach viel, viel zu gering. Das ist ein Problem. Der Hersteller muss nämlich bestimmte CO2-Grenzwerte erreichen, sonst werden ab 2030 horrende Strafzahlungen fällig. Und Rathström hat gesagt, die könnten so hoch sein, dass man dann in Europa praktisch gar kein Geld mehr verdient.
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18: Bienvenue si vous nous rejoignez, c'est RFI Midi qui commence. Nous sommes ensemble pendant deux heures pour faire un tour complet de l'actualité internationale de ce vendredi 7 août avec à la une cette opération préparée dans le plus grand secret en pleine épidémie d'Ebola en RDC pour la première fois. Kinshasa a remis des prisonniers à l'AFC M23, c'est une information RFI et ça sera au sommaire d'Afrique Midi dans une heure. Après le Chili et l'Argentine, un nouveau pays sud-américain passe sous pavillon de l'extrême droite. Abelardo de la Esprit Eya va être investi président de la Colombie aujourd'hui, démarrant donc un nouveau cycle politique après 4 ans de présidence de gauche de Gustavo Petro. Le nouveau dirigeant a mis l'accent durant la campagne sur la lutte contre l'insécurité et les attentes des habitants sont grandes dans des régions minées par le narcotrafic.
19: Avant, on ne pouvait même pas entrer ici et quand on le faisait, c'était toujours fortement escorté par l'armée, par la police. Nous avons besoin de plus de sécurité et aussi qu'il y ait plus d'investissements dans les projets sociaux et agricoles.
18: Et on revient sur cette investiture d'Abelardo de la Esprit Eya en longueur à 13h10 temps universel. Dans 30 minutes, le grand journal de la mi-journée avec Mathis Slimano. On parlera de ces nouvelles attaques des rebelles Houthis au Yémen. Gianni Infantino, lui, n'arrive pas à sortir de la tempête. Le capitaine du navire FIFA vient de vivre une semaine extrêmement orageuse. Même s'il a renoncé à son projet d'ouvrir la Coupe du Monde aux investisseurs privés. Alors Gianni Infantino, plus isolé que jamais, est-il en train de dire adieu à une réélection en mars prochain? Peut-il même être destitué avant cela? Eh bien, on en parle avec notre invité à 12h15, temps universel. Et puis, séjour d'étape à Rennes sur le Tour de France cycliste féminin, l'ascension du mythique Mont Ventoux. C'est une première pour les coureuses. Et oui, bien sûr qu'elles en sont capables, d'après la chef du Tour, Marion Rousse.
20: Moi, je ne conçois plus mes parcours en fonction de savoir si les filles vont être capables. Est-ce que c'est dur, pas assez dur? Pour moi, elles sont capables de tout grimper. Ça roule de plus en plus vite. Le niveau est de plus en plus homogène.
18: On retrouve notre envoyé spécial sur cette 7e étape dans moins de 10 minutes. Vous avez le programme d'RFI Midi. Soyez les bienvenus. La péninsule arabique est coincée entre deux détroits ultra stratégiques. Hormuz, bien sûr, placé sous les projecteurs depuis le début du conflit entre l'Iran et les États-Unis. Et puis plus au sud, il y a le détroit de Bab el-Mandeb, lui aussi touché par l'onde de choc de la guerre. Fin juillet, les Houthis proches de Téhéran ont mis en place un embargo maritime de l'Arabie Saoudite, provoquant là aussi des perturbations dans le trafic commercial maritime. Abla Junaidi, Bab el-Mandeb, qui relie l'océan Indien et la mer Rouge, était pourtant devenu ces derniers mois une sorte d'itinéraire bis privilégié pour contourner Hormuz.
21: Oui, au point que le royaume saoudien a fini par y transporter la moitié de ses exportations de pétrole via ses ports sur la mer Rouge. Les navires saoudiens sont la première cible des Houthis, neuf revendiqués par les rebelles yéménites jusqu'ici à l'aide de leurs missiles et leurs drones. De quoi perturber l'économie de la première puissance pétrolière régionale, mais aussi les flux mondiaux de marchandises. François Guizou est géographe chargé de recherche au CNRS et il a parcouru à de nombreuses reprises le détroit de Bab el-Mandeb. Il nous explique pourquoi ce passage est si important.
22: Avant 2023, c'était à peu près 10% du commerce international qui passait par Bab el-Mandeb, 30% des conteneurs, parce que le Bab el-Mandeb, c'est une route clé pour la route entre les centres de production d'Asie et les consommateurs européens des ports qui vont du Havre à Hambourg. Donc je pense que Bab el-Mandeb, ça a toujours été le détroit le plus important comparé à Hormuz. Il a toujours vécu dans l'ombre de Hormuz, mais finalement, quand on regarde les deux, bah, le commerce du monde, il passait plutôt par Bab el-Mandeb qu'à Hormuz.
18: Et Abla, le blocage de ce détroit stratégique, ce n'est pas vraiment une surprise, hein. C'était redouté en fait depuis plusieurs mois.
21: Et l'Iran, grand parrain des Houthis, maintenait cette carte de la mer Rouge en réserve. Objectif, permettre de renforcer au moment opportun la position de négociation de Téhéran face au grand allié de Riyad, les États-Unis. Mais les Houthis, qui contrôlent le nord-ouest du Yémen et la capitale Sanaa depuis une décennie, agissent aussi en fonction de leur agenda propre. En s'en prenant aux tankers saoudiens, ils tentent de tordre le bras au royaume dans le conflit qui les oppose depuis une décennie au Yémen. Ce faisant, les Houthis brisent les termes de la trêve signée avec Riyad en 2022 et l'escalade guette. Maïssa Choujahedine est chercheuse au groupe de réflexion indépendant Sanaa Center.
23: C'est la première escalade majeure entre les Houthis et les Saoudiens depuis la trêve et cela risque de basculer vers une guerre totale. Sur le terrain, on voit les deux camps se préparer tout au long des lignes de front entre les zones tenues par les Houthis et celles tenues par le gouvernement reconnu par la communauté internationale et aussi à la frontière entre les zones Houthis et le territoire saoudien. Mais jusqu'ici, les Saoudiens ont l'air de vouloir engager leurs forces en réaction seulement. Ils ne veulent pas d'escalade.
21: Sans avoir les moyens de contrôler le détroit, les Houthis ont réussi à faire baisser drastiquement le trafic cette semaine à Bab el-Mandeb, la porte des lamentations, son nom en arabe, n'a vu passer que deux navires ce jeudi contre 100 avant la guerre Iran-États-Unis.
18: Merci Abla Junaidi pour le 5e épisode de notre série « Détroit dans la fabrique du monde ».
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18: Une nouvelle donnée assombrit encore un peu plus l'horizon de l'économie française. Le taux de chômage a connu une nouvelle augmentation et se trouve aujourd'hui à 8,3%, un niveau que la France n'avait plus connu depuis 2020. C'était en pleine pandémie de Covid-19. Cela s'ajoute aux défaillances d'entreprises qui continuent de battre des records et au niveau vertigineux de la dette. Bonjour Nathanaël Vitran.
24: Bonjour Paul.
18: Nathanaël, les nuages s'accumulent donc sur l'économie française.
24: Oui, des nuages
0: noir. On pensait, on espérait que les défaillances d'entreprises avaient atteint un pic en 2025. Mais voilà, leur nombre continue d'augmenter. Sur la première moitié de l'année, près de 38 000 entreprises ont demandé l'ouverture d'une procédure devant un tribunal de commerce. Or, il ne s'agit plus d'un rattrapage post-Covid, quand les mesures généreuses d'accompagnement des entreprises avaient artificiellement maintenu certaines d'entre elles en vie. Leurs difficultés sont plus contemporaines. La guerre en Ukraine, la hausse des coûts de l'énergie, la guerre en Iran, la hausse des coûts de l'énergie, les guerres commerciales de Donald Trump, la hausse des coûts des matières premières cette fois. Les entreprises coulent ou licencient et logiquement donc le chômage augmente. D'après le Bureau international du travail, 2 700 000 personnes sans emploi sont en recherche active. C'est 62 000 de plus qu'au premier trimestre. Même si on reste assez loin du pic de 2015, la situation a de quoi inquiéter.
18: Et alors Nathanaël, que peuvent faire les pouvoirs publics pour tenter d'enrayer cette situation?
0: Malheureusement pas grand chose. L'état des finances publiques ne donne pas beaucoup de marge de manœuvre à l'État. Au deuxième trimestre, la France a échappé à la récession avec une croissance de 0,2%, meilleure que prévu, mais molle. Pas de quoi renflouer donc les caisses de l'État. Alors que la dette s'accumule, la France, via crédit, au premier semestre, elle a dû verser 34,5 milliards d'euros rien que pour rembourser les intérêts. C'est plus que le budget de l'éducation nationale sur la même période et c'est 5 milliards de plus qu'en 2025.
18: Merci beaucoup Nathanaël Vitran, service économie de RFI.
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18: C'est l'heure des grandes explications sur le Tour de France féminin, le jour où tout peut se jouer après la victoire de la Mauricienne Kim Lecourte-Pinard. Hier, place à l'étape Rennes, aujourd'hui la 7e, celle du Mont Ventoux. C'est ce col mythique du sud-est de la France qui fait rêver tous les passionnés de cyclisme. Et pour vous le présenter et détailler les enjeux du jour, nous sommes en ligne avec notre envoyé spécial. Bonjour Anne Dufort-Cornillet.
3: Bonjour Paul, bonjour à tous.
18: Les coureuses ont commencé l'étape il y a une trentaine de minutes environ. Alors Anne, quel est le programme du jour exactement?
3: Eh bien aujourd'hui, c'est une étape pour les grimpeuses. 3500 mètres de dénivelé en 146,8 km de course. Une arrivée à 1910 mètres d'altitude. Ça va se jouer à la jambe, comme disent les cyclistes. En fait, ceux qui ont le profil de grimpeuse, c'est-à-dire très fine, très affûtée, tout en étant puissante, vont pouvoir briller aujourd'hui. Bon, ça va être long et difficile, parce que pour monter le Mont Ventoux, il y a trois versants possibles. Alors évidemment, c'est le plus dur qui a été choisi, celui de Bédouin. Il y a des passages à 13-14% de dénivelé, des virages à bien négocier. C'est vraiment pas facile. Et c'est le tracé typique du Tour de France qu'on a déjà vu à plusieurs reprises chez les hommes et qu'on va voir pour la toute première fois chez les femmes.
18: Et est-ce que ça dit justement quelque chose de l'évolution du Tour de France femmes, de voir ce col inscrit au parcours?
3: Oui, clairement. Il y avait déjà eu le Tourmalet en 2023, l'Alpe d'Huez en 2024 et le col de la Madeleine l'an passé. En fait, depuis que le Tour féminin a refait son apparition, eh bien, ça monte crescendo. Donc, pour cette cinquième édition, eh bien, c'était comme une suite logique en fait, d'inscrire le géant de Provence au parcours, puisque c'est l'un des cols les plus mythiques du monde, voire le plus mythique, avec son désert minéral qui vous donne l'impression d'être sur la Lune. Et ça veut dire que les femmes peuvent, comme les hommes, s'attaquer au plus grand sommet de leur sport. Et c'est d'ailleurs la volonté très claire de Marion Rousse, la directrice du Tour.
6: Moi, je ne conçois plus mes parcours en fonction de savoir si les filles vont être capables, est-ce que c'est dur, pas assez dur. Pour moi, elles sont capables de tout grimper, ça roule de plus en plus vite, le niveau est de plus en plus homogène. Donc, c'est même pas une question que je me pose à savoir si le parcours est trop dur ou pas, parce qu'elles sont capables de le faire.
18: Bon, Anne, comme on a la chance d'être en ligne avec vous, vous n'allez pas échapper au petit jeu des pronostics. Qui est capable, selon vous, de s'imposer au sommet aujourd'hui?
3: Eh bien, il y a la néerlandaise, Demi Vollering, qui est la grande favorite. Elle n'est qu'à 12 secondes de la maillot jaune, la Suissesse Marlène Reusser, qui, elle, n'est pas une grimpeuse, c'est une rouleuse. On l'a vu lors du contre-la-montre mardi dernier. Demi Vollering, de la FDJ United Suez, elle a le profil. Elle s'est aussi bien préparée avec plusieurs reconnaissances du parcours. En face, il y en a une autre aussi dont on parle assez souvent depuis le début du tour, c'est Paola Blasi, l'Espagnole de l'équipe UAE. Elle a porté le maillot blanc de la meilleure jeune au début du tour, après à voir si elle aura le mental jusqu'au bout de la montée.
18: Et la Française Pauline Ferrand-Prévot, alors c'est fini pour elle?
3: Bon, au classement général, oui, c'est fini, Paul, puisqu'elle a 5 minutes de retard. Même elle le dit, c'est irrattrapable. Mais, j'ai envie de croire à un duel épique entre Demi Vollering et Pauline Ferrand-Prévot, sous la leader de la team Lisebike. Elle n'a plus rien à perdre, entre guillemets. En plus, c'est une grimpeuse, elle s'est entraînée pour cette étape. Ça rajouterait une ligne de plus à son immense palmarès après son titre olympique à Paris en 2024, sa victoire du Tour l'an passé. Elle écrirait encore un petit peu plus l'histoire du cyclisme en s'imposant au sommet du Ventoux. Donc j'ai envie d'y croire quand même.
18: Et ben voilà, on suivra ça avec vous. Merci beaucoup Anne Dufort-Cornier, envoyée spéciale sur le Tour de France féminin pour RFI. Je renvoie d'ailleurs nos auditeurs à votre vidéo disponible sur les réseaux sociaux pour tout comprendre au Mont Ventoux. Les premières coureuses sont attendues au sommet vers 14h TU. Décidément, il n'y a aucun temps mort pour les pompiers français cet été. Dans le sud de la France, après le terrible incendie de Gironde, les flammes menacent désormais dans la Drôme et dans l'Aude, deux incendies qui sont néanmoins fixés à l'heure actuelle. Et au début du mois de juillet, un autre feu a marqué la mémoire des Français, notamment ceux de la région parisienne, c'est celui de la forêt de Fontainebleau. 10% de sa surface totale a été ravagée. L'Office national des forêts est revenu la semaine dernière dans les zones détruites par les flammes pour faire un état des lieux. Et Juliette Pietraszewski a accompagné plusieurs agents.
5: Un sol de cendres, des arbres morts. Dans ce paysage de désolation, Franck Bourgeois et Clément Esneau, bûcherons, tronçonnent un feuillu qui menace de s'effondrer. Un geste qu'ils répètent depuis leur retour dans la forêt.
7: 38 ans que je travaille en forêt de Fontainebleau. Je pense que je ne reverrai plus la forêt comme elle a été avant. Nous, on a été mandatés il n'y a pas longtemps. Et c'est ce qu'on fait, la sécurisation des bords de route, autoroutes, en priorité.
5: La sécurisation des lieux est toujours en cours. Et quand la tronçonneuse se tait, l'état de la faune les bouscule quelque peu.
8: C'est vraiment trop calme. C'est ça qui est le plus bizarre.
9: Il n'y a plus de passage.
8: Il n'y a pas d'oiseau. Il n'y a aucun oiseau. J'ai vu aucun oiseau. Ça fait bizarre. Mardi, je suis arrivé, une biche qui était en train de mourir, quoi, parce que cramée par le feu, puis en sous-nutrition, quoi. Elle était vraiment pas bien, quoi.
24: Vous voyez le nuage de cendres, dès que le bûcheron bouge, tout ça autour de lui c'est de la cendre, c'est des particules fines.
5: À proximité, Claire Novak de l'Office national des forêts est responsable de l'unité territoriale de Fontainebleau, scrute de près les opérations.
24: Des opérations dangereuses qu'il faut confier à des bûcherons spécialisés parce qu'on ne sait pas comment le bois brûlé va réagir, on ne sait pas à quel point le bois a été modifié par la chaleur. Parfois on a même des arbres qui à l'intérieur sont en feu. Et on ne le voit pas de l'extérieur, donc c'est vraiment à laisser à des professionnels, évidemment.
9: Je suis très surprise par l'odeur, en fait, elle est toujours là.
24: Oui, elle est toujours là et elle est encore très forte et ça va persister. Tout autour de nous, c'est de la cendre, hein, et encore une fois, ça continue à brûler à certains endroits au niveau du sous-sol, donc c'est pas fini, malheureusement, c'est pas fini.
25: C'est quoi ça?
24: Ça, c'est un camion citerne feu de forêt qui se rend sans doute sur le lieu d'une fumerole ou d'une reprise.
5: Car les pompiers sont les seuls autorisés sur la zone sinistrée avec l'Office national des forêts. Dans sa voiture, Julien Simon, chef de service forêt ONF Île-de-France-Est, est également correspondant défense des forêts contre les incendies.
26: Donc depuis le 12 juillet, nous ici, les deux feux sont fixés, mais ils ne sont pas considérés comme étant éteints, parce qu'à tout moment, on sait que ça peut repartir. Donc on prie pour avoir de la pluie, de façon à essayer de réellement noyer les foyers résiduels pour enfin pouvoir déclarer ce feu comme étant éteint.
5: Les reprises de feu sont donc encore possibles avec ce qu'on appelle le feu zombie, explique Claire Novak.
24: En raison de la présence de cette végétation particulière, cette tourbe, le feu continue à brûler en sous-sol. On a régulièrement des points qui sont mesurés à caméra thermique à 150 degrés au niveau de la surface du sol, 400 degrés en profondeur. Donc c'est un feu qu'on appelle maintenant un feu zombie, qui va continuer à brûler jusqu'à ce qu'il n'y ait pas eu de pluie forte.
5: La saison des feux est encore loin d'être finie. Après seulement, la phase de reconstruction va s'enclencher et le chantier sera long, très long, avec le réchauffement climatique en perspective.
24: Les feux de ce type-là vont revenir. Donc on a besoin de comprendre comment il s'est comporté pour pouvoir mieux lutter. Et puis penser aussi à l'avenir de cette forêt en termes d'aménagement du territoire. Je vous ai dit, en raison des sols très sableux, il y a une grosse dominante de pins. Quand on brûle un pin, ce qui repousse, c'est du pin. Donc on sait que si on ne replante pas, on aura une forêt de pins qui risquera de rester très combustible à l'avenir. Donc il y a sans doute un rôle à jouer avec de la plantation pour venir diversifier les peuplements forestiers.
5: Et pour l'heure, pas de réouverture prochaine prévue pour les sites touchés. Selon l'ONF, il faudra une année avant de permettre à nouveau l'accès des zones sinistrées au public.
18: Un reportage de Juliette Pietraszewski dans la forêt de Fontainebleau. Des mineurs non accompagnés errent toujours dans Ceuta. Impossible à l'heure actuelle de les expulser sur le plan juridique, même si le Maroc s'est dit hier soir prête à œuvrer à leur retour. Ces jeunes font partie des dernières personnes toujours présentes dans l'enclave espagnole. 70 000 migrants sur 72 000 arrivés la semaine dernière sont rentrés au Maroc. Les images de leur afflux avaient provoqué une vive polémique au sein de l'Union européenne et fait l'objet d'une récupération politique de la part de l'extrême droite. Bonjour Olivier Four.
2: Bonjour.
18: Certaines vidéos ont notamment été détournées pour faire croire à un complot des autorités marocaines et à un déferlement de violence de la part des migrants à Ceuta.
2: Oui, ces images ont fait le tour des réseaux, particulièrement une vidéo de 45 secondes montrant des véhicules calcinés, des restes de motos, la carcasse d'un bus, commentaires sur X de la part de comptes francophones de la droite radicale. Voilà ce qu'il reste de Ceuta, la ville espagnole, je cite, presque totalement dévastée. Il n'a fallu qu'une journée aux migrants pour détruire Ceuta, conclut un contributeur sur le réseau d'Elon Musk.
18: Ces images, elles sont authentiques, sauf qu'elles ont été sorties de leur contexte à des fins politiques.
2: Exactement. Nous avons tout d'abord cherché à géolocaliser cette vidéo. Dans la séquence, un arrêt sur image à 22 secondes nous a donné des indices. Sur un rond-point tout proche des carcasses, on distingue deux panneaux routiers indiquant Ceuta 0,5 km et Tétouan au Maroc 32 km.
18: Donc ces voitures incendiées n'ont pas été filmées à Ceuta.
2: En utilisant une image Google Earth, nous avons retrouvé le rond-point, on le voit bien sur les photos satellites. Il se situe en territoire marocain devant le grand poste de douane qui permet de pénétrer dans l'enclave espagnole de Ceuta. Alors oui, le 30 juillet dernier, Ceuta a dû faire face à l'arrivée de ces dizaines de milliers de jeunes migrants, mais ces images de voitures brûlées n'ont pas été filmées au cœur de la ville espagnole. D'ailleurs, plusieurs contributeurs l'ont fait remarquer dans leurs commentaires sur X.
18: Olivier, vous avez passé au crible donc ces postes relatifs à la crise migratoire qui ne représentent pas un cas isolé.
2: Oui, des exemples de récupération, il y en a beaucoup. Comme souvent, les manipulateurs mélangent un faux et un fox. Par exemple, la vidéo d'un camion Ben déchargeant des dizaines de jeunes marocains sous les yeux d'un policier a été vu des milliers de fois. Cette séquence dénote une certaine passivité des forces de l'ordre face aux événements, mais certains comptes vont jusqu'à parler de complicité des autorités qui auraient organisé le transport en camion de ces jeunes marocains jusqu'à Ceuta. Là encore, nous avons géolocalisé ces images en utilisant cette fois-ci l'application Mapillary. Résultat, ces migrants ont dû descendre de leur camion vers la ville marocaine de Tétouan, et c'est à 50 km de Ceuta.
18: Et d'une manière générale, la théorie de la submersion est très présente dans les narratifs de la droite radicale.
2: Oui, comme à chaque crise migratoire, on retrouve ces narratifs sur des comptes français, italiens, espagnols, britanniques. Certains sont bien connus, d'autres ont été créés plus récemment sur X. Pour faire monter les tensions, on a vu circuler aussi de vieilles images d'arrivées de migrants en bateau en Andalousie, dans le sud de l'Espagne, encore des infox, des archives. Je vous rappelle les mots du président américain, Donald Trump, dès le premier jour de la crise. Si nous ne sommes pas au pouvoir, notre pays sera envahi de manière encore plus grave que ce qui s'est passé en Espagne. Fin de citation.
18: Olivier Four, de la cellule Info Vérif de RFI. Merci Olivier. Un artiste sénégalais s'invite au cœur de l'American Way of Life des années 50-60 via des photomontages. Omar Victor Diop s'incruste, costumé au milieu des familles blanches où aucun visage noir n'apparaît. Ces clichés, ils sont au cœur de l'exposition Being There, être là en français. C'est aux rencontres photographiques d'Arles dans le sud de la France. Lee Schulman, collectionneur amateur de photographie, y est associé donc à Omar Victor Diop, et aujourd'hui, tous les deux sont invités d'Elisabeth Le Quéret.
11: Omar Victor Diop, bonjour.
12: Bonjour.
11: Eli Schulman, bonjour.
12: Bonjour.
11: Votre exposition s'appelle Being There. Et l'idée, finalement, c'est de réécrire les archives et de faire apparaître des corps et des visages absents. Comment l'idée est-elle née ?
4: Je collectionne cette archive, The Anonymous Project, qui est un peu connue par cette archive, qui est un des plus grands archives de photos amateurs des États-Unis. Et dans cette archive, qui vient plutôt des États-Unis des années 50, c'est montrer les moments de famille, c'est des photos de famille hyper belles. Et j'ai adoré montrer ces photos, et hyper touchant, des moments partagés, les moments d'intimité entre les gens. Mais on travaille sur cette archive et un truc qui clochait pour moi, c'est vrai que les États-Unis des années 50, il manquait quelque chose. Dans ces photos blanches américaines, il en manque des gens d'africaines-américaines qui ne sont pas présents dans ces images.
11: Et vous, à quel moment, Omar Victor Diop, vous avez eu l'idée de vous insérer dans ces images?
10: Le dispositif, il est assez simple et c'est encore l'idée géniale de mon cher ami Lee, c'est de planter ma présence pour souligner l'absence de tous ceux qui me ressemblent et qui n'étaient pas dans cette American Way of Life, qui sont les années d'une ségrégation féroce.
11: Et comment vous avez conçu ces photomontages?
10: On va dire que c'est une co-direction artistique. On a pris chaque photo comme une scénette et on a trouvé le spot qui était souvent l'endroit où la personne qui a pris la photo originale était assise, mais que cette personne a laissé pour prendre la photo. Et hop, le personnage que j'incarne dans cette série va s'asseoir à cette place-là.
4: On a décidé de travailler avec une équipe, cette fois, avec un styliste, avec un assistant lumière, parce qu'il faut carrément recréer exactement la même lumière, les stylismes dans chaque image. Donc c'était un travail, on va dire, à l'ancienne.
11: Vous avez une passion pour ces photos de l'Amérique des années 50-60. C'est des photos anonymes, c'est des photos de famille, de gens qu'on voit pique-niquer devant leur belle voiture rutilante, des gens qu'on voit à la piscine, des gens qu'on voit dans des moments du quotidien.
4: Moi, j'adore les photos amateurs. Je suis complètement fan de ça parce que entre le photographe et le sujet, il y a vraiment un lien privilégié. C'est les parents qui prennent une photo de leurs enfants comme ça. Donc, il y a quelque chose de très émotionnel dans ce type de photographie que j'admire. C'est très honnête.
11: Il y a quelque chose de délicieusement subversif aussi à introduire un corps noir dans ces images de famille totalement blanche. Est-ce que ça vous a traversé l'idée de comment ces gens-là auraient pu réagir en fait à ce geste artistique, Omar Victor Diop?
10: C'est ça qui est intéressant parce que ces gens-là, on ne les connaît pas et nous ne les connaîtrons jamais. Si ça se trouve, certains seraient très contents de m'avoir à leur table. Chacun peut se faire son interprétation. C'est pas une série qui assène une vérité, c'est une série qui pose des questions et qui pousse à réfléchir.
11: Lee Schulman, est-ce que vous avez pensé, vous aussi, à la réaction de ces familles en voyant votre travail?
4: Je voulais juste dire un truc, c'est très important. Il y a beaucoup d'humour dans ces images. Tu vois, j'arrête pas de dire en anglais « it's uncomfortably funny ». C'est drôle, mais c'est pas confortable. Je ne sais pas si on peut traduire ça en français, mais j'aime beaucoup cette position de dire que moi, je veux que tout le monde ait sa place à la table.
11: Lee Schulman, merci beaucoup.
4: Merci beaucoup.
11: Omar Victor Diop, merci beaucoup.
10: Merci à vous.
18: Lee Schulman et Omar Victor Diop, interrogés par Elisabeth Lequéré. Qu'est-ce qui vous attend dans les prochaines minutes sur RFI? Dans 6 minutes, le grand journal de la mi-journée avec Mathis Limano. Et puis à 12h30, temps universel, ça sera Afrique Midi. Bonjour Fanny Noireau-Cabré.
12: Bonjour Paul.
18: De quoi va-t-on parler?
12: Eh bien évidemment du tout premier transfert de prisonniers détenus par Kinshasa et remis à la FCM23. Une opération délicate préparée dans le plus grand secret. Depuis 10 jours, les Guinéens sont sans Facebook, ni TikTok. Les réseaux sont bloqués. Des associations dénoncent une atteinte aux droits fondamentaux des citoyens. Et la Côte d'Ivoire qui célèbre les 66 ans de son indépendance. Une cérémonie au cours de laquelle le tambour parleur, cet objet sacré restitué par la France en début d'année, a été officiellement présenté aux Ivoiriens. Des Ivoiriens heureux également de l'arrivée de Diomandé au Real Madrid. L'ailier de 19 ans vient de signer pour cette saison.
18: Merci Fanny, on vous retrouve dans 35 minutes. Comme tous les vendredis, cet été, RFI fait une place aux confrères des médias francophones publics pour parler musique. L'organisation qui réunit les radios de Suisse, de France, de Belgique et du Québec fête ses 10 ans. Et aujourd'hui, c'est Karine Vouyamo de la radio-télévision suisse qui vous partage son coup de cœur, Marie G.
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14: Le principe d'un coup de cœur, c'est de se partager. Et c'est exactement ce qu'on fait tous les deux mois avec les collègues des médias francophones publics. En Suisse romande, il y a évidemment beaucoup d'artistes émergents, mais tous ne choisissent pas la langue française pour s'exprimer. Et c'est heureusement pas le cas de Mary J. pour mieux la situer peut-être en francophonie. Elle pourrait être une cousine d'Iliona en Belgique, d'Adèle Castillon en France ou alors de Charlotte Cardin au Québec. Je me souviens de ses tout premiers pas, il y a 5 ans déjà, pour un direct sur notre chaîne RTS Option Musique. Elle était seule, avec une guitare, cheveux longs noués en couette. Elle chantait ses premiers titres, écrits, composés, toute seule, dans sa chambre. C'était fragile, sensible, mais on sentait déjà qu'on tenait là une future grande.

0: Marie G, le coup de cœur musical de notre consoeur de la RTS, Karine Vouyamo. Vous restez bien à l'écoute des RFI. Un nouveau journal arrive dans une poignée de secondes.
1: Um 14 Uhr mit Eva Irion. Klimaschutz muss überall zur Chefsache werden. Das hat der Präsident der Städte- und Gemeindebundes Spiegler im SWR gefordert. Mit Blick auf das Niedrigwasser am Rhein und anderen Flüssen dringt er auf neue Anstrengungen von Bund, Ländern und Kommunen. Besonders wichtig sei dabei auch die Sicherheit der Trinkwasserversorgung.
2: Absolut Chefsache. Wer das nicht erkannt hat, versündigt sich an der Zukunft seiner Gemeinde. Klimaanpassung ist das eine. Das Hauptaugenmerk muss auf Klimaschutz gerichtet sein. Wir brauchen jetzt auf Bund, Länder und auch kommunaler Ebene einen klaren Prioritätenkatalog. Wir reden davon, dass wir eine lebenswichtige Ressource sichern müssen.
1: Spiegler ist auch Bürgermeister der Verbandsgemeinde Niederolm im Landkreis Mainz-Bingen. Er sagte, die Probleme am Rhein sehe er praktisch jeden Tag vor seiner eigenen Haustür. Der Nationale Sicherheitsrat hat unter dem Vorsitz von Bundeskanzler Merz über den Drohnenvorfall am Flughafen Leipzig-Halle beraten. Das hat Regierungssprecher Cornelius mitgeteilt. Das Gremium kann in besonderen Krisenlagen einberufen werden, so wie früher das Sicherheitskabinett. Aus Berlin Christina Nagel.
3: Da im Geheimen getagt wird, wird in der Regel nichts über konkrete Inhalte bekannt. Regierungssprecher Cornelius betonte nach der Sitzung nur, dass der Kanzler mit Blick auf den Drohnenvorfall in Leipzig in fortwährendem Austausch mit dem Innenminister stehe. Der Nationale Sicherheitsrat wird vom Kanzler geleitet. Mit am Tisch sitzen Ministerinnen und Minister sicherheitsrelevanter Ressorts, zum Beispiel der Innen-, der Außen- und der Verteidigungsminister. Hinzu kommen Vertreter der Sicherheitsbehörden und des Militärs. Je nach Lage können auch Vertreter der Länder und Experten von außen dazugeholt werden.
1: Aktuell durchsuchen Dutzende Polizisten das Gelände der Nordpiste des Flughafens Leipzig-Halle. Sie gehen das Gebiet in einer Kette zu Fuß ab. Neben der mit Sprengstoff bestückten Drohne wird ein zweites Flugobjekt dort vermutet. Das haben die Ermittler bisher aber nicht gefunden. Die Türkei, Saudi-Arabien und Pakistan haben ein Verteidigungsbündnis vereinbart. Wie das pakistanische Außenministerium mitteilte, wurde der Militärpakt bei einem Treffen der Regierungschefs der drei Länder im saudi-arabischen Mekka geschlossen. Demnach gilt jeder bewaffnete Angriff auf eines der Länder als eine Attacke gegen alle Bündnispartner. Hintergrund der Vereinbarung sind die wachsenden Spannungen in der Golfregion. Erst in der Nacht hatte Saudi-Arabien Verletzte nach einem Angriff der Houthi-Miliz gemeldet. Deutschland stellt Israel spezielle Technik zur Verfügung, um mehr Hilfstransporte in den Gazastreifen zu ermöglichen. Wie das Bundesverteidigungsministerium mitteilt, handelt es sich um Anlagen, mit denen Fahrzeuge durchleuchtet werden. Diese würden leihweise an einem bislang geschlossenen Grenzübergang und am israelischen Hafen in Ashdod aufgestellt. Die Bundeswehr werde dafür in den kommenden Wochen und Monaten alles vor Ort vorbereiten. Ziel sei es, durch die gesicherten Kontrollen mehr Nahrungs- und Arzneimittel zu den Menschen im Gazastreifen zu bringen. Deutschland hat im Juni einen Exportrekord aufgestellt. Wie das Statistische Bundesamt mitteilte, wurden Waren im Wert von rund 139 Milliarden Euro ins Ausland verkauft. Etwas mehr als beim bisherigen Rekord im September 2022. Bei dem Vergleich ist die Inflation allerdings nicht berücksichtigt. Demnach ist der Rekord wohl teilweise

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2: Um 15 Uhr mit Eva Irion. Wegen des niedrigen Wasserstands im Rhein dürfen Lastwagen in Rheinland-Pfalz vorübergehend auch an Sonntagen fahren. Das hat Verkehrsstaatssekretär Wolf nach Abstimmung mit anderen Bundesländern bekannt gegeben. Aus der SWR-Redaktion Landespolitik Christian Buttgereit.
3: Demnach gilt die Ausnahme vom Sonntagsfahrverbot nur für Transporte, die ansonsten über den Rhein abgewickelt worden wären, einschließlich Leerfahrten, die für die Abholung von Waren und Gütern notwendig sind. Die Ausnahmeregelung gilt ab sofort bis zum 30. September. Rheinland-Pfalz und die anderen Bundesländer setzen damit einen Vorschlag von Bundesverkehrsminister Bilger um. Wegen des Niedrigwassers können viele Frachtschiffe nur noch mit stark verringerter Ladung fahren. Der Wasserstand an der Engstelle Kaup am Mittelrhein war am Mittwoch auf den niedrigsten jemals gemessenen Wert gefallen.
2: Dutzende Polizisten durchsuchen seit dem Mittag das Gelände der Nordpiste des Flughafens Leipzig-Halle. Sie gehen das Gebiet in einer Kette zu Fuß ab. Deshalb ist die Piste nach Angaben eines Flughafensprechers auch gesperrt. Der Passagierflugverkehr sei aber nicht betroffen. Neben der mit Sprengstoff bestückten Drohne wird ein zweites Flugobjekt dort vermutet. Das haben die Ermittler bisher aber nicht gefunden. Das Handelsungleichgewicht zwischen Deutschland und China nimmt weiter zu. Zolldaten zeigen, dass chinesische Unternehmen im Juli rund 17% mehr Waren nach Deutschland exportiert haben als vor einem Jahr. Umgekehrt war das anders. Aus Shanghai berichtet Eva Lambi-Schmidt.
4: Deutsche Unternehmen, die in und mit China Geschäfte machen, haben es zunehmend schwer auf dem chinesischen Markt. Sie verlieren Marktanteile gegenüber der chinesischen Konkurrenz, die technologisch aufgeholt hat und die zahlreiche Bauteile, Maschinen und Hightech-Produkte heutzutage selbst entwickeln und herstellen kann. Das trifft vor allem deutsche Maschinenbauer und Autohersteller. Aus anderen Weltregionen legen Chinas Einfuhren zu, besonders aus den ASEAN-Staaten in Südasien und Afrika, aber auch aus den USA.
2: Die Türkei, Saudi-Arabien und Pakistan haben ein Verteidigungsbündnis vereinbart. Wie das pakistanische Außenministerium mitteilte, wurde der Militärpakt bei einem Treffen der Regierungschefs der drei Länder im saudi-arabischen Mekka geschlossen. Demnach gilt jeder bewaffnete Angriff auf eines der Länder als eine Attacke gegen alle Bündnispartner. Hintergrund der Vereinbarung sind die wachsenden Spannungen in der Golfregion. Erst in der Nacht hatte Saudi-Arabien Verletzte nach einem Angriff der Houthi-Miliz gemeldet. In der Türkei hat es wieder einen Todesfall, mutmaßlich infolge einer Pestizidvergiftung, gegeben. Nach Angaben der staatlichen Nachrichtenagentur Anadolu hatte ein Mann seine Frau und den gemeinsamen Sohn bewusstlos in deren Wohnung gefunden. Der Junge sei dann im Krankenhaus gestorben. Weil in der Nachbarwohnung vorher eine Insektenbekämpfungsfirma im Einsatz war, wurde unter anderem der Firmenchef verhaftet. Erst im vergangenen Jahr war eine Familie aus Deutschland an einer Pestizidvergiftung in einem türkischen Hotel gestorben. Eine totale Sonnenfinsternis nächste Woche über dem Norden Spaniens lockt viele Menschen an. In Katalonien und auf Mallorca sind Hotels und Ferienwohnungen ausgebucht. Privatleute bieten ihre Dachterrassen oder Gärten für die freie Sicht auf den Abendhimmel an. Die Sonnenfinsternis am 12. August ist die erste über dem europäischen Festland in diesem Jahrhundert. In Spanien soll sie besonders gut zu sehen sein. Braubach am Rhein feiert ab heute 750 Jahre Stadtrechte. Zum Auftakt des dreitägigen Fests wird am Abend auch der rheinland-pfälzische Landtagspräsident Lammert erwartet. Außerdem übermitteln Ministerpräsident Schnieder und Bundestagspräsidentin Klöckner in Videobotschaften ihre Glückwünsche zum Stadtfest. Historisch gesehen ist das eigentliche Datum erst später im Jahr. Am 1. Dezember 1276 hatte der damalige König von Habsburg Braubach den Ort zur sogenannten Freistadt erhoben. SWR-Nachrichtenredaktion Susanne Kimmel und Niklas Behrendt.
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6: Um 15.04 Uhr. Mein Name ist Simon Dörren. Im Rhein ist momentan so wenig Wasser wie noch nie. Das bedroht die Wirtschaft so sehr, dass Fachleute von einem Nullwachstum

0: Wachstum in diesem Jahr ausgehen. Auf einer Niedrigwasserkonferenz wurden gestern sofort Maßnahmen besprochen, die Politik angehen möchte. Zum einen sollen mehr Güter auf die Schiene und das Fahrverbot für Lkw an Sonn- und Feiertagen soll aufgeweicht werden. Das haben wir auch gerade in den Nachrichten nochmal gehört. Die Lage ist wirtschaftlich und ökologisch also drastisch. Ein Feuerwerk wirkt in dieser Lage, naja, kontraproduktiv. In Koblenz hält man für das Rhein-in-Flammen-Wochenende trotzdem daran fest. SWR-Reporter Louis Döhn hat sich umgehört, wie das die Menschen in Koblenz finden.
1: Ja, ich finde das ganz in Ordnung, weil ich denke, die Feuerwehr muss entscheiden, ob sie es vertreten kann oder nicht. Und anscheinend kann sie es vertreten und dann kann es stattfinden.
2: Nee, da hätte ich keine Probleme mit. Und das ging bis jetzt so immer gut. Und die Feuerwehr, die hat auch jetzt bis jetzt auch einmal den Hang bewässert. Und die haben ja oben auf der Festung eine große Zisterne, dass sie gar kein Fremdwasser benutzen brauchen, dass sie das aus der Festung nehmen können.
3: Ich denke wohl auch, man kann der Feuerwehr vertrauen, dass dann das Nötige passiert. Aber ich denke, man könnte auch darauf verzichten.
0: Der Veranstalter hinter Rhein in Flammen hält am Feuerwerk fest. Darüber habe ich mit Jan Morrison gesprochen. Er ist Abteilungsleiter bei der Koblenz Touristik GmbH. Trotzdem hat die Rekorddürre ja Auswirkungen auf Rhein in Flammen. Inwiefern passen Sie denn Ihr Programm an?
4: Ja, also wir haben zwei Dinge, die die Dürre macht. Das eine ist tatsächlich das Niedrigwasser im Rhein. Das hat für uns direkte Auswirkungen. Da können nicht mehr alle Schiffe kommen, die geplant hatten, zu Rhein in Flammen zu kommen. Das ist das eine. Das andere ist, und das wurde sehr thematisiert in den Medien, macht das was in den Köpfen der Menschen. Das heißt, die verbinden natürlich sofort Dürre mit Brandgefahr etc. und sehen dann Schwierigkeiten darin, ein Feuerwerk durchzuführen. Wir stehen im ständigen Austausch mit den Sicherheitsbehörden, mit der Feuerwehr und die versichern uns, wie jedes Jahr, und die begleiten das auch schon seit vielen Jahrzehnten, dass hier keine Gefahr besteht. Die Feuerwehr ist vor Ort, die Feuerwehr bereitet vor, die Feuerwehr steht quasi mit gezückten Schläuchen im Hang und geht davon aus, dass das Feuerwerk komplett gefahrlos durchführbar ist.
0: Das ist ja jetzt nicht nur eine Sache, die in den Köpfen der Menschen ist. Also der Deutsche Wetterdienst warnt ja auch vor einer erhöhten Brandgefahr an Rhein und Mosel. Wir wollen auf das Feuerwerk gleich noch zu sprechen kommen. Sie haben ja eben auch schon den Schiffskonvoi angesprochen, der nicht so wie geplant stattfinden kann. Es ist ja aber jetzt auch nicht das erste Mal, dass das passiert. Auch vor 4 Jahren konnten die Zuschauenden zwar das Feuerwerk vom Schiff aus sehen, die Schiffe lagen aber dann vor der Festung Ehren Breitstein und sind nicht weitergefahren. Sie haben also da schon eine gewisse Erfahrung im Umplanen dieses Konvois. Wie nutzen Sie die?
4: Genau, also es ist noch nicht mal ein Umplanen in diesem Jahr, es war ein Mitplanen. Wir haben gelernt aus 2022 und planen immer parallel den Konvoi und auch die Liegenveranstaltung, damit es da nicht zu hektischen Dingen kommt am Tag der Veranstaltung. Also wir müssen flexibel bleiben.
0: Schauen wir aufs Feuerwerk. In einer Umfrage auf swr.de haben 78% der Abstimmenden gesagt, dass sie von diesem Feuerwerk so nichts halten und die Drohnenshow als eine schöne Alternative erachten. Jetzt ist diese Umfrage natürlich nicht repräsentativ, aber die Kritik am Feuerwerk reißt ja schon seit Jahren nicht ab. Noch am Wochenende haben die Grünen eine Online-Petition gegen das Feuerwerk gestartet, die Hunderte unterschrieben haben. Warum halten sie trotzdem daran fest?
4: Ja, man muss sich das genau angucken. Also zum einen kommen die Stimmen, gerade bei der Online-Petition kann man das sehen, zu ganz großen Teilen gar nicht aus Koblenz. Das heißt, die Menschen kennen die Gegebenheiten hier nicht, die sind wirklich besonders. Ne? Ich will das gar nicht runterreden und ich will auch mich gar nicht zu 100% hinter Feuerwerke stellen, sondern es geht tatsächlich darum, dass man sich die Situation hier in Koblenz anschaut. Wir haben ein Feuerwerk, das auf der Festung Ehren Breitstein abgefeuert wird. Da ist kein Wald drumherum. Wir feuern quasi über Beton ab. Der Hang unter der Festung Ehren Breitstein ist so gut wie nicht bewachsen. Der wird immer runtergeschnitten, um die Festung sichtbar zu machen und zu halten. Also wir haben ein ganz spezielles Setting für dieses Feuerwerk und das macht es für die Feuerwehr sehr komfortabel, da die Risiken abzuschätzen und zu entscheiden, dass man das durchzieht.
0: Sie haben jetzt also gesagt, die meisten Menschen in dieser Umfrage kämen nicht aus Koblenz, aber ganz, ganz viele Besucherinnen und Besucher von Ihnen kommen ja auch nicht aus Koblenz. Ja. Also ist das jetzt der ausschlaggebende Punkt da irgendwie?
4: Nein, das ist nicht der ausschlaggebende Punkt. Der ausschlaggebende Punkt ist, dass wir uns auf die Fachleute verlassen, die das Ganze nochmal seit Jahrzehnten kennen und begleiten und dass wir uns da nicht von emotionalen Bildern treiben lassen. Und wenn Sie die Menschen ansprechen, die zu uns kommen, Da kommen seit Jahrzehnten kommen hier 100.000, 150.000 Menschen ans Deutsche Eck, um sich genau auch dieses Feuerwerk anzusehen. Das heißt, das ist da in dem Fall auch eine Abstimmung mit den Füßen. Die Menschen wollen dieses Feuerwerk sehen. Auch dazu gibt es Umfragen, dass das zum Markenkern von Rhein in Flammen gehört für ganz viele, dass es für sie keine Alternative ist, nur eine Drohnenshow zu machen. Für die gehört einfach das Feuerwerk, die Schiffe im Rhein, das gehört alles dazu.
0: Sie haben die Drohnenshow jetzt angesprochen, die in diesem Jahr auch nochmal ja größer wird. Wie bewerten Sie auch die Rolle dieser Drohnenshow auch in den kommenden Jahren? Wir gehen ja jetzt 70 Jahre Rhein in Flammen. Wird Rhein in Flammen zum 80. dann noch mehr Drohnenshow beinhalten und vielleicht weniger Feuerwerk?
4: Das werden wir mal sehen. Wie soll ich sagen, es ist sicherlich eine Sache, dass wir das Fest aktuell halten müssen. Wir wollen mit der Zeit gehen, das gehört auch dazu. Wir sind eine moderne Stadt, wir wollen auch moderne Traditionen feiern. Und dazu gehört in unseren Augen eine Drohnenshow. Das sind alles Dinge, da muss man Erfahrungen sammeln. Und wie Rhein in Flammen in 10 Jahren, in 20 Jahren aussieht, kann ich Ihnen nicht sagen. Für mich gibt es nur sachlich keinen Grund zu sagen, wir machen es ohne Feuerwerk, weil ich die Kombination aus Drohnen und Feuerwerk einfach einmalig finde. Vor allem hier bei uns in diesem Setting, wenn man am Deutschen Eck steht, den Kopf hebt und dann in den Himmel guckt über der Festung Ehrenbreitstein. Für mich gehört da das Feuerwerk und die Drohnenshow mittlerweile zusammen.
0: Rekorddürre in Rheinland-Pfalz und Baden-Württemberg. Zu Rhein in Flammen hält der Veranstalter in Koblenz, die Koblenz Touristik GmbH, aber an dem Feuerwerk morgen fest. Darüber habe ich mit Jan Morrison gesprochen. Er ist Abteilungsleiter bei der Koblenz Touristik GmbH.
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0: Ja, und beim Thema Niedrigwasser haben wir jetzt schon über ganz, ganz viele Berufs- und Privatgruppen besprochen, die da betroffen sind. Über eine haben wir aber noch nicht berichtet. Die Paddler. Von ihnen gibt es in Karlsruhe viele, denn die Stadt gilt als Hochburg des deutschen Kanusports. Momentan sitzen viele der Wassersportler, die eigentlich auf dem Rhein unterwegs sind, gerade auf dem Trockenen. Denn auch in den Altrheinarmen ist fast kein Wasser mehr. Genau dort trainieren Paddlerinnen und Paddler mit ihren Kanus und Kajaks aber. SWR-Reporter Johannes Stier hat sich in Karlsruhe Rappenwörth am Altrhein mit den Wassersportlerinnen und Wassersportlern getroffen.
6: Leichter Wind, blauer Himmel, grüne Bäume, Stufen führen zum Altrheinarm. Eigentlich ein idyllisches Bild, aber es fehlt etwas Wichtiges.
7: Wasser, es fehlt Wasser, ja, damit es komplett wird.
6: Sagt Thomas Federmann vom Kanu-Club Maxau. Aktuell läuft hier nur ein kleines Rinnsal in der Mitte. Am Rande getrockneter Schlamm, Äste und Steine ragen aus dem Matsch.
7: Ich komme seit über 50 Jahren hierher und sowas habe ich noch nicht erlebt im Sommer. Ja. Im Winter konnte man nicht aufs Wasser, weil es früher zugefroren war. Ja. Aber dass man wegen Wassermangel nicht aufs Wasser konnte, daran kann ich mich nicht erinnern.
8: Wenn wir hier die unterste Stufe haben, hier muss das Wasser stehen, ja, dann können wir die Altrheinarme noch befahren. Aber auf den Rhein raus kommen wir, wenn das Rohr, das aber hier sieht, wenn das bedeckt ist. Ne? Also wenn da noch Wasser steht, dann können wir wenigstens auf den Rhein rausfahren.
6: Erklärt der 61-Jährige und so bleiben die Kanus in den Bootshäusern. Trainiert wird derzeit nicht, die Paddler sitzen sprichwörtlich auf dem Trockenen. 6 Kanuvereine sind hier in Rappenwörth direkt neben den Altrheinarmen angesiedelt. Insgesamt betroffen dürften bei allen Vereinen vor Ort über 1000 Freizeitsportler sein.
9: Meine Kollegen haben mir geschildert, dass sie noch vor 2 Wochen auf dem Rhein waren, was dann natürlich ein bisschen umständlicher war mit Boote von A nach B bringen, weil wir eben hier im Altrhein gar nicht mehr einsteigen konnten. Und aktuell gibt es eben einfach auch gar keine Möglichkeit, weil natürlich auch auf dem Rhein die Schifffahrt natürlich Priorität hat. Und wenn sich da dann jetzt in die enge Schifffahrtsrinne auch noch die ganzen Kanuten drängen, wird es irgendwo auch ein bisschen problematisch oder sogar gefährlich.
6: Erklärt Jan Bechtold, der bei den Rheinbrüdern Jugend- und Rennsportwart ist. Boote werden keine mehr ausgegeben an die Mitglieder. Das Material leidet, sagt er, wenn es aufgrund von zu wenig Wasser zum Beispiel über Kies gezogen wird.
9: Wenn natürlich der komplette Freizeitsport irgendwann wegbricht, weil es die Umweltbedingungen nicht mehr hergeben, das wäre fatal für den Kanusport allgemein. Es gibt Vereine in ganz Deutschland, die an solche Gewässer gebunden sind, die nicht den Luxus haben, einen ausgebaggerten Hafen zu haben, die das sehr wahrscheinlich treffen wird.
6: Die Kanu-Rennsportler können hier noch im Rheinhafen trainieren, da darf aber auch sonst kein anderer im Kanu unterwegs sein. sein. Um die Athleten der inklusiven Kanu-Gruppe kümmert sich Thomas Federmann. Er sagt, für die Sportler mit geistiger Beeinträchtigung ist das Training das Highlight der Woche. Und das fällt jetzt aus.
7: Wir haben jetzt letzte Woche angefangen, Technikschulung zu machen auf Trockenübungen sozusagen. Und halt mit Spielen und so die Truppe beisammen zu halten, damit wir dieses Gemeinschaftsgefühl weiter leben können, das bei uns sehr wichtig ist.
6: Trainieren ohne Wasser geht auch mit dem Kanu-Ergometer, einem Gerät, auf dem die Sportler versuchen, die Paddelbewegungen nachzuempfinden.
9: Das Einzige, was wir schlecht abbilden können, ist der kipplige Untergrund auf dem Wasser. Aber wir können natürlich auf solchen Ergometern auch viel an unserer Technik arbeiten, weil es eben eine Nachbildung ist. Aber das ersetzt natürlich keinesfalls das echte Paddeln auf dem Wasser.
6: Auch allen anderen Kanuten an anderen Orten am Rhein fehlt aktuell das Wasser unterm Kiel, weiß Silke Kosian vom Kanusportkreis Bruchsal und Pressesprecherin beim Badischen Sportbund. Sie erklärt, aktuell kann man auf keinem einzigen der Altrheinarme zwischen Karlsruhe und Philippsburg paddeln.
10: Es ist zu wenig Wasser. Man muss quasi aussteigen aus dem Boot und durchwandern. Aber das geht nicht, weil es alles in Sumpf sich verwandelt hat. Also es ist eigentlich sehr traurig. Der Altrhein ist nur noch ein kleines Rinnsal.
6: Und dann kommt Clemens mit dem Fahrrad vorbei und erzählt, dass er seit fast 60 Jahren paddelt. Die Rheinauen, das ist immer wieder ein Traum, sagt er, unvergleichlich schön da auf dem Wasser unterwegs zu sein.
11: So am Sommermorgen, wenn der Himmel blau ist und es ist wie Urwald, es ist ruhig und man lässt sich gerade so gleiten. Und wenn man das jetzt so sieht, ja, das macht einen wirklich betroffen. Und ich befürchte, es wird noch weitergehen, ne?
0: Sport machen, Ausflüge planen, das ist ja auch das, was Ferien ausmacht. Für all die, die noch zur Schule gehen oder arbeiten. In Baden-Württemberg geht die erste Schulferienwoche gerade zu Ende. Hochzeit für Jürgen und Konstanze Wiesinger. Die beiden betreiben die Greifvogelanlage Wüstenrot. Das ist in der Nähe von Heilbronn. Dort halten sie 25 Vögel. Wie die Hitze sich dort auswirkt, hat sich Marlene Weisheim angeschaut.
12: Wenn er so den Schnabel aufmacht und ruft da, ja, und der tropft da aus dem Schnabel. Warum tropft denn der aus dem Schnabel?
13: Weil dem heiß ist.
12: Weil dem heiß ist.
14: Vögel schwitzen nicht, sie hecheln. Das lernen schon die Kleinsten in der idyllischen Greifvogelanlage. Die Hitze macht auch den Tieren momentan ganz schön zu schaffen. Deshalb gibt's bei über 30 Grad auch keine Flugshows mehr. Aber viele Bäume spenden den Tieren Schatten. Und mittags?
15: Ist es toll! Super Dusche, ha?
14: Da besprenkelt die Falknerin Konstanze Wiesinger die Greifvögel mit einem Gartenschlauch. Jetzt im Sommer kommen deutlich weniger Besucher in die Greifvogelanlage. Mehrere Seniorenbusse haben schon abgesagt. Für den Betrieb ist die Situation nicht einfach.
15: Die aktuelle Situation hier im Zoo ist fast immer von der Hand in den Mund. Wir legen das zwar immer so ein bisschen zur Seite, aber dann denkst du immer, okay, da hat man ein bisschen mehr und dann reicht's doch wieder am Ende nicht mehr.
14: Trotz der finanziellen Probleme ist Aufgeben keine Option für die Wiesingers. Die Greifvögel sind ihr Leben. Umso härter hat es sie getroffen, als Uhu-Dame Emma dieses Frühjahr gestorben ist.
15: Die Emma war 16 Jahre bei uns und die wird auch immer im Herzen bleiben. Aber die Emma war halt auch ein einmaliger Vogel. Man weiß nie, wie der nächste Vogel wird. Ne? Jeder Vogel ist anders wie bei Menschen. Jeder hat einen eigenen Charakter.
14: Momentan gibt es Nachwuchs. Das Uhu-Baby Mathilda, ganz im Flaum. Wenn sie im Herbst ausgewachsen ist, wird sie mit in Schulen kommen, in die lebendigen Biostunden. Und dann ist es hoffentlich auch wieder ein bisschen kühler.
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0: Es ist heute meist sonnig bei maximal 22 bis 30 Grad. Morgen scheint überall die Sonne und dann wird es auch wieder wärmer. 26 bis 33 Grad.
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0: Lkw in Rheinland-Pfalz dürfen vorübergehend auch an Sonntagen fahren, und zwar, weil der Rhein aktuell so wenig Wasser führt. Das hat der Verkehrsstaatssekretär Wolf mitgeteilt. Demnach werden nur solche Transporte vom Sonntagsfahrverbot ausgenommen, die ansonsten über den Rhein abgewickelt worden wären, einschließlich Leerfahrten, die nötig sind, um Waren und Güter abzuholen. Der Städte- und Gemeindebund hält ein Umdenken beim Thema Wasserversorgung für notwendig. Präsident Spiegler sagte im SWR, Klimaschutz müsse überall zur Chefsache werden. Mit Blick auf das Niedrigwasser am Rhein und anderen Flüssen verlangte er neue Anstrengungen von Bund, Ländern und Kommunen, besonders mit Hinblick auf die Sicherheit der Trinkwasserversorgung. Der Mann, der gestern in Weinheim im Rhein-Neckar-Kreis durch Polizeischüsse verletzt worden war, ist außer Lebensgefahr. Das hat die Staatsanwaltschaft Mannheim mitgeteilt. Die Ehefrau des 41-Jährigen hat laut Polizei den Notruf alarmiert, weil er sie bedroht hatte.
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0: Der Drohnenfund am Flughafen Leipzig-Halle ist jetzt gut 2 Tage her und es wird wieder viel darüber diskutiert, wie gut wir uns vor solchen Angriffen eigentlich schützen. Im Frühjahr waren die Regeln so angepasst worden, dass die verschiedenen Sicherheitsbehörden bei einer Drohnensichtung schneller und sauberer zusammenarbeiten. Nach dem Vorfall jetzt wird aber auch Kritik laut. Bundesinnenminister Dobrindt bekräftigt, dass die Bedrohungslage in Deutschland schon vor einigen Wochen hochgestuft wurde. Von Konstante auf hohe Bedrohungslage. Die Drohne am Flughafen Leipzig-Halle war mit militärischem Sprengstoff ausgerüstet und so konzipiert, dass sie von der Drohnenabwehr nicht erkannt werden konnte. Hauptstadtkorrespondent Markus Sambale analysiert, ob Deutschland in der Lage ist, sich zu wehren.
16: Wenn am Himmel über Deutschland eine unbekannte Drohne auftaucht, dann wird es kompliziert. Nicht nur, weil es technisch aufwendig ist, Drohnen abzufangen und unschädlich zu machen und dafür meist nur wenig Zeit bleibt. Für die Drohnenabwehr sind auch verschiedene staatliche Stellen zuständig und es gelten unterschiedliche Gesetze. Im Regelfall, also über einem Wohngebiet, einer Industrieanlage oder einem Fußballstadion, ist die jeweilige Landespolizei der Bundesländer zuständig. Der Luftraum über Bahnanlagen und an Staatsgrenzen fällt in die Zuständigkeit der Bundespolizei. Grundsätzlich fallen auch die Flughäfen in die Verantwortung der Bundespolizei. Hier sind aber auch Flughafenbetreiber und Luftfahrtbehörden beteiligt. Schließlich kann für die Drohnenabwehr auch die Bundeswehr zuständig sein, nämlich über Kasernen und Truppenübungsplätzen und auch dann, wenn es sich klar um einen militärischen Angriff handelt. Seit immer mehr unbekannte Drohnen über Deutschland gesichtet werden, hat die Politik reagiert. So wurde zum Beispiel das Luftsicherheitsgesetz geändert. Wenn die Bundeswehr von der Polizei um Amtshilfe gebeten wird, darf sie Drohnen im Extremfall auch abschießen. Außerdem baut die Bundespolizei seit dem vergangenen Jahr eine Drohnenabwehreinheit auf. Und an den wichtigsten deutschen Flughäfen werden spezielle Abwehrsysteme installiert. In Berlin wurde ein gemeinsames Drohnenabwehrzentrum eröffnet. Dort sollen Bund und Länder ihre Arbeit koordinieren, um bei Gefahrenlagen schnell reagieren zu können. Kritiker beklagen, dass sich am Wirrwarr der Zuständigkeiten damit aber kaum etwas ändert und dass Deutschland weiter nicht ausreichend gewappnet ist gegen feindliche Drohnen.
0: Es gibt also noch Potenzial zum Nachschärfen. Das ist auch beim Thema Angriffe auf Politikerinnen und Politiker so. Fast 500 davon auf Kommunalpolitikerinnen und Politiker wurden laut dem Bundeskriminalamt allein im vergangenen Jahr gemeldet. Ein Bericht des BKA zeigt, für viele Bürgermeister und Landrätinnen gehören Erfahrungen mit Hass und Hetze dauerhaft zum Amtsalltag. Abhilfe schaffen soll die starke Stelle. Eine bundesweite Ansprechstelle für kommunalpolitisch Engagierte, die von Gewalt oder Bedrohungen betroffen sind. Eingerichtet wurde sie im Auftrag des Bundesinnenministeriums vor 2 Jahren. Laurent Schons mit einem ersten Resümee.
17: Wiebke Schahin-Connolly ist seit 2019 Bürgermeisterin in Zossen in Brandenburg. Vor 4 Jahren kommt es in der Stadtverordnetenversammlung zum Eklat. Ein Bürger bedroht die Politikerin.
18: Er ist dann quasi auf mich zugekommen, hat mir ein Schreiben übergeben und meinte, ich müsse jetzt sofort zurücktreten. Und wenn ich das nicht täte, dann würde es mich am nächsten Morgen nicht mehr geben.
17: Die Eskalation in Zossen, sie ist kein Einzelfall. Zahlen des Bundeskriminalamtes zeigen, fast 500 Angriffe auf Kommunalpolitiker gab es allein 2025. Rund 100 Fälle mehr als im Jahr zuvor. Deshalb hat das Deutsche Forum für Kriminalprävention das Beratungsangebot Starke Stelle eingerichtet. An sie können sich Bürgermeister und Landräte wenden, die von Anfeindungen oder Gewalt betroffen sind.
19: Ganz, ganz häufig geht es da um Ehrdelikte, also Beleidigungen, Verleumdungen etc. Wir haben auch viel mit Fällen zu tun, die sehr scharf an der Strafbarkeitsgrenze sind.
17: Bürgermeisterin Schahin-Connolly erstattet Anzeige und sie wendet sich an die Starke Stelle. Doch die erhoffte Entlastung beim Gerichtsverfahren bleibt aus.
18: Natürlich hat man den Fall aufgenommen und gesagt, ja, Anzeige ist alles schön und richtig, aber man ist eben auch nicht wirklich handlungsfähig. Man kann eher vermitteln, aber letztendlich muss man sich nach wie vor alleine, um es mal so zu sagen, durchwursteln.
17: Ernüchterung bei Shahin Connolly. Sie hätte sich konkretere Hilfe gewünscht und echte Entlastung beim Gerichtsprozess.
19: Ganz grundsätzlich kann ich das verstehen. Wir können da aber auch immer nur eine erste Einschätzung vornehmen. Wir machen uns wohl stark dafür, dass das finanziell gefördert wird, dass man zumindest so eine juristische Erstberatung bekommt. Aber eine tatsächliche Betreuung dieser Fälle, auch vor Gericht oder im Strafverfahren, die können wir leider nicht leisten.
17: Seit 2 Jahren ist die starke Stelle nun aktiv. Die damalige Innenministerin Nancy Faeser sagte beim Starttermin, wenn sich Kommunalpolitiker als Reaktion auf Anfeindungen zurückziehen würden, sei das eine gefährliche Entwicklung für die Demokratie. 1 Million Euro Förderung bekommt die starke Stelle vom Bundesinnenministerium. Damit ist sie bis Ende 2027 finanziert. Shahin Connolly zieht Bilanz.
18: Also es ist sehr, sehr wichtig, dass es sie gibt. Wichtig für mich wäre aber, dass es tatsächlich eine Entlastung wäre und dass man eben der starken Stelle auch in Form von Personal und Ressourcen noch wesentlich mehr Kompetenzen einräumt, damit sie eben auch so wirken kann, wie sie wirken will.
17: Laut eines Sprechers des Innenministeriums soll die starke Stelle auch nach 2027 weitergeführt werden. Eine personelle Verstärkung sei aber nicht geplant. Bürgermeisterin Shahin Connolly will in Zossen weitermachen, den Anfeindungen zum Trotz.
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0: Es ist in den sozialen Medien gerade ein großes Thema, die Vibrionen. Bakterien, die weltweit natürlich in Meeren und Seen vorkommen und sich bei erwärmtem Wasser gut vermehren. Mit denen kann man sich infizieren, zum Beispiel wenn man Seewasser trinkt oder verschmutzte Lebensmittel isst. Das Virus kann aber auch durch eine kleine Verletzung eindringen. Deswegen bricht momentan hin und wieder ein bisschen Panik aus, wenn es um die Vibrionen geht. Was man beachten sollte, hat Sarah Emminghaus aus der ARD-Gesundredaktion zusammengefasst.
20: Vibrionen können vor allem über offene Wunden in den Körper eindringen. Besonders gefährlich sind sie für Menschen mit geschwächtem Immunsystem, also beispielsweise nach einer Chemotherapie, bei Diabetes, Lebererkrankungen oder einfach im hohen Alter. Zu einer Infektion kommt es in der Regel durch Kontakt mit Gewässern, erklärt Christina Frank, Epidemiologin beim Robert-Koch-Institut. In Deutschland meistens beim Baden in der Ostsee.
21: Auch Wasser schlucken kann das Problem sein. Aber auch an Fischen oder Meeresfrüchten können Vibrionen anhaften. Der Verzehr von durchgegarten Lebensmitteln ist wirklich nicht das Problem. Aber wenn etwas roh verzehrt wird oder auch das Eindringen der Bakterien in die Haut durch Mikroverletzungen, wenn man zum Beispiel Austern öffnet oder Fische tranchiert, rohe Fische, dann können die Bakterien eben auch in die Haut eindringen. Wenn man Vibrionen mit dem Mund aufnimmt, dann entsteht halt am ehesten eine Durchfallerkrankung. Wenn sie durch eine Wunde eindringen, dann steht eine Wundinfektion im Vordergrund.
20: Salzwasser ist nämlich entgegen landläufiger Meinung keineswegs desinfizierend. Auch dort entstehen Wundinfektionen. Es ist wichtig, bei einer auffälligen Wunde zum Arzt zu gehen, besonders für immungeschwächte Menschen. Das erklärt Helmut Fikenscher, Facharzt für Mikrobiologie am Uniklinikum Schleswig-Holstein in Kiel.
22: Auf der einen Seite sind es eben die Wundinfektionen, wo eine Wunde gar nicht recht abheilen will, sondern sich verschlimmert, Rötung vorliegt, Überwärmung vorliegt, möglicherweise auch Blasenbildung der Haut vorliegt. Zusätzlich ist dann ein Alarmsignal, wenn eben Fieber auftritt und die Zeichen einer Blutstrominfektion eben nachzuweisen sind.
20: Eine sogenannte Blutstrominfektion kann im schlimmsten Fall zu einer Sepsis führen, einer Blutvergiftung. Unbehandelt endet sie tödlich. Dazu kommt es nur sehr selten. Immungesunde Kinder und Erwachsene leiden fast nie unter einer Vibrioneninfektion. Und auch wenn es bei geschwächten Menschen zu Symptomen kommt, können Ärzte diese in der Regel mit Antibiotika in den Griff bekommen. Das dauert normalerweise bis zu 2 Wochen, sagt Mikrobiologe Fikenscher. Bis Mitte Juli haben sich laut Robert-Koch-Institut in Deutschland 17 Menschen infiziert. Außerdem ist eine Person an einer Vibrioneninfektion gestorben. Das ist deutlich mehr als in den Vorjahren. Wahrscheinlich wegen der Hitzewelle im Juni. Denn Vibrionen mögen warmes Wasser. Umweltmikrobiologe Daniel Herlemann vom Leibniz-Institut für Ostseeforschung beschäftigt sich mit der Verbreitung von Vibriobakterien.
23: Tendenziell ist es so, dass eben der Klimawandel die Temperatur erhöht vom Ostseewasser. Die Badesaison wird deutlich verlängert. Also wir haben jetzt im Mai teilweise schon Temperaturen, in denen man baden kann. Und das geht auch weit in den September rein inzwischen. Das heißt also, die Dauer, in der Vibrionen vorhanden sein können, die ist natürlich deutlich verlängert. Und natürlich die Temperaturen, die Peaks, also die Maximaltemperaturen, die werden viel höher. Und dadurch können die Vibrionen natürlich sich viel, viel besser vermehren.
20: Vibrionen mögen es also warm. Außerdem brauchen sie eine bestimmte Salzkonzentration, die in Deutschland vor allem die Ostsee bietet. An der Nordsee kommt es nur selten zu Infektionen. Herlemann und seine Kollegen arbeiten an einem Frühwarnsystem für Vibrionen. Sie wollen mithilfe von Drohnen im Voraus bestimmen können, an welchen Tagen besonders viele Vibrionen im Wasser sind. An den Tagen mit besonders hoher Konzentration könnten Menschen mit geschwächtem Immunsystem das Wasser dann meiden. Das Frühwarnsystem ist noch in der Entwicklung. Wenn es funktioniert, könnten Landesgesundheitsämter es in den kommenden Jahren im Sommer nutzen.
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0: Die Oscars sind ja die bekannteste und größte Auszeichnung, die man für einen Film oder auch Filmmusik bekommen kann. Es gibt auch die Studenten-Oscars. Das ist quasi die Version für Nachwuchsfilmemacherinnen und Filmemacher. Und da ist die Filmakademie in Ludwigsburg eigentlich immer vertreten, jetzt schon zum zweiten Jahr in Folge. Und zwar mit einem Animationsfilm. Ich habe mit dem Regisseur gesprochen. Das hören Sie dann gleich hier bei uns.
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1: Um 15.30 Uhr mit Eva Irion. Wegen des niedrigen Wasserstands im Rhein dürfen Lastwagen in Rheinland-Pfalz vorübergehend auch an Sonntagen fahren. Das hat Verkehrsstaatssekretär Wolf nach Abstimmung mit anderen Bundesländern bekannt gegeben. Aus der SWR-Redaktion Landespolitik Christian Buttkereit.
2: Demnach gilt die Ausnahme vom Sonntagsfahrverbot nur für Transporte, die ansonsten über den Rhein abgewickelt worden wären, einschließlich Leerfahrten, die für die Abholung von Waren und Gütern notwendig sind. Die Ausnahmeregelung gilt ab sofort bis zum 30. September. Rheinland-Pfalz und die anderen Bundesländer setzen damit einen Vorschlag von Bundesverkehrsminister Bilger um. Wegen des Niedrigwassers können viele Frachtschiffe nur noch mit stark verringerter Ladung fahren. Der Wasserstand an der Engstelle Kaub am Mittelrhein war am Mittwoch auf den niedrigsten jemals gemessenen Wert gefallen.
1: Dutzende Polizisten durchsuchen seit dem Mittag das Gelände der Nordpiste des Flughafens Leipzig-Halle. Sie gehen das Gebiet in einer Kette zu Fuß ab. Deshalb ist die Piste nach Angaben eines Flughafensprechers auch gesperrt. Der Passagierflugverkehr sei aber nicht betroffen. Neben der mit Sprengstoff bestückten Drohne wird ein zweites Flugobjekt dort vermutet. Das haben die Ermittler bisher aber nicht gefunden. Das Handelsungleichgewicht zwischen Deutschland und China nimmt weiter zu. Zolldaten zeigen, dass chinesische Unternehmen im Juli rund 17% mehr Waren nach Deutschland exportiert haben als vor einem Jahr. Umgekehrt war das anders. Aus Shanghai berichtet Eva Lambi-Schmidt.
3: Deutsche Unternehmen, die in und mit China Geschäfte machen, haben es zunehmend schwer auf dem chinesischen Markt. Sie verlieren Marktanteile gegenüber der chinesischen Konkurrenz, die technologisch aufgeholt hat und die zahlreiche Bauteile, Maschinen und Hightech-Produkte heutzutage selbst entwickeln und herstellen kann. Das trifft vor allem deutsche Maschinenbauer und Autohersteller. Aus anderen Weltregionen legen Chinas Einfuhren zu, besonders aus den ASEAN-Staaten in Südasien und Afrika, aber auch aus den USA.
1: Die Türkei, Saudi-Arabien und Pakistan haben ein Verteidigungsbündnis vereinbart. Wie das pakistanische Außenministerium mitteilte, wurde der Militärpakt bei einem Treffen der Regierungschefs der drei Länder im saudi-arabischen Mekka geschlossen. Demnach gilt jeder bewaffnete Angriff auf eines der Länder als eine Attacke gegen alle Bündnispartner. Hintergrund der Vereinbarung sind die wachsenden Spannungen in der Golfregion. Erst in der Nacht hatte Saudi-Arabien Verletzte nach einem Angriff der Houthi-Miliz gemeldet. In der Türkei hat es wieder einen Todesfall mutmaßlich infolge einer Pestizidvergiftung gegeben. Nach Angaben der staatlichen Nachrichtenagentur Anadolu hatte ein Mann seine Frau und den gemeinsamen Sohn bewusstlos in deren Wohnung gefunden. Der Junge sei dann im Krankenhaus gestorben. Weil in der Nachbarwohnung vorher eine Insektenbekämpfungsfirma im Einsatz war, wurde unter anderem der Firmenchef verhaftet. Erst im vergangenen Jahr war eine Familie aus Deutschland an einer Pestizidvergiftung in einem türkischen Hotel gestorben. Eine totale Sonnenfinsternis nächste Woche über dem Norden Spaniens lockt viele Menschen an. In Katalonien und auf Mallorca sind Hotels und Ferienwohnungen ausgebucht. Privatleute bieten ihre Dachterrassen oder Gärten für die freie Sicht auf den Abendhimmel an. Die Sonnenfinsternis am 12. August ist die erste über dem europäischen Festland in diesem Jahrhundert. In Spanien soll sie besonders gut zu sehen sein. Die nationale Anti-Doping-Agentur NADA hat in einem Sanktionsbescheid eine 4-jährige Sperre für den deutschen Sprinter Owen Ansa vorgeschlagen. Im Juli soll Ansa eine Dopingprobe außerhalb seines angegebenen Zeitfensters verweigert haben. Für die NADA steht nach Ermittlungen fest, Ansa hat damit gegen den nationalen Anti-Doping-Code verstoßen. Sollte der 26-Jährige die Strafe akzeptieren, würde sich die drohende Sperre automatisch auf 3 Jahre reduzieren. Sein Anwalt hat das in einem Statement jedoch bereits ausgeschlossen. Ansa begründete die verweigerte Probe damit, dass er unter Zeitdruck gestanden habe. SWR-Nachrichtenredaktion, Susanne Kimmel und Niklas Behrendt.
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0: 15.34 Uhr am Freitagnachmittag. Es ist eigentlich ein offenes Geheimnis. Wer etwas mit Film studieren will, geht nach Ludwigsburg an die Filmakademie. Egal, ob man aus dem Südwesten kommt oder nicht, die Filmakademie ist eine Institution. Jetzt ging der Studenten-Oscar in der Kategorie Animation zum 2. Mal in Folge an das Animationsinstitut in Ludwigsburg. The Panic Inside heißt der Kurzfilm, der jetzt ausgezeichnet wurde. Matthias Strasser hat Regie geführt. Herr Strasser, wird das jetzt in Ludwigsburg langsam zur Erwartung, dass man für seinen Diplomfilm einen Studenten-Oscar kriegt?
4: Also in den letzten Jahren ist das immer vermehrter vorgekommen. Ich glaube, es liegt vor allem daran, ich kenne kaum einen Ort, wo es so einen großen Haufen an Kreativität, kreativen Leuten hat, und es regt einfach extrem dazu an, wenn man da studiert, was Neues zu erschaffen.
0: In The Panic Inside geht es um Jacob, der nie Nein sagen kann und dann unter den Erwartungen an ihn zusammenbricht. Das nennt man auch People Pleaser, was Jacob ist. Eine sehr persönliche Geschichte, zu der ja sicherlich viele auch eine Verbindung haben. Wie ist denn das Konzept zu Ihrem Film entstanden?
4: Ich bin selber ein großer People Pleaser. Also ich konnte es ein bisschen loswerden während der Produktion vom Film. Nicht komplett, und auch ich komme aus einer Familie von People-Pleasern, und zum Teil ist es auch gesundheitlich schwierig geworden, vor allem das, und auch, dass das Problem so präsent ist in der Film- und Animationsbranche, hat mich dazu inspiriert, weil wir so angewiesen sind auf Zusammenarbeit. Und gerade wenn man startet in dieser Branche, dann hat man das Gefühl, dass man immer Ja sagen muss, um da irgendwie Fuß zu fassen und Leute kennenzulernen. Vor allem die zwei Dinge haben mich dazu inspiriert.
0: Sie haben jetzt schon auch gesagt, dass Sie keinen Ort erlebt haben, an dem so viel Kreativität entsteht wie in Ludwigsburg. Jetzt ist es ja so, dass mit insgesamt 9 Studenten-Oscars die Filmakademie die erfolgreichste Filmhochschule außerhalb der USA ist. Wie passt das? Wie entsteht diese Kreativität? Die muss ja irgendwie kultiviert werden in Ludwigsburg.
4: Sie haben einen extrem guten Riecher für Leute, die das wirklich wollen, die extrem kreativ sind. Auch die schaffen es immer wieder, Leute aus der Branche herzuholen, die genau die richtigen dafür sind. Also die nicht nur extrem gut sind, sondern das auch super unterrichten können. Ich glaube, das ist vor allem eine der Stärken dieser Schule.
0: The Panic Inside war ja jetzt Ihr Diplomfilm. Wie geht es denn jetzt für Sie und vielleicht auch für Ihre Kolleginnen und Kollegen im Team weiter nach diesem Diplom? Weil jetzt ist die Zeit in Ludwigsburg doch dann eigentlich vorbei, oder?
4: Genau, wir sind gerade daran, einen Job zu finden. Also wie in vielen Branchen gerade ist es ein bisschen schwierig, da was zu finden.
0: Gut, aber da dürfte Ihnen der Studenten-Oscar im Lebenslauf ja wahrscheinlich ein kleines bisschen helfen, oder?
4: Genau, also bei mir hat es jetzt geklappt. Also ich darf jetzt für Digic an einer Animationsserie arbeiten für das Kartenspiel Magic the Gathering. Genau, da darf ich Charaktere machen, was ich super finde als Job. Und mal schauen, was sich als nächstes ergibt.
0: Matthias Strasser hat den Studenten-Oscar gewonnen. Er war an der Filmakademie in Ludwigsburg, hat dort seinen Diplomfilm gemacht. Der heißt The Panic Inside, ein Animationsfilm. Über diesen Film habe ich mit ihm gesprochen.
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0: Es ist jetzt gleich 20 vor 4. 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Schön, dass Sie dabei sind.
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0: Mit Annika Mimiti.
10: 10 Jahre nach dem Attentat auf den Club Pulse im amerikanischen Orlando geschieht erneut ein islamistischer Anschlag auf friedlich feiernde Menschen der LGBTIQ-Community. 10 Jahre, in denen wir gewusst haben, dass Islamismus Menschen tötet, die er für sündig hält, für schwach, für unwürdig. 10 Jahre, in denen wir als muslimische Gemeinschaft Zeit gehabt hätten, uns zu fragen, was haben wir dem entgegenzusetzen? Beim Thema Radikalisierung meist junger Muslime versagen muslimische Gemeinschaften, Familien, Moscheegemeinden. Salafistische Online-Angebote sind näher an unseren Jugendlichen als die eigenen Eltern. Immer noch, seit Jahren. Salafisten sind gewiefte Menschenfänger. Sie sind schnell, sie sind präsent, sie sprechen eine Sprache, die junge Menschen versteht. Sie bieten Zugehörigkeit, Identität, Klarheit. Und wir? Lebt die muslimische Community im Ganzen nachhaltig Vielfalt und Toleranz vor? Gegenüber anderen Lebensmodellen innerhalb und außerhalb unserer Religion? Und es gibt eine weitere Frage, die wir nicht länger verdrängen dürfen. Denn Radikalisierung beginnt selten mit Ideologie. Sie beginnt mit Ablehnung und dem Gefühl, nicht dazuzugehören. Wer ausgegrenzt wird, wer sich stigmatisiert fühlt, wer keine Antwort bekommt auf die Frage, wo ist mein Platz? Der findet irgendwann jemanden, der antwortet. Und die falschen antworten immer. Schnell, laut und voller Selbstgewissheit. Ablehnung führt zu Ausgrenzung, Ausgrenzung führt zur Hinwendung zu Radikalen. Diese Spirale kennen wir, aber durchbrechen sie nicht. Die Spirale funktioniert überall gleich. Spaltung ist die Basis dafür. Die gesellschaftliche Stimmung ist vergiftet. In diesem Klima der Polarisierung gedeiht Radikalisierung prächtig. Nicht nur unter Muslimen, sondern in jedem politischen Spektrum. Wer sich unverstanden fühlt, wer Wut hat und keine Sprache dafür, der findet sie irgendwo. Und die Falschen sind immer bereit, sie anzubieten. Wir Muslime müssen uns jedoch die Frage stellen, warum erreichen wir Jugendliche nicht, bevor es andere tun? Was bieten wir ihnen? Welchen Raum, welche Antworten, welche Gemeinschaft? Wir können uns nicht auf der realen Ausgrenzung und den Vorurteilen ausruhen, die längst präsent sind. Wir müssen handeln. Islamismus ist keine Naturkatastrophe. Er entsteht nicht im Vakuum. Er entsteht dort, wo Orientierungslosigkeit auf Menschenfänger trifft und niemand dazwischen steht. Wir müssen dazwischen stehen. Das ist unsere Verantwortung. Nicht, weil der Staat es von uns verlangt, sondern weil es unser Glaube tut. Es ist unser Islam. Wir sind deutsche Muslime und müssen selbstbewusst gegen Radikale präsent sein.
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0: Heute Nachmittag ist es weiterhin sonnig. Hier und da gibt es Wolken, vor allen Dingen über dem Norden von Rheinland-Pfalz und dem Südosten von Baden-Württemberg. Morgen überall Sonne, und zwar von morgens bis abends. Dann auch wieder relativ heiß bei 26 bis 33 Grad.
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0: Lkw in Rheinland-Pfalz dürfen vorübergehend auch an Sonntagen fahren, und zwar, weil der Rhein so wenig Wasser führt. Das hat Verkehrsstaatssekretär Wolf mitgeteilt. Demnach werden nur solche Transporte vom Sonntagsfahrverbot ausgenommen, die ansonsten über den Rhein befördert worden wären, einschließlich Leerfahrten, die nötig sind, um Waren und Güter abzuholen. Der Mann, der gestern in Weinheim im Rhein-Neckar-Kreis durch Polizeischüsse verletzt worden war, ist außer Lebensgefahr. Das hat die Staatsanwaltschaft Mannheim mitgeteilt. Die Ehefrau des 41-Jährigen hatte laut Polizei den Notruf gewählt, weil der Mann sie bedroht hatte. Der Deutsche Gewerkschaftsbund DGB ruft heute Nachmittag zu einer Protestdemo in Bad Kreuznach auf. Die Demo richtet sich gegen einen aus Sicht des DGB-sozialen Kahlschlags und den Abbau von Arbeitnehmerrechten, von Rente und Gesundheit über Pflege und Arbeitszeit bis hin zu Elterngeld, Wohnen und BAföG. Der Städte- und Gemeindebund hält ein Umdenken beim Thema Wasserversorgung für notwendig. Präsident Spiegler verlangt mit Blick auf das Niedrigwasser am Rhein und anderen Flüssen neue Anstrengungen von Bund, Ländern und Kommunen, besonders mit Blick auf die Sicherheit der Trinkwasserversorgung.
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0: Mein Name ist Simon Dörr. Hallo. Und plötzlich sind sie auf sich alleine gestellt. Vor einigen Tagen hat die Wilhelma in Stuttgart zwei Steinböcke aus ihrem Bestand in Österreich ausgewildert, um den Bestand dort zu schützen und zu erweitern. Die beiden Steinböcke, die mit einer größeren Gruppe auch aus anderen Zoos ausgewildert wurden, leben jetzt in den Alpen. Ich habe mit Ulrike Rademacher gesprochen. Sie ist Kuratorin in der Wilhelma. Frau Rademacher, wie wildert man solche Tiere denn eigentlich überhaupt aus?
6: Das ist ein längerer Prozess. Da geht natürlich auch viel Papierkram vorher und viel Organisation. Die Tiere wurden auch, da wurden verschiedene veterinärmedizinische Tests gemacht, damit die Tiere auch gesund und munter sind. Und dann, wenn der Tag X gekommen ist, dann lädt man sie in Kisten, die dafür geeignet sind, und fährt sie zu dem Ort, wo sie ausgewildert werden.
0: Jetzt müssen sich diese Steinböcke doch aber auch daran gewöhnen, dass sie nicht mehr zum Beispiel sehr regelmäßig ihr Fressen einfach bekommen, sondern jetzt selbst dafür sorgen müssen, oder?
6: Genau, der Zimmerservice fällt weg. Aber Gott sei Dank ist genügend Gras an der Stelle, wo die ausgewildert wurden. Da gibt es also genug zu fressen. Und deswegen ist auch der Zeitpunkt jetzt optimal, das im Sommer zu machen, sodass noch genügend Vegetation da ist und die Tiere jetzt wirklich viel zu fressen haben, um dann den Winter auch gut zu überstehen. Also sehr viel später darf man so eine Auswilderung nicht machen.
0: Aber wie kann man sich das denn vorstellen? Also muss man die Steinböcke da wirklich wie auf so eine Art Schulbank setzen und mit denen erstmal üben, dass sie sich daran gewöhnen, sich da jetzt selbst versorgen zu müssen?
6: Nein, nein, nein. Also so komplex ist es nicht. Also die haben genug Futter da, da ist genügend Wasser. Das wurde ja vorher beurteilt, das Gebiet, ob es geeignet ist, Steinwild über den Winter zu bekommen. Und es ist geprüft und getestet, es gibt genügend Wasser, es gibt genügend Gras. Und der Knackpunkt wird jetzt sein, der Winter. Und auch da wurde geschaut, ist dieses Gebiet optimal, dass die Steinböcke über den Winter kommen? Wie ist die Neigung der Hänge in dem Gebiet? Rutscht der Schnee regelmäßig ab, sodass darunter das Gras erreichbar ist? Gibt es genügend Felsen, wo man sich unterstellen kann, wo die sich erwärmen, wenn Sonne scheint? Und all diese Dinge, das wurde alles nachgeschaut. Wie viel Wald ist dort? Wie viel Nicht-Waldanteil hat das Gebiet? Auch das sind ja Gebiete, die dann wärmer sind im Winter, weil im Wald bleibt der Schnee länger liegen, da ist es dann kälter. All das wurde berücksichtigt und ich denke, wenn der Lebensraum optimal ist, und das ist auch sicher, dann werden die Tiere auch keine Probleme haben, dort zu überleben.
0: Haben Sie denn in Zukunft Ihre zwei Steinböcke noch irgendwie weiter im Blick oder sind die jetzt wirklich dann endgültig und für immer sich selbst überlassen?
6: Die sind für immer sich selbst überlassen, aber sie haben sehr schöne, große, rote Ohrmarken bekommen. Es sind ja im Ganzen 10 Steinböcke ausgewildert worden in diesem Gebiet. Und die haben alle unterschiedlich gefärbte Ohrmarken und eine Nummer. Und immer, wenn zum Beispiel einer von der Jägerschaft unterwegs ist oder Wanderer vor Ort und so, und die sehen so ein Tier, dann kann man im Fernglas wirklich gut auch ablesen, welche Zahl auf der Ohrmarke steht. Und es gibt Listen, die sind auch für die Bevölkerung vor Ort ersichtlich, die sind publiziert. Da können die sogar nachgucken, welches Tier habe ich denn gesehen und können das dann an entsprechenden Stellen melden. Und natürlich die Besitzer des Auswilderungsreviers sind auch immer unterwegs, zweimal im Jahr wird intensiv nach den Tieren gesucht. Man weiß dann auch, wo die ungefähr sind. Und so hat man dann einen guten Überblick und kann sagen, das Tier hat überlebt und da hat eine Geiß schon Junge bekommen und so. Also das wird schon überwacht, aber da geht jetzt nicht jeden Tag einer hoch und schaut.
0: Der Grund, warum der Alpensteinbock überhaupt ausgewildert werden muss, ist ja unter anderem, dass er bis Mitte des 19. Jahrhunderts fast komplett ausgerottet war, weil er sehr intensiv bejagt wurde. Wie steht's denn jetzt aktuell ganz grundsätzlich um den Bestand von Steinböcken in der Welt?
6: Also im Alpenraum gibt es eine Population von Steinböcken, die ungefähr 50.000 Tiere umfasst. Der Grund, warum es trotzdem Auswilderungen gibt und Schutzprojekte, ist, dass diese Populationen teilweise nicht miteinander verbunden sind, sondern isoliert. Und da der gesamte Bestand in den Alpen zurückgeht auf 60 Tiere, die damals Anfang des 19. Jahrhunderts noch übrig geblieben waren in Italien, das ist natürlich eine sehr enge genetische Basis. Und deswegen ist es wichtig, dass man alle Populationen in den Alpen miteinander verbindet, damit optimaler genetischer Austausch stattfinden kann.
0: Vor einigen Tagen wurden zwei Alpensteinböcke aus der Wilhelma in Österreich in den Alpen ausgewildert, um den Bestand dort zu sichern. Und darüber habe ich gesprochen mit Ulrike Rademacher. Sie ist Kuratorin in der Wilhelma. Vielen Dank.
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0: 15.49 Uhr. Viele schimpfen ja über den öffentlichen Nahverkehr, egal ob das jetzt der Bus ist oder die Straßenbahn oder dann eben doch der Zug, der halt mal zu spät kommt oder ausfällt. Manch andere sieht dann da aber halt auch Alltagshelden sitzen. Solche Leute wie Richard Hohmann, der für ein Omnibusunternehmen in Altheim-Alb im Alb-Donau-Kreis fährt. Er ist schon viele Jahre dabei, hat viel erlebt, war viel unterwegs, mit dem Linienbus auch schon, aber auch mit großen Nightlinern, also Nachtbussen. Warum er aktuell zu den Top 30 der beliebtesten Busfahrerinnen und Busfahrern Deutschlands gehört und bei einem bundesweiten Wettbewerb gepunktet hat, das weiß SWR-Reporterin Katja Stolle-Kranz. Sie ist mal eine Runde mitgefahren.
11: Schichtbeginn für Richard Hohmann. Mit rotem Poloshirt und langem Bart sitzt er grinsend hinter dem großen Lenkrad seines Linienbusses. Er liebt es, so einen Bus zu steuern. Und nicht nur das.
12: Die Größe des Fahrzeugs, also ganz klar. Und tatsächlich der Kontakt mit den Menschen. Dass man der Mann im Mittelpunkt ist, zumindest in dem Moment, wo die Leute mitfahren. Das macht schon extrem Laune, ja.
11: Draußen herrschen 37 Grad. Vor Schichtbeginn in Laichingen hat der Bus einige Stunden auf einem Hof gestanden. Die Klimaanlage braucht erst einmal. Bis Mitternacht wird Richard zwischen Laichingen, Merklingen und über die Dörfer bis zum Schäklinger Bahnhof unzählige Male hin und her fahren. Spätestens ab Bahnhof Merklingen ist der Bus proppenvoll. Ständig schaut Richard auf die Digitalanzeige im Cockpit, wie er in der Zeit liegt, löst nebenbei noch Tickets und gibt Auskünfte. Stressgefühle? Fehlanzeige.
12: Also ich sage immer, das hat natürlich jetzt auch ein paar Jahre gedauert, dass ich mir das angewöhnt habe, aber ich steige inzwischen mit so einem Ruhepuls von 3 ein. Das verursacht Stress. Also wenn die Leute mies drauf sind oder so, aber die setzen sich ja dann meist in den Bus und dann sind sie halt im Bus und steigen wieder aus.
11: Auch Busfahrer Richard steigt aus, etwa wenn andere Hilfe brauchen. Dafür ist er bekannt.
13: Ich fahre relativ oft die Schäklingen-Merklingen-Strecke. Immer pünktlich, immer nett, immer freundlich, zuvorkommt. Kinderwägen wird immer geholfen, Rollstuhlfahrer auch.
11: Summer 17 hat deswegen auch für Richie, wie Richard Hohmann von vielen hier genannt wird, beim Wettbewerb gewotet, der jedes Jahr vom Fahrgastverband Pro Bahn und der Deutschen Bahn Regio sowie weiteren Verbänden organisiert wird. Er soll die Leistungen der Busfahrerinnen und Busfahrer in den Mittelpunkt rücken und zeigen, was im Alltag gut läuft, heißt es beim Fahrgastverband Pro Bahn. Aus über 3000 Einsendungen von Fahrgästen hat eine Fachjury in unterschiedlichen Kategorien die beliebtesten 30 Busfahrerinnen und Busfahrer aus ganz Deutschland ausgewählt. Fahrgäste loben etwa, dass Richie nicht nur bei Wetterlagen den Überblick behält und niemanden an der Straße stehen lässt. Dass er in der Kategorie Alltagsheld dabei ist, kann der 39-Jährige selbst noch nicht fassen. Für ihn ist es normal, dass er sich um seine Fahrgäste kümmert, auch wenn die Schicht dann mal länger dauert.
12: Fahrten, sage ich mal, außerhalb der Linie im Großen und Ganzen. Also da gibt es inzwischen unzählige, wo Leute stehen geblieben sind, weil der Bus entsprechend nicht mehr gekommen ist, witterungsbedingt, urzeitbedingt oder aus was für Gründen auch immer. Oder jetzt war Schwermontag und da war der letzte Bus einfach entsprechend voll. Und da habe ich einfach gesagt, okay, ich fahre auf zweimal und habe dann noch die Leute sogar in die Orte gefahren, wo weit weg von der Linie sind. Also ich denke, dass das so Highlights sind, wo auch viele einfach vielleicht sich gar nicht trauen oder sagen, nee, bis hierher, das muss ich machen und mehr nicht. Und da habe ich halt relativ wenig Berührungsängste und Schmerzen damit.
11: Diese Hilfsbereitschaft werde natürlich vom Busunternehmen unterstützt, erzählt Richie. Und weil er die meisten Fahrgäste inzwischen persönlich kennt, ist er auch schon mal Seelentröster.
12: Da ist man schon doch Auffangbecken. Es gibt auch Leute, die ihre Wohnungen verlieren, Jobs verlieren, die dann jeden Tag einfach mitfahren, damit sie nicht zu Hause sind. Da kriegt man dann natürlich entsprechend viel mit, ja.
11: Viele Fahrgäste freuen sich jedenfalls, dass Richie jetzt auch auch noch die Chance hat, es bei dem Wettbewerb unter die 5 beliebtesten Busfahrenden Deutschlands zu schaffen oder sogar der beliebteste Busfahrer zu werden.
14: Ein sehr freundliches Auftreten und sehr offenes Auftreten. Von dem her kann mir das schon gut vorstellen, dass er zu den beliebtesten Busfahrern zählt.
15: Sehr freundlich, fährt gut.
16: Er fährt super.
15: Schön für ihn. Ja, freut mich, auf jeden Fall, ja.
0: Im Oktober ist dann die Preisverleihung für die Top 5 der beliebtesten Busfahrer in Berlin. Danach können dann die Busunternehmen selbst aus den Einreichungen ihren beliebtesten Busfahrenden küren.
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0: Mit Andreas Reinhardt.
19: Rheinland-Pfalz setzt das Sonntagsfahrverbot für Lkw ab sofort vorübergehend außer Kraft. Die Maßnahme soll zusätzliche Kapazitäten auf der Straße schaffen, um Ausfälle im Schiffsverkehr wegen des Niedrigwassers zu verringern. Bei Logistikverbänden und Gewerkschaften gibt es gemischte Reaktionen. SWR-Wirtschaftsredakteur Alexander Winkler.
24: Das Sonntagsfahrverbot aufzuheben sei bestenfalls ein Tropfen auf den heißen Stein, urteilt der Rheinland-Pfälzische Speditions- und Logistikverband SLV. Es brauche 150 Lkw, um die Fracht eines einzigen Binnenschiffs zu transportieren. Und schon jetzt fehlten Fahrerinnen und Fahrer sowie geeignete Fahrzeuge. Der Verband Mobilität und Logistik Rheinland-Pfalz ergänzt, die Möglichkeit, auch sonntags zu fahren, könne durchaus sinnvoll sein, um den Unternehmen zusätzliche Flexibilität zu ermöglichen. Sie schaffe jedoch keine neuen Kapazitäten. Die Gewerkschaft Verdi lehnt die Lockerung dagegen komplett ab. Der Vorstoß gehe zu Lasten der Beschäftigten und stelle Sonn- und Feiertage als Tage der Ruhe und Erholung in Frage, so ein Verdi-Vertreter. Auch wenn die Arbeitszeiten gesetzlichen Regelungen unterliegen, wachse die Erwartung, Transportkapazitäten an 7 Tagen in der Woche bereitzustellen. Das würde die Vereinbarkeit von Beruf, Familie und sozialem Leben erheblich erschweren.
19: In den Sommerferien arbeiten erneut weit über 1000 Ferienjobber in Baden-Württemberg. Auch in der Krise der Automobilindustrie bietet die Auto- und Zulieferindustrie Plätze an. Thorsten Weig aus unserer Wirtschaftsredaktion.
25: Große Unternehmen haben vor Monaten bereits die Stellen besetzt. Es waren auch in diesem Jahr wieder Hunderte. Allein bei den großen Firmen wie ZF oder Rolls-Royce Power Systems, Mercedes-Benz oder auch bei Bosch, die nur im Großraum Stuttgart rund 500 Ferienarbeitsplätze angeboten haben. Auch nach Sommerferienbeginn sind noch Jobs offen. Bei der Agentur für Arbeit Stuttgart sind es derzeit etwa 25 Stellen. Die sind vor allem von kleineren Unternehmen, während die großen meist auf eigenen Stellenportalen sind. Laut dem Geschäftsführer der Agentur für Arbeit Stuttgart, Gunnar Schwab, bestehe auch weiterhin ein großer Bedarf an Ferienjobs. Auch während der Krise in der Autobranche, eine exklusive Auswertung der Personalmarktforschung Index Research verzeichnet jedoch einen leichten Rückgang an Ferienjobs in Baden-Württemberg in den vergangenen Jahren. Sowohl bei den Stellen als auch bei anbietenden Firmen. Unternehmen nutzen Ferienjobs meist, um die Produktion in der Haupturlaubszeit ausreichend zu besetzen. Das Angebot richtet sich an Schüler und Studenten oder an junge Menschen in der Übergangszeit zwischen Schulabschluss und beruflicher Ausbildung. Bedingungen sind oft mindestens 3 oder 4 Wochen Beschäftigungszeit und dabei gilt natürlich der Mindestlohn von 13,90 Euro. Gerade in der Produktion gibt es aber oft einige Euro mehr.
19: Der Karlsruher Energiekonzern NBW hat im ersten Halbjahr weniger verdient als vor einem Jahr. An seiner Prognose für das Gesamtjahr hält das Unternehmen aber fest. Aus unserer Wirtschaftsredaktion Florian Dötsch.
26: Zwar ist der Nettogewinn bei der NBW um mehr als die Hälfte zurückgegangen, doch das operative Geschäft entwickelte sich wie erwartet und ging laut Unternehmen nur leicht zurück. Schwächer lief die Stromerzeugung. Das Ergebnis ging hier unter anderem wegen weniger Wasserkraft durch Trockenheit und der Abschaltung von Kohlekraftwerken zurück. Strom aus Wind- und Solarparks konnte die Entwicklung zumindest teilweise ausgleichen. Den Großteil macht bei der NBW das Geschäft mit den Strom- und Gasnetzen aus, mit rund 80% des Ergebnisses. Das Unternehmen investiert weiter in den Umbau der Energieversorgung. Rund 2,4 Milliarden Euro flossen im ersten Halbjahr vor allem in Stromnetze, Offshore-Windparks und wasserstofffähige Gaskraftwerke. Trotz des Ergebnisrückgangs hält der Konzern deshalb an seiner Prognose für das Gesamtjahr fest.
19: Zum Wochenausklang sind die Anleger am deutschen Aktienmarkt in Kauflaune. Der DAX steigt um fast 0,9% auf 26.370 Punkte. Anleger schauen auf die Bilanzen der Konzerne. Aus unserem Börsenstudio Robert Minde.
27: Die Berichtssaison der Unternehmen setzt sich weiter fort an der Frankfurter Aktienbörse. Im Fokus der Anleger stehen heute besonders die beiden Versicherer, Allianz und Münchner Rück. Beide Unternehmen sind nicht irgendjemand in der Branche. Die Allianz ist der größte Versicherungskonzern in Europa. Die Münchner Rück gar der größte Rückversicherungskonzern weltweit. Die Zahlen der beiden Gesellschaften zeigen, dass in der Versicherungsbranche das Wort Krise ein Fremdwort ist. Beide Unternehmen mit Hauptsitz in München verdienen prächtig und verwöhnen ihre Aktionäre schon länger mit üppigsten Dividenden. Aber es gab trotzdem Nuancen. Die Allianz profitierte im Versicherungskerngeschäft, also der Übernahme von Risiken gegen Zahlung einer Prämie, von niedrigen Schäden. Für die Münchner Rück blieb daher nicht mehr so viel an versicherten Schäden übrig. Denn wo keine oder kaum Schäden sind, brauchen sich Versicherer wie die Allianz und Co. auch nicht beim Rückversicherer abzusichern. Das führte dazu, dass die Münchner Rück ihre Umsatzziele leicht zurücknehmen musste. Sorgen muss man sich aber nicht machen, denn die Gewinne aus den Kapitalanlagen der Unternehmen sprudeln, sodass beide Gesellschaften ihre Jahresziele bestätigten.
19: Und das war die Wirtschaft um 15.59 Uhr.
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0: Ich bin Simon Dörr, hallo. Rhein in Flammen ist in Koblenz eines der Highlights des Sommers. Natürlich auch vor allem wegen des großen Feuerwerks rund ums Deutsche Eck und die Festung Ehrenbreitstein. Wegen der Hitze gerät dieses Feuerwerk aber immer mehr in die Kritik, vor allem in diesem Jahr wegen des Niedrigwassers im Rhein. Was der Veranstalter daraus an Konsequenzen zieht, habe ich ihn gefragt. Das Gespräch hören Sie gleich. Nach den

0: Kritik die Bedrohung für die Lieferketten ernst nimmt. Die Gewerkschaft Verdi lehnt die Lockerung dagegen komplett ab. Auch wenn die Arbeitszeiten gesetzlichen Regelungen unterliegen, wachse die Erwartung, Transportkapazitäten an 7 Tagen in der Woche bereitzustellen. Das würde die Vereinbarkeit von Beruf, Familie und sozialem Leben erheblich erschweren.
1: Spanien fordert, dass Italien die Grenzkontrollen bis übermorgen abschafft, die Rom nach den Vorfällen in Ceuta eingeführt hatte. Die Regierung in Madrid droht ansonsten mit Konsequenzen. Das Vorgehen Italiens sei diskriminierend und nicht im Interesse der EU, heißt es. Italien hatte die Grenzkontrollen eingeführt, nachdem zehntausende Menschen aus Marokko in die spanische Exklave Ceuta eingedrungen waren. Diese Menschen haben in der Regel keine Möglichkeit, aufs spanische Festland und dann über den Luft- oder Wasserweg nach Italien zu gelangen. Im westlichen Mittelmeerraum haben internationale Ermittler ein Schleusernetzwerk zerschlagen. Wie die Polizeibehörde Europol mitteilt, geht es um die verbotene Schleusung von Migranten zwischen Algerien und Spanien, um sexuelle Übergriffe, Misshandlungen sowie den Schmuggel von Drogen und Waffen. 78 Verdächtige seien festgenommen worden, darunter mutmaßliche Anführer des Netzwerks. Die Türkei, Saudi-Arabien und Pakistan haben ein Verteidigungsbündnis vereinbart. Wie das pakistanische Außenministerium mitteilte, wurde der Militärpakt bei einem Treffen der Regierungschefs der drei Länder im saudi-arabischen Mekka geschlossen. Demnach gilt jeder bewaffnete Angriff auf eines der Länder als eine Attacke gegen alle Bündnispartner. Hintergrund der Vereinbarung sind die wachsenden Spannungen in der Golfregion. Erst in der Nacht hatte Saudi-Arabien Verletzte nach einem Angriff der Houthi-Miliz gemeldet. Durch die Straße von Hormus fahren weiter kaum Frachtschiffe, obwohl sich die USA und der Iran in der Region derzeit nicht angreifen. Das geht aus Tracking-Daten hervor, die der deutschen Presseagentur vorliegen. Demnach haben gestern nur 8 Schiffe die Handelsstraße an der iranischen Küste passiert. In der vergangenen Woche waren es etwa 13. Betroffen sind laut Beobachtern vor allem Trockengüter. Der Iran hatte zuletzt eine Ausweichroute für Frachtschiffe in Aussicht gestellt. Dazu liefen Gespräche mit dem Oman. Der ICE-Fernverkehr auf der Strecke Berlin-Paris ist bis auf Weiteres unterbrochen. Als Grund nennt die Deutsche Bahn ein technisches Problem. Dabei geht es um das europäische Zugsicherungssystem der Firma Alstom. Deswegen müssten ICE-Reisende aktuell in Frankfurt oder Mannheim umsteigen. Wann die Direktverbindung zwischen Berlin und Paris wieder aufgenommen werden könne, sei noch völlig offen. Viele Menschen in Deutschland entscheiden mithilfe der künstlichen Intelligenz, wohin es in den Urlaub gehen soll. Das zeigt eine Umfrage des Digitalverbands Bitkom. Demnach lässt sich inzwischen fast jeder 4. Vorschläge von der KI machen, was ein gutes Reiseziel wäre. Außerdem nutzen 19% die Technologie für die Suche nach geeigneten Ferienunterkünften, günstige Flüge und Bahntickets. In Koblenz beginnt heute die Veranstaltung Rhein in Flammen. In diesem Jahr sind dabei weniger Einsatzkräfte vor Ort als in den Vorjahren. Nach Angaben der Stadt liegt das unter anderem daran, dass es diesmal keinen Schiffskonvoi gibt. Dagegen findet morgen trotz Trockenheit das traditionelle Höhenfeuerwerk statt. SWR Nachrichten, Redaktion Susanne Kimmel und Niklas Behrendt. Das Wetter in Baden-Württemberg und Rheinland-Pfalz, ein Hoch bestimmt mit warmer Sommerluft, unser Wetter. Die Vorhersage in der Nacht, teils sternenklar, Tiefstwerte 15 bis 8 Grad, 17.05 Uhr.
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3: Am Mikrofon begrüßt sie Ulrike Alex und das sind unsere Themen. Das Sonntagsfahrverbot für Lkw soll gelockert werden. Wir sprechen darüber, welche Schwierigkeiten das aufwirft. Der Nationale Sicherheitsrat hat zum Drohnenvorfall getagt. Unsere Reporterin berichtet über die Möglichkeiten des Gremiums. Und Freiburger Bürgerinnen und Bürger wollen ihre Stadtbäume retten. Wir sagen wie. Doch zunächst zur Bundespolitik. Krisensitzung ist die neue Normalität. Gestern also Krisensitzung in Bonn zum Thema Niedrigwasser. Die Schiffe können nur noch wenig Ladung transportieren. Der Nachschub für die Wirtschaft gerät ins Stocken. Die Kosten steigen. Dazu hatte der neue Bundesverkehrsminister

0: Ilger folgenden Vorschlag.
1: Wenn Transporte kurzfristig auf die Straße verlagert werden müssen, werden wir mit den Ländern darüber sprechen, dass wir Ausnahmen vom Sonn- und Feiertagsfahrverbot für besonders betroffene Güter vornehmen. Ich habe bereits mit mehreren Länderverkehrsministern darüber gesprochen und große Bereitschaft dazu erkennen können. Das Gleiche gilt auch für notwendige Schwertransporte, die auf die Straße verlagert werden müssen, um diese schneller zu genehmigen. Wir haben die Autobahn GmbH angewiesen, alles daran zu setzen, Ausweichverkehre nicht durch zusätzlich durch vermeidbare Baustellen auszubremsen.
0: Während Baden-Württemberg die Idee im Prinzip für gut hält, aber noch nichts Konkretes in die Wege geleitet hat, hat Rheinland-Pfalz sie bereits aufgegriffen und das Sonn- und Feiertagsfahrverbot für bestimmte Lkw-Transporte ab sofort außer Kraft gesetzt. Die Ausnahmeregelung soll bis längstens 30. September dauern. Der rheinland-pfälzische Verkehrsstaatssekretär Markus Wolf sagte, es würden jetzt nötige Spielräume geschaffen. Andreas Stommel ist stellvertretender Geschäftsführer des Verbands Verkehrswirtschaft und Logistik Nordrhein-Westfalen. Guten Tag, Herr Stommel.
2: Guten Tag, Frau Alex.
0: Herr Stommel, wie realistisch ist es eigentlich, von jetzt auf gleich Lkw auch am Sonntag auf die Straße zu setzen?
2: Also rein aus den rechtlichen Gesichtspunkten ist es realistisch. Der Mechanismus einer bundesweiten Ausnahme von Sonn- und Feiertagen ist ja bereits auch schon in Corona-Zeiten erprobt worden und insofern auch rechtlich schnell umsetzbar. Das sollte kein Problem sein.
0: Die Auftragsbücher sind aber doch jetzt schon voll. Wo sollen die zusätzlichen Kapazitäten herkommen?
2: Sie sprechen genau das eigentliche Problem an, denn der Engpass ist aus unserer Sicht nicht die Fahrverbote, sondern die gesetzlich vorgeschriebenen Lenk- und Ruhezeiten sowie der Mangel an Lkw-Fahrern. Es gibt schlicht keine stille Reserve an Fahrern und Fahrzeugen, die am Wochenende ungenutzt bereitstehen. Zudem führen zusätzliche Fahrzeiten am Sonntag nicht automatisch zu mehr Transportleistung, denn ein Fahrer, der Samstag oder Sonntag fährt und das zusätzlich fährt, muss die Ruhezeit, jetzt komme ich eben auf die Lenk- und Ruhezeiten, muss die Ruhezeit an anderer Stelle nachholen. Insofern ist es nicht automatisch jetzt gegeben, dass wenn wir die Sonntage freigeben, dass dann an diesem Sonntag die Lkw-Fahrer auch fahren können, die 6 Tage vorher gefahren sind. Das ist schlichtweg nach EU-Recht nicht möglich.
0: Zusätzliche Fahrten bedeuten ja auch einen zusätzlichen Druck auf die Parkplätze, auf die Übernachtungsmöglichkeiten. Die sind doch jetzt schon knapp.
2: Richtig. Das alles ist eine Gemengelage, die wir kennen, wo wir aber natürlich auch sagen, aus Sicht der Logistiker, und deswegen nimmt man den Beruf ja auf, dass man versucht, das Größtmögliche herauszuholen und irgendwo doch noch Lösungen zu schaffen. Also richtig ist auch, dass man im Moment alle verfügbaren Hebel nutzen sollte, um die Versorgung der Industrie, des Handels und im Endeffekt auch der Verbraucher aufrechtzuerhalten. Deswegen sind wir nicht gegen die Aufhebung der Sonntagsfahrverbote. Aber was ich eben gesagt habe, was Sie jetzt auch ansprechen mit Parkplätzen, eben auch die Lkw-Fahrer, die Kapazität, die Straße ist mehr oder weniger voll. Man sollte sich jetzt eben nicht zu viel Wirkung davon versprechen, dass das eben die Transportleistung dadurch enorm gesteigert werden wird. Wir müssen versuchen, auch jetzt schon mittel- und langfristig zu denken und eben das System Wasserstraße klimafest aufzubauen.
0: Was wäre denn aus Ihrer Sicht ein gangbarer Weg, um den Straßengüterverkehr einzubinden, aber nicht zu überfordern?
2: Also als erstes, das ist auch richtig, das wird reflexartig immer dann irgendwo auf den Punkt gebracht, ist aber auch richtig, dass wir eine Krisenkoordination einrichten. Und wenn man es zum Beispiel Niedrigwasser-Taskforce nennen, wo man sich an einen Tisch setzt, gegebenenfalls auch jeden Tag austauscht, wie ist die Situation, wie können wir koordinieren, freie Umschlagkapazitäten, wo sind noch Lagermöglichkeiten, weil es ist unumgänglich, dass im Moment Güter, wenn die Schiffe, auf die Binnenschiffe passen 100 bis 150 Container. Die können wir nicht alle auf die Straße oder auf die Schiene packen. Insofern ist es schlichtweg logisch, dass diese Container irgendwo auch stehen bleiben. Wir brauchen also irgendwo auch Lagermöglichkeiten. Da ist gegebenenfalls in einer Abstimmung vonnöten, dass man das koordiniert. Da wäre also eine Taskforce gar nicht mal schlecht. Wir müssen versuchen, dann auch in diesem Zusammenhang auch Genehmigungen zu vereinfachen, zum Beispiel für das Lagern von Gefahrgut. Die können im Moment gelagert werden bzw. verweilen im Hafen für 24 Stunden. Danach greifen strenge Regelungen für Gefahrgut. Das ist im Moment auch teilweise nicht handhabbar, wenn wir, wie wir gerade gesagt haben, die Güter, die Container einfach teilweise auch mal für ein paar Tage stehen lassen müssen. Man könnte auch daran denken, wenn man schon den LKW nutzt, dann ist man ja im kombinierten Verkehr, weil vorher ist der Container ja auf dem Schiff transportiert worden, kommt jetzt an im Hafen, wird dann im, jetzt kommt der Fachbegriff, Vor- und Nachlauf per LKW weitertransportiert. Das darf der LKW auch mit einer größeren Tonnengewicht von 44 Tonnen, das ist eine Ausnahmeregelung, da sollte man den Radius weiter ausweiten, damit man dann auch dort den Radius weiter fassen könnte und der LKW, wenn er schon mal dann eben da benutzt wird, um zu helfen, da weiterfahren kann.
0: Wo würden Sie so ein Gremium ansetzen wollen, das diese logistische Leistung erbringt?
2: Also ein solches Gremium sollte angesiedelt werden, am besten bei der Landesregierung, bei dem jeweiligen zuständigen Ministerium, also dem Verkehrsministerium aus meiner Sicht, die das dann auch gut koordinieren könnte. Und in diesem Gremium sollte aus unserer Sicht dann eben auch vertreten sein, die Häfen, Reedereien, Bahn, Logistik, aber auch ganz wichtig die Industrie, Politik und auch die Wasserstraßenverwaltung.
0: Sagt Andreas Stommel, stellvertretender Geschäftsführer des Verbands Verkehrswirtschaft und Logistik Nordrhein-Westfalen. Außergewöhnliche Hitze und geringe Regenmenge. Für die Landwirtschaft ist das eine fatale Kombination. Zu den Ernteeinbußen kommen dann auch noch logistische Schwierigkeiten hinzu, weil viele Getreidesorten normalerweise auf Schiffen weitertransportiert werden. Das Bundeslandwirtschaftsministerium hält die Füße still und sieht sich bislang noch in der Beobachterrolle. Aus Berlin berichtet Nicole Markwald.
3: Noch stecken die Bauern in Deutschland mitten in der Erntesaison. Eine Bilanz dieses heißen Sommers steht also noch aus. Doch schon jetzt zeichnet sich ab, dass die Erwartungen der Landwirtinnen und Landwirte nicht erfüllt werden können. Wer auf den Dürremonitor schaut, der vom Helmholtz-Zentrum für Umweltforschung in Leipzig betrieben wird, sieht große regionale Unterschiede. Je weiter südlich man auf die Deutschlandkarte blickt, desto dunkler wird der mahnende Rotton. Dürre.
4: Aktuell gehen wir von einer leicht unterdurchschnittlichen Ernte aus, was das Getreide und den Raps anbelangt. Bei den spätreifen Kulturen ist es noch zu früh für die Vorhersage, aber auch hier setzt die anhaltende Hitze zu und wir rechnen bestenfalls mit einer durchschnittlichen Ernte.
3: Das sagt Stefanie Sabet, Generalsekretärin des Deutschen Bauernverbandes. Bedenklicher ist der Zustand beim Grünland, erklärt sie, also landwirtschaftlich genutzte Wiesen und Weiden. Das führt zu Problemen bei der Futterversorgung für die Tierhaltung. Nach einer Umfrage des Bauernverbandes müssen über ein Drittel der Landwirte Futtermittel zukaufen. Mit Blick auf die aktuelle Dürre sagt ein Sprecher des Landwirtschaftsministeriums, die Situation sei kein neues Problem. Sie sei ähnlich wie in den vergangenen Jahren. Die Regierung beobachte die Lage und sei im Austausch mit allen Akteuren. Landwirt Ralf Behring reagiert mit Unverständnis.
5: Ja, das ist unverantwortlich. Also das wäre so, als wenn ich als Landwirt sage, naja, ich beobachte es jetzt, wie meine Tiere verdursten oder weil meine Bäume vertrocknen. Nee, beobachten reicht nicht aus. Ich muss aktiv werden.
3: Behring betreibt einen Hof in der Märkischen Schweiz in Brandenburg. Seit 35 Jahren arbeitet er als Landwirt. Die Temperaturen machen ihm und seinem Hof zunehmend mehr zu schaffen. Die Pflanzen brauchen mehr Wasser, die Waldbrandgefahr steigt, der Klimawandel erleichtert invasiven Arten wie Borkenkäfer oder Eichenprozessionsspinner die Verbreitung, erklärt er. Und
5: der Winter setzt später ein und hört früher auf. Das heißt, wir haben ein längeres Pflanzenwachstum, was die Böden noch zusätzlich austrocknet.
3: Die Landwirtschaft in Deutschland leidet unter der Hitze. Das ist auch Thema diese Woche bei der Hauptalmbegehung mit Bundeslandwirtschaftsminister Alois Rainer, CSU.
6: Also man sieht gerade im Sommer, dass der Klimawandel schon natürlich ein Thema ist, der die Landwirtschaft beschäftigt. der auch uns beschäftigt, konnte es nicht lassen, sonst darf es machen.
3: Ich kann es nicht regnen lassen. Landwirt Behring schüttelt über die Worte des Ministers den Kopf.
5: Wenn der oberste Minister sowas sagt, dann ist es wirklich nicht ermutigend für unseren Berufsstand.
3: Biobauer Behring zieht für seinen Hof für dieses Jahr eine gute Bilanz. Er freut sich über gute Getreideerträge und eine gute Obsternte. Ausreichend Futter für die Tiere auf der Weide. Das gelingt, betont er, weil er vor 30 Jahren damit begonnen hat, den Boden nachhaltig zu bewirtschaften. Und dafür braucht es langen Atem und Unterstützung.
0: Vom Land in die Stadt. Und da leiden nicht Mais und Co. unter der Trockenheit, sondern die Stadtbäume. Diese anerkannten Alleskönner sind im Dauerstress. Klimaschädliches Kohlendioxid speichern, Sauerstoff liefern, die Umgebung mal eben um circa 4 Grad abkühlen, Schatten spenden und natürlich Wohnstadt sein für Eichhörnchen und jede Menge Vogelarten. Das wuppt sich nicht ohne Unterstützung. In der selbsternannten Green City Freiburg kümmern sich jetzt Bürgerinnen und Bürger ganz gezielt um ihre Stadtbäume. SWR-Reporter David Sastrow berichtet.
7: Hunderte Liter Wasser fließen aus einem Gartenschlauch in die Gießkannen. 8 Uhr morgens im Freiburger Stadtteil Stühlinger. Fast 30 Leute stehen in einer Menschenschlange und reichen sich die befüllten Gießkannen. Sie wollen die Stadtbäume vor dem Hitzetod retten. Volt-Stadträtin und Waldwissenschaftlerin Anna Polaschek hat dazu aufgerufen.
8: Also wichtig ist, dass man nicht zu nah am Stamm gießt, sondern dass man wirklich die ganze Baumscheibe ausnutzt, wenn sie schon da ist. Weil der Baum, der hat ja die Wurzeln nicht nur hier, sondern der verteilt die dann.
7: Gerade die Jungbäume brauchen jetzt viel Wasser. Rund 200 Liter pro Baum können es schon sein, sagt sie, machbar, wenn so viele mit anpacken. Lieber einmal die Woche viel als täglich wenig. So gelangt es tief in den Boden.
8: Manchmal machen das Bäume, wenn man dann täglich kleine Mengen gießt, dass sie dann ihre Wurzeln nach oben wachsen lassen, weil sie sich denken, ah ja cool, da oben ist Wasser. Aber da vertrocknet der Boden natürlich wieder als erstes und es schadet dem Baum dann langfristig.
7: Das Engagement ist riesig. Jeder will heute mithelfen. Ein kleiner Junge seilt eine Gießkanne vom Balkon ab. Nachbarin Waller spendiert das Wasser.
9: Wenn ich aus meinem Fenster gucke, obwohl ich mitten in der Stadt wohne, ist es super grün und das ist sehr schön und das möchte ich gern so erhalten.
7: Wie schnell Bäume in dieser Hitze eingehen können, zeigt sich im Freiburger Stadtzentrum. In der Bahnhofstraße standen vor einigen Tagen noch 2 junge Kastanien. Jetzt sind sie abgesägt.
8: Das hier ist ein absoluter Extremstandort. Der Boden heizt sich auf, die Gebäude heizen sich auf, die Hitze reflektiert zusätzlich auf den Baum. Und ich glaube übrigens nicht, dass der nicht gegossen wurde. Ich glaube, dass sich gut um den gekümmert worden ist, aber das ist wirklich hier anzuwachsen und ein Altbaum zu werden, ist, glaube ich, echt eine Herausforderung.
7: Auch die nächsten Bäume in der Reihe haben braune, hängende Blätter und machen schlapp. Freiburg, eigentlich bekannt als grüne Stadt, belegt im aktuellen Hitzecheck der Deutschen Umwelthilfe nur Platz 176 von 195 deutschen Städten. Die Breisgau-Metropole hat demnach seit 2018 mindestens 5000 Bäume verloren. Ein großes Problem für die sogenannte Green City. Jetzt Straßenzüge aufreißen, tausende Bäume pflanzen sei eine schöne Idee, sagt Oberbürgermeister Martin Horn, aber schwierig.
10: Oftmals ist es aufgrund der Leitungsebenen im urban bebauten Bereich gar nicht so einfach. Also wir haben ein richtiges Raster, also Profis, die wirklich schauen, wo können wir noch mehr Bäume pflanzen. Ja, wir tun das punktuell. In Landwasser haben wir gerade 900 Quadratmeter entsiegelt und weitere Bäume auch gepflanzt. Aber das ist alles Stückwerk. Allein in dem neuen Stadtteil Dietenbach werden 2000 neue Stadtbäume gepflanzt. Also von Anfang an großflächig Bäume gesetzt, dass es dort früh möglichst viel Schatten geben wird.
7: Die Stadt will für jeden verlorenen Baum 2 neue Jungbäume pflanzen. Diese Rechnung gehe aber nicht auf, sagt Stadträtin Polaschek.
8: Wir wissen wissenschaftlich gesehen, dass wenn wir einen alten Baum ersetzen wollen würden mit einer richtig großen Krone und alles, was der für uns macht, also CO2-Speicherung, Luftfilterung, Schatten, dann müssten wir 400 Jungbäume pflanzen. Das heißt, mit dieser Ersatzpflanzung werden wir nicht hinkommen.
7: Statistiken zeigen, rund jeder dritte neu gepflanzte Straßenbaum übersteht die ersten 2 Jahre nicht. Anna Polaschek fordert deshalb mit ihrer Stadtratsfraktion Freiburg for You mindestens 10 neue Jungbäume für jeden verlorenen Altbaum.
0: Es ist nochmal gut gegangen. Das ist die Botschaft hinter vielen Interviews in den vergangenen Tagen rund um den Drohnenvorfall am Flughafen Leipzig-Halle. Das ist an sich keine schlechte Nachricht, aber aus dem passiven Glücksfall, da soll jetzt nach dem Willen der politisch Zuständigen aktives Handeln werden. Und da kommt der Nationale Sicherheitsrat ins Spiel. Erst vor einem Jahr gegründet, soll er das zentrale Gremium der Willensbildung der Bundesregierung zu übergreifenden Angelegenheiten der nationalen Sicherheit sein. Er besteht aus dem Kanzler, mehreren Ministern und je nach Bedarf auch aus Vertretern der Bundeswehr, der Polizei und den Geheimdienstchefs. Heute wurde der Nationale Sicherheitsrat zu einer Telefonkonferenz zusammengerufen. Berlin-Korrespondentin Christina Nagel berichtet.
11: Der Drohnenvorfall am Flughafen Leipzig, ohne Zweifel ein Fall für den Nationalen Sicherheitsrat. Schließlich geht es erstmals um eine Drohne, die mit hochexplosivem Sprengstoff bestückt war. Innenminister Alexander Dobrindt spricht von einem hybriden Anschlagsszenario.
12: Das ist eine neue Gefahrenqualität.
11: In Krisenlagen wie diesen kann der Kanzler den Nationalen Sicherheitsrat einberufen. Ihm gehören die Chefs sicherheitsrelevanter Ministerien an, zum Beispiel der Innen-, der Außen- und der Verteidigungsminister, aber auch Vertreter der Sicherheitsbehörden und der Bundeswehr. Je nach Lage können aber auch Ministerpräsidenten oder externe Experten dazugeholt werden. Getagt wird geheim. Der Rat, erklärt Regierungssprecher Stefan Cornelius, entscheidet,
13: ob Elemente der Tagung quasi öffentlichkeitsrelevant sind oder kommuniziert werden sollen.
11: Im Fall der mit Sprengstoff bestückten Drohne am Flughafen Leipzig hat der Rat keine Details bekannt gegeben. Es bleibt also offen, ob über mögliche Auftraggeber oder konkrete Maßnahmen gesprochen wurde. Klar ist nur, es ging wieder einmal um eine akute Krise. Der Nationale Sicherheitsrat macht das, was früher das Sicherheitskabinett gemacht hat. Und bleibt damit hinter seinen Möglichkeiten zurück, bemängelt die Politikwissenschaftlerin Christina Moritz, die sich seit mehr als 20 Jahren mit Konzepten für einen Nationalen Sicherheitsrat beschäftigt.
14: Ich denke, es ist im Moment nicht sehr viel mehr als die bisherigen Krisenkabinette. Das heißt, das, was ein Sicherheitsrat leisten sollte, beraten, was in gründlicher Vorbereitung strategisch vorgeschlagen worden ist, da sind wir noch nicht.
11: Es fehlen die entsprechenden Strukturen. Zwar wurde eine Stabsstelle im Kanzleramt eingerichtet, die sich um den Aufbau kümmern soll. Kernelemente wie den sogenannten Vorbereitungsausschuss aber gibt es immer noch nicht. Dabei geht es um ein Team von Leuten, das Informationen und Einschätzungen zu einem bestimmten Thema zusammenträgt. Im Idealfall von den unterschiedlichen Behörden, Ministerien und externen Experten. Dabei wäre es aus Sicht der Politikwissenschaftlerin Moritz wichtig, nicht nur bekannte Quellen anzuzapfen.
14: Das heißt, wenn ich jetzt den normalen Weg nehme und einfach nur die bisherigen, ich sag mal, eingefahrenen Wege aus dem Ressort nehme, komme ich natürlich nicht an die frischen Experten ran, auch aus der jungen Generation, die sich im Bereich Cyber, die sich im Bereich KI auskennen.
11: Um wegzukommen vom Ad-hoc-Krisenmanagement, müsste sich der Nationale Sicherheitsrat auch intensiver mit strategischer Vorausschau beschäftigen, fordern Außenpolitiker von SPD und Grünen.
0: Heute übernimmt der ultrarechte Hardliner Abelardo de la Espriella das Präsidentenamt in Kolumbien. Für das südamerikanische Land ein politischer Wendepunkt. De la Espriella hat beispielsweise angekündigt, dass er von dem Friedensabkommen zwischen dem kolumbianischen Staat und den FARC-Rebellen nichts hält. Was Kolumbien jetzt erwartet, das berichtet unsere Korrespondentin Christina Fee-Möbus.
15: Geschäftsmann, Staranwalt, Influencer, Kommentator, Fernsehberühmtheit. Abelardo de la Espriella hat schon viele Karrieren hinter sich. Jetzt also sein nächster Job. Das höchste Amt als Präsident Kolumbiens antreten. El Tigre, der Tiger, nennt sich der ultrarechte Politikneuling selbst. Als harter und entschlossener Macho inszeniert sich der Verbündete von US-Präsident Donald Trump. Gern zeigt er sich auch mal beim Kraftsport oder prahlt mit der Größe seiner Genitalien. Sein politisches Versprechen, aggressiv gegen das organisierte Verbrechen vorgehen. Una Colombia Milagro. Für ein wunderbares Kolumbien, das mit der einen Hand Megagefängnisse aufbaut, Kriminelle verfolgt, Banden zerschlägt und mit der anderen Hand die Menschen umarmt, sie beschützt und sie voranbringt. Y con la otra mano abraza al pueblo, lo protege y lo impulsa para que salga adelante. Ein radikaler Wechsel, 10 Jahre nach dem historischen Friedensabkommen mit der linksradikalen FARC-Guerilla. Mehr Militär und mehr Härte gegenüber bewaffneten Gruppen, statt Verhandlungen und Waffenruhen. Dem Bauern Martin macht das Angst. Er lebt in einem selbstgebauten Holzhäuschen in Putumayo im Süden Kolumbiens. Der 56-Jährige pflanzt dort Kakao an und Coca, die Pflanze, aus der Kokain hergestellt wird. Er sagt, er sei kein Drogenhändler, aber ohne Coca könne er nicht überleben. Er fühlt sich zurückversetzt in die Zeiten des Bürgerkriegs, der jahrzehntelang andauerte und mehr als 450.000 Menschen das Leben gekostet hat. Sobald der neue Präsident Truppen schickt, um gegen die Gruppen zu kämpfen, wird es Vergeltungsmaßnahmen geben. Und es wird wieder so weitergehen wie vorher. Wenn es wirklich zu schwerer Gewalt kommt, wenn sie anfangen, uns zu töten, dann müssen wir weg. Und es ist hart, alles hinter sich zu lassen. Anders als bei dem Kleinbauern trifft der angehende Präsident bei vielen mit seiner harten Rhetorik einen Nerv. Kolumbien ist tief gespalten. Einige sind von der sogenannten Politik des totalen Friedens des linken Vorgängers Gustavo Petro enttäuscht. Der Durchbruch ist ausgeblieben. In manchen Teilen des Landes hat die Gewalt sogar in den letzten Jahren wieder zugenommen. Die Wunden des Bürgerkriegs sind längst nicht geheilt. Ein Tiger wie Abelardo de la Espriella dürfte eher Öl ins Feuer gießen, anstatt zu versöhnen.
0: Freitagabend. Da freuen Sie sich sicher nicht nur aufs Wochenende, sondern auch auf unsere wöchentliche Kolumne. Der augenzwinkernde Blick auf das große Ganze, der kommt heute von Peter Knitsch.
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17: Es sind Updates verfügbar. Starten Sie den Computer neu, um die Updates zu installieren.
18: Och nö, echt jetzt nicht schon wieder. Das Gefühl 10. Mal in diesem Monat. Und warum eigentlich immer kurz vor einer Videoschalte oder wenn man wirklich mal was arbeiten muss?
17: Ihr Rechner wird aktualisiert.
18: Aktuell, schön. Um was geht's diesmal? Schon wieder eine neue Bedrohung, ein fieser Hacker, eine gravierende Sicherheitslücke? Der Untergang des Abendlandes passiert irgendwann deshalb, weil ein ungeduldiger Verwaltungsfachangestellter in Heidenheim an der Brenz einfach mal sein offenbar unumgängliches Update auf den nächsten Morgen verschiebt.
17: Ihr Computer wird mehrmals neu gestartet. Schalten Sie ihn nicht aus.
18: Neustart ist immer gut, digital und körperlich. Ich bräuchte ein Update zwischen Lendenwirbel 4 und 5 und im linken Auge ein kleines Dioptrien-Update.
17: Ihr Gerät ist auf dem neuesten Stand.
18: Unabhängig vom Gerät war früher deutlich weniger Updateritis. Erst vor 30 Jahren wurde das Wort Update in den Duden aufgenommen. Vorher war das nur Fachjargon von Informatikern. Für Normalos reichte in Sachen neuester Stand die Zahnreinigung alle 6 Monate und einmal zum TÜV alle 2 Jahre. Und heute? Heute ist man schon nicht mehr up to date, wenn man das Jugendwort des Jahres nicht kennt. Oder noch schlimmer, wenn man das aus dem vergangenen Jahr benutzt.
17: Auf Ihrem Gerät fehlen wichtige Updates.
18: Wie viele Updates brauchen wir wirklich? Und wer entscheidet, wann wir ein Update brauchen? Im Zweifel natürlich die FDP. Deren neuer Motivationstrainer Wolfgang Kubicki fordert bekanntlich ein Deutschland-Update. Und schon robbt sich die Partei in Umfragen wieder an die 5%-Marke heran.
17: Verarbeitete Updates 5%. Haben Sie noch etwas Geduld? Sie haben es fast geschafft.
18: Andere verschätzen sich. Bundeskanzler Merz erlebt bei seinem Regierungsupdate gerade das, was jeder von uns kennt. Nämlich, wenn man beim Installieren der neuen Software der Rechner bei der Marke 23% erstmal ein Stündchen Pause macht.
17: Schalten Sie den Computer nicht aus.
18: Fakt ist, dass während eines Updates, und sei es auch noch so wichtig, alles andere blockiert ist. Wenn das Regierungsupdate nicht verarbeitet werden kann, fehlen zum Beispiel Kapazitäten für das eigentlich wichtigere Rentenupdate. An dieser Stelle könnte man ins Nachdenken kommen. Denn wer etwas updaten, also auf einen neuen Stand bringen will, sollte als Grundlage dafür einen eigenen festen Stand haben. Das gilt zum Beispiel auch für den Chef eines handelsüblichen Fußballverbandes.
17: Herr Infantino, die Updates konnten nicht verarbeitet werden. Das System muss neu konfiguriert werden und wird heruntergefahren.
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0: Und nach diesem wunderbaren Blick auf das Ganze ein schönes, schönes Wochenende.
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20: Am Freitagabend mit Peter Weizmann. Der Drohnenvorfall in Leipzig. Er hat die Sicherheitsbehörden alarmiert. Heute hat der Nationale Sicherheitsrat getagt. Wir berichten gleich. Außerdem schauen wir auf eine Ölkatastrophe vor dem Oman und auf Falschgeld und was man damit machen sollte. Herzlich willkommen. Die Sprengstoffdrohne am Flughafen Leipzig. Sie hat mal wieder gezeigt, die deutsche Infrastruktur ist verwundbar. Zumal es ja eher dem Zufall geschuldet scheint, dass diese Drohne nicht explodiert ist. Nun ist es ja auch nicht so, dass die Probleme mit Drohnen neu sind. Gerade an Flughäfen tauchen sie ja immer wieder auf. Diesmal war es aber offenbar mehr als eine Provokation. Der SPD-Innenexperte Fiedler meint, dass man von einem kriegerischen Akt sprechen müsse, sollte sich herausstellen, dass Russland versucht hat, eine Transportmaschine auf deutschem Boden mit einem Sprengsatz zur Explosion zu bringen. Heute hat sich nun der Nationale Sicherheitsrat mit dem Vorfall befasst. Christina Nagel.
11: Der Drohnenvorfall am Flughafen Leipzig, ohne Zweifel ein Fall für den Nationalen Sicherheitsrat. Schließlich geht es erstmals um eine Drohne, die mit hochexplosivem Sprengstoff bestückt war. Innenminister Alexander Dobrindt spricht von einem hybriden Anschlagsszenario.
12: Das ist eine neue Gefahrenqualität.
11: In Krisenlagen wie diesen kann der Kanzler den Nationalen Sicherheitsrat einberufen. Ihm gehören die Chefs sicherheitsrelevanter Ministerien an, zum Beispiel der Innen-, der Außen- und der Verteidigungsminister, aber auch Vertreter der Sicherheitsbehörden und der Bundeswehr. Je nach Lage können aber auch Ministerpräsidenten oder externe Experten dazugeholt werden. Getagt wird geheim. Der Rat, erklärt Regierungssprecher Stefan Cornelius, entscheidet,
13: ob Elemente der Tagung quasi öffentlichkeitsrelevant sind oder kommuniziert werden sollen.
11: Im Fall der mit Sprengstoff bestückten Drohne am Flughafen Leipzig hat der Rat keine Details bekannt gegeben. Es bleibt also offen, ob über mögliche Auftraggeber oder konkrete Maßnahmen gesprochen wurde. Klar ist nur, es ging wieder einmal um eine akute Krise. Der Nationale Sicherheitsrat macht das, was früher das Sicherheitskabinett gemacht hat. Und bleibt damit hinter seinen Möglichkeiten zurück, bemängelt die Politikwissenschaftlerin Christina Moritz, die sich seit mehr als 20 Jahren mit Konzepten für einen Nationalen Sicherheitsrat beschäftigt.
14: Ich denke, es ist im Moment nicht sehr viel mehr als die bisherigen Krisenkabinette. Das heißt, das, was ein Sicherheitsrat leisten sollte, beraten, was in gründlicher Vorbereitung strategisch vorgeschlagen worden ist, da sind wir noch nicht.
11: Es fehlen die entsprechenden Strukturen. Zwar wurde eine Stabsstelle im Kanzleramt eingerichtet, die sich um den Aufbau kümmern soll. Kernelemente wie den sogenannten Vorbereitungsausschuss aber gibt es immer noch nicht. Dabei geht es um ein Team von Leuten, das Informationen und Einschätzungen zu einem bestimmten Thema zusammenträgt. Im Idealfall von den unterschiedlichen Behörden, Ministerien und externen Experten. Dabei wäre es aus Sicht der Politikwissenschaftlerin Moritz wichtig, nicht nur bekannte Quellen anzuzapfen.
14: Das heißt, wenn ich jetzt den normalen Weg nehme und einfach nur die bisherigen, ich sag mal, eingefahrenen Wege aus dem Ressort nehme, komme ich natürlich nicht an die frischen Experten ran, auch aus der jungen Generation, die sich im Bereich Cyber, die sich im Bereich KI auskennen.
11: Um wegzukommen vom Ad-hoc-Krisenmanagement, müsste sich der Nationale Sicherheitsrat auch intensiver mit strategischer Vorausschau beschäftigen, fordern Außenpolitiker von SPD und Grünen. Unter ihnen auch die außenpolitische Sprecherin der Grünen, Deborah Düring.
21: Auch in der Frage von, wie kommen wir eigentlich vor die Welle, sehe ich ehrlicherweise gerade überhaupt keine positive Entwicklung.
11: Dabei war das eines der Ziele, vor die Krise zu kommen, indem man Weichen stellt für klare Zuständigkeiten und Befugnisse, eindeutige Strukturen und einheitliche Lagebilder. Auch im Bereich hybrider Bedrohungen, auch mit Blick auf die Drohnenabwehr, über die jetzt wieder intensiv debattiert wird. Die alten, starren sicherheitspolitischen Strukturen sollten aufgebrochen werden, um schneller und effektiver auf die vielen gleichzeitigen Krisen und Bedrohungen reagieren zu können. Davon aber ist der Nationale Sicherheitsrat ein knappes Jahr nach seiner Gründung noch weit entfernt.
20: Christina Nagel hat über den Nationalen Sicherheitsrat in Zeiten der Bedrohung berichtet. Wenn es um hybride Kriegsführung geht, also um Attacken unterhalb der Schwelle dessen, was man klassisch als Krieg bezeichnen würde, dann sind die Möglichkeiten zahlreich. Viel dreht sich da heutzutage um Computer und Hacking. Aber, auch wenn es erstmal seltsam klingen mag, auch Tierkrankheiten wie Schweinepest oder Maul- und Klauenseuche könnten da ein Thema sein. Der bewusste Einsatz von Tierseuchenerregern ist zwar äußerst unwahrscheinlich, dennoch wird das Vorkommen von Erregern eng überwacht. Denn die Folgen eines Tierseuchenausbruchs können verheerend sein. Für Landwirtschaft, Ernährungssicherheit und Wirtschaft. Elli Larsson hat dazu recherchiert.
1: Anfang des vergangenen Jahres brach in Europa die Maul- und Klauenseuche aus. Ein aufsehenerregender Fall, denn auch wenn das Virus für Menschen ungefährlich ist, wird es dennoch als biologische Waffe gelistet. Warum, erklärt der Fachtierarzt für Virologie Michael Eschbaumer. Er leitet das Nationale Referenzlabor für Maul- und Klauenseuche am Friedrich-Löffler-Institut FLI in Greifswald.
19: Die Maul- und Klauenseuche ist global eine der bedeutendsten und gefürchtetsten Tierseuchen, weil sie hoch ansteckend ist, sich in Tierpopulationen sehr schnell ausbreiten kann und zu großen Schäden, zu großen Verlusten in der Tierproduktion führt.
1: Offen bleibt bis heute, wie genau das Virus in die Betriebe kam. Weder die Weltorganisation für Tiergesundheit WOA noch die internationale kriminalpolizeiliche Organisation Interpol konnten handfeste Beweise dafür finden, dass die Ausbrüche mutwillig herbeigeführt wurden.
22: Not deliberate, but
23: could. Zwar nicht mutwillig, sie könnten aber mit kriminellen oder rechtswidrigen Handlungen in Verbindung stehen. Die Tatsache, dass eine Krankheit aufgetreten ist, die seit sehr langer Zeit nicht mehr beobachtet wurde und für die wir keinen offensichtlichen epidemiologischen Zusammenhang feststellen können, lässt eine menschliche Beteiligung vermuten.
1: Sofani Ewan. Die Mikrobiologin arbeitet als Expertin für Kriminalität und Terrorismus in der Landwirtschaft in der Bioterrorismus-Präventionseinheit von Interpol.
23: Es könnte sein, dass Vorschriften nicht ordnungsgemäß angewendet wurden oder es könnte sich um eine echte kriminelle Handlung handeln, wie zum Beispiel Schmuggel. Dafür gibt es bisher jedoch keine Beweise.
1: Bei bloßem Verdacht eines Ausbruchs werden umgehend Veterinäre in die Betriebe geschickt und Proben von Referenzlaboren wie dem des FLI untersucht.
19: Deutschland ist im Bereich des öffentlichen Veterinärwesens eigentlich sehr gut aufgestellt. Also das öffentliche Veterinärwesen in Deutschland ist durchsetzungsstark. Die Kollegen dort sind gut ausgebildet und haben eigentlich alles Handwerkszeug zur Verfügung, um im Tierseuchenfall effektiv tätig werden zu können.
1: Spätestens nach Bestätigung des Verdachts sind auch internationale Behörden mit an Bord. Deutlich mehr Probleme als der äußerst seltene Fall einer Bioattacke bereiten den Behörden kriminelle Machenschaften während eines Tierseuchenausbruchs.
23: Dazu gehören auch Desinformationen, mit der Behandlung oder Vorsorgemaßnahmen beworben werden, die aber nicht helfen und die Bekämpfung der Seuche tatsächlich behindern, weil die Menschen glauben, sie würden ihre Tiere behandeln, obwohl es sich um Fälschung ohne Wirkung handelt.
1: Um dem schnell entgegenzuwirken, haben WOA und Interpol gemeinsame Leitlinien herausgegeben. Allein die schiere Flut an Miss- und Desinformationen, teilweise KI-generiert, sorgt für Probleme, so Fanny Ioan. Interpol nutzt dafür unter anderem gemeinsam mit der Weltgesundheitsorganisation entwickelte Tools.
22: So that's where
23: epidemiologische Aufklärung ist in unserem Fall sehr hilfreich. Sie dient dazu, selbst schwache Anzeichen für kriminelle Aktivitäten im Zusammenhang mit biologischen Vorfällen herauszufiltern.
22: Criminal activities related to bio incidents.
1: Am Ende gelangen Tierseuchenerreger meist unbeabsichtigt in ein Land. Auf natürlichem Wege, beispielsweise die Vogelgrippe über Zugvögel, oder versehentlich, wie etwa durch unbedachte Reisende. Denn das Virus der Maul- und Klauenseuche ist in der Umwelt sehr stabil. Es gilt also, die Urlaubskleidung zu waschen und Schuhe zu reinigen, ehe man zurück zu Hause einen Tierhof besucht.
20: Es sind meist alte Tanker, die teils auch ohne Kennung auf den Weltmeeren unterwegs sind. Die sogenannte russische Schattenflotte ist eine wichtige Geldquelle für den Kreml, auch zur Finanzierung des Kriegs gegen die Ukraine. Diese Schiffe bringen russisches Öl unter Umgehung von Sanktionen in viele Länder der Welt, noch immer. So mutmaßlich auch der Tanker, der mit mehr als 100.000 Tonnen Rohöl an Bord vor der Küste des Oman auf Grund gelaufen ist. Satellitenaufnahmen zeigen mittlerweile einen gewaltigen Ölteppich in einem sensiblen Gebiet. Nina Amin.
2: Die Küste des Oman ist ein Traum für Taucher und Meeresforscher. Ein staatlich geschütztes Meeresnaturschutzgebiet im Süden des Sultanats ist Lebensraum für artenreiche Korallenriffe und andere Tiere.
4: Gerade die unbewohnten Inseln sind Heimat für Meeresschildkröten, die die Strände nutzen, um dort ihre Eier abzulegen. Und in den umliegenden Gewässern finden wir außerdem noch Delfine und beispielsweise eine seltene Buckelwalart.
2: Sagt Nina Noel, Expertin für internationale Kriseneinsätze bei Greenpeace. Das alles sei jetzt akut bedroht. Satellitenbilder zeigen nach Angaben der Umweltorganisation einen riesigen Ölteppich, der sich in den vergangenen Tagen vervierfacht hat und der jetzt ungefähr der doppelten Fläche der Stadt München entspricht.
4: Am 2. August sehen wir eine Fläche auf Satellitenbildern, die mit Öl verschmutzt ist, von ca. 150 Quadratkilometern. Am 4. August sehen wir jetzt eine Fläche von 600 Quadratkilometern.
2: Das Öl läuft aus dem auf Grund gelaufenen Schiff mit dem Namen Caroline Besenghi. Der 270 Meter lange Öltanker soll 110.000 Tonnen Rohöl geladen haben und wird Russlands sogenannter Schattenflotte zugerechnet. Der unter EU-Sanktionen stehende Tanker hat wahrscheinlich in einem russischen Hafen Öl geladen. So teilte es das Geodatenunternehmen Sinmax zur Auswertung der Satellitenbilder mit. Berichten zufolge war der Tanker auf dem Weg nach Indien. Anfang Juni gab es offenbar einen Zwischenfall auf See. Danach wurden keine Standortdaten mehr mitgeteilt. Die zuständigen omanischen Behörden teilten schriftlich mit, technische Teams würden den Vorfall überwachen und Notfallmaßnahmen einleiten. So will man die Risiken für die Meeresumwelt minimieren und für eine sichere Schifffahrt sorgen. Einzelheiten, wie genau man das Problem lösen will, gibt es bislang nicht. Ein Problem: Omans Transportministerium forderte die Schiffseigentümer bereits erfolglos auf, den Tanker samt Ladung aus seinen Gewässern zu entfernen. Berichten zufolge gehört das Schiff einem Unternehmen in China. Die Spur endet dann aber, ähnlich wie bei anderen Schiffen der Schattenflotte, bei einer Briefkastenfirma. Greenpeace warnt seit Jahren vor Tankerunfällen mit unklaren Eigentümerstrukturen.
4: Denn hier kann es jetzt wirklich sein, dass Oman und seine Bevölkerung schlussendlich auf den Konsequenzen und auf dieser dramatischen Verschmutzung sitzen bleiben.
2: Meint Nina Noel. Jetzt ist aber erstmal schnelles Handeln angesagt. Beispielsweise indem das Öl auf einen anderen Tanker gepumpt wird. Ansonsten, da sind sich Umweltschützer einig, droht eine enorme Ölpest mit erheblichen Folgen für die Umwelt.
20: Nina Amin über einen leckgeschlagenen Öltanker vor der Küste des Oman. Vom Golf von Oman geht es ja in den Persischen Golf, also rein geografisch zumindest, denn praktisch geht da im Moment fast nichts. Denn dazwischen liegt die Straße von Hormus, die ja als iranisches Faustpfand im Konflikt mit den USA die Weltwirtschaft lähmt. Es gibt aber Gespräche zwischen Oman und Iran. Dazu Isabel Gutowatz.
5: Also seit Tagen wird darüber gesprochen, dass es schon bald eine Einigung zwischen Iran und dem Oman geben könnte. Geplant ist ein vorläufiges Abkommen zwischen den beiden Anrainerstaaten, das die Schifffahrt in der Straße von Hormus regeln soll. Dieses Abkommen soll den Schiffsverkehr dort schrittweise wieder möglich machen. Einen finalen Deal gibt es aber noch nicht, aber ein paar Eckpunkte sind bekannt. So gibt es wohl Pläne beider Länder für eine neue Schifffahrtsroute, eine Art Rundkurs. Danach sollen einlaufende Schiffe überwiegend durch iranische Gewässer fahren, nachdem die Schiffe dann Häfen in Iran oder in den arabischen Golfstaaten angesteuert haben, könnten sie beim Auslaufen, also für die Rückfahrt, eine südliche Route durch omanische Gewässer nutzen. Damit würde Iran quasi die Kontrolle über jedes Schiff übernehmen, das in den Persischen Golf einfährt. Und genau dieser Umstand dürfte den USA nicht gefallen. Sie sind an diesen Verhandlungen auch gar nicht beteiligt. Das hat Iran in den vergangenen Tagen immer wieder betont. Auch die Frage nach Gebühren ist noch offen. Bei iranischen Insidern ist angeblich die Rede davon, wonach Reedereien für die Durchfahrt Gebühren in Höhe von 5-7% ihres Warenwerts zahlen sollen.
20: Also noch einige offene Fragen. Dennoch scheinen Hoffnungen auf eine Einigung nicht völlig unbegründet.
5: Es gibt vorsichtige Anzeichen, dass sich hier was tun könnte, aber eine normale Durchfahrt wie vor Beginn des Krieges wird das sicherlich nicht sein. Ein Szenario könnte sein, dass in den kommenden Tagen oder Wochen wieder ein zumindest begrenzter, kontrollierter Schiffsverkehr aufgenommen wird. Allerdings könnte die Öffnung der Straße von Hormus an bestimmte Bedingungen geknüpft sein. So könnte Iran beispielsweise fordern, US-Sanktionen zu lockern oder die Seeblockade durch die USA aufzuheben. Bis zu einer Vereinbarung zwischen Iran und Oman bleibt die Sicherheitslage in der Meerenge aber angespannt. Auch in den vergangenen Tagen haben wir dort immer wieder Angriffe von Schiffen gesehen. Ob sich die Lage in der Straße von Hormus jemals wieder normalisieren wird, bleibt also fraglich, denn Iran hat mit dieser wichtigen Schiffsroute einen wichtigen Trumpf in der Hand. Mit der Kontrolle über diese strategische Passage würde das Regime gestärkt. Irans Außenamtssprecher Baghaei hat schon angekündigt, selbst mit einer Vereinbarung gäbe es keine sichere Schifffahrt durch die Meerenge. Die Sicherheitslage hänge unter anderem auch davon ab, dass die USA ihre Blockade iranischer Häfen aufheben.
20: Informationen von Isabel Gutowatz zur Lage in der Straße von Hormus. Gehört hier in der SR-Info-Bilanz am Abend. Und bei uns geht es gleich unter anderem noch um die Pläne für eine Reform der Pflegeversicherung. Jetzt um 17.45 Uhr haben wir erstmal Meldungen in Kürze für Sie mit Christian Leistenschneider.
3: Das Saarland lockert nach SR-Informationen das Fahrverbot für bestimmte Lkw an Sonn- und Feiertagen. Anlass ist das anhaltende Niedrigwasser des Rheins, das die Schifffahrt und damit die Lieferketten der Wirtschaft aktuell stark belastet. Die Maßnahme erfolge in Abstimmung mit anderen Bundesländern. So dürfen etwa auch in Rheinland-Pfalz Lkw in den kommenden Wochen auch Sonn- und Feiertags fahren. Trotz des aktuellen Streiks bei der Saarbahn will das Unternehmen zum Schulstart am Montag einzelne Züge einsetzen. Ab 5:30 soll zunächst eine Bahn von Prebach nach Riegelsberg fahren. Vor allem rund um den Schulbeginn sollen die Bahnen häufiger unterwegs sein. Vormittags bleibt es laut Saarbahn zunächst bei den Ersatzbussen. Zum Unterrichtsende ab etwa 10:30 sollen wieder mehr Züge fahren. Dafür stehen nach Angaben der Saarbahn 6 Beschäftigte zur Verfügung. Die deutschen Exporte sind den 5. Monat in Folge gestiegen. Deutsche Unternehmen lieferten nach Zahlen des Statistischen Bundesamtes im Juni Waren im Wert von mehr als 139 Milliarden Euro ins Ausland, so viele wie nie zuvor. Die meisten Ausfuhren gingen laut Statistik wieder in die USA, auch wenn hier zuletzt ein Rückgang verzeichnet wurde. Auch das Geschäft mit China gab nach. Ein Plus gab es dagegen bei den Ausfuhren in die EU-Staaten.
20: Geld ist ja eine faszinierende Sache. Für eigentlich praktisch wertloses Papier oder Münzen kriegt man praktisch alles, was man will. Klappt aber nur, solange sich alle darauf verständigen und solange das Geld auch echt ist. Und siehe da, in den ersten 6 Monaten dieses Jahres hat die Bundesbank weniger Falschgeld aus dem Verkehr gezogen. Lilia Becker.
6: Also wenn man sich das anschaut auf die Einwohnerzahl, zum Beispiel vor ein paar Jahren, da waren es noch 9, dann 8 und jetzt nur noch 7 falsche Geldscheine auf 10.000 Einwohner. Also die Wahrscheinlichkeit, dass man eine Blüte in der Hand hat, ist jetzt dementsprechend auch niedrig. Zum Beispiel in den letzten 6 Monaten, da wurden 30.000 falsche Banknoten festgestellt und die hatten einen Nennwert von rund 1,8 Millionen Euro. Letztes Jahr um diese Zeit, da waren es noch gut 1.300 Blüten mehr. Also ja, es gibt weniger Falschgeld, aber das Interessante ist, dass es da so 2 Besonderheiten gibt. Das eine, der falsche Fuffi, der ist zwar immer noch trauriger Spitzenreiter unter den Fälschungen, aber der 100-Euro-Schein, der hat jetzt auch nachgezogen. Also da lohnt sich auch nochmal ein genauer Blick auf den 100-Euro-Schein, wenn man den im Portemonnaie hat und nicht nur auf den 50er. Und was man auch noch auf dem Schirm haben sollte, das sind Falschmünzen und da werden überwiegend 2-Euro-Stücke gefälscht.
20: Ja, also falsche Münzen hatte ich persönlich jetzt nicht so auf dem Schirm, aber auch da muss man offenbar die Augen aufhalten.
6: Ja, auch hier, wie oft im Leben, zählt der erste Eindruck. Also bei falschen Münzen ist das Münzbild zum Beispiel oft unscharf. Das sieht so ein bisschen aus, als wären die Ränder geschmolzen. Die Oberfläche ist unregelmäßig, fast so, als ob da Flecken drauf wären. Und das liegt daran, dass die Beschichtung schneller nachlässt als bei den echten Münzen. Und dann sehen die falschen halt auch relativ schnell durchaus. Und es gibt einen einfachen Magnettest. Die echten 1- und 2-Euro Münzen, die sind so leicht magnetisch. Das heißt, wenn man einen Magnet nimmt, dann kann man die leicht anziehen, hochheben, aber wenn man schüttelt, dann fallen die ab. Bei den falschen Münzen ist das so, dass die entweder gar nicht magnetisch sind oder sehr stark. Also die würden dann zum Beispiel auch diesen Schütteltest nicht bestehen. Und wer da sich genauer informieren möchte, die Bundesbank, die bietet auch kostenlose Online-Schulungen an zum Thema, wie erkenne ich Falschgeld.
20: Ja, und wenn die Münze den Schütteltest nicht besteht, dann heißt es richtig reagieren.
6: Nicht behalten und auch nicht weitergeben, das wäre nämlich eine Straftat und dazu gibt es ja bis zu 5 Jahren Haft, also wenn man das wissentlich macht. Ich habe mit dem Bundeskriminalamt telefoniert und die haben mir gesagt, dass man sich da am besten bei der Polizei meldet. Jetzt nicht klassisch die 110 wählen, das ist ja kein Notruf in dem Sinne, sondern bei der nächsten Polizeidienststelle melden. Die Nummer, die findet man im Netz oder einfach direkt hingehen mit dem Falschgeld. Und noch eine schlechte Nachricht zum Schluss. Falschgeld, das wird nicht ersetzt, also wenn ich jetzt zum Beispiel einen falschen 50er in der Tasche gefunden habe, dann bleibe ich auf dem Verlust sitzen, denn weder Bank noch Polizei geben mir dafür einen echten.
20: Weniger Falschgeld in Deutschland, aber die Augen sollte man wohl doch offen halten. Lilia Becker hat uns informiert. Höhere Zuzahlungen, höhere Beiträge für Besserverdienende, Einschränkungen bei der Familienversicherung und Leistungskürzungen. Als Gesundheitsministerin macht man sich traditionell eher wenig Freunde, so auch Nina Wagen mit dem Sparpaket für die gesetzlichen Krankenkassen. Nun steht der erste Härtetest für den neuen Gesundheitsminister Carsten Linnemann an, die Reform der Pflegeversicherung. Seine Vorgängerin Wagen hatte noch einen ersten Entwurf vorgelegt, der auch da deutliche Einsparungen vorsieht. Und seitdem hagelt es Kritik aus der Pflegebranche, der Opposition und sogar aus Teilen der Regierungskoalition. Jan Zimmermann über einen neuen Minister vor einer großen Aufgabe.
7: Der neue Gesundheitsminister Carsten Linnemann von der CDU ist sich der Brisanz der Pflegereform bewusst.
8: Ein ganz großes Thema, was wiederum nahe geht und emotional anfasst.
7: Und dadurch auch eine gewisse soziale Sprengkraft hat. Der bisher vorliegende Reformentwurf aus dem Gesundheitsministerium sieht zwei Einsparungen vor, die auf viel Kritik stoßen. Kürzungen bei der Entlastung von Pflegebedürftigen im Heim und Kürzungen bei pflegenden Angehörigen.
9: Das ist wirklich ein Schlag ins Gesicht der pflegenden Angehörigen,
7: sagt Heinz Rothgang, Gesundheitsökonom an der Uni Bremen. Immer wieder werde in Sonntagsreden zu Recht auf die Leistung der pflegenden Angehörigen hingewiesen.
9: Aber dann kann ich doch nicht den Angehörigen sagen, wir finden es toll, dass du Pflege machst und zum Lohn dafür kürzen wir dir die Beiträge, die wir in die Rentenversicherung einzahlen.
7: Nämlich um etwa ein Drittel, so der bisherige Plan. Das heißt, die Rentenbeiträge, die die Pflegekasse unter bestimmten Voraussetzungen für pflegende Angehörige zahlt, sollen auf 70% der bisherigen Werte sinken. Protest kommt auch aus der Regierungskoalition. SPD und CSU wollen das nicht mitmachen. Gesundheitspolitikerin Emmy Zollner von der CSU betont:
10: Auf jeden Fall muss jetzt Kampfkraft aufgebracht werden, um zum Beispiel bei den Rentenpunkten, das ist ja einer unserer großen Herzensanliegen, dass wir eben dort keine Kürzungen organisieren.
7: So sehen das auch viele Sozialdemokraten.
24: Ich halte das für ein absolut falsches Signal,
7: meint Christos Pantazis, gesundheitspolitischer Sprecher der SPD-Fraktion. So eine Maßnahme würde Millionen von Angehörigen, die ambulant, also zu Hause pflegen, vor den Kopf stoßen.
24: Deswegen findet dieser Vorschlag so nicht unsere Zustimmung.
7: Keine Zustimmung zeichnet sich auch beim zweiten großen Kritikpunkt ab. Und zwar Pflegebedürftige im Heim stärker zu belasten. Obwohl schon heute Betroffene hohe Eigenanteile zahlen müssen. Durchschnittlich mehr als 3.300 Euro im Monat. Entlastungsbeiträge, die abhängig vom Pflegegrad und der Dauer im Heim von der Pflegekasse gezahlt werden, um die Eigenanteile zu drücken, sollen künftig erst später greifen. Kritik kommt aus der Koalition, aber auch von Experten wie Gesundheitsökonom Heinz Rothgang.
9: Das heißt, man hat im Wesentlichen kapituliert vor der Aufgabe, die Eigenanteile zu begrenzen. Das finde ich schon im hohen Maß problematisch.
7: SPD und CSU-Politiker suchen nach Alternativen. Wie kommt man an Geld für die Pflegeversicherung ran, ohne Pflegebedürftige stärker zu belasten? Gesundheitspolitiker Pantazis von der SPD will, dass Geld von der privaten in die gesetzliche Pflegeversicherung fließt. Sie soll verpflichtet werden, einen pauschalen Ausgleich zu zahlen. Schließlich seien bei ihr Besserverdienende mit geringerem Pflegerisiko versichert.
24: Ein Ausgleich zwischen der STV, der sogenannten sozialen Pflegeversicherung, und der privaten Pflegeversicherung würde die Hälfte des Defizits, ungefähr 3,5 Milliarden Euro entsprechend übrigens zur Konsolidierung, bereitstellen.
7: Die CSU schlägt vor, den Kreis der Einzahlenden zu erweitern. Emmy Zollner.
10: Und da muss es natürlich auch darum gehen zu sagen, wie sieht es aus mit den Beamten beispielsweise.
7: Auch die Opposition im Bundestag sowie Sozialverbände lehnen die bisherigen Reformpläne ab. Von einem drohenden pflegepolitischen Kahlschlag ist die Rede. Mit Blick auf die pflegenden Angehörigen sagt der neue Gesundheitsminister Linnemann:
8: Helden, ja, Alltagshelden. Das sind die Menschen, die dieses Land tragen.
7: Es ist also zu erwarten, dass der CDU-Minister die Pflegereform überarbeitet. Zu groß ist die Kritik, parteiübergreifend. Im September rechnen die Bundestagsabgeordneten mit einem neuen Entwurf.
20: Jeder Arbeitsplatz hat ein Gesicht. Das war und ist einer seiner Leitsätze. Peter Harz, 1941 geboren in St. Ingbert, war über 3 Jahrzehnte Personalchef in der Stahlindustrie und bei Volkswagen. Und das in vielen Krisenzeiten und wirtschaftlichen Umbrüchen. 2002 wurde Harz vom damaligen Bundeskanzler Schröder zum Chef einer Kommission berufen, die bei der Arbeitsmarktpolitik den richtig großen Wurf wagen sollte. Das Ergebnis waren die sogenannten Hartz-Reformen. Nicht alles davon wurde wirklich umgesetzt, Hartz IV aber ist noch in aller Munde. Diesen Sonntag wird Peter Hartz 85. Wolfgang Wirz-Nentwich hat mit ihm über die aktuelle Krise in der Auto- und Stahlbranche gesprochen.
0: Er könnte es sich gemütlich machen, aber das war noch nie seine Sache. Auch kurz vor seinem runden Geburtstag ist Peter Hartz im Büro anzutreffen. Dritte Etage ohne Aufzug. Seine Lebensthemen sind gerade jetzt wieder brandaktuell. Dass China den Automarkt umflügen würde, war ihm schon in den 90er Jahren klar.
15: Bei unseren chinesischen Partnern haben sie mir immer gesagt, bei den Verbrennern, Motoren, da können wir nicht mithalten, da holen wir euch auch nicht mehr ein. Aber bei der Elektromobilität, da werden wir mitspielen.
0: Sein Rat, klare Regeln und EU-Schutzzölle, wo der Wettbewerb verzerrt wird. Aber auch Joint Ventures, also gemeinsame Unternehmen. Aber diesmal nicht in China, sondern möglichst in Europa. Vor seiner Zeit bei VW war Peter Hartz 17 Jahre lang Arbeitsdirektor, also Personalchef in Dillingen und Völklingen. Zum grünen Stahl sieht er keine Alternative. Deshalb sei das Saarland trotz aller Schwierigkeiten auf dem richtigen Weg.
15: Absolut, das ist das einzige Richtige, weil man muss ja sehen, wo in Zukunft der Stahl seine Existenzberechtigung hat bei diesen ganzen Klimaveränderungen.
0: Sollten Berlin und Brüssel bei der CO2-Reduzierung bremsen, dürften sie die Pioniere von der Saar nicht im Regen stehen lassen.
15: Das Unternehmen hat sich ja darauf verlassen, dass von der Bundesregierung und von Brüssel Zusagen gemacht wurden. Und diese Zusagen müssen jetzt eingehalten werden.
0: Dass der 2002 von seiner Hartz-Kommission empfohlene Fördersatz von 511 Euro für Arbeitslose am Ende von Bund und Ländern drastisch zusammengekürzt wurde, dafür konnte er nichts. Dabei war das Konzept viel umfangreicher angelegt. Gerade jetzt könnte man durchaus noch mal in die alten Unterlagen reinschauen, findet Peter Hartz.
15: Man könnte immer noch mit unserem Konzept die Langzeitarbeitslosigkeit löst.
0: Mit dem Tiefpunkt seiner Karriere zeigt sich Peter Hartz im Reinen. Dass er in der VW-Affäre vor Gericht die Gesamtverantwortung übernahm, hat ihm auch Respekt eingebracht.
15: Was für mich in dem Verfahren neu war, dass wenn Sie an oberster Stelle die Gesamtverantwortung für einen großen Bereich haben, dass sie dann auch juristisch dafür haften, für die Dinge, die sie nicht wussten und nicht kannten. Das habe ich dabei gelernt.
0: Sein Herzensprojekt zusammen mit seinem Sohn Michael ist weiter das Netzwerk der Saarlandbotschafter. Das hält beide seit 25 Jahren unter Dampf. Und was würde er jungen Menschen raten, die heute eine Karriere starten wollen?
15: Disziplin und Ehrgeiz. Und wenn sie in einer großen Managerfunktion sind, dass sie abends immer juristisch überprüfen lassen, was sie tagsüber mit dem Bauch entschieden haben.
20: Sagt Peter Hartz. Am Sonntag wird er 85. Wolfgang Wirz-Nentwich hat mit ihm gesprochen. Und das ausführliche Gespräch, das gibt's morgen zu hören bei uns im Interview der Woche. Morgen Mittag in der SR-Info-Bilanz am Mittag ab 12.30 Uhr. Ob Männer oder Frauen, wenn es auf den Mont Ventoux geht, dann ist das eine Königsetappe oder eben eine Königinnenetappe. Die Tour de France Femme erklimmt damit heute jedenfalls neue Höhen. Denn der legendäre Berg wird zum ersten Mal angefahren von den Frauen. Wer am Ende den Gipfel auf 1900 Metern Höhe als Erste gestürmt hat, berichtet Matthew Janice Schön, hören wir in den Zieleinlauf vor wenigen Minuten.
16: Es ist eine absolute Machtdemonstration von Kasia Niewiadoma, die bislang Gesamtdritte vom deutschen Team Canyon SRAM, ist hier allein auf weiter Flur, hat fast 2 Minuten Vorsprung auf die Gesamtführende und die Gesamtzweite aufgebaut und steuert jetzt auf den letzten knapp 250 Metern hier zu einem ihrer größten Triumphe zu, denn sie wird die Etappe am legendären Mont Ventoux gewinnen. Das steht fest. Sie biegt ein auf die letzte Kurve. Noch 200 Meter, immer noch steil bergauf. Das wird sich noch ein bisschen ziehen. Aber mein Gott, hat diese Attacke 9,5 Kilometer vor dem Ziel gesessen gegen eben Demi Wollering, die Gesamtzweite, die nur 12 Sekunden Rückstand hatte auf die Gesamtführende Marlen Reusser aus der Schweiz. Beide bekommen jetzt hier eine dicke, dicke Packung aufgelegt.
20: Ja, das war der Zielanlauf von heute. Am Sonntag geht die Tour de France Femme dann zu Ende. Zu sehen gibt's das morgen und übermorgen live im Ersten und auf sportschau.de. Schauen wir noch auf das Wetter im Saarland. Die dünnen Wolken vom Nachmittag lösen sich am Abend immer weiter auf. Dementsprechend wird auch die Nacht sternenklar. Bis zum Morgen geht die Temperatur zurück auf 15 bis 9 Grad. Der morgige Samstag, der bringt viel Sonne. Es wird wieder sehr warm bis heiß mit 28 bis 32 Grad. Am Sonntag dann nach sonnigem Beginn allmählich wolkiger, aber Schauer oder Gewitter gibt es nur ganz vereinzelt. Stattdessen wieder 31 bis 35 Grad und trocken und heiß geht es dann auch in die nächste Woche. Das war sie, die SR-Info-Bilanz am Abend, heute mit Peter Weizmann. Zum Nachhören gibt es unsere Sendung auch heute bei ARD Sounds. Ich wünsche Ihnen jetzt noch einen schönen Abend und ein schönes Wochenende. Tschüss.
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13: Wer eine Band gründet, der braucht auch einen Namen dafür. Und manchmal liegt die Bedeutung da nicht immer so auf der Hand. Bei Mojiba, der britischen Trip-Hop-Band zum Beispiel. Ich war ja überrascht. Als
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14: Bonjour à toutes et à tous. Ravi de vous retrouver pour ce nouveau journal en français facile. Les autorités congolaises ont transféré 15 prisonniers de l'AFC M23, groupe qui combat l'armée de RDC depuis plusieurs années. C'est une première en République démocratique du Congo. Opération réalisée par la Croix-Rouge en pleine épidémie d'Ebola. 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

Indie-Pop aus Norwegen, die sanfte Stimme von Simen Mitlid. Border haben wir gehört. Gabriel Fauré mit seinen elegant fließenden Melodien, die hören wir jetzt von Paul Crossley, der Brite mit der Romance Sans Parole.

Letztes Jahr, da hatte ich das große Glück, beim Hammersdorf Pop Festival den Hängspieler Manu de Lago und das großartige Stimmwundertrio Mad About Lemon aus Österreich live zu erleben. Diese Mischung aus Handpan und dem mehrstimmigen Sang, das hat noch viele Tage in mir weitergeschwungen. Das war das Stück Doglands von Manu de Lago und Mad About Lemon. Mit einem Song, den viele Radiosender erstmal gar nicht spielen wollten, geht's hier gleich in die Interpretationssache. Roland Kunz, der hat sich den Hit der Rolling Stones aus dem Jahr 1965 ausgesucht, Satisfaction. Bleiben Sie also gerne dran hier auf SR Kultur. Die Abendmusik ist damit schon fast zu Ende. Ich bin Sarah Sasso, hat mich gefreut, dass Sie dabei waren. Einen schönen Start ins Wochenende wünsche ich. Tschüss!

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2: Marmor, Stein und Eisen bricht. Falsch. Marmor, Stein und Eisen brechen, muss es heißen. So eine grammatikalische Volksverdummung finden zumindest die Verantwortlichen eines großen deutschen Radiosenders und setzen deswegen 1965 den Hit von Drafi Deutscher auf den Index. Er darf nicht gespielt werden. Und dann gibt's im selben Jahr einen echten Grund, sich aufzuregen. Es kommt nämlich für viele Eltern, Lehrer oder Radiostationen zu einem Skandal. Sozusagen zu sexueller Volksverführung. I can't get no satisfaction. Keine Befriedigung. The Rolling Stones machen die 60er zu einem Sündenfall. Bahnsteig 2 des Bahnhofs von Dartford in der britischen Grafschaft Kent. Der 18-jährige Mick Jagger wartet auf seinen Zug zur Economy School. Er hat ein paar Schallplatten unterm Arm. Da kommt jemand um die Ecke. Keith Richards. In der Kindheit waren sie Nachbarsjungen und Schulkameraden. Dann hatten sie sich aus den Augen verloren bis zu diesem 17. Oktober 1961. Jetzt also das große Hallo. Keith Richards ist 17, hat gerade seine Akustikgitarre eingetauscht gegen eine erste E-Gitarre von Höfner. Und er sieht die Vinylplatten unter Mick Jaggers Arm. Chuck Berry Rock'n'Roll und eine amerikanische Bluesplatte von Muddy Waters. Genau das, was Keith auch so liebt. Die Wellenlänge stimmt sofort. Eine Verabredung zur gemeinsamen Probe mit Mick Jaggers Band Little Boy Blue and the Blue Boys bringt den Stein ins Rollen. Bald schält sich eine feste Besetzung heraus, die sich schon ein paar Monate nach der Begegnung auf Bahnsteig 2 in Dartford The Rolling Stones nennt, frei nach dem großen 50er-Jahre-Hit von Muddy Waters. An genau diesem Bahnsteig, Bahnsteig 2 in Dartford, erinnert seit 2015 eine runde blaue Gedenktafel an einer Säule an den historischen Moment der Begegnung zwischen Mick Jagger und Keith Richards. Und noch über 65 Jahre danach beschwören die beiden ihre Freundschaft. Sie bilden den harten Kern der langlebigsten Bandformation aller Zeiten. Aller Eskapaden, Exzesse, Erfolge und Bandumbesetzungen zum Trotz. Drummer Charlie Watts ist fast 60 Jahre dabei, stirbt 2021. In den 90ern müssen die Stones ihren Bassisten Bill Wyman austauschen und schon ganz früh in der Karriere droht durch einen tragischen Moment die Band auseinanderzubrechen. Gitarrist Brian Jones wird 1969 tot im Pool aufgefunden. Aber die Stones mit den Urgesteinen Jagger Richards entscheiden sich weiter zu rollen. Seit da dieser eine Number One Hit durch die Decke ging, 1965. Die Rolling Stones haben sich schon einen Namen gemacht. Und zwar als Gegenentwurf zum damals noch gepflegteren Schwiegersohn-Image der Beatles. Die Bühnenauftritte sind provokant, rebellisch und laut. Das Repertoire? Rockig, wilde Coverversionen von Bluesgrößen wie Muddy Waters, John Lee Hooker oder Buddy Holly. Aber es kommen ganz langsam auch eigene Songs durch die Hintertür. Hier heißt das Songwriter-Duo in Analogie zu Lennon-McCartney Jagger Richards. Und die beiden landen 1965 mit The Last Time zum ersten Mal einen Song auf Platz 1 in den britischen Charts.

Aber Platz 1 in England, das sind noch nicht die Vereinigten Staaten. Dazu braucht es einen besonderen Moment. Eine unruhige Nacht am 7. Mai 1965 nach einem Konzert in Florida, wo die Fans völlig ausgerastet sind. Keith Richards kann nicht schlafen. Aufgedreht, Alkohol, alles am Start, um die Nacht zum Karussell werden zu lassen. Auch die Musik im Kopf schaltet nicht ab. Richards geht schon die ganze Zeit ein Ding durch den Kopf, das ihn nicht loslässt. Ein Gitarrenriff, das solch eine Power hat, dass er plötzlich auf der Bettkante sitzt und die Gitarre in die Hand nimmt. Der kleine neue Philips-Kassettenrekorder, den er dabei hat, muss sich das jetzt anhören. Er drückt auf den Aufnahmeknopf und spielt ein paar Mal das Riff, das neben Songs wie Deep Purple's Smoke on the Water zum berühmtesten Rockmotiv aller Zeiten wird. Endlich, der Wurm hat sein Ohr verlassen. Jetzt kann Ruhe einkehren. Am nächsten Morgen hört sich Keith Richards nochmal an, was er da aufgenommen hat. Denn er kann sich nicht wirklich erinnern. Und dann rums. Nichts mehr, nach wenigen Sekunden. Schnarchen. 40 Minuten lang bis zum Ende des Bands. Aber der kurze, musikalisch verwertbare Teil der Nacht, not bad, denkt Richards und spielt es gleich nach dem Frühstück Mick Jagger vor. Der kommt nicht umhin, die nächtlichen Gitarreneskapaden seines Freundes euphorisch zu loben. Erst recht, als Keith ihm noch eine Textidee zuwirft, wie ein Coach seinem Box-Champion das Handtuch. Was hältst du von »I can't get no satisfaction«? Und in diesem Moment sind die beiden wieder mal voll auf der gemeinsamen Wellenlänge. Mick Jagger, der Verführer, der Provokateur und Rebell, er setzt sich sofort hin und spannt den Textfaden auf seinen Webstuhl. When I'm driving in my car and the man comes on the radio. Wenn ich in meinem Auto fahre und da kommt der Typ im Radio und erzählt mir irgendein nutzloses Zeug von Dingen, die meine Fantasie ankurbeln sollen. I can't get no satisfaction. Und dann geht's weiter im Text, der die Konsum- und Werbewelt aufs Korn nimmt. Ständig ist da irgendjemand, der dich zuquatscht mit irgendwelchen Produktempfehlungen. Ein Mann im Fernsehen, der dir erzählt, wie weiß deine Hemden zu sein haben. Auf ihrer Tour durch die USA fällt den Rolling Stones extrem auf, wie krakenhaft der Werbemarkt hier Mitte der 60er nach dem Hirn greift. Mick Jagger stellt unverhohlen die Werbeindustrie bloß. Und obendrauf provoziert er mit seinen sexuellen Anspielungen die prüde Gesellschaft, wobei allein schon das immer wieder lasziv ausgekostete Wort Satisfaction unter dem peitschenden Drumbeat von Charlie Watts die Nadel aus der Plattenrille springen lässt. Der Song beginnt mit dieser Zeile. I can't get no satisfaction. Ist doch ganz klar, was damit gemeint ist. The Rolling Stones mit Frontman Mick Jagger. Der ganze Tumult auf der Rockbühne der Bad Boys. Ungezügeltes Testosteron rast über den Bühnenrand und die ganze Menge wird in den Abgrund gerissen. So sehen es die Wärter von Zucht und Moral. Und daher kommt der Song bei vielen Radiostationen zunächst mal auf den Index. Sexuelle Volksverführung inklusive Konsum- und Werbebashing. No, no, no! Es sind die sogenannten Piratensender, die den Stones den Teppich ausrollen und den Song spielen. Dann passiert das Unerwartete. Satisfaction schießt trotzdem in hohem Bogen auf Platz 1 der Billboard-Charts in den USA. Es ist die breite Startrampe für die Erfolgsstory der Rolling Stones. Dieser Song, weiß Mick Jagger noch 60 Jahre später, hat uns von irgendeiner Band zu einer absoluten Monsterband gemacht. Und es ist nicht nur der provokante Text, es ist nicht nur das mega berühmte Gitarrenriff am Anfang, sondern es ist auch der Gitarrensound.
Den bekommt Keith Richards nämlich erst nach langem Probieren hin. Er ist nicht zufrieden mit allem, was er da so an Verzerrer-Sounds hat. Live-Keyboarder Ian Stewart kommt mit einem ganz neuen kleinen Kästchen um die Ecke. Probier's mal damit, mit der neuen Gibson Fastone Box. Ein kleines, unscheinbares Verzerrergerätchen, das durch I Can't Get No Satisfaction mindestens so eine Weltkarriere macht wie die Rolling Stones. Nach dem Erfolg des Songs ist der Verzerrer, der den Sound roh und kratzig macht, über Monate absolut ausverkauft. I Can't Get No Satisfaction. Lange Zeit vom renommierten Rolling Stone Magazin als zweitbester Song aller Zeiten geführt, mittlerweile selbstverständlich in der Grammy Hall of Fame als Song mit dem besten Gitarrenriff. Der Superlative sind viele, aber auch der Coverversionen. 6 habe ich ausgewählt. Die eine macht mächtig Clubdampf, die andere ist überraschend friedvoll, eine weitere, boah, zum Staunen. Und dabei wird wieder klar, alles Interpretationssache. Die Nummer 1. Einer der ersten, der sich über den Hit der Rolling Stones hermacht, noch im selben Jahr 1965, ist Otis Redding. Bemerkenswert dabei, die Stones hatten sich ja in den ersten Jahren kräftig bei der Black Music bedient und nun läuft es umgekehrt. Otis Redding, der 24-jährige angehende King of Soul, dem damals nur noch 2 Jahre bleiben, bis er bei einem Flugzeugabsturz im winterkalten Monona-See, Wisconsin, ums Leben kommt. Otis bringt im September 65 sein Meisteralbum Otis Blue heraus. Auf der Seite B der soulige Blick auf den Hit, der gerade die Welt erobert hat. I Can't Get No Satisfaction. Was heißt eigentlich soulig? Die Stimme, emotional, fast schon schreiend, Seele und Herz ganz und gar engagiert. Und das berühmte Gitarrenriff überlässt Otis Redding einer Bläser-Section.

Auch hier, obwohl Otis Redding auf verzerrte Rockgitarren verzichtet, erweist sich das rhythmische Riff von Keith Richards als explosives Glutnest für den ganzen Song. Otis Redding macht das, was er auch vom Gospel her kennt. Wenn das gesamte Ensemble irgendwann wie in Trance abgeht, als ob es den Teufel austreiben wollte. Dazwischen platzieren die Bläser ihre markigen Akzente.

Die Nummer zwei, sich in die Songs anderer Künstler hineinzuleben, sie mit ihrer eigenen Kreativität anzureichern. Das ist eine Art von Gespräch für die amerikanische Singer-Songwriterin Shawn Marshall, Künstlername Cat Power. Und diese Konversation mit Mick Jagger hat eine ganz besondere Art von stiller Power. Gemeinsam mit dem kubanischen All-Star-Ensemble Rhythms del Mundo saugt Cat Power den brodelnden Dampf der Rolling Stones von der Bühne. Was bleibt, ist ein Raum von gechillter Latin-Kraft.

0: station.
1: Genau, in der Ruhe liegt die Kraft. Dass Cat Power mal das Gesicht von Chanel war, liegt weit zurück. Die Sängerin geht andere Wege. Mittlerweile geht es ihr um Tiefenwirkung und Zerbrechlichkeit. Ihre Satisfaction-Variante spricht von einer ganz speziellen Energie. Sie stellt sich, nach eigenen Worten, einen Ring aus Licht um sich herum vor, um Negatives auszuschließen. Und genau diese Energie bringt sie in ihr Gespräch mit den Rolling Stones ein. Friedvoll, deeskalierend, aber mit Intensität. Kein eines Mal nimmt sie das Wort Satisfaction in den Mund. Diesen Part überlässt sie ausnahmslos den Trompeten der Kuba-Kombo.

Die dritte Version hat etwas von Circus Staunissimo. Denn da wird mit mehreren Bällen jongliert. Und zwar so, dass zumindest mir schwindelig wird. Allein der Anfang. Achtung, könnte sein, dass hier die Gläser im Schrank einen Riss bekommen. Solch einen hohen Ton, der Gläser zerspringen lässt, kenne ich. Und zwar aus einem Film. Da kommt er aus der Kehle von Oskar Mazzarat in der Verfilmung von Günter Grass Die Blechtrommel. Aber hier ist es der brasilianische Countertenor Edson Cordeiro, der seit 20 Jahren in Deutschland lebt und vor allem in den 1990er Jahren Aufhorchen erregt durch seine Hochtoneskapaden. Aber der Mann, der ein auffälliges Tattoo von Maria Callas auf dem Oberarm trägt, kann auch Rock. Seine Leidenschaft ist die Wandlungsfähigkeit. Und da mutiert er schnell auch mal zum Mick Cordeiro. Wow.

Was ist das denn? Ein echtes Phänomen. Edson Cordeiro verwirbelt Satisfaction mit einer Rockversion der Königin der Nacht aus Mozarts Zauberflöte. Das ist Zirkus, Vokalakrobatik. Der interpretatorische Gehalt dieser Variante? Es ist Kunst, eine Collage, mit der der Brasilianer beweist, dass das Wunder Musik, egal ob Rock oder Oper, letztendlich aus derselben Quelle kommt.

0: Schur.
1: Nun die vier. I Can't Get No Satisfaction wird einer weiteren Mutation unterzogen. Im Mai 2000 wird das zweite Album der 19-jährigen Popsängerin Britney Spears innerhalb der ersten Woche über 1,5 Millionen Mal über die Ladentheke geschoben. Rekord. Was die Leute da mitkaufen, I Can't Get No Satisfaction à la Britney Spears. Von Keith Richards Gitarrenriff keine Spur, aber die R&B-Mutation ist perfekt.

Britney Spears, Ikone, Vermarktungsobjekt, umstrittener Megastar, der 2024 erklärt, nie mehr in der Musikindustrie arbeiten zu wollen. Dennoch, bis heute reagiert die Klatschpresse wie ein Seismograph auf jede Bewegung im Leben der Sängerin, die 2001 bei einem MTV-Interview für 2 Minuten Seite an Seite neben Mick Jagger sitzt. Ergebnis? Ein nichtssagendes Nebeneinander und Geplänkel zweier Ikonen ganz unterschiedlicher Zunft. Britney Spears hinterlässt mit ihrem eher mechanischen Satisfaction-Pop-Track eine soundmäßig perfekt durchgestylte Variante, die schon ein bisschen an Michael Jackson erinnert. Aber bei weitem baut sie nicht, wie Mick Jagger, auf Rebellion, sondern sie macht das Zweideutige des Originals recht eindeutig. Es muss ja zum Image passen. Ja.

Die fünfte Variante ist zwar instrumental, aber sie lässt wortlos fühlen, wie der Jagger Richards Geniestreich andere Genies inspirieren kann. Etwa ein Quincy Jones. 1965, als I Can't Get No Satisfaction erscheint, ist Quincy Jones mit 32 Jahren der jüngste und erste Afroamerikaner an der Spitze eines großen Major-Labels. Arbeitet zu dieser Zeit schon mit Größen wie Frank Sinatra oder Jacques Brel zusammen und hört den Hammerhit der Rolling Stones mit seinen Jazz-Antennen. Was er wenige Monate nach dem Erscheinen des Originals aus Keith Richards Gitarrenriff zaubert und dabei die Bläser-Section seines Orchesters an Farbakkorden an die Seelenwand malen lässt, das ist wie ein warmer Ölguss.

Es bleibt nicht bei dieser smoothen Satisfaction-Stimmung, sondern wechselt in den Big Band Swing Sound und macht klar, dieser Song taugt sogar für die Bühne der Jazzogenen, die gerne in den völlig skandalfreien Genuss von Satisfaction kommen möchten.

Und nun noch die sechste Version, die ich als kleine Sensation feiere, da sie bis vor ein paar Wochen niemals an dieser Stelle hätte gespielt werden dürfen. Denn es war Schwarzmarktware. Im Fachbegriff ein Bootleg. Wie bitte? Ja, vor über 25 Jahren macht sich der britische DJ Norman Quentin Cook alias Fatboy Slim an ein Mashup. Einen Mix aus alt und neu, aus Satisfaction und Fatboy Slim. Und nennt den Titel Satisfaction Chunk. Der Coup wird aber sofort im Radio verboten, weil das Management der Rolling Stones eine Veröffentlichung verbietet und mit horrenden Strafen droht. Und wie das so ist mit Verboten, sozusagen unterm Ladentisch, verbreitet sich das Bootleg-Mashup, wie ein dolles Gerücht sich nicht besser verbreiten könnte in der Clubszene.

Alle in der Szene kennen Satisfaction Chunk. Illegal. Widerstand zwecklos. Das bekommt wohl auch Mick Jagger mit. Jedenfalls darf der Titel seit Ende 2025 veröffentlicht werden, inklusive einem mithilfe von KI produzierten Videoclip, in dem Mick Jagger, Keith Richards und Fatboy Slim Seite an Seite agieren. Welch eine Satisfaction für alle, die prallen Club-Sound, überraschende Dampfhammer-Effekte, Rap und das Mega-Riff von Keith Richards lieben.

So, das waren 6 Versionen I Can't Get No Satisfaction. Nochmal zur Erinnerung. Die Nummer 1, der King of Soul, Otis Redding, 1965, kurz nach Erscheinen des Originals. Nummer 2, deeskalierend mit Tiefenwirkung, Cat Power und Rhythms del Mundo. Die 3, der Countertenor-Akrobat Edson Cordeiro mit seinem Drahtseilakt zwischen Satisfaction und Königin der Nacht. Die 4, eine soundmäßig perfekt gestylte laszive Pop-Variante von Britney Spears. Die 5. Version, Satisfaction im edlen Big Band Swing Sound von Quincy Jones. Und Nummer 6, wie aus einem illegalen Clubmix ein legaler Satisfaction Shank wurde. Fatboy Slim. Schön, dass Sie Interpretationssache den Musikpodcast von SR Kultur verfolgen. In ARD Sounds gibt's auch alle übrigen Folgen, viele Songs und Klassikwerke, die alle von ganz starker Satisfaction sind. Und falls Sie eine Anregung haben, was ich hier an dieser Stelle unbedingt in den Vergleich nehmen könnte, wie immer schreiben Sie an interpretationssache@sr.de und ich würde mich freuen, wenn Sie diesem Podcast treu bleiben und ihn auch empfehlen an andere. Und wie immer am Ende jetzt eine der Versionen ganz. Ich habe mich diesmal entschieden für den Gegenentwurf. Keine Rebellion, kein Aufbegehren. Cat Power bleibt über dem Kuba-Sound von Rhythms del Mundo gechillt, angehaucht friedvoll und gerade dadurch so intensiv. Satisfaction in Slow Motion. Hat was, oder?

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3: Guten Abend, ich begrüße Sie zur Tagesschau. Nach dem Drohnenvorfall am Flughafen Leipzig wird über die Abwehr solcher Angriffe diskutiert. Bundeskanzler Merz schaltete sich aus dem Urlaub mit einer Ministerrunde zusammen, dem Nationalen Sicherheitsrat. Wer hinter dem Angriff steckt, ist nach wie vor unklar. Kritisiert wird, dass die Abwehr von Drohnen nicht einheitlich geregelt ist. An Flughäfen ist die Bundespolizei zuständig, an anderen sensiblen Orten Länderpolizeien und auf Militärgelände die Bundeswehr.
4: Am Flughafen Leipzig-Halle geht die Spurensuche weiter. Erneut sind Polizisten auf der Nordbahn unterwegs, auch um Hinweise auf eine von den Behörden vermutete zweite Drohne zu finden. Derweil ist in der schwarz-roten Koalition eine Debatte über die Zuständigkeit bei der Drohnenabwehr entstanden. Diese sollte bei der Bundespolizei liegen, fordert der Vorsitzende des Verteidigungsausschusses Thomas Röwekamp von der CDU. Drohnen kennen keine Ländergrenzen, deshalb sollte auch ihre Abwehr nicht an föderalen Zuständigkeiten scheitern. Eine Zentralisierung bei der Bundespolizei bündelt Kompetenzen, schafft klare Verantwortlichkeiten. Bislang ist die Bundespolizei vor allem für die Drohnenabwehr über Flughäfen zuständig. In den meisten anderen Fällen, also etwa bei Kraftwerken oder Raffinerien, sind es die Landespolizeien. Aus Sicht von Bayerns Innenminister Herrmann sollte das auch so bleiben.
5: Zu meinen, das würde in irgendeiner Weise besser, wenn der Bund die gesamte Zuständigkeit für alles, was mit Drohnen zu tun hat, bekäme, dann müsste der Bund ja praktisch auch dann irgendwann quasi in jedem Dorf in Deutschland mit Bundespolizeikräften präsent sein.

0: Für allein bei der Bundespolizei zu bündeln, fordern bislang nur einzelne Stimmen in der schwarz-roten Koalition. Zudem zeichnet sich Widerstand aus den Ländern ab. Schließlich müssten sie dann Kompetenzen abgeben.
1: Und einen weiteren Drohnenvorfall hat es in der vergangenen Nacht an einem Standort der Bundeswehr gegeben. Nach Recherchen von NDR, WDR und Süddeutscher Zeitung wurden zwei Drohnen über einem Materiallager in Mechernich am Rande der Eifel gesichtet. Dort werden Flugabwehrsysteme vom Typ Patriot gewartet. Die Bundeswehr bestätigte den Vorfall, äußerte sich aber nicht zu den Ermittlungen. Ein warmes Mittagessen, danach wieder Unterricht, Sport oder Musikangebote. In mehreren Bundesländern gibt es schon lange eine solche Ganztagsbetreuung an Grundschulen. Seit dem 1. August haben Erstklässlerinnen und Erstklässler bundesweit Anspruch darauf. Eine Herausforderung für viele klamme Kommunen, die Kantinen, mehr Räume und vor allem mehr Personal finanzieren müssen. In Rheinland-Pfalz ist am Montag Schulbeginn. Noch laufen letzte Arbeiten für die Ganztagsversorgung.
2: Im neuen Speisesaal werden die Möbel zusammengeschraubt. Die Küche ist noch Baustelle. Zu Beginn des Schuljahres muss hier erst noch improvisiert werden. Der Umbau der Grundschule Wittelsbach in Pirmasens gar nicht so einfach.
3: An so einer Grundschule wie jetzt hier zum Beispiel, in der Wittelsbach-Grundschule, müssen dann plötzlich 150, 200 Kinder Mittag essen. Und das hat dann enorme Herausforderungen. Das ist ja ein altes Gebäude, Baujahr 1908. Und dann bauen im Bestand ist immer sehr herausfordernd.
2: Überraschungen bei der Statik, 20 verschiedene Gewerke, die ausgeschrieben werden mussten. An 4 Schulen hat die Stadt umgebaut für insgesamt 2,75 Millionen Euro. 70% davon übernimmt zwar der Bund. Für eine finanziell schwache Kommune wie Pirmasens ist das trotzdem ein Problem.
4: Natürlich freuen wir uns, dass wir Bundesmittel bekommen, aber die reichen halt nicht, weil wir bleiben am Ende auf Kosten sitzen, sowohl bei den Investitionen, aber auch bei den laufenden Kosten in erheblichem Maße.
2: Immerhin, die Personalsuche war erfolgreich und die Schule startet mit mehr Lehrern und weiteren pädagogischen Kräften ins neue Schuljahr. Die Schulleiterin denkt, dass viele der Kinder im Viertel von der Ganztagsschule profitieren werden.
5: Wir haben ganz viele Kinder aus bildungsfernen Schichten. Wir haben Kinder aus Elternhäusern, wo beide berufstätig sind. Die Kinder brauchen einen geregelten Tagesablauf, die brauchen eine warme Mahlzeit.
2: Statt bis maximal 13 Uhr können die Kinder jetzt bis zum späten Nachmittag bleiben. Das Konzept kommt an. Von den 255 Kindern an der Grundschule wurden 150 schon für die Ganztagsschule angemeldet.
1: WB steht für Wild Berries und ist in Russland so bekannt wie Amazon bei uns. Es ist der größte Online-Händler des Landes mit rund 98.000 Abholstationen. Seit 3 Wochen ist dieser Konzern nun zum Ziel ukrainischer Drohnenangriffe geworden. Etwa 20 seiner Warenlager wurden getroffen und brannten aus. Nach russischen Angaben gab es dabei 13 Tote. Die Ukraine begründet die Angriffe damit, dass Wild Berries auch militärisch nutzbare Artikel verkauft.
6: Sein Umsatz ist um die Hälfte gesunken. Alex Wetschkin verkauft seit 17 Jahren Artikel, die alle mit Yoga zu tun haben. Auch über Wildberries. Waren im Wert von mehr als 50.000 Euro hat er durch die Angriffe verloren. Die bisher gezahlte Entschädigung sei ein Witz. Entschädigung, also für die erste, da haben wir umgerechnet knapp 20 Euro erhalten. Ich meine, nun, das reicht gerade für ein Mittagessen. Seit mehr als 3 Wochen greift die Ukraine gezielt Lagerhäuser von Wildberries an, über das ganze Land verteilt. Die Menschen in Russland teilen die Videos in sozialen Netzwerken, obwohl das oft sogar strafbar ist. Die Angriffe begründet die Ukraine damit, dass Wildberries militärisch relevante Güter wie Drohnenteile handeln soll. Und Kiew will die russische Wirtschaft schädigen. Die Reaktionen in Moskau? Das ist schlecht und beeinflusst wirklich alles. Ich bin bereit, bei Wildberries zu bestellen als Zeichen der Unterstützung. Werbung von Wildberries fast auf jeder Straße in Moskau. Es ist der größte Online-Händler in Russland. Und ganz aktuell, die Unternehmer der Plattform bitten darum, sie gerade jetzt zu unterstützen.
7: Obwohl in den staatlichen Medien eigentlich fast überhaupt keine Bilder von den Angriffen auf Wildberries gezeigt werden und auch die politischen Reaktionen fast völlig ausbleiben. Nahezu jeder und jede hier in Russland ist eigentlich betroffen, weil Millionen Menschen bei Wildberries einkaufen.
1: Historisch nannte US-Präsident Trump vor einer Woche einen Gaza-Friedensplan. Zentraler Punkt darin die Entwaffnung der Hamas. Doch wie die umgesetzt werden soll, darüber gibt es noch keine Einigung. Im völlig zerstörten Gaza

0: Gazastreifen warten Hunderttausende Menschen in brütender Hitze weiterhin auf den Wiederaufbau. Es fehlt dabei am nötigsten wie Trinkwasser.
1: Am Strand von Gazastadt. Mohammed Shaban kocht Tee. Das Wasser dafür ist knapp. Es gibt kein fließendes Wasser. Einmal am Tag kommt ein Lastwagen mit Wasser, aber es macht uns krank. Das Grundwasser ist verunreinigt mit Abwasser. Die Hygiene hier ist miserabel. Ratten und Mücken machen ihn zu schaffen. Und pro Person gibt es im Schnitt nur etwa 6 Liter Wasser am Tag, sagen die Vereinten Nationen. Fürs Waschen, Kochen und für Tee. Die Temperaturen jeden Tag über 30 Grad, seit Wochen. Immerhin, es kommen mittlerweile mehr Lebensmittel nach Gaza. Hunderttausende leben aber nach wie vor in Zelten. Von einem Wiederaufbau ist hier nichts zu sehen. Hoffnungen, dass es bald dazu kommt, hat kaum jemand. Wir vertrauen niemandem mehr. Was wir in den Medien hören, hat mit der Realität nichts zu tun. Immer wieder gibt es Luftangriffe und Artilleriefeuer, auch auf Schulen, Fahrzeuge und Straßen. Die israelische Armee sagt, sie suche weiter Drahtzieher des Überfalls vom 7. Oktober 2023. Zumindest in den vergangenen Tagen ist es ruhig in Gaza. Keine Angriffe, abwarten. Vor einer Woche verkündet US-Präsident Trump eine Einigung zur Entwaffnung der Hamas. Die Terrororganisation zeigt sich offen, stellt aber Bedingungen. Israels Premier Netanyahu zurückhaltend. Wir schauen uns das an. Wir haben nicht zugestimmt. Es ist nicht unser Entwurf. Wir haben Anmerkungen dazu. Politisch herrscht Stillstand und auch die Hitze steht. Der Strand, der einzige Ort zum Abkühlen und zum Ablenken vom Alltag in Gaza.
0: Der Facebook-Konzern Meta ist in den USA zu einer weiteren Geldstrafe verurteilt worden. Das Gericht im Bundesstaat New Mexico hatte schon im März festgestellt, dass Kinder und Jugendliche bei Facebook und Instagram nicht ausreichend vor psychischen Schäden geschützt werden. Nun fordert es die Abschaltung von Mechanismen, die süchtig machen. Die verhängte Strafe von $567 Millionen entspricht knapp 1% des Jahresgewinns. Meta kündigte Berufung an. Was auf den ersten Blick aussieht wie eine Wüste, ist der Grund des Lago Maggiore in Oberitalien. Der zweitgrößte See des Landes führt wegen Hitze und Trockenheit derzeit so wenig Wasser wie seit Jahrzehnten nicht mehr. Gleichzeitig hat die Regierung in fast allen Großstädten Italiens die Hitzealarmstufe Rot ausgerufen. Das bedeutet, die Temperaturen sind auch für gesunde und sportlich aktive Menschen gefährlich.
2: Die vielen Trinkwasserstationen gehören in diesen Tagen zu den wichtigsten Touristenattraktionen in Rom. Wir leiden einfach nur und schlafen dann viel. Wir versuchen, kleine Nickerchen zu machen und unsere Ausflüge auf den frühen Morgen zu legen. Dann fahren wir wieder ins Hotel, machen uns frisch und gehen später wieder raus. Es ist bereits die 4. Hitzewelle in diesem Jahr, bei der die Temperaturen in vielen Städten 40 Grad überschreiten. Im Raum Neapel sind örtlich sogar 48 Grad gemessen worden. Italienische Meteorologen gehen davon aus, dass dieser Sommer der heißeste seit Aufzeichnungsbeginn werden könnte. Zur Hitze kommt die Dürre. Der Pegelstand des Lago Maggiore beispielsweise liegt nur noch wenige Zentimeter über dem historischen Tiefststand. Ähnlich die Situation am Fluss Secchia, Hauptzufluss des Po, der Lebensader der norditalienischen Landwirtschaft.
3: Hitzeperioden sind in Italien nichts Ungewöhnliches. Auffällig ist aber, dass sie immer häufiger vorkommen und vor allem immer länger andauern. Opposition und Umweltverbände werfen der Meloni-Regierung vor, nicht ausreichend auf die Folgen des Klimawandels zu reagieren. Sie fordern deshalb umfassende Investitionen in den Klimaschutz.
2: In Rom versuchen die Menschen, die größte Hitze zu vermeiden. Aperitivo trinken, Eis essen, durch die Stadt schlendern. Die Nacht wird zum Tag. Die aktuelle Hitzewelle soll noch bis Mitte August anhalten.
0: Im Radsport gilt er als Berg des Schreckens, der Mont Ventoux. Auf seinem Gipfel endete heute die 7. Etappe der Tour de France der Frauen. Gestartet in der französischen Kleinstadt La Voulte-sur-Rhône kam die Polin Kasia Niewiadoma-Fenny nach 147 Kilometern am Abend als Erste ins Ziel und sicherte sich das gelbe Trikot.
4: Es war ein Radsportspektakel sondergleichen mit dem Finale auf dem Berggiganten der Provence. Knapp 10 Kilometer vor dem Ziel attackierte die spätere Siegerin ihre schärfsten Konkurrentinnen und keine konnte dem etwas entgegensetzen. Kasia Niewiadoma-Fenny ab hier in Solofahrt. Interessanterweise hat die Polin zwar schon die Gesamtwertung der Tour de France Femmes gewonnen, aber noch nie eine Etappe. 4 Kilometer vor dem Ziel die Verfolgerinnen bereits 1:20 zurück. Stark auch die deutsche Antonia Niedermayer, die heute Tagessechste wurde. Im Ziel nach fast 16 Kilometern bergauf am Stück gab es für Kasia Neviadomafini nicht nur den Etappenerfolg zu bejubeln, sondern auch die Übernahme des gelben Trikots. Gemeinsam feierte sie mit Teamkollegin Niedermayer, die ihr weißes Nachwuchstrikot verteidigen konnte. Zu Ende ist die Tour de France der Frauen allerdings erst am Sonntag in Nizza.
0: Bei der Schwimmeuropameisterschaft in Paris hat die deutsche Isabel Gose ihre erste Goldmedaille gewonnen. Im 3-Kilometer-Knockout-Rennen. Florian Wellbrock verpasste dagegen seinen dritten Titel. Er wurde Siebter.
5: Was ein schöner EM-Auftakt für Isabel Gose. Gold im Knockout-Sprint, einem relativ neuen Wettbewerb. Die Sportlerinnen schwimmen 3 verschiedene Distanzen hintereinander mit kleinen Pausen dazwischen. Nach jeder Runde scheiden Schwimmerinnen aus. Die Magdeburgerin Gose nicht, die Olympiadritte von Paris. Im Becken dominiert zuerst die 1500 Meter Strecke, dann die 1000 Meter Distanz und zum Schluss auch die 500 Meter in der Seine. Ihre Beckenwettbewerbe kommen nächste Woche. Trotzdem ist Gose jetzt schon in fantastischer Form. Jede Strecke schwimmt sie vorn und holt sich absolut verdient Gold in Paris. Silber für die Ungarin Fabian, Bronze die Italienerin Tadeucci.
0: Schwimmen vor besonderer Kulisse kann man seit heute auch in der deutschen Hauptstadt dank der Berliner Volksbühne. Weil drinnen im Theater renoviert werden muss, wurde für einige Wochen ein 25 Meter Becken vors Gebäude gestellt, das konsequenterweise Volksbad heißt und laut Intendanz auch Protest gegen den Verfall der Infrastruktur in Berlin sei. Der Eintritt ist frei. Und damit zur Wettervorhersage für morgen Samstag, den 8. August.
6: Hoher Luftdruck und heiße Luft aus Süden lassen die Temperatur wieder steigen und die Trockenheit setzt sich fort. Zu Beginn der Nacht sind an den Alpen noch einzelne Schauer oder Gewitter möglich, sonst ist es überwiegend klar und am Tag gibt's fast überall strahlenden Sonnenschein. Ab Mittag können dann vor allem über den Bergen und im Norden und Nordosten ein paar Quellwolken auftauchen. Heute Nacht 16 bis 10 Grad, in einigen Tal- und Muldenlagen nur einstellige Werte. An der Ostsee morgen um 20, südlich des oft etwas über 30 Grad. Sonntag überwiegend sonnig und noch heißer. Später gibt's von Südwesten stellenweise Schauer und Gewitter. Auch die neue Woche beginnt mit viel Sonnenschein Richtung Norden mit mehr Wolken und stellenweise nass. Einzelne Gewitter gibt's nur im äußersten Süden.
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9: Hallo Fußballfans, hallo Sportsfreunde, wo immer Sie uns in Deutschland hören. Schön, dass Sie dabei sind. Zu Sportschau live aus Berlin begrüßt Sie Thomas Groh. Guten Abend. König Fußball kehrt zurück auf seinen Thron. Heute Abend beginnt die Saison der zweiten Liga mit dem Spiel des VfL Bochum gegen Hertha BSC. Wir sind live dabei. Dazu Interviews mit Dieter Hecking, dem Geschäftsführer des VfL Wolfsburg, und Frank Schmidt, dem Trainer des 1. FC Heidenheim. Und von der Europameisterschaft im Schwimmen in Paris wird sich Florian Wellbrock melden, der Olympiasieger und 10-malige Weltmeister. Auf geht's, Bochum gegen Hertha. Das Ruhrstadion ist die Station, bei der es losgeht heute Abend. Und mittendrin Luise Kropf vom Westdeutschen Rundfunk. Grüße in den Westen.
10: Hallo, hallo. Liebe Grüße zurück in Richtung Berlin.
9: Luise, das Ruhrstadion ist eine Baustelle. Woran wird gewerkelt?
10: Ja, es ist noch nicht eine komplette Baustelle, aber es soll halt eben bis 2029, so sieht es der Zeitplan vor, mit noch eine andere Zahl, die ich hier in den Raum werfen kann, mit 90 Millionen Euro. Hier ein bisschen was, ja, verbessert, verschönert werden vielleicht auch. Es geht vor allem um Infrastruktur, um Catering. Also beispielsweise sollen die Bierfässer vergrößert werden hier im Ruhrstadion. Aber natürlich der ikonische Charakter dieses so wunderschönen Stadions hier im Westen nicht verändert werden. Die Kapazität wird ausgeweitet auf humane 2000 Plätze, dass dann irgendwann ab 2029 28.000 Menschen hier reinpassen werden. Aber so wie wir das Ruhrstadion kennen, mit diesen ikonischen Flutlichtmasten, die wie so Pommesgabeln in die Luft schießen, das wird so bleiben. Also der Charakter bleibt bestehen hier.
9: Hauptsache, die Bratwurst schmeckt hinterher so gut wie bisher. Die ist ja eine Legende aus Bochum. Ja, du hast es gesagt, 28.000 Zuschauer dann. Nach der Sanierung wollte der VfL nicht mehr oder durfte er nicht größer planen?
10: Ach, das weiß ich gar nicht so genau. Ich könnte mir vorstellen, dass beides irgendwo in einem Fall richtig ist, weil was soll man denn hier noch irgendwie eine andere Etage draufpacken? Das geht ja auch, ich sag mal, von der Statik her gar nicht. Da müsste man das wahrscheinlich grunderneuern, das Stadion. Und dieser kleine Schmuckkasten in Bochum, der ja auch mitten in der Stadt liegt, der ist ja schön, so wie er ist. Und wenn man denn dann ein Stadion so extrem erweitern möchte, wir kennen das von anderen Erweiterungsgeschichten, Beispiel 1. FC Köln, dann ist das auch immer schwierig mit so Anwohnerschutz und so weiter und so fort. Dementsprechend ist wahrscheinlich beides richtig.
9: Luise, zwei Mannschaften heute Abend zum Saisonauftakt mit prominenten Namen. VfL Bochum, Hertha BSC, aber beide zählen nicht zu den Favoriten auf den Aufstieg. Warum nicht?
10: Ja, das ist, kann man, glaube ich, an der Kaderstruktur Stand jetzt sehr gut ablesen. Also fangen wir mal mit den Bochumern an. Sie haben im Vergleich zu letzter Saison doch einige Veränderungen vorgenommen. Sieht man auch heute in der Startelf. Fünf neue sind direkt mit dabei. Also man startet eigentlich wieder von null. So hat das auch der Trainer Uwe Rösler gesagt. Den Schritt, den man letzte Saison unter seiner Führung vielleicht nach vorne gegangen ist, ist man jetzt wieder in der Sommerpause eigentlich zurückgegangen, weil man ja irgendwie alles neu kalibrieren muss, alles neu einstellen muss. Und bei der Hertha ist es irgendwie ein ähnliches Lied, wenn auch nicht das gleiche. Hertha BSC hat extrem, extrem wichtige Spieler abgegeben in diesem Sommer. Also da steht Fabian Riese, der ehemalige Kapitän, der ja zum VfL Wolfsburg gewechselt ist, nur an der Spitze des Eisberges. Eichhorn ist gewechselt, dieses junge Talent. Cuisance, Ernst, Krabovnik und so weiter und so fort. Und dementsprechend ist Hertha da echt eine richtig wichtige Achse abgehauen. Und diese Achse wird gerade aufgefüllt durch junge Spieler und man hofft, glaube ich, so ein bisschen darauf, dass wenn das Transferfenster so langsam sich dem Ende neigt, dass da noch der ein oder andere etabliertere Spieler hinten rüberfällt und zur Verfügung steht, aber das dauert jetzt erstmal noch ein paar Wochen und deswegen kann man auch mit Blick auf Hertha BSC jetzt sagen, Stand jetzt, so wird das definitiv nicht zum Aufstieg reichen.
9: Nach dem, was du uns da geschildert hast, muss ich dir die Frage gar nicht stellen, was du da heute Abend für ein Spiel erwartest. Das ist ja eine einzige Wundertüte, in die du da hineinschaust.
10: Ja, aber ich glaube, das ist eine sensationell gute Wundertüte mit vielen Leckereien, vielen guten Süßkram. Denn so Eröffnungsspiele zur Saisonbeginn, vor allem in der zweiten Liga, da gab es eigentlich immer Tore und immer ein Spektakel, weil beide Mannschaften vielleicht noch so ein bisschen fehleranfällig sind, den Hahn auch voll aufdrehen können, vermutlicherweise. Und dementsprechend freue ich mich eigentlich auf dieses Spiel hier heute Abend, denn es ist genau so, einmal wie du gesagt hast, man weiß nicht so genau, was einem erwartet, aber ich gehe schwer davon aus, dass dieses Spiel nicht 0-0 ausgehen wird, sondern dass hier Tore fallen werden und da freue ich mich besonders drauf, vor allem in diesem Stadion. Es ist rappelvoll, 26.000 Menschen sind da, 2.700 tragen die Trikots von Hertha BSC, also sind im Auswärts-Fanblock mit am Start. Sensationelle Stimmung, ich erwarte ein sensationelles Spiel und ich glaube, das ist nicht zu hoch gegriffen.
9: Luise Kropf aus dem Ruhrstadion an der weltberühmten Kastrupper Straße. Der VfL Bochum gegen Hertha BSC. Ein anderer Absteiger, der 1. FC Heidenheim, empfängt dann morgen Nachmittag den VfL Osnabrück. Ich habe es gesagt, da haben wir dann nachher auch noch Trainer Frank Schmidt im Gespräch. Und der Top-Favorit, das ist der VfL Wolfsburg. Mit ihm sind wir dann auch noch zu Gange, und zwar in Form von oder in Person von Geschäftsführer Dieter Hecking. Morgen Abend 20:30 VW Arena, VfL Wolfsburg gegen den 1. FC Kaiserslautern. Soweit fürs Erste. Das Geschehen in Bochum. Also wenn es um die Favoriten für den Aufstieg geht, dann werden als Erste so gut wie immer ja die Absteiger aus der Bundesliga genannt. Von denen gibt es in dieser Saison gar drei. Den VfL Wolfsburg, über den haben wir dann ja auch schon einiges angesprochen und angekündigt für diese Sendung. Den FC St. Pauli und den ersten FC Heidenheim. Dessen Trainer Frank Schmidt geht mit Heidenheim in seine 20. Saison. Sagenhaft. Und ich habe mit Frank Schmidt nur kurz über den Abstieg gesprochen und ihn gefragt, ob es für einen kleinen Verein wie den seinen früher oder später so kommen musste oder ob es sich möglicherweise erneut hätte verhindern lassen können.
11: Ja, natürlich hätte es sich verhindern lassen können, weil wir sind definitiv erst am letzten Spieltag abgestiegen. Und wenn du bis am letzten Spieltag die Chance hast, in der Liga zu bleiben, dann wäre es logischerweise auch möglich gewesen. Aber zur Wahrheit gehört auch, am Ende waren es nur 26 Punkte. Und ich denke, dann darf man auch, ja, so ehrlich müssen wir sein, von einem verdienten Abstieg sprechen. Und deswegen muss man im gleichen Atemzug auch erwähnen, viele haben gedacht, als Heidenheim damals aufgestiegen ist, für die ist nur Platz für ein Jahr in der Bundesliga. Und am Ende waren es drei. Ich denke, dass wir eine tolle Zeit gehabt haben, aber nicht so viel in der Vergangenheit denken und leben, sondern jetzt schon wieder umgeswitcht haben auf zweite Liga und uns tatsächlich auch freuen auf die neue Saison in der zweiten Bundesliga.
9: Das habe ich mir gedacht, nicht in der Vergangenheit Kram, aber eine einzige Frage dazu noch.
11: Ja.
9: Herr Schmidt, 19 Jahre Heidenheim ohne Abstieg. Wie lange hatten Sie persönlich an dieser Niederlage zu knabbern? Oder sind Sie jemand, der sagt, Schnee von gestern, auf ins Neue?
11: Naja, also wer mich kennt, weiß schon, dass ich von mir behaupte, eine ausgeprägte Mentalität zum Gewinnen habe. Aber wir haben ja lange gekämpft am Saisonschluss und am Ende hat es uns am letzten Spieltag erwischt. Und ich bin jetzt kein Mensch, der sich so lange mit Dingen aufhält, die man dann nicht mehr ändern kann, sondern ich wusste ja, es geht dann noch in meine 20. Saison jetzt in die zweite Bundesliga und da braucht man Antworten, da braucht man eine klare Strategie. Und mit dem habe ich mich relativ schnell auseinandergesetzt. Ich bin auch sehr dankbar, dass unser Kader, so wie jetzt zusammen ist, ja, zu großen Teilen schon mit Beginn der Vorbereitung eben feststand. Seitdem arbeiten wir beharrlich, auch zielführend. Aber ist jetzt alles egal, weil jetzt geht's los an diesem Wochenende. Und wir wollen eben mit einem positiven Gefühl, aber auch vor allen Dingen mit einem Sieg in die neue Zweitligasaison starten.
9: Sie haben gesagt, Sie besäßen eine ausgeprägte Siegermentalität. Ich glaube, Trainer Eduard Geier, der hat mal gesagt, der würde beim Mensch ärger dich nicht mal die Kinder gewinnen lassen oder die Kinder nicht mal beim Mensch ärger dich nicht gewinnen lassen. Reicht Ihre Siegermentalität auch so weit?
11: Naja, jetzt nicht mehr, weil die Kinder sind schon Mitte 20 und da gibt es nicht so viel Duelle. Mensch, ärgere dich nicht. Früher gab es Mau Mau. Und wenn dann die Frau gesagt hat, jetzt wollen wir endlich mal die Kinder gewinnen lassen, dann war mir damals schon wichtig, das müssen sie sich verdienen. Und deswegen zu verschenken, gibt es nichts im Profisport, im Profifußball. Aber ich denke, mit der Zeit wird man trotzdem dann mit einem Negativerlebnis so dahingehend gelassener, dass man dann schnell wieder den Bogen auf die neue Aufgabe spannt.
9: Heidenheim muss seine Identität nicht neu erfinden. Sie können zum Großteil auf einen Kader bauen, der in den vergangenen drei Jahren eben Erfahrungen in der Bundesliga gesammelt hat. Allerdings, lieber Herr Schmidt, haben Sie neben anderen Profis mit Spielmacher Niklas Dorsch und Rechtsverteidiger Omar Traoré zwei wichtige Kräfte verloren. Wie sehr schmerzt deren Abgang? Und wie wollen Sie die beiden ersetzen?
11: Naja, das ist ja nicht die einzigen zwei. Also beide, vor allem Niklas Dorsch, der war ja absoluter Stammspieler. Und so ein bisschen der Mittelfeldmotor, den müssen wir dahingehend ersetzen, dass wir das Stand heute auf mehrere Schultern einfach verteilen müssen. Omar Traoré war jetzt letzte Saison jetzt nicht mehr der Stammspieler, weil Manon Busch da die Nase vorne hatte. Da haben wir jetzt mit Qualib Mambi auch einen sehr spannenden jungen Spieler vom SCV dazu geholt, der schon angedeutet hat, dass er uns helfen kann. Aber mit Henne Behrens, mit Ari Ibrahimovic, mit Aaron Dingci haben wir natürlich wichtige Säulen auch verloren, die letztes Jahr für uns Leistungsträger waren. Also es gibt schon einen Umbruch, aber gerade im Zentrum sind wir nachhaltig aufgestellt und können uns auf die Spieler auch verlassen der letzten Jahre, die diesen Weg mit uns mitgegangen sind.
9: Ihr Mittelstürmer, Stefan Schimmer, das habe ich unmittelbar erst vor unserem Interview gelesen. Der ist nach Thailand gewechselt zu Buriram United, einem Städtchen mit rund 28.000 Einwohnern, ungefähr 400 Kilometer entfernt von der Hauptstadt Bangkok. Was treibt einen Bundesliga-Stürmer nach Thailand zu Buriram United?
11: Ja, da müssen Sie jetzt ihn fragen.
9: Ach so, ich hatte gedacht, er ist ja gewechselt. Ich hätte gedacht, Sie wüssten das.
11: Nein, aber ich weiß so viel, dass ein guter Freund von mir in der MotoGP im Security-Bereich tätig ist. Und in Buriram gibt es eine große Motorradstrecke, wo MotoGP gefahren wird. Und daher war mir das auch kein unbekannter Begriff, sondern habe ich auch schon mal gehört. Meine Tochter war auch schon da. Aber was man so hört, ist Buriram sehr ambitioniert, hat auch einen finanzstarken Investor in der Hinterhand. Vielleicht wollte der Stefan Schimmer mit seiner Familie nochmal ein Abenteuer machen, gepaart mit dem, dass man auch gut verdienen kann. Aber wie gesagt, da kann er wahrscheinlich selber die beste Auskunft dazu geben.
9: Und nirgendwo auf der Welt gibt es besseres Essen als in Thailand. In den vergangenen Spielzeiten haben viele Gegner gesagt, oh, nicht nochmal Heidenheim. Die rennen bis zum Umfallen und geben niemals auf. Was darf die zweite Liga von ihrer Mannschaft erwarten?
11: Ja, das ist die DNA von uns. Und ich denke, ein Fundament in jedem Betrieb, in jeder Mannschaft, in jeder Gruppe ist sehr wichtig. Und das ist schon unsere DNA, dass es nicht gerade angenehm sein sollte, gegen uns zu spielen. In der Bundesliga waren die Vorzeichen manchmal andere, aber das liegt in der Natur der Sache. Und wir haben 9 Jahre zweite Bundesliga gespielt und wissen auch, auf was es da ankommt. Es werden enge Spiele werden, es werden umkämpfte Spiele sein. Es gibt viel mehr zweite Bälle, es gibt vielleicht auch viel mehr Umschaltsituationen, wo du halt einfach im athletischen Bereich, aber auch im mentalen Bereich immer auf der Höhe sein musst. Und das ist die Grundvoraussetzung für unser Spiel, für ein erfolgreiches Spiel. Und dazu kommt aber, dass wir jetzt nicht anfangen, im eigenen Ballbesitz irgendwo unsere Spielphilosophie dahingehend umzustellen, dass wir jetzt versuchen, was zu maximieren, aber zu optimieren. Und die Kombination soll einfach dazu führen, dass wir eine gute Rolle in der zweiten Liga spielen.
9: Heidenheims Trainer Frank Schmidt hier bei Sportschau live am Freitagabend aus Berlin. Es wird 20.30 Uhr. Eine Minute haben wir noch bis zum Anpfiff in Bochum im Ruhrstadion der VfL zum Saisonauftakt gegen Hertha BSC. Vorher gibt's Nachrichten und anschließend dann live zweite Liga von der Kastrupper Straße mit diesem Auftaktspiel und dann auch den zweiten Teil dieses Gesprächs mit dem Heidenheimer Trainer Frank Schmidt. Bis gleich.

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1: 20.30 Uhr ist es. Mein Name ist Tobias Möck. Guten Abend. Aus Nordrhein-Westfalen wird ein weiterer sicherheitsrelevanter Zwischenfall mit Drohnen gemeldet. Betroffen sei ein Bundeswehrstandort, auf dem Patriot-Flugabwehrsysteme repariert werden, berichten NDR, WDR und Süddeutsche Zeitung. Demnach haben Mitarbeiter einer Sicherheitsfirma in der vergangenen Nacht insgesamt 6 Überflüge mit Drohnen über dem Militärstandort in Mechernich registriert. Ein Bundeswehrsprecher bestätigte, dass 2 Drohnen gesichtet wurden, die Polizei ermittele. Der Nationale Sicherheitsrat hat sich heute bereits mit dem Fund einer Sprengstoffdrohne am Leipziger Flughafen in der Nacht zum Mittwoch befasst. Ergebnisse der telefonischen Beratungen wurden nicht bekannt. Aus dem Hauptstadtstudio Christina Nagel.
2: Der Nationale Sicherheitsrat wird vom Kanzler geleitet. Mit am Tisch sitzen Ministerinnen und Minister sicherheitsrelevanter Ressorts, zum Beispiel der Innen-, der Außen- und der Verteidigungsminister. Hinzu kommen Vertreter der Sicherheitsbehörden und des Militärs. Je nach Lage können auch Vertreter der Länder und Experten von außen dazugeholt werden.
1: Der US-Senat hat nach langem Tauziehen für ein Sanktionsgesetz gestimmt, mit dem Russland wegen des Ukraine-Kriegs stärker unter Druck gesetzt werden soll. Die Senatoren votierten mit einer deutlichen Mehrheit von 86-11 Stimmen dafür. Damit das Gesetz in Kraft treten kann, muss es allerdings noch das Repräsentantenhaus als zweite Kongresskammer passieren. Der Konflikt zwischen Spanien und Italien spitzt sich zu. Die Regierung in Rom hat die Forderung Spaniens zurückgewiesen, die wegen des Massenandrangs auf Ceuta erlassenen Grenzkontrollen bis Sonntag aufzuheben. Aus Rom, Lisa Weiß.
3: Italien akzeptiere kein Ultimatum oder keine Vorgaben aus dem Ausland für Angelegenheiten, die die nationale Sicherheit und Grenzkontrollen betreffen. So die scharfe Antwort aus dem Büro von Italiens Ministerpräsidentin Giorgia Meloni auf das Ultimatum aus Spanien, die Grenzkontrollen zu beenden. Man werde die Entscheidung, das Schengen-Abkommen für Drittstaatsangehörige, die aus Spanien kommen, auszusetzen, mindestens bis zum 15. August, keinesfalls überdenken.
1: Die Pegelstände am Rhein sind weiter gesunken und haben an allen 4 großen Messstationen in Nordrhein-Westfalen neue historische Tiefstwerte erreicht. In Düsseldorf war der Pegelstand laut Wasserstraßen- und Schifffahrtsamt mit 15 Zentimetern so niedrig wie noch nie. Auch an den Pegeln Duisburg, Ruhrort, Köln und Emmerich wurden Tiefstwerte gemessen. Erholung ist nach Ansicht von Experten in nächster Zeit nicht in Sicht. Das Wetter in Deutschland. In der Nacht bleibt es meist trocken, Tiefstwerte zwischen 16 Grad an den Küsten und 6 Grad in einigen Tal- und Muldenlagen. Morgen landesweit ruhiges und trockenes Hochdruckwetter, vielfach ungetrübter Sonnenschein, Schönwetterwolken vor allem über den Bergen. Die Höchstwerte liegen zwischen 20 Grad auf Rügen und 34 Grad am Hochrhein. Die Zeit, es ist 20.33 Uhr.
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4: Heute mit Thomas Kroh am Mikrofon zum Auftakt der Saison in der zweiten Fußball-Bundesliga. Nächste Woche geht es dann auch schon bald weiter und dann steht schon die erste DFB-Pokalrunde an und dann Ende August ist auch die Bundesliga zurück. Aber erst einmal zu dem, was nun heute Abend da im Ruhrstadion vor sich geht. Das weiß Luise Kropf. Wie hat's angefangen, Luise?
5: Stimmungsvoll, stimmungsvoll. 4 Minuten sind rum, 0-0 der Spielstand hier. Aber ich habe ja eben schon gesagt, die Hütte ist ausverkauft. Und beide Fanlager haben in der Sommerpause nochmal ordentlich ihre Stimmbänder geölt. Es ist eine wunderbare Atmosphäre, ein wohlig warmer Teppich, der sich um einen legt. Die Sonne glitzert hier in das Ruhrstadion hinein und der Ball rollt auf Marius Gersbeck zu. Das ist der Keeper der Hertha, der den Ball jetzt so last minute aus seinem 16er rausknallt. Jetzt der lange Ball von der Hertha in die Spitze der Bochumer hinein. Die können es erstmal wegverteidigen und der holzfällerartige Schlag nach vorne. Aber die Berliner bleiben weiter dran, können sich aber nur mit einem Foul behelfen auf Höhe der Mittellinie beim Spielstand eben von 0-0. Wir hatten hier bisher noch keine wirklichen Torszenen, aber die Intensität ist nicht nur auf den Rängen da, sondern auf jeden Fall auch auf dem Platz, unten an der Seitenlinie beispielsweise der Trainer der Bochumer, Uwe Rösler, angespannte Körperhaltung in einem intensiven Spiel, in dem es noch keine Tore gab. 0-0 hier nach 5 Minuten.
4: Weiter geht's mit Frank Schmidt, dem Trainer des ersten FC Heidenheim, Absteiger aus der Bundesliga. seit 20 Jahren nun bald im Geschäft beim 1. FC Heidenheim. Das muss man sich immer wieder vor Augen führen. 20 Jahre wird er dann am Ende dieser Saison bei den Heidenheimern gearbeitet haben. Und es heißt ja oft, in der zweiten Liga brauche es Spieler, die in erster Linie dagegen halten könnten. Und ich habe Frank Schmidt gefragt, inwieweit das denn noch stimme oder ob sich diesbezüglich längst etwas geändert habe.
6: Ist schon eine Mentalitätsliga und ich würde auch sagen Existenzliga, weil der Sprung von der zweiten in die dritte Liga, den möchte keiner antreten, weil einfach auch allein mit den Fernsehgeldern ein gravierender Einbruch stattfindet. Und das führt vielleicht auch dazu, dass jedes Spiel so umkämpft ist, wirklich verbissen gekämpft wird um jeden Punkt, um jeden Sieg. Und da hilft es einfach, einen guten Start zu haben, dass du anders wie wir in der letzten Saison eben am Ende nicht mehr Existenzkampf oder um Erreichen der Ziele auf das angewiesen bist, was du vielleicht hättest am Anfang holen können. Und deswegen glaube ich, in der zweiten Liga, wenn du aber auch schnell schaffst, zu punkten, schnell in die Spur zu kommen, dann ist das sehr hilfreich.
4: Von welchen Ihrer neuen Profis versprechen Sie sich besonders viel? Oder darf man das als Trainer öffentlich nicht sagen?
6: Ich verspreche mir am meisten von der gesamten Mannschaft. Ich kann ja auch erklären, warum. Weil wir 9 Jahre in der zweiten Liga waren, uns immer definiert haben über mannschaftliche Geschlossenheit. Wir haben es ja gerade ausführlich besprochen, auch warum. Aber natürlich sind, wenn wir an unser Aufstiegsjahr denken, waren wir froh, dass wir einen Tim Kleindienst hatten und einen Niki Beste, die oft den Unterschied dann am Ende gemacht haben. Ich denke, vor der Saison sollten wir jetzt jedem die Chance zu nutzen bei uns. Und alle Neuzugänge haben alle Rechte und Pflichten vom ersten Tag an. Und jetzt lassen wir uns mal einen guten Start haben. Und dann werden wir auch sehen, wie viel von den Neuzugängen den Sprung direkt in die erste Elf schaffen.
4: Als Topfavorit auf den Aufstieg gilt allerorten der VfL Wolfsburg. Danach am höchsten gewettet beim Anbieter bwin Hannover 96. Und dann folgen St. Pauli und ihre Mannschaft. Welche Vereine haben Sie auf dem Zettel?
6: Ja, mit Sicherheit nicht nur 4, wobei ich d'accord bin mit dem VfL Wolfsburg. Das ist ja die letzten Wochen hoch und runter diskutiert worden in der Fußballwelt. Da kommt auch niemand dran vorbei, weder der VfL Wolfsburg selber als auch alle anderen 17 Gegner, dass der VfL Wolfsburg natürlich nicht nur wegen seinem Kader, individuellen Qualität, auch mit den Bedingungen, die vor Ort herrschen, einfach die besten Voraussetzungen hat. Und zweite Liga, da geht es um die letzten 5 Prozentpunkte. Und da es nur um die letzten 5 Prozentpunkte geht, bedeutet, es wird umkämpft sein, eng sein. Und eine klare Prognose ist da überhaupt nicht möglich. Wir wissen, dass wir immer auch am Anschlag sein müssen, unser Limit zu erreichen. Dann können wir eine gute Runde spielen. Lässt du ein bisschen nach, auch wir als 1. FC Heiden, als Absteiger, dann kann das mal schnell in die falsche Richtung gehen. Und das wollen wir natürlich von Anfang an vermeiden.
4: Nach 3 Jahren, in denen Ihre Mannschaft so gut wie immer als Außenseiter antrat, zählt sie jetzt wieder zu den Favoriten in so gut wie jedem Spiel. Egal, was Sie sagen. Was macht es mit Ihnen als Trainer? Also ich würde, wenn ich an Ihrer Stelle, würde ich sagen, ist auch mal schön. Jetzt kommen wir mal hier, die Heidenheimer, passt mal auf da drüben. Seht zu, wie er klarkommt.
6: Ja, das wird mit Sicherheit der Fall sein bei dem einen oder anderen Verein. Aber ich glaube, es gibt genügend Traditionsvereine mit einem hohen Anspruch. Hertha, Hannover, Darmstadt 98. Mit Sicherheit Dynamo Dresden, die letztes Jahr Vierter in der Rückrundentabelle gewesen sind. Der 1. FC Kaiserslautern. Traditionsvereine wie Magdeburg, Nürnberg, auch St. Pauli. Also da gibt es genügend Mannschaften, mit denen wir uns auf Augenhöhe sehen, aber nicht als Favorit sehen. Und deswegen sollte man nicht so viel drüber philosophieren und auch quatschen, sondern am Ende geht es ums Machen und darauf habe ich meine Mannschaft eingestellt.
4: Das ist etwas, was ich mir aus unserem letzten Gespräch in der vergangenen Saison gemerkt habe. Nicht so viel quatschen, sondern machen. Und Sie sind wahrscheinlich froh, dass ich jetzt nicht nochmal das Thema Vertragsverlängerung aufgebracht habe. Da schweigt er.
6: Ja, ich denke, dazu ist alles gesagt. Jetzt, dieses Wochenende beginnt die zweite Liga. Und da spielt der 1. FC Heidenheim und nicht der 1. FC Frank Schmidt, wo es um eine persönliche Zukunft geht. Ich glaube jetzt irgendwie, ich gehe meine 20. Saison da groß zu philosophieren, wie es weitergeht. Das muss man jetzt auch nicht, sondern ich bin wirklich einer, der sieht sich als Teamplayer, auch als Dienstleister für seine Mannschaft. Und jetzt gilt es mit unserer Mannschaft eben diese Dinge umzusetzen, die wir uns so vorgenommen haben. Und deswegen bin ich da auch wirklich sehr gespannt und freue mich, ich sage immer wie ein Schnitzel, dass die Saison endlich losgeht, dass wir wissen, wie gut wir wirklich sind.
4: Herr Schmidt, ich wollte Sie damit gar nicht nerven. Ich hatte das nur noch mal angesprochen, weil Ihr Chef Holger Sannwald so hat durchblicken lassen, er wolle alles versuchen, damit sie noch einmal einen Wilhelm unter einen neuen Vertrag setzen oder per Handschlag. Ich weiß nicht, wie das bei Ihnen da in Heidenheim erledigt wird nach so vielen Jahren erfolgreicher Zusammenarbeit. Morgen also erstmal der Saisonauftakt. Daheim auf der Ostalb gegen den VfL Osnabrück. Anpfiff 13 Uhr live zu hören auf sportschau.de. Das war der Trainer des ersten FC Heidenheim, Frank Schmidt. Danke für das Gespräch. Schönen Abend noch.
6: Ich danke auch. Bis bald.
4: Ja, und Frank Schmidt hat viele traditionsreiche Vereine genannt, darunter den ersten FC Magdeburg. Der empfängt morgen Mittag Eintracht Braunschweig. Und mein Kollege Jan Günther vom Mitteldeutschen Rundfunk, der hat sich nicht nur die Magdeburger vorgenommen, sondern auch Dynamo Dresden.
7: Es ist wahrscheinlich der meistgesagte Satz vor dem Saisonstart.
8: Niemand weiß natürlich so richtig, wohin es geht.
7: In diesem Fall gesprochen von Dresdens Offensivspieler Jakob Lemmer. Mitte der letzten Saison haben sich viele gedacht, dass es für Dynamo gleich wieder zurück in Liga 3 geht. Schlusslicht nach der Hinserie, dann jedoch eine starke Rückrunde, am Ende Klassenerhalt auf Rang 11. Und das auch dank einiger Winterleihen, aus denen sie in Dresden nun Sommerfestverpflichtungen gemacht haben. So wurde beispielsweise Linksaußen Ben Bobzin für wohl 1 Million Euro aus Mainz geholt.
9: Von den Spielern, die gehalten werden konnten, ist das schon wirklich eine hohe Qualität und auch der gesamte Kader, wenn man den jetzt so anguckt, ist wirklich gut und ich glaube, das ist schon ein Vorteil, den wir haben.
7: Also eingespielte Sachsen haben welches Saisonziel? Frage an Ben Bobzin.
9: Ich glaube, das bleibt kabinenintern. Natürlich wollen wir ja jedes Spiel so angehen, dass wir es gewinnen wollen. Ich glaube, das hat man auch ja letzte Saison gesehen. Deshalb können wir gut mit breiter Brust nach Nürnberg fahren.
7: Elbabwärts in Magdeburg geht's zum Saisonstart gegen Eintracht Braunschweig. Genauso wie im letzten Jahr. Der FCM verlor dieses Spiel und insgesamt 7 der ersten 8 Partien. Es folgte der Trainerwechsel hin zu Patrick Sander, der mit dem Team schließlich auf Rang 14 landete. Ist in dieser Saison mehr drin?
10: Also jeder darf sich hier irgendwas wünschen, darf träumen. Wir müssen einfach nur Realisten bleiben. Wir, die direkt an der Mannschaft arbeiten, inklusive der Mannschaft, müssen ihnen einfach vermitteln, was ist uns wichtig. Und die Basis der ganzen Sache ist der Erhalt der zweiten Liga.
7: Die wohl wichtigste FCM-Personalie in diesem Sommer. Stürmer Mateusz Szukowski ist geblieben und hat seinen Vertrag sogar verlängert. Dem Polen gelangen in der letzten Saison 17 Tore in nur 21 Ligaspielen. Dass Szukowski weiter im FCM-Trikot kickt, ist auch für Teamkollege Tobias Müller eine feine Sache.
11: Nach der Saison habe ich schon gedacht, da wird das ein oder andere Angebot kommen, wo er vielleicht nicht Nein sagen kann. Dennoch hat er uns aber auch das Gefühl gegeben, wie wohl er sich hier fühlt, wie viel Spaß es ihm hier macht.
7: Magdeburg und Dresden, zwei Teams, die es eher zurückhaltend angehen, denen dieses Mal aber durchaus ein Platz in der oberen Tabellenhälfte zuzutrauen ist.
4: Soweit Jan Günther. Und es gibt eine weitere Mannschaft aus Ostdeutschland, nämlich den FC Energie Cottbus. Zu dem kommen wir dann auch gleich noch. Da haben wir dann den Präsidenten am Telefon, hoffentlich Sebastian Lemke. Aber jetzt erst einmal am Mikrofon. Luise Kropf im Ruhrstadion. Die erste Viertelstunde ist gleich rum. Was hat sich getan, Luise?
12: Ja, bisher gibt es immer noch keine nennenswerte Chance hier im Spiel. 0-0 der Spielstand. Gibt jetzt gleich die erste Ecke im Spiel für den VfL Bochum nach gut 15 gespielten Minuten. Es gibt allerdings ein Problem, das auch noch relativ freundlich vom Stadionsprecher in Bochum durchgegeben wurde, wie ich finde. Ein Fanbanner der Hertana versperrt ein Fluchttor hier im Ruhrstadion am Gästefanblock. Und deswegen muss das ab. Und wenn das nicht abkommt, dann muss das Spiel hier vom Schiedsrichter unterbrochen werden. Aktuell läuft das Spiel weiter. Jetzt unterbricht der Schiedsrichter aktuell. Nicht, weil er das Banner noch dort hängen sieht, sondern weil es da ein kleines Gerangel im 5-Meter-Raum gab. Unter anderem zwischen dem Keeper Gersbeck und einem Bochumer. Und wie gesagt, das Banner, das ist ein bekanntes Problem hier im Ruhrstadion, hat schon öfters mal dafür gesorgt, dass Spiele minutenlang unterbrochen wurden und nicht weitergingen. Und bin mal gespannt, ob die Hertaner das hier gleich abnehmen werden. Jetzt wird aber erstmal die Ecke ausgeführt, kommt auf den zweiten Pfosten, Kopfballmöglichkeit. Aber der Ball geht auf das Tordach, sodass das Netz ein bisschen zappelt. Und es gibt die nächste Ecke für den VfL Bochum, weil noch ein Kopf von einem Berliner mit dran war. Ordentliches Gerangel da. Und um ehrlich zu sein, wenn ich gerade auf die Zeitlupe blicke, dann ist nur ein Bochumer eigentlich mit seinem Arm oder seiner Schulter dran am Ball. Und trotzdem entscheidet der Schiedsrichter darauf, dass es die nächste Ecke geben wird. In der jetzt genau 15. Spielminute. Dauert noch so ein bisschen mit der Ausführung. Und wie gesagt, bin mal gespannt, was hier gleich bezüglich Banner noch passiert. 0-0 der Spielstand.
4: Wir sind's auch wie ein Flitzebogen. 12 Jahre hat es gedauert, bis der FC Energie Cottbus wieder in der zweiten Liga aufgetaucht ist. Star des Aufsteigers ist Trainer Klaus-Dieter Wollitz, über den dieser Tage zu lesen war. Der letzte seiner Art. Aber auch für den FC Energie gilt, nur gemeinsam sind wir stark. Ob stark genug, um sich in der zweiten Liga zu halten, wird sich zeigen. Vor dem Heimspiel am Sonntag gegen Hannover 96 habe ich mit dem Cottbuser Vereinspräsidenten Sebastian Lemke gesprochen, den ich doch tatsächlich im Urlaub am Telefon erwischt habe. Und ich habe ihn gefragt, ob denn die Aufstiegsfeierlichkeiten so kräftezehrend gewesen seien, dass er jetzt immer noch Urlaub machen muss.
13: Wir sind auf Sakrinto, das ist eine kleine Insel in Griechenland. Allerdings hängt es nicht mit den Feierlichkeiten zusammen, sondern in den letzten Wochen mit der ganzen Vorbereitung, den Umbaumaßnahmen, den Renovierungsarbeiten und den Strukturschaffen für die DFL waren dann doch sehr kräftezehrend.
4: Zum Auftakt mit Hannover gleich gegen einen der Favoriten auf den Aufstieg. Wie schmeckt Ihnen das?
13: Ach, ist eigentlich völlig egal. Uns auf alle Mannschaften, die nach Cottbus kommen müssen, wo wir hinreisen müssen. Für die ist Hannover ein sehr attraktiver Gegner, auch aus der Geschichte heraus. Aber wir nehmen die Dinge so, wie sie kommen. Und ich glaube, dass es länger am ersten Spieltag für uns spannend und spektakulär werden kann.
4: Die Meinungen über Ihre Mannschaft, Herr Lemke, gehen auseinander. Trainer Wollitz hat gesagt, Sie seien 17 Mal nicht auf Augenhöhe. Trotzdem seien Sie überzeugt, dass Sie gegen 17 Vereine gewinnen könnten. Von Ex-Torhüter und Vereinsidol Tomislav Piplitzer war zu lesen, der Klassenhalt sollte kein Problem sein. Mit welchem Gefühl gehen Sie in die Saison?
13: Ich glaube, wir haben es vorhin schon angekündigt, wir waren 12 Jahre nicht in dieser Liga, haben 12 Jahre Entwicklung verpasst und wir müssen jetzt eigentlich aufholen. Haben aber trotzdem sehr, sehr starke Mannschaft, die mental zusammen sehr stark ist, die als Team zusammensteht. Wir haben sie punktuell aus meiner Sicht sehr gut verstärkt und gehen mit dem Selbstverständnis rein, dass wir unseren Fußball, unseren mutigen Fußball, unseren leidenschaftlichen Fußball spielen wollen, uns nicht verstecken werden und versuchen, mit unserem attraktiven Fußball die Liga zu überraschen.
4: Das hört man oft, wenn eine Mannschaft, nehmen wir mal den Hamburger SV, der sich da 7 Jahre in der zweiten Liga aufhalten musste, oder wenn Sie jetzt sagen, 12 Jahre eben nicht in der zweiten Liga dabei, dass man viel verpasst hat, dass Entwicklung an einem vorbeigelaufen ist. Was heißt das konkret im Fall Cottbus?
13: Also ich glaube, dass sich der Fußball in den letzten 10, 12, 15 Jahren extrem entwickelt hat. Ob das jetzt der Fußball auf dem Platz ist, ob das die Infrastruktur ist. Und da hat man einfach einen Cottbus aufgrund der nicht finanziellen Möglichkeiten nicht mehr mithalten können. Und wenn man allein das Stadion sieht, haben wir jetzt einiges machen können aufgrund auch der Fördermittel, um es zweitliga tauglich zu machen. Aber das Stadion ist im Grunde nicht mehr im Fußball tauglich. Es fängt wipperig an, es gibt keine Logen. Ist eine Infrastruktur dahinter, die Trainingsbedingungen. Von daher hängen wir einfach ein Stück weit hinterher, was ja auch Pele Wollitz immer wieder sagt, dass wir da auf Platz 18 sind. Und wir müssen halt mit kreativen Lösungen versuchen, unsere Möglichkeiten auszuspielen und unsere Leistung dazu bringen. Und von daher werden wir sehr oft kreativ sein müssen.
4: Weil Sie das gerade erwähnen, da fällt mir ein, Klaus-Dieter Wollitz, Ihr Trainer, war da in der vergangenen Saison zu einem gewissen Zeitpunkt ein bisschen sauer über die Fans des FC Energie oder über Leute, die dann ein bisschen gemeckert haben. Wünschen Sie sich da manchmal, dass er dann doch vielleicht ein wenig diplomatischer zur Sache geht?
13: Nee, wünsche ich mir absolut nicht. Für Trainer Wollitz ist ein Mensch mit Ecken und Kanten, wie ich es gut finde, der seine Meinung offen ausspricht. Dass das manchmal in unserer Gesellschaft nicht mehr so gewollt ist, ist eine Tatsache. Aber er soll weiter seine Meinung äußern und er hat Dinge angesprochen, die wahr waren. Man hat so ein bisschen die Realität vergessen. Auch letztes Jahr sind wir nicht als Aufstiegsaspirant in die Liga gestartet, sondern eigentlich als Abstiegsaspirant und haben eine fantastische Serie gespielt. Und von daher war es zu einem gewissen Zeitpunkt ein bisschen ferne Realität, uns den Aufstieg einzufordern. Das war ein Riesengeschenk für die ganze Region, für die Lausitz. Und so sollten wir es auch annehmen, mit einer großen Demut und einer Dankbarkeit, jetzt das heute in Liga mitspielen zu dürfen.
4: Weil Sie das gerade ansprechen, wie wichtig war der Aufstieg für die Lausitz? Was bedeutet der FC Energie Cottbus den Menschen in der Lausitz, jetzt auch gerade als Mitglied der zweiten Liga?
13: Ich glaube ganz, ganz viel. Man sieht das in den letzten fünf Jahren der Entwicklung, vor allem in den letzten 2 Jahren, was für eine riesige Euphorie in der Lausitz, in der ganzen Region herrscht. Ob man durch Cottbus fährt, durch Senfmerk fährt, durch Busch-Reschen fährt, all diese Städte ringsherum. Man sieht ganz, ganz viel Rot-Weiß, viele Kinder mit T-Shirts, mit Trikots, viele Erwachsene auch. Und das zeigt so ein bisschen, wie sehr diese Region nach der zweiten Liga lächelt, aber auch sich wünscht, dass ihr Verein, ihr Cottbus, wieder oben mitspielt. Und das haben wir letztes Jahr geschafft und haben da was, glaube ich, Außergewöhnliches für die Region und für die Lausitz geschaffen. Und jetzt wollen wir das natürlich unbedingt festhalten.
4: Apropos Schaffen, wie haben Sie es geschafft, den deutschen Nachwuchsnationalspieler Luca Erlein von Bayer Leverkusen auszuleihen?
13: Ich glaube auch, das ist ein Zeichen der letzten 5 Jahre von der Entwicklung, dass wir sehr verantwortungsvoll mit Leihspielern umgehen. Man sieht es bei King Manu, man sieht es bei Lukas Michelbrink. Da hat man uns auch Spieler anvertraut, wo man den Spielern Spielpraxis geben wollte. Und wir haben ihnen die Spielpraxis gegeben, wir haben sie aufgebaut, haben sie weiterentwickelt. Und ich glaube, das haben wir uns einen Namen in Fußball-Deutschland gemacht, dass wir mit diesen jungen Spielern sehr gut umgehen, sie weiterentwickeln. Und dann ist es möglich gewesen, dass Scott Allen, der erstmal nach Leverkusen transferiert wurde, für nicht wenig Geld für einen 18-Jährigen und sofort zu uns ausgegeben wurde, ist das wieder ein Zeichen, dass NA Cottbus eine gute Adresse und Fußball wieder geworden ist.
4: Sie haben auch King Manu erwähnt. Er zusammen mit Erlein, die beiden bilden eine sehr junge Innenverteidigung. Da braucht es von Seiten der Verantwortlichen in Cottbus aber auch viel Vertrauen in den Fußballgott.
13: Fußballgott aber auch viel Mut. Wir wissen, was wir da haben. Wir wissen, dass wir zwei sehr junge Spieler haben, die aber ein riesen Entwicklungspotenzial haben. Wir müssen auch, dass wir einen Trainer haben, der sehr stark auf junge Spieler setzen kann und sie noch stärker machen kann, wie sie eh schon sind. Da ist das eine, das Fußballerisch, das andere ist ja auch die Persönlichkeitsentwicklung und da ist er auch sehr, sehr stark. Und von daher haben wir volles Vertrauen, dass wir mit einer sehr jungen Verteidigung auch in der Liga bestehen können.
4: Sie haben vorhin über die direkte Art von Trainer Klaus-Dieter Wollitz gesprochen, der ja wirklich auch sehr laut werden kann. Mich hat überrascht, dass es tatsächlich noch nicht wenige junge Spieler gibt, die mit dieser Art zurechtkommen. Das ist ja nicht so selbstverständlich heutzutage.
13: Also ohne jetzt natürlich aus der Kabine voll verraten zu wollen.
4: Ach bitte, machen Sie es doch.
13: Klaus-Dieter Wollitz hat einen Riesen, hat viele Talente und hat viele Kompetenzen, aber eine seiner größten ist es, eine Kabine und Menschen zu formen. Und wenn Sie sehen würden, wie die Jungs ihn in der Kabine an den Lippen hängen, wie sie ihm vertrauen und wie sie ihnen auch die Möglichkeit geben, sie weiterzuentwickeln, das ist phänomenal. Ich habe selten einen Menschen gesehen, der so mit Menschen umgehen kann und so ein Menschenfänger ist im positiven Sinne und so eine Mannschaft zusammenschweißen kann. Ich glaube auch, Leo Bittencourt hat es gesagt, er kennt mich auch schon viele Jahre, dass der Spieler einfach unzählige Möglichkeiten hat und Fähigkeiten hat. Und das ist, glaube ich, auch ein Rezept davon, was wir haben oder eine Gabe, die wir haben, dadurch eine Mannschaft zusammenzuschweißen, die, wenn es nicht der beste Kader ist, aber trotzdem spielerisch viel auf den Platz bringen kann.
4: Leo Bittencourt ist zurückgekehrt aus der Bundesliga von Werder Bremen. Wie hat er sich eingefügt?
13: Der Super Leo kannte das ja alles. Ist ja so ein bisschen eine romantische Fußballgeschichte, dass Leo dahin zurückkommt, wo er groß geworden ist. Jetzt hat Leo 14 Jahre lang viel gesehen im deutschen Fußball, hat über 300 Bundesligaspiele, hat sich sofort super eingefügt und möchte mit NAC Cottbus in den Weg gehen und möchte unterstützen, dass wir NAC Cottbus wieder mittel- und langfristig in der zweiten Liga spielen.
4: Zum Vergleich, Klassenprimus Wolfsburg verfügt über einen Etat von angeblich rund 55 Millionen Euro. Ihrer soll so zwischen 10 und 12 Millionen Euro liegen. Wie kommen Sie damit zurecht?
13: Damit kommen wir sehr gut zurecht. Wir wissen halt für alle, dass Wolfsburg der Primus der Liga ist. Hab, glaube ich, neulich gelesen, Wolfsburg hat über 20 Millionen Transferausgaben, wo die ganze andere Liga 18 Millionen ausgegeben hat. Da sieht man schon, was in der Liga los ist. Aber wir gucken da auf uns, wir wollen doch nur auf uns gucken. Wir wissen, dass unser Etat mit Abstand der kleinste sein wird und wir mit unseren Möglichkeiten trotzdem alles versuchen, unseren mutigen, offensiven Fußball auf den Platz zu bringen.
4: Sagt Sebastian Lemke, Präsident des FC Energie Cottbus, noch im Urlaub vor dem Start am Sonntag zu Hause gegen Hannover 96. Vielen Dank für das Gespräch und ich wünsche weiterhin gute Erholung.
13: Vielen Dank.
4: Und inzwischen habe ich aber nochmal nachgeschaut. Möglicherweise ist der Cottbusser Etat doch nicht der kleinste. Der soll sich, wie gesagt, zwischen 10 und 12 Millionen Euro bewegen. Aber der VfL Osnabrück, der hat wohl noch etwas weniger Geld zur Verfügung. Aber das ist nicht verbrieft. Verbrieft ist, dass der Club aus Darmstadt vom Stadion am Böllenfalltor zu den traditionsreichsten im deutschen Fußball und vor allen Dingen auch in der zweiten Liga zählt. Und auch zu einer dieser Wundertüten, über die heute Abend schon gesprochen wurde. Matthias Merget über die Lilien vor dem Heimspiel morgen gegen Holstein Kiel.
14: Es war öfter mal von einer Wundertüte zu lesen, wenn es um Darmstadt 98 ging. Denn der personelle Umbruch war schon groß und der neue Kader eben schwer einzuordnen. Doch die Vorbereitung lief gut und auch deswegen hat der Trainer Florian Kohfeldt ein gutes Gefühl.
15: Ja, die Stärken sehe ich eindeutig da drin, dass wir, glaube ich, wirklich körperlich in einem sehr, sehr guten Zustand sind. Ich glaube, dass unsere Mentalität eine große Stärke sein kann, die ich wahrnehme, wie sie untereinander diese Mentalität haben. Okay, wir verteidigen das bis zum Ende und das kann schon eine große Stärke von uns sein.
14: Natürlich hat es mit Littberg oder auch Hornby prominente Abgänge, vor allem in der Offensive, gegeben. Und auch wenn mit den Neuen noch nicht alle Abläufe perfekt sind, sagt Kohfeldt.
15: Die Kernbasics sind einfach da, dass man guter Hoffnung sein kann, dass wir Spiele gewinnen können. Und über Punkte, über Stabilität dann auch wieder diesen Teil deutlich mehr in den Vordergrund zu stellen und zu entwickeln, ist ganz sicher unser Ziel.
14: Einer, der geblieben ist und kaum zu übersehen, ist der 1,96 Meter große Patrick Pfeiffer, der in der Abwehr für Ordnung sorgen will. Nach einer Verletzung im Oberschenkel ist er wieder topfit und guter Dinge für die neue Spielzeit.
16: Ich glaube, die Stimmung in der Mannschaft ist schon sehr, sehr gut. Viele Abläufe, die wir jetzt am Training trainieren, laufen auch sehr gut. Ich glaube, es gibt immer ein paar Sachen, an denen man arbeiten kann, vor allem, wenn du jetzt viele neue Spieler hast. Aber was wir jetzt in den letzten Wochen eigentlich eingeübt haben, hat man, glaube ich, auch im Testspiel gesehen, dass das schon eigentlich ganz sehr, sehr gut funktioniert.
14: Gegen Kiel erwartet Pfeiffers Trainer einen schönen Härtetest, wie er sagt, auch weil er das Team aus dem hohen Norden am Ende unter den besten 5 erwartet. Seine Mannschaft sieht er bei weitem noch nicht bei 100%, aber es gilt:
15: Wir wollen jedes Spiel gewinnen. Wir wollen jedes Spiel gewinnen, weil sonst können wir zu Hause bleiben.
4: Das ist eine Fußballweisheit, die in die Torwand gemeißelt hört. Matthias Merget berichtete aus Darmstadt. Und Sie haben das schon mitbekommen. Also wir hatten vorhin den Heidenheimer Trainer Frank Schmidt. Wir haben über Darmstadt 98 berichtet, über Dynamo Dresden, hatten Sebastian Lemke, den Cottbusser Präsidenten, gerade gehört. Also diese zweite Liga hat doch eine Menge zu bieten. Ich weiß nicht, wie es Ihnen geht, aber ich denke, das dürfte hochinteressant werden in dieser Spielzeit. Auch weil der FC St. Pauli wieder dabei ist. Und die Hamburger empfangen am Sonntag Fürth am Millerntor. Aus Hamburg Jürg Naroska.
17: Wir wollen mit aller Macht 3 Punkte holen, sagt St. Paulis neuer Trainer Marcel Rapp vor der Auftaktpartie gegen Greuther Fürth. Die Mannschaft sei in einer guten Verfassung und bereit für den Saisonstart. Die Vorfreude ist riesig, so Rapp vor seiner Punktspielpremiere am Millerntor. Auch die Fans haben nach dem Bundesliga-Abstieg wieder Lust auf Fußball. Gegen Fürth ist das St. Pauli-Stadion ausverkauft. Saisonziel ist nicht der direkte Wiederaufstieg, sondern ein Platz unter den Top 7 der zweiten Liga, auch weil es einen Umbruch im Kader gab, der noch nicht abgeschlossen ist. Bisher haben 6 Schlüsselspieler St. Pauli verlassen, darunter auch der langjährige Kapitän Jackson Irvine und fast alle Mitglieder des bisherigen Mannschaftsrats. Von den bisher 5 Neuzugängen dürften die Zweitliga-Routiniers Branimir Gota und Markus Mathiesen gegen Fürth in der Startelf stehen. Der gerade erst verpflichtete Isländer Gisli Thordarson könnte laut Rapp zum Saisonauftakt zumindest auf der Bank sitzen.
4: Und an dieser Stelle der Hinweis, Sie hören alle Spiele der zweiten Liga live und in voller Länge auf sportschau.de. Und jetzt hier bei uns bei Sportschau Live hören Sie live Luise Kropp aus dem Ruhrstadion. Es hat die Pause gegeben, Luise. Du hast es prognostiziert.
18: Ja, ist auch nicht zum ersten Mal hier im Ruhrstadion passiert. Also es gab eine 6-minütige Unterbrechung. Es ging um ein Protestbanner, das richtete sich gegen den Hauptsponsor des VfL Bochum. Ja, ein Unternehmen, in Anführungszeichen, das viele Immobilien besitzt, auch in Berlin. Und dagegen haben die Herthaner-Fans protestiert mit einem Banner. Haben sich schwer getan, das abzutun. Aber nach 6 Minuten und den warmen Worten von unter anderem Sportdirektor Benny Weber, der rübergelaufen war zum Gäste-Fanblock, ist es dann abgehangen worden und das Spiel läuft hier weiter. 0-0 nach wie vor der Spielstand. 29 Minuten jetzt rum, gibt einen Freistoß für die Berliner aus dem rechten Halbfeld. 2 Spieler stehen dort bereit, unter anderem der neue Kapitän, der Herr Taner Brekalo, der den rechten Arm hebt und den Ball jetzt in den 16er reinfeuert. Aber Timo Horn ist da, das ist der Kapitän im Übrigen vom VfL Bochum. Der Torwart in seinem fliederfarbenen Torwarttrikot, der den Ball nicht nur runterpflückt, sondern jetzt auch ganz schnell nach vorne jagt, wie eine Pfeilspitze. Ball jetzt auf der rechten Seite angekommen. Rustikales Einsteigen da von der Hertha. und dann aber das Foulspiel angezeigt vom Schiedsrichter gegen den VfL Bochum. Und dementsprechend die lauten Pfiffe hier. Intensiv ist es hier aber keine Tore. 0-0.
4: Auf die Sekunde genau 20.59 Uhr. Gleich die nächsten Nachrichten hier bei Sportschau live. Anschließend geht es dann weiter mit diesem Auftaktspiel der zweiten Liga im Ruhrstadion. Und natürlich werden wir auch über weitere Mannschaften der zweiten Liga vor dem Saisonstart sprechen. Aber im Interview dann auch ein zehnmaliger Weltmeister und Olympiasieger im Schwimmen. Florian Wellbrock bei der Schwimm-Europameisterschaft in Paris.

0: Numéro 1.
1: Un véritable banger de Mauvais Joe qui s'empare une nouvelle fois du trône avec Pilé. Oui, on l'écoute dans toutes les soirées de Paris à Kinshasa en passant par Cotonou et même Accra. Et ce qui est drôle avec ce titre, notamment en Afrique, c'est qu'il a performé dans les charts grâce à une version recréée via l'intelligence artificielle. Et d'ailleurs, dans certains pays, vous pouvez retrouver les deux versions dans un même classement. C'est le cas en Belgique, par exemple, où le top 20 propose ces deux versions du hit de Mauvais Joe. Du moment qu'il fait danser et sauter dans tous les clubs durant ses vacances, Mauvais Joe sort grand gagnant de la compétition. Un grand bravo aux champions. Et c'est ici que l'Afro Club referme ses portes pour ce premier vendredi du mois d'août. Une émission réalisée brillamment, comme toujours, par Arthur Bon, qui a d'ailleurs pris quelques couleurs depuis le début de cette émission. Ça doit être le soleil de Poitiers, j'en suis sûr. Allez, ne bougez surtout pas, restez branchés sur la fréquence RFI, car dans une minute, c'est le retour du journal. Prenez grand soin de vous, passez un week-end de rêve et profitez des vacances surtout. Salut.
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6: Um 23 Uhr mit Felix Sprung. Spanien führt ab Mitternacht Grenzkontrollen für Reisende aus Italien durch. Laut Innenministerium in Madrid betrifft die Maßnahme Menschen, die per Flugzeug oder Schiff von Italien nach Spanien kommen. Aus der Nachrichtenredaktion Diane Battani.
7: Die Grenzkontrollen sollen bis zum 7. September laufen, wie das spanische Innenministerium mitteilte. Damit eskaliert der Streit zwischen beiden Ländern, die zum Schengen-Raum gehören. Italien hatte nach dem Ansturm von Migranten auf die spanische Exklave Ceuta Kontrollen für Reisende aus Spanien eingeführt. Madrid forderte die Aufhebung dieser Überprüfungen. Italien lehnte das ab. Die Kontrollen würden erst wieder aufgehoben, wenn klar sei, dass es keine Sicherheits- oder Terrorismusrisiken für Italien gebe, erklärte das Büro von Regierungschefin Meloni.
6: Nach dem Fund einer Drohne mit Sprengstoff auf dem Flughafen Halle-Leipzig hat Russland die Verantwortung für den Vorfall zurückgewiesen. Die russische Botschaft in Berlin teilte mit, es sei offensichtlich, dass die Provokation ausschließlich den Zielen der Ukraine und militaristischer europäischer Politiker diene. Bundesinnenminister Dobrindt hatte zuletzt gesagt, man könne fremde Mächte als Drahtzieher nicht ausschließen. Mehrere Politiker und Sicherheitsexperten in Deutschland fordern jetzt klare Zuständigkeitsregeln für die Drohnenabwehr sowie mehr Schutz für Flughäfen. Der Nationale Sicherheitsrat hat über den Vorfall beraten. Das Gremium soll die Kompetenzen bei innerer und äußerer Sicherheit in der Bundesregierung bündeln. Der US-Senat hat nach langen Debatten für härtere Sanktionen gegen Russland gestimmt. Die Abgeordneten verabschiedeten den Gesetzentwurf mit 86-11 Stimmen. Aus Washington Carsten Kühntop.
8: Unter anderem ermächtigt er den Präsidenten, Zölle in Höhe von bis zu 100% zu verhängen gegen Staaten, die weiterhin viel Energie von Russland beziehen. Das wären China, Indien, Japan und einige EU-Länder. Das Gesetz gilt als kraftvolles Zeichen der Unterstützung für die Ukraine. Die Senatoren folgten damit der öffentlichen Meinung. Umfragen zeigen, die meisten Amerikaner wollen, dass die USA mehr tun für das kriegsgebeutelte Land. Damit der Entwurf gesetzt wird, muss als nächstes ist das Repräsentantenhaus zustimmen.
6: Die zweite Fußball-Bundesliga ist in die neue Saison gestartet. Im Auftaktspiel siegte Hertha BSC beim VfL Bochum mit 1:0. Das Siegtor erzielte Sebastian Grönning in der 39. Spielminute. Das waren die Nachrichten. Das Wetter in Deutschland. In der Nacht in den Alpen nachlassende Schauer, sonst verbreitet trocken. Tiefstwerte 16 bis 7 Grad. Morgen oft sonnig, im Bergland und im Norden einige Quellwolken. Höchstwerte 21 Grad auf Föhr bis 33 Grad am Oberrhein. Am Sonntag 25 bis 36 Grad. Es ist 23:03 Uhr.
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9: Achtung, da ist immer noch ein Falschfahrer unterwegs auf der A10, nördlicher Berliner Ring, Dreieck Barnim, Dreieck Havelland. Zwischen Oberkrämer und Dreieck Havelland kommt Ihnen ein Falschfahrer entgegen. Fahren Sie äußerst rechts und überholen Sie nicht. Und Achtung, auch im Kreis Fürth auf der FÜ19 zwischen Banderbacher Straße und Rotenburger Straße werfen weiterhin Personen in beiden Richtungen Steine auf die Fahrbahn. Es gibt eine Entwarnung für die B3 Gießen-Marburg. Da ist kein Falschfahrer mehr zwischen Lollar Nord, Stauffenberg und Wolfshausen unterwegs.

0: Volkers, streckenweise stockender Verkehr. A8 Richtung Stuttgart zwischen Ulm-West und Märklingen ist nach einem Unfall nur eine Spur frei, dadurch 4 Kilometer Stau. Die A45 Gießen Richtung Hagen ist zwischen Dillenburg und Haiger-Burbach bis Montag früh gesperrt. Da wird eine Brücke geprüft, dadurch staut es sich. Die A61 Speyer-Ludwigshafen ist zwischen Schifferstadt und Kreuzmutterstadt in beiden Richtungen nach einem Unfall gesperrt. Die A70 Bamberg Richtung Schweinfurt-Werneck ist zwischen Bamberg und Bamberg-Hafen wegen einer Nachtbaustelle bis ca. 6 Uhr früh gesperrt. Die Umleitung führt über die U76 und U78. Und noch eine Meldung, die betrifft die B207 Fehmarn-Puttgarden Richtung Heiligenhafen zwischen Todendorf und Großenbrode. Da gibt es 7 Kilometer Stau, da ist wegen Bauarbeiten nur eine Spur frei. Ihnen eine gute und vor allem sichere Fahrt.
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0: Aus dem Studio von NDR Info in Hamburg. Mein Name ist Reza Wafa. Guten Abend. Es geht um die nationale Sicherheit. Der Fall der auf dem Flughafen Halle-Leipzig entdeckten Drohnen. Aus diesem Grund hat sich in Berlin der Nationale Sicherheitsrat unter Führung von Kanzler Merz getroffen. Den Rat gibt es ja erst seit gut einem Jahr. Er hat zum ersten Mal überhaupt getagt. Genau für solche Krisenfälle ist er ins Leben gerufen worden. Die Beratungen haben streng geheim stattgefunden. Christina Nagel.
2: Der Drohnenvorfall am Flughafen Leipzig. Ohne Zweifel ein Fall für den Nationalen Sicherheitsrat. Schließlich geht es erstmals um eine Drohne, die mit hochexplosivem Sprengstoff bestückt war. Innenminister Alexander Dobrindt spricht von einem hybriden Anschlagsszenario.
3: Das ist eine neue Gefahrenqualität.
2: In Krisenlagen wie diesen kann der Kanzler den Nationalen Sicherheitsrat einberufen. Ihm gehören die Chefs sicherheitsrelevanter Ministerien an, zum Beispiel der Innen-, der Außen- und der Verteidigungsminister, aber auch Vertreter der Sicherheitsbehörden und der Bundeswehr. Je nach Lage können aber auch Ministerpräsidenten oder externe Experten dazugeholt werden. Getagt wird geheim. Der Rat, erklärt Regierungssprecher Stefan Cornelius, entscheidet,
4: ob Elemente der Tagung quasi öffentlichkeitsrelevant sind oder kommuniziert werden sollen.
2: Im Fall der mit Sprengstoff bestückten Drohne am Flughafen Leipzig hat der Rat keine Details bekannt gegeben. Es bleibt also offen, ob über mögliche Auftraggeber oder konkrete Maßnahmen gesprochen wurde.
0: Also der Sicherheitsrat hat sich zum ersten Mal überhaupt wegen der Drohnen getroffen. Zuständig für Drohnen sind in Deutschland viele Stellen. Es gibt mehrere Ämter und Behörden, die sich mit ihnen befassen, was die Bekämpfung allerdings nicht leichter macht. Jede Stelle hat eine ganz besondere Zuständigkeit und die erklärt Markus Sambale.
5: Wenn am Himmel über Deutschland eine unbekannte Drohne auftaucht, dann wird es kompliziert. Nicht nur, weil es technisch aufwendig ist, Drohnen abzufangen und unschädlich zu machen und dafür meist nur wenig Zeit bleibt. Für die Drohnenabwehr sind auch verschiedene staatliche Stellen zuständig und es gelten unterschiedliche Gesetze. Im Regelfall, also über einem Wohngebiet, einer Industrieanlage oder einem Fußballstadion, ist die jeweilige Landespolizei der Bundesländer zuständig. Der Luftraum über Bahnanlagen und an Staatsgrenzen fällt in die Zuständigkeit der Bundespolizei. Grundsätzlich fallen auch die Flughäfen in die Verantwortung der Bundespolizei. Hier sind aber auch Flughafenbetreiber und Luftfahrtbehörden beteiligt. Schließlich kann für die Drohnenabwehr auch die Bundeswehr zuständig sein, nämlich über Kasernen und Truppenübungsplätzen und auch dann, wenn es sich klar um einen militärischen Angriff handelt. Seit immer mehr unbekannte Drohnen über Deutschland gesichtet werden, hat die Politik reagiert. So wurde zum Beispiel das Luftsicherheitsgesetz geändert. Wenn die Bundeswehr von der Polizei um Amtshilfe gebeten wird, darf sie Drohnen im Extremfall auch abschießen. Außerdem baut die Bundespolizei seit dem vergangenen Jahr eine Drohnenabwehreinheit auf. Und an den wichtigsten deutschen Flughäfen werden spezielle Abwehrsysteme installiert. In Berlin wurde ein gemeinsames Drohnenabwehrzentrum eröffnet. Dort sollen Bund und Länder ihre Arbeit koordinieren, um bei Gefahrenlagen schnell reagieren zu können. Kritiker beklagen, dass sich am Wirrwarr der Zuständigkeiten damit aber kaum etwas ändert und dass Deutschland weiter nicht ausreichend gewappnet ist gegen feindliche Drohnen.
0: Also offenbar ein Wirrwarr der Zuständigkeiten, findet auch der Sicherheitsexperte der Grünen, Konstantin von Notz. Ihn hat die Kollegin Birgit Langhammer vom NDR gefragt, ob das was typisch Deutsches ist.

0: Ja, das ist natürlich unserem föderalen Sicherheitssystem geschuldet. Aber man muss sagen, angesichts dieser Bedrohungen, die wir jetzt seit mehreren Jahren schon haben und der sehr realen Gefahren, die damit verknüpft sind durch Sabotage und Spionage, ist das aus der Zeit gefallen und wir brauchen klare Zuständigkeiten.
1: Vielleicht einmal noch zum aktuellen Vorfall, weil es heißt ja, nach jedem Vorfall die Behörden seien alarmiert. Wer trägt da jetzt eigentlich die Verantwortung? Bund, Länder oder am Ende gerade niemand so richtig?
0: Also am Ende trägt die Verantwortung die Bundesregierung und vor allen Dingen der Bundesinnenminister. Er ist für die Sicherheit, die Sicherheitslage in Deutschland verantwortlich. Die Spionageabwehr liegt beim Bundesamt für Verfassungsschutz. Das steht im Weisungsstrang des Bundesinnenministeriums. Insofern ist Alexander Dobrindt verantwortlich. Und trotzdem hat man nach den Drohnensichtungen im letzten Jahr es eben gescheut, eine klare Zuständigkeit für die Bundespolizei zu schaffen. Wir haben das scharf beklagt und freuen uns, dass jetzt auch Kollegen der CDU das klar fordern, ist ein Schritt nach vorne.
1: Also wenn wir es nochmal einordnen, Herr von Notz, Sie beschäftigen sich ja seit Jahren mit Sicherheits- und Nachrichtendienstpolitik. Wo ist die größte Lücke? Bei der Technik, den Gesetzen oder doch bei der Zusammenarbeit der Behörden?
0: Also erstmal, das größte Problem ist insgesamt das Mindset in Deutschland. Wenn Sie nach Skandinavien gehen, nach Polen, ins Baltikum, da ist voll erkannt, wir stehen im Fadenkreuz von ausländischen Nachrichtendiensten. Deutschland wird praktisch täglich angegriffen durch Sabotageaktionen, Spionageaktionen, hybride Angriffe, die auch versuchen, Wahlen zu beeinflussen. Es ist völlig offenkundig, dass eine rechtsextreme Partei wie die AfD, aber auch das BSW freundlichen Support aus Russland bekommen. Und insofern, wir müssen einfach zur Kenntnis nehmen, dass man versucht, hier massiven Einfluss zu nehmen, die Menschen zu verängstigen, die Gesellschaft zu spalten, die Demokratie zu schwächen. Und das muss konzertiert werden, das muss ausgesprochen werden. Die Bundesregierung muss das artikulieren. Und dann brauchen wir ein Lagebild. Das heißt, all diese Angriffe müssen regelmäßig zusammengefasst werden und meiner Ansicht nach auch transparent öffentlich gemacht werden. Und das verweigert bisher das Bundesinnenministerium.
1: Und wenn wir jetzt nochmal auf den Zeitstrahl gucken, da scheint es ja auch so zu sein, Sie haben angesprochen, die Bedrohungslage gibt es schon und sie wird vermutlich sich ja nicht eher abschwächen, sondern eher zunehmen. Also was muss man jetzt konkret ändern? Wo muss man jetzt Fahrt aufnehmen, damit wir beim nächsten Drohnenvorfall nicht wieder dieselben Fragen stellen wie jetzt?
0: Ja, wir brauchen dieses Mindset, diese Klarheit. Und aus dieser Klarheit folgen dann eben auch die Handlungen. Und die Bundesregierung ist hier in der Verantwortung, dass man hier 48 Stunden gewartet hat, bis man sich zu einer Telefonkonferenz des Sicherheitsrates zusammengefunden hat. Das ist ein Vorgang an sich. Der Sicherheitsrat ist ein Schritt in die richtige Richtung. Der Nationale Sicherheitsrat, das haben wir sehr begrüßt. Aber bisher liegt er ziemlich da nieder und wird vom Bundeskanzler nicht ordentlich bespielt. Aber wir brauchen eben in einer Zeit, wo sich die innere und die äußere Sicherheit immer mehr übereinander legen und die Fragen der inneren Sicherheit und der äußeren Sicherheit eigentlich ohne einander nicht zu beantworten sind, brauchen wir dieses zentrale Gremium. Und ich erwarte von der Bundesregierung, dass sie diesen Sicherheitsrat jetzt endlich ausgestaltet, dass es da dann auch klare Antworten gibt auf diese Bedrohungen und diese Provokationen. Und dann brauchen wir endlich eine Reform des Rechts der Nachrichtendienste. Das fordern wir schon ganz lange ein. Die Bundesregierung hat immer noch nicht den Entwurf uns zugeleitet, aber es ist zu hoffen, dass wir das jetzt eilig bis zum Ende dieses Jahres gut hinbekommen.
2: Sagt der Sicherheitsexperte der Grünen, Konstantin von Notz. Der Verkehrsservice hier in der ARD-Infonacht. Achtung, Falschfahrer auf der B2 Gera-Leipzig. Zwischen der A38 Kreuz Leipzig-Süd und Coburger Straße kommt Ihnen ein Falschfahrer entgegen. Fahren Sie äußerst rechts und überholen Sie nicht. Auf der B2 Gera-Leipzig zwischen der A38 Kreuz Leipzig-Süd und Coburger Straße ist ein Falschfahrer unterwegs. Vorsicht in beiden Richtungen. Gleichzeitig gibt es eine Entwarnung für die A10 nördlicher Berliner Ring, Dreieck Barnim, Dreieck Havelland. Da ist kein Falschfahrer mehr zwischen Oberkrämer und Dreieck Havelland unterwegs.

0: die Zeit. Es ist 23:15 Uhr.
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0: Ärzte, die offenbar foltern, statt zu heilen. Über die berichten ukrainische Soldaten, die aus russischer Kriegsgefangenschaft heimkehren, in einer jetzt veröffentlichten Studie. Wenn ukrainische Soldaten durch den regelmäßigen Gefangenenaustausch heimkehren, sind sie meist schwer gezeichnet. Die Auswertungen der Studien zeigen, dass die Gewalt durch russische Bewacher und Mediziner kein Einzelfall, sondern Teil eines Systems ist. Angesichts von schon 600.000 toten Soldaten auf beiden Seiten beleuchtet dieser Bericht ein weiteres dunkles Kapitel des Krieges. Aus Kiew berichtet Dilko Glesken.
2: 1030 Tage. So lange war Serhii Doroschenko in russischer Kriegsgefangenschaft. Der ukrainische Kinderarzt stammt aus Mariupol. 2022, als russische Truppen in der Stadt einfallen, schließt er sich als Arzt der ukrainischen Armee an. Als die Stadt fällt, nehmen die russischen Besatzer auch Doroschenko in Kriegsgefangenschaft. Medizinisches Personal foltert ihn, sagt er. Wir haben ihn Dr. Böse genannt. Er hat mich mit zwei Elektroschockern malträtiert, bis die Batterien leer waren, bis man sich in die Hosen gemacht hat. Doroschenko hat erlebt, was auch die ukrainische Menschenrechtsorganisation Center for Civil Liberties feststellt. 2022 wurde sie mit dem Friedensnobelpreis ausgezeichnet. In ihrem Bericht heißt es, dass medizinisches Personal in Russland hunderten ukrainischen Inhaftierten nicht nur Behandlungen verweigert, sondern sie auch foltert, wie Mikhailo Sava sagt. Diese Fakten zeugen von einem System und sie zeigen, dass Ärzte und Sanitäter Teil der verbrecherischen Staatspolitik waren. Doroschenko, der vor der russischen Invasion als Kinderarzt gearbeitet hat, sagt, dass er im Kriegsgefangenenlager geschlagen wurde. Einem Inhaftierten mit Epilepsie hätten die Russen die Medikamente verweigert. Von einem weiteren Fall berichtet Doroschenko. In Gefangenschaft erbrach er das erste Mal Blut. Als Arzt weiß ich, dass dies ein sehr bedrohliches Symptom ist. Aber seit Beginn dieser Symptome wurde er über ein Jahr lang unter denselben schrecklichen Bedingungen in einer allgemeinen Zelle festgehalten. Und sie haben nie medizinische Hilfe geleistet. Erst vor anderthalb Monaten ist Doroschenkos Freund freigekommen. Ein Arzt stellte dann die Diagnose: Magenkrebs. Die unterlassene Hilfe macht den ehemaligen inhaftierten Kinderarzt Doroschenko fassungslos. Sie sind keine Ärzte mehr, weil das erste Gebot lautet, füge keinen Schaden zu. Und wenn jemand dies absichtlich tut, dann verstehe ich das so, dass sie kein medizinisches Fachpersonal mehr sind. Das ist ein Mensch, der jegliche Menschlichkeit verloren hat. Auch die Vereinten Nationen stützen die ukrainischen Menschenrechtler in ihrem Bericht. Demnach ist Folter in Russland gegenüber ukrainischen Inhaftierten weit verbreitet. Von 96% ist die Rede. Auch Vergewaltigungen der männlichen Gefangenen sind Thema. Ich kann nicht beziffern, wie viel Gesundheit ich in der Gefangenschaft verloren habe. Aber dass ich zurück bin, ist großes Glück. Selbst bei einer möglichen Befreiung seiner Heimatstadt Mariupol möchte Doroschenko nicht nach Mariupol zurück. Zu groß ist sein Schmerz.
0: Der Blick aus dem All zeigt das ganze Ausmaß der Umweltkatastrophe. Vor der Küste des Oman verliert ein auf Grund gelaufener Tanker massiv Rohöl. Satellitenbilder belegen, dass der giftige Ölteppich schon dramatisch wächst. Das Schiff hat 110.000 Tonnen geladen. Nina Amin.
3: Die Küste des Oman ist ein Traum für Taucher und Meeresforscher. Ein staatlich geschütztes Meeresnaturschutzgebiet im Süden des Sultanats ist Lebensraum für artenreiche Korallenriffe und andere Tiere.
4: Gerade die unbewohnten Inseln sind Heimat für Meeresschildkröten, die die Strände nutzen, um dort ihre Eier abzulegen. Und in den umliegenden Gewässern finden wir außerdem noch Delfine und beispielsweise eine seltene Buckelwalart.
3: Sagt Nina Noel, Expertin für internationale Kriseneinsätze bei Greenpeace. Das alles sei jetzt akut bedroht. Satellitenbilder zeigen nach Angaben der Umweltorganisation einen riesigen Ölteppich, der sich in den vergangenen Tagen vervierfacht hat und der jetzt ungefähr der doppelten Fläche der Stadt München entspricht.
4: Am 2. August sehen wir eine Fläche auf Satellitenbildern, die mit Öl verschmutzt ist, von ca. 150 Quadratkilometern. Am 4. August sehen wir jetzt eine Fläche von 600 Quadratkilometern.
3: Das Öl läuft aus dem auf Grund gelaufenen Schiff mit dem Namen Caroline Bezengi. Der 270 Meter lange Öltanker soll 110.000 Tonnen Rohöl geladen haben und wird Russlands sogenannter Schattenflotte zugerechnet. Der unter EU-Sanktionen stehende Tanker hat wahrscheinlich in einem russischen Hafen Öl geladen, so teilte es das Geodatenunternehmen Sinmax zur Auswertung der Satellitenbilder mit. Berichten zufolge war der Tanker auf dem Weg nach Indien. Anfang Juni gab es offenbar einen Zwischenfall auf See. Danach wurden keine Standortdaten mehr mitgeteilt. Badawi Rochban appelliert an die internationale Gemeinschaft. Der libanesische Experte hat selbst lange für die UN gearbeitet. Im arabischen Fernsehsender El Arabiya sagt der Ingenieur, der Oman könne dieses Problem nicht allein lösen. Wenn die Vereinten Nationen tatenlos zusehen, dann ist das einfach nicht hinnehmbar. Es gibt die Internationale Seeschifffahrtsorganisation, die Schifffahrtsbehörde der Vereinten Nationen. Der Exekutivrat dieser Organisation muss handeln und seine Verantwortung wahrnehmen. Auch die betroffenen Küstenstaaten müssen Initiativen ergreifen. Die zuständigen omanischen Behörden teilten schriftlich mit, technische Teams würden den Vorfall überwachen und Notfallmaßnahmen einleiten. So will man die Risiken für die Meeresumwelt minimieren und für eine sichere Schifffahrt sorgen. Einzelheiten, wie genau man das Problem lösen will, gibt es bislang nicht. Ein Problem: Omans Transportministerium forderte die Schiffseigentümer bereits erfolglos auf, den Tanker samt Ladung aus seinen Gewässern zu entfernen. Berichten zufolge gehört das Schiff einem Unternehmen in China. Die Spur endet dann aber, ähnlich wie bei anderen Schiffen der Schattenflotte, bei einer Briefkastenfirma. Greenpeace warnt seit Jahren vor Tankerunfällen mit unklaren Eigentümerstrukturen.
4: Denn hier kann es jetzt wirklich sein, dass Oman und seine Bevölkerung schlussendlich auf den Konsequenzen und auf dieser dramatischen Verschmutzung sitzen bleiben,
3: meint Nina Noel. Jetzt ist aber erstmal schnelles Handeln angesagt, beispielsweise indem das Öl auf einen anderen Tanker gepumpt wird. Ansonsten, da sind sich Umweltschützer einig, droht eine enorme Ölpest mit erheblichen Folgen für die Umwelt.
0: Europa hat in diesem Sommer mit so vielen Waldbränden zu kämpfen wie selten. Und gerade die schnelle Bekämpfung dieser Brände wird immer wichtiger. Wenn herkömmliche Feuerwehren an ihre Grenzen stoßen, rückt die Spezialtruppe der Organisation Add Fire an. Um für die immer extremeren Einsätze gewappnet zu sein, trainieren die Katastrophenschützer einmal im Jahr gemeinsam in Brandenburg. Jacqueline Piwon hat die Waldbrandspezialisten auf dem Truppenübungsplatz Lenin im Landkreis Potsdam-Mittelmark begleitet.
5: Das gezielte Abbrennen, das die Spezialisten von Add Fire hier üben, dient im Ernstfall dazu, einem Waldbrand die Nahrung zu nehmen, um so das Ausbreiten des Feuers zu verhindern.
6: Und zurück, Hubertus! Geh vor, ich bin letzter Mann!
5: Auf dem Truppenübungsplatz Lenin in Potsdam-Mittelmark kommen sie einmal im Jahr aus ganz Deutschland und der Schweiz zusammen, um unter realen Bedingungen üben zu können und das Feuer lesen zu lernen, erklärt Teamleiter Marcel Muster.
7: Wir wollen ganz genau schauen, wie sich lokal das Feuer verhält, was das Brandgut für eine Auswirkung auf unser Feuer hat, wie hoch die Flammenlängen sind, welche Windrichtungen, welche Windstärke sich ganz konkret hier auf dieser Ecke auf das Brandgut auswirkt.
5: Der Verein Add Fire ist eine international arbeitende Hilfsorganisation mit insgesamt rund 600 Mitgliedern, 50 allein in Brandenburg. Die Spezialisten werden häufig dann angefordert, wenn ein Waldbrand außer Kontrolle gerät oder die örtlichen Feuerwehren an ihre Grenzen kommen, erklärt Marcel Muster. Die Waldbrandexperten seien von Brandenburg bis Spanien und sogar in Griechenland im Einsatz.
7: Wir haben sehr, sehr häufig Kräfte, die im Ausland sich Wissen aneignen und das dann zu uns tragen.
5: Die Spezialisten kommen außerdem ohne große Löschfahrzeuge aus, erklärt Teilnehmer Kurt Kasselt.
6: Agil sein und vor allem wasserschonende Maßnahmen zur Löscharbeit nutzen, weil wir nicht überall Wasser in dem Maß, wie wir es brauchen, zur Verfügung haben und entsprechend mit dem arbeiten müssen, was wir haben.
5: Als einziger Landkreis in Brandenburg hat Potsdam-Mittelmark die Hilfsorganisation sogar offiziell ins Katastrophenschutzkonzept aufgenommen.
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8: Mit Finn Hornberg. Die zweite Fußball-Bundesliga ist wieder losgegangen. Im Auftaktspiel trafen der VfL Bochum und Hertha BSC Berlin aufeinander. Die Berliner setzten sich mit 1:0 durch. Luise Kopf berichtet.
9: Nur in Anführungsstrichen 2 Minuten Nachspielzeit gab es obendrauf. Das brachte den Trainer der Bochumer, Uwe Rösler, zu Weißglut. Er beschwerte sich beim Schiedsrichter nach der Partie, denn er witterte, dass seine Mannschaft dran war, vor allem in der zweiten Halbzeit. Aber es nützte alles nichts, nicht die vielen Chancen, die Bochum hatte, nicht das Engagement, nicht die Dynamik. Man verliert zum Auftakt gegen Hertha BSC 0:1. Grönning, der Torschütze des Tages aus Berliner Sicht, traf schon in der 39. Spielminute zum viel umjubelten einzigen Treffer des Tages. Nach Vorarbeit vom Youngster Goram, der den Ball schön links rausgelegt hatte und Grönning den Ball dann ins lange Eck ziehen konnte. Hertha BSC freut sich, denn Hertha gewinnt zum Auftakt der Zweitligasaison 1:0 gegen den VfL Bochum.
8: Für die Herthaner war es der erste Auftaktsieg seit 6 Jahren. In wenigen Tagen soll Owen Ansah bei der Leichtathletik-EM in Birmingham sprinten. Den HSV-Star ereilte allerdings eine Hiobsbotschaft. Ihm droht eine Dopingsperre. Der 24-Jährige soll Anfang des Jahres eine Dopingprobe, die außerhalb des Zeitfensters lag, verweigert haben. Die nationale Anti-Doping-Agentur NADA hat das sportliche Verfahren abgeschlossen. Für die NADA steht fest, der 24-Jährige hat gegen den Anti-Doping-Code verstoßen und schlägt eine Sperre von 4 Jahren vor. Ich habe mit ARD-Doping-Experte Harjo Seppelt gesprochen. Ist das Urteil zu hart?
10: Nach den Informationen, die ich vernommen habe, ist der Athlet sehr wohl sich darüber im Klaren gewesen, dass eine Verweigerung einer Dopingkontrolle ernsthafte Konsequenzen haben kann. Und wenn er das weiß und auch weiß, dass eine 4-jährige Sperre in einem solchen Fall droht und er trotzdem sich so verhält, dann ist das zumindest rein rechtlich durchaus legitim, dass die nationale Anti-Doping-Agentur hier eine Sperre von 4 Jahren beantragt. Sollte es jetzt zu einem Schiedsgerichtsverfahren kommen, ist es aber genauso denkbar, dass eine solche Strafe, wenn es denn bei einem Urteil gegen den Athleten bleibt, trotzdem noch reduziert wird.
8: Der HSV-Sprinter teilte bereits über seinen Anwalt mit, dass er die Strafe nicht akzeptiert. Fest steht, Ansah geht bei der EM nicht, wie erst geplant, in den Staffeln an den Start. Das erklärte der Deutsche Leichtathletikverband. Der Hintergrund: bei einer möglichen Sanktion Ansahs werden alle Wettkampfergebnisse ab dem 9. Juli gestrichen. Die Beachvolleyball-Stars sind gerade auf der Galopprennbahn in Hamburg zu Gast. Beim Turnier der höchsten Spielklasse haben 5 von 7 deutschen Teams den Sprung in die K.O.-Phase geschafft. Aus Hamburg, Moritz Kühn.
11: Die WM-Bronzemedaillengewinnerinnen von 2022, Svenja Müller und Sinja Tillmann, mussten zittern. Aber der umkämpfte Dreisatzsieg im abschließenden Gruppenspiel gegen 2 Ukrainerinnen bescherte den beiden den Einzug in die K.O.-Runde. Dort sind auch die Teams Sandra Ittlinger und Kim van de Velde sowie die Qualifikantinnen Anna Grüne und Janne Uhl dabei. Ausgeschieden das Duo Elea Beutel und Paula Schürholz. Bei den Männern mussten am späten Abend Philipp Huster und Sven Winter die Segel streichen. Nils Ehlers und Louis Wüst zogen als Gruppenzweite hinter den Olympiasiegern von 2021 aus Norwegen, Anders Moll und Christian Sørum, in die K.O.-Runde ein. Damit müssen die Hamburger in einer K.O.-Zwischenrunde um den Viertelfinaleinzug spielen. Das gilt auch für das Duo Paul Henning-Lukas Pretschner.
8: Für viele Teams ist das Turnier auf der Galopprennbahn die Generalprobe für die EM. Die Europameisterschaft startet nächste Woche in Polen.
0: Das war der Sport mit Finn Hornberg.
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1: Um 23.30 Uhr mit Olaf Knapp. Spanien führt ab Mitternacht Grenzkontrollen für Reisende aus Italien durch. Das teilte das Innenministerium in Madrid mit. Es betrifft Menschen, die per Flugzeug oder Schiff von Italien nach Spanien kommen. Damit eskaliert der Streit zwischen beiden Ländern, die zum Schengen-Raum gehören. Italien hatte nach dem Ansturm von Migranten auf die spanische Exklave Ceuta Kontrollen für Reisende aus Spanien eingeführt. Madrid forderte die Aufhebung dieser Kontrollen. Italien lehnte das ab. Nach dem Drohnenvorfall am Flughafen Leipzig-Halle nimmt die politische Debatte über Konsequenzen an Fahrt auf. Heute berief Kanzler Merz den Nationalen Sicherheitsrat ein. Konkrete Ergebnisse drangen allerdings nicht nach außen. Eine Einschätzung der Hauptstadtkorrespondentin Claudia Kornmeier.
2: Also da muss man wahrscheinlich unterscheiden. Einmal so diese außenpolitische Frage, auch falls sich ein Verdacht erhärten sollte, dass staatliche Akteure da dahinter stecken. Soweit ist man aber noch nicht, aber sollte das der Fall sein, dann hat das sicherlich dann auch außenpolitische Konsequenzen. Und die andere Frage ist, wie man sich weiter schützen kann, ob es da weitere gesetzliche Änderungen braucht, ob man eben doch zu so etwas kommen will, wie nur die Bundespolizei ist hier verantwortlich oder den Betreibern weitere Kompetenzen geben will.
1: In den USA hat der Senat für härtere Sanktionen gegen Russland gestimmt. Neben Beschränkungen für russische Politiker und Unternehmen enthält das Gesetz Bestimmungen zur Einschränkung russischer Öl- und Gasexporte. Präsident Trump kann gegen Länder, die weiterhin Öl und Gas aus Russland beziehen, Sanktionen verhängen. Nach der Sommerpause wird das Repräsentantenhaus über das Gesetz abstimmen. Saudi-Arabien, die Türkei und Pakistan haben ein Verteidigungsabkommen geschlossen. Die Vereinbarung sei in Mekka unterzeichnet worden, hieß es. Aus Kairo, Anna Osius.
3: Ein bewaffneter Angriff auf einen der drei Staaten werde als Angriff auf alle drei gewertet, hieß es. Türkische Medien berichten, die Vereinbarung dürfte auch gemeinsame Militärübungen und den Austausch von Geheimdienstinformationen umfassen. Mit dem ölreichen Saudi-Arabien, der Atommacht Pakistan und der Türkei als zweitgrößte Armee der NATO schließen sich drei mächtige Staaten zusammen. Einen ersten Härtetest könnte die Militärallianz schon bald erhalten. Erst in der vergangenen Nacht hatten die Houthi aus dem Jemen Saudi-Arabien mit Drohnen angegriffen und mehrere Menschen verletzt.
1: Das Wetter in Deutschland. In der Nacht an den Alpen nachlassende Schauer, sonst verbreitet trocken, Tiefstwerte 16 bis 7 Grad. Morgen oft sonnig, im Bergland und im Norden einige Quellwolken, Höchstwerte 21 Grad auf Föhr bis 33 Grad am Oberrhein. Am Sonntag dann viel Sonne, teils wolkig, später im Südwesten Schauer möglich bei 25 bis 36 Grad. Das waren die Nachrichten.
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4: Und da ist immer noch ein Falschfahrer unterwegs. Achtung auf der B2 Gera-Leipzig zwischen der A38 Kreuz Leipzig Süd und Coburger Straße. Kommt Ihnen da ein Falschfahrer entgegen, fahren Sie äußerst rechts und überholen Sie nicht. Ist auch sonst noch eine Menge los auf den Straßen A1 Köln Richtung Dortmund zwischen Hagen Nord und Westhofener Kreuz. 2 Kilometer Stau wegen Bauarbeiten. Die A1 Lübeck Richtung Fehmarn ist zwischen Heiligenhafen Mitte und Heiligenhafen Ost wegen Bergungsarbeiten gesperrt. A7 Würzburg Richtung Fulda zwischen Würzburg-Estenfeld und Dreieck Schweinfurt-Werneck 3 Kilometer Stau. Die A61 Speyer-Ludwigshafen ist zwischen Schifferstadt und Kreuz-Mutterstadt in beiden Richtungen nach einem Unfall gesperrt. Und B207 Fehmarn-Puttgarden Richtung Heiligenhafen zwischen Todendorf und Großenbrode 7 Kilometer Stau. Da ist wegen Bauarbeiten nur eine Spur frei. Ihnen eine gute Fahrt.
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4: Mit Resa Waffa, guten Abend. Kaum im Amt steht Carsten Linnemann vor einem Härtetest. Der neue Gesundheitsminister muss die heftig kritisierte Pflegereform komplett überarbeiten. Der bisherige Sparentwurf von Vorgängerin Nina Wagen stößt in der Pflegebranche und der Politik auf massiven Widerstand. Wegen des Drucks aus den eigenen Reihen wird bereits im September ein neuer Gesetzentwurf erwartet. Über den Stand der Dinge berichtet Jan Zimmermann aus Berlin.
5: Der neue Gesundheitsminister Carsten Linnemann von der CDU ist sich der Brisanz der Pflegereform bewusst.
6: Ein ganz großes Thema, was wiederum nahe geht und emotional anfasst.
5: Und dadurch auch eine gewisse soziale Sprengkraft hat. Der bisher vorliegende Reformentwurf aus dem Gesundheitsministerium sieht zwei Einsparungen vor, die auf viel Kritik stoßen. Kürzungen bei der Entlastung von Pflegebedürftigen im Heim und Kürzungen bei pflegenden Angehörigen.
7: Das ist wirklich ein Schlag ins Gesicht der pflegenden Angehörigen,
5: sagt Heinz Rothgang, Gesundheitsökonom an der Uni Bremen. Immer wieder werde in Sonntagsreden zu Recht auf die Leistung der pflegenden Angehörigen hingewiesen.
7: Aber dann kann ich doch nicht den Angehörigen sagen, wir finden es toll, dass du die Pflege machst und zum Lohn dafür kürzen wir dir die Beiträge, die wir in die Rentenversicherung einzahlen.
5: Nämlich um etwa ein Drittel, so der bisherige Plan. Das heißt, die Rentenbeiträge, die die Pflegekasse unter bestimmten Voraussetzungen für pflegende Angehörige zahlt, sollen auf 70% der bisherigen Werte sinken. Protest kommt auch aus der Regierungskoalition. SPD und CSU wollen das nicht mitmachen. Gesundheitspolitikerin Emmy Zollner von der CSU betont:
8: Auf jeden Fall muss jetzt Kampfkraft aufgebracht werden, um zum Beispiel bei den Rentenpunkten, das ist ja einer unserer großen Herzensanliegen, dass wir eben dort keine Kürzungen organisieren.
5: Keine Zustimmung zeichnet sich auch beim zweiten großen Kritikpunkt ab. Und zwar Pflegebedürftige im Heim stärker zu belasten. Obwohl schon heute Betroffene hohe Eigenanteile zahlen müssen. Durchschnittlich mehr als 3.300 Euro im Monat. Entlastungsbeiträge, die abhängig vom Pflegegrad und der Dauer im Heim von der Pflegekasse gezahlt werden, um die Eigenanteile zu drücken, sollen künftig erst später greifen. Kritik kommt aus der Koalition, aber auch von Experten wie Gesundheitsökonom Heinz Rothgang.
7: Das heißt, man hat im Wesentlichen kapituliert vor der Aufgabe, die Eigenanteile zu begrenzen. Das finde ich schon im hohen Maß problematisch.
5: SPD und CSU-Politiker suchen nach Alternativen. Wie kommt man an Geld für die Pflegeversicherung ran, ohne Pflegebedürftige stärker zu belasten? Mit Blick auf die pflegenden Angehörigen sagt der neue Gesundheitsminister Linnemann:
6: Helden, ja, Alltagshelden. Das sind die Menschen, die dieses Land tragen.
5: Es ist also zu erwarten, dass der CDU-Minister die Pflegereform überarbeitet. Zu groß ist die Kritik, parteiübergreifend. Im September rechnen die Bundestagsabgeordneten mit einem neuen Entwurf.
4: Der Verkehrsservice hier in der ARD-Infonacht mit einer Entwarnung für die B2 Gera Leipzig. Da ist kein Falschfahrer mehr zwischen der A38, Kreuz Leipzig Süd und Coburger Straße unterwegs.
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4: Es ist Sommer und damit herrscht wie in jedem Jahr in Deutschland Hochsaison für Hochzeiten. Darüber freut sich vor allem eine riesige Industrie. Vom Brautladen über den Caterer bis zum Hotel bringt die Hochsaison der Wirtschaft schätzungsweise 6 Milliarden Euro ein. Und ganz besonders dürfte es Sie freuen, dass Paare für den schönsten Tag im Leben immer tiefer in die Tasche greifen. Inspiriert von glamourösen Promi-Festen.
9: Superstar Taylor Swift hat es getan. Ihrem Partner Travis Kelce in New York das Ja-Wort gegeben. Vor nicht weniger als 1.000 Gästen. Damit setzt mal wieder eine Milliardärin einen Trend, dem Normalsterbliche gerne folgen. Anna-Maria Rock ist Weddingplanerin und Mitglied im Bund Deutscher Hochzeitsplaner und erklärt, warum die Kosten steigen.
10: Es geht ja los quasi bei Logistik, Textilwäsche, das geht über die Hochzeitstorte tatsächlich. Butter, Milch, Rohstoffe explodieren, Personalkosten. Ich habe erhöhte Spritpreise, die quasi dann auf den Kunden umgelegt werden müssen. Oder ob das dann nachher das gute Rinderfilet ist, was teurer geworden ist.
9: Ihre Kunden sind Unternehmer, Prominente und Influencer. Von ihr geplante Hochzeiten haben daher ein Mindestbudget von 40.000 bis 50.000 Euro. Aber auch die Durchschnittshochzeit ist nicht billig. Rund 15.000 Euro geben Paare für ihre Hochzeit aus. Und im Schnitt laden sie dazu 66 Gäste ein. So eine Erhebung des Online-Hochzeitsplaners Weddyplace. Die Hälfte geht für Catering und Location drauf, rund 8.000 Euro. Hinzu kommen die Kosten für Anzug und Brautkleid, Ringe, Deko und Blumen sowie Papeterie. Nicht jeder findet solche Summen angemessen.
11: Um Gottes Willen, das ist ja der Wahnsinn.
12: Ich würde niemals so viel Geld dafür ausgeben.
11: Ich finde, man kann auch im kleinen Kreis feiern oder einfach zu zweit einen schönen Urlaub machen.
12: So grob über den Daumen gerechnet hätte ich gesagt 15.000 bis 20.000 Euro. Ordentlich Leute einladen, möchte auch einen schönen Tag haben und da sollte auf jeden Fall nicht gespart werden.
13: Ich habe einen jungen Sohn und ich höre, alle heiraten auf Mallorca oder in Italien. Das kann ich mir schon vorstellen, das kostet schon über 30.000, 40.000 Euro. Das sollen die Leute machen, einmal im Leben.
14: Das war in einem Studentenwohnheim, das war ganz einfach. Und trotzdem sind wir 50 Jahre zusammen.
9: Ein teurer Trend ist laut dem Bund Deutscher Hochzeitsplaner die Individualisierung. Dazu die Vorsitzende Nancy Krüger-Klehm.
15: Wir haben es alle gesehen, Travis Kelce und Taylor Swift mit ihren gebrandeten Servietten und Eiswürfeln und überall da Monogramme mit drauf zu bringen. Das ist schon lange ein Trend, der jetzt natürlich die Höchstform annimmt. Es wird immer mehr auch investiert in tolle florale Gestecke und ausgefallene Torten.
9: Oder es wird gleich ein ganzes Hochzeitswochenende abgehalten. Wonderful Wedding Weekend nennt das Wedding-Plannerin Anna-Maria Rock.
10: Wir wollen zum Beispiel am Freitag anreisen, haben ein schönes Get-Together, Pre-Evening, dann den Hochzeitstag und vielleicht am Sonntag noch den Brunch oder eine rauschende Poolparty. Das ist natürlich für 40 Gäste dann gerade perfekt.
9: Übrigens, die Zahl der Eheschließungen ist mit knapp 349.000 im vergangenen Jahr laut Statistischem Bundesamt die niedrigste seit Beginn der Aufzeichnungen 1950.
4: Wiebke Nielsen über die Kostenexplosion bei Hochzeiten. Ein Tipp, wie man im Allgemeinen sparen kann, ist runter vom Gas. Das lohnt sich für Autofahrer in dieser Woche gleich doppelt. Wer langsamer fährt, verbraucht weniger Sprit und spart sich womöglich auch ein ziemlich teures Foto. In Deutschland läuft nämlich die sogenannte Speed Week. Noch bis Sonntag wird verstärkt geblitzt, vor allem an Unfallschwerpunkten. Frank Heiersch ist an einem dieser Kontrollpunkte im nordfriesischen Husum dabei gewesen.
16: Moin. Polizist Lasse Hemsen winkt das Auto in die Seitenstraße. 100 Meter hätte der Mann noch warten müssen. Nun darf er sich mit dem Beamten unterhalten.
17: Moin. Wir haben sie mit 64 km/h gemessen. Abzüglich 3 km/h Toleranz sind wir bei 11 km/h zu viel. Hätte mal Fahrzeugschein, Führerschein bitte.
16: Der junge Mann im Auto war wie viele auf Husums Bredstedter Straße Richtung Norden unterwegs. Ob er nach Sylt wollte, auf die anderen Inseln oder zur Arbeit, wird nicht klar. Er wirkt angesäuert. Lasse Hemsen legt nach.
17: Wie sieht es aus mit der Fahrtüchtigkeit? Alkohol, Drogen genommen?
18: Nein.
17: Alkohol, wann das letzte Mal?
16: Das Lasermessgerät steht gut sichtbar vor einer Hecke. Trotzdem wird auf der Bredstedter Straße mehr als zügig gefahren.
17: Hier vorne ist das Ortsschild, das heißt innerorts ist er 50 km/h. Danach beginnt eine 70-Zone und dann kommt auch schon eine Ampel. Das ist hier, da vorne haben wir Einkaufsmärkte, da gehen auch viele Fußgänger rüber. Hier wird schon relativ schnell rausbeschleunigt aus dem Ort.
19: 66, 71.
16: Jeder Einmessvorgang wird mit einem Piepen quittiert. Aber nicht jedes Fahrzeug ist deswegen gleich zu schnell. Der schwarze Van dann schon.
20: Für 50er-Bereich, da ziehen wir noch 3 ab. Bleiben 68, na, sind 18 zu viel noch.
16: Polizeihauptkommissar Frank Brüchmann sieht sich einem älteren Husumer gegenüber. Eigenes Auto kaputt, Mietwagen. Der Mann wirkt etwas nervös.
20: Der tat mir leid, der Herr. Der war ein bisschen älter, hatte einen Leihwagen, 5 Minuten damit gefahren gerade, ein paar Kilometer. Für ihn war das alles noch ein bisschen neu.
16: Ein Hinweis auf die Ordnungswidrigkeit, auf irgendwann fällige 50 Euro und der Mann darf weiter. Geht das immer so entspannt ab? Gerade in Zeiten, in denen sich die Staatsgewalt viel Protest und Gemotze gegenüber sieht.
20: Also wir haben bisher jeden Tag die Geschwindigkeitsmessung durchgeführt. Die waren immer entspannt. Ich bin gestern selber auch noch mal unterwegs gewesen und immer Einsicht beim Autofahrer und Anwohner und auch Fußgänger, die vorbeiliefen, waren sehr erfreut.
16: Lasse Hemsen übernimmt wieder. Ein Auto mit Siegburger Kennzeichen, Räder hinten drauf und auch viel zu schnell.
17: Sie machen hier Urlaub im wunderschönen Nordfriesland, oder?
21: Nee, wir fahren jetzt weg.
17: Wir fahren weg?
21: Wir fahren jetzt weg. Wenn Sie sowas machen, da fahren wir weg. Da kommen wir auch nicht mehr wieder.
17: Ja, gut.
21: Dann suchen wir nächstes Jahr wieder Malle.
17: Ja, gut.
4: Der Blitzermarathon läuft noch bis Sonntag. Aus Husum war das Frank Heiersch.
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4: Die Hitzewelle rollt auch am Wochenende weiter und der Dauerregen, der die Schifffahrt wieder ankurbeln könnte, der bleibt aus. Für den Rhein bedeutet das die historischen Tiefstände und das Liegeverbot für viele Frachtschiffe gehen in die Verlängerung. Weil die wichtigste Wasserstraße trocken liegt, will Verkehrsminister Steffen Bilger jetzt das Sonntagsfahrverbot für Lkw kippen, um Güter auf die Straße zu verlagern. Ist das tatsächlich die richtige Lösung? Darüber hat Birgit Langhammer vom NDR mit Christian Richter gesprochen. Er ist Landesgeschäftsführer der Fachvereinigung Güterkraftverkehr und Entsorgung und schätzt die derzeit bestehenden Probleme so ein.
2: Die Probleme sind sehr groß, weil Schiffe nicht fahren können, die Güter nicht von A nach B transportiert werden können. Das Problem haben wir allerdings nicht nur in der Binnenschifffahrt, sondern das Problem haben wir auch auf der Straße. Da haben wir schon mit der Politik seit vielen Monaten und Jahren drüber gesprochen. Bei uns ist es der Fahrermangel. Und von daher weiß ich nicht, ob unbedingt jetzt die Straße der Verkehrsträger ist, der hier der Binnenschifffahrt helfen kann.
18: Da kommen wir gleich noch mal konkreter dazu. Vielleicht erst noch mal, was wird denn alles über die Flüsse transportiert? Da heißt es ja oft auch, das sind einfach große Dinge, die man vielleicht auch gar nicht so einfach auf einen LKW umladen kann, auch wirtschaftlich gesehen, weil es viel zu teuer ist.
2: Das sind hauptsächlich Schüttgüter, da sind aber auch Container, die transportiert werden. Und das sind natürlich, wie Sie schon sagen, Großraum und vor allem Schwertransporte, die dort transportiert werden, die halt auf der Straße so nicht einfach transportiert werden können.
18: Und Schiffe sind ja im Vergleich zu Lkw-Ladeflächen riesig. Und selbst wenn wir so viele Lkw, so viele Fahrzeuge hätten, es braucht ja auch Fahrer. Die wiederum sind ja in Deutschland auch Mangelware, oder?
2: Wir sprechen aktuell von ca. 140.000 fehlenden Lkw-Fahrern. Und erfahrungsgemäß wachsen diese Zahlen jedes Jahr um weitere 15.000 Fahrer, weil wir wissen, dass 15.000 Lkw-Führerscheine im Jahr ausgegeben werden im Schnitt und 30.000 Lkw-Fahrer im Schnitt auch in Ruhestand gehen. Die Differenz von 15.000 kommt also jedes Jahr auf diesen Fahrermangel obendrauf.
18: Und wenn wir jetzt in der aktuellen Debatte hören, das Sonntagsfahrverbot soll gelockert werden, da scheiden sich ja auch die Geister, weil viele befürchten, einmal eine Lockerung bedeutet dann das komplette Aus für das Sonntagsfahrverbot. Befürworten Sie das eigentlich auch oder finden Sie die Regelung einen Tag Pause eigentlich besser?
2: Grundsätzlich befürworten wir es sehr, dass das Sonnenfeiertagsfahrverbot komplett aufgehoben wird. In der jetzigen Situation sehe ich es allerdings sehr kritisch, aus dem einfachen Grund, weil uns die Fahrer fehlen. Und selbst wenn LKWs jetzt am Sonntag fahren, um hier auszuhelfen, dann muss der LKW an einem anderen Tag innerhalb der Woche stehen. Das heißt, wir werden da nicht viel helfen können in der jetzigen Situation.
18: Und gibt es ja jetzt gegebenenfalls auch Konkurrenz? Also dass man sagt, die Fahrer, die jetzt bis hierhin eine feste Wochentour hatten, die kriegen jetzt so viel Geld, dass es sich für sie mehr lohnt, Schüttgut oder Dinge von den Binnenhäfen zu übernehmen?
2: Nein, da gibt es keine Konkurrenz, weil unsere Kraftfahrer Gesetzen unterliegen. Das sind die Lenk- und Ruhezeitvorschriften und die werden auch sehr eng ausgelegt und auch kontrolliert. Von daher gibt es da gar keine Möglichkeiten, dass ein Fahrer irgendwo anders noch fahren könnte.
18: Also wenn ich es richtig zusammenfasse, Herr Richter, dann ist es vielleicht eine politische Idee zu sagen, wir bringen mehr auf die Straße, aber es ist schlicht nicht umzusetzen?
2: So sehe ich das auch, ja.
18: Und vielleicht noch mal zum Schluss, wenn Sie sagen, Schiffe liefern eben Kohle, Schüttgut, richtig große Mengen. Wann wird es denn dann eng? Also wann merken wir denn dann an anderer Stelle, dass es fehlt?
2: Ja, wir sehen es jetzt schon bei den Kraftstoffpreisen im westlichen Bereich von Deutschland. Ich habe heute gehört, dass da die Preise um bis zu 15 Cent angestiegen sein sollen, weil halt auch da der Kraftstoffversorgung nicht ausreichend ist.
18: Und wenn wir nochmal perspektivisch gucken, also wir hoffen natürlich alle auf Regen mittelfristig. Im September ist es dann vielleicht wieder soweit, sagen die Ersten. Wie lange dauert es denn, ähnlich wie bei einem Stau, bis man das dann auch wieder auflöst, was da eben jetzt nicht transportiert wird?
2: Na gut, es kommt jetzt erstmal darauf an, wie schnell die Flüsse wieder fahrbereit sind. Und dann wird natürlich der Stau erstmal mit den aktuell liegenden Gütern ausgefahren. Das kann man so gar nicht sagen, wie schnell das alles wieder aufgelöst wird. Die Straße wird das tun, was sie mit erledigen kann. Aber die Schiene muss da auch mit unterstützen. Weil wenn da jetzt wirklich viele Tausend oder Hunderte von Tonnen in den Schiffen liegen, das kann vor allem auch die Schiene dann eventuell mit abfedern.
4: Sagt Christian Richter, Landesgeschäftsführer Fachvereinigung Güterkraftverkehr und Entsorgung. Früher ging's im Urlaub für die allermeisten automatisch in den Süden fürs Sonnenbaden. Jetzt sind aber immer mehr Coolcations gefragt, also etwas kühlere Locations in Nordeuropa, in Dänemark beispielsweise. Da liegen die Temperaturen gerade bei so 20 Grad. Reiseveranstalter haben den Trend erkannt und den Reisezielen auch den Namen Coolcations gegeben. Welche Personengruppe entscheidet sich denn vor allem für diese Coolcations? Das wollte der Kollege Andreas Bönisch vom SWR von Sabrina Seeler wissen. Sie ist Tourismusexpertin und Professorin für Nachhaltigkeitsmanagement an der Fachhochschule Westküste im schleswig-holsteinischen Heide.
1: Ja, das sind Personen, die eigentlich gerade so das Thema Natur und Nachhaltigkeit vielleicht auch ganz wichtig schätzen und auch dieses Lifestyle-Gefühl in den kühleren Norden noch mitnehmen wollen. Also nicht nur die Temperaturen da aufsuchen, sondern halt auch andere Aspekte da aufgreifen wollen. Und das sind insbesondere Individualgäste, die auch eine gewisse Flexibilität mitbringen, vielleicht nicht an die Ferienzeiten gebunden sind und einfach den Norden anders erkunden wollen, weil das typische Pauschalangebot, wie wir es im Süden kennen, das gibt es eigentlich so im Norden noch gar nicht.
3: Wird dieser Hitzesommer die Coolcations weiter beflügeln?
1: Ja, also wir sehen schon seit ein paar Jahren, dass sich die Marktanteile im skandinavischen Raum insbesondere vergrößern, auch wenn es volumenmäßig trotzdem der Süden einfach deutlich gefragter bleibt. Aber wir sehen schon gewisse Verschiebungen und Ideen. Der Gast bleibt aber irgendwie trotzdem relativ stur sozusagen und verharrt auch eher in den Routinen und in den Gewohnheiten und fährt gerne weiterhin in den Süden, um dort die Sonne abzugreifen. Aber gewisse Marktanteilsverschiebungen erkennen wir. Wir können aber nicht von Massenbewegungen hierbei sprechen.
3: Die Mittelmeerländer, die sind weiterhin, hat man den Eindruck, the place to be im Sommerurlaub. Mhm. Spanien beispielsweise rechnet für dieses Jahr erneut mit einem Anstieg der Gäste. Es werden 100 Millionen Touristen erwartet und dort ist es im Juli, im August brütend heiß. Warum sind Urlauber so standorttreu?
1: Ja, das sind so gewisse Routinen, das sind so emotionale Bindungen, soziale Normen, die relativ stark verankert sind. Wir haben so ein Ideal von Sonne, Strand und Meer, wenn es um so ein typisches Urlaubsbild eigentlich geht. Und es zeigen auch Studien, rund 2/3 der Deutschen, die wollen in die Sonne, die wollen in die Wärme und suchen sich dann halt andere Plätzchen, vielleicht im Schatten, wo sie die Temperaturen dann trotzdem genießen.
4: Das war die Tourismusexpertin und Professorin für Nachhaltigkeitsmanagement an der Fachhochschule Westküste in Schleswig-Holstein.
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4: Ariana Grande gehört seit Jahren zu den erfolgreichsten Popstars. Seit Jahren ist sie aber auch wegen ihres Gewichts im Fokus der Öffentlichkeit. Jetzt hat die 33-Jährige angekündigt, sich nach ihrer Tournee aus der Öffentlichkeit zurückzuziehen. Vorher hat sie ein neues Album veröffentlicht. Petal heißt es und hört sich so an.

Alle meine Lieblingsgeschichten enden in einer Katastrophe. Aber ich brauche niemanden, der mich rettet. Denn weder ich noch diese Musik werden jemals sterben. Das singt Ariana Grande im Titelstück ihres 8. Albums Petal. Es sind harte, trotzige, vielleicht verzweifelte Worte einer Künstlerin, deren Gesundheitszustand in den sozialen Netzwerken stark diskutiert wird. In ihrem jüngsten Musikvideo wirkt die 33-Jährige sichtlich abgemagert. Bei YouTube kommentiert ein User, es gehe nicht darum, sich die Ariana von früher zurückzuwünschen, sondern eine gesunde Ariana. Eine Nutzerin äußert Besorgnis, Anteilnahme und sogar Ärger. Ab jetzt nehme ich Arianas Team, ihre Freundinnen und Freunde, ihre Familie in Mithaftung. Arianas Aussehen ist wirklich kaum zum Aushalten. Auch das Privatleben der Musikerin war immer wieder Gegenstand der öffentlichen Berichterstattung. Erst im Juni wurde bekannt, dass sich Ariana Grande und ihr Freund Ethan Slater getrennt hätten. 2024 hatte sich die Musikerin von Ehemann Dalton Gomez scheiden lassen. Ich bereue es, dich dazu gebracht zu haben, mich zu lieben, singt Ariana Grande im Song I Hate That I Made You Love Me. Und es ist unklar, an wen sie sich richtet. Einen Ex-Partner oder eine sensationslüsterne Öffentlichkeit, die Popstars nur wenig Privatheit zubilligt.

Dabei lässt sich das Album Petal durchaus als sachter Neuanfang verstehen. Hitschmied und langjähriger Kreativpartner Max Martin ist nur noch an 3 Stücken beteiligt. Der schwedische Produzent Ilja sorgt für einen elektronischen, luftigen Future R&B Hyperpop Sound. Der Ton ist gedämpft, das Tempo gedrosselt, unverfängliche Radiohits finden sich nicht. Auch die Stimmfarbe scheint sich verändert zu haben. Wegen ihres 4-Oktaven-Organs, einst als Erbin Mariah Careys gehandelt, verzichtet Ariana Grande heute auf Schnörkel und Koloraturen. Ihr Gesang schwebt geisterhaft über einem Meer synthetischer Klänge.

Petal, zu Deutsch Blütenblatt, so hat Ariana Grande ihr 8. Album genannt. Auf den Titel angesprochen, beschreibt die Sängerin ein zartes Pflänzchen, das voller Leben sei, durch die Risse von etwas kaltem, hartem und herausforderndem wachse. Die 33-Jährige geht neue musikalische Wege. Sie scheint aber auch die Erschöpfung einer Künstlerin hörbar zu machen, die seit ihrer Jugendzeit ununterbrochen im Scheinwerferlicht steht. Ariana Grande wäre zu wünschen, dass sie ihre geplante Auszeit nutzt, um auch abseits der Bühne und des Tonstudios wieder zu sich zu finden.

0: Petal, so heißt das neue Album von Ariana Grande. Matthias Mauersberger war das.
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0: Der als Gegner von Windkraft bekannte US-Präsident Trump hat das nächste Großprojekt gekippt. Anders als zunächst geplant, wird der Energieriese RWE doch nicht diverse Windkraftanlagen in Gewässern der Vereinigten Staaten betreiben. Dafür bekommt der Konzern von der US-Regierung einen Ausgleich in Höhe von umgerechnet mehr als 1 Milliarde Euro. Der ARD-Korrespondent in Washington, Carsten Kühntop, meint, es sei unmöglich, die Energiepolitik dieser US-Regierung zu verstehen, denn es fehle ihr an Verstand.
2: Klar, über das Tempo, in dem wir die Energiewende vollziehen, lässt sich trefflich streiten. Doch Trumps USA dürften das einzige Land auf dem Planeten sein, bei dem die Regierung sich nach Kräften müht, das Rad zurückzudrehen. Wann immer man dem Präsidenten dabei zuhört, wie er gegen die Erneuerbaren wettert, schmilzt einem schnell das Gehirn. Zu teuer sei grüne Energie und unzuverlässig. Zu loben sei hingegen China, wo sich kein einziges Windrad drehe. Faktencheck, Herr Präsident. Kein anderes Land produziert so viel Windstrom wie China.
0: Die Meinung von Carsten Kühntop. Im Sender NTV nennt Finanzexpertin Sandra Navidi in New York die Entscheidung von RWE nachvollziehbar. Der Konzern habe keine Chance gehabt.
3: Das Unternehmen hätte versuchen können, sich juristisch zu wehren. Die Chancen stehen auch gar nicht schlecht. Es gibt Präzedenzfälle, wo solche Unternehmen gewonnen haben, aber solche Verfahren sind langwierig, sind teuer, sind unberechenbar. Und selbst wenn man ein solches Verfahren gewinnen sollte, dann hat man nachher den Zorn von Donald Trump auf sich gezogen und wird in der Zukunft mit Sicherheit Schwierigkeiten bekommen. Von daher hatte man keine große Wahl.
0: Meint Sandra Navidi bei NTV. Das Handelsblatt aus Düsseldorf schreibt, aus politischer Sicht gleiche die Übereinkunft einer Bankrotterklärung der Demokratie, der freien Marktwirtschaft und jener republikanischen Idee, die Amerika zum Symbol für Freiheit, Unternehmergeist und die kapitalistische Moderne gemacht habe.
4: Zu Recht klagen deshalb immer mehr US-Bundesstaaten gegen die Milliardendeals aus Washington. Doch auch wenn Trump Unsummen ausgibt, um seinen persönlich motivierten Feldzug gegen erneuerbare Energien voranzutreiben, er wird weder den Ausbau von Solar- und Windenergie stoppen, noch wird er den Siegeszug des E-Autos aufhalten. Amerikas Wind-, Solar- und Speicherbranche steuert auf ein neues Rekordjahr zu. Wind und Sonne lieferten in der ersten Jahreshälfte 2026 gut ein Fünftel des US-Stroms und haben zusammengerechnet sogar die Kernkraft überholt, allen Deals des US-Präsidenten zum Trotz.
0: Das waren die Standpunkte, zusammengestellt von Ulrike Ufer. 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
1: Um 0 Uhr Mitternacht mit Olaf Knapp. 4 Bundesländer heben das Lkw-Fahrverbot an Sonn- und Feiertagen vorübergehend auf. Es handelt sich um Nordrhein-Westfalen, Niedersachsen, Rheinland-Pfalz und das Saarland. Aus der Nachrichtenredaktion Thorsten Lange.
2: Grund ist das Niedrigwasser des Rheins und anderer Flüsse. Weil Binnenschiffe nicht voll beladen oder gar nicht fahren können, sollen wichtige Güter per Lkw an ihr Ziel kommen, und zwar möglichst schnell. Die Ausnahme vom Sonntagsfahrverbot gilt deshalb auch nur für Fahrten, die im Zusammenhang mit der Bewältigung der Folgen des Niedrigwassers stehen. Zudem dürfen Lkw in den Sommerferien auch samstags fahren. Die Ausnahmeregelung gilt ab sofort. Großraum- und Schwertransporte bleiben an Sonntagen verboten.
1: Spanien führt seit Mitternacht Grenzkontrollen für Reisende aus Italien durch. Laut dem Innenministerium in Madrid betrifft die Maßnahme Menschen, die per Flugzeug oder Schiff von Italien nach Spanien kommen. Aus der Nachrichtenredaktion Diane Batani.
3: Die Grenzkontrollen sollen bis zum 7. September laufen, wie das spanische Innenministerium mitteilte. Damit eskaliert der Streit zwischen beiden Ländern, die zum Schengen-Raum gehören. Italien hatte nach dem Ansturm von Migranten auf die spanische Exklave Ceuta Kontrollen für Reisende aus Spanien eingeführt. Madrid forderte die Aufhebung dieser Überprüfungen. Italien lehnte das ab. Die Kontrollen würden erst wieder aufgehoben, wenn klar sei, dass es keine Sicherheits- oder Terrorismusrisiken für Italien gebe, erklärte das Büro von Regierungschefin Meloni.
1: Über einem Bundeswehrstandort in Nordrhein-Westfalen hat es in der vergangenen Nacht mehrere Drohnenüberflüge gegeben. Das hat das Führungskommando der Bundeswehr bestätigt. Zuerst hatten Süddeutsche Zeitung, NDR und WDR berichtet. Feldjäger hätten den Vorfall untersucht. Der Fall sei nun an die Polizei übergeben worden, die die Ermittlungen aufgenommen habe, so eine Sprecherin der Bundeswehr. Mitarbeiter einer Sicherheitsfirma sollen insgesamt 6 Drohnenüberflüge beobachtet haben. Wer dafür verantwortlich ist, ist bislang unklar. Der betroffene Bundeswehrstandort Mechernich ist einer der wichtigsten in Nordrhein-Westfalen. Hier sind auch Spezialisten tätig, die für Wartung und Instandsetzung des Flugabwehrsystems Patriot zuständig sind. Die zweite Fußball-Bundesliga ist in die neue Saison gestartet. Im Auftaktspiel gegen Hertha BSC beim VfL Bochum siegte Hertha BSC beim VfL Bochum mit 1:0. Das Siegtor erzielte Sebastian Grönning in der 39. Minute. Das Wetter in Deutschland. Nachts an den Alpen nachlassende Schauer, sonst verbreitet trocken bei 16 bis 7 Grad. Am Tage oft sonnig, im Bergland und im Norden einige Quellwolken bei 21 Grad auf Föhr bis 33 Grad am Oberrhein. Es ist 0:03 Uhr.
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4: Es wird langsam etwas ruhiger auf den Straßen. Die A1 Lübeck-Hamburg, die Norderelbbrücke, wird wegen eines Schwertransports in beiden Richtungen mehrfach kurzfristig gesperrt. Es gibt noch ein paar andere Verkehrshinweise. Die A2 Dortmund Richtung Braunschweig ist zwischen Dreikanufer West und Hannover Lahe wegen Bauarbeiten bis Montag früh 5 Uhr gesperrt. A7 Würzburg Richtung Fulda, zwischen Würzburg-Estenfeld und Dreieck-Schweinfurt-Werneck 2 Kilometer Stau. Die A45 Gießen Richtung Hagen ist zwischen Dillenburg und Haiger-Burbach bis Montag früh gesperrt. Da wird eine Brücke geprüft, dadurch staut es sich. Die A61 Speyer-Ludwigshafen ist zwischen Schifferstadt und Kreuz-Mutterstadt in beiden Richtungen nach einem Unfall gesperrt. Und die A70 Bamberg Richtung Schweinfurt-Werneck ist zwischen Bamberg und Bamberghafen wegen einer Nachtbaustelle bis ca. 6 Uhr gesperrt. Die Umleitung führt über die U76 und U78. In eine gute und vor allem sichere Fahrt.

0: Leitungen fließt, verdanken die Menschen einem täglichen Milchlaster, der kurzerhand zum Wassertransporter umfunktioniert wurde. Bürgermeister Eberhard Steiner über dieses tägliche Krisenmanagement.
1: Ja, das Problem ist, dass unsere Quellfassung und der Brunnen, dass die nicht mehr so viel Wasser hergeben. Und deswegen kriegen wir dankenswerterweise vom Bad Kohlrupp bzw. von Rottenbuch Wasser. Und das müssen wir jetzt jeden Tag fahren.
2: 370 Kubikmeter Wasser braucht der Ort täglich. 150 bekommt er direkt aus den Wasserhäusern der Nachbargemeinden. Der Wassertransport ist teuer. Über 1.000 Euro pro Tag. Für eine kleine Gemeinde ein echter Kraftakt, der am Ende auf die Wassergebühren durchschlägt. Parallel dazu wird seit Tagen gegraben und gebaggert. Eine rund 2 Kilometer lange provisorische Leitung von Saulgrub, dem Nachbarort nach Bad Bayersoien. Bevor daraus Trinkwasser fließen darf, muss jede Muffe, jede Leitung innen sauber sein. Hans-Jörg Wiesböck vom Gesundheitsamt Garmisch-Partenkirchen.
3: Das Wasser, was jetzt von Saulgrub geliefert wird, wird letztendlich darüber hinaus auch nochmal entsprechend desinfiziert, sodass wir quasi zu jedem Zeitpunkt und zu 100% sagen können, dass das Wasser absolut sicher und gut genießbar ist.
2: Wenn alles nach Plan läuft, kann die Leitung bis Ende des Monats in Betrieb gehen. Dann würde der tägliche Tanklaster nur noch für Spitzenzeiten gebraucht. Bis dahin gilt im Ort Wassersparen als Bürgerpflicht. Die Gemeinde hat eine Allgemeinverfügung erlassen. Gärten nur noch eingeschränkt gießen, Rasen gar nicht mehr, Autowaschen ist verboten. Bürgermeister Steiner hat erlebt, dass seine Leute verstanden haben, wie knapp das Wasser ist.
1: Wir haben 2 Aufrufe gehabt und jeweils nach dem Aufruf hat es gut funktioniert. Da ist der Verbrauch erkennbar zurückgegangen, aber jetzt haben wir seit Montag Allgemeinverordnung rauslassen, dass man es nicht darf. Also auch strafbewehrt, weil es nicht anders geht.
2: Bis dahin gilt, wie es Hans-Jörg Wiesböck vom Gesundheitsamt formuliert.
3: Bewusster Umgang mit der Ressource Trinkwasser. Aufgrund der jetzt hohen Temperaturen und der großen Trockenheit ist es durchaus sinnvoll, hier bewusster mit der Ressource Trinkwasser umzugehen.
0: Louis Knoll berichtete aus dem Landkreis Garmisch-Partenkirchen. Im Moment noch ein Einzelfall, aber die außergewöhnliche Hitze und die Trockenheit macht vielen zu schaffen, vor allem den Landwirten. An einigen Orten sind teils drastische Ernteeinbußen die Folge, wie Nicole Markwald berichtet.
4: Noch stecken die Bauern in Deutschland mitten in der Erntesaison. Eine Bilanz dieses heißen Sommers steht also noch aus. Doch schon jetzt zeichnet sich ab, dass die Erwartungen der Landwirtinnen und Landwirte nicht erfüllt werden können. Wer auf den Dürremonitor schaut, der vom Helmholtz-Zentrum für Umweltforschung in Leipzig betrieben wird, sieht große regionale Unterschiede. Je weiter südlich man auf die Deutschlandkarte blickt, desto dunkler wird der mahnende Rotton. Dürre.
5: Aktuell gehen wir von einer leicht unterdurchschnittlichen Ernte aus, was das Getreide und den Raps anbelangt. Bei den spätreifen Kulturen ist es noch zu früh für die Vorhersage, aber auch hier setzt die anhaltende Hitze zu und wir rechnen bestenfalls mit einer durchschnittlichen Ernte.
4: Das sagt Stefanie Sabet, Generalsekretärin des Deutschen Bauernverbandes. Bedenklicher ist der Zustand beim Grünland, erklärt sie, also landwirtschaftlich genutzte Wiesen und Weiden. Das führt zu Problemen bei der Futterversorgung für die Tierhaltung. Nach einer Umfrage des Bauernverbandes müssen über 1/3 der Landwirte Futtermittel zukaufen. Mit Blick auf die aktuelle Dürre sagt ein Sprecher des Landwirtschaftsministeriums, die Situation sei kein neues Problem. Sie sei ähnlich wie in den vergangenen Jahren. Die Regierung beobachte die Lage und sei im Austausch mit allen Akteuren. Landwirt Ralf Behring reagiert mit Unverständnis.
6: Ja, das ist unverantwortlich. Also das wäre so, als wenn ich als Landwirt sage, naja, ich beobachte es jetzt, wie meine Tiere verdursten oder meine Bäume vertrocknen. Nee, beobachten reicht nicht aus. Ich muss aktiv werden.
4: Behring betreibt einen Hof in der Märkischen Schweiz in Brandenburg. Seit 35 Jahren arbeitet er als Landwirt. Die Temperaturen machen ihm und seinem Hof zunehmend mehr zu schaffen. Die Pflanzen brauchen mehr Wasser, die Waldbrandgefahr steigt, der Klimawandel erleichtert invasiven Arten wie Borkenkäfer oder Eichenprozessionsspinner die Verbreitung, erklärt er. Und?
6: Der Winter setzt später ein und hört früher auf. Das heißt, wir haben ein längeres Pflanzenwachstum, was die Böden noch zusätzlich austrocknet.
4: Die Landwirtschaft in Deutschland leidet unter der Hitze. Das ist auch Thema diese Woche bei der Hauptalmbegehung mit Bundeslandwirtschaftsminister Alois Rainer, CSU.
7: Also man sieht gerade im Sommer, dass der Klimawandel schon natürlich ein Thema ist, der die Landwirtschaft beschäftigt. Der auch uns beschäftigt, ich kann es nicht regnen lassen, sonst darf ich es machen.
4: Ich kann es nicht regnen lassen. Landwirt Behring.

0: Ring schüttelt über die Worte des Ministers den Kopf.
1: Wenn der oberste Minister sowas sagt, dann ist es wirklich nicht ermutigend für unseren Berufsstand.
0: Biobauer Behring zieht für seinen Hof für dieses Jahr eine gute Bilanz. Er freut sich über gute Getreideerträge und eine gute Obsternte. Ausreichend Futter für die Tiere auf der Weide. Das gelingt, betont er, weil er vor 30 Jahren damit begonnen hat, den Boden nachhaltig zu bewirtschaften. Und dafür braucht es langen Atem und Unterstützung.
2: Welche Schlüsse sollte die Bundesregierung aus der Situation ziehen? Muss Klimaschutz Chefsache werden? Darum geht es jetzt.
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2: Ein Kommentar unseres Berlin-Korrespondenten Jakob Mayer.
4: Es ist nicht immer schön, Recht zu behalten. Schon vor Jahrzehnten haben Wissenschaftlerinnen und Wissenschaftler vor den Folgen des Klimawandels gewarnt. Und genau die erleben wir jetzt. Brutal heiße Sommer, immer mehr Waldbrände, Starkregen, Überschwemmungen. Bei Temperaturen von über 40 Grad im Frühsommer sind nach Schätzungen des Robert-Koch-Instituts deutlich mehr Menschen gestorben als bisher angenommen. Das Institut geht von 9600 hitzebedingten Sterbefällen Ende Juni aus. Die Schifffahrt auf dem Rhein kämpft mit historisch niedrigen Pegelständen. Bauern klagen, dass unter der glühenden Sonne zu wenig wächst. Der Klimawandel kostet Menschenleben und verursacht Milliardenschäden. Und das nicht mehr nur weit weg. Europa erwärmt sich doppelt so schnell wie der Rest der Welt. Und die Bundesregierung? Bundeslandwirtschaftsminister Alois Rainer sagt, er könne es nicht regnen lassen. Regierungssprecher Stefan Cornelius erklärt, wenn man Hitzeschutz und Klimaanpassung zur Chefsache macht, werde man das Wetter nicht ändern. Das erwartet auch niemand. Aber dass die Bundesregierung das Jahrhundertproblem Klimawandel energisch angeht und dafür glaubwürdige Pläne vorlegt, das können Bürgerinnen und Bürger sehr wohl erwarten. Dafür bräuchte es ein ressortübergreifendes Gesamtkonzept, das den Bundesumweltminister nicht länger auf verlorenem Posten kämpfen lässt, sondern Gesundheit, Verkehr, Bauen und Wohnen einbezieht. Und es bräuchte einen Chef, der für ein klimaneutrales Deutschland eintritt. Aber Bundeskanzler und CDU-Chef Friedrich Merz bleibt still. Große Teile seiner Partei wollen Deutschlands Klimaziele nach hinten verschieben, weil sie vermeintlich die Wirtschaft einschränken. Dabei haben sich Klimaschutz und Wirtschaftsentwicklung längst voneinander abgekoppelt. In der EU ist der Ausstoß klimaschädlicher Treibhausgase seit 1990 um ein Drittel zurückgegangen, während die Wirtschaft um zwei Drittel gewachsen ist. Unternehmen verlangen ehrgeizige Klimaziele und klare Rahmenbedingungen von der Politik, um stärker auf nachhaltige Geschäftsmodelle setzen zu können. Sie sehen darin kein Hindernis, sondern einen Vorteil im weltweiten Wettbewerb, nämlich im Rennen darum, wer im Wettlauf um die Entwicklung sauberer Technologien die Nase vorne hat. Dabei macht es sehr wohl einen Unterschied, ob Deutschland als wirtschaftsstärkstes EU-Land und führende Industrienation vorangeht oder nicht. Gerade der weltgrößte Klimasünder China schaut genau zu, ob Europa den grünen Wandel hinbekommt und richtet seine Politik entsprechend aus. Auch wenn Friedrich Merz es nicht gerne hört, er sollte sich ein Beispiel an Angela Merkel nehmen. Die hat die Kernschmelze in Fukushima 2011 genutzt, um endgültig aus der Atomkraftnutzung auszusteigen. Jetzt liefern die steigenden Spritpreise infolge des Iran-Krieges dem Bundeskanzler das beste Argument, um die E-Mobilität konsequenter voranzutreiben. Merz sollte diese Chance nutzen. Anstatt ideologische Scharmützel von gestern, um Verbrenner aus und Heizungsgesetze auszufechten, sollte die Bundesregierung endlich ihre Klimapolitik von morgen formulieren. Es ist höchste Zeit, dass sie den Klimaschutz zur Chefsache erklärt.
2: Ein Kommentar von Jakob Mayer aus dem ARD-Hauptstadtstudio.
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2: In Kolumbien schlägt das politische Pendel heute komplett in die andere Richtung aus. Also von bislang links nach rechts. Der bisherige Präsident, der linke Gustavo Petro, geht. Sein Nachfolger wird Abelardo de la Espidella. Und der gilt als ultrarechter Hardliner. Einer, der seinem amerikanischen Amtskollegen Trump nahesteht. Und einer, der für seine Amtszeit vor allem einen harten Kampf gegen die Drogenkartelle im Land angekündigt hat. Gleichzeitig ist der neue an Kolumbiens Staatsspitze auch eine schillernde Figur, wie Christina Fee Möbus berichtet.
5: Geschäftsmann, Staranwalt, Influencer, Kommentator, Fernsehberühmtheit. Abelardo de la Espriella hat schon viele Karrieren hinter sich. Jetzt also sein nächster Job. Das höchste Amt als Präsident Kolumbiens antreten. El Tigre, der Tiger, nennt sich der ultrarechte Politikneuling selbst. Als harter und entschlossener Macho inszeniert sich der Verbündete von US-Präsident Donald Trump. Gern zeigt er sich auch mal beim Kraftsport oder prahlt mit der Größe seiner Genitalien. Sein politisches Versprechen: aggressiv gegen das organisierte Verbrechen vorgehen.
6: Una Colombia Milagro!
5: für ein wunderbares Kolumbien, das mit der einen Hand Megagefängnisse aufbaut, Kriminelle verfolgt, Banden zerschlägt und mit der anderen Hand die Menschen umarmt, sie beschützt und sie voranbringt. Ein radikaler Wechsel, 10 Jahre nach dem historischen Friedensabkommen mit der linksradikalen FARC-Guerilla. Mehr Militär und mehr Härte gegenüber bewaffneten Gruppen, statt Verhandlungen und Waffenruhen. Dem Bauern Martin macht das Angst. Er lebt in einem selbstgebauten Holzhäuschen in Putumayo im Süden Kolumbiens. Der 56-Jährige pflanzt dort Kakao an und Coca, die Pflanze, aus der Kokain hergestellt wird. Er sagt, er sei kein Drogenhändler, aber ohne Coca könne er nicht überleben. Er fühlt sich zurückversetzt in die Zeiten des Bürgerkriegs, der jahrzehntelang andauerte und mehr als 450.000 Menschen das Leben gekostet hat. Sobald der neue Präsident Truppen schickt, um gegen die Gruppen zu kämpfen, wird es Vergeltungsmaßnahmen geben. Und es wird wieder so weitergehen wie vorher. Wenn es wirklich zu schwerer Gewalt kommt, wenn sie anfangen, uns zu töten, dann müssen wir weg. Und es ist hart, alles hinter sich zu lassen. Anders als bei dem Kleinbauern trifft der angehende Präsident bei vielen mit seiner harten Rhetorik einen Nerv. Kolumbien ist tief gespalten. Einige sind von der sogenannten Politik des totalen Friedens des linken Vorgängers Gustavo Petro enttäuscht. Der Durchbruch ist ausgeblieben. In manchen Teilen des Landes hat die Gewalt sogar in den letzten Jahren wieder zugenommen. Die Wunden des Bürgerkriegs sind längst nicht geheilt. Ein Tiger wie Abelardo de la Espriella dürfte eher Öl ins Feuer gießen, anstatt zu versöhnen.
2: Wer in den USA geboren wird, ist automatisch Amerikaner. Noch. Denn Donald Trump startet den nächsten Versuch, an diesem Geburtsrecht zu sägen. Diesmal hat er 2 Dekrete unterzeichnet. Eines davon richtet sich gegen Frauen, die zur Entbindung in die USA reisen, mit einem weiteren sollen weitere Einwanderergruppen von der automatischen Staatsbürgerschaft ausgeschlossen werden. Alle Einzelheiten aus New York von Gisela Luca.
6: Ursprünglich wollte Donald Trump mit einem Erlass am Anfang seiner 2. Präsidentschaft einen noch radikaleren Weg gehen. In den USA geborene Kinder von Migranten sollten nicht mehr automatisch die Staatsbürgerschaft des Landes erhalten, wie bisher üblich. Das allerdings hatten die höchsten Richter des Landes im Juni für verfassungswidrig erklärt. Der Präsident spricht von einer bedauerlichen Entscheidung des obersten Gerichts.
7: We had a very unfortunate decision in the Supreme Court. Concerning birthright, it was close, but a very, very unfortunate decision.
6: Deshalb nehme seine Regierung nun Anpassungen für die bisher unfaire Regelung vor.
7: So we're making adjustments. Because it's very unfair.
6: Im 2. Anlauf hat Donald Trump nun den sogenannten Geburtstourismus im Visier, den ein Dekret ab sofort verhindern soll. Nach Ansicht des Präsidenten kämen immer wieder ausländische Frauen getarnt als Touristen ins Land, um in den Vereinigten Staaten zu entbinden, damit ihr Kind die US-Staatsbürgerschaft erhalte. Als ein Journalist ihn fragt, wie viele das denn täten, antwortet Trump: Hunderttausende.
7: Is there a number that you can say? I'll tell you right now, hundreds of thousands, okay? Hundreds of thousands.
6: Offizielle Statistiken über die Geburten von Touristen auf amerikanischem Boden gibt es nicht. Das Zentrum für Einwanderungsstudien, das sich in den USA für weniger Zuwanderung einsetzt, schätzt die Zahl auf etwa 20 bis 26.000 Babys pro Jahr. Ein weiteres neues Dekret soll der US-Regierung künftig die Möglichkeit geben, Staatsbürgerschaften nicht zuerkennen zu müssen, beispielsweise wenn beide Elternteile nicht US-Bürger sind. Das im 14. Verfassungszusatz der Vereinigten Staaten festgeschriebene Geburtsrecht garantiert grundsätzlich jedem in den USA geborenen Kind die US-Staatsbürgerschaft. Aus Sicht des US-Präsidenten sei dieses Recht damals für die Babys von Sklaven gedacht gewesen, 1 oder 2 Wochen nachdem der amerikanische Bürgerkrieg zu Ende war.
7: This was meant for the babies of slaves. It was right after 1 week or 2 weeks after the Civil War ended.
6: Jetzt aber würden Menschen ein Business daraus machen, besonders Wohlhabende, die das Gesetz ausnutzen würden, um sich den Weg ins Land zu erkaufen. Das wolle seine Regierung nicht länger zulassen.
7: What's happening now? People are building businesses around it. From wealthy people are building businesses around birthright citizenship. That's not the way it was supposed to work. It's a disgrace. They're buying their way in.
6: Eine Einschränkung des Geburtsortsprinzips gehörte von Anfang an zu den obersten Prioritäten von Donald Trump, um gegen Einwanderung vorzugehen. Seine beiden neuesten Dekrete könnten allerdings wieder zu Klagen führen und von Gerichten kassiert werden.
2: Der Fahrradtourismus in Deutschland boomt, aber die Infrastruktur, die hinkt oft hinterher. Wie langsam der Ausbau laufen kann, zeigt ein prominenter Radweg, der Urlauber aus ganz Deutschland anzieht. Nach 20 Jahren voller Pannen und Verzögerung ist ein Teilstück des Rhein-Radwegs bei Rüdersheim jetzt befahrbar. Statt dicht an den Autos an der Bundesstraße geht es jetzt entspannt über einen stillgelegten Bahndamm. Und genau da ist Birgitta Söhling unterwegs gewesen.
8: Durchs Mittelrheintal, immer am Fluss entlang, mit Blick auf Weinberge und Burgen. Schöner kann man in Hessen gar nicht Radfahren, lacht ein Mann und hält kurz vor Rüdesheim an einer neuen Bedarfsampel.
9: Super, einfach tolle Aussicht, blauer Rhein, blauer Himmel, wunderbar.
8: Die Ampel zeigt grün. Hier muss er die Straße überqueren und strampelt dann eine Rampe zum Bahndamm hoch. Vergangene Woche hat die Straßenbaubehörde Hessen Mobil den Radweg auf einem ehemaligen Rangiergleis freigegeben. Zur Freude von Einheimischen und Touristen.
10: Ich finde das eine gute Alternative so.
8: Aus Platzgründen war bisher vor dem Anleger der Autofähre am Rheinufer Schluss mit dem Radweg. Radler mussten die letzten 300 Meter auf der Bundesstraße zwischen den Autos fahren. Eine Gruppe von Rennradfahrern rollt heran. Einer drückt den Ampelknopf.
9: Diesen speziellen Punkt hier, den kennen wir seit vielen Jahren und freuen uns jetzt einfach, dass es endlich mal gemacht ist.
8: Es hat sich lange hingezogen. Nicht die Tiefbauarbeiten waren das Problem, auch wenn hier einiges zu baggern und zu betonieren war, eine neue Spundwand gesetzt werden musste, Baukosten von 2,6 Millionen Euro. Hessen Mobil spricht von einem komplexen Kompromiss auf engem Raum. Baudezernent Jens Arnold.
11: Wir haben auf der einen Seite den Rhein, auf der anderen Seite haben wir die Bahntrasse. Zwischendrin haben wir die B42 und dann muss man irgendwie noch einen Radweg über die 300 Meter reinbekommen. Es ist ein Nadelöhr dort.
8: Auf dem Bahndamm zu fahren verbessert die Situation der Radfahrer, sagt der ADFC Wiesbaden-Rheingau-Taunus. Wirklich attraktiv und sicher wird die Strecke aber erst, wenn auch der Leinpfad in Rüdesheim als Radweg ausgebaut ist. Elke Tegler vom Vorstand des ADFC.
12: Die Sicherheit ist wirklich das größte Problem.
8: Der ADFC fordert deshalb Tempo 30 und ein Verbot, Radfahrer zu überholen. So lange, bis spätestens zur Bundesgartenschau 2029 der Radweg auf dem Leinpfad dann auch fertig ist.
2: In Deutschland schließen immer mehr kleinere Krankenhäuser. Der Grund? Der Kostendruck wird offenbar zu stark. Viele Kliniken werden nach und nach in Gesundheitszentren umgewandelt. Was das konkret heißt, das hat sich Daniela Olivares angesehen, und zwar in Kösching im nördlichen Oberbayern.
13: Da machen wir jetzt noch so einen Voltaren-Salbe drauf. Gell? Das kühlt ein bisschen da außen, da ist es ein bisschen empfindlich.
14: Ne? Vorsichtig tastet Allgemeinmediziner Josef Schwarz den Knöchel eines Mädchens ab. Das Kind ist umgeknickt. Die Mutter ist mit ihr in die Notfallambulanz ins Krankenhaus in Kösching gekommen. Genau für solche Fälle ist sie da, meint Josef Schwarz.
13: Wundversorgungen oder Gelenkverstauchungen, dann auch internistische Erkrankungen, hoher Blutdruck, Erkältungskrankheiten.
14: Ähnlich läuft es schon seit 2 Jahren in Tirschenreuth. Schwere Fälle wie Herzinfarkte oder Schlaganfälle werden direkt in größere Krankenhäuser gebracht. Wenn sie dennoch in der Notfallambulanz ankommen, werden sie versorgt und verlegt. Das Krankenhaus in Kösching soll mittelfristig ein Gesundheitszentrum werden, erklärt Klinikchef Marco Fürsich. Sorgen müsse sich keiner machen.
15: Was die Notfallambulanz oder die Notfallversorgung insgesamt anbetrifft, haben wir in Kösching auch mit der fachärztlichen Versorgung oder hausärztlichen Versorgung und diese Notfallambulanz eine Struktur geschaffen, um die Patienten im Raum Kösching auch dementsprechend auffangen zu können.
14: Das kleinere Häuser schließen ist ein deutschlandweiter Trend. In Bayern haben in den vergangenen 10 Jahren laut Gesundheitsministerium 27 Krankenhäuser geschlossen. In Mainburg läuft noch die Diskussion um das Krankenhaus. Wenn Häuser schließen, würden Kapazitäten dadurch oft andernorts ausgebaut. Und das kann auch Vorteile für die Patienten haben, meint Gesundheitsökonom Boris Ogurski.
16: Dort, wo ich häufig gewisse Eingriffe oder Behandlungen durchführen kann, kann ich natürlich auch gut und besser werden.
14: Viele Menschen in Kösching sehen die Entwicklung um ihr Krankenhaus dennoch weiter kritisch.
17: Wir können das einfach nicht verstehen.
18: Das hat immer gut funktioniert und hier wurde gerade vor kurzem erst noch alles erneuert. Frisch gebaut und gemacht und getan und jetzt, naja, was soll man dazu sagen?
14: In Ingolstadt reagiert unterdessen das Klinikum. Die Notaufnahme soll dort schnellstmöglich vergrößert werden. Personal hat man schon aufgestockt. Räumlich soll bis Ende 2027 ausgebaut werden.
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19: Mit Finn Hornberg. Die zweite Fußball-Bundesliga ist gestern in die neue Saison gestartet. Im Eröffnungsspiel gewann Hertha BSC mit 1:0 gegen VfL Bochum. Für die Berliner ist es erst der erste Auftaktsieg seit 6 Jahren. Sebastian Gröning erzielte den goldenen Treffer des Abends.
20: Ich weiß auch, Auftaktspiel ist immer schwer, denn fingen wir auch auswärts 8:30 Uhr in Bochum. Das ist nicht einfach und wollte nicht einfach für andere Mannschaften auch hier zu spielen. So natürlich ist es nicht die leichte Aufgabe, aber ich bin auch nicht überrascht. Wir haben auch Qualität in unserer Truppe, so ich bin froh und nicht überrascht.
19: Hertha BSC darf sich damit vorerst erstmals seit 13 Jahren wieder Tabellenführer nennen. Die Tour de France der Frauen absolvierte gestern zum ersten Mal in der Geschichte die Königinnen-Etappe. Für die Fahrerin ging es rauf auf den legendären Mont Ventoux. Kasia Niviadoma kam als Erste oben an. Matthew Genie Schön berichtet aus Frankreich.
21: Der Mont Ventoux wurde bestellt und der Mont Ventoux hat geliefert. Was für ein Kampf auf der Königinnen-Etappe dieser Tour de France der Frauen. 3500 Höhenmeter mit dem Finale auf dem mythischen Kahlen Riesen. Den ersten Showdown im Kampf um den Gesamtsieg dominierte heute Kasia Niviadoma. Die Teamkollegin von Antonia Niedermayer und Toursiegerin von 2024 attackierte 10 Kilometer vor dem Ziel und niemand konnte folgen. Niviadoma gewinnt damit nicht nur am Mont Ventoux, sondern erobert auch das gelbe Trikot der Gesamtführenden. Im Ziel gab es obendrauf auch noch eine herzliche Umarmung von Antonia Niedermayer.
22: Ja, ich bin natürlich super, super stolz auf Kasia. Wir haben die Taktik gehabt, dass sie relativ früh attackiert und hat auch funktioniert und klar, also man ist einfach super stolz auf sie.
21: Damit sind die Abstände der Top 3 vor dem finalen Wochenende nur minimal. Niviadoma hat 15 Sekunden Vorsprung auf Wollering, dahinter lauert Marlen Reusser mit immerhin 39 Sekunden Rückstand. Am morgigen, vorletzten Tag wird sich voraussichtlich nur wenig ändern. Die Flachetappe ist für den Massensprint gedacht. Die endgültige Entscheidung um den Gesamtsieg dieser 5. Tour de France der Frauen fällt damit am Sonntag auf dem Rundkurs samt Hausberg in Nizza.
19: 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Etappe hören Sie im Podcast Tourfunk bei ARD Sounds. Wir bleiben in Frankreich. In der Hauptstadt Paris gastiert die Schwimm-EM. Für die deutschen Athletinnen und Athleten ist die Europameisterschaft bisher durchaus erfolgreich verlaufen. Isabel Gose trug ihren Teil dazu bei, krönte sich im Freiwasser zur Europameisterin. Lars Becker mit den Eindrücken aus Paris.
23: Gold für Isabel Gose und eine medaillenlose Enttäuschung für das deutsche Männertrio bei den beiden Entscheidungen 3 Kilometer Knockout-Sprint in Paris. Gose ließ über den 1500 Meter Vorlauf und das 1000 Meter Halbfinale bis zum Finale der besten 10 über 500 Meter keinerlei Zweifel daran, dass sie in diesem neuen Format bei der EM die Beste ist. Mit der Grundschnelligkeit, dem Speed aus dem Becken kontrollierte Gose die Konkurrenz auch im Finale souverän von vorn und schlug überlegen als Erste an. Gold nach langer Wartezeit.
24: Ich bin jetzt eine Woche hier, ist schon immer hart, Fokus zu halten. Also es ist mir wirklich gut gelungen, aber es kitzelt immer so Tag für Tag in den Fingern endlich ins Wasser zu springen. Und gerade wenn die Jungs dann sowas Tolles leisten, bin sehr froh, dass ich dort anknüpfen konnte, wo die Jungs aufgehört haben und hoffentlich heute weitermachen.
23: Leider nicht. Doppel-Europameister Florian Wellbrock, der EM-Dritte Oliver Klemet und auch der 19-jährige Junioren-Europameister Johannes Liebmann waren zwar in ihren Vorläufen und Halbfinals ganz vorne dabei, die Erwartungen auf eine oder sogar mehrere Medaillen groß. Aber im Finale waren andere vorne. Nur die Ränge 7 bis 9 für Wellbrock, Liebmann und Klemet. Erklärungsversuche.
25: Die waren da vielleicht taktisch einfach ein bisschen schneller beim Denken als ich in dem Moment.
26: Die 1500 waren ziemlich entspannt. Dass das dann so extrem dolle zunimmt, das war auf jeden Fall eine Erfahrung, die ich machen musste.
27: Bei den 500 war dann so ein bisschen das Problem, dass alle gefühlt übereinander hergefallen sind, keiner Platz hatte, wir dann nicht weggekommen sind.
23: Abschluss der Freiwasserwettbewerbe morgen mit der 4x1,25 Kilometer Teamstaffel und der Chance auf die 5. Medaille in Paris. Möglicherweise sogar das 4. Gold.
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2: Das war der Sport mit Finn Hornberg.

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1: Um 0.30 Uhr mit Olaf Knapp. Mehrere Bundesländer heben das Fahrverbot für Lastwagen an Sonnenfeiertagen teilweise auf. Grund ist die Dürre und das damit verbundene Niedrigwasser der Wasserstraßen. Viele Frachtschiffe können deswegen gar nicht oder nur mit einem Bruchteil der üblichen Ladung fahren. Nordrhein-Westfalen, Niedersachsen, Rheinland-Pfalz und das Saarland wollen nun notwendige Ersatztransporte auf der Straße erleichtern. Vorübergehend sollen Gütertransporte vom Wasserweg auf die Straße verlegt werden. Die Ausnahmeregelung gilt ab sofort und erstmal bis Ende des Monats. Nordrhein-Westfalens Verkehrsminister Krischer sagte, damit stelle man sicher, dass Lieferketten aufrechterhalten und Versorgungsengpässe vermieden werden könnten. Spanien hat Kontrollen für Flüge und Schiffe aus Italien eingeführt. Madrid spricht von einer Reaktion auf Grenzkontrollen, die Rom verhängt hatte. Hintergrund ist die Ceuta-Krise. Aus der Nachrichtenredaktion Ulrike Ufer.
2: Die Grenzkontrollen haben um Mitternacht begonnen und sollen bis zum 7. September dauern, teilte das Innenministerium in Madrid mit. Italien hatte nach der Migrationskrise in der spanischen Exklave Ceuta ebensolche Kontrollen für Spanien eingeführt und damit den Streit ausgelöst. Die spanische Regierung hatte gestern bereits mit Gegenmaßnahmen gedroht, sollte Italien seine Grenzkontrollen nicht wieder aufheben. Aus Sicht von Madrid sind die italienischen Kontrollen unfair, laufen den Interessen der EU zuwider und diskriminieren die spanische Bevölkerung.
1: Bei einem internationalen Polizeieinsatz haben Ermittler ein großes Schleusernetz im Mittelmeer zerschlagen. Wie die EU-Polizeibehörde Europol mitteilte, wurden fast 80 Verdächtige festgenommen. Das Netzwerk soll mehr als 2000 Migranten illegal nach Spanien gebracht und gut 24 Millionen Euro verdient haben. Außerdem hat es nach Angaben der Ermittler Drogen und Waffen zwischen Algerien und Spanien geschmuggelt. In den USA hat ein Berufungsgericht den Weiterbau des neuen Ballsaals am Weißen Haus untersagt. Das Gericht bestätigte eine einstweilige Verfügung gegen das Projekt. Der Ballsaal soll auf Wunsch von Präsident Trump an der Stelle des abgerissenen Ostflügels entstehen. Ob ein derart großes Gebäude errichtet werde, müsse aber der Kongress entscheiden, so die Richter. Die Exekutive dürfe es nicht in Eigenregie anordnen. Der Ballsaal soll größer werden als ein Fußballfeld. Das Wetter in Deutschland. Nachts an den Alpen nachlassende Schauer, sonst ist es verbreitet trocken, Tiefstwerte 16 bis 7 Grad. Am Tage oft sonnig, im Bergland und im Norden einige Quellwolken, Höchstwerte 21 Grad auf Föhr bis 33 Grad am Oberrhein. Sonntag dann viel Sonne, teils wolkig, später im Südwesten Schauer möglich, bei 25 bis maximal 36 Grad. Das waren die Nachrichten.
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3: Die A1 Lübeck-Hamburg, da ist die Norderelbbrücke wegen eines Schwertransports in beiden Richtungen mehrfach kurzfristig gesperrt. A2 Dortmund Richtung Braunschweig, die Strecke ist zwischen Dreieckhannover-West und Hannover-Lahe wegen Bauarbeiten bis Montag früh gesperrt. A7 Würzburg Richtung Fulda zwischen Würzburg-Estenfeld und Dreieck Schweinfurt-Werneck 2 Kilometer Stau. Stau gibt es auch auf der A45 Gießen Richtung Hagen. Die Strecke ist zwischen Dillenburg und Haiger-Burbach bis Montag früh gesperrt. Da wird eine Brücke geprüft. Und die A61 Speyer-Ludwigshafen ist zwischen Schifferstadt und Kreuzmutterstadt in beiden Richtungen nach einem Unfall gesperrt. Ihnen eine gute Fahrt.
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3: Mit Resa Waffa. Hallo. In Sachsen-Anhalt bereiten sich einige Migrantenverbände, Kulturinitiativen, Vereine und Schulen auf einen möglichen Machtwechsel vor. In 4 Wochen ist Landtagswahl. Jetzt veröffentlichte Zahlen bestätigen, dass die AfD in Umfragen klar vorn liegt. Die Partei, die vom Landesverfassungsschutz als gesichert rechtsextremistisch eingestuft wird, könnte also erstmals eine Landesregierung anführen. Weil gleichzeitig viele andere Parteien an der 5%-Hürde scheitern könnten, könnte es für die AfD sogar zur absoluten Mehrheit reichen. Anne Bayer.
4: In Umfragen liegt die AfD in Sachsen-Anhalt derzeit bei rund 40%. Wenn sie nach der Wahl Anfang September tatsächlich die Regierungsverantwortung übernehmen sollte, dann hat sie große Veränderungen vor. Ihr Spitzenkandidat Ulrich Siegmund bei einer Wahlveranstaltung im Frühjahr.
5: Wir brauchen auf jeden Fall Eine Veränderung des Status quo.
6: Dieses scheiß Establishment muss endlich weg.
4: In 160 Seiten Wahlprogramm ist dann ausformuliert, was dieser eher populistische Rundumschlag genau bedeutet. AfD-Politiker und kulturpolitischer Sprecher Hans-Thomas Tillschneider hat wesentliche Teile des Programms geschrieben.
7: Wir sind ganz normale Bürger, wir haben gemäßigtes Programm, lest das Programm mit offenen Augen.
4: Man braucht tatsächlich keine Brille, um zu verstehen, was damit gemeint ist. Nämlich ein radikaler Umbruch in allen Gesellschaftsbereichen. Zusammengefasst liest es sich so: Migration radikal begrenzen, nur die, in Anführungsstrichen, klassische Familie fördern und eine patriotische Kulturpolitik etablieren. Im Magdeburger Landtag trifft das Programm auf scharfe Ablehnung. Der CDU-Fraktionschef Guido Heuer gegenüber dem Deutschlandfunk.
8: Das lässt mich mit Besorgnis zurück. Es entspricht zumindest nicht meinem Verständnis von Demokratie.
4: Auch bei der Bildung sehen Kritiker einen radikalen Einschnitt. So will die AfD ein Ende des, wie sie es nennt, Experiments Inklusion. Sie will außerdem sogenannte Sonderklassen für Geflüchtete und eine Abschaffung der allgemeinen Schulpflicht. Der Rechtsextremismus-Experte David Begrich beschäftigt sich schon seit vielen Jahren mit der Radikalisierung der AfD und erkennt dahinter ein Muster.
9: Nämlich, dass sie dem Staat als Akteur der Bildungspolitik tief misstrauen und die Bildung und Ausbildung von Kindern, Jugendlichen und jungen Erwachsenen durchaus bereit sind, in die Hände von Weltanschauungsgemeinschaften oder Individuen zu legen, in der Erwartungshaltung, dass darüber bestimmte weltanschauliche Milieus reproduziert werden.
4: Es regt sich auch Widerstand, zum Beispiel was Inklusion betrifft. In Sachsen-Anhalt werden derzeit rund 5000 Kinder mit Förderbedarf inklusiv unterrichtet. Schon jetzt bereiten sich Schulen, Eltern und der Schulverband Freier Schulen darauf vor, das Menschenrecht auf Inklusion zu verteidigen, notfalls vor Gericht. Und auch Migranten und Migrantinnen überlegen sich derzeit, wie sie sich auf eine mögliche AfD-Regierung vorbereiten können. Laut dem Landesmigrantennetzwerk Sachsen-Anhalt, abgekürzt LAMSA, sind viele Menschen verunsichert und haben Angst. So die Leiterin Undra Dressler.
10: Ja, also die letzten Umfragen in unseren Communities zeigen ziemlich deutlich, also über 80% der Befragten haben gesagt, dass sie überlegen, Sachsen-Anhalt zu verlassen.
4: Das Netzwerk setzt verstärkt auf Aufklärung der Bevölkerung. Denn Sachsen-Anhalt ist das Bundesland mit der ältesten Bevölkerung und in vielen Bereichen auf Zuwanderung angewiesen. Gleichzeitig habe man Anfang Juni einen Brandbrief an alle Staatskanzleien der 15 Bundesländer geschrieben, mit der Bitte, Aufnahmeprogramme für Migranten, die Sachsen-Anhalt verlassen wollen, zu entwickeln. Die Reaktion?
10: Wir haben bisher noch keine Reaktion von keinem Bundesland erhalten. Aber wir werden natürlich auch entsprechend nochmal reagieren und das nochmal öffentlich kommunizieren.
4: Die Zivilgesellschaft ist in Alarmbereitschaft. Auch vielen Vereinen oder auch der Landeszentrale für politische Bildung droht bei einem Machtwechsel durch die AfD das Aus. Doch nicht alle Pläne der AfD sind umsetzbar. Viele verstoßen gegen das Grundgesetz und können nicht allein auf Landesebene entschieden werden oder benötigen eine Zweidrittelmehrheit im Landtag.
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3: Das Sparbuch bringt kaum noch etwas, die gesetzliche Rente wackelt, die Börse ist gut, um Geld anzulegen, sagen Finanzexperten. Wenn man sein Geld über viele Jahre anlegt und das Risiko aufteilt, ist das Risiko von Verlusten ihrer Ansicht nach minimal. Trotzdem trauen die Menschen in Deutschland dem Aktienmarkt einfach nicht über den Weg. Warum das so ist und wie und ob sich das ändern sollte und kann, dazu Heidi Radwillers.
11: Angesichts Klammer Rentenkassen wurden Aktien als Möglichkeit der Altersabsicherung auch in Deutschland in den vergangenen Monaten stärker in den Fokus gerückt. Nicht zuletzt durch das staatlich geförderte Altersvorsorgedepot, das kürzlich von der Bundesregierung auf den Weg gebracht wurde. Die Idee? Zwar etwas mehr Risiko durch Aktien, dafür aber auch mehr Rendite fürs Alter. Es scheint nur ein Problem zu geben.
12: Unter den reichsten Ländern dürften die Deutschen wohl das risikoaverseste Volk der Erde sein, wenn es um Sparen geht.
11: Sagt Christian Klein, Professor für Sustainable Finance an der Uni Kassel. Etwa ein Drittel der Gelder hierzulande schlummerten auf Sparbüchern, Giro- oder Tagesgeldkonten. Mit teils sehr niedrigen Zinsen, aber dafür eben sicher. Die Risikoaversion beim Sparen belegen Auswertungen unter anderem des Bankenverbands seit jeher. Christina Barnier, Professorin für Banking and Finance an der Justus-Liebig-Universität in Gießen, vermutet, die erlittenen Wunden gehen tief.
5: Wir haben natürlich historisch wahnsinnig schlechte Erfahrungen gemacht. Wir hatten eine große Depression mit einer wahnsinnig starken Inflation.
11: Das ist zwar fast ein Jahrhundert her, aber so manches mag sich ins kollektive Gedächtnis gefressen haben. Aktieninvestments spielten für die breite Masse in Deutschland bis in die 1990er Jahre kaum eine Rolle. Finanzforscher Klein.
12: Und als es dann so losging, haben sich sehr viele die Finger verbrannt. Das war das Jahr 2000, das Platzen der Dotcom-Blase. Und nachdem viele Menschen Geld bei der Telekom-Aktie verloren haben, hatten sie vielleicht nachher einfach keine Lust mehr.
11: Die Konsequenzen seien fatal.
12: Wenn man langfristig sparen will, da geht einem sehr, sehr viel Rendite durch die Lappen.
11: Damit sich das ändere, brauche es schlicht mehr Information, meint Christina Barnier von der Uni Gießen.
5: Ein gewisses Interesse wecken für das Thema, Geld anlegen, vielleicht auch Ängste nehmen. So schwierig ist es ja am Ende des Tages auch nicht.
11: Schließlich gäbe es zum Beispiel eine Menge Fonds, die das Risiko breit streuten. Wie man zu große Risiken oder zu teure, gar unseriöse Investments vermeide und mit Aktien das meiste aus seinem Geld machen könne, meint die Professorin, das müsse in Schulen, in den Medien, auch zu Hause am Esstisch viel mehr zum Thema gemacht werden.
5: Wir können niemanden zwingen, sein Geld anzulegen natürlich, aber wir können von allen Seiten einfach die Informationen herbeischaffen, um die Bedeutung des Themas nochmal deutlich zu machen, dass wir wirklich nicht drumherum kommen.
11: Ein Bewusstsein, das sich in Deutschland bisher nicht durchgesetzt habe. Die Mühe lohne, meint Finanzforscher Klein mit Blick auf Aktienvorreiter wie Schweden oder die USA.
12: Da sehen wir, dass auch die privaten Personen massiv an den Kapitalmärkten investieren und das sehr erfolgreich. Die Menschen sind dort am Ende ihrer Berufstätigkeit einfach reicher. Sie haben mehr Geld auf dem Konto.
11: Diese Chance sollte man auch in Deutschland nutzen.
3: So viele Badeunfälle hat es seit Jahren nicht mehr gegeben. In Deutschland sind in diesem Sommer schon 261 Menschen ertrunken und die Badesaison ist noch längst nicht zu Ende. Laut DLRG liegt das vor allem an extrem heißen Frühsommer. Die Hitze hat schon sehr früh unzählige Menschen an unbewachte Seen und Flüsse gelockt, wo Leichtsinn und Selbstüberschätzung oft tödlich enden. Betroffen sind vor allem junge Menschen zwischen 11 und 30. Das Tückische, ein Mensch ertrinkt meist lautlos. Andere Badegäste bemerken Lebensgefahr direkt neben sich oft gar nicht, wie Sebastian Behrendt von der DLRG berichtet.
13: Ertrinken ist nicht so, wie man es aus dem Fernsehen kennt, sehr spektakulär, sondern in Wahrheit ist das Ertrinken sehr leise und unauffällig.
11: Sebastian Behrendt von der DLRG in Remscheid kennt es. Immer wieder passiert es auch in den Gewässern, die er und seine Kollegen betreuen. Menschen, die ins Wasser und plötzlich untergehen. Aber warum passiert das immer wieder? Gefühlt konnten die Kinder früher besser schwimmen, sagt die Wuppertalerin Silke Rabe.
14: Ich bin an der Bibertalsperre groß geworden auf einem Campingplatz mit meinen Eltern. Meine Mutter konnte nicht schwimmen und mein Vater, der hat mich tatsächlich am Rücken gepackt und dann in die Biber rein und mit mir geschwommen, bis ich es konnte.
11: Tatsächlich, noch in den 1980er Jahren konnten 90% der 6- bis 10-Jährigen schwimmen. Jetzt sind es schon 10 Prozentpunkte weniger. Also jeder Fünfte kann es nicht. Ein Problem, gegen das Georg Richard Röder aus Solingen täglich den Kampf aufnimmt. Er leitet die Schwimmbäder in der Stadt. Die Ausstattungen müssen einfach stimmen.
15: Meine Erfahrung und unsere Erfahrung ist, dass man, wenn man so früh wie möglich mit dem Schwimmen anfängt, eigentlich auch gute Erfolge hat und dass Kinder das dann sehr schnell lernen, die Motorik dafür entwickeln und das Element dann gut beherrschen und gut schwimmen können, auch schnell sicher schwimmen können. Das bedarf natürlich auch genügend Bäder, genug Trainingspersonal, genug Fachkräfte in den Bädern, die dafür ausgebildet sind.
11: Aber nicht nur das muss sein, meinen viele Menschen. In Wuppertal sieht man noch andere Probleme.
16: Dass wir zu wenig Elternbereitschaft haben, den Aufwand zu betreiben, ihren Kindern Schwimmen beizubringen. Und die Schule kann das dann unterm Strich gesehen nicht leisten.
17: Es gibt keinen Schwimmunterricht und es gibt keine Badeanstalten. Die werden ja alle geschlossen. Und ich vermute mal, dass es daran liegt.
16: Und dann kommt natürlich noch ein anderer Faktor dazu, dass viele Leute sich selbst total überschätzen beim Schwimmen. Dann alkoholisiert schwimmen gehen und das sorgt natürlich dann dafür, dass wir steigende Zahlen haben.
11: Georg Richard Röder, Bäderchef aus Solingen, geht noch weiter. Nicht nur Eigenverantwortung, sondern auch Verantwortung für die anderen Menschen müsste sein.
15: Oft ist es ja so, wenn die Leute dann in Freigewässern, in Seen, Flüssen schwimmen, wo keine Wasseraufsicht ist, ja, dann ist man natürlich so ein bisschen auf sich allein gestellt, beziehungsweise auf die Mitmenschen. Menschen, dass die Situation auch erkennen, wenn jemand in Not ist und dann auch entsprechend helfen können.
11: Die Lösung für den ehemaligen Schwimmmeister? Jeder müsse sich selbst drum kümmern, gut schwimmen zu lernen, auch noch als Erwachsener.
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3: Was ist in Ceuta wirklich passiert? Die Zehntausende Menschen, die in die Exklave wollten, ist das eine koordinierte Aktion von wem auch immer gewesen? Davon gehen ja einige Experten aus. Fakt ist, die 80.000 Anwohner der spanischen Exklave erlebten am Wochenende ein Chaos, als 70.000 Menschen über das Meer da angekommen sind. Fast alle sind inzwischen wieder zurück in Marokko, aber die Aktion hat in einer Tragödie geendet mit mindestens 80 Toten. Über die dramatischen Ereignisse hat die Kollegin Julia Barth vom WDR mit unserer Spanien-Korrespondentin Christina Böker gesprochen. Sie schildert ihren ersten Eindruck, als sie am Wochenende an der Grenze stand.
18: Die Grenze ist praktisch wie so ein Fußgängertor. Nebendran fahren die Autos rein und raus, aber durch dieses Fußgängertor, was direkt oberhalb des Meeres liegt, da liefen dann schon kontinuierlich die Menschen raus. Und unterhalb am Strand, da schwammen oder gingen zu Fuß praktisch durchs flache Wasser die Menschen rein nach Ceuta. Das passierte parallel.
19: Du hast ja auch mit vielen Menschen gesprochen, die nach Ceuta gekommen sind. Was haben die dir erzählt? Also warum sind die alle wie aufs Kommando gleichzeitig dahin gekommen?
18: Mittlerweile geht man ja von 72.000 aus. Insofern haben wir natürlich nur einen kleinen Teil getroffen. Wenn sie uns was dazu gesagt haben, warum sie losgezogen sind, dann war das immer, sie hätten was bei Social Media gelesen. Ursprünglich hieß es ja, es habe eine Info gegeben über dieses Gerichtsurteil, was besagt, dass wenn die Migrantinnen und Migranten diese Grenze schwimmend überwinden, dass sie dann nicht zurückgeschickt werden dürfen. Und jenseits von diesem Urteil kam dann halt einfach irgendwann nur noch das Gerücht raus, die Grenze sei offen. Und das hat sich anscheinend irre schnell verbreitet. Und warum löst das dann so eine große Bewegung aus? Das hängt damit zusammen, dass es in Marokko einfach unter den jungen Menschen eine sehr große Gruppe gibt, die ohnehin schon seit langem den Wunsch hegen, irgendwie nach Europa zu kommen. Sei es wegen der Armut ihrer Familie oder auch um mehr Freiheiten zu haben. Und sie erhoffen sich aber trotzdem noch ein besseres Leben in Europa.
19: Du hast uns vor unserer Aufzeichnung hier erzählt, dass dir eine Geschichte besonders im Kopf geblieben ist, die von Saida Mamedi, deren Sohn sich nach Ceuta aufgemacht hat. Was hat dich da so bewegt?
18: Also Saida haben wir an der Grenze getroffen und die weiß seit mehr als einer Woche nichts von ihrem Sohn, weil er einfach weg war. Sie dachte, er sei nur raus zum Spielen gegangen. 16 Jahre alt ist der Sohn und seitdem steht sie jeden Tag am Zaun auf der anderen Seite der Grenze und wartet, dass er wiederkommt oder wartet auf einen Anruf, wartet, dass sie irgendwas hört. Und das fand ich, ja, also... Oh, was für ein, also wie hart als Mutter das zu durchleben.
19: Muss furchtbar
18: sein. Ich habe auch Töchter und wie furchtbar, wenn man so gar nichts weiß. Ja, also es hat mich schon, fand ich, das ist mir sehr nahe gegangen, das zu hören, wie sie beschreibt, wie sie sich jetzt auch fühlt.
19: Ja, verzweifelt wahrscheinlich.
18: Mhm, total.
19: Kommen wir mal auf die Menschen zu sprechen, die in Ceuta leben. Ich könnte mir vorstellen, dass die mit dieser Situation auch erstmal total überfordert waren. Was haben die dir erzählt?
18: Ja, die standen gewissermaßen unter Schock über die schiere Masse der Menschen, die da plötzlich zusätzlich in ihre Stadt kamen. Da hat sich ja die Zahl der Menschen in der Stadt einmal verdoppelt letztendlich. Ja. Und das innerhalb kürzester Zeit. Ne? Also viele haben uns dann gesagt, das können wir gar nicht stemmen, so viele Menschen auf einmal. Und viele haben uns auch, haben sich auch über die Regierung in Madrid beschwert und haben gesagt, die habe zu spät reagiert. Und dann haben aber die meisten, mit denen wir gesprochen haben, in dem gleichen Interview immer wieder betont, dass sie ja seit Jahrzehnten mit Migration in ihrer Stadt leben. Und dass es auch ein gutes Zusammenleben mit Menschen mit marokkanischen Wurzeln in ihrer Stadt gibt, aber eben nicht 70.000 auf einmal.
19: Mhm. Kommen wir mal auf die Kritik an der spanischen Regierung zu sprechen. Die kam ja nicht nur von dort, aus Ceuta, dass sie zu langsam reagiert hat, sondern auch von anderen EU-Staaten, die generell gesagt haben, die machen eine viel zu migrationsfreundliche Politik. Was ist dein Eindruck? Wie viel davon ist berechtigt?
18: Da könnte schon was dran sein, denn das Urteil, von dem wir vorhin ja auch gesprochen haben, was ja so ein Auslöser dieser Social-Media-Bewegung dann auch war, das ist ja schon ein paar Wochen her. Und es gibt immer wieder Hinweise, jetzt Berichte auch von den spanischen Medien, dass es womöglich doch irgendwo Warnungen gegeben haben könnte oder zumindest Warnsignale, die die Regierung vielleicht hätte wahrnehmen können, den Zusammenhang herzustellen zwischen Spaniens liberaler Migrationspolitik und diesem Ereignis, das finde ich wiederum schwierig. Also Spanien hat in diesem Jahr viele irregulär eingereiste Migrantinnen und Migranten legalisiert. Die Frist dafür ist aber schon abgelaufen. Und ich denke, wenn das eine Konsequenz dieser Politik wäre, dann wären diese Menschen sicherlich schon ein bisschen früher gekommen und auch nicht so auf einen Schlag. Das halte ich eher für ein gewisses politisches Kalkül, das jetzt damit ins Spiel zu bringen.
19: Pedro Sanchez hat diese Krise in Ceuta ja schon am Samstag irgendwie so mehr oder weniger für beendet erklärt. Du hast gesagt, da waren schon viele zurückgegangen, aber es waren eben auch noch Tausende da. Hast du das Gefühl, er hat die Lage da auch vorschnell, sagen wir mal, klein geredet? Wie hat das auf dich vor Ort gewirkt?
18: Kann ich ganz schwer was zu sagen, weil in dem Moment, als Pedro Sanchez das gesagt hat, da standen wir wirklich da an der Grenze und mir hat sich ein komplett unübersichtliches Bild geboten. Ja, also das, was ich vorhin beschrieben habe. Auf der einen Seite gingen die raus, auf der anderen Seite schwammen noch welche rein. Da hieß es irgendwie gerade 50.000 waren reingekommen und 47.000 XY waren wieder rausgegangen. Ich habe aber dann auch da schon den Eindruck gehabt, dass in Ceuta schon noch größere Gruppen unterwegs sind und das nicht so leicht ist, die auch zu schätzen, zumal um Ceuta rum auch noch so ein bisschen Landschaft ist, Hügel, wohin sich die Leute auch ein bisschen zurückziehen konnten. Also die Schätzung fand ich sehr schwierig in dem Moment. Und ich kann nicht beurteilen, ob die spanische Regierung da unter dem vehementen Druck der Europäer so schnell wie möglich Vollzug melden wollte oder ob sie es tatsächlich falsch gezählt haben. Keine Ahnung, kann ich nichts zu sagen, ehrlich gesagt.
19: Es gibt ja auch Gerüchte, dass Marokko möglicherweise nicht so streng kontrolliert haben könnte, dass man vielleicht sogar bewusst Menschen da über die Grenze nach Ceuta gelassen hat. Hältst du die für plausibel? Welche Interessen könnte denn Marokko in all dem haben?
18: Ja, das wird vielfältig vermutet, dass Marokkos Sicherheitskräfte sich dieser Bewegung zumindest nicht besonders vehement entgegengestellt haben könnten. Und Hintergrund könnte sein, dass der spanische Regierungschef Sanchez kürzlich in Marokkos Nachbarland Algerien war. Algerien und Marokko, muss man dazu wissen, sind seit Jahrzehnten zerstritten, vor allem darüber, was mit der ehemaligen spanischen Kolonie Westsahara wird. Und da wird vermutet, dass Marokko die Grenzkontrollen hier vielleicht als so eine Art politisches Druckmittel einsetzen wollte. Beweise gibt es nicht, aber Marokko hat sich schon in den vergangenen Jahren mehrfach so verhalten. Und insofern erscheint diese Theorie für mich plausibel und wird auch von renommierten Experten so gesehen.
19: Wenn wir mal versuchen, irgendeine Art von Fazit aus dem zu ziehen, was du dort gesehen, erlebt und gehört hast, was glaubst du, wird die Folge daraus sein? Also glaubst du, Menschen werden es nochmal und immer wieder probieren? Glaubst du, dass Europa nochmal aufrüstet an den Außengrenzen? Was glaubst du, folgt aus diesem ja doch erstaunlichen Ding, was da passiert ist?
18: Also ein trauriges Fazit muss man einfach so vorwegschieben. Wir wissen zwar keine genaue Todeszahl, aber Hilfsorganisationen sprechen jetzt von um die 140 und das ist vielleicht auch noch nicht die endgültige Zahl. Also das ist einfach der traurige Teil der Bilanz. Spanien hat ja angekündigt, jetzt erstmal 3000 zusätzliche Sicherheitskräfte da in Ceuta zu lassen. Generell, glaube ich, abgesehen von dem Geschehnis, von diesem Einzelereignis, ändert sich ja an der Tatsache, dass es in Nordafrika und anderswo in der Welt viele, viele migrationsbereite Menschen gibt. Daran wird sich auch nach Ceuta vermutlich nichts ändern und auch nicht nach all den politischen Debatten über eine immer härtere Migrationspolitik, die das jetzt ausgelöst hat, dieses Ergebnis.
3: Sagt ARD-Spanien-Korrespondentin Christina Böker.
0: Kultur.
3: Was, wenn die Lieblingsautorin eine Betrügerin ist? Darum geht's im Roman Die Dichterin von Özge İnan. Eine Reporterin merkt bei ihrer Arbeit, dass es eine gefeite Schreiberin, ihre Texte womöglich nur geklaut hat. Dani Marquez-Sarcolo hat das Buch gelesen und mit der Autorin gesprochen.
20: Emma Rodenstock ist eine literarische Sensation. Eine junge Frau aus dem Hochhausviertel, die sich trotz der Widrigkeiten, die so eine Herkunft mit sich bringt, mit ihren Gedichten zum Star geschrieben hat. Die junge Journalistin Nazanin soll eine Geschichte über den Aufstieg dieser Frau schreiben.
21: Ich würde sie gerne noch einmal treffen. Sie sagten ja, ihre ersten Gedichte seien in einem Spandauer Jugendzentrum entstanden. Wo war das denn genau? Ich hatte dann nämlich die Idee, warum fragen Sie? unterbrach Emma. Ohne nachzudenken, wiederholte Nazanin, wo war das denn genau?
20: Es gibt Ungereimtheiten in der Selbstinszenierung dieser Schriftstellerin. Mühsam zieht Nazanin durch Berlin auf der Suche nach der Wahrheit, dem Geheimnis von Emma. Journalistische Kleinarbeit, die Autorin Özge İnan gut kennt. Sie ist selbst Journalistin, unter anderem für den Spiegel oder die Zeit. Die Dichterin ist ihr zweiter Roman. Ihre Arbeitswelten muss sie trennen, sagt sie.
1: Also immer wenn ich versucht habe, zeitgleich einen Roman zu schreiben und parallel irgendwie journalistisch zu arbeiten, dann ist das immer krachend schiefgegangen, weil ich im Kopf einfach nicht zwischen diesen beiden Modi so ohne weiteres wechseln kann.
20: Ihre Figur Emma, die Poetin aus dem Problemviertel, wird vom Feuilleton umschwärmt. Außer Journalistin Nazanin scheint keiner so genau hinzusehen, dass hier vieles nicht zusammenpasst.
1: Ich beschreibe einfach ein paar Realitäten, die vielleicht nicht so schmeichelhaft sind, aber die einfach mit dem Menschsein zu tun haben. Also es ergibt einfach eine sehr, sehr schöne Geschichte, wenn sich jemand aus der strugglenden Unterschicht irgendwie hocharbeitet und dann am Ende auf einer Bühne sitzt und aus dem eigenen selbstgeschriebenen Buch vorliest.
20: Sie selbst will das nicht als allzu starke Kritik am Literaturbetrieb verstehen. Aber beim Lesen entsteht durchaus der Eindruck, dass es ein sanfter Seitenhieb auf die Branche ist. Dieses sehr klug beobachtete und wahrhaftig klingende Buch ist exzellent. Vor allem vielschichtig. Denn es ist keine Detektivgeschichte, in der die Journalistin die Poetin jagt. Die Journalistin selbst ist von den Problemen ihrer eigenen Branche geplagt.
21: Sie konnten nicht die einzigen in der Redaktion sein, die sich gerade darüber den Kopf zerbrachen, wie es mit ihnen weitergehen sollte. Schließlich waren es nicht sie, die das bestimmten. Wenn alles stimmte und Felix den Job tatsächlich ablehnen würde, wäre eine Stelle frei. Du würdest es nicht tun, wisperte etwas in ihr. Du würdest den Job nicht ablehnen.
20: Wer Jobsicherheit sucht, wird es im Journalismus schwer haben. Kein Grund für Fatalismus, sagt Özge İnan.
1: Ich wehre mich sehr dagegen, irgendwie gegen dieses, der Journalismus ist tot und in 10 Jahren gibt es uns alle nicht mehr oder so. Ich finde, das stimmt überhaupt nicht. Ich sehe, dass es nicht stimmt. Ich erfahre tagtäglich, dass es nicht stimmt.
20: Die Dichterin erzählt von zwei Welten, der Literatur und dem Journalismus, die zugleich völlig unterschiedlich, aber durchaus seelenverwandt sind. Özge İnan schreibt über die Suche nach der Wahrheit. Die wird am Ende auch gefunden, aber das Buch fragt, was dann? Was hat es gebracht? Wahrheit ist ein hochkomplizierter Begriff. Die Dichterin erzählt davon auf raffinierte und präzise Weise.
3: Die Dichterin von Özge İnan hat 220 Seiten gut und kostet 24 Euro. Der Verkehrsservice hier in der ARD-Infonacht mit einer wichtigen Meldung. Achtung, Falschfahrer auf der A95, Garmisch-Partenkirchen, München. Zwischen Dreieck-Starnberg und München-Fürstenried. Kommt Ihnen ein Falschfahrer entgegen, fahren Sie da äußerst rechts und überholen Sie nicht. Auf der A95 Garmisch-Partenkirchen München zwischen Dreieck Starnberg und München Fürstenried ist ein Falschfahrer unterwegs. Vorsicht in beiden Richtungen.
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1: Um 1 Uhr mit Olaf Knapp. 4 Bundesländer haben zumindest vorübergehend das Sonntagsfahrverbot für Lastwagen ausgesetzt. Grund ist der niedrige Wasserstand vieler Flüsse. Aus der Nachrichtenredaktion Johanna Schultheiß.
2: Zuletzt kamen NRW und Niedersachsen dazu. Bestimmte Lkw dürfen ab sofort auch an Sonn- und Feiertagen fahren, hieß es aus den Verkehrsministerien in Düsseldorf und Hannover. Denn wegen der anhaltend niedrigen Pegelstände in den Flüssen können viele Frachtschiffe derzeit nur mit einem Bruchteil der üblichen Ladung fahren. Nun stelle man sicher, dass Lieferketten aufrechterhalten und Versorgungsengpässe vermieden würden, sagte NRW-Verkehrsminister Krischer von den Grünen. Zuvor hatten bereits Rheinland-Pfalz und das Saarland mitgeteilt, Lkw-Transporte vorübergehend auch an Sonn- und Feiertagen zu erlauben.
1: Spanien führt seit Mitternacht Grenzkontrollen für Reisende aus Italien durch. Laut dem Innenministerium in Madrid betrifft das Menschen, die per Flugzeug oder Schiff von Italien nach Spanien kommen. Damit eskaliert der Streit zwischen beiden Ländern. Italien hatte nach dem Ansturm von Migranten auf die spanische Exklave Ceuta Kontrollen für Reisende aus Spanien eingeführt. Madrid forderte die Aufhebung dieser Kontrollen, Italien lehnte das ab. Über einem Bundeswehrstandort in Nordrhein-Westfalen hat es in der Nacht zu gestern mehrere Drohnenüberflüge gegeben. Das hat das Führungskommando der Bundeswehr bestätigt. Zuerst hatten Süddeutsche Zeitung, NDR und WDR berichtet. Aus der Nachrichtenredaktion Marei Beermann.
3: Demnach meldete die Sicherheitszentrale des Standortes gegen 22 Uhr am Donnerstagabend 2 Drohnen, bestätigte eine Sprecherin des Führungskommandos. Feldjäger hätten den Vorfall untersucht, der Fall sei an die Polizei übergeben worden, die habe die Ermittlungen aufgenommen. Der betroffene Bundeswehrstandort Mechernich ist einer der wichtigsten in NRW. Hier sind auch Spezialisten tätig, die für die Wartung und Instandsetzung des Flugabwehrsystems Patriot zuständig sind. Unterdessen geht nach dem Drohnenvorfall in Leipzig die Debatte über Konsequenzen weiter.
1: In den USA hat der Senat für härtere Sanktionen gegen Russland gestimmt. Neben Beschränkungen für russische Politiker und Unternehmen enthält das Gesetz Bestimmungen zur Einschränkung russischer Öl- und Gasexporte. Präsident Trump kann gegen Länder, die weiterhin Öl und Gas aus Russland beziehen, Sanktionen verhängen. Nach der Sommerpause wird das Repräsentantenhaus über das Gesetz abstimmen. Das Wetter in Deutschland. Nachts an den Alpen nachlassende Schauer, sonst verbreitet trocken bei Tiefstwerten von 16 bis 7 Grad. Am Tage oft sonnig, Höchstwerte 21 Grad auf Föhr bis 33 Grad am Oberrhein. Am Sonntag dann viel Sonne, teils wolkig, später im Südwesten Schauer möglich, bei 25 bis maximal 36 Grad. Es ist 1.03 Uhr.
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4: Achtung, da ist weiterhin ein Falschfahrer unterwegs auf der A95 Garmisch-Partenkirchen-München. Zwischen Dreieck Starnberg und München-Fürstenried kommt Ihnen ein Falschfahrer entgegen. Fahren Sie äußerst rechts und überholen Sie nicht. A1 Lübeck-Hamburg, die Norderelbbrücke, wird wegen eines Schwertransports in beiden Richtungen mehrfach kurzfristig gesperrt. Die A2 Dortmund Richtung Braunschweig ist zwischen Dreieck Hannover-West und Hannover-Lahe wegen Bauarbeiten bis Montag früh gesperrt. Die A45 Gießen Richtung Hagen ist zwischen Dillenburg und Heiger-Burbach bis Montag früh gesperrt. Da wird eine Brücke geprüft und dadurch staut es sich. Und die A70 Bamberg Richtung Schweinfurt-Werneck ist zwischen Bamberg und Bamberghafen wegen einer Nachbaustelle bis ca. 6 Uhr gesperrt. Die Umleitung führt über die U76 und U78. Gute Fahrt.
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4: Aus dem Studio von NDR Info in Hamburg. Mein Name ist Theresa Waffer. Willkommen. Es geht um die nationale Sicherheit. Der Fall der auf dem Flughafen Halle Leipzig entdeckten Drohnen. Aus diesem Grund hat sich in Berlin der Nationale Sicherheitsrat unter Führung von Kanzler Merz getroffen. Den Rat gibt es erst seit gut einem Jahr. Er hat zum ersten Mal überhaupt getagt. Genau für solche Krisenfälle ist er ins Leben gerufen worden. Die Beratungen haben streng geheim stattgefunden. Christine Nagel.
5: Der Drohnenvorfall am Flughafen Leipzig, ohne Zweifel ein Fall für den Nationalen Sicherheitsrat. Schließlich geht es erstmals um eine Drohne, die mit hochexplosivem Sprengstoff bestückt war. Innenminister Alexander Dobrindt spricht von einem hybriden Anschlagsszenario.

0: kommuniziert werden sollen.
1: Im Fall der mit Sprengstoff bestückten Drohne am Flughafen Leipzig hat der Rat keine Details bekannt gegeben. Es bleibt also offen, ob über mögliche Auftraggeber oder konkrete Maßnahmen gesprochen wurde.
2: Also der Sicherheitsrat hat sich zum ersten Mal überhaupt wegen der Drohnen getroffen. Zuständig für Drohnen sind in Deutschland viele Stellen. Es gibt mehrere Ämter und Behörden, die sich mit ihm befassen, was die Bekämpfung ja nicht unbedingt leichter macht. Jede Stelle hat eine ganz besondere Zuständigkeit und die erklärt Markus Sambale.
3: Wenn am Himmel über Deutschland eine unbekannte Drohne auftaucht, dann wird es kompliziert. Nicht nur, weil es technisch aufwendig ist, Drohnen abzufangen und unschädlich zu machen und dafür meist nur wenig Zeit bleibt. Für die Drohnenabwehr sind auch verschiedene staatliche Stellen zuständig und es gelten unterschiedliche Gesetze. Im Regelfall, also über einem Wohngebiet, einer Industrieanlage oder einem Fußballstadion, ist die jeweilige Landespolizei der Bundesländer zuständig. Der Luftraum über Bahnanlagen und an Staatsgrenzen fällt in die Zuständigkeit der Bundespolizei. Grundsätzlich fallen auch die Flughäfen in die Verantwortung der Bundespolizei. Hier sind aber auch Flughafenbetreiber und Luftfahrtbehörden beteiligt. Schließlich kann für die Drohnenabwehr auch die Bundeswehr zuständig sein, nämlich über Kasernen und Truppenübungsplätzen und auch dann, wenn es sich klar um einen militärischen Angriff handelt. Seit immer mehr unbekannte Drohnen über Deutschland gesichtet werden, hat die Politik reagiert. So wurde zum Beispiel das Luftsicherheitsgesetz geändert. Wenn die Bundeswehr von der Polizei um Amtshilfe gebeten wird, darf sie Drohnen im Extremfall auch abschießen. Außerdem baut die Bundespolizei seit dem vergangenen Jahr eine Drohnenabwehreinheit auf. Und an den wichtigsten deutschen Flughäfen werden spezielle Abwehrsysteme installiert. In Berlin wurde ein gemeinsames Drohnenabwehrzentrum eröffnet. Dort sollen Bund und Länder ihre Arbeit koordinieren, um bei Gefahrenlagen schnell reagieren zu können. Kritiker beklagen, dass sich am Wirrwarr der Zuständigkeiten damit aber kaum etwas ändert und dass Deutschland weiter nicht ausreichend gewappnet ist gegen feindliche Drohnen.
2: Also ein Wirrwarr der Zuständigkeiten findet auch der Sicherheitsexperte der Grünen, Konstantin von Notz. Ihn hat die Kollegin Birgit Langhammer vom NDR gefragt, ob das was typisch Deutsches ist.
4: Ja, das ist natürlich unserem föderalen Sicherheitssystem geschuldet. Aber man muss sagen, angesichts dieser Bedrohungen, die wir jetzt seit mehreren Jahren schon haben und der sehr realen Gefahren, die damit verknüpft sind durch Sabotage und Spionage, ist das aus der Zeit gefallen und wir brauchen klare Zuständigkeiten.
5: Vielleicht einmal noch zum aktuellen Vorfall, weil es heißt ja, nach jedem Vorfall die Behörden seien alarmiert. Wer trägt da jetzt eigentlich die Verantwortung? Bund, Länder oder am Ende gerade niemand so richtig?
4: Also am Ende trägt die Verantwortung die Bundesregierung und vor allen Dingen der Bundesinnenminister. Er ist für die Sicherheit, die Sicherheitslage in Deutschland verantwortlich. Die Spionageabwehr liegt beim Bundesamt für Verfassungsschutz. Das steht im Weisungsstrang des Bundesinnenministeriums. Insofern ist Alexander Dobrindt verantwortlich. Und trotzdem hat man nach den Drohnensichtungen im letzten Jahr ist eben gescheut, eine klare Zuständigkeit für die Bundespolizei zu schaffen. Wir haben das scharf beklagt und freuen uns, dass jetzt auch Kollegen der CDU das klar fordern, ist ein Schritt nach vorne.
5: Also wenn wir es nochmal einordnen, Herr von Notz, Sie beschäftigen sich ja seit Jahren mit Sicherheits- und Nachrichtendienstpolitik. Wo ist die größte Lücke? Bei der Technik, den Gesetzen oder doch bei der Zusammenarbeit der Behörden?
4: Also erstmal, das größte Problem ist insgesamt das Mindset in Deutschland. Wenn Sie nach Skandinavien gehen, nach Polen, ins Baltikum, da ist voll erkannt, wir stehen im Fadenkreuz von ausländischen Nachrichtendiensten. Deutschland wird praktisch täglich angegriffen durch Sabotageaktionen, Spionageaktionen, hybride Angriffe, die auch versuchen, Wahlen zu beeinflussen. Es ist völlig offenkundig, dass eine rechtsextreme Partei wie die AfD, aber auch das BSW freundlichen Support aus Russland bekommen. Und insofern, wir müssen einfach zur Kenntnis nehmen, dass man versucht, hier massiven Einfluss zu nehmen, die Menschen zu verängstigen, die Gesellschaft zu spalten, die Demokratie zu schwächen. Und das muss konzertiert werden, das muss ausgesprochen werden. Die Bundesregierung muss das artikulieren. Und dann brauchen wir ein Lagebild. Das heißt, all diese Angriffe müssen regelmäßig zusammengefasst werden und meiner Ansicht nach auch

0: auch transparent öffentlich gemacht werden. Und das verweigert bisher das Bundesinnenministerium.
1: Und wenn wir jetzt nochmal auf den Zeitstrahl gucken, da scheint es ja auch so zu sein, Sie haben angesprochen, die Bedrohungslage gibt es schon und sie wird vermutlich sich ja nicht eher abschwächen, sondern eher zunehmen. Also was muss man jetzt konkret ändern? Wo muss man jetzt Fahrt aufnehmen, damit wir beim nächsten Drohnenvorfall nicht wieder dieselben Fragen stellen wie jetzt?
0: Ja, wir brauchen dieses Mindset, diese Klarheit. Und aus dieser Klarheit folgen dann eben auch die Handlungen. Und die Bundesregierung ist hier in der Verantwortung, dass man hier 48 Stunden gewartet hat, bis man sich zu einer Telefonkonferenz des Sicherheitsrates zusammengefunden hat. Das ist ein Vorgang an sich. Der Sicherheitsrat ist ein Schritt in die richtige Richtung. Der Nationale Sicherheitsrat, das haben wir sehr begrüßt. Aber bisher liegt er ziemlich da nieder und wird vom Bundeskanzler nicht ordentlich bespielt. Aber wir brauchen eben in einer Zeit, wo sich die innere und die äußere Sicherheit immer mehr übereinander legen und die Fragen der inneren Sicherheit und der äußeren Sicherheit eigentlich ohne einander nicht zu beantworten sind, brauchen wir dieses zentrale Gremium. Und ich erwarte von der Bundesregierung, dass sie diesen Sicherheitsrat jetzt endlich ausgestaltet, dass es da dann auch klare Antworten gibt auf diese Bedrohungen und diese Provokationen. Und dann brauchen wir endlich eine Reform des Rechts der Nachrichtendienste. Das fordern wir schon ganz lange ein. Die Bundesregierung hat immer noch nicht den Entwurf uns zugeleitet, aber es ist zu hoffen, dass wir das jetzt eilig bis zum Ende dieses Jahres gut hinbekommen.
1: Also, wenn wir jetzt auch noch mal ein Fazit ziehen, jetzt ist ja glimpflicherweise Gott sei Dank nichts passiert in Leipzig-Halle. War das jetzt noch mal der Schuss vorm Bug, jetzt wirklich ins Handeln zu kommen?
0: Ja, ich glaube, wir hatten noch einmal Glück. Wir hatten ja auch schon vor 2 Jahren Glück, als diese Brandbombe an dem Flughafen explodiert ist, eben in einem Paketlager und nicht in einem Flugzeug. Aber irgendwann geht das Glück einem auch aus und deswegen, wir müssen endlich vor die Lage kommen und ich erwarte mehr als Sonntagsreden und irgendwie den ernsten Blick in die Kamera, sondern dann muss man eben auch gesetzgeberisch in die Puschen kommen, dann muss man den Nationalen Sicherheitsrat zum Leben erwecken und deswegen ist die Bundesregierung einfach maximal in der Pflicht, endlich zu handeln.
2: Sagt der Sicherheitsexperte der Grünen, Konstantin von Notz.
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2: Es dürfte der erste Härtetest für den neuen Gesundheitsminister Carsten Linnemann sein. Die Reform der Pflegeversicherung. Seine Vorgängerin Nina Wagen hat einen ersten Entwurf vorgelegt, der deutliche Einsparungen vorsieht. Daran hat es von vielen Seiten Kritik gegeben, aus der Pflegebranche, der Opposition und sogar aus Teilen der Regierungskoalition. Jetzt ist es an Linnemann, sich mit der Pflegereform auseinanderzusetzen. Über den Stand der Dinge und die Perspektiven für das Projekt jetzt mehr von Jan Zimmermann aus dem Hauptstadtstudio.
4: Zwar ist im politischen Berlin Sommerpause, aber hinter den Kulissen wird mit Hochdruck an der Pflegereform gearbeitet. Der neue Gesundheitsminister Carsten Linnemann von der CDU ist sich der Brisanz dieser Reform bewusst.
5: Ein ganz großes Thema, was wiederum nahe geht und emotional anfasst.
4: Und dadurch auch eine gewisse soziale Sprengkraft hat. Der bisher vorliegende Reformentwurf aus dem Gesundheitsministerium sieht 2 Einsparungen vor, die auf viel Kritik stoßen. Kürzungen bei der Entlastung von Pflegebedürftigen im Heim und Kürzungen bei pflegenden Angehörigen.
6: Das ist wirklich ein Schlag ins Gesicht der pflegenden Angehörigen,
4: sagt Heinz Rothgang, Gesundheitsökonom an der Uni Bremen. Immer wieder werde in Sonntagsreden zu Recht auf die Leistung der pflegenden Angehörigen hingewiesen.
6: Aber dann kann ich doch nicht den Angehörigen sagen, wir finden es toll, dass du Pflege machst und zum Lohn dafür kürzen wir dir die Beiträge, die wir in die Rentenversicherung einzahlen.
4: Nämlich um etwa ein Drittel, so der bisherige Plan. Das heißt, die Rentenbeiträge, die die Pflegekasse unter bestimmten Voraussetzungen für pflegende Angehörige zahlt, sollen auf 70% der bisherigen Werte sinken. Protest kommt auch aus der Regierungskoalition. SPD und CSU wollen das nicht mitmachen. Gesundheitspolitikerin Emmy Zollner von der CSU betont:
7: Auf jeden Fall muss jetzt Kampfkraft aufgebracht werden, um zum Beispiel bei den Rentenpunkten, das ist ja einer unserer großen Herzensanliegen, dass wir eben bei der Rente für die pflegenden Angehörigen dort keine Kürzungen organisieren.
4: So sehen das auch viele Sozialdemokraten.
8: Ich halte das für ein absolut falsches Signal,
4: meint Christos Pantazis, gesundheitspolitischer Sprecher der SPD-Fraktion. So eine Maßnahme würde Millionen von Angehörigen, die ambulant, also zu Hause pflegen, vor den Kopf stoßen.
8: Wir wollen die ambulante Pflege stützen. Ansonsten bricht das System in sich zusammen. Deswegen findet dieser Vorschlag so nicht unsere Zustimmung.
4: Keine Zustimmung zeichnet sich auch beim zweiten großen Kritikpunkt ab. Und zwar Pflegebedürftige im Heim stärker zu belasten. Obwohl schon heute Betroffene hohe Eigenanteile zahlen müssen. Durchschnittlich mehr als 3.300 Euro im Monat. Entlastungsbeiträge, die abhängig vom Pflegegrad und der Dauer im Heim von der Pflegekasse gezahlt werden, um die Eigenanteile zu drücken, sollen künftig erst später greifen. Kritik kommt aus der Koalition, aber auch von Experten wie Gesundheitsökonom Heinz Rothgang.
6: Das heißt, man hat im Wesentlichen kapituliert vor der Aufgabe, die Eigenanteile zu begrenzen. Das finde ich schon im hohen Maß problematisch.
4: SPD und CSU-Politiker suchen nach Alternativen. Wie kommt man an Geld für die Pflegeversicherung ran, ohne Pflegebedürftige stärker zu belasten? Gesundheitspolitiker Pantazis von der SPD will, dass Geld von der privaten in die gesetzliche Pflegeversicherung fließt. Sie soll verpflichtet werden, einen pauschalen Ausgleich zu zahlen. Schließlich seien bei ihr Besserverdienende mit geringerem Pflegerisiko versichert.
8: Ein Ausgleich zwischen der SPV, der sogenannten sozialen Pflegeversicherung, und der privaten Pflegeversicherung würde die Hälfte des Defizits, ungefähr 3,5 Milliarden Euro entsprechend übrigens zur Konsolidierung, bereitstellen. Und so, dass sie dann auf weitere Maßnahmen, die in dem Gesetz bis dato vorgesehen sind, verzichten könnten.
4: Die CSU schlägt vor, den Kreis der Einzahlenden zu erweitern. Emmy Zollner.
7: Und da muss es natürlich auch darum gehen zu sagen, wie sieht es aus mit den Beamten beispielsweise oder eben weiteren Berufsgruppen im Land.
4: Zum Beispiel Selbstständige. Sie alle sollten in einen Topf einzahlen. Auch die Opposition im Bundestag sowie Sozialverbände lehnen die bisherigen Reformpläne ab. Von einem drohenden pflegepolitischen Kahlschlag ist die Rede. Mehrere Bundesländer schlagen ebenfalls Alarm, vor allem im Osten. Die Situation der Ostdeutschen mit oft geringeren finanziellen Möglichkeiten müsse stärker berücksichtigt werden, so die Forderung. Mit Blick auf die pflegenden Angehörigen sagt der neue Gesundheitsminister Linnemann:
5: Helden, ja, Alltagshelden. Und denen dürfen wir nicht vor den Kopf stoßen, sondern das sind die Menschen, die dieses Land tragen.
4: Es ist also zu erwarten, dass der CDU-Minister die Pflegereform überarbeitet. Zu groß ist die Kritik, parteiübergreifend. Im September rechnen die Bundestagsabgeordneten mit einem neuen Entwurf.
2: Europa hat in diesem Sommer mit so vielen Waldbränden zu kämpfen wie selten. Und gerade die schnelle Bekämpfung dieser Brände wird immer wichtiger. Wenn herkömmliche Feuerwehren an ihre Grenzen stoßen, rückt die Spezialtruppe der Organisation At Fire an. Um für die immer extremeren Einsätze gewappnet zu sein, trainieren die Katastrophenschützer einmal im Jahr gemeinsam in Brandenburg. Jacqueline Pivon hat die Waldbrandspezialisten auf dem Truppenübungsplatz Lenin im Landkreis Potsdam-Mittelmark begleitet.
9: Das gezielte Abbrennen, das die Spezialisten von At Fire hier üben, dient im Ernstfall dazu, einem Waldbrand die Nahrung zu nehmen, um so das Ausbreiten des Feuers zu verhindern.
10: Und zurück, Hubertus! Geh vor, ich bin letzter Mann!
9: Auf dem Truppenübungsplatz Lenin in Potsdam-Mittelmark kommen sie einmal im Jahr aus ganz Deutschland und der Schweiz zusammen, um unter realen Bedingungen üben zu können und das Feuer lesen zu lernen, erklärt Teamleiter Marcel Muschter.
11: Wir wollen ganz genau schauen, wie sich lokal das Feuer verhält, was das Brandgut für eine Auswirkung auf unser Feuer hat, wie hoch die Flammenlängen sind, welche Windrichtungen, welche Windstärke sich ganz konkret hier auf dieser Ecke auf das Brandgut auswirkt.
9: Der Verein At Fire ist eine international arbeitende Hilfsorganisation mit insgesamt rund 600 Mitgliedern, 50 allein in Brandenburg. Die Spezialisten werden häufig dann angefordert, wenn ein Waldbrand außer Kontrolle gerät oder die örtlichen Feuerwehren an ihre Grenzen kommen, erklärt Marcel Muschter. Die Waldbrandexperten seien von Brandenburg bis Spanien und sogar in Griechenland im Einsatz.
11: Wir haben sehr, sehr häufig Kräfte, die im Ausland sich Wissen aneignen und das dann zu uns tragen.
9: Die Spezialisten kommen außerdem ohne große Löschfahrzeuge aus, erklärt Teilnehmer Kurt Kasselt.
10: Agil sein und vor allem wasserschonende Maßnahmen zur Löscharbeit nutzen. Weil wir nicht überall Wasser in dem Maß, wie wir es brauchen, zur Verfügung haben und entsprechend mit dem arbeiten müssen, was wir haben.
9: Als einziger Landkreis in Brandenburg hat Potsdam-Mittelmark die Hilfsorganisation sogar offiziell ins Katastrophenschutzkonzept aufgenommen.
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2: Und da geht es jetzt um einen Medizinskandal. Heute vor 25 Jahren zieht der Bayer-Konzern sein Präparat Lepobay aufgrund schwerer Nebenwirkungen zurück. Christian Erber dazu.
12: Der Fall gilt als einer der größten Skandale der Pharmabranche. Er fordert 52 Todesopfer und setzt den Bayer-Konzern massiv unter Druck. Finanziell und moralisch.
13: Ich bin sehr enttäuscht, dass so eine große Firma nichts unternommen hat, um das Schlimmste zu vermeiden, wenn sie feststellen, dass das Medikament solch verheerende Nebenwirkungen hat.
12: So der US-Amerikaner Stephen Sparks, dessen Vater den populären Cholesterinsenker verschrieben bekommt. Nur wenige Wochen später stirbt der rüstige Senior an einer seltenen Nebenwirkung, erklärt die Wissenschaftsjournalistin Daniela Remus.
14: Das Medikament konnte zu einem Muskelabbau führen. Das war durchaus bekannt. Das führt dann eben zu Nierenversagen und in einigen Fällen hat es dann eben tatsächlich zum Tod geführt.
12: Lepobay ist zwar nur 4 Jahre auf dem Markt bis 2001, doch in dieser Zeit verschreiben Mediziner es millionenfach. In den USA unter dem Namen Bicol. Der Beipackzettel weist zwar auf Nebenwirkungen hin, nicht ausreichend deutlich werden die Risiken, wenn Lepobay mit anderen Blutdrucksenkern kombiniert wird, was in der Praxis häufig vorkommt. Wer trägt also welche Verantwortung? Viele Patienten fühlen sich nur unzureichend informiert, Senta Schäfer etwa.
15: Seit 2 Jahren nehme ich das. Und seitdem bin ich gezwungen, am Stock zu laufen. Das heißt, meine Gehsicherheit ist sehr schlecht geworden. Und aufgrund dieses Beipackzettels, dass die Muskulatur geschädigt wird, war mein Bedenken berechtigt.
12: Der damalige Bayer-Chef Werner Wenning dagegen betont, der Konzern sei sich keiner Schuld bewusst.
16: Wir gehen davon aus, dass sich in der Mehrheit der Fälle herausstellen wird, dass zwischen den geltend gemachten Beschwerden und Lepobay Bicol kein Zusammenhang besteht.
12: Das sehen Verbraucheranwälte anders. In den USA initiiert Ed Fagan publikumswirksam Sammelklagen. Über die Jahre sieht sich Bayer insgesamt mehr als 14.500 Klagen ausgesetzt.
17: Der Punkt ist, dass in Tausenden, wenn nicht in Millionen Menschen eine Zeitbombe tickt. Und diese Zeitbombe nennt sich Lepobay Bicol. Und unschuldige Menschen haben in den nächsten Jahren enorme Kosten für ihre Gesundheit zu bezahlen. Sie warten nur, ob diese Zeitbombe hochgeht.
12: Zwar gewinnt Bayer die meisten Prozesse vor Gericht, aber die Affäre trifft den Konzern hart. Der Aktienkurs bricht ein. Prozesse und Vergleiche kosten ihn mehr als 1 Milliarde US-Dollar. Und auch als Bayer das Medikament schließlich im Sommer 2001 vom Markt nimmt, hagelt es Kritik. Zum Beispiel von den Apothekern, die das Präparat von jetzt auf gleich aus ihren Schränken nehmen und Alternativen anbieten müssen.
18: Nein, wir haben bislang keine offizielle Meldung der Firma erhalten. Wir haben die Meldung aus der Presse entnommen und dann sofort alle Maßnahmen ergriffen, um sicherzustellen, dass die Apotheken entsprechend informiert werden.
12: So Verbandssprecherin Christine Eckert-Lill. Für die Pharmabranche ist der Fall Lepobay aber auch ein Weckruf. Mit bleibenden Folgen, so Wissenschaftsjournalistin Remus.
14: Auf der wissenschaftlichen Seite hat Bayer seine Richtlinien für die klinischen Studien überarbeitet. Eben mit dem Ziel, wirklich die Sicherheitsrisiken, die durch Wirkstoffe entstehen können, die sehr viel schneller und umfassender zu erkennen, als es vorher der Fall war.
12: Am 8. August 2001 nimmt der Bayer-Konzern sein Präparat Lepobay weltweit vom Markt. Das war heute, vor 25 Jahren.
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19: Mit Finn Hornberg. Die 2. Fußball-Bundesliga ist wieder losgegangen. Im Auftaktspiel trafen der VfL Bochum und Hertha BSC Berlin aufeinander. Die Berliner setzten sich mit 1:0 durch. Luise Kopf berichtet.
20: Nur in Anführungsstrichen 2 Minuten Nachspielzeit gab es obendrauf. Das brachte den Trainer der Bochumer, Uwe Rösler, zu Weißglut. Er beschwerte sich beim Schiedsrichter nach der Partie, denn er witterte, dass seine Mannschaft dran war, vor allem in der 2. Halbzeit. Aber es nützte alles nichts, nicht die vielen Chancen, die Bochum hatte, nicht das Engagement, nicht die Dynamik. Man verliert zum Auftakt gegen Hertha BSC 0:1. Grönning, der Torschütze des Tages aus Berliner Sicht, traf schon in der 39. Spielminute zum viel umjubelten einzigen Treffer des Tages nach Vorarbeit vom Youngster Goram, der den Ball schön links rausgelegt hatte und Grönning den Ball dann ins lange Eck ziehen konnte. Hertha BSC freut sich, denn Hertha gewinnt zum Auftakt der Zweitligasaison 1:0 gegen den VfL Bochum.
19: Für die Herthaner war es der erste Auftaktsieg seit 6 Jahren. In wenigen Tagen soll Owen Anser bei der Leichtathletik-EM in Birmingham sprinten. Den HSV-Star ereilte allerdings eine Hiobsbotschaft. Ihm droht eine Dopingsperre. Der 24-Jährige soll Anfang des Jahres eine Dopingprobe, die außerhalb des Zeitfensters lag, verweigert haben. Die nationale Anti-Doping-Agentur NADA hat das sportliche Verfahren abgeschlossen. Für die NADA steht fest, der 24-Jährige hat gegen den Anti-Doping-Code verstoßen und schlägt eine Sperre von 4 Jahren vor. Ich habe mit ARD-Doping-Experte Harjo Seppelt gesprochen. Ist das Urteil zu hart?
1: Nach den Informationen, die ich vernommen habe, ist der Athlet sehr wohl sich darüber im Klaren gewesen, dass eine Verweigerung einer Dopingkontrolle ernsthafte Konsequenzen haben kann. Und wenn er das weiß und auch weiß, dass eine 4-jährige Sperre in einem solchen Fall droht und er trotzdem sich so verhält, dann ist das zumindest rein rechtlich durchaus legitim, dass die nationale Anti-Doping-Agentur hier eine Sperre von 4 Jahren beantragt. Sollte es jetzt zu einem Schiedsgerichtsverfahren kommen, ist es aber genauso denkbar, dass eine solche Strafe, wenn es denn bei einem Urteil gegen den Athleten bleibt, trotzdem noch reduziert wird.
19: Der HSV-Sprinter teilte bereits über seinen Anwalt mit, dass er die Strafe nicht akzeptiert. Fest steht, Ansa geht bei der EM nicht, wie erst geplant, in den Staffeln an den Start. Das erklärte der Deutsche Leichtathletikverband. Der Hintergrund: bei einer möglichen Sanktion Ansas werden alle Wettkampfergebnisse ab dem 9. Juli gestrichen. Die Beachvolleyball-Stars sind gerade auf der Galopprennbahn in Hamburg zu Gast. Beim Turnier der höchsten Spielklasse haben 5 von 7 deutschen Teams den Sprung in die K.O.-Phase geschafft. Aus Hamburg, Moritz Kühn.
21: Die WM-Bronzemedaillengewinnerinnen von 2022, Svenja Müller und Sinja Tillmann, mussten zittern. Aber der umkämpfte Dreisatzsieg im abschließenden Gruppenspiel gegen 2 Ukrainerinnen bescherte den beiden den Einzug in die K.O.-Runde. Dort sind auch die Teams Sandra Ittlinger und Kim van de Velde sowie die Qualifikantinnen Anna Grüne und Janne Uhl dabei. Ausgeschieden das Duo Elea Beutel und Paula Schürholz. Bei den Männern mussten am späten Abend Philipp Huster und Sven Winter die Segel streichen. Nils Ehlers und Louis Wüst zogen als Gruppenzweite hinter den Olympiasiegern von 2021 aus Norwegen, Anders Moll und Christian Sørum, in die K.O.-Runde ein. Damit müssen die Hamburger in einer K.O.-Zwischenrunde um den Viertelfinaleinzug spielen. Das gilt auch für das Duo Paul Henning-Lukas Pretschner.
19: Für viele Teams ist das Turnier auf der Galopprennbahn die Generalprobe für die EM. Die Europameisterschaft startet nächste Woche in Polen.
2: Das war der Sport mit Finn Hornberg.
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Ukrainische Soldaten, die aus russischer Kriegsgefangenschaft heimkehren, erheben schwere Vorwürfe gegen russische Ärzte. In einer Studie wird beschrieben, wie die Ärzte systematisch foltern. Das Thema hier in der ARD Infonacht nach den Nachrichten um 2:30.

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1: Um 1.30 Uhr mit Olaf Knapp. Mehrere Bundesländer heben das Fahrverbot für Lastwagen an Sonn- und Feiertagen teilweise auf. Grund ist die Dürre und das damit verbundene Niedrigwasser der Wasserstraßen. Viele Frachtschiffe können deswegen gar nicht oder nur mit einem Bruchteil der üblichen Ladung fahren. Nordrhein-Westfalen, Niedersachsen, Rheinland-Pfalz und das Saarland wollen nun notwendige Ersatztransporte auf der Straße erleichtern. Vorübergehend sollen Gütertransporte vom Wasserweg auf die Straßen verlegt werden. Die Ausnahmeregelung gilt ab sofort und erstmal bis Ende des Monats. NRW-Verkehrsminister Kriescher sagte, damit stelle man sicher, dass Lieferketten aufrechterhalten und Versorgungsengpässe vermieden werden könnten. Spanien führt seit Mitternacht Grenzkontrollen für Reisende aus Italien durch. Laut dem Innenministerium in Madrid betrifft die Maßnahme Menschen, die per Flugzeug oder Schiff von Italien nach Spanien kommen. Aus der Nachrichtenredaktion Diane Battani.
2: Die Grenzkontrollen sollen bis zum 7. September laufen, wie das spanische Innenministerium mitteilte. Damit eskaliert der Streit zwischen beiden Ländern, die zum Schengen-Raum gehören. Italien hatte nach dem Ansturm von Migranten auf die spanische Exklave Ceuta Kontrollen für Reisende aus Spanien eingeführt. Madrid forderte die Aufhebung dieser Überprüfungen. Italien lehnte das ab. Die Kontrollen würden erst wieder aufgehoben, wenn klar sei, dass es keine Sicherheits- oder Terrorismusrisiken für Italien gebe, erklärte das Büro von Regierungschefin Meloni.
1: Bei einem internationalen Polizeieinsatz haben Ermittler ein großes Schleusernetz im Mittelmeer zerschlagen. Fast 80 Verdächtige wurden festgenommen. Das Netzwerk soll mehr als 2000 Migranten illegal nach Spanien gebracht haben. Außerdem hat es den Ermittlern zufolge Drogen und Waffen zwischen Algerien und Spanien geschmuggelt. Vor der Küste Omans droht eine Umweltkatastrophe. Ein Tanker, der russischen Schattenflotte zugerechnet wird, ist dort auf Grund gelaufen. Satellitenaufnahmen zeigen, dass er immer größere Mengen Öl verliert. Greenpeace warnt vor desaströsen Folgen. Aus Kairo, Nina Amin.
3: Der Ölteppich sei inzwischen auf eine Fläche von rund 600 Quadratkilometern gewachsen, sagte eine Sprecherin von Greenpeace der ARD. Das entspricht ungefähr der doppelten Fläche der Stadt München. Greenpeace fordert die internationale Gemeinschaft und den Oman auf, sofort zu handeln. Das Öl müsse auf einen anderen Tanker gepumpt werden. Gefährdet seien Korallenriffe, Meeresschildkröten und seltene Meeressäuger.
1: Das Wetter in Deutschland. Nachts an den Alpen nachlassende Schauer, sonst verbreitet trocken bei Tiefstwerten von 16 bis 7 Grad. Tagsüber oft sonnig, im Bergland und im Norden einige Quellwolken. Höchstwerte 21 Grad auf Föhr bis 33 Grad am Oberrhein. Am Sonntag dann viel Sonne, teils wolkig, später im Südwesten Schauer möglich bei 25 bis 36 Grad. Das waren die Nachrichten.
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4: A1 Lübeck-Hamburg, die Norderelbbrücke, wird wegen eines Schwertransports in beiden Richtungen mehrfach kurzfristig gesperrt. Die A45 Gießen Richtung Hagen ist zwischen Dillenburg und Haiger-Burbach bis Montag früh gesperrt. Da wird eine Brücke geprüft. Und das war's auch schon. Ihnen eine gute Fahrt.
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4: Mit Theresa Baffer. Hallo. Ärzte, die offenbar foltern, statt zu heilen. Über die berichten ukrainische Soldaten, die aus russischer Kriegsgefangenschaft heimkehren, in einer jetzt veröffentlichten Studie. Wenn ukrainische Soldaten durch den regelmäßigen Gefangenenaustausch heimkehren, sind sie meist schwer gezeichnet. Die Auswertungen der Studie zeigen, dass die Gewalt durch russische Bewacher und Mediziner kein Einzelfall, sondern Teil eines Systems ist. Angesichts von schon 600.000 toten Soldaten auf beiden Seiten beleuchtet dieser Bericht ein weiteres dunkles Kapitel des Krieges. Aus Kiew dazu Tilko Glesken.
5: 1030 Tage. So lange war Serhii Doroschenko in russischer Kriegsgefangenschaft. Der ukrainische Kinderarzt stammt aus Mariupol. 2022, als russische Truppen in der Stadt einfallen, schließt er sich als Arzt der ukrainischen Armee an. Als die Stadt fällt, nehmen die russischen Besatzer auch Doroschenko in Kriegsgefangenschaft. Medizinisches Personal foltert ihn, sagt er. Wir haben ihn Dr. Böse genannt. Er hat mich mit zwei Elektroschockern malträtiert, bis die Batterien leer waren, bis man sich in die Hosen gemacht hat. Doroschenko hat erlebt, was auch die ukrainische Menschenrechtsorganisation Center for Civil Liberties feststellt. 2022 wurde sie mit dem Friedensnobelpreis ausgezeichnet. In ihrem Bericht heißt es, dass medizinisches Personal in Russland hunderten ukrainischen Inhaftierten nicht nur Behandlungen verweigert, sondern sie auch foltert, wie Mikhailo Sava sagt. Diese Fakten zeugen von einem System und sie zeigen, dass Ärzte und Sanitäter Teil der verbrecherischen Staatspolitik waren. Doroschenko, der vor der russischen Invasion als Kinderarzt gearbeitet hat, sagt, dass er im Kriegsgefangenenlager geschlagen wurde. Einem Inhaftierten mit Epilepsie hätten die Russen die Medikamente verweigert. Von einem weiteren Fall berichtet Doroschenko. In Gefangenschaft erbrach er das erste Mal Blut. Als Arzt weiß ich, dass dies ein sehr bedrohliches Symptom ist. Aber seit Beginn dieser Symptome wurde er über ein Jahr lang unter denselben schrecklichen Bedingungen in einer allgemeinen Zelle festgehalten. Und sie haben nie medizinische Hilfe geleistet. Erst vor anderthalb Monaten ist Doroschenkos Freund freigekommen. Ein Arzt stellte dann die Diagnose: Magenkrebs. Die unterlassene Hilfe macht den ehemaligen inhaftierten Kinderarzt Doroschenko fassungslos. Sie sind keine Ärzte mehr, weil das erste Gebot lautet, füge keinen Schaden zu. Und wenn jemand dies absichtlich tut, dann verstehe ich das so, dass sie kein medizinisches Fachpersonal mehr sind. Das ist ein Mensch, der jegliche Menschlichkeit verloren hat. Auch die Vereinten Nationen stützen die ukrainischen Menschenrechtler in ihrem Bericht. Demnach ist Folter in Russland gegenüber ukrainischen Inhaftierten weit verbreitet. Von 96% ist die Rede. Auch Vergewaltigungen der männlichen Gefangenen sind Thema. Ich kann nicht beziffern, wie viel Gesundheit ich in der Gefangenschaft verloren habe. Aber dass ich zurück bin, ist großes Glück. Selbst bei einer möglichen Befreiung seiner Heimatstadt Mariupol möchte Doroschenko nicht nach Mariupol zurück. Zu groß ist sein Schmerz.
0: Wirtschaft.
4: Beim Handel mit China gerät Deutschland immer weiter ins Hintertreffen. China liefert immer mehr nach Deutschland, Deutschland dagegen verkauft immer weniger nach China. Die Schere geht also weiter auseinander. Das bestätigen neue Wirtschaftsdaten. Zu den Auswirkungen und den genauen Zahlen aus Shanghai, Eva Lambi-Schmidt.
6: Im Juli haben chinesische Unternehmen laut Daten der chinesischen Zollbehörde in US-Dollar gerechnet 17,4% mehr Waren nach Deutschland verkauft als noch vor einem Jahr. Während Chinas Exporte nach Deutschland steigen, sind die Zahlen umgekehrt rückläufig. Chinas Unternehmen kaufen weniger aus Deutschland ein. Die Importe sind leicht gesunken. Damit wächst zwischen China und Deutschland das Handelsungleichgewicht. Deutsche Unternehmen, die in und mit China Geschäfte machen, haben es zunehmend schwer auf dem chinesischen Markt. Sie verlieren Marktanteile gegenüber der chinesischen Konkurrenz, die technologisch aufgeholt hat und die zahlreiche Bauteile, Maschinen und Hightech-Produkte heutzutage selbst entwickeln und herstellen kann. Das trifft vor allem deutsche Maschinenbauer und Autohersteller. Aus anderen Weltregionen legen Chinas Einfuhren zu, besonders aus den ASEAN-Staaten in Südasien und Afrika, aber auch aus den USA, trotz der Handelsstreitigkeiten zwischen den beiden größten Volkswirtschaften der Welt. Unterm Strich hat Chinas Gesamthandel mit anderen Ländern im Juli deutlich zugenommen, um rund 25% im Vergleich zum Vorjahresmonat. Die chinesischen Ausfuhren werden vom weltweiten KI-Boom getrieben. Computertechnik und Halbleiter aus China sind gefragt. Der Außenhandel bleibt damit für Chinas Wirtschaftswachstum weiterhin eine wichtige Stütze. Dieses hatte sich im zweiten Quartal verlangsamt auf 4,3%. Vor allem der Binnenkonsum in China ist schwach. Das heißt, die Menschen im Land sparen lieber, als Geld auszugeben. Das drückt das Wachstum. Außerdem belastet weiterhin eine anhaltende Immobilienkrise Chinas Wirtschaft.
4: Wir bleiben beim Thema Wirtschaft. Porsche verzeichnet ein riesiges Minus. Die Porsche-Muttergesellschaft Porsche SE hat im ersten Halbjahr über 2 Milliarden Euro Verlust gemacht. Ein Grund: Porsche besitzt sehr viele VW-Aktien und diese Aktien sind ordentlich im Wert gesunken. Mehr dazu von Jenny Bein.
7: Das bereinigte Konzernergebnis nach Steuern sank auf 0,9 Milliarden Euro, ein Minus von 200 Millionen. Hinzu kommt aber ein großer Wertverlust bei den beiden großen Unternehmensbeteiligungen. So hält die Porsche SE die Mehrheit der Aktien an der Volkswagen AG und 25% plus eine Aktie an der Porsche AG. Die Zahlen der Holding spiegeln also die Entwicklungen bei den beiden Autokonzernen wider. Weil die Krisen in beiden Konzernen anhalten, musste die Porsche SE zwischen Januar und Juni 3 Milliarden Euro auf ihre VW-Anteile abschreiben und 200 Millionen Euro auf ihre Porsche-Anteile. Vorstandschef Hans-Dieter Pötsch fordert deshalb schnellere Reformen bei Volkswagen. Der Konzern stehe an einem historischen Wendepunkt. Je länger sich die Entscheidungen hinzügen, desto größer würden die Probleme, so Pötsch. VW-Chef Oliver Blume hatte Ende Juni seine Pläne für einen Stellenabbau und Werksschließungen vorgestellt, war damit aber am Widerstand der Arbeitnehmervertreter und des Landes Niedersachsen gescheitert.
4: Runter vom Gas. Das lohnt sich für Autofahrer in dieser Woche gleich doppelt. Wer langsam fährt, verbraucht weniger Sprit und spart sich womöglich auch ein ziemlich teures Foto. In Deutschland läuft die sogenannte Speed Week. Und zwar noch bis Sonntag wird verstärkt geblitzt, vor allem an Unfallschwerpunkten. Frank Heiersch ist an einem dieser Kontrollpunkte im nordfriesischen Husum dabei gewesen.
8: Moin. Polizist Lasse Hemsen winkt das Auto in die Seitenstraße. 100 Meter hätte der Mann noch warten müssen. Nun darf er sich mit dem Beamten unterhalten.
9: Moin. Wir haben Sie mit 64 km/h gemessen, abzüglich 3 km/h Toleranz. Sind wir bei 11 km/h zu viel. Herr Kammer, Fahrzeugschein, Führerschein bitte.
8: Der junge Mann im Auto war wie viele auf Husums Bredstedter Straße Richtung Norden unterwegs. Ob er nach Sylt wollte, auf die anderen Inseln oder zur Arbeit, wird nicht klar. Er wirkt angesäuert. Lasse Hemsen legt nach.
9: Wie sieht es auch mit der Fahrtüchtigkeit? Alkohol, Drogen genommen? Nein. Alkohol, wann das letzte Mal?
8: Das Lasermessgerät steht gut sichtbar vor einer Hecke. Trotzdem wird auf der Bredstedter Straße mehr als zügig gefahren.
9: Hier vorne ist das Ortsschild, das heißt innerorts ist er 50 km/h. Danach beginnt eine 70-Zone und dann kommt auch schon eine Ampel. Das ist hier, da vorne haben wir Einkaufsmärkte, da gehen auch viele Fußgänger rüber. Hier wird schon relativ schnell rausbeschleunigt aus dem Ort.
10: 66, 71.
8: Jeder Einmessvorgang wird mit einem Piepen quittiert. Aber nicht jedes Fahrzeug ist deswegen gleich zu schnell. Der schwarze Van dann schon.
11: Das ist der 50er-Bereich. Da ziehen wir noch 3 ab, bleiben 68 nach, sind 18 zu viel noch.
8: Polizeihauptkommissar Frank Brüchmann sieht sich einem älteren Husumer gegenüber. Eigenes Auto kaputt, Mietwagen. Der Mann wirkt etwas nervös.
11: Der tat mir leid, der Herr. Der war ein bisschen älter, hat den Leihwagen 5 Minuten damit gefahren gerade, ein paar Kilometer. Für ihn war das alles noch ein bisschen neu.
8: Ein Hinweis auf die Ordnungswidrigkeit, auf irgendwann fällige 50 Euro und der Mann darf weiter. Geht das immer so entspannt ab? Gerade in Zeiten, in denen sich die Staatsgewalt viel Protest und Gemotze gegenüber sieht.
11: Also wir haben bisher jeden Tag die Geschwindigkeitsmessung durchgeführt. Die waren immer entspannt. Ich bin gestern selber auch noch mal unterwegs gewesen und immer Einsicht beim Autofahrer. Und Anwohner und auch Fußgänger, die vorbeiliefen, waren sehr erfreut.
8: Lasse Hemsen übernimmt wieder. Ein Auto mit Siegburger Kennzeichen, Räder hinten drauf und auch viel zu schnell.
9: Sie machen hier Urlaub im wunderschönen Nordfriesland, oder?
12: Nee, wir fahren jetzt weg.
9: Wir fahren weg?
12: Wir fahren jetzt weg. Wenn Sie sowas machen, da fahren wir weg. Da kommen wir auch nicht mehr wieder.
9: Ja, gut.
12: Dann buchen wir nächstes Jahr wieder Malle.
9: Ja, gut. Und
4: lassen wir. Der Blitzermarathon läuft noch bis Sonntag. Aus Husum war das Frank Hersch.
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4: Die Hitzewelle rollt auch am Wochenende weiter und der Dauerregen, der die Schifffahrt wieder ankurbeln könnte, bleibt aus. Für den Rhein bedeutet das, die historischen Tiefstände und das Liegeverbot für viele Frachtschiffe gehen in die Verlängerung. Weil die wichtigste Wasserstraße trocken liegt, will Verkehrsminister Steffen Bilger jetzt das Sonntagsfahrverbot für Lkw kippen, um Güter auf die Straße zu verlagern. Mehrere Bundesländer haben damit jetzt schon begonnen. Ist das tatsächlich der richtige Weg, die richtige Lösung? Darüber hat Birgit Langhammer vom NDR mit Christian Richter gesprochen. Er ist Landesgeschäftsführer der Fachvereinigung Güterkraftverkehr und Entsorgung und schätzt die derzeit bestehenden Probleme so ein.
13: Die Probleme sind sehr groß, weil Schiffe nicht fahren können, die Güter nicht von A nach B transportiert werden können. Das Problem haben wir allerdings nicht nur in der Binnenschifffahrt, sondern das Problem haben wir auch auf der Straße. Da haben wir schon mit der Politik seit vielen Monaten und Jahren drüber gesprochen. Bei uns ist es der Fahrermangel. Und von daher weiß ich nicht, ob unbedingt jetzt die Straße der Verkehrsträger ist, der hier der Binnenschifffahrt helfen kann.
14: Da kommen wir gleich nochmal konkreter dazu. Vielleicht erst nochmal, was wird denn alles über die Flüsse transportiert? Da heißt es ja oft auch, das sind einfach große Dinge, die man vielleicht auch gar nicht so einfach auf einen LKW umladen kann, auch wirtschaftlich gesehen, weil es viel zu teuer ist.
13: Das sind hauptsächlich Schüttgüter, das sind aber auch Container, die transportiert werden. Und das sind natürlich, wie Sie schon sagen, Großraum und vor allem Schwertransporte, die dort transportiert werden, die halt auf der Straße so nicht einfach transportiert werden können.
14: Und Schiffe sind ja im Vergleich zu Lkw-Ladeflächen riesig. Und selbst wenn wir so viele Lkw, so viele Fahrzeuge hätten, es braucht ja auch Fahrer. Die wiederum sind ja in Deutschland auch Mangelware, oder?
13: Wir sprechen aktuell von ca. 140.000 fehlenden Lkw-Fahrern. Und erfahrungsgemäß wachsen diese Zahlen jedes Jahr um weitere 15.000 Fahrer, weil wir wissen, dass 15.000 Lkw-Führerscheine im Jahr ausgegeben werden im Schnitt und 30.000 Lkw-Fahrer im Schnitt auch in Ruhestand gehen. Die Differenz von 15.000 kommt also jedes Jahr auf diesen Fahrermangel obendrauf.
14: Und wenn wir jetzt in der aktuellen Debatte hören, das Sonntagsfahrverbot soll gelockert werden, da scheiden sich ja auch die Geister, weil viele befürchten, einmal eine Lockerung bedeutet dann das komplette Aus für das Sonntagsfahrverbot. Befürworten Sie das eigentlich auch oder finden Sie die Regelung einen Tag Pause eigentlich besser?
13: Grundsätzlich befürworten wir es sehr, dass das Sonn- und Feiertagsfahrverbot komplett aufgehoben wird. In der jetzigen Situation sehe ich es allerdings sehr kritisch, aus dem einfachen Grund, weil uns die Fahrer fehlen. Und selbst wenn LKWs jetzt am Sonntag fahren, um hier auszuhelfen, dann muss der LKW an einem anderen Tag innerhalb der Woche stehen. Das heißt, wir werden da nicht viel helfen können in der jetzigen Situation.
14: Und gibt es da jetzt gegebenenfalls auch Konkurrenz? Also dass man sagt, die Fahrer, die jetzt bis hierhin eine feste Wochentour hatten, die kriegen jetzt so viel Geld, dass es sich für sie mehr lohnt, Schüttgut oder Dinge von den Binnenhäfen zu übernehmen?
13: Nein, denn da gibt es keine Konkurrenz, weil unsere Kraftfahrer Gesetzen unterliegen. Das sind die Lenk- und Ruhezeitvorschriften und die werden auch sehr eng ausgelegt und auch kontrolliert. Von daher gibt es da gar keine Möglichkeiten, dass ein Fahrer irgendwo anders noch fahren könnte.
14: Also wenn ich es richtig zusammenfasse, Herr Richter, dann ist es vielleicht eine politische Idee zu sagen, wir bringen mehr auf die Straße, aber es ist schlicht nicht umzusetzen?
13: So sehe ich das auch, ja.
14: Und vielleicht nochmal zum Schluss, wenn Sie sagen, Schiffe liefern eben Kohle, Schüttgut, richtig große Mengen. Wann wird es denn dann eng? Also wann merken wir denn dann an anderer Stelle, dass es fehlt?
13: Ja, wir sehen es jetzt schon bei den Kraftstoffpreisen im westlichen Bereich von Deutschland. Ich habe heute gehört, dass da die Preise um bis zu 15 Cent angestiegen sein sollen, weil halt auch da der Kraftstoffversorgung nicht ausreichend ist.
14: Und wenn wir nochmal perspektivisch gucken, also wir hoffen natürlich alle auf Regen mittelfristig. Im September ist es dann vielleicht wieder soweit, sagen die Ersten. Wie lange dauert es denn, ähnlich wie bei einem Stau, bis man das dann auch wieder auflöst, was da eben jetzt nicht transportiert wird?
13: Na gut, es kommt jetzt erstmal darauf an, wie schnell die Flüsse wieder fahrbereit sind. Und dann wird natürlich der Stau erstmal mit den aktuell liegenden Gütern ausgefahren. Das kann man so gar nicht sagen, wie schnell das alles wieder aufgelöst wird. Die Straße wird das tun, was sie mit erledigen kann. Aber die Schiene muss da auch mit unterstützen, weil wenn da jetzt wirklich viele Tausend oder Hunderte von Tonnen in den Schiffen liegen, das kann vor allem auch die Schiene dann eventuell mit abfedern.
4: Sagt Christian Richter, Landesgeschäftsführer Fachvereinigung und Güterkraftverkehr und Entsorgung. Früher ging es im Urlaub für die allermeisten automatisch in den Süden, fürs Sonnenbaden. Jetzt sind aber immer mehr Coolcations bei diesen Temperaturen gefragt, also etwas kühlere Locations in Nordeuropa, in Dänemark beispielsweise. Da liegen die Temperaturen gerade bei so 20 Grad. Reiseveranstalter haben den Trend erkannt und den Reisezielen auch den Namen Coolcations gegeben. Welche Personengruppe entscheidet sich denn vor allem für so eine Coolcation? Das wollte der Kollege Andreas Bönisch vom SWR von Sabrina Seeler wissen. Sie ist Tourismusexpertin und Professorin für Nachhaltigkeitsmanagement an der Fachhochschule Westküste im schleswig-holsteinischen Heide.
15: Ja, das sind Personen, die eigentlich gerade so das Thema Natur und Nachhaltigkeit vielleicht auch ganz wichtig schätzen und auch dieses Lifestyle-Gefühl in den kühleren Norden noch mitnehmen wollen. Also nicht nur die Temperaturen da aufsuchen, sondern halt auch andere Aspekte da aufgreifen wollen. Und das sind insbesondere Individualgäste, die auch eine gewisse Flexibilität mitbringen, vielleicht nicht an die Ferienzeiten gebunden sind und einfach den Norden anders erkunden wollen, weil das typische Pauschalangebot, wie wir es im Süden kennen, das gibt es eigentlich so im Norden noch gar nicht.
16: Wird dieser Hitzesommer die Coolcations weiter beflügeln?
15: Ja, also wir sehen schon seit ein paar Jahren, dass sich die Marktanteile im skandinavischen Raum insbesondere vergrößern, auch wenn es volumenmäßig trotzdem der Süden einfach deutlich gefragter bleibt. Aber wir sehen schon gewisse Verschiebungen und Ideen. Der Gast bleibt aber irgendwie trotzdem relativ stur sozusagen und verharrt auch eher in den Routinen und in den Gewohnheiten und fährt gerne weiterhin in den Süden, um dort die Sonne abzugreifen. Aber gewisse Marktanteilsverschiebungen erkennen wir. Wir können aber nicht von Massenbewegungen hierbei sprechen.
16: Die Mittelmeerländer, die sind weiterhin, hat man den Eindruck, the place to be im Sommerurlaub. Mhm. Spanien beispielsweise rechnet für dieses Jahr erneut mit einem Anstieg der Gäste. Es werden 100 Millionen Touristen erwartet und dort ist es im Juli, im August brütend heiß. Warum sind Urlauber so standorttreu?
15: Ja, das sind so gewisse Routinen, das sind so emotionale Bindungen, soziale Normen, die relativ stark verankert sind. Wir haben so ein Ideal von Sonne, Strand und Meer, wenn es um so ein typisches Urlaubsbild eigentlich geht. Und es zeigen auch Studien, rund 2/3 der Deutschen, die wollen in die Sonne, die wollen in die Wärme und suchen sich dann halt andere Plätzchen, vielleicht im Schatten, wo sie die Temperaturen dann trotzdem genießen.
4: Das war die Tourismusexpertin und Professorin für Nachhaltigkeitsmanagement an der Fachschule Westküste in Schleswig-Holsteinischen Heide.
0: Standpunkte.
4: Der als Gegner von Windkraft bekannte US-Präsident Trump hat das nächste Großprojekt gekippt. Anders als zunächst geplant, wird der Energieriese RWE doch nicht diverse Windkraftanlagen in Gewässern der Vereinigten Staaten betreiben. Dafür bekommt der Konzern von der US-Regierung einen Ausgleich in Höhe von umgerechnet mehr als 1 Milliarde Euro. Der ARD-Korrespondent in Washington, Carsten Kühntop, meint, es sei unmöglich, die Energiepolitik dieser US-Regierung zu verstehen, denn es fehle ihr an Verstand.
17: Klar, über das Tempo, in dem wir die Energiewende vollziehen, lässt sich trefflich streiten. Doch Trumps USA dürften das einzige Land auf dem Planeten sein, bei dem die Regierung sich nach Kräften müht, das Rad zurückzudrehen. Wann immer man dem Präsidenten dabei zuhört, wie er gegen die Erneuerbaren wettert, schmilzt einem schnell das Gehirn. Zu teuer sei grüne Energie und unzuverlässig. Zu loben sei hingegen China, wo sich kein einziges Windrad drehe. Faktencheck, Herr Präsident, kein anderes Land produziert so viel Windstrom wie China.
4: Meint Carsten Kühntop. Im Sender NTV nennt Finanzexpertin Sandra Navidi in New York die Entscheidung von RWE nachvollziehbar. Der Konzern habe keine Chance gehabt.
18: Das Unternehmen hätte versuchen können, sich juristisch zu wehren. Die Chancen stehen auch gar nicht schlecht. Es gibt Präzedenzfälle, wo solche Unternehmen gewonnen haben. Aber solche Verfahren sind langwierig, sind teuer, sind unberechenbar. Und selbst wenn man ein solches Verfahren gewinnen sollte, dann hat man nachher den Zorn von Donald Trump auf sich gezogen und wird in der Zukunft mit Sicherheit Schwierigkeiten bekommen. Von daher hatte man keine große Wahl.
4: Meint Sandra Navidi bei NTV. Die Frankfurter Rundschau betont, die Auswirkungen der Klimakrise würden immer offensichtlicher.
19: Was liegt also näher, als aktiv Investitionen in CO2-neutrale Energieerzeugung zu verhindern? Genau das tut in den USA die Trump-Regierung mit einem Vergleich mit dem deutschen Energieriesen RWE, der Windenergieprojekte in den USA aufgibt und Trump dafür Investitionen in Fossile verspricht und sich selbst davon gewinne. Die Deals, die Trumps Administration mit Energiefirmen wie jetzt RWE macht, um Windkraftanlagen zu verhindern, sind eines der plakativeren Beispiele dafür, wie sie aktiv daran arbeitet, die Welt zu zerstören. Dass sich RWE und seine US-Tochterfirma auf den Deal mit Trump einlassen, ist schäbig, aber unter kapitalistischen Bedingungen nicht anders zu erwarten.
4: Das Handelsblatt aus Düsseldorf schreibt, aus politischer Sicht gleiche die Übereinkunft einer Bankrotterklärung der Demokratie, der freien Marktwirtschaft und jener republikanischen Idee, die Amerika zum Symbol für Freiheit, Unternehmergeist und die kapitalistische Moderne gemacht habe.
19: Zu Recht klagen deshalb immer mehr US-Bundesstaaten gegen die Milliardendeals aus Washington. Doch auch wenn Trump Unsummen ausgibt, um seinen persönlich motivierten Feldzug gegen erneuerbare Energien voranzutreiben, er wird weder den Ausbau von Solar- und Windenergie stoppen, noch wird er den Siegeszug des E-Autos aufhalten. Amerikas Wind-, Solar- und Speicherbranche steuert auf ein neues Rekordjahr zu. Wind und Sonne lieferten in der ersten Jahreshälfte 2026 gut ein Fünftel des US-Stroms und haben zusammengerechnet sogar die Kernkraft überholt, allen Deals des US-Präsidenten zum Trotz.
4: Das waren die Standpunkte, zusammengestellt von Ulrike Ufer. 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
4: Ariana Grande gehört seit Jahren zu den erfolgreichsten Popstars. Seit Jahren ist sie aber auch wegen ihres Gewichts im Fokus der Öffentlichkeit. Jetzt hat die 33-Jährige angekündigt, sich nach ihrer Tournee aus der Öffentlichkeit zurückzuziehen. Vorher hat sie ein neues Album veröffentlicht, Petal heißt es und hört sich so an.

Alle meine Lieblingsgeschichten enden in einer Katastrophe. Aber ich brauche niemanden, der mich rettet. Denn weder ich noch diese Musik werden jemals sterben. Das singt Ariana Grande im Titelstück ihres achten Albums Petal. Es sind harte, trotzige, vielleicht verzweifelte Worte einer Künstlerin, deren Gesundheitszustand in den sozialen Netzwerken stark diskutiert wird. In ihrem jüngsten Musikvideo wirkt die 33-Jährige sichtlich abgemagert. Bei YouTube kommentiert ein User, es gehe nicht darum, sich die Ariana von früher zurückzuwünschen, sondern eine gesunde Ariana. Eine Nutzerin äußert Besorgnis, Anteilnahme und sogar Ärger. Ab jetzt nehme ich Arianas Team, ihre Freundinnen und Freunde, ihre Familie in Mithaftung. Arianas Aussehen ist wirklich kaum zum Aushalten. Das Privatleben der Musikerin war immer wieder Gegenstand der öffentlichen Berichterstattung. Erst im Juni wurde bekannt, dass sich Ariana Grande und ihr Freund Ethan Slater getrennt hätten. 2024 hatte sich die Musikerin von Ehemann Dalton Gomez scheiden lassen. Ich bereue es, dich dazu gebracht zu haben, mich zu lieben, singt Ariana Grande im Song I Hate That I Made You Love Me. Und es ist unklar, an wen sie sich richtet. Einen Ex-Partner oder eine sensationslüsterne Öffentlichkeit, die Popstars nur wenig Privatheit zubilligt.

Dabei lässt sich das Album Petal durchaus als sachter Neuanfang verstehen. Hitschmied und langjähriger Kreativpartner Max Martin ist nur noch an 3 Stücken beteiligt. Der schwedische Produzent Ilja sorgt für einen elektronischen, luftigen, Future, R&B, Hyperpop-Sound. Der Ton ist gedämpft, das Tempo gedrosselt, unverfängliche Radiohits finden sich nicht. Auch die Stimmfarbe scheint sich verändert zu haben. Wegen ihres 4-Oktaven-Organs, einst als Erbin Mariah Careys gehandelt, verzichtet Ariana Grande heute auf Schnörkel und Koloraturen. Ihr Gesang schwebt geisterhaft über einem Meer synthetischer Klänge.

0: Petal, zu Deutsch Blütenblatt, so hat Ariana Grande ihr 8. Album genannt. Auf den Titel angesprochen, beschreibt die Sängerin ein zartes Pflänzchen, das voller Leben sei, durch die Risse von etwas kaltem, hartem und herausforderndem wachse. Die 33-Jährige geht neue musikalische Wege. Sie scheint aber auch die Erschöpfung einer Künstlerin hörbar zu machen, die seit ihrer Jugendzeit ununterbrochen im Scheinwerferlicht steht. Ariana Grande wäre zu wünschen, dass sie ihre geplante Auszeit nutzt, um auch abseits der Bühne und des Tonstudios wieder zu sich zu finden.
1: Über das neue Album von Ariana Grande, Petal heißt es, war das Matthias Mauersberger hier in der ARD-Infonacht. 2:02 ist es, gleich gibt's die Nachrichten. Und dann übernimmt der Kollege Sven Hasenkleber. Mein Name ist Theresa Waffa. Ich wünsche Ihnen eine schöne Nacht. Okay.

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1: Um 2 Uhr mit Olaf Knapp. 4 Bundesländer heben das Lkw-Fahrverbot an Sonn- und Feiertagen vorübergehend auf. Es handelt sich um Nordrhein-Westfalen, Niedersachsen, Rheinland-Pfalz und das Saarland. Aus der Nachrichtenredaktion Thorsten Lange.
2: Grund ist das Niedrigwasser des Rheins und anderer Flüsse. Weil Binnenschiffe nicht vollbeladen oder gar nicht fahren können, sollen wichtige Güter per Lkw an ihr Ziel kommen, und zwar möglichst schnell. Die